0: geeinigt. Nach Medienberichten ist eine Steuer in 2 Stufen vorgesehen. Für Getränke mit einem Zuckergehalt ab 5 oder 8 Gramm pro 100 Milliliter soll ein Steuersatz von 26 bzw. 32 Cent pro Liter gelten. Für kleinere Unternehmen soll es Ausnahmen geben. Die Zuckersteuer soll heute Thema im Kabinett sein. Einen Tag nach dem Rücktritt von Bundesarbeitsministerin Baas ist Alexander Schweitzer zu ihrem Nachfolger ernannt worden. Heute legt Schweitzer dann im Bundestag seinen Amtseid ab. Schon vor seiner Ernennung sicherte er zu, alles daran zu setzen, die geplante Rentenreform zügig auf den Weg zu bringen. Es gebe für ihn aber noch inhaltlich offene Fragen. In der Fußball-Champions League hat sich Bayern München am Abend nur 3:3 unentschieden vom norwegischen Meister Viking Stavanger getrennt. Aus der Sportredaktion Finn Hornberg.
1: Es war ein fehlerhafter Abend der Bayern. Schon nach 71 Sekunden gerieten die Münchner in Rückstand. Stavanger erhöhte sogar noch vor der Halbzeit auf 2:0. Nach dem Seitenwechsel kam der FCB mit Schwung aus der Kabine. Harry Kane stellte mit seinem Doppelpack auf 2:2, ehe Luis Diaz zur Führung traf. Dann allerdings der Wendepunkt im Spiel. In der 73. Spielminute hatte Michael Olise seine Emotionen nicht im Griff. Erst das Foulspiel, dann die Unsportlichkeit, machte in der Summe gelb-rot. Die Norweger setzten daraufhin zur Schlussoffensive an und trafen durch Hermann Haugen zum umjubelten Ausgleich. Neben den Bayern war mit RB Leipzig ein weiteres deutsches Team in der Königsklasse aktiv. Leipzig gewann gegen PSV Eindhoven mit 1:0.
0: Das waren die Nachrichten. Das Wetter in Deutschland. Überwiegend trocken, vereinzelt Schauer bei 14 bis 4 Grad. Tagsüber meist trocken, gebietsweise Schauer bei bis zu 13 Grad im Erzgebirge und 22 Grad am Hochrhein. Am Donnerstag oft freundlich, im Süden Nebel bis 23 Grad. Die Zeit, es ist 2:03 Uhr.
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3: Mit Sven Knappe am Mikrofon. Schön, dass Sie mit dabei sind. Bis zu den 4 Uhr Nachrichten bieten wir ein pastorales Vorspiel von Hans Rott, ein Bläseroktett von Franz Krommer, ein Klavierkonzert von Mariana von Martinez, ein Klarinettentrio von Johannes Brahms und zum Munterwerden und Wachbleiben eine Sinfonia Concertante in S-Dur von Wolfgang Amadeus Mozart. Es musiziert das Kammerorchester des Symphonieorchesters des Bayerischen Rundfunks.

Das war die Sinfonia Concertante in S-Dur von Wolfgang Amadeus Mozart, Köchelverzeichnis 297b mit dem Kammerorchester des Symphonieorchesters des Bayerischen Rundfunks. 12. Dezember 1891 in der Berliner Singakademie wird das Klarinettentrio in A-Moll Opus 114 von Johannes Brahms zum ersten Mal aufgeführt. Für uns musiziert das Ensemble in Canto.

Das Ensemble Incanto aus Weimar interpretierte das Klarinettentrio in A-Moll Opus 114 von Johannes Brahms im ARD-Nachtkonzert. Mit nur 29 Jahren wurde sie im Jahr 1774 als erste Frau überhaupt in die renommierte Accademia Philharmonica von Bologna aufgenommen, Marianna von Martinez. Dieser Akademie gehörten unter anderem auch Johann Christian Bach und Wolfgang Amadeus Mozart an, denen die junge Künstlerin auf Augenhöhe begegnen konnte. Wir hören Martinez Klavierkonzert in G-Dur mit Edith Meshulam Corman und dem Oxford Philharmonic Orchestra.

Die israelische Pianistin Edith Meshulam-Korman und das Oxford Philharmonic Orchestra hörten wir mit dem Klavierkonzert in G-Dur von Mariana von Martinez. Hier ist das ARD-Nachtkonzert, präsentiert von BR Klassik, mit Blasmusik aus Tschechien. Das Bläserensemble Sabine Meyer intoniert das Oktett in C-Dur, Opus 76 von Franz Krommer.

Franz Krommer aus dem mährischen Iglau steckt hinter diesem Oktett in C-Dur. Es musizierte das Bläserensemble Sabine Meyer. Vor den 4 Uhr Nachrichten gibt es noch ein pastorales Vorspiel von Hans Rott, Jahrgang 1858, der als Begründer der neuen Sinfonie gilt. Was die Musik an ihm verloren hat, ist gar nicht zu ermessen, sagte Gustav Mahler über ihn. Dennis Russell Davies leitet das Radiosymphonieorchester Wien.

Das Radiosymphonieorchester Wien bot unter der Leitung von Dennis Russell Davies das pastorale Vorspiel von Hans Rott. Nach den 4 Uhr Nachrichten sind wir vom ARD-Nachtkonzert wieder für Sie da, mit einer Sinfonie von Luigi Boccherini, einer Violinsonate von Christian Sinding und einer Suite von Giacomo Puccini.

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1: Um 4 Uhr mit Ronald Lessig. Bei der Operation von Papst Leo XIV. Ist Lungenkrebs festgestellt worden. Das haben die Ärzte des Gemelli-Klinikums nach dem operativen Eingriff am Abend bestätigt. Aus Rom Anna Giordano.
2: Zunächst hieß es aus dem Vatikan, die Operation sei erfolgreich und nach Plan verlaufen. Die histologische Untersuchung habe ergeben, dass es sich bei dem Lungenknoten um einen bösartigen Tumor handelt. Nach Vatikaninformationen war dies von den Ärzten schon vermutet worden. Um den Tumor vollständig zu entfernen, wurde der gesamte untere Lappen der rechten Lunge entfernt. Das ist ein Standardvorgehen bei dieser Art von Befund und bedeutet den dauerhaften Verlust von 20-25% des Lungenvolumens. Papst Leo XIV. Soll sich von der Operation nun eine knappe Woche lang erholen.
1: Die schwarz-rote Koalition hat offenbar ihren Streit über die Einführung einer Zuckersteuer auf Getränke beigelegt. Wie aus dem Bundesfinanzministerium verlautete, wird sich heute das Kabinett damit beschäftigen. Nach Medienberichten ist eine Steuer in 2 Stufen vorgesehen, für Getränke mit einem Zuckergehalt ab 5 oder 8 Gramm pro 100 Milliliter. Auf diese soll ein Steuersatz von 26 bzw. 32 Cent pro Liter gelten. Für kleinere Unternehmen soll es Ausnahmen geben. In der Straße von Hormus sind nach britischen Angaben erneut 2 Schiffe angegriffen worden. Dabei handelte es sich um einen Tanker und ein Containerschiff. Zu möglichen Opfern oder Schäden gab es zunächst keine Angaben. Die Nachrichtenagentur Reuters berichtet, nach Insiderinformationen wolle der Iran seine Taktik in der Straße von Hormus ändern und offensiver gegen Schiffe vorgehen. So solle der Ölpreis hochgehalten werden und Einfluss auf die US-Zwischenwahlen im November genommen werden. In der Fußball-Champions League hat sich Bayern München 3:3 vom norwegischen Meister Viking Stavanger getrennt. Aus der Sportredaktion Finn Hornberg.
3: Es war ein fehlerhafter Abend der Bayern. Schon nach 71 Sekunden gerieten die Münchner in Rückstand. Stavanger erhöhte sogar noch vor der Halbzeit auf 2:0. Nach dem Seitenwechsel kam der FCB mit Schwung aus der Kabine. Harry Kane stellte mit seinem Doppelpack auf 2:2, ehe Luis Diaz zur Führung traf. Dann allerdings der Wendepunkt im Spiel. In der 73. Spielminute hatte Michael Olise seine Emotionen nicht im Griff. Erst das Foulspiel, dann die Unsportlichkeit, machte in der Summe gelb-rot. Die Norweger setzten daraufhin zur Schlussoffensive an und trafen durch Hermann Haugen zum umjubelten Ausgleich. Neben den Bayern war mit RB Leipzig ein weiteres deutsches Team in der Königsklasse aktiv. Leipzig gewann gegen PSV Eindhoven mit 1:0.
1: Das waren die Nachrichten. Das Wetter in Deutschland. Tagsüber meist trocken, gebietsweise noch ein paar Schauer bei bis zu 13 Grad im Erzgebirge und 22 Grad am Hochrhein. Am Donnerstag oft freundlich, im Süden länger Nebel bei 15 bis 23 Grad, am Freitag sonnig bis 22 Grad. Es ist 4:03 Uhr.
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4: Herzlich willkommen, am Mikrofon ist für Sie Sven Knappe. 2 Italiener und ein Norweger begleiten uns mit ihrer Musik durch diese Stunde. Den Anfang macht Luigi Boccherini aus dem toskanischen Lucca mit einer Sinfonie in C-Moll. Hartmut Hähnchen leitet das Kammerorchester Karl Philipp Emanuel Bach.

Wir hörten das Kammerorchester Karl Philipp Emanuel Bach unter Hartmut Hähnchen mit der Sinfonie Nummer 17 in C-Moll von Luigi Boccherini. Und das geht ganz in den Norden Europas mit Musik von Christian Sinding, 1856 im norwegischen Kongsberg geboren. Die Sonate im alten Stil, Opus 99, servieren der Geiger Henning Kraggerud und der Pianist Christian Ihle Hartland.

Ein Gruß aus Norwegen im ARD-Nachtkonzert. Der Geiger Henning Kragerud und der Pianist Christian Ihle Hatland interpretierten die Sonate im alten Stil, Opus 990 von Christian Sinding. Und es geht wieder zurück nach Italien mit sinfonischen Klängen aus der Oper Madame Butterfly von Giacomo Puccini. Das Orchestra of the Welsh National Opera wird von Carlo Rizzi dirigiert.

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1: Um 5 Uhr mit Ronald Lessig. Papst Leo XIV. Hat Lungenkrebs. Das teilte das Gemelli-Krankenhaus in Rom nach einem Eingriff mit. Ein bösartiger Knoten sowie der Unterlappen des rechten Lungenflügels des 71-Jährigen sind demnach entfernt worden. Was der Befund bedeutet, sagt Tillmann Kleinjung in Rom.
2: Der Knoten, von dem Papst Leo am Sonntag gesprochen hat, das ist ein bösartiger Knoten. Das hat eine sogenannte Schnellschnittuntersuchung noch während der OP ergeben, wo man also Gewebeproben schnell untersucht hat. Und jetzt muss man die gründlicheren Gewebeprobenuntersuchungen abwarten, um zu wissen, wie es weitergeht. Also ob eine Anschlussbehandlung notwendig wird, beispielsweise eine Bestrahlung. All das wird man in den kommenden Tagen erfahren und wird der Patient vor allem erfahren, Papst Leo XIV.
1: Die schwarz-rote Koalition hat offenbar ihren Streit über die Einführung einer Zuckersteuer auf Getränke beigelegt. Wie aus dem Bundesfinanzministerium verlautete, wird sich heute das Kabinett damit beschäftigen. Nach Medienberichten ist eine Steuer in 2 Stufen vorgesehen. Für Getränke mit einem Zuckergehalt ab 5 oder 8 Gramm pro 100 Milliliter. Auf diese soll ein Steuersatz von 26 bzw. 32 Cent pro Liter gelten. Für kleinere Unternehmen soll es Ausnahmen geben. In Hamburg beginnt heute ein Prozess um die Sprengung der Nord Stream Pipelines vor rund 4 Jahren. Dem angeklagten Ukrainer wird vorgeworfen, die Tat gemeinsam mit weiteren ukrainischen Militärangehörigen geplant und ausgeführt zu haben. Ihm werden unter anderem Kriegsverbrechen vorgeworfen. Laut Anklage soll der Anschlag im Auftrag staatlicher ukrainischer Stellen erfolgt sein. Die Regierung in Kiew weist eine offizielle Beteiligung zurück. Im Fall des Mordes an Rapper Tupac Shakur ist der Angeklagte zu 40 Jahren Haft verurteilt worden. Ein Gericht in Las Vegas hat das Strafmaß für den früheren Gang-Anführer Duane Davis bekannt gegeben. Vor rund 6 Wochen hatten die Geschworenen in dem Prozess den heute 63-Jährigen bereits schuldig gesprochen, den Mord an Tupac organisiert zu haben. Der Rapper war 1996 in Las Vegas mit gerade einmal 25 Jahren in einem Auto erschossen worden. Wegen mangelnder Beweise kamen die Ermittlungen jahrzehntelang kaum voran. In der Fußball-Champions League hat Bayern München am Abend bei Viking Stavanger 3:3 gespielt. RB Leipzig besiegte PSV Eindhoven mit 1:0. Das waren die Nachrichten. Das Wetter in Deutschland. Tagsüber meist trocken, gebietsweise Schauer bei bis zu 13 Grad im Erzgebirge und 22 Grad am Hochrhein. Am Donnerstag freundlich im Süden Nebel bis 23 Grad, am Freitag sonnig ebenfalls bis 23 Grad. 5:03 Uhr.
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5: 6 Uhr, die Nachrichten des Bayerischen Rundfunks mit Gabi Hinterstößer, die Übersicht. Papst Leo XIV. Ist an Lungenkrebs erkrankt. Union und SPD einigen sich auf Zuckersteuer. FC Bayern verpasst Sieg in der Champions League und das Wetter in Bayern. Erst regnerisch, dann freundlicher bei 12 bis 19 Grad. Rom. Papst Leo XIV. Ist an Lungenkrebs erkrankt. Die Ärzte des 71-Jährigen gaben dies am Abend nach einer Operation in der Gemelli-Klinik bekannt, dem Krankenhaus der Päpste. Demnach musste dem Oberhaupt der katholischen Kirche der untere Lappen der rechten Lunge entfernt werden. Dort war zuvor ein Knoten entdeckt worden, der sich als sogenanntes Lungenadenokarzinom herausstellte. Die Operation verlief nach Angaben der Ärzte erfolgreich und ohne Komplikationen. Papst Leo soll sich nun eine Woche im Krankenhaus erholen. Mit welcher Therapie es weitergeht, ist noch offen. Auch aus Deutschland kommen Genesungswünsche, unter anderem vom Bundespräsidenten. Der katholischen Nachrichtenagentur sagte Steinmeier, er wünsche dem Papst eine vollständige Genesung, denn seine Stimme sei über die konfessionellen Grenzen hinaus von besonderer Bedeutung. Berlin. Union und SPD haben sich auf eine neue Zuckersteuer geeinigt. Der Entwurf aus dem Bundesfinanzministerium soll heute im Kabinett verabschiedet werden. Die Zuckersteuer ist ab kommendem Sommer geplant. Der Kompromiss sieht Medienberichten zufolge vor, dass dann auf Getränke je nach Zuckergehalt ein Steuersatz von 26 bzw. 32 Cent pro Liter gilt. Hersteller, die weniger als 1 Million Liter gezuckerte Getränke pro Jahr produzieren, sollen die Steuer nicht bezahlen müssen. Der Bund rechnet dadurch bereits für das kommende Jahr mit Einnahmen von 690 Millionen Euro. Die Zuckersteuer soll helfen, Beitragssteigerungen in der gesetzlichen Krankenkasse zu vermeiden und Menschen zu einer gesünderen Ernährung zu bewegen. Berlin. Bundeskanzler Merz gibt am Nachmittag im Bundestag eine Regierungserklärung zum bevorstehenden EU-Gipfel ab. Die Staats- und Regierungschefs der Europäischen Union beschäftigen sich morgen und am Freitag in Brüssel unter anderem mit dem EU-Haushalt. Merz fordert hier deutliche Kürzungen an dem rund 2 Billionen Euro schweren Etatvorschlag der EU-Kommission. Des Weiteren geht es bei dem Gipfel um die EU-Erweiterung, um neue Schutzinstrumente für die europäische Wirtschaft, vor allem mit Blick auf China und um den Ukraine-Krieg. Chania. Die Bundeswehr startet heute ein Militärtraining auf Kreta, bei dem Waffen für den Ausbau der deutschen Luftverteidigung getestet werden. Unter anderem wird mit dem Flugabwehrsystem Ocelot geübt. Damit wird auch die sogenannte Heeresflugabwehr wieder aufgebaut, die 2012 aufgelöst wurde. Das Waffensystem Ocelot schützt die Bodentruppen künftig gegen Tiefflieger, Drohnen und Marschflugkörper. Das Bundeswehrtraining findet zusammen mit schwedischen Streitkräften statt. Hamburg. Ein Lottospieler aus Nordrhein-Westfalen hat den Euro-Jackpot mit 120 Millionen Euro geknackt. Wie der Lotterieanbieter Lotto24 mitteilte, hatte der 35-Jährige aus dem Kreis Mettmann knapp 37 Euro für seinen Spielschein gezahlt. Er tippte in der Gewinnklasse 1 auf die richtigen 5 Zahlen sowie die beiden richtigen Euro-Zahlen. 7 weitere Gewinner oder Gewinnerinnen, unter anderem aus Hessen und Niedersachsen, dürfen sich je über knapp 3 Millionen Euro freuen. Zum Fußball. Der FC Bayern ist in der Champions League nicht über ein 3:3 bei Viking Stavanger hinausgekommen. Die Münchner drehten zwar die Partie nach einem 0:2 Rückstand und führten bis kurz vor Schluss. Ab Mitte der zweiten Halbzeit waren die Bayern nach gelb-roter Karte gegen Olise in Unterzahl. Kurz vor Spielende gelang den Norwegern dann noch der Ausgleich. Leipzig gewann mit 1:0 gegen Eindhoven. Und die deutsche Fußballnationalmannschaft der Frauen hat auch ihr zweites Testspiel in der WM-Saison für sich entschieden. Die DFB-11 besiegte Japan mit 2:1. Das Wetter in Bayern. Bis zum Mittag oft grau oder neblig, im Süden leichter Regen. Später wird es freundlicher bei 12 bis 19 Grad. Die kommende Nacht bleibt trocken bei Tiefstwerten bis 0 Grad. Ab morgen dann trockenes Herbstwetter mit viel Sonne auf den Bergen und Nebel in den Niederungen, 12 bis 21 Grad. Am Samstag wieder mehr Wolken und Regen, dabei kühler. Soweit die Nachrichten. Es ist 6.05 Uhr. Der Verkehrsservice. Derzeit normaler Verkehr auf den Fernstraßen in Bayern. Soweit diese Meldung.
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6: Mit Christina Wolf am Mikrofon. Einen schönen Mittwochmorgen. Wer ist verantwortlich für den Anschlag auf die Nord Stream Pipelines vor 4 Jahren? Das wird ab heute in Hamburg vor Gericht geklärt. Für einen der mutmaßlichen Drahtzieher, ein ehemaliger ukrainischer Geheimagent, war das Anschlagsziel legitim.
7: Nord Stream Pipeline war eine der profitabelsten Quellen des russischen Unternehmens Gazprom und somit eine der wichtigsten Finanzierungsquellen für den Krieg gegen die Ukraine. Wenn die Ukraine es tatsächlich gewesen sein sollte, ist die Leitung für sie ein legitimes Ziel.
6: Welche Konsequenzen der Anschlag und der Prozess aber haben können auf die Unterstützung der Ukraine aus Deutschland, darum geht's gleich. Dann kommentieren wir die Diskussion um eine Erhöhung der Erbschaftssteuer für Unternehmen und wir gratulieren einem der freundlichsten Wesen der Kinderliteraturgeschichte. Puderbär wird 100 Jahre alt und am schönsten geht das natürlich im Puderbär Café, Poo Corner in East Sussex.
8: It's pure childhood fantasy.
9: Es ist eine kindliche Traumwelt. Es gibt keine erwachsenen Figuren, kein erwachsenes Vorbild. Es geht um eine Gruppe von Tieren, die lernen, zusammenzuarbeiten und ihre Probleme auf einem friedlichen Weg zu lösen. Und das ist selten in einer Welt, wo zu jedem Konflikt oft ein Kampf gehört.
6: Ja, und in diese schöne Welt nehmen wir sie mit in einer halben Stunde.
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6: Und mit der britischen Musikerin Tasman Archer mit ihrem zweitgrößten Hit, also hier jetzt nicht Sleeping Satellite, sondern Somebody's Daughter. Guten Morgen.

0: Sie haben Bayern 2 die Welt am Morgen um 6:09. Heute richtet sich sehr viel Aufmerksamkeit, auch internationale, aufs Hamburger Oberlandesgericht. Grund, da beginnt heute der Prozess gegen Serhij K., dem ukrainischen Staatsbürger und Soldaten, dem vorgeworfen wird, Nord Stream 2 in die Luft gejagt zu haben vor 4 Jahren. Für AfD und BSW ein willkommener Anlass, die Ukraine-Unterstützung der Bundesregierung grundsätzlich in Frage zu stellen. Sie werfen der Bundesregierung Doppelstandards und eine unpatriotische Politik vor. Milliarden würden an ein Land gehen, das strategisch wichtige Infrastruktur zerstört habe, während in Deutschland die Leistungen gekürzt werden. Union, SPD und Grüne halten dagegen, aber auch sie stellen fest, dass sich die Stimmung durchaus ändert.
1: Die außenpolitische Sprecherin der Grünen-Fraktion Deborah Düring geht fest davon aus, dass die AfD den ersten Nord Stream-Prozess politisch nutzen wird.
2: Die AfD und BSW nutzen jede Möglichkeit, um scheinbare Skandale hochzuziehen, um die Frage der Ukraine-Unterstützung zu stellen.
1: Erst in der vergangenen Woche hatte die AfD eine Aktuelle Stunde im Bundestag anberaumen lassen, weil Kanzler Friedrich Merz am Abend des Tags der Deutschen Einheit in die Ukraine gereist war, in seine wahre emotionale Heimat, wie es der außenpolitische Sprecher der AfD-Fraktion Markus Frohnmeier provozierend nannte.
3: Im Gepäck hatte er seine Milliarden. 1 Milliarde Euro neue Militärhilfen.
1: Geld, das laut AfD in Deutschland gebraucht wird. Für Schulen, für Infrastruktur, zur Entlastung der Sozialkassen. Geld, das nicht in ein Land fließen sollte, das, so die Überzeugung der Partei, mit der Sprengung der Nord Stream Pipelines für erheblichen wirtschaftlichen Schaden in Deutschland gesorgt habe. AfD und BSW drängen deshalb nicht nur auf einen Stopp der milliardenschweren Ukraine-Unterstützung, sondern auch auf Schadenersatz und Strafmaßnahmen. Schließlich, argumentiert AfD-Politiker Frohnmeier, habe die Bundesregierung auch nicht gezögert, im Fall des gescheiterten Drohnenanschlags auf den Flughafen Leipzig-Halle noch während der Ermittlungen Sanktionen gegen Russland zu verhängen.
4: Wir erleben hier eine Außenpolitik mit zweierlei Maß.
1: Für die Grünen-Abgeordnete Düring ist es dagegen die AfD, die mit zweierlei Maß misst, wenn es um die Ukraine und die Frage der Verantwortung der Sprengung der Gasröhren am Grund der Ostsee geht.
2: Mir ist schon wichtig, dass wir hier aber dann auch gleichzeitig über die massiven Kriegsverbrechen von russischer Seite reden.
1: Immer wieder verweisen Befürworter der Ukraine-Unterstützung wie der SPD-Abgeordnete Daniel Baldi auf einen zentralen Punkt. Dass es Russland war, das den Krieg gegen die Ukraine begonnen und damit vieles ausgelöst hat.
5: Das Zweite ist, Russland hat, und das erklärt auch Putin immer wieder, dass das nicht nur ein Krieg gegen die Ukraine ist, sondern ein Krieg gegen, in Anführungszeichen, westliche Lebensart.
1: Baldi ist es wichtig, das ganze Bild im Blick zu behalten. Er erinnert daran, dass es auch vor dem Angriff keine gesicherte Gasversorgung mehr durch Russland gegeben hat. Dass der Anschlag auf die Pipelines juristisch aufgearbeitet wird, findet der SPD-Politiker richtig. Sollte sich, wie die Generalbundesanwaltschaft in ihrer Klageschrift formuliert, herausstellen, dass staatliche ukrainische Stellen vom Anschlag wussten bzw. ihn gesteuert haben, müsse dies auch Konsequenzen haben. Aber, betont Baldi, zum richtigen Zeitpunkt.
5: Wenn wir jetzt der Ukraine die Unterstützung verweigern, dann spielt das nur einem in die Karten. Und das ist Putin. Dass die AfD das will, das ist offensichtlich.
1: Dass AfD und BSW mit Rufen nach einer anderen Ukraine- und Russland-Politik bei den Landtagswahlen Erfolg hatten, zeigt aus Sicht der Grünen, wie groß der Erklärungsbedarf ist. Den scheint auch Kanzler Friedrich Merz erkannt zu haben. Es fiel auf, dass er in seiner Rede anlässlich der Verleihung des Westfälischen Friedenspreises ausführlicher als sonst die Linie der Bundesregierung zu erklären versuchte.
6: Wir setzen uns mit dem Vorwurf auseinander, deutsche Hilfen für die Ukraine gingen zulasten des Wohlstands in unserem eigenen Land. Meine Antwort lautet, unsere Unterstützung für die Ukraine ist kein Selbstzweck.
1: Verweise auf Sicherheit und Sondervermögen aber scheinen zunehmend zu verpuffen. Die Stimmen der Zweifler werden lauter. Eine Entwicklung, die durch den Nord Stream-Prozess befeuert werden könnte.
0: Das war ein Bericht von Christina Nagel. Und in 2 Stunden sprechen wir mit einem der deutschen Journalisten, der zu dem Attentat auf die Pipeline recherchiert hat, ein Kollege von der Zeit.

0: Das war Heimatsound von Udo West, einer Band aus Unterfranken, um 6.16 Uhr passend mit Müde. Alles außer ein Sieg ist eine Niederlage. Das ist das Selbstverständnis, mit dem der FC Bayern in nahezu jedes Spiel geht. Und deswegen werden die Münchner so langsam ein kleines bisschen nervös. Denn nach dem Unentschieden gegen die Augsburger am Wochenende hat es gestern in der Champions League auch nur für ein Remis gereicht. Michael Küster berichtet.
1: Es hat etwas vom Filmklassiker und täglich grüßt das Murmeltier. Die Hauptrolle darin spielt der FC Bayern. Zu wenig Ideen im Spiel, zu langsam, zu schwach, um unangenehme Gegner auseinanderzunehmen. Dazu, wie schon zuletzt in Augsburg, kassieren die Münchner erneut ein extrem frühes Gegentor. Sportvorstand Max Eberl bringt es auf den Punkt.
2: Ich stehe wieder hier, wie nach dem Augsburg-Spiel und im Grunde haben wir es gleich wieder gemacht. Also wir bringen uns wieder gleich am Anfang in die Not hinein, wo wir gesagt haben, wir wissen, dass die versuchen, uns in die Ecke zu pressen. Wir machen den Eckball, wir verlieren bei der Ecke den Gegner aus den Augen, starten wieder mit dem Ballast im Rucksack, ärgerlich, und fressen dann den Konter.
1: Dieses 3:3 liefert aber noch andere Erkenntnisse. Zum Beispiel einen permanent an der Seitenlinie lamentierenden Trainer. Dazu der bereits angesprochene Platzverweis gegen Wirbelwind Michael Ulisse. Der hatte beim Zurücklaufen seinen Gegner zunächst am Trikot gezerrt, sah dafür gelb, um dann direkt im Anschluss den Ball ins Gesicht eines Gegenspielers zu werfen. Wegen dieser Unsportlichkeit mussten die Bayern mehr als 20 Minuten zu 10 über die Runden kommen, da noch beim Spielstand von 3:2. Klar, dass Vincent Kompany ein ernstes Gespräch mit Ulisse geführt hat.
3: Die ganze Mannschaft weiß es, Michael weiß es auch. Und dann muss es direkt angesprochen werden, musst du ehrlich sein. Es gibt zwei Seiten. Das eine, was ich natürlich immer weiß, ist, Michael wird auch immer provoziert. Aber das ist keine Ausrede, das ist 100% sein Fehler. Und er weiß das auch. Und das meine ich auch mit, verdienst du ein Spiel zu gewinnen, wenn du in solchen Momenten solche Entscheidungen triffst, individuell. Und dann ist meine Meinung, nein.
1: Erneut liefern die Münchner eine indiskutable erste Halbzeit ab, lagen zur Pause sogar mit 0:2 in Rückstand. Kein Zweifel, der FC Bayern ist in der aktuellen Verfassung weit weg von der Mannschaft, die im Frühjahr fast ins Champions-League-Endspiel gekommen wäre. Torwart Jonas Urbich wollte mit der Leistung seiner Vorderleute aber nicht allzu hart ins Gericht gehen. Wohl auch deshalb, weil die Tore von Diaz und dem Doppelpack von Kane Schlimmeres verhindert haben.
4: Wir streben danach, jedes Spiel zu null zu spielen. Das ist uns jetzt gegen Augsburg nicht gelungen. Das ist uns jetzt auch gegen jetzt heute nicht gelungen. Aber wir arbeiten einfach weiter daran und in 4 Tagen steht schon das nächste Spiel, wo wir wieder die Möglichkeit haben, zu null zu spielen.
1: Dann heißt der Gegner RB Leipzig, bevor schon in einer Woche Arsenal London in die Münchner Arena kommt. Die Bayern müssen schleunigst zurück in die Spur finden, denn jetzt gerade beginnt die Saison so richtig. Recht viel bummeln dürfen die Bayern dabei nicht mehr.
0: Michael Küster über das Spiel des FC Bayern gestern. Sie hören Bayern 2 am Mittwochmorgen. Erben ist nicht gleich Erben. Da macht es zum Beispiel einen gewaltigen Unterschied, ob ihnen privat etwas vermacht wird oder ob sie ein Unternehmen erben.

0: Für Letzteres wird nämlich unter Umständen sehr, sehr, sehr viel weniger Erbschaftssteuer fällig. Kevin Kühnert von der SPD findet das ungerecht.
1: Die bisherigen Regelungen sind ungerecht, weil besonders große Betriebsvermögenserbschaften ab 26 Millionen Euro aufwärts in der Realität faktisch steuerbefreit sind. Nur etwa 2% Steuern werden darauf im Schnitt entrichtet. Und der Grund dafür heißt Verschonungsbedarfsprüfung, eine Regelung, die vor 10 Jahren eingeführt wurde, mit dem Ziel, Arbeitsplätze zu schützen. Aber in der Realität schützt es vor allem das Vermögen der Erben.
0: Kevin Kühnert heute beim Netzwerk Steuergerechtigkeit ist nicht der Einzige, der sich an den geringen Sätzen für Unternehmererbschaften stört. Dagegen hat auch ein Mann geklagt, dessen Anliegen seit gestern vor dem Bundesverfassungsgericht angekommen ist. Ob die Erbschaftssteuer in Deutschland tatsächlich ungerecht ist und reformiert gehört, das kommentiert Klaus Hempel.
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3: Familienunternehmen und ihre Verbände warnen immer wieder vor einer höheren Erbschaftssteuer. Sie argumentieren, wenn die Unternehmenserben mit der Steuer zu stark belastet werden, dann gefährdet das die Existenz der Betriebe und vernichtet viele Jobs. Vor 12 Jahren hat das Bundesverfassungsgericht bereits entschieden, dass es grundsätzlich in Ordnung ist, Unternehmenserben gegenüber den Erben von Privatvermögen bevorzugt zu behandeln, wenn es darum geht, Arbeitsplätze zu sichern. Die Frage, die sich in Karlsruhe nun stellt, gehen die gesetzlichen Vorschriften vielleicht zu weit? Denn sie lassen zu, dass gerade die Erben von relativ großen Unternehmen oft gar keine Steuern zahlen müssen. Und das hat immer wieder für Exzesse gesorgt, die für den Otto-Normalverbraucher nicht mehr nachvollziehbar sind. Bestes Beispiel ist der Fall von Matthias Döpfner, Chef des Springer Verlags. Er bekam von Friede Springer ein milliardenschweres Aktienpaket geschenkt. Schenkungen werden im Wesentlichen steuerlich wie Erbschaften behandelt. Döpfner musste nahezu keine bzw. eine stark reduzierte Erbschaftssteuer zahlen, weil die gesetzlichen Regelungen das zuließen. Allein dieses Beispiel zeigt, dass es Reformbedarf gibt, weil es bei der Erbschafts- und Schenkungssteuer nicht gerecht zugeht. Vertreter der Unternehmensverbände malen gerne den Teufel an die Wand, indem sie vortragen, dass viele Firmen vor dem Ausstünden, würde der Gesetzgeber die Vorschriften verschärfen. Bis heute gibt es allerdings keinen einzigen wissenschaftlichen Nachweis, dass dem so wäre. Das werden auch die Richterinnen und Richter des Bundesverfassungsgerichts sehr aufmerksam registrieren. Es ist nichts dagegen einzuwenden, wenn die Erbschaftssteuer Rücksicht auf die Liquidität eines Unternehmens nimmt und so gestaltet ist, dass Arbeitsplätze bei einer Unternehmensnachfolge nicht verloren gehen. Aber die Verschonungsregelungen gehen zu weit, weil gerade große Unternehmensvermögen mit ein paar Gestaltungstricks steuerfrei übertragen werden können. Und das darf so nicht weitergehen. Das fordern interessanterweise auch die sogenannten Wirtschaftsweisen, hochrangige Wirtschaftswissenschaftler, die die Bundesregierung beraten und nicht dafür bekannt sind, unternehmensfeindliche Positionen zu vertreten. Es wäre jedenfalls begrüßenswert, wenn das Bundesverfassungsgericht den Gesetzgeber zwingt, nachzubessern, damit es bei der Erbschaftssteuer gerechter zugeht als heute.
0: Das war ein Kommentar von Klaus Hempel. Von einer der besten Platten aller Zeiten, wo es um ziemlich jedes Elend innerhalb von Liebesbeziehungen geht. Dafür klingt zumindest dieser Song relativ freundlich. Fleetwood Mac und You Make Loving Fun.

0: Fleetwood Mac um kurz vor 6:30. 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Es gibt Bands wie Oasis, deren Konzerte in Sekunden ausverkauft sind. Ja, und dann gibt es aber auch Bands und Künstler, die monatelang um ihre Tour bangen müssen, weil nicht genug Tickets weggehen. In den USA ist das schon ein großes Problem in der Musikbranche, für das es auch einen eigenen Namen gibt, nämlich Blue Dot Fever. Was es damit auf sich hat und ob dieses Fieber Deutschland jetzt auch schon erreicht hat, das weiß Eileen Dorn.
1: Wer Oasis nächstes Jahr live sehen möchte, hat es schwer. Alle Konzerte sind mittlerweile ausverkauft. Für mehrere Kraftklub-Konzerte gibt es ebenfalls keine Tickets mehr. Und spontan noch auf einem der 35 Tourstops der Ärzte 2027 vorbeischauen? Keine Chance. Gleichzeitig existieren auch diese Geschichten.
2: Leute, meine Tour wird abgesagt. Wir waren jetzt schon mitten in den Tourproben. Setlist steht, keine Ahnung, hab jetzt auch irgendwie immer alles gegeben, um die Tour zu promoten, um euch drauf heiß zu machen, so, aber vor ein paar Tagen musste die Entscheidung gefällt werden.
1: Artists wie Gabriel Kelly, Vincent Weiss oder Max Giesinger haben entweder eine Show oder gleich ihre ganze Tournee mangels geringer Ticketverkäufe abgesagt. In den USA gibt es für die dortige Welle an Konzertabsagen schon einen Namen: Blue Dot Fever. Wenn es für ein Konzert bei Anbietern wie Ticketmaster noch Karten gibt, werden verfügbare Plätze mit einem blauen Punkt angezeigt. Blue Dot Fever meint also, immer mehr Plätze bleiben leer. Von so einem Fieber in kritischem Ausmaß sei in Deutschland noch nicht die Rede, sagt Johannes Ewacke vom Bundesverband der Konzert- und Veranstaltungswirtschaft.
3: Die Leute kommen und sie geben auch erheblich viel Geld aus für Live-Kultur. Also wir haben die höchste Anzahl von wiederkehrenden Konzertbesuchern und die Umsätze sind eben auch auf Rekordniveau.
1: Der Umsatz stimmt also, allerdings nicht für jeden Künstler. Die Verteilung ist das Problem. Der Durchschnittspreis für ein Oasis-Ticket, wenn man mal alle verfügbaren Ticketkategorien mit einberechnet, liegt bei 323 Euro. Dafür könnte man beispielsweise auf 10 Konzerte von Newcomern für je 32 Euro gehen.
3: Wenn also die Ticketpreise so steigen, wie sie gerade steigen, und so hoch sind, wie sie eben gerade sind, dann belastet das den persönlichen Kulturetat, den man zu Hause hat. Und dann kann man sich ein kleines Konzert an einem Mittwochabend bei einem unbekannten Act vielleicht nicht mehr leisten.
1: Die Ticketpreise sind seit Corona in die Höhe geschossen. Sei es durch die Energiekrise, teureres Personal, höhere Sicherheitsvorkehrungen oder durch die Honorarforderungen der Künstler. Laut Ewacke machen CDs, Platten oder Streaming nur noch 5,2% des Gewinns aus.
3: Und die Hälfte der Einkommen von Künstlerinnen und Künstlern kommen mittlerweile aus Live. Das bedeutet, dass deren wirtschaftliche Existenz sehr stark am Konzert hängt. Zum Teil haben die Honorarforderungen sich verdreifacht. Gerade in dem Festivalbereich ist das deutlich spürbar. Und das macht die Tickets dann am Ende teuer.
1: Kleinere Künstler haben es also heute deutlich schwerer. Und Absagen gibt es bereits jetzt schon. Woran liegt das dann also, wenn nicht an einem Blue Dot Fever?
3: Es ist immer ein Zusammenspiel aus verschiedenen Punkten. Welches Konzert wurde denn wo abgesagt und warum? Hatte der Künstler vielleicht dort schon mal gespielt zuletzt oder spielt er zu viel oder ist denn die Bekanntheit der Person gar nicht so sehr auf die Musik, auf die jetzige Tour gerade anwendbar? Und dann kommt noch dazu, dass es Konzerte gibt, die verkaufen sich dann am Ort X nicht, aber an 5 anderen Orten waren sie sofort ausverkauft.
1: Johannes Ewacke vom Bundesverband der Konzert- und Veranstaltungswirtschaft betont aber dennoch, Konzertabsagen oder schlecht anlaufende Ticketverkäufe gab es schon immer. Jetzt seien die Künstler nur mutiger, offen darüber zu sprechen. Und das sei gut so, denn so würden mögliche Probleme in der Branche präsent bleiben.
0: Und gleich sprechen wir über Frankreich und das liebe Geld, das auch dort überall fehlt. Davor die Schlagzeilen um 6:30 mit Gabi Hinterstößer.
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5: Guten Morgen. Papst Leo XIV. Hat Lungenkrebs. Bei einer Operation im Krankenhaus haben die Ärzte festgestellt, dass der zuvor gefundene Tumor bösartig ist. Ein Teil des rechten Lungenflügels wurde entfernt. Unter anderem Bundespräsident Steinmeier schickte Genesungswünsche. Die Stimme von Leo XIV. Sei über die konfessionellen Grenzen hinweg von besonderer Bedeutung, sagte er. Koalition einigt sich auf Zuckersteuer. Union und SPD haben ihren Streit über die Einführung einer Steuer auf gesüßte Getränke beigelegt. Medienberichten zufolge sollen je nach Zuckergehalt 26 bis 32 Cent erhoben werden. Erwartet werden Einnahmen von jährlich etwa 700 Millionen Euro. Die Zuckersteuer soll heute im Kabinett beschlossen werden. Grüne und SPD unterbrechen Sondierungen mit Linkspartei in Berlin. Grünen-Chefin Brandner sagte am Abend in der ARD, die Linke habe sich nicht an eine Vereinbarung zum Umgang mit Antisemitismus gehalten. Laut Brandner gibt es bei der Linken in Berlin außerdem ein Problem mit organisierter Kriminalität. Beide Themen müsse man klären, bevor man über andere Dinge spreche. 266 Millionen Menschen haben nicht genügend zu essen. Laut der Hilfsorganisation Aktion gegen den Hunger sind 47 Länder betroffen. Hauptursachen sind bewaffnete Konflikte, Dürren und Überschwemmungen. FC Bayern spielt unentschieden in der Fußball-Champions League. Die Münchner konnten bei Viking Stavanger nach einer schlechten ersten Halbzeit einen 0:2-Rückstand aufholen und gingen in der 71. Minute in Führung. Nach einer roten Karte für Olise kassierten die Bayern dann kurz vor dem Schlusspfiff den Ausgleich. Gleich. Soweit die Nachrichten um halb.
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5: Heute zunächst regnerisch, später dann freundlicher bei 12 bis 19 Grad. Und hier die Bayern 2 Verkehrsmeldungen. A3 Nürnberg Richtung Passau zwischen Passau Nord und Passau Mitte ein Unfall. Und auf der A96 Lindau Richtung München ist der Tunnel Eching derzeit gesperrt. Dort wurde die Höhenkontrolle ausgelöst. Soweit dieser Service. Es ist 3 Minuten nach 6:30.
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0: Heute mit Christina Wolf am Mikrofon. Das Sorgenkind im Euroraum, das ist laut den Analysten von Markerstein und Co. Frankreich. Die Staatsverschuldung ist massiv und es müssten unbedingt Einsparungen beschlossen werden. Aber wie? Mit einem tief gespaltenen Parlament und der Ungewissheit vor der Präsidentenwahl im nächsten Jahr. Heute beginnt die sicherlich hitzige Debatte um den Haushalt fürs nächste Jahr.
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6: Laut offiziellen Angaben liegt Frankreichs Schuldenquote in diesem Jahr bei knapp 120% der Wirtschaftsleistung. Allein für Zinszahlungen auf Kredite waren im Haushalt fast 80 Milliarden Euro eingeplant. Bei der Haushaltsdebatte gehe es um die finanzielle und politische Handlungsfähigkeit des Landes, hatten Le Cornu und andere Regierungsmitglieder in den vergangenen Wochen sinngemäß immer wieder betont. Das zentrale Ziel der Regierung ist, Frankreichs Haushaltsdefizit von aktuell 5,4 auf 5,0% zu senken. Der Haushaltsentwurf sieht dafür Sanierungsmaßnahmen in Höhe von gut 40 Milliarden Euro vor. Kürzen will die Regierung vor allem bei Entwicklungshilfe und Beschäftigungspolitik. Die Verteidigungsausgaben hingegen sollen deutlich steigen. Für Frankreichs Regierung dürfte all das nicht nur eine fiskalische, sondern auch eine politische Herkulesaufgabe werden. Denn in der Nationalversammlung hat sie keine eigene Mehrheit. Und auf die Kompromissbereitschaft der Opposition kann Premierminister Sébastien Lecornu wohl kaum zählen. Ein halbes Jahr vor der Präsidentschaftswahl.
0: Wie steht's um den französischen Haushalt, um die französische Wirtschaft und damit natürlich auch um Europa? Darüber spreche ich jetzt mit Professor Friedrich Heinemann vom Zentrum für Europäische Wirtschaftsforschung. Guten Morgen, Herr Heinemann.
7: Guten Morgen, Frau Wolf.
0: Frankreich zahlt inzwischen höhere Zinsen als Italien und Griechenland. Zwei Länder, die damals im Zentrum der Eurokrise standen, wir erinnern uns. Wie ist es um die wirtschaftliche Lage in Frankreich bestellt gerade?
7: Ja, die wirtschaftliche Lage so der privaten Unternehmen, die ist eigentlich relativ gut. Die haben in den letzten Jahren ganz gut performt. Das Problem ist wirklich, wie in der Anmoderation auch schon deutlich geworden, dass der Staatshaushalt, die Schulden außer Kontrolle geraten sind und Frankreich heute in der Eurozone stark steigende Zinsen zahlt. Also der Spread, das ist ja so ein bisschen das Fieberthermometer, das ist der Zinsabstand zu Deutschland, der liegt schon bei 1,5 Prozentpunkten und das ist gefährlich.
0: Wie ist Frankreich in diese Lage gekommen?
7: Ja, Frankreich hat einen großen Fehler gemacht, das war in den guten Jahren nicht stärker wieder die Staatsausgaben zurückzunehmen. Es ist klar, in den Krisenjahren haben alle Industriestaaten große Rettungspakete geschnürt, die mit allen Schulden finanziert. Aber ein Land wie Deutschland hat die dann auch wieder zurückgefahren und hat das Defizit wieder auf normale Größen oder sogar nahezu einem ausgeglichenen Haushalt gebracht. Das ist Frankreich nie gelungen. Die sind mit einem sehr, sehr hohen Defizit um 5% einfach so weitergesegelt. Und damit steigen die Schulden jetzt fast unkontrolliert.
0: Frankreich ist die zweitgrößte Volkswirtschaft in der Eurozone. Wie nahe sind wir da einer wirklich gefährlichen Entwicklung?
7: Ja, wir sind nicht mehr weit entfernt von der gefährlichen Entwicklung. Das Problem ist, dass sich hier der Pessimismus selber erfüllt. Wir sprechen da von sich selber erfüllenden Prophezeiungen. Weil der Pessimismus um Frankreich wächst, steigen die Zinsen für Frankreich. Und wenn die Zinsen für Frankreich steigen, dann wird die ganze Aufgabe, die Schulden noch unter Kontrolle zu bekommen, ja noch schwerer. Also das ist so richtig, der Wagen rollt nach unten und das nimmt immer weiter an Fahrt auf. Und daher braucht man jetzt eine handlungsfähige Regierung, die dagegen steuert, aber die ist nicht in sich. Von links und rechts drohen da die Populisten mit völlig unrealistischen Rezepten und das macht die Lage so extrem gefährlich.
0: Rechnen Sie damit, dass die EZB eventuell eingreift? Die könnte ja französische Staatsanleihen kaufen, damit die Zinsen sinken.
7: Die Europäische Zentralbank ist hier in einer schwierigen Zwangslage. Sie hat zwar immer gesagt, oder seit 2022 noch viel deutlicher gesagt, wenn bei einem Land ungerechtfertigt die Zinsen nach oben schießen, dann greifen sie ein mit Staatsanleihekäufen. Nun ist das in Frankreich aber nicht ungerechtfertigt, sondern dass die Zinsen nach oben schießen, entspricht einfach der schlechten Lage. Die EZB ist aber, wenn es wirklich eskaliert, wenn das in eine richtige Krise gerät, dass zum Beispiel Frankreich seine Anleihen nicht mehr verkaufen kann, also wirklich eine Zahlungsunfähigkeit steuert, dann bleibt der EZB gar nichts anderes übrig, als französische Staatsanleihen zu kaufen, weil ja sonst der Euro in tiefste Probleme gerät.
0: Sie haben den Pessimismus angesprochen. Die Stimmung in Frankreich ist wie in vielen Ländern sehr, sehr angespannt. Frankreich hat gerade auch massiv soziale Probleme, Stichwort die Schülerproteste. Offenkundig fehlt das Geld, um eben zu sagen, wir investieren mehr in Bildung. Das klingt jetzt nicht so, als würde sich die Lage an den Schulen und Universitäten und damit ja auch die Stimmung in der Gesellschaft beruhigen lassen, oder?
7: Ja, das ist das wirklich Besorgniserregende. Normalerweise solche Krisen führen dazu, dass dann auch, sagen wir mal, die Wählerinnen und Wähler aufwachen und sagen, jetzt müssen wir aber auch mal wieder Politiker wählen, die was davon verstehen. Die Schülerproteste sind gut verständlich, was natürlich nicht verständlich ist, dass die Schüler nicht zum Beispiel für eine Rentenreform demonstrieren. Denn Frankreich hat ja vernünftige Rentenreform, also das Renteneintrittsalter mal so in Richtung, überhaupt annähernd in Richtung eines deutschen Niveaus zu bewegen, wieder gestoppt, weil die Opposition das nicht mitmacht. Und das große Geld fließt dort in die Rente. Also die Rentner haben dort inzwischen höheres Durchschnittseinkommen als aktive Arbeitnehmer. Und da muss sich natürlich dringend was ändern. Und wenn die Gesellschaft dazu keine Macht hat, diesen Sozialstaat dort zu reformieren, dann kann man gar nicht sehen, wie da eine Verbesserung, woher die kommen sollte.
0: Man traut sich aber irgendwie nicht, den Franzosen Einsparungen zuzumuten, oder? Weil nächstes Jahr gewählt wird und am Ende dann die extremen Parteien, wir wissen alle, was dann droht, Marine Le Pen, profitieren.
7: Ja, das ist wirklich das Dilemma, in dem man steckt. Man muss da aber auch die französische Öffentlichkeit fragen, was da denn eigentlich los ist, warum sie meinen, dass man bei den Extremen dann sein Heil finden kann. Denn es ist klar, die Programme auf der rechten und auf der linken Seite, sind so unrealistisch. Die Linken wollen noch die Sozialleistung noch stark hochfahren, das alles mit noch höheren Steuern. Frankreich ist ein extremer Hochsteuerstaat. Die Rechten sind extrem EU-feindlich. Da gibt es immer noch die Ideen, den Euro vielleicht auch abzuschaffen. Und das sind also keine Konzepte, die da helfen. Und daher ist die Frage, das ist sozusagen die Hoffnung, dass sich jetzt doch noch irgendwie ein Mittekandidat findet, der sich etabliert und, sagen wir, in der Not an den Finanzmärkten die Menschen dann aufwachen und sagen, ja, im Grunde, wir müssen so einen Weg gehen. Sonst wird das eine extrem brenzlige Situation im nächsten Jahr.
0: Wir haben über den Auftakt der Haushaltsdebatte in Frankreich gesprochen, und zwar mit Professor Friedrich Heinemann vom Zentrum für Europäische Wirtschaftsforschung. Herr Heinemann, danke schön fürs Interview und einen schönen Tag.
7: Gerne, Frau Wolf. Ihnen auch.
8: Regardez-moi.

0: Ja, die kennt noch finanziell bessere Zeiten, als sie im Élysée unterwegs war, als die Frau von Nicolas Sarkozy. Das war Carla Bruni mit Le plus beau du quartier.
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0: Genau heute vor 100 Jahren, da ist das erste Buch des britischen Schriftstellers A.A. Milne erschienen über Winnie the Pooh. Inspirieren lassen hat er sich dabei von seinem kleinen Sohn, der hieß Christopher Robin und hatte mehrere Kuscheltiere, die für die Tierfiguren der Bücher dann Pate standen. Den 100-Morgen-Wald gibt es bis heute, das ist der Ashdown Forest in Sussex. Da hat A.A. Milne mit seiner Familie gelebt und bis heute zieht es Kinder und Erwachsene hierher, um auf den Spuren von Christopher Robin zu wandern oder in einem lokalen Café einen Tee in Winnie-Pooh-Manier einzunehmen.
2: Welcome to Pooh Corner.
3: Neil Reed steht zwischen den Tischen des Cafés Pooh Corner. Hinter ihm sind Bilderrahmen mit Zeichnungen zu sehen. Auf den Tischen ist für die britische Tea Time eingedeckt. Er ist der Besitzer des Cafés, aber auch ein echter Winnie-Pooh-Kenner. In diesem Raum, in dem er steht, steckt ganz viel Geschichte.
2: 100 years ago, this was the village sweet shop.
3: Vor 100 Jahren war das hier ein Süßigkeitenladen. Hier kam Christopher Robin regelmäßig her. Das war praktisch sein Lieblingsort. Und genau durch diese Tür dort ist er immer hereingekommen.
2: Vor 100
3: Jahren lebte der Autor A.A. Milne mit seiner Familie in diesem Ort in Sussex. Er und sein Sohn Christopher Robin spielten oft im nahegelegenen Ashdown Forest. Und Christopher Robin hatte oft seine Kuscheltiere dabei. Tigger, Eule oder eben Winnie Pooh. Milne ließ sich davon inspirieren, zum Kinderbuch Winnie the Pooh. Die Hauptfigur bekam den Namen seines Sohnes, die Kuscheltiere wurden lebendige Kreaturen, der nahegelegene Wald zum 100-Morgen-Wald. Die Bücher und seine Hauptfiguren wurden weltweit bekannt und damit auch der Ort, an dem alles begann. Unweit dieses Waldes liegt das Café Pooh Corner. In dem alten Cottage wird der Tee in Kannen in Form eines Bärenkopfes serviert. Das Toast ist in Bärenform geschnitten. Überall im Verkaufsraum hängen Zeichnungen von Künstler E.H. Shepherd aus den Originalbüchern, Fotos von Autor A.A. Milne und seiner Familie und natürlich gibt es das ein oder andere Souvenir zu kaufen. An diesem Freitagnachmittag ist es eng und voll in dem alten Haus. Auch nach 100 Jahren zieht Pooh der Bär die Massen an. Warum funktionieren diese Geschichten nach so vielen Jahren noch? Neil Reed hat eine Antwort.
2: It's pure childhood fantasy.
3: Es ist eine kindliche Traumwelt. Es gibt keine erwachsenen Figuren, kein erwachsenes Vorbild. Es geht um eine Gruppe von Tieren, die lernen, zusammenzuarbeiten und ihre Probleme auf einem friedlichen Weg zu lösen. Und das ist selten in einer Welt, wo zu jedem Konflikt oft ein Kampf gehört. Gerade in der heutigen Zeit voller Krisen und Konflikte seien die Geschichten eine Art Zufluchtsort. Und das will Neil Reed auch in seinem Café zeigen. Aber hier geht es nicht nur um Gemütlichkeit, sondern auch um Winnie Poohs Geschichte. Im hinteren Teil des Hauses befindet sich deshalb ein kleines Museum. Die Glasvitrinen sind vollgestopft mit Zeichnungen, Büchern und dann gibt es da noch Originalstücke der Familie Milne. Eines davon hebt die Museumsleiterin Harriet Berry vorsichtig aus der Vitrine.
4: So this is one of our prize pieces in our collection.
3: Das ist eines unserer wertvollsten Stücke. Das ist eine Terrakotta-Tasse, die von Christopher Robin Milne selbst bemalt wurde, als er ein kleiner Junge war.
4: When he was a boy.
3: Doch nicht nur in Pooh Corner soll das Erbe von A.A. Milne bewahrt werden. Im Ashdown Forest sorgt die lokale Naturschutzbehörde dafür, dass die Landschaft erhalten bleibt. Leiter Mark Pearson weiß, welche Verantwortung er hat. Das ist die Landschaft, die die Geschichten um Winnie Pooh inspiriert hat. Es ist weitestgehend die gleiche geblieben über die vergangenen 100 Jahre. Man sieht genau die gleichen Details, die es damals gab. Ashdown Forest erstreckt sich über 2600 Hektar und besteht in Teilen aus einem besonders seltenen Heideland, das viele seltene Vogelarten beherbergt. Mark Pearson und sein Team sorgen dafür, dass die Heide ungestört wachsen kann und die Vögel in Ruhe nisten können. Für ihn ist es aber auch persönlich wichtig, den Wald und seine Besonderheiten zu beschützen. Es ist ein echtes Privileg, diesen Wald zu verwalten. Meine Rolle ist es, dafür zu sorgen, dass dieser Ort auch für die nächste Generation erhalten bleibt. Ich habe Kinder und ich möchte, dass sie diese Landschaft noch viele Jahre genießen können.
0: Winnie Pooh zum 100. Geburtstag, das war ein Beitrag von Lisa Maria Röhling.
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0: Das war der größte kommerzielle Hit bisher von Feist. 1, 2, 3, 4.

0: 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Long-Covid ist eine Krankheit, die man von außen oft nicht sieht. Für betroffene Kinder und Jugendliche kann sie aber den Schulalltag und das Leben massiv bestimmen. Hausaufgaben werden zur Hürde, der Weg in die Schule zur Kraftprobe und der Anschluss in der Klasse immer schwieriger. Im Landtag war das gestern Thema im Gesundheits- und Bildungsausschuss.
1: Seit ihrer Corona-Erkrankung vor 4 Jahren ist Nole auf den Rollstuhl angewiesen. Davor war die Gymnasiastin eine Einserschülerin. Doch dann kam Corona und bei Nole ging einfach gar nichts mehr.
2: Angefangen hat die ganze Sache im März 2023. Und die Diagnose hat dann immer noch ungefähr ein halbes Jahr gedauert. Es hat angefangen damit, dass ich andauernd ohnmächtig geworden bin. Also wirklich, ich bin morgens aufgestanden, ich bin durchs Anziehen gerade so gekommen und ohnmächtig geworden. Noch vor überhaupt der Fahrt in die Schule oder sonstiges.
1: Noles Krankheit ist heute Thema im Landtag. Auf Einladung ist sie deswegen von Passau nach München gefahren. Die 3 Stunden Autofahrt sind für die 19-Jährige eine extreme Belastung.
2: Natürlich ist es wichtig, auf diese Krankheit aufmerksam zu machen. Viele Leute haben keine wirkliche Vorstellung, was Post-Covid und auch chronisches Fatigue-Syndrom überhaupt sind. Und das ist dann natürlich auch politisch wichtig, darauf aufmerksam zu machen, dass es existiert.
1: Unklar ist, wie viele Kinder und Jugendliche tatsächlich von Long-Covid betroffen sind. Ihr Anteil wird auf unter 5% der ehemals Corona-Erkrankten geschätzt. Damit ist der Anteil der Erkrankten bei Jugendlichen deutlich geringer als bei Erwachsenen. Professorin Uta Behrens, Immunologin am Kindercampus Schwabing, gilt als Koryphäe auf diesem Gebiet. Sie beschreibt die Herausforderungen, vor denen die Betroffenen stehen.
3: Manche können nicht mehr regelmäßig in die Schule gehen, andere verlieren ihre sozialen Kontakte oder sind so schwer erkrankt, dass sie ihre Wohnung kaum noch verlassen können. Ihre Familien müssen gleichzeitig die medizinische Versorgung organisieren, mit Schulen und Behörden kommunizieren und Unterstützungsleistungen beantragen.
1: Es gibt in Bayern und in Deutschland inzwischen zahlreiche Hilfsangebote. Allerdings ist die Prognose für die Patienten ungewiss. Familien seien besonders belastet, weil sie Krankenhaus, Ärzte, Schulen und Behörden koordinieren müssten, sagt Uta Behrens. Ähnlich äußerten sich auch die anderen Mediziner, so auch Vertreter von Bildungseinrichtungen und Magdalena Riepel vom Verein Nicht genesene Kids. Es gebe zu wenig klinische Hilfe für Schwerstbetroffene, sagt Magdalena Riepel, Mutter von einer Post-Covid-Erkrankten, die intensivmedizinisch betreut wird.
4: Unsere Tochter ist 16 Jahre alt. Die ist seit 1,5 Jahren voll bettgebunden, lebt im dunklen Zimmer zurückgezogen. Ist ein sehr resilientes, fröhliches Kind trotz alledem. Und als sie erkrankt ist, war das noch nicht so schwer. Und das ist genau die Krux bei dem Krankheitsbild. Durch äußere Einflüsse oder Unwissenheit geht man in die Aktivierung und dann verschlechtert sich im Zweifel der Zustand dauerhaft. Und das ist bei uns eben leider passiert.
1: Um Schwerstbetroffene besser zu betreuen, fordert die bildungspolitische Sprecherin der Grünen im Landtag, Gabriele Triebel, von der Staatsregierung eine Koordinierungsstelle für Schwerstbetroffene.
5: Die bestehenden Strukturen muss man jetzt fast aus dem Dornröschenschlaf holen, um dann eben weiterzugehen, dass wir die schulische Struktur dann verbinden mit der medizinischen Struktur.
1: Nach mehr als 1 Jahr Krankheitspause kann Nole mittlerweile wieder online am Unterricht teilnehmen. Ihre Schule unterstützt sie dabei bestens und wenn alles gut geht, dann will die 19-Jährige in 1 Jahr Abitur machen.
0: Ein Beitrag von Daniel Knopp hier auf Bayern 2 und das ist Beck.

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1: Dein innerer Motor fürs Vergeben ist dein Herz. Es befreit dich von Angst, Schmerz, Wut, Bitterkeit und jeglichen anderen Formen negativer Gefühle. Vergebung bedeutet nicht, dass Unrecht bagatellisiert oder entschuldigt wird. Der Täter bleibt in seiner Verantwortung und muss die Folgen seines Handelns tragen. Aber durch Vergebung verweigert man dem Schmerz die Macht über das eigene Leben. Die Kraft deines Herzens kann dich also zu innerem Frieden und in deine Selbstliebe führen. Diese Selbstliebe ist dann eine wahrhafte Befreiung, da du Groll und Verbitterung einfacher loslassen kannst. Das Herz steht somit für Heilung, Liebe und Hoffnung. Es steht für einen Neuanfang, für die tiefe Verbindung zu dir selbst und zu anderen. Wenn du dich stärker mit deinem Herzen verbindest, fallen dir das Vergeben sowie das Loslassen deutlich leichter. Beim Akt der Vergebung nährst du darüber hinaus auch dein Herz, denn es liebt die Vergebung. Wenn du dir und anderen vergibst, wird die Verbindung zu deinem Herzraum automatisch und fühlbar intensiver. Wie anstrengend sich der Weg zu Beginn auch anfühlen mag. Dein Herz und die Vergebung gehen Hand in Hand.
2: Das waren die Gedanken zum Tag von Alexander Freise. Heute regnet es und man muss auch sagen, Gott sei Dank, weil in diesem Jahr gab es viel zu wenig davon, ein riesiges Problem für die Schifffahrt.
3: Diese niedrigen Pegelstände am Rhein zumindest gab es noch nie, Zeitaufzeichnungen. Die Versorgung für die Industrie ist einfach nicht mehr gegeben. Ich weiß auch von Industriebetrieben, die schon teilweise Produktionen eingestellt haben, weil sie einfach nicht mehr ihre Ware beibekommen.
2: Was die niedrigen Wasserstände für die deutsche Binnenschifffahrt bedeuten, das besprechen wir hier auf Bayern 2 in der Welt am Morgen nach 7.
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4: 7 Uhr, guten Morgen. Die Nachrichten des Bayerischen Rundfunks mit Gabi Hinterstreusser. Die Übersicht. Papst Leo XIV. Hat Lungenkrebs. Datenleck bei Autohäusern könnte Betrugswelle verursachen. Bandenchef erhält hohe Haftstrafe nach Mord an Rapper Tupac Shakur. Und das Wetter in Bayern erst regnerisch, dann freundlicher bei 12 bis 19 Grad. Rom. Papst Leo XIV. Hat Lungenkrebs. Das teilten seine Ärzte nach einer Operation in der Gemelli-Klinik mit, dem Krankenhaus der Päpste. Demnach musste dem Oberhaupt der katholischen Kirche der untere Lappen der rechten Lunge entfernt werden, weil sich dort ein Knoten befand. Dabei stellte sich den Angaben zufolge heraus, dass es sich um ein sogenanntes Lungenadenokarzinom handelt. Den Ärzten zufolge verlief die Operation ohne Komplikationen. Bundespräsident Steinmeier wünschte dem Papst eine baldige und vollständige Genesung. Die Stimme des Papstes zu den Herausforderungen der Zeit sei für viele Menschen weltweit über die konfessionellen Grenzen hinaus von besonderer Bedeutung und wertvoll, sagte Steinmeier der katholischen Nachrichtenagentur. Papst Leo bleibt nun eine Woche im Krankenhaus. Wie es mit seiner Therapie weitergeht, ist noch offen. Berlin. Grünen-Chefin Brandner hat sich am Abend in der ARD-Talksendung Maischberger hinter die Entscheidung von Grünen und SPD gestellt, die Sondierungsgespräche mit der Linken in Berlin zu unterbrechen. Sie warf der Partei vor, Vereinbarungen gebrochen zu haben. Brandner betonte, das Problem der Linkspartei in Berlin mit Antisemitismus und organisierter Kriminalität müsse geklärt sein, bevor man über andere Dinge rede. Vor Aufnahme der Sondierungen hatten sich Linke, Grüne und SPD in der Hauptstadt geeinigt, wie sie mit antisemitischen Vorfällen umgehen wollen. Gestern stimmte dann die Linken-Fraktion für eine andere, wenn auch vergleichbare Erklärung zu dem Thema. Daraufhin erklärten Grüne und SPD, dies müsse jetzt neu bewertet werden. Linken-Co-Fraktionschef Schulze zeigte sich überrascht. Aus Sicht seiner Partei gilt die gemeinsame Vereinbarung. München. Ein Datenleck bei einer Software für Autohäuser könnte deutschlandweit Betrugsversuche bei Kunden nach sich ziehen. Die Täter erbeuteten nach Angaben des Softwareanbieters wichtige Informationen wie Rechnungsnummern, Liefertermine oder Kaufbeträge. Die Polizei bestätigte den Vorfall. Betrüger könnten nun besonders echt wirkende Mails versenden, in denen Autokäufer zu weiteren Zahlungen aufgefordert werden. Phishing-Mails könnten Verbraucher außerdem dazu verleiten, auf Links zu klicken oder weitere persönliche Daten preiszugeben. An die Daten kamen die Hacker durch einen Angriff auf einen IT-Dienstleister aus dem Raum Würzburg. Vor allem VW-Händler nutzen die Software. Las Vegas. Gut 30 Jahre nach dem Mord an US-Rapper Tupac Shakur ist der frühere Gang-Anführer Duane Davis zu mindestens 40 Jahren Haft verurteilt worden. Eine Richterin verkündete das Strafmaß. Davis war vor rund 6 Wochen von einer geschworenen Jury schuldig gesprochen worden. Sie sah es als erwiesen an, dass er als Drahtzieher für den Tod des Rappers verantwortlich war. Tupac Shakur war 1996 in einem Auto in Las Vegas angeschossen worden und wenige Tage später im Krankenhaus gestorben. Er gilt als einer der einflussreichsten und erfolgreichsten Rapper der 90er Jahre. Zum Fußball. Im Auswärtsspiel der Champions League ist der FC Bayern beim norwegischen Verein Viking Stavanger nicht über ein 3:3 hinausgekommen. Zwar drehte der deutsche Rekordmeister die Partie nach einem 0:2 Rückstand zunächst in ein 3:2, kurz vor Schluss aber gelang den Norwegern noch der Ausgleichstreffer. Bayern-Profi Michael Olise hatte zuvor eine gelb-rote Karte kassiert. RB Leipzig dagegen gelang zu Hause ein 1:0-Sieg gegen PSV Eindhoven. Das Wetter in Bayern. Bis zum Mittag oft grau oder neblig, im Süden leichter Regen. Später wird es freundlicher bei 12 bis 19 Grad. Kommende Nacht bleibt es trocken bei Tiefstwerten bis 0 Grad. Ab morgen trockenes Herbstwetter mit viel Sonne auf den Bergen und Nebel in den Niederungen, 12 bis 21 Grad. Am Samstag wieder mehr Wolken und Regen, dabei kühler. Soweit die Nachrichten, gleich ist es 7.05 Uhr. Der Verkehrsservice mit 3 Meldungen. A3 Nürnberg Richtung Passau, zwischen Passau Nord und Passau Mitte, ein LKW-Unfall auf der rechten Spur. A94 Passau Richtung München, zwischen Paarstetten und Paarsdorf, stockender Verkehr. Und A96 Lindau Richtung München, zwischen Schöffelding und Greifenberg, 5 Kilometer Stau. Soweit der Service.
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2: Mit Christina Wolf am Mikrofon. Guten Morgen. Es gibt schlechte Neuigkeiten zum Gesundheitszustand des Papstes. Was wir aktuell wissen, das hören Sie gleich. Dann, war das okay, wie mit Bärbel Baas umgegangen wurde? Oder mal wieder der Beweis, dass es besonders Frauen in der Spitzenpolitik schwer haben?
5: Das ist etwas, was wir in der Vergangenheit jetzt bei der SPD sehen. Andrea Nahles oder Saskia Esken, mit denen auch nicht mit Samthandschuhen umgegangen wurde. Ricarda Lang zum Beispiel kann da sicherlich auch ein Lied von singen, dass eben diese Standards, die da angelegt werden, glaube ich, schon nochmal andere sind.
2: Das sagt die Bundestagsabgeordnete Annika Klose. Um 7:30 sprechen wir mit einer Parteikollegin von ihr, mit Carmen Wegge von der SPD. Und vielen Studentinnen langt es an den Unis in den USA. Wie weiter demonstriert wird nach der mutmaßlichen Gruppenvergewaltigung an der Cornell-Universität. Unser Korrespondent war bei den Protesten dabei.
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2: Die Hamburger Band Neef hat sich hier zusammengetan mit der Singer-Songwriterin Liesel. Can you feel me when you see my face? Schönen guten Morgen.

0: Sie hören Bayern 2, die Welt am Morgen um 7:09. Der Vatikan hatte zu beten aufgerufen, als der Papst gestern eine Lungenoperation über sich ergehen lassen musste. Die verlief zwar gut, aber im Nachgang kam jetzt heraus, das Oberhaupt der katholischen Kirche hat Krebs. Anna Giordano fasst die Lage für uns zusammen.
1: Papst Leo XIV. Litt an einem bösartigen Lungentumor. Das haben die Ärzte des Gemelli-Klinikums nach dem operativen Eingriff am Abend bestätigt. Zunächst hieß es aus dem Vatikan, die Operation sei erfolgreich und nach Plan verlaufen. Der Papst sei danach aufgewacht und in sein Zimmer zurückgekehrt. Die histologische Untersuchung habe ergeben, dass es sich bei dem Lungenknoten um einen bösartigen Tumor handelt. In der Medizin spricht man von Lungenadenokarzinom. Nach Vatikan-Informationen war dies von den Ärzten schon vermutet worden. Um den Tumor vollständig zu entfernen, wurde der gesamte untere Lappen der rechten Lunge entfernt. Das ist ein Standardvorgehen bei dieser Art von Befund und bedeutet den dauerhaften Verlust von 20-25% des Lungenvolumens. Der minimalinvasive Eingriff dauerte nach Vatikanangaben rund 1,5 Stunden. Papst Leo XIV. Soll sich von der Operation nun eine knappe Woche lang erholen. Bis einschließlich nächsten Dienstag wurden alle seine Termine abgesagt. An seinen Reiseplänen hat der Papst aber bislang festgehalten. Im November möchte er die südamerikanischen Länder Uruguay, Argentinien und Peru besuchen.
0: Soweit die Informationen zur Gesundheit des Papstes Leo von unserer Korrespondentin in Rom. Die Bilder, die haben wir alle noch im Kopf aus den Hitzewochen diesen Sommer. Frachtschiffe, die nicht mehr vorankommen auf den Flüssen, einfach weil zu wenig Wasser im Flussbett ist. Und nach wie vor sind die Pegel wichtiger Flüsse in Deutschland wie Rhein oder auch der Donau extrem niedrig. Heute findet die Jahrestagung des Bundesverbands öffentlicher Binnenhäfen statt. Und eines der Themen wird sein, wie wichtig die Binnenhäfen für unsere immer anfälligere Logistik sind.
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3: Binnenhäfen liegen im Landesinneren an geeigneten Gewässern und sind für Binnenschiffe ausgelegt, teilweise aber auch für kleinere Seeschiffe. Sie dienen vor allem dem Handel und sind trimodal ausgestattet. Sie verbinden den Wasserweg mit Schiene und Straße. Transportiert werden Kohle, Erz, Erdöl, Agrarprodukte oder Stahl sowie Gefahrgüter und Container. Die Infrastruktur der Binnenhäfen ist dementsprechend ausgestattet. 2025 wurden auf deutschen Binnenwasserstraßen etwas mehr als 170 Millionen Tonnen an Gütern bewegt, die geringste Menge seit der deutschen Wiedervereinigung.
0: Und darüber, wie wichtig Binnenhäfen sind für eine krisensichere Logistik in Deutschland und wie gut wir da aktuell aufgestellt sind und wie zukunftssicher, darüber spreche ich jetzt mit Joachim Zimmermann, dem Präsidenten des Bundesverbands öffentlicher Binnenhäfen. Ich grüße Herr Zimmermann.
4: Hallo, Frau Wolf.
0: Wir haben es gerade ja in dem kleinen Beitrag gehört. Ein Binnenhafen ist ein trimodaler Knotenpunkt. Also Schifffahrt, Schiene und Straße kommen da zusammen. Alles hängt miteinander zusammen. Sprechen wir als allererstes mal über den Wasserweg. Die Binnenschifffahrt kämpft mit Niedrigwasser. 45% weniger Niederschläge in Bayern im Vergleich zu Anfang der 70er Jahre. Das bedeutet natürlich Niedrigwasser für unsere Flüsse. Und was heißt es jetzt für die Frachtschiffe?
4: Ja, das ist regional ganz unterschiedlich. Am Rhein gibt es tatsächlich sehr große Einschränkungen. Das heißt, die Schiffe können dort nur mit einem Teil der Ladung fahren. Bei uns in Bayern, wo ich ja auch mit meinem Unternehmen ansässig bin, bedeutet das, dass der Schiffsverkehr im Moment nahezu komplett zum Erliegen gekommen ist, weil auf der Donau die Schifffahrt fast nicht mehr möglich ist, weil die Schiffe im leeren Zustand schon eigentlich zu tief eintauchen. Und man muss auch dazu wissen, dass ein Schiffstransport in der Regel über 700-800 Kilometer geht. Das heißt, wir können dann auch tatsächlich lange Strecken nicht fahren. Wir können auch nicht wirklich Richtung Westen fahren, weil der Schiffsraum gar nicht zur Verfügung steht. Also wir sind in Bayern im Moment fast ein bisschen eingesperrt und ja, das ist durchaus eine schwierige Situation.
0: Wie können diese Ausfälle auf dem Wasser dann aufgefangen werden?
4: Ja, in der Tat, man versucht, wie ich gerade skizziert habe, entweder die Ladung auf mehrere Schiffe zu verteilen, was natürlich ein Kostenaspekt ist. Man versucht, sich noch aus Lägern, soweit es solche noch gibt, zu bedienen. Die sind mitunter natürlich jetzt auch schöpft. Und last but not least versucht man, auf die Bahn und auf den LKW auszuweichen, was aber natürlich auch nur bedingt möglich ist aufgrund der Situation bei diesen Verkehrsträgern. Ich darf da nur natürlich auch an Bahnbaustellen erinnern und auch an Straßenbaustellen. Also insofern leiden wir natürlich im Moment tatsächlich an einem ja, Multiorganversagen, wenn man so medizinisch ausdrücken möchte.
0: Ja, und wie geht man das Multiorganversagen dann an? Also Schiene ist schwierig, Straße ist auch schwierig und auf den Flüssen funktioniert es auch nicht?
4: Ja, also im Moment tatsächlich ist es sowas wie Ersthilfe am Unfallort. Man versucht, die Engpässe tatsächlich auszugleichen, indem man LKWs einsetzt, teilweise auch am Wochenende, indem man auf die Bahn verlagert. Aber wie gesagt, das ist immens teuer und es kann natürlich nicht dauerhaft so gehen.

0: alle, sondern auch die Industrie wird umdenken müssen, andere Logistikkonzepte, mehr Pufferläger, um dann in solchen Zeiten auch länger noch von Vorräten zehren zu können. Mehr Pufferläger bedeutet aber natürlich auch mehr Platz in den Häfen. Das heißt, der Druck auf die Häfen, Flächen aufzugeben, der muss nachlassen, weil wir brauchen für solche Situationen eben auch Pufferläger. Und im Grunde genommen ist es natürlich auch eine gesamtgesellschaftliche Aufgabe, nicht gegen jede Infrastrukturmaßnahme sofort zu protestieren, sondern um unsere Industrie und unsere Gesellschaft quasi am Florieren zu halten, brauchen wir natürlich auch eine vernünftige Infrastruktur, aber natürlich gepaart auch mit vernünftigen Logistikkonzepten. Last but not least hat man natürlich auch, und da laufen Überlegungen, auch andere Schiffe brauchen, vielleicht auch tatsächlich auf einzelne Flusssysteme angepasstere Schiffe. Heute hat man mehr oder weniger so ein Universalschiff, das überall fahren kann. Vielleicht muss man doch wieder hingehen und sagen, man braucht auf der Donau andere Schiffe als auf dem Rhein zum Beispiel. Aber so ein Schiff ist natürlich teuer, das braucht man natürlich auch wiederum, dass die Zusagen der Industrie, ein solches Schiff natürlich auch lange auszulasten und nicht nur mit kurzlaufenden Verträgen die Schiffer zu beauftragen.
1: Jetzt kommen Sie heute zu Ihrer Jahrestagung zusammen. Was erhoffen Sie sich? Was könnten Ergebnisse sein?
0: Also wir sind natürlich hier ein Branchentreff und natürlich streben wir an, mit einer Stimme zu sprechen. Das wird sicher gepaart sein. Oder bringen einen Appell an die Politik mit den Maßnahmen, die ich gerade geschildert habe. Vorrangiger Infrastrukturausbau, nachhaltiger Infrastrukturausbau. Aber ich glaube, wir werden auch ganz klar sehen, dass auch wir Häfen unsere Beiträge leisten müssen. Ich habe das Thema Pufferläger gerade angesprochen. Also wir werden nicht nur mit dem Finger auf die Politik zeigen, sondern auch konkrete Lösungsansätze aufzeigen.
1: Das sagt der Präsident des Bundesverbands öffentlicher Binnenhäfen, Joachim Zimmermann, zu Gast hier bei uns auf Bayern 2. Danke für Ihre Zeit, Herr Zimmermann.
0: Gerne.

0: dass du Zweiraumwohnung, haben Sie da gerade gehört. Rette mich später hier auf Bayern 2. In den USA reißen die Proteste nicht ab, nachdem der Fall einer mutmaßlichen Gruppenvergewaltigung an der Elite-Uni Cornell publik wurde. Eine frühere Studentin der Uni wirft 7 Mitgliedern einer Studentenverbindung vor, sie mit Alkohol und einem Narkosemittel betäubt und dann vergewaltigt zu haben. Dieser Fall liegt 2 Jahre zurück, doch obwohl die Unileitung und auch die Campuspolizei informiert waren, ist lange Zeit nichts passiert. Gestern gab es erneut eine Protestdemo und unser New York-Korrespondent Martin Ganselmeier war dabei.
1: Rund 1000 Protestierende haben sich im Stadtzentrum von Ithaca versammelt. Nicht nur Studierende der Cornell University, viele sind auch aus anderen Unistädten angereist. Wollt ihr dafür sorgen, dass sich jetzt endlich etwas ändert, fragt eine der Organisatorinnen. Und auf ihre Nachfrage, wann, fordern die Demonstrierenden jetzt. Eine von ihnen ist Maishay Corsi, Politikwissenschaftsstudentin und Mitglied im Studentenparlament an der Cornell University. Wir haben der Unileitung vertraut, dass sie den Vorwürfen nachgeht. Dass dieses Vertrauen so missachtet wurde, war für viele sehr enttäuschend.
2: They trusted Cornell 2 years ago to handle this, and to finally hear that that trust has been broken has been disappointing for so many students on campus.
1: Jane Doe, das mutmaßliche Opfer der Gruppenvergewaltigung, habe sich schon vor 2 Jahren an die Campuspolizei gewandt, kritisiert die Studentin. Doch die Unileitung sei erst aktiv geworden, nachdem Jane Doe Klage gegen die 7 Verbindungsstudenten eingereicht habe. Nicht nur die Dozenten werden der Unileitung ihr Misstrauen aussprechen, auch wir Studierenden werden dies sehr bald tun, sagt sie.
2: Not only is faculty passing a vote of no confidence, we also plan on passing a vote of no confidence very soon.
1: Was viele empört, nur 2 der 7 Verbindungsstudenten mussten Cornell verlassen. Jane Doe dagegen hielt es nicht länger aus, mit ihren Peinigern in Vorlesungen zu sitzen. Sie verließ die Elite-Uni. Der 20-jährige Informatikstudent Nigel Tatum findet es wichtig, dass sich auch männliche Studenten an den Protesten beteiligen. Dass die mutmaßlichen Täter in der Tatnacht andere Verbindungsstudenten zum Mitmachen einluden, sieht er auch als Ergebnis eines toxischen Männlichkeitskultes in vielen Studentenverbindungen. Jungen Männern wird dort beigebracht, solch ein Verhalten zu tolerieren. Deshalb sind wir für ein Verbot solcher Verbindungspartys. Tatsächlich hat der unter Druck geratene Universitätspräsident angekündigt, dass es bis Mitte Mai keine Verbindungspartys mehr geben darf. Für Julia Cheng, Professorin für spanische Literatur, reicht das nicht aus. Ihrer Meinung nach muss auch die von der Uni bezahlte Campuspolizei abgeschafft werden. Wenn eine Vergewaltigung in einem privaten Unternehmen, wie zum Beispiel Microsoft, passiert, wäre es doch abwegig, wenn das eine interne Polizei untersucht. Das ist absurd. Auch die Gesetzeslage müsse sich ändern im Bundesstaat New York und in 20 anderen US-Bundesstaaten, fordert Rechtsanwältin Lissy Asher. Für Frauen sei es so gut wie unmöglich, eine Klage wegen Vergewaltigung zu gewinnen, wenn man vorher freiwillig Alkohol getrunken hat. Sobald du Alkohol getrunken hast, bist du mit allem einverstanden, was in der Nacht danach passiert. Das ist doch verrückt, sagt die Rechtsanwältin.
3: The moment that you chose to drink, you're consenting to whatever happens to you the rest of the night. And that's insane.
1: Die Gouverneurin des Bundesstaates New York, Kathy Hochul, will im Parlament eine entsprechende Gesetzesänderung durchsetzen. Doch für Jane Doe käme dies zu spät.
0: Über die Proteste nach Cornell, das war ein Bericht von Martin Ganselmeier.
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0: Und Sie hören jetzt Bayern 2, die Welt am Morgen. Es ist genau 30 Jahre her, dass einer der wichtigsten Rapper aller Zeiten ermordet wurde, Tupac Shakur. Und jetzt endlich wurde dafür jemand belangt. Der ehemalige Gangleader Duane Davis muss wegen des Mords an Tupac lebenslang ins Gefängnis. Ende August hatte die Jury ihn nach weniger als 3 Stunden Beratung schuldig gesprochen und jetzt hat die zuständige Richterin das Strafmaß verkündet. Vorangegangen war noch eine letzte Anhörung, bei der der Bruder und die Schwester des Rappers Erklärungen abgaben. Reinhard Spiegelauer berichtet aus Los Angeles.
9: Wenn du so ein Leben nimmst, verdienst du jede Minute darüber nachzudenken, was du der Welt angetan hast.
10: Mit mühsam unterdrückten Tränen erzählt Sekiwa Shakur davon, dass der Mord ihre Familie verkrüppelt habe, sie selbst in Behandlung kam wegen Depressionen, Selbstmordgedanken, posttraumatischer Belastungsstörung.
11: I've been hospitalized for depression, suicidal ideation and trauma, PTSD.
10: Der verurteilte Duane Davis hat immer wieder selbst erzählt, dass er vor 30 Jahren mit dem Auto gesessen hat, als die Schüsse fielen an einer Ampel in Las Vegas. Und sogar, dass er die Tatwaffe besorgt hat. Mehrfach in Interviews, seinen Memoiren und auch in Aussagen vor Gericht. Letztlich die Hauptbeweismittel im Prozess. Denn die Waffe oder das Auto hat man nie gefunden. Der mutmaßliche Schütze selbst und die anderen Insassen des Tatautos leben nicht mehr. Auch deshalb hat es 30 Jahre gedauert, bis es überhaupt zu einem Prozess kam.
9: Die Welt hat ihn und seinen Tod nie vergessen. Es hat 30 Jahre gedauert, aber jetzt bekommen sie die Strafe für das, was sie am 7. September 1996 getan haben.
10: Lebenslang vorzeitige Entlassung frühestens nach 40 Jahren. So hat Richterin Carly Kearney jetzt entschieden. 2 Jahre saß Davis schon, die werden angerechnet. Mit 101 Jahren könnte er einen Antrag auf vorzeitige Entlassung stellen. Die Rechtsexpertin Bernarda Villalona findet das angemessen.
9: Späte Gerechtigkeit, aber Gerechtigkeit. Es ist 1996 passiert und Duane Davis war bis in diesem Jahr nicht vor Gericht gekommen. Und jetzt wird Gerechtigkeit geübt.
12: And the only way he's getting out of prison is in a coffin.
10: Er wird das Gefängnis im Sarg verlassen, sagt die ehemalige Staatsanwältin im Fernsehsender ABC. Der verurteilte Ex-Gangleader Duane Davis wirkt fast arrogant, als ihn die Richterin nach seinen Schlussworten fragt.
13: Anything else you want to say?
14: No, I'm good. I'm appeal this case for sure.
10: Ich gehe in Berufung, sagt er nur. Sonst nichts. Der zuständige Bezirksstaatsanwalt hat inzwischen ein Statement herausgegeben. Keine Strafe könne Tupac zurückbringen, aber das Urteil gebe der Familie hoffentlich zumindest etwas Frieden.
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0: Und nach 7:30 da besprechen wir das neue Buch von Dmitri Kuglowski und die Debatte darum in Russland. Davor gibt's die Schlagzeilen um 7:30 mit Gabi Hinterstoißer.
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18: Guten Morgen. Papst Leo XIV. Hat Lungenkrebs. Bei einer Operation in der Gemelli-Klinik haben die Ärzte festgestellt, dass der zuvor gefundene Tumor bösartig ist. Ein Teil des rechten Lungenflügels wurde entfernt. Unter anderem Bundespräsident Steinmeier schickte Genesungswünsche. Die Stimme von Leo XIV. Sei über die konfessionellen Grenzen hinaus von besonderer Bedeutung, sagte er. Koalition einigt sich auf Zuckersteuer. Union und SPD haben ihren Streit über die Einführung einer Steuer auf gesüßte Getränke beigelegt. Medienberichten zufolge sollen je nach Zuckergehalt 26 bis 32 Cent erhoben werden. Erwartet werden Einnahmen von jährlich etwa 700 Millionen Euro. Die Zuckersteuer soll heute im Kabinett beschlossen werden. Grüne und SPD unterbrechen Sondierungen mit Linkspartei in Berlin. Grünen-Chefin Brandner sagte am Abend in der ARD, die Linke habe sich nicht an eine Vereinbarung zum Umgang mit Antisemitismus gehalten. Laut Brandner gibt es bei der Linken in Berlin außerdem ein Problem mit organisierter Kriminalität. Beide Themen müsse man klären, bevor man über andere Dinge spreche. 266 Millionen Menschen haben nicht genügend zu essen. Laut Hilfsorganisation Aktion gegen Hunger sind 47 Länder betroffen. Hauptursachen sind bewaffnete Konflikte, Dürren und Überschwemmungen. FC Bayern spielt unentschieden in der Fußball-Champions League. Die Münchner konnten bei Viking Stavanger nach einer schlechten ersten Halbzeit einen 0:2-Rückstand aufholen und gingen in der 71. Minute in Führung. Nach einer roten Karte für Olise kassierten die Bayern dann kurz vor dem Schlusspfiff den Ausgleich. Soweit die Nachrichten um halb.
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18: Heute zuerst regnerisch, später dann freundlicher bei 12 bis 19 Grad. Und die Bayern 2 Verkehrsmeldungen. A3 Nürnberg Richtung Passau, zwischen Passau Nord und Passau Mitte, ein Lkw-Unfall auf der rechten Spur. A8 Salzburg Richtung München, zwischen Achenmühle und Rosenheim, 5 Kilometer Stau wegen Bauarbeiten. A9 Nürnberg Richtung München, zwischen Allershausen und Kreuzneufahren, sind nach einem Unfall 2 Spuren blockiert. A94 Passau Richtung München, zwischen Paschtetten und Parsdorf, stockender Verkehr. Und zuletzt A96 Linda Richtung München, zwischen Landsberg am Lech Ost und Windach, 3 Kilometer Stau an einer Baustelle. Soweit der Service. Es ist gleich 8:03.
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0: Heute mit Christina Wolf. Guten Morgen. Was ist legitime Kritik, wenn nötig auch hart in der Sache, an Politikern aus der ersten Reihe? Und wo sollte einem der Anstand sagen, dieser Politiker ist halt trotzdem auch ein Mensch? Da halten wir uns mit persönlichen Tiefschlägen zurück, besonders wenn ein Mensch gerade einen familiären Trauerfall durchlebt, wie im Fall von Bärbel Baas. Seit 2 Tagen, seit Baas Rücktritt von ihren Ämtern als Parteichefin und Bundesministerin, wird über den Umgang innerhalb der Koalition diskutiert. Hat sich die Union unchristlich oder unmenschlich verhalten gegenüber Baas? Aber auch, ob die SPD jetzt versucht, daraus Kapital zu schlagen, was jetzt auch nicht die allerfeinste englische Art wäre. Das alles wollen wir besprechen mit der Co-Bundesvorsitzenden der SPD-Frauen.
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13: Carmen Wegge ist seit 2021 Bundestagsabgeordnete der SPD und vertritt die Landkreise Starnberg, Landsberg am Lech und die Stadt Germering. Sie sagt über sich: Als Juristin, Künstlerin, Antifaschistin und junge Mutter verliere ich nie den Mut. Als Bundestagsabgeordnete möchte ich dieses Land und die Welt ein Stück besser machen. Wegge ist Sprecherin der Parlamentarischen Linken und Co-Vorsitzende von SPD-Frauen, Arbeitsgemeinschaft sozialdemokratischer Frauen. Dort sind alle Sozialdemokratinnen automatisch Mitglied. Zurzeit sind das etwa 120.000 Frauen, rund ein Drittel aller Mitglieder der SPD.
0: Und jetzt haben wir Sie am Bayern 2 Telefon. Schönen guten Morgen, Frau Wegge.
16: Guten Morgen, Frau Wolf.
0: Zum Jahreswechsel hin soll die gesamte Führung der SPD auf einem Parteitag neu gewählt werden. Was erhoffen Sie sich davon?
16: Also ich erhoffe mir davon, dass wir wieder eine Frau an der Spitze der Partei haben. Das ist nämlich ganz, ganz wichtig, weil gerade Frauen in der Politik sichtbar sein müssen. Und deswegen ist für uns als SPD-Frau natürlich klar, wir wählen wieder eine Frau.
0: Was ist denn Ihre Erfahrung? Werden Frauen in der Politik immer noch erbarmungsloser angegriffen? Also wie sexistisch ist der Politikbetrieb und auch Ihre eigene Partei?
16: Also Frauen werden definitiv, und das ist tatsächlich unabhängig davon, welcher Partei sie angehören, viel härter angegriffen. Ich glaube nicht, dass es Männern häufig passiert, dass ihre Körper bewertet werden, ihre Sexualität. Das muss man wirklich feststellen. Auch Bärbel Baas war ja massiven Angriffen ausgesetzt, wo ich sagen würde, kein anderer Minister hat das erlebt. Ist zum Beispiel vor einem Jahr beim Arbeitgebertag ausgelacht worden für etwas, was vollkommen korrekt war und nie folgte eine Entschuldigung dafür. Ich glaube, so ein Umgang, der passiert nicht mit Männern.
0: Wenn man an mächtige Frauen in der SPD denkt, dann ist das keine Erfolgsgeschichte. Wir haben Andrea Nahles natürlich gesehen, wie es ihr ergangen ist, Saskia Esken, jetzt eben Bärbel Baas. Wenn man eben überlegt, wer ist gerade sehr mächtig in ihrer Partei, dann fällt einem vor allem Manuela Schwesig ein. Die hat den Umgang mit Bärbel Baas auch sehr deutlich kritisiert. Was ist Ihre Erfahrung, Frau Wegge? Gibt es sowas wie funktionierende Frauenbünde in der Politik?
16: Auf jeden Fall. Frauen müssen Banden bilden, auch in der Politik, damit es funktioniert. Und wir bei uns in der SPD-Fraktion, wir machen das tatsächlich sehr gut. Und ich will auch sagen, wir treffen uns auch mit den Frauen aus der Unionsfraktion, weil das ist wirklich wichtig, dass sich Frauen gegenseitig unterstützen. Aber ich sage schon auch auf den Ebenen, auf denen sich zum Beispiel Bärbel Baas bewegt, da wird es ganz schön einsam als Frau, weil wir immer noch einen zu großen Männerüberhang haben.
0: Diese Diskussion jetzt, diese Querelen in der Regierung, wer hat was über wen gesagt und was war nicht in Ordnung, das Ganze führt natürlich schon zu immer mehr Politikverdruss, oder? Bei den Wählerinnen und Wählern. Und das schadet natürlich vor allem auch Ihnen, nämlich den Parteien der Mitte. Wie sehr besorgt Sie das als Politikerin?
16: Also ich finde es erstmal sehr wichtig, dass Bärbel Baas sehr transparent gemacht hat, warum sie sich zurückgezogen hat. Und das war eben nicht nur der Tod ihrer Stieftochter, sondern eben auch die permanenten Angriffe und den Druck, den es von Seiten des Koalitionspartners gegeben hat. Alles andere wäre auch unehrlich gewesen. Und natürlich kann ich verstehen, dass man sagt, jetzt streiten sie sich schon wieder. Aber ich frage mich schon, müssen wir nicht respektvoll miteinander umgehen? Und wenn wir das nicht schaffen, dann ist es auch ein Zeichen für die Bürgerinnen und Bürger. Und deswegen ist es, glaube ich, gut, dass wir das jetzt einmal ansprechen. Und dann hoffe ich, erledigt sich das auch für zukünftige Fälle.
0: Lassen Sie uns in die Zukunft gucken. Rechnen Sie denn damit, dass Manuela Schwesig nach dem SPD-Vorsitz greift?
16: Also das muss Manuela Schwesig selbst entscheiden. Ich finde, sie ist eine hervorragende Ministerpräsidentin. Sie hat einen fantastischen Wahlkampf gemacht. Und das will ich auch so deutlich sagen, sie hat einen Frauenwahlkampf gemacht. Denn gerade Frauen wählen noch demokratisch. Und Manuela Schwesig hat es geschafft, mit Inhalten zu überzeugen, indem sie genau die Sorgen von Frauen angesprochen hat, die es gibt. Sei es beim Elterngeld, beim Unterhaltsvorschuss. All das hat sie wirklich sehr gut gemacht. Und deswegen ist sie sicherlich eine geeignete Kandidatin, aber das liegt allein in ihrer Hand, ob sie das möchte oder nicht. Jetzt gerade konzentriert sie sich ja auch erstmal auf die Koalitionsverhandlungen in Mecklenburg-Vorpommern.
0: Halten Sie es für möglich, dass Lars Klingbeil einen Teil seiner Macht, nämlich den Parteivorsitz, aufgibt und Platz macht für eine Frau allein an der Spitze?
16: Also Lars Klingbeil hat sich selber jetzt noch nicht dazu geäußert, ob er erneut kandidiert. Das wird er sich jetzt sicherlich gerade überlegen und wir lassen das einfach mal entspannt auf uns zukommen.
0: Ich habe es am Anfang schon gesagt, es gibt auch Kritik am Verhalten Ihrer Partei seit Bärbel Baas Rücktritt, dass eben die SPD jetzt versucht, sich gegen die Union, ihren eigenen Koalitionspartner, zu positionieren und den eh schon bröckligen Zusammenhalt in der Koalition gefährdet und auch die Vorwürfe gegen die Union selten konkret werden. Es heißt, es ist unmenschlich, es ist rücksichtslos gewesen, aber so richtig harte Belege gibt es eigentlich kaum. Können Sie das ausschließen, dass die SPD da gerade versucht, die Lage auszunutzen?
16: Auf jeden Fall, weil wir intern ja wissen, dass es sowas gegeben hat. Und ich muss auch sagen, ich fand auch gestern den Auftritt vom Kanzler wieder bezeichnend. Also wenn Bärbel Baas öffentlich macht, dass Druck auf sie ausgeübt wurde, obwohl sie in einer schweren persönlichen Lage war und sich Friedrich Merz hinstellt und sagt, das und das und das, das liegt noch im Arbeitsministerium und übrigens schon seit Juni und jetzt haben wir den 13. Oktober. Dann hat er offensichtlich nicht verstanden, worum es Bärbel Baas und uns gegangen ist. Ich möchte sagen, wenn andere Ministerinnen der Union im Krankenhaus lagen, haben wir uns sehr zurückgehalten und genau, das hätten wir, wie gesagt, auch dort erwartet.
0: Sie meinen wie Katharina Reiche jetzt im Sommer.
16: Genau, richtig. Und das genau, deswegen, das ist jetzt rum ums Eck, würde ich sagen. Ich hoffe, dass wir jetzt zu einer besseren Zusammenarbeit kommen, gerade in dem so wichtigen Ressort für uns und auch für die deutsche Bevölkerung, und zwar Arbeit und Soziales. Und bin mir sicher, Alexander Schweizer wird das auch gut machen. Aber so wie es mit Bärbel Baas gegangen ist, der Umgang, das darf auf keinen Fall nochmal passieren.
0: Das sagt Carmen Wegge. Sie sitzt für die SPD im Bundestag und ist unter anderem Co-Bundesvorsitzende der SPD-Frauen. Danke für das Gespräch, Frau Wegge, und einen schönen Tag.
16: Danke Ihnen auch.

0: Das ist der bekannteste Song von der fantastischen Katie Lang, Constant Craving, um gleich 7:45.
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0: Als entrückten, heuchlerischen Greis hat er Putin bezeichnet, die russische kremltreue Elite als diebische Dumpfbacken. Kein Wunder, dass der Autor Dmitri Gluchowski nicht in seinem Heimatland lebt, sondern im Exil. Letzten Monat hat er seinen neuen Roman Registrierung veröffentlicht und ihn kostenlos zum Lesen und Downloaden bereitgestellt, direkt über seinen eigenen Telegram-Kanal, damit möglichst viele Russen die Wahrheit über den Krieg in der Ukraine erfahren. Christine Hamel über den Roman und die gewaltige Debatte darum.
2: Die Kernhandlung in Dmitri Gluchowskis Roman Die Registrierung ist schnell erzählt. In Wologda, einem Provinzkaff 450 Kilometer nordöstlich von Moskau, richtet Tatjana ihre Wohnung neu her. Der Sold ihres Sohnes Sascha, der auf ihren Druck hin in der Ukraine kämpft, macht's möglich. Saschas Freundin Uljana wiederum ist Masseurin in einem kleinen Salon. Sie erwartet ein Kind von ihm. Als Sascha schwer verletzt aus dem Krieg zurückkehrt und in einem Moskauer Krankenhaus um sein Überleben kämpft, beide Beine werden ihm amputiert, hat Uljana es eilig mit der behördlichen Registrierung der Ehe. Als Ehefrau hat sie nämlich Anspruch auf staatliche Zahlungen. Doch die zuständigen Sachbearbeiter zögern die Registrierung hinaus und verlangen Schmiergeld. Genauso wie der behandelnde Arzt. Dmitri Gluchowski beschreibt gegenüber dem Online-Medium Medusa einen Teufelskreis der Gier, der den Krieg anfacht.
3: Der Staat dringt schon lange in die persönliche Freiheit ein, vor allem durch Angst, aber auch durch die Korrumpierung der Bevölkerung mit Hilfe von Geld. Er drängt die Menschen in ein zweifellos amoralisches, unmenschliches Verhalten, verführt sie mit enormen Summen und zerrüttet sie durch die Propaganda des Tötens und der Unmenschlichkeit. Und genau diese Korrumpierung der menschlichen Seele ist Gegenstand der Untersuchung meines Romans.
2: Die Registrierung ist der russische Roman der Stunde. Dmitri Gluchowski hat ihm auf seinem Telegram-Kanal gratis zum Download freigegeben. Im Netz tobt seit der Veröffentlichung eine heftige Debatte um die Frage, ob jemand, der selbst nicht von der Kriegsrealität in Russland ist, das Recht hat, darüber zu schreiben. Der Autor selbst bezieht dazu klar Stellung.
3: Habe ich das moralische Recht? Ich würde sogar sagen, es ist nicht nur ein Recht, sondern eine Pflicht, darüber zu schreiben und zu sprechen. Denn bald sind es 5 Jahre seit Beginn des Krieges und aus Russland selbst haben wir bislang kaum künstlerische Arbeiten über den Krieg gesehen. Ich denke, weil die Menschen Angst haben.
2: Der Literaturkritiker Lev Morev bezweifelt indes im Berliner Exil, dass Dmitri Gluchowski aus der Entfernung die russische Gesellschaft adäquat erfassen kann. Filmkritiker Anton Dolin hält dagegen, es sei wichtig, die ganze Brutalität so darzustellen, wie sie ist. Und wer außer Emigranten habe denn die Freiheit zu schreiben? Die Dichterin Aljona Tschurbanowa klagt darüber, dass schon nach einem Drittel des Romans klar sei, der einzige Ausweg ist wegzugehen, so wie es der Autor selbst getan hat. Aus Russland selbst kommen Einwände, dass die Ausdrucksweise der Figuren veraltet und ihre Zeichnung zu einseitig sei. Alle Figuren verhalten sich feige, kleinlich und eigennützig. Dmitri Gluchowski bietet dafür keineswegs die gängigen Erklärungen an. Gewalt seit der Kindheit, Propaganda, mangelnde Bildung. Tatsächlich hat ein jeder eine kleine Wahl. Auch das verstehen viele Russen als Seitenhieb der Emigrierten gegen die Daheimgebliebenen. Die Debatte um Registratia dockt an die hitzige Diskussion um die These des Moskauer Soziologen Konstantin Gase an. Er hatte im September mit seiner Überzeugung, dass Russen, die weiterhin in Russland leben, grundsätzlich mitverantwortlich sind für den Krieg in der Ukraine, für viel Aufregung gesorgt. Die Frage nach Schuld und Verantwortung stellt sich inzwischen mit immer heftigerer Vehemenz. Beantwortet ist sie aus russischer Sicht noch lange nicht.

0: Das war D'Angelo, heute am Todestag genau vor 10 Jahren, hier zusammen mit The Vanguard und Really Love.
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0: Heute mit meinem Bayern 2-Kollegen Stefan Fork. Guten Morgen.
2: Guten Morgen.
0: Was haben die Zeitungskollegen heute kommentiert?
2: Also viele unterschiedliche Themen, aber ich habe mal 3 mitgebracht. Der neue Arbeitsminister, die Sondierungspause in Berlin und den Durchsuchungsbefehl bei der Zeit.
0: Beginnen wir mit dem neuen Arbeitsminister Alexander Schweizer. Der wurde gestern vom Bundespräsidenten ernannt. Was steht in den Kommentaren?
2: Also die Erwartungen sind hoch und die Rheinzeitung fragt sich, wie er seine Rolle interpretieren wird. Zitat: Schweizer hat die Wahl. Entweder ist er in Berlin ein Architekt des Kompromisses oder er ist ein Beschleuniger der nächsten Kabinettskrise. Und dann könnte er als Arbeitsminister mit sehr kurzer Amtszeit in die Geschichte eingehen, so die Prognose. Die Süddeutsche Zeitung betont, dass dann eine AfD-Regierung droht. Schweizer soll ja die Rente reformieren und darauf geht der Kommentator ein. Sein Ziel darf nicht sein, im rentenpolitischen Klein-Klein ein paar taktische Punkte für die SPD zu machen. Schweizer muss, mit Pathos gesagt, mit der Rente nicht die Rente retten, sondern die Demokratie. Das Handelsblatt sieht das übrigens ähnlich, sieht aber auch den Bundeskanzler in der Pflicht. Zitat: Wenn Schweizer nicht liefert, muss Merz Selbstführung zeigen. Er steht im Konflikt mit der SPD und muss die Koalition zusammenhalten. Das ist bekannt. Doch reicht es nicht einmal für eine Rentenreform, dürfte auf dem nächsten Arbeitgebertag in einem Jahr ein anderer Kanzler am Rednerpult stehen.
0: Das spielt darauf an, dass der Bundeskanzler ja gestern beim Arbeitgebertag zu Besuch war. Heute Nachmittag gibt er dann im Bundestag eine Regierungserklärung ab. Wird sicher auch heute Abend bei uns in der Welt am Abend ab 5 Thema sein. Kommen wir bei uns zum nächsten Thema?
2: Die Sondierungen in Berlin.
0: Da haben Grüne und SPD ja gestern angekündigt, erstmal nicht weiter mit der Linken sprechen zu wollen, weil sie Zweifel daran haben, ob sich die Linke wirklich an die Vereinbarungen zu Antisemitismus hält. Da hatte die Wahlsiegerin Elif Erhard mit SPD und Grüne ein gemeinsames Positionspapier unterschrieben. Aus ihrer eigenen Partei gab es danach dann aber massive Kritik.
2: Ja, und beim Redaktionsnetzwerk Deutschland geht man davon aus, dass es das jetzt gewesen ist. Der Kommentator trauert aber der Linken nicht wirklich nach, kritisiert eher deren Kompromisslosigkeit. Mit Blick auf die Alternative schreibt er allerdings auch: Ein Verliererbündnis von CDU, SPD und Grüne mit äußerst knapper Mehrheit wird damit dennoch nicht einfacher. Elif Erhards Partei hat aus Verbohrtheit die Hoffnung von fast 470.000 ihrer Wählerinnen und Wähler enttäuscht. Auch der Tagesspiegel übt Kritik. Wer Berlin regieren will, muss kompromissbereit sein, schreibt der Kommentator. Und weiter: Die Debatten nach der Abgeordnetenhauswahl lassen erkennen, dass die Linke im Ganzen noch nicht so weit ist, diese Realität anzuerkennen.
0: Und dann hast du noch was mitgebracht zum Durchsuchungsbeschluss bei der Zeit. Da geht es um die Familie Block. Der Unternehmerin Christina Block wird vorgeworfen, sie habe ihre Kinder entführen lassen. Dazu läuft ein Gerichtsprozess. Und die Zeit hat für einen Podcast mit den Kindern und dem Vater gesprochen. Und diese kompletten Tonaufnahmen wurden jetzt beschlagnahmt.
2: Genau. Und die Süddeutsche Zeitung sieht darin einen Bruch der Pressefreiheit. Zitat: Niemand steht über dem Gesetz. Ganz bestimmt auch nicht Journalisten. Aber weil hier derzeit nichts weiter vorgeworfen wird als legale Reporterarbeit, haben Polizei und Justiz ihr nicht Befehle zu erteilen. Niemals. Das ist grob unverhältnismäßig und es wird hoffentlich schnell für rechtswidrig erklärt. In der Frankfurter Allgemeinen Zeitung liest man hingegen großen Widerspruch. Der Kommentator betont, dass der Zeit-Podcast auf ein laufendes Gerichtsverfahren Einfluss nehme, mit der Berichterstattung eben. Außerdem könnten die Aufnahmen von minderjährigen Opfern gegen den Pressekodex verstoßen, merkt der Kommentator an. Wer hier im Brustton der Eindeutigkeit Angriff auf die Pressefreiheit ruft, sollte darüber zumindest einmal nachdenken. True Crime heiligt solche Mittel mitnichten.
0: Das war die Presseschau heute am Mittwochmorgen mit Stefan Fork. Danke dir, Stefan.
2: Danke auch. Ciao.

0: Ja, da ist die Laune gut bei Bruno Rissas und Fuori dal Mondo. Der Schock war bei vielen groß, als vergangene Woche der Kandidat der AfD zum Landtagspräsidenten in Sachsen-Anhalt gewählt wurde. Auch Bundeskanzler Friedrich Merz äußerte sich so.
1: Ziemlich großes Entsetzen und auch ein großes Unverständnis dafür, dass da offensichtlich einige Abgeordnete, und das muss mal gar nicht allein die CDU-Fraktion sein, offensichtlich nicht bereit waren, sich an die getroffenen Vereinbarungen zu halten.
0: Und jetzt will die CDU verhindern, dass mit ihren Stimmen, also aus ihren Reihen, auch ein AfD-Ministerpräsident gewählt wird in Sachsen-Anhalt. Die Abgeordneten sollen bei der Wahl den Saal verlassen. Ob das eine kluge Idee ist, dazu hören Sie ein Gespräch um kurz nach 8:30 hier auf Bayern 2.
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3: Acht Uhr, guten Morgen, die Nachrichten des Bayerischen Rundfunks mit Gabi Hintersteußer. Die Übersicht. Papst bekommt Krebsdiagnose. Kabinett will Zuckersteuer beschließen. Zahl der hungerleidenden Menschen nimmt zu. Und das Wetter in Bayern erst regnerisch, dann freundlich bei 12 bis 19 Grad. Rom. Papst Leo XIV. Ist an Lungenkrebs erkrankt. Die Ärzte des 71-Jährigen gaben dies am Abend nach einer Operation in der Gemelli-Klinik bekannt, dem Krankenhaus der Päpste. Demnach musste dem Oberhaupt der katholischen Kirche der untere Lappen der rechten Lunge entfernt werden. Dort war zuvor ein Knoten entdeckt worden, der sich als sogenanntes Lungenadenokarzinom herausstellte. Die Operation verlief nach Angaben der Ärzte erfolgreich und ohne Komplikationen. Papst Leo soll sich nun eine Woche im Krankenhaus erholen. Mit welcher Therapie es weitergeht, ist noch offen. Berlin. Die Bundesregierung will heute die umstrittene Zuckersteuer für Getränke auf den Weg bringen. Nach Medienberichten soll sie ab Juli kommenden Jahres wirksam werden und in zwei Stufen eingeteilt sein. Auf gesüßte Getränke entfallen dann je nach Zuckergehalt 26 bzw. 32 Cent Steuern pro Liter. Mit der Steuer erwartet Bundesfinanzminister Klingbeil Einnahmen von rund 690 Millionen Euro schon im kommenden Jahr. Mit dieser Steuer sollen Getränkehersteller dazu angeregt werden, den Zuckergehalt von Getränken zu senken. Hessens CDU-Ministerpräsident Rhein nannte die Zuckersteuer im Kölner Stadtanzeiger ein falsches Signal. Bürger würden für Haushaltslöcher des Bundes zur Kasse gebeten. Auch 9 weitere Länderministerinnen und Minister der Union hatten sich bereits dagegen ausgesprochen. Kiew. Erneut hat Russland die ukrainische Hauptstadt mit ballistischen Raketen angegriffen. Auch dieses Mal habe es keine vorherige Warnung der westlichen Verbündeten gegeben, beklagte der ukrainische Präsident Selenskyj. Nach seinen Angaben wurde ein Heizkraftwerk im Ostteil Kiews getroffen. Die Raketen seien erst im Anflug auf die Stadt von den Radaren entdeckt worden. Die Ukraine verlässt sich in ihrem Abwehrkampf gegen russische Angriffe vor allem auf Aufklärungsdaten des US-Militärs, aber auch auf die anderer NATO-Mitgliedstaaten. Schon in der Nacht zum Dienstag hatte es keine Warnung gegeben. Russland greift die Energieversorgung der ukrainischen Hauptstadt seit Wochen verstärkt an. Dadurch kam es bereits zu Strom- und Wasserausfällen. Berlin. Rund 266 Millionen Menschen weltweit hatten im vergangenen Jahr keinen verlässlichen Zugang zu Nahrung. Nach Angaben der Hilfsorganisation Aktion gegen Hunger hat sich ihre Zahl binnen 10 Jahren verdoppelt. Betroffen von akuter Mangelernährung sind auch 30 Millionen Kinder. 2/3 der hungerleidenden Menschen lebten demnach in nur 10 Ländern. Von den Vereinten Nationen bestätigte Hungersnöte gab es vergangenes Jahr, unter anderem im Gazastreifen und im Sudan. Die Hilfsorganisation kritisiert, dass die finanziellen Mittel für Ernährungshilfe innerhalb der letzten 4 Jahre um fast 60% geschrumpft seien. Zum Fußball. Der FC Bayern ist in der Champions League nicht über ein 3:3 bei Viking Stavanger hinausgekommen. Die Münchner drehten zwar die Partie nach einem 0:2 Rückstand und führten bis kurz vor Schluss. Ab Mitte der zweiten Halbzeit waren die Bayern nach gelb-roter Karte gegen Olise in der Unterzahl. Kurz vor Spielende gelang den Norwegern dann der Ausgleich. Leipzig gewann mit 1:0 gegen Eindhoven und die deutsche Fußballnationalmannschaft der Frauen hat auch ihr zweites Testspiel in der WM-Saison für sich entschieden. Die DFB-11 besiegte Japan mit 2:1. Das Wetter in Bayern. Bis zum Mittag oft grau oder neblig, im Süden leichter Regen, später wird's freundlicher bei 12 bis 19 Grad. Kommende Nacht bleibt es trocken bei Tiefstwerten bis 0 Grad. Ab morgen dann trockenes Herbstwetter mit viel Sonne auf den Bergen und Nebel in den Niederungen, 12 bis 21 Grad. Am Samstag wieder mehr Wolken und Regen und dabei kühler. Soweit die Nachrichten, gleich ist es 8.05 Uhr. Der Verkehrsservice. A6 Nürnberg Richtung Heilbronn zwischen Ansbach und Feuchtwangen Nord. Stockender Verkehr wegen Bauarbeiten. A8 Salzburg Richtung München zwischen Achenmühle und Rosenheim. 6 Kilometer Stau wegen Bauarbeiten. A93 Weiden Richtung Holledau zwischen Regenstauf und Kreuz Regensburg. Stockender Verkehr an einer Baustelle. A93 Regensburg Richtung Holledau zwischen Regensburg Nord und Regensburg Pfaffenstein ist nach einem Unfall die rechte Spur blockiert. A94 Passau Richtung München zwischen Paarstetten und Paarsdorf stockend. A96 Lindau Richtung München zwischen Freiham Süd und Sendling 4 Kilometer Stau. A99 Westumfahrung München Richtung Nürnberg vor dem Aubinger und dem Allacher Tunnel jeweils Blockabfertigung. Und weiter zwischen Ottobrunn und Haar 3 Kilometer Stau nach einem Unfall. Soweit der Service.
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0: Und zu der begrüßt Sie Christina Wolf am Mikrofon. Guten Morgen. Wir sprechen hier gleich über den Auftakt im Nord Stream-Prozess.
4: Es haben sich deutlich über 100 Medienvertreter akkreditiert aus vielen verschiedenen Ländern. Darunter natürlich aus der Ukraine, aus Russland.
0: Das sagt Mareike Franzen, sie ist Richterin in Hamburg. Dann ist es eine gute Idee, dass die CDU in Sachsen-Anhalt den Raum verlassen will, wenn sich Ulrich Siegmund zum Ministerpräsidenten wählen lässt im Parlament. Und Bayern will die Klimaneutralität um 5 Jahre nach hinten verschieben. Wissenschaftler wie der Physiker Harald Lesch halten davon nichts.
5: Es ist tatsächlich so, dass wir mit dem Klimaschutzgesetz weder das Klima schützen noch die Menschen. Wir haben eine enorme Beschleunigung aller Wirkungen, die die globale Erwärmung auf unserem Planeten anrichtet, und zwar insbesondere auch in Bayern.
0: Mehr hören Sie dazu in einer Viertelstunde.
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0: Und mit Tom Petty und den Heartbreakers und dem Titeltrack ihrer achten Platte, Into the Great Wide Open.

0: hier in Bayern 2 die Welt am Morgen um gleich 10 nach 8. Herbeiführung einer Sprengstoffexplosion oder Zerstörung von Bauwerken, das sind ernstzunehmende Vorwürfe, wenn man sich dafür vor Gericht verantworten muss. Schwerer wiegt aber natürlich noch Kriegsverbrechen durch Angriff auf zivile Objekte. Dafür muss sich ab heute der mutmaßliche Drahtzieher des Anschlags auf die Nord Stream Pipelines in Hamburg verantworten.
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2: Der Angeklagte soll damals das Sabotagekommando angeführt haben. Das war laut Anklage mit einer gecharterten Segeljacht von Rostock aus auf die Ostsee gefahren und hatte Sprengsätze an den Nord Stream Gasleitungen befestigt. Die explodierten. Das Ganze war wenige Monate, nachdem Russland seinen Angriffskrieg auf die Ukraine begonnen hatte. Der 50-Jährige war Offizier der ukrainischen Armee. Der Generalbundesanwalt geht in der Anklage davon aus, dass er im Auftrag staatlicher Stellen handelte. Der ukrainische Präsident Volodymyr Zelensky hat eine Verantwortung allerdings stets zurückgewiesen. Der Angeklagte war vor einem Jahr in Italien verhaftet und nach Deutschland ausgeliefert worden. Zu seinem Prozess vor dem hanseatischen Oberlandesgericht haben sich über 100 Journalistinnen und Journalisten angekündigt, unter anderem auch aus der Ukraine, Russland und den USA. Das Gericht hat Verhandlungstermine bis Mitte Dezember festgesetzt, geht aber davon aus, dass sich der Prozess bis ins nächste Jahr ziehen wird. Nord Stream-Betreiber Gazprom wollte dem Verfahren als Nebenkläger beitreten. Das hat das Gericht abgelehnt.
0: Und ich kann jetzt mit dem Leiter des Investigativressorts bei Die Zeit sprechen, Holger Stark. Er war einer der ersten Reporter, die öffentlich darüber berichtet haben, dass die Ermittlungsspuren nach den Sprengungen der Pipelines in die Ukraine führen. Guten Morgen, Herr Stark.
3: Hallo, Frau Wolf, guten Morgen.
0: Es geht ja heute sehr um diese Person Seri K. Was weiß man über ihn? Wer ist dieser Mann?
3: Man weiß über ihn, dass er ein 50-jähriger Familienvater ist, der ursprünglich ausgebildet worden ist an der Akademie für Geheimdienste der Ukraine, der dort lange gedient hat und dann eigentlich in den privaten Sektor wechseln wollte, der eine Firma aufgemacht hat, aber nach dem Überfall Russlands auf die Ukraine zurück in die Armee gewechselt ist und der interessanterweise kurz vor den Anschlägen in eine Spezialeinheit versetzt worden ist, die zuständig sein sollte für Sabotageoperationen. Und das gibt uns schon einen kleinen Hinweis. Er soll an Bord der Andromeda das Kommando angeleitet haben, das zunächst aus 6, dann später aus 7 Tauchern und Militärexperten bestanden hat. Und als er in Italien festgenommen worden ist, da hat er mit seiner Hand den Trijub, das ukrainische Zeichen, drei Finger hochgehoben, gezeigt, dass man dann, mit dem man demonstriert, dass man ukrainischer Patriot ist. Mhm. Er hat im Gefängnis dann auch gesagt, dass er nicht alleine für diesen Anschlag verantwortlich gemacht werden möchte, sondern sich wünscht, dass sein Staat offiziell dazu eine Erklärung abgibt.
0: Wie sieht denn die Indizien- und Beweislage jetzt bei ihm erstmal aus? Was kann man ihm wirklich nachweisen?
3: Die Ermittler haben von ihm keine Spuren an Bord der Andromeda gefunden, anders als in anderen Fällen. Das heißt, es ist bei ihm nicht unmittelbar nachweisbar, dass er an Bord gewesen ist. Es gibt aber Zeugenbeschreibungen, es gibt die Rekonstruierung seiner Reisebewegungen, wie er sich also aus der Ukraine über Polen, beispielsweise an der polnischen Grenze mit gefälschten Papieren in einem Auto bewegt hat. Es ist ein Indizienprozess. Es gibt aber auch andere Verdächtige, einen weiteren Taucher beispielsweise, den Sprengmeister, von dem es DNA gibt, von dem es Fingerabdrücken gibt. Also bei Seri K. wird es ein Indizienprozess, in anderen Fällen ist die Beleglage etwas besser.
0: Er sagt also ja, er habe im Auftrag gehandelt. Das deutet ja alles schon darauf hin, und das ist ja das politisch wirklich Brisante daran, dass es da Auftraggeber gibt, die bis hin in die ukrainische Regierung reichen könnten. Wie schätzen Sie das ein?
3: Es scheint ziemlich unstrittig zu sein, dass diese Truppe aus der Ukraine aufgebrochen ist, dass es diese 6, 7 Leute eine Mischung waren aus privaten Tauchern und Profis der ukrainischen Armee. Man weiß auch, dass mutmaßlich der ukrainische Armeechef damals, Salushny, von dem Anschlag wusste und sein Okay gegeben hat. Das heißt also, die Anbindung an die staatlichen Stellen, die ist ziemlich unstrittig. Die entscheidende Frage politisch ist, wusste auch Volodymyr Zelensky, der ukrainische Präsident, davon. Er selber hat es immer abgestritten. Es gibt Leute in Kiew, die sagen, so ein Anschlag würde niemals ohne ein Nicken des Präsidenten stattfinden können. Das wird aber wahrscheinlich leider auch der Hamburger Prozess nicht in der Lage sein, aufzuklären. Es sei denn, dass Seri K. dann am Ende doch spricht, dass er nicht möchte, dass er ins Gefängnis geht, während die Hintermänner in Kiew ungeschoren davonkommen.
0: Wenn nicht geklärt ist, dass Seri K. im Auftrag seiner Regierung oder auch im Auftrag des Militärs gehandelt hat, nur damit ich es juristisch verstehe, warum wird der Anschlag dann als Kriegsverbrechen angeklagt?
3: Es wird, so argumentiert die Bundesanwaltschaft jedenfalls, gesagt, dass Nord Stream ein ziviles Objekt war und damit kein legitimes Ziel. Und um genau diese entscheidende Frage wird es aber gehen. Und das ist auch das Dilemma der Anwälte von Serica, die gerne dokumentieren möchten, dass er ja nur Befehlen gefolgt ist. Es gibt ein Dokument, das von der ukrainischen Armee vorgelegt worden ist, das deutlich macht, dass er zum fraglichen Zeitpunkt im Auftrag

0: die aber natürlich trotzdem nicht davor rettet, dass die Bundesanwaltschaft diesen Anschlag versucht, juristisch aufzuklären. So hat beispielsweise ja auch Donald Tusk argumentiert, der polnische Premierminister, der gesagt hat, es müssten sich nicht diejenigen schämen, die die Pipeline zerstört hätten, sondern diejenigen, die diese Pipeline gebaut hätten. Deswegen hat Polen beispielsweise sich ja auch geweigert, einen der Taucher, der in Polen festgenommen worden ist, auszuliefern. Aber das ist eine politische Argumentation, die man im politischen Raum durchaus diskutieren kann. Diese Pipeline hat Deutschland abhängig gemacht von Russland und russischer Energie. Es ist aber keine Argumentation, die vor Gericht taugt, um zu sagen, okay, dann drücken wir mal ein Auge zu und verfolgen dieses Verbrechen nicht weiter.
1: Noch eine Frage mit der Bitte um eine kurze Antwort. Was würde es für das deutsch-ukrainische Verhältnis bedeuten, wenn sich wirklich nachweisen ließe, dass dieser Befehl von ganz oben kam, möglicherweise sogar eben mit dem Wissen von Selenskyj?
0: Dann müsste die Bundesregierung sich endlich durchringen, dazu auch mal einen Ton zu sagen. Die alte Bundesregierung hat dazu geschwiegen, die neue Bundesregierung schweigt dazu. Das passt politisch einfach nicht in die Landschaft. Wenn das Gericht sich entsprechend festlegen sollte, dann wird auch Friedrich Merz, wird das Kanzleramt nicht umhin kommen, dazu einmal einen klaren Satz zu sagen.
1: Wir haben gesprochen über den Prozessauftakt heute in Hamburg im Nord Stream-Prozess mit Holger Stark, Journalist von der Zeit und natürlich Prozessbeobachter. Herr Stark, vielen Dank für das Gespräch.
0: Ich danke.
1: Und mehr zu diesem ersten Prozesstag hören Sie natürlich weiterhin heute auch bei uns auf Bayern 2 heute Abend ab 5 in der Welt am Abend.

0: Diese Musikerin aus München haben wir auf unserem BR-Pop-Radar. Das war Cosima Kibi mit Für immer um gleich 20 nach 8 hier auf Bayern 2. Die Staatsregierung aus CSU und Freien Wählern will das bayerische Klimaschutzgesetz abschwächen. Unter anderem soll der Freistaat statt 2040 erst 5 Jahre später, also 2045, klimaneutral werden. Das ist eben um einiges später als gesetzlich vorgesehen. Im Umweltausschuss des Landtags waren dazu jetzt Experten zu Gast und die haben recht unmissverständlich klargemacht, was sie von der Gesetzesnovelle so halten. Nörins Storch berichtet.
1: Der Physikprofessor Harald Lesch ist das prominenteste Mitglied des Bayerischen Klimarats. Den hat die Staatsregierung zwar selbst berufen, aber von der neuem aufgeweichten Klimaschutzgesetz hält Lesch gar nichts.
2: Es ist tatsächlich so, dass wir mit dem Klimaschutzgesetz weder das Klima schützen noch die Menschen, denn wir sehen ja, was passiert. Wir haben eine enorme Beschleunigung aller Wirkungen, die globale Erwärmung auf unserem Planeten anrichtet, und zwar insbesondere auch in Bayern.
1: Die monatelange Dürre, die Millionen Liter Wasser, die in Flüssen und Seen fehlen, dass es nach dem Sommer noch immer kaum regnet, das muss uns

0: alle sehr nachdenklich machen, sagt Lesch.
1: Das sollte ein ganz klarer Hinweis darauf sein, dass Klimaschutz nicht irgendeine Petitesse ist. Das ist nicht irgendwas Kleines, was so am Rande der Politik so verläuft und eigentlich mitläuft.
0: Der Entwurf für das neue Klimaschutzgesetz verschiebt das Ziel der Klimaneutralität in Bayern von 2040 auf 2045, wie im Bund. Definiert dabei aber auch gar nicht, was Klimaneutralität genau heißen soll, kritisiert Elke Hertig von der Uni Augsburg, was eine Überprüfung unmöglich mache. Generell fehle die verpflichtende Umsetzung und Kontrolle. Das Klimazwischenziel 2030 wird ganz gestrichen. Um es zu erreichen, hätte Bayern seine Geschwindigkeit beim Senken von Treibhausgas verdoppeln müssen, vor allem in den Bereichen Verkehr und Gebäude. Stattdessen will Bayern laut dem neuen Gesetzestext nur noch anstreben, unter dem deutschlandweiten Durchschnitt von Treibhausgas pro Kopf zu bleiben.
2: Aus bisher klaren Reduktionszielen wird damit ein unverbindlicher Vergleich. Und zwar einer, der für Bayern besonders bequem ist. Die offiziellen bayerischen Pro-Kopf-Emissionen liegen bereits heute deutlich unter dem Bundesdurchschnitt. Nicht wegen besonders erfolgreichem Klimaschutz in Bayern, sondern vor allem, weil in Bayern keine Kohlekraftwerke mehr laufen und weil Bayern ein Viertel seines Stroms importiert und diese Emissionen in anderen Bundesländern bilanziert werden.
0: Sagt Johanna Büchler von der Deutschen Umwelthilfe. Aus ihrer Sicht wäre es ehrlicher, wenn Bayern ganz auf eigene Klimaziele verzichten würde. Karin Pittel vom Münchner IFO-Institut findet eine Anpassung Bayerns an die Ziele des Bundes auch prinzipiell sinnvoll, da die meisten politischen Hebel für Klimaschutz im Bund und bei Europa liegen. Aber die Anstrengungen zum Klimaschutz jetzt zu verlangsamen, mache am Ende alles nur teurer. Und Bayern hat durchaus eigene Hebel.
3: Hier liegen natürlich die größten Potenziale auch dort, wo die größten Emissionen in Bayern auch sind, nämlich im Verkehrs- und im Gebäudebereich. Planungsrecht, Genehmigungsrecht, Wärmeplanung, ÖPNV, Landnutzung. Da gibt es sehr viele Ansatzpunkte, die auch über den Bund hinausgehen.
0: Was die meisten Experten beim Entwurf für das neue bayerische Klimaschutzgesetz loben, ist, dass es der Klimaanpassung mehr Aufmerksamkeit schenkt. Die Bezirksregierungen sollen Klimaanpassungskonzepte schreiben, die Kommunen sie dann umsetzen. Allerdings urteilt Jurist Kyrill Alexander Schwarz von der Uni Würzburg.
4: Das ist nichts Ganzes und nichts Halbes. Man macht eine Aufgabe. Man lässt es aber so halb im Raum stehen, wer eigentlich wirklich nachher für den Erfolg des Vollzuges zuständig ist. Und man hat vor allem die, ich nenne es mal, leidige Finanzierungsfrage ungeklärt gelassen.
0: Die Wahrscheinlichkeit, dass die dann vorgeschriebenen Pläne zur Klimaanpassung in der Schublade verstauben, ist demnach hoch.
5: Das war ein Beitrag von Lorenz Storch. In den 80er und 90er Jahren, da hat AIDS weltweit Angst und Schrecken verbreitet. Millionen Menschen sind gestorben, besonders viele in Subsahara-Afrika. Es gab aber tatsächlich schon 1987 erste Medikamente gegen AIDS, aber nicht alle Menschen haben Zugang bekommen. Nicht nur, weil die Medikamente damals sehr teuer waren, sondern auch aus politischen Gründen. Ein Kinofilm beleuchtet jetzt den Kampf afrikanischer Bürgerinnen und Bürger um bezahlbare Medikamente. Call Me Queen heißt der Film. Regisseurin Emily Atef zeigt darin, wie aus persönlicher Betroffenheit politischer Widerstand und dann auch eine ganze Protestbewegung wird. Ein absolut sehenswerter Film, das sagt Julie Metzdorf.
6: Kenia 1999. Kinta Achungo, genannt Queen, ist im ganzen Viertel bekannt für ihr selbstgebrautes Changa, ein alkoholisches Getränk. Doch weil Changa verboten ist, will sie endlich einen richtigen Job.
7: Hallo, sind Sie die Journalistin, die hier wohnt?
8: Bin ich, ja.
7: Ich bin Queen. Queen Achungo. Sie leben schon eine Weile hier und haben noch keine Haushaltshilfe eingestellt.
8: Hören Sie, es soll ganz einfach keiner hinter mir herputzen. Meistens bin ich ohnehin unterwegs.
7: Geben Sie mir eine Woche. Wenn Ihnen was nicht zusagt, passe ich mich an. Also bis Montag. Ich bin um 7 Uhr da.
8: Hä?
6: Sie überrumpelt die europäische Journalistin Anna, gespielt von der Irin Denise Gaff, und fängt als Haushaltshilfe bei ihr an. Anna recherchiert eigentlich gerade zu illegalem Giftmüll. Doch immer wieder drängt ein anderes Thema in ihr Blickfeld. AIDS. Allein in Kenia sterben Ende der 90er Jahre bis zu 700 Menschen täglich. Viele hinterlassen kleine Kinder. Dabei gibt es eigentlich Medikamente gegen das Virus, erzählt ein Arzt Anna.
9: Es sind ja viele der afrikanischen Länder inzwischen Mitglieder der Welthandelsorganisation geworden, um mit dem Westen Handel treiben zu können. Im Zuge der Verträge akzeptieren sie auch Patentrechte. Aber diese Patentrechte verbieten ja jetzt die Einfuhr und Produktion von Generika. Dabei kosten Generika nur einen Bruchteil der Originalmedikamente.
8: Das heißt also, damit haben diese afrikanischen Regierungen letztendlich die Todesurteile für Hunderttausende unterzeichnet.
9: Genau so ist es.
6: Auch bei Queen bricht die Krankheit aus. Sie hat Glück. Anna, mit der sie sich schnell angefreundet hat, bezahlt die teuren Medikamente und sofort geht es Queen besser. Doch sie fühlt sich schuldig. Das Sterben um sie herum geht weiter. Der Priester kommt kaum hinterher, die Sterbesakramente zu verteilen.
8: HIV, AIDS, Tod durch Ansteckung ohne Schuld. Ein Drittel der Afrikaner sind am Arsch. Infiziert von einem Virus, das so schnell mutiert, dass das Immunsystem es nicht erkennt. Und Sie sagen, Gottes Wege sind unergründlich. Das lässt sich schwer verkaufen.
10: Ich muss das nicht verkaufen.
8: Also sollen wir es einfach als Gottes Wille akzeptieren, dass Kinder sterben mit 8, 13 oder auch mit 30. Es muss doch mehr geben, was Sie tun können.
10: Ich?
8: Sie, Ihre Organisation, der tolle Vatikan. Der hat doch Geld.
6: Anna und Queen erkennen ihre Aufgabe. Sie wollen für bezahlbare Medikamente kämpfen. Doch das ist nicht so einfach. Die Krankheit ist mit großer Scham verbunden. Niemand spricht offen darüber. Wer sagt, dass er AIDS hat, verliert seinen Job, wird aus dem Haus geworfen. Mütter dürfen ihre Kinder nicht mehr sehen, werden von anderen bespuckt. Doch die Erkrankten haben nichts zu verlieren. Der Tod ist ihnen ohnehin sicher. Und so brechen sie das Schweigen und formieren lauten Widerstand.
7: Ohne bezahlbare Medizin protestieren wir.
11: Was heißt jetzt bezahlbar? 5 Schilling? 10 Schilling für eine Tablette?
7: Ich würde sagen, der Preis einer Malaria-Tablette. Das wäre fair.
8: Was? So billig können Sie die herstellen?
7: Ja, können Sie.
6: Queen-Darstellerin Iliane Omohere schafft es, sowohl die Zerbrechlichkeit als auch die enorme Stärke ihrer Figur zu verkörpern. Regisseurin Emily Atef wiederum erzählt hier keine klassische Heldenreise. Auch von den üblichen Empowerment-Filmen über die Ursprünge von Protestbewegungen wie Milk oder Nelson unterscheidet sich Call Me Queen deutlich. Queen ist zwar die zentrale Figur im Film, doch es ist immer klar, dass es keinesfalls nur um sie geht. Auf Massenszenen oder melodramatische Musik verzichtet die Regisseurin fast gänzlich. Der große Protestmarsch durch Nairobi ist die letzte Einstellung. Call Me Queen ist ein starker Film, emotional nicht immer leicht zu ertragen, aber am Ende doch sehr positiv. Seit 2003 darf Kenia preiswerte Generika einführen. Mittlerweile produziert das Land selbst HIV-Medikamente.
5: Call Me Queen ab morgen in den deutschen Kinos zu sehen.

0: Das ist eine Band, die Pete Townsend mal kurz so hatte, neben The Who, Thunderclap Newman und Something in the Air. Und gleich bei uns, da sprechen wir mit einem Politikwissenschaftler aus Berlin über die CDU in Sachsen-Anhalt und die nächste geheime Wahl dann im Dezember, wenn es um das Amt des Ministerpräsidenten geht. Davor gibt's die Schlagzeilen um halb mit Gabi Hinterstoißer.
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2: Guten Morgen. Papst Leo XIV. Hat Lungenkrebs. Bei einer Operation im Gemelli-Krankenhaus haben die Ärzte festgestellt, dass der zuvor gefundene Tumor bösartig ist. Ein Teil des rechten Lungenflügels wurde entfernt. Unter anderem Bundespräsident Steinmeier schickte Genesungswünsche. Die Stimme von Leo XIV. Sei über die konfessionellen Grenzen hinaus von besonderer Bedeutung, sagte er. Koalition einigt sich auf Zuckersteuer. Union und SPD haben ihren Streit über die Einführung einer Steuer auf süße Getränke beigelegt. Laut Finanzministerium sollen je nach Zuckergehalt 26 bis 32 Cent erhoben werden. Erwartet werden Einnahmen von jährlich etwa 700 Millionen Euro. Die Zuckersteuer soll heute im Kabinett beschlossen werden. Grüne und SPD unterbrechen Sondierungen mit Linkspartei in Berlin. Grünen-Chefin Brandner sagte am Abend in der ARD, die Linke habe sich nicht an eine Vereinbarung zum Umgang mit Antisemitismus gehalten. Die Linken-Parteivorsitzende Schwertner erklärte im Morgenmagazin von ARD und ZDF, es sei schade, dass die Gespräche unterbrochen wurden. 266 Millionen Menschen haben nicht genügend zu essen. Laut Hilfsorganisation Aktion gegen den Hunger sind 47 Länder betroffen. Hauptursachen sind bewaffnete Konflikte, Dürren und Überschwemmungen. FC Bayern spielt unentschieden in der Fußball-Champions League. Die Münchner konnten bei Viking Stavanger nach einer schlechten ersten Halbzeit einen 0:2 Rückstand aufholen und gingen in der 71. Minute in Führung. Nach einer roten Karte für Olise kassierten die Bayern dann kurz vor dem Schlusspfiff den Ausgleich zum 3:3. Soweit die Nachrichten um halb.
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2: Heute zuerst regnerisch, später dann freundlicher bei 12 bis 19 Grad. Und die Bayern 2 Verkehrsübersicht. A8 Salzburg Richtung München zwischen Achenmühle und Rosenheim 6 Kilometer Stau wegen Bauarbeiten. A9 Nürnberg Richtung München zwischen Garching Nord und Freimann 6 Kilometer Stau. A94 Passau Richtung München zwischen Paschtetten und Parsdorf 9 Kilometer Stau. Und weiter zwischen Feldkirchen West und Steinhausen 5 Kilometer Stau. A96 Lindau Richtung München zwischen Freiham Süd und Sendling 4 Kilometer Stau. Und zuletzt A99 Westumfahrung München Richtung Nürnberg vor dem Aubinger und dem Allacher Tunnel jeweils Stau und Blockabfertigung. Soweit der Service. Es ist 8.33 Uhr.
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0: Mit Christina Wolf am Mikrofon. Seit letzter Woche wird diskutiert, haben Abgeordnete der CDU nun also für den AfD-Kandidaten gestimmt oder nicht bei der Landtagspräsidentenwahl letzte Woche in Magdeburg. Klar ist aber seit gestern, dass es bei der Wahl zum Ministerpräsidenten im Dezember anders laufen soll. Die CDU-Fraktion hat nämlich beschlossen, bei der Wahl des AfD-Kandidaten Siegmund zum Ministerpräsidenten geschlossen den Plenarsaal zu verlassen. Hier hören Sie den Fraktionsvorsitzenden und noch Ministerpräsidenten Schulze und dann die Reaktion des Wahlsiegers Siegmund.
3: Wir haben das angekündigt aus Sicht des Fraktionsvorstandes und das haben auch der Fraktion vorgeschlagen, dass wir an dieser Wahl nicht teilnehmen werden, sondern den Sitzungssaal dann verlassen werden. Das haben wir jetzt gerade auch beschlossen. Wir haben noch das ein oder andere zu klären, auch auf Bitten einzelner Abgeordneten, was das am Ende auch bedeutet, rein juristisch.
4: Bei der CDU herrscht die maximale Verzweiflung vor einer besseren politischen Zukunft in diesem Land, offenbar ohne eine CDU. Und demzufolge kommt man auf solche seltsamen Ideen. Ich höre aktuell unterschiedliche Stimmen aus der CDU zu diesem Vorschlag. Ich meine, was die Wähler davon halten, das kann man auch wunderbar in den Kommentaren überall nachlesen. Das versteht niemand, was das soll. Auch in Respektlosigkeit natürlich dem Wählerwillen gegenüber. Demzufolge bin ich mal gespannt, ob das im Dezember wirklich noch so ist, was hier aktuell diskutiert wird.
0: Darüber spreche ich jetzt mit Professor Frank Decker. Er ist Politikwissenschaftler von der Freien Uni in Berlin. Ich grüße Sie. Schönen guten Morgen, Herr Decker.
5: Guten Morgen.
0: Ich habe bisher keine richtig begeisterten Reaktionen auf diesen Einfall der CDU gelesen oder gehört. Was sagen Sie denn dazu? Ist es ein legitimes parlamentarisches Mittel, da aus dem Plenarsaal einfach rauszugehen?
5: Es ist zumindest rechtlich zulässig, aber ich finde das nicht besonders demokratisch. Es ist ja im Grunde so, dass hier Abgeordnete daran gehindert werden, ihr freies Mandat auszuüben, auch wenn sie selber damit einverstanden sind. Es hat ja eine Abstimmung gegeben die Abgeordneten verzichten im Grunde darauf, abzustimmen. Und das halte ich unter Demokratiegesichtspunkten für problematisch.
0: Warum denken Sie, macht es die CDU? Nur noch mal zur Erklärung. Diese Abstimmung wird ja mehrfach gemacht. Auf Dauer lässt sich dann ein AfD-Ministerpräsident ja durch dieses Vorgehen gar nicht wirklich verhindern. Es geht um Zeichensetzen?
5: Ja, man muss mal abwarten. Wenn jetzt die Wahl im ersten Wahlgang nicht gelingt, gibt es ja noch einen zweiten Wahlgang und dann einen dritten, in dem die relative Mehrheit entscheidet. Und da hat die CDU ja noch offen gelassen, wie sie sich verhält. Aber im Grunde ist das schon eine Möglichkeit zu verhindern, dass es eben zu Überläufern kommt. Die Technik ist auch nicht neu. Das hat es in der Bundesrepublik schon immer gegeben. Besonders spektakulär 1972 beim Misstrauensvotum gegen Willy Brandt. Da war es auch so, dass die Abgeordneten der SPD und der FDP einfach sitzen geblieben sind. Man wollte also verhindern, dass es Überläufer gibt.
0: Ulrich Siegmund hat angekündigt, er will sich aber nur einmal zur Abstimmung stellen. Das erinnert so ein bisschen daran, dass er auch gesagt hat, regieren will er auch nur mit einer absoluten Mehrheit, sonst gar nicht. Wenn es dann also bei der ersten Wahlrunde nicht klappt im Dezember, halten Sie es für glaubwürdig, dass er dann sagt, nö, dann lieber nicht?
5: Bin ich mir nicht ganz sicher. Es ist ja ein zweiter Wahlgang vorgesehen und daran ist die Möglichkeit auch geknüpft, den Landtag aufzulösen. Dafür würde dann die Mehrheit genügen. Und die AfD hat ja selber gesagt, dass sie sich dann vielleicht in Neuwahlen eine wirkliche absolute Mehrheit verschaffen könnte. Das muss man also nochmal abwarten.
0: Sie fordern ja, dass diese geheime Wahl des Ministerpräsidenten abgeschafft gehört. Können Sie uns erklären, warum?
5: Ich halte sie in der Tat für ein Unding, denn die Regierungswahl im Parlament ist ja mit der ihr vorausgehenden Landtags- oder Bundestagswahl unmittelbar verknüpft. Und die Wähler haben deshalb ein Recht zu erfahren, wie sich die Abgeordneten, die sie gewählt haben, bei der Regierungswahl verhalten. Natürlich, sie haben das freie Mandat, sie können abweichen, aber sie müssen den Wählern erklären, warum. Und unter dem Deckmantel der geheimen Wahl können sie möglicherweise unredliche Motive verstecken. Das finde ich nicht in Ordnung in einer Demokratie.
0: Und was halten Sie von dem Argument, dass diese geheime Wahl ja die Abgeordneten vor Fraktionsdruck schützen soll?
5: Das Argument müsste ja dann auch für alle Abstimmungen gelten über Gesetze. Da gibt es doch ebenfalls Druck. Nehmen Sie die aktuellen Reformdiskussionen. Das ist ja alles hoch umstritten. Aber selbstverständlich wird über Gesetze offen abgestimmt. Und das muss dann auch für die Grundlage aller Gesetzgebung gelten. Das ist nämlich die Regierungswahl.
0: Halten Sie das für ein Mittel, um einem Politikverdruss ein bisschen entgegenzukommen, dass man eben nicht das Gefühl hat als Wähler, ich habe mich jetzt eigentlich für eine Partei, ja nicht ausgesprochen, sondern ich habe eine Partei gewählt und wünsche mir jetzt, dass sie sich auch so verhält, wie sie es im Wahlkampf angekündigt hat und dann passieren eben solche wahltaktischen Sachen in geheimen Abstimmungen, die Wähler frustriert zurücklassen?
5: Absolut. Und wir haben ja gesehen, wie eben mit der geheimen Wahl auch Spielchen getrieben werden. Wie kann es denn sein, zum Beispiel in Baden-Württemberg, dass die Grünen und die CDU sich auf eine Regierung verständigen? Alle sind dafür. Das war für die CDU natürlich nicht leicht zu akzeptieren, dass die Grünen die Regierung anführen. Und bei der Wahl von Cem Özdemir haben dann 19 Stimmen gefehlt. Ich glaube, die offene Wahl würde eben dazu führen, dass man sich ehrlich macht. Und das ist eben dann tatsächlich auch ein Thema von Glaubwürdigkeit.
0: Ich habe gesprochen mit Professor Frank Decker. Er ist Politikwissenschaftler an der Freien Universität in Berlin. Und wir haben über Sachsen-Anhalt mal wieder gesprochen und die kommende Abstimmung zum Ministerpräsidenten im Dezember. Herr Decker, danke für das Gespräch.
5: Gerne.

0: Das ist Raven Lenae von ihrem aktuellen Album mit Familiar Dreams um 8.42 Uhr. Die schwarz-rote Koalition hat sich wohl nach ihrem Streit über die Einführung einer Steuer auf zuckerhaltige Getränke geeinigt. Die Bundesregierung hat sich auf eine Formulierungshilfe für die Regierungsfraktionen zur Umsetzung der vereinbarten Zuckergetränkesteuer geeinigt. So hieß es gestern Abend aus dem Bundesfinanzministerium. Beraten werden soll das Ganze heute Vormittag dann im Bundeskabinett. Jakob Meyer.
1: Nach mehreren Medienberichten soll die Steuer ab Juli kommenden Jahres wirksam werden. Laut dpa sind zwei Stufen geplant. Auf gesüßte Getränke mit einem Zuckergehalt ab 5 Gramm pro 100 Milliliter gilt demnach ein Steuersatz von 26 Cent. Bei einem Zuckergehalt von 8 Gramm sind es 32 Cent. Mit der Zuckersteuer will Bundesfinanzminister Lars Klingbeil Einnahmen für den Bundeshaushalt generieren und Getränkehersteller anregen, den Zuckergehalt von Getränken zu senken. Die Bundesregierung geht nach dpa-Informationen davon aus, dass die Steuer dem Bund im kommenden Jahr rund 690 Millionen Euro einbringt, 2028 dann 925 Millionen. Erste Pläne aus Klingbeils Ressort hatte das Kanzleramt gestoppt. Nachdem sich die schwarz-rote Koalition gestern auf einen Kompromiss verständigt hat, soll am Vormittag das Bundeskabinett darüber beraten. Danach muss der Bundestag das Vorhaben beschließen. Hessens Ministerpräsident Boris Rhein von der CDU nennt die Zuckersteuer im Kölner Stadtanzeiger ein falsches Signal. Es gehe nicht darum, die Gesundheit zu fördern, sondern Bürger für die Haushaltslöcher des Bundes zur Kasse zu bitten. Auch 9 zuständige Länderministerinnen und Minister der Union haben sich in einem Brief an Bundeskanzler Friedrich Merz dagegen ausgesprochen. Sie kritisieren, dass eine Zuckersteuer auf staatliche Lenkung setze und den Kauf bestimmter Lebensmittel unnötigerweise zusätzlich belaste.
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0: Sie ist eine der bekanntesten Autorinnen Deutschlands. Gerade ist die Romanverfilmung Corpus Delicti im Kino gestartet. Jetzt kommt schon auch wieder das neue Buch von Juli C. Wird sicherlich auch wieder ein Publikumserfolg. Und diesmal schreibt die Juristin, Landesverfassungsrichterin in Brandenburg und durchaus streitbare Publizistin über die Verlagsbranche und über einen Gerichtsprozess. Es geht um Mord und es geht um toxische Weiblichkeit. Judith Heidkamp.
3: An einer Stelle in diesem Roman wird die Ungerechtigkeit diskutiert, dass erfolgreiche, mächtige Frauen über 50 viel weniger Sex haben als erfolgreiche, mächtige Männer im gleichen Alter. Es ist eine weinselige Unterhaltung, die allerdings massive Folgen haben wird.
4: Seit sie Verlagsleiterin ist, wird sie nicht mehr angebaggert. Von niemandem. Nirgendwo. Vero fragt, ob das schlimm ist. Betty überlegt ernsthaft und sagt, ja, ziemlich schlimm. Vero fragt, ob sie Beweise hat. Betty sagt, dass sie noch nie in ihrem Leben einen Dickpick bekommen hat.
3: Als Leserin ist man geneigt, das für nicht so schlimm zu halten. Nicht für Betty, auch nicht für die Gesamtgesellschaft. Aber natürlich ist an dieser Stelle längst klar, dass Juli C. mit Pony Show einen Gerichtskrimi vorlegt, in dem es auch um Rollenzuschreibungen zwischen Männern und Frauen und um manipulative Beziehungen geht. Die super erfolgreiche Verlegerin Betty wird mit Waffe, Falschgeld und Blutspuren erwischt und ihr Verlagspraktikant Fero ist verschwunden. Anklage wird erhoben. Hat sie ihren Praktikanten umgebracht? Hat sie eine Beziehung mit ihm gehabt? Oder macht man ihr den Prozess, weil sie mit einem Toyboy den Erwartungen an weibliches Verhalten nicht entspricht?
4: Es ist kein Prozess gegen mich. Es ist ein Prozess gegen das weibliche Geschlecht.
3: Vor allem ist es ein Mordprozess, der gleichzeitig den Erzählrahmen liefert. Ein Prozess ohne Leiche, aber mit vielen Indizien und begleitet von einer bekannt polarisierten Öffentlichkeit. Hashtag Free Betty. Über 500 Seiten gibt es ständig neue Wendungen, wie das bei einem Whodunit sein soll. Und der Schluss ist natürlich auch nochmal anders als erwartet. Und weil Juli C. anspruchsvoll unterhält, geht es auch um Gesellschaftliches, nämlich Fragen weiblicher Handlungsspielräume bis hin zu weiblichem Machtmissbrauch. Wobei man sich ein bisschen fragt, wie plausibel es denn ist, dass der neue Praktikant die erfahrene Chefin so in seinen Bann geschlagen haben soll, dass er innerhalb kürzester Zeit ihr Nummer 1 Ansprechpartner wurde. Es gibt da Anleihen an den Film Baby Girl mit Nicole Kidman, letztes Jahr im Kino, in dem ebenfalls ein ziemlich spezieller Praktikant vorkommt. Und der Film spielt in Pony Show eine gewisse Rolle. Stärker setzt sie aber auf die Wer war's und Wie war's Spannung. Bettys Anwalt Mark, der uns das Ganze erzählt, fragt sich das auch.
4: Du hast davon gewusst, nicht wahr? Frage ich. Von den Blutspuren im Ferienhaus. Betty nickt.
3: Das erzeugt allerdings ein erzählerisches Problem. Denn einerseits erfahren wir mehr über Betty und Fero nur häppchenweise und nur gemeinsam mit dem Ich-Erzähler Mark, so wie Betty es will und die Krimi-Logik es fordert. Andererseits wird, Zitat, Bettys Geschichte dann von einer übergeordneten Erzählinstanz übernommen, die genau weiß, wie es war. Wie bei dem Dickpick-Gespräch zwischen Betty und Fero, bei dem Anwalt Mark natürlich nicht dabei war. Das interessante Spiel mit den relativen Wahrheiten, die gerade in einem Gerichtsprozess von so großer Bedeutung sind, ist also immer nur Zwischenstation. Das bleibt ein wenig unter Cs Möglichkeiten.
4: Nicht, dass Töten bestialische Neigungen voraussetzen würde. Die meisten von uns wären dazu in der Lage, wenn es die Umstände erzwingen. Aber dass Betty mich so eiskalt in die Irre führt, kann das wirklich sein?
3: Judiths rhythmische Sprache und ihr meist ironisch schlagfertiges Personal, diesmal vom Karrierestaatsanwalt bis zur exzentrischen Star-Autorin, machen wieder Spaß beim Lesen. Spannend ist der Roman auch und wunderbar, dass die Juristin durch ihr Setting nebenbei erklärt, wie hierzulande ein Schöffengericht funktioniert. Hinter der überzeugenden Widersprüchlichkeit eines Romans wie Unterleuten aber, den Judith C. damals konsequent aus Sicht ganz verschiedener Figuren erzählte, bleibt Ponyshow zurück.
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0: von seinem selbstbetitelten Album Alex Cuba mit Jira.
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0: Kommt heute von Georg Bayerle.
2: An einem 12. Oktober überlebte der ehemalige amerikanische Präsident Theodore Roosevelt auf nahezu wundersame Weise ein Attentat, in dem die Kugel im 50-seitigen Redemanuskript stecken blieb. Und am 14. Oktober, vor genau 100 Jahren, erschien der 150-seitige erste Geschichtenband über Pooh den Bären, auch in Amerika. Und obwohl es sich um grundverschiedene und weit voneinander entfernte Ereignisse handelt, hängen sie doch untrennbar miteinander zusammen. Bären werden, Winnie the Pooh ist der schlagende Beweis, trotz ihrer Größe und Urgewalt als irgendwie nette Wesen wahrgenommen. Dabei teilen die Geschichten von Pooh, dem Bären von sehr geringem Verstand, das Schicksal von Don Quixote, dem Ritter von der traurigen Gestalt. Viele haben sie nicht wirklich gelesen, aber fast alle kennen diese Figuren. Und ungefähr so wie Pooh auf Honig losgeht, nimmt Don Quixote die Windmühlen aufs Korn. Es hat schon viele Wiedergänger des hageren Ritters gegeben. Jetzt scheint Friedrich Merz die Reinkarnation zu sein. Herrschende trachten normalerweise nicht erst seit Social Media immer schon danach, keinen Ragebait, also Wutköder, durch irgendwelche unerfreulichen Aspekte auszulegen, um einen Image-Crash-Out zu vermeiden. Löwen oder Adler dienten als favorisierte Symboltiere, auch Bären, so wie in der Stadt und Kanton Bern oder Madrid mit der Bärin, die sich am Erdbeerbaum nach den Früchten streckt. Die unschuldige Selbstvergessenheit in der Lust auf süße Früchtchen oder Honig mag eine der Ursachen sein, dass der Bär grundsätzlich einen Sympathievorschuss genießt. Ausgerechnet in Giengen an der Schwäbischen Alb, wo es einen Kittel kälter ist und ein eher trockener Menschenschlag lebte, hat noch gut zwei Jahrzehnte vor Pooh ein gewisser Richard Steif den Teddybären erfunden. Die echten Bären waren zu diesem Zeitpunkt in Deutschland längst ausgerottet. Ein Zirkus- oder Jahrmarktsbär inspirierte den Schwaben zum Teddy, der freilich noch nicht so hieß. Dafür brauchte es erst den Amerikaner, Präsident Theodore, kurz Teddy Roosevelt. Nachdem der sich auf einer Jagd geweigert hatte, einen angebundenen Bären zu erschießen, stellte ein New Yorker Ladenbesitzer ein entsprechendes Stofftier ins Schaufenster und nannte es Teddy's Bear. Und Roosevelt, ein durchaus energischer Politiker, profitiert in der Erinnerung bis heute vom bärennetten Beiklang seines Namens Teddy. Bear for President, also eine Lösung auch für Deutschland? In der Ortschaft Idlewild in Kalifornien übrigens regiert mit Max III. Inzwischen schon der dritte Golden Retriever in Folge als Bürgermeister. Er scheint sich bewährt zu haben.

0: Das ist tolle Musik aus München von Ticket zusammen mit Malva und Trouble is a State of Mind. Die Welt am Morgen ist jetzt am Ende. Es ist kurz vor neun. Das heißt aber nicht, dass auf Bayern 2 nichts passiert. Hier geht's gleich weiter mit Nah dran und Ulrike Ostner. Schönen guten Morgen.
1: Guten Morgen, Christina.
0: Was passiert ab neun?
1: Ab 9 Uhr passiert erstmal Nachrichten und nach den Nachrichten passiert ein Vorschlag. Hast du schon ein Ehrenamt, Christina?
0: Ja.
1: Okay, dann hätten wir heute einen Vorschlag. Mhm. Ich verrate noch nicht alles, aber so viel kann ich sagen. Der Anlass ist, dass heute der Deutsche Hospiz- und Palliativtag ist.
0: Ich höre rein. Ich wünsche dir eine schöne Sendung und Ihnen einen schönen Tag.
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3: 9 Uhr, die Nachrichten des Bayerischen Rundfunks mit Gabi Hinterstreußer, die Übersicht. Union und SPD einigen sich auf Zuckersteuer. SPD und Grüne werfen Berliner Linke Bruch der Abmachung vor. Bergwacht findet Knochen am Höllental ferner. Und das Wetter in Bayern nach Regen wird es freundlicher bei 12 bis 19 Grad. Berlin. Die Koalition hat ihren Streit über die Einführung einer Steuer auf zuckergesüßte Getränke beigelegt. Heute soll die Vorlage im Kabinett beschlossen werden. Mit der Zuckersteuer will Bundesfinanzminister Klingbeil unter anderem Einnahmen für den Haushalt generieren. Gegen die Steuer gab es bis zuletzt erhebliche Widerstände aus den Reihen von CDU und CSU. Im Gespräch mit dem Deutschlandfunk räumte der Unionsfraktionsvorsitzende frei ein, dass es zwar problematisch sei, eine solche Steuer einzuführen, gerade mit Blick auf die hohen Lebenshaltungskosten. Zugleich handle es sich dabei aber um eine Gesundheitsprävention. Außerdem geht es im Kabinett heute um die Pflegekommission, die die Bundesregierung einsetzen will. Dazu soll ein entsprechender Beschluss gefasst werden. Bis Ende Januar 2027 soll die Kommission Vorschläge für eine nachhaltige Pflegereform erarbeiten. Berlin. Bundesfamilienministerin Prien legt dem Kabinett heute Eckpunkte für einen besseren Schutz von Kindern und Jugendlichen im Internet vor. Vorgesehen sind nach Angaben des Nachrichtenmagazins Politico gesetzliche und nicht gesetzliche Maßnahmen. Zu den gesetzlichen soll demnach eine nationale Altersgrenze für Online-Netzwerke gehören. Unter 13-Jährige sollen sie grundsätzlich nicht nutzen dürfen. Für 13- bis 18-Jährige soll es abgestufte Beschränkungen geben. Weitere gesetzliche Änderungen betreffen dem Bericht zufolge die Medienkompetenz und die Verantwortung der Eltern. Rom. Papst Leo XIV. Hat Lungenkrebs. Das teilten seine Ärzte nach einer Operation in der Gemelli-Klinik mit, dem Krankenhaus der Päpste. Demnach musste dem Oberhaupt der katholischen Kirche der untere Lappen der rechten Lunge entfernt werden, weil sich dort ein Knoten befand. Dabei stellte sich den Angaben zufolge heraus, dass es sich um ein sogenanntes Lungenadenokarzinom handelt. Den Ärzten zufolge verlief die Operation ohne Komplikationen. Bundespräsident Steinmeier wünschte dem Papst eine baldige und vollständige Genesung. Die Stimme des Papstes zu den Herausforderungen der Zeit sei für viele Menschen weltweit über die konfessionellen Grenzen hinweg von besonderer Bedeutung und wertvoll, sagte Steinmeier der katholischen Nachrichtenagentur. Papst Leo bleibt nun eine Woche im Krankenhaus. Wie es mit seiner Therapie weitergeht, ist noch offen. Berlin. Nachdem SPD und Grüne die Sondierungen mit der Linkspartei in der Hauptstadt unterbrochen haben, fordert Grünen-Landeschefin Stahr Erklärungen vom möglichen Koalitionspartner. Man habe eine Verabredung zum Thema Antisemitismus getroffen und sei nun überrascht, dass die Linkspartei ihrer Fraktion etwas anderes zum Unterschreiben vorgelegt habe, sagte Stahr dem RBB. Der Grünen-Bundesvorsitzende Banaschak erklärte im ARD-ZDF-Morgenmagazin, es fehle gerade an Glaubwürdigkeit und Verlässlichkeit in Bezug auf eine gemeinsame Regierungsbildung. Die Parteivorsitzende der Linken, Schwertner, sagte, man solle sich nicht über einzelne Textpassagen streiten. Vor Aufnahme der Sondierungen hatten Linke, Grüne und SPD in Berlin geklärt, wie sie mit antisemitischen Vorfällen umgehen wollen. Gestern unterschrieben dann die linken Abgeordnete eine anders klingende Erklärung zu dem Thema. Greinau. Bergwacht und Polizei haben am Höllentalferner bei einer alpinen Übung mehrere Knochen im Gelände gefunden. Wie der Münchner Merkur berichtet, prüft die Polizei nun, ob sie mit möglichen Vermisstenfällen in Verbindung stehen könnten. Bei der Übung wurden Rettungsmanöver mit der Seilwinde und Landungen in schwierigem Gelände durchgeführt. Außerdem wurde am Gletscher Müll eingesammelt. Dabei kamen rund 700 Kilo zusammen, etwa alte Bergsportausrüstung, Drahtseile und Plastikflaschen. Das Wetter in Bayern. Bis zum Mittag oft grau oder neblig, im Süden leichter Regen. Später wird es freundlicher bei 12 bis 19 Grad. Kommende Nacht bleibt es trocken bei Tiefstwerten bis 0 Grad. Ab morgen dann trockenes Herbstwetter mit viel Sonne auf den Bergen und Nebel in den Niederungen. 12 bis 21 Grad. Am Samstag wieder mehr Wolken und Regen, dabei kühler. Soweit die Nachrichten. Jetzt ist es 9.05 Uhr. Der Verkehrsservice A8 Salzburg Richtung München zwischen Achenmühle und Rosenheim. 7 Kilometer Stau wegen Bauarbeiten. A9 Nürnberg Richtung München zwischen Garching Nord und Freimann. 6 Kilometer Stau. A94 Passau Richtung München zwischen Feldkirchen West und Steinhausen. 5 Kilometer Stau. A96 Lindau Richtung München zwischen Freiham Süd und Sendling. 4 Kilometer Stau. Und zuletzt A99 Westumfahrung München Richtung Nürnberg vor dem Aubinger und dem Allacher Tunnel. Jeweils Stau und Blockabfertigung. Soweit der Service.
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1: Guten Morgen. Extremwetter werden wir heute in Zukunft, nicht nur heute, werden wir in Zukunft öfter haben, sagen die Fachleute. Wegen des Klimawandels. Und sie meinen damit nicht nur Überschwemmungen, Regen und Wind, sondern auch den Hagel. Körner mit 2 Zentimeter Durchmesser reichen schon.
4: Da kann schon Laub von den Bäumen gerissen werden, Blüten zerstört werden, Weinreben zerstört werden. Ab 4-5 Zentimeter, dann sprechen wir wirklich von ja durchaus auch mal katastrophalen Folgen durch den Hagel.
1: Hagel und Klimawandel, ein Radiowissen über Geschosse aus Eis, gegen 20 nach 9. Im Kalenderblatt heute um kurz vor 10 erblickt dann ein Bär das Licht der Welt, der sehr berühmt werden sollte. Aber erstmal hätten wir da einen Vorschlag. Haben Sie ein Ehrenamt? Noch nicht, aber Sie denken drüber nach? Dann finden Sie gleich eine Anregung.
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1: Im Studio ist Ulrike Ostner. Und das ist eine Legende der Rockgeschichte. Bob Dylan, Like a Rolling Stone.
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0: Heute ist der Deutsche Hospiztag und die Stadt München nimmt das zum Anlass, die gesamte Woche zur Hospiz- und Palliativwoche zu erklären. Unter dem wirklich anrührenden Motto: Ich sterbe, kommst du? Dahinter steckt die Erkenntnis, dass der Tod immer noch eine Tabuzone ist und dass sich das dringend ändern muss. Im Grunde arbeitet die Hospizbewegung daran in Deutschland schon seit den 1970er Jahren. Der Grundgedanke ist eigentlich ganz einfach. Niemand soll alleine sterben müssen. Und damit das gelingt, braucht es Orte für Sterbende und vor allem Menschen, die sich kümmern, die zuhören oder einfach nur da sind. Mein Gast zu diesem Thema hat sich entschieden, diese Rolle zu übernehmen als ehrenamtlicher Hospizbegleiter. Und wenn Sie gerne BR24 hören, dann kennen Sie ihn bestimmt, denn er war bis vor kurzem der Börsenexperte bei BR24. Herzlich willkommen, Rigobert Kaiser.
1: Hallo, vielen Dank für die Einladung.
0: Rigo, du hast dich entschieden, in den Ruhestand zu gehen, aber untätig bist du deshalb ja noch lange nicht. Wie kam es, dass du dir ausgerechnet die Hospizbegleitung als Ehrenamt gesucht hast? Also ich gehe mal davon aus, die Idee wird nicht vom Himmel gefallen sein.
1: Nein, die Idee ist bei mir überhaupt nicht vom Himmel gefallen. Das hat sehr viel damit zu tun, wie ich auch aufgewachsen bin. Ich würde sagen, ich bin ein Landkind. Und in dieser damals sehr bäuerlichen, ländlichen Umgebung war es eigentlich ganz normal, dass die älteren Menschen, wenn es denn möglich war, auch zu Hause gestorben sind. Und das habe ich mehrfach erlebt. Und meine Mutter hat damals auch in der Familie immer eine große Rolle gespielt. Sie hat meine Oma mitgepflegt, sie hat meinen Opa mitgepflegt. Insofern muss ich sagen, ich bin, glaube ich, in dieses Thema irgendwie automatisch mit reingewachsen. Denn in der Familie war es völlig normal, dass wir Kinder dann auch den Verstorbenen oder die Verstorbene gesehen haben.
0: Schließt sich da für dich ein Kreis in dieser Familientradition so ein bisschen?
1: Ja, ich habe ja dann auch irgendwann mal begonnen, drüber nachzudenken, wäre es etwas für dich, als Hospiz- und Sterbebegleiter mal ehrenamtlich zu arbeiten? Und ja, insofern würde ich auch tatsächlich sagen, da schließt sich ein Kreis, weil die Entscheidung, das zu tun, habe ich ja schon länger getroffen. Und jetzt dann habe ich mit der Umsetzung begonnen. Und irgendwo ist es schon so, die alten Erinnerungen sind bei mir wieder sehr stark präsent geworden. Wir Kinder haben es ja dann auch mit unserem Vater gemacht, als er gestorben ist, und auch mit unserer Mutter.
0: Ihr habt es fortgesetzt. Das ist fast schon eine Tradition eigentlich in der Familie. Aber jetzt musst du uns trotzdem erklären, wie wird man denn Hospizbegleiter?
1: Ich habe mir eine Organisation gesucht, Dasein, ein Hospiz- und Palliativverein in München. Und er ist auch überkonfessionell.
0: Die erste Etappe hast du jetzt schon hinter dir, der Ausbildung. Was ist denn da passiert? Was hast du da gelernt oder erfahren?
1: Die erste Etappe habe ich im Sommer gemacht. Es waren insgesamt 17 Teilnehmer, Teilnehmerinnen, muss man sagen. Wir Männer waren zu viert, ganz klar in der Unterzahl. Und dieser erste Teil der Ausbildung geht in erster Linie darum, dass man sich selber bewusst wird, warum man so einen Schritt gehen möchte. Das heißt, man beschäftigt sich in dieser Ausbildung, die über mehrere Wochenenden und auch über einige Tage am Abend unter der Woche geht, sehr intensiv mit sich selbst, mit seinem eigenen Tod. Man beschäftigt sich auch, je nachdem, die Lagen bei den Menschen sind ja sehr unterschiedlich, auch mit dem Tod des Bruders, der Eltern. Da sind ja auch zum Teil viele Probleme nicht gelöst. Die Menschen müssen das auch zum Teil noch verarbeiten. Hat was mit einer gewissen Selbstfindung auch zu tun. Und da gab es dann eben auch so Übungen, die einen dann doch noch mal tiefer ins Nachdenken gebracht hat, als man vielleicht selber geglaubt hat.
0: Hast du ein Beispiel dafür?
1: Ja, es gab mal so eine Übung, da lagen wir dann auf dem Boden und man musste 5 Zettel schreiben, was man denn sozusagen auf den letzten Tagen, Wochen verzichten könnte, in welcher Reihenfolge dann. Beispielsweise ein Lieblingsstück, ein Lieblingselement, eine Lieblingserinnerung. Aber da ging es natürlich auch darum, eine Lieblingsbeschäftigung, Musik machen, lesen etc. Oder halt auch um unbereinigte Dinge. Mit wem müsste ich jetzt, bevor ich die Welt verlasse, nochmal was klären? dann sollte man auch noch einen Zettel schreiben, wo die Liebsten draufstehen.
0: Also ging es ums Loslassen eigentlich auch?
1: Im Prinzip ging es ums Loslassen. Und je mehr Zettel abgegeben werden, umso schwieriger wird ja dann die Entscheidung. Und das Interessante an der ganzen Geschichte war, die ersten 4 Zettel gibt man ab und dann hat man ja nur noch einen. Und bei mir stand

0: Leitung machen würden?
1: Naja, es gibt ja gleich viel Männer und gleich viel Frauen auf dieser Welt. Und wenn man das als Mann macht und dann natürlich dann auch möglicherweise mehr Männer begleitet, weil sich vielleicht auch die Angehörigen wünschen, die sagen dann.
0: Oder der Mann.
1: Oder der Mann selber, dass es, ja, ich möchte, dass ich mit einem Mann spreche. Und da werden ja dann auch mal vielleicht Dinge angesprochen von Seiten des Sterbenden, die er eben keiner Frau anvertrauen möchte. Umgekehrt ist es ja genauso, dass eine Frau, die stirbt, das nicht einem männlichen Begleiter anvertrauen möchte. Und insofern würde ich sagen, ja, es hat Sinn, sich da zu bewerben und auch eben über diesen Kurs sich einfach mal im Klaren zu machen, was das für ein Thema ist.
0: Jetzt hast du gesagt, Männer können vielleicht anders miteinander reden als ein Mann mit einer Frau oder eine Frau mit einem Mann. Es heißt ja immer so, am Ende des Lebens, da kommen wir ein bisschen zurück auch zu unseren Wurzeln. Also nehmen wir mal an, du würdest auf einen Franken treffen. Ja, das könnte die Kommunikation vielleicht auch einfacher machen. Oder nehmen wir an, ein anderer Sterbe- oder Hospizbegleiter spricht eine andere Sprache und trifft auf jemanden, der die gleiche Muttersprache hat. Also alle solche Punkte können eigentlich doch in Anführungszeichen Qualifikationen sein. Sehe ich das richtig?
1: Ja, selbstverständlich. Wir reden jetzt sehr viel über den Begleiter. Eigentlich geht es gar nicht um den Begleiter, sondern es geht um den Sterbenden. Und wir haben jetzt auch in diesem Kurs dann gelernt, das Wichtigste ist zuzuhören. Wenn jemand einen Rat sucht, neigen wir so im normalen Leben dazu. Also mich nervt das ja. Hey, du musst, wenn du das magst, dann geht es so.
0: Also jeder hat gleich die Lösung parat.
1: Die Lösung. Aber man muss sich klar machen, dass jemand, der vielleicht noch 2, 3, 4 Wochen vor sich hat, so einen Tipp auch gar nichts bringt. Der will es auch gar nicht wissen. Das heißt, man muss sich zurücknehmen, man muss zuhören, nicht irgendwelche Ratschläge geben, die überhaupt keinen Sinn mehr haben, sondern den Menschen, so wie er da liegt, so zu nehmen, wie er ist, ihn begleiten, ihn an die Hand nehmen und sich selber als Begleiter zurücknehmen. Zuzuhören ist ganz wichtig. Vielleicht auch mal den Angehörigen zuzuhören. Man soll auch dazu beitragen, dass die Angehörigen vielleicht auch mal einen Ruheraum finden, wenn die ganze Situation für sie belastend ist. Dann ist man ja auch dann alleine mit dem Sterbenden. Die Angehörigen müssen ja auch mal einkaufen gehen, je nachdem. Es sind so ganz banale Dinge. Oder man geht auch mal einkaufen. Es geht darum, dem Menschen in seinen letzten Phasen das Leben, und das ist ganz wichtig, es ist noch das Leben, so schön, entspannt, angenehm zu machen, dass eben dann vielleicht auch auf die Art und Weise ein bisschen so die Angst davor genommen wird.
0: Und wenn du fertig bist, wie läuft dann diese Arbeit als Hospiz- oder Palliativbegleiter oder Sterbebegleiter ab? Gehst du zu den Menschen nach Hause oder ins Altenheim oder wo findet es statt?
1: Das werde ich dann auch erst noch erleben. Es ist alles denkbar, dass man privat ist. Man darf ja nicht vergessen, die meisten Menschen werden noch zu Hause gepflegt. Nicht im Altenheim, nicht im Seniorenheim. Und möglicherweise, das fand ich auch eine sehr interessante Information, sind die Angehörigen, bis sie dann sagen, ach ja, mein Vater, mein Onkel, sonst wer, eigentlich müssten wir uns mal an so eine Hospizeinrichtung wenden. Die Menschen kommen eigentlich zu spät. Wir könnten schon, wenn sie ein bisschen eher da wären, viel dazu beitragen, dass diese letzten Wochen des Lebens so schön, so angenehm zu machen, wie es nur möglich ist.
0: Bis vor kurzem noch mein Kollege, bald ehrenamtlicher Hospizbegleiter, Rigobert Kaiser, hat uns von seiner Motivation erzählt, diese Aufgaben zu übernehmen und vielleicht ja andere angeregt. Falls ja, bei der Bayerischen Stiftung Hospiz oder bei jedem Hospizverein in ihrer Nähe kann man sich über die Ausbildung informieren. Vielen Dank, Rigobert Kaiser.
1: Bitteschön.
0: Was die Musik angeht, sind wir heute historisch unterwegs. Nach Bob Dylan mit Like a Rolling Stone von 1965 vorhin hören wir jetzt The Pretenders. 1982 kam Back on the Chain Gang raus.

0: The Pretenders hier bei uns auf Bayern 2. Es ist 9.24 Uhr. Längst ist der Klimawandel auch in unseren gemäßigten Breiten angekommen. Und schmerzhaft spüren wir die Folgen. Die Hitze und die Trockenheit im vergangenen Sommer. Waldbrände, schlimme Hochwässer, zum Beispiel an der Elbe. Die entsetzliche Sintflut, kann man schon sagen, Sturzflut war es ja, im Ahrtal. Und es wird wohl noch eine Gefahr zunehmen, die das Potenzial hat, riesige Schäden anzurichten. In Form von Eis, das vom Himmel fällt.
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0: 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Geschosse aus Eis von Claudia Steiner.
2: Am 11. Juli 1984 zog ein riesiger Hagelsturm über München hinweg. Rund eine halbe Stunde lang prasselten Hagelkörner nieder. Sie zerbeulten Autos, zerschmetterten Scheiben. Die größten damals gemessenen Eisgeschosse waren 300 Gramm schwer und hatten einen Durchmesser von 9,5 Zentimetern. Augenzeugen berichteten sogar von noch größeren Körnern. Das bisher größte in Deutschland dokumentierte Hagelkorn fiel Anfang August 2013 auf der Schwäbischen Alb zu Boden, genauer gesagt in Undingen im Landkreis Reutlingen. Es brachte 360 Gramm auf die Waage und hatte einen Durchmesser von 14,1 Zentimetern. In den USA wurden sogar schon Eiskugeln mit einem Durchmesser von 20 Zentimetern dokumentiert. Graupelschauer und kleine Hagelkörner können Straßen mitten im Sommer innerhalb kurzer Zeit in eine winterliche Atmosphäre verwandeln. Je nachdem, wo die Körner aufschlagen, entsteht oft gar kein Schaden. Aber großer Hagel hat vor allem in Verbindung mit Wind erhebliches Zerstörungspotenzial.
3: Wenn von Extremereignissen gesprochen wird, dann meistens Sturm, Wintersturm, Hochwasser, vielleicht noch Hitzewellen. Der Hagel läuft immer so ein bisschen nebenbei,
2: sagt Michael Kunz. Er ist Professor am Institut für Meteorologie und Klimaforschung am Karlsruher Institut für Technologie. Dabei verursachte zum Beispiel allein das Hagelunwetter von Reutlingen im Juli 2013 Schäden von mehr als 1 Milliarde Euro. Schäden entstehen unter anderem an Hausfassaden, Jalousien, Dächern, Photovoltaikanlagen, Autos sowie an landwirtschaftlich genutzten Flächen. Teilweise gibt es Totalausfälle bei Ernten. Und natürlich kann großer Hagel auch Menschen verletzen, ebenso Tiere auf Weiden oder Wildtiere. Nach schweren Hagelunwettern finden Jäger auch erschlagene Hasen oder Krähen. Fakt ist, Hagel macht einen großen Anteil der versicherten Gesamtschäden aus, sagt Dr. Anja Rädler, Meteorologin und Expertin bei der Münchner Rückversicherungsgesellschaft Munich Re.
4: In Deutschland gibt es die Deutsche Versicherungsgesellschaft, die GDV, und die bringen jedes Jahr einen Jahresbericht der Naturgefahren heraus. Und unter den 10 verheerendsten Naturgefahren in den letzten Jahrzehnten gibt es auf Platz 1 von 2021 die Sturzflut im Ahrtal. Und auf Platz 2 gibt es noch die Überschwemmungen von 2002, die Überflutungen. Auf Platz 3 ist dann ein Wintersturm. Und auf Platz 4 der verheerendsten Naturgefahren in Deutschland ist der Hagelsturm von 2013. Und das sind aber jetzt nur die Einzel- oder die verheerendsten Ereignisse. Wenn man sich die Summe anschaut an Schäden, die jedes Jahr verursacht werden durch Naturkatastrophen, dann ist für Deutschland tatsächlich bis auf Einzelereignisse oder einzelne Jahre, wo eben beispielsweise die Überschwemmungen alles dominieren, im Normalfall Hagel die dominierende Gefährdung, die den meisten Schaden verursacht.
2: Welchen Schaden Hagel verursacht, hängt nicht nur von der Größe ab, sondern auch, wie er entstanden ist und mit welcher Energie er auftritt. Auch der Wind spielt eine wichtige Rolle. Wenn Sturm Eisgeschosse gegen Autos, Solaranlagen oder Hausfassaden schmettert, kann es zu immensen Schäden kommen. Vor allem Isolierungen an Fassaden sind solchen Einschlägen oft nicht gewachsen. Auch Solaranlagen oder Dachfenster können zertrümmert werden. Deshalb wird es immer wichtiger, Materialien zu verwenden, die widerstandsfähiger sind, und Güter zu schützen, zum Beispiel spezielle Netze über Ernten zu spannen. Autos sollten bei Warnungen des Deutschen Wetterdienstes in die Garage gestellt und Jalousien lieber hochgefahren werden, empfiehlt Anja Rädler.
4: Das ist eben auch ein Punkt, dass manche Leute die Jalousien extra runterfahren, weil sie denken, sie schützen die Fensterscheiben. Aber die Fensterscheiben sind viel stabiler und wenn die Jalousien hochgefahren werden, tritt auch kein oder weniger Schaden auf.
2: Ganz großer Hagel jedoch kann auch Fensterscheiben zerschlagen. Beim Deutschen Wetterdienst liegt die Schwelle, ab der Hagel als Unwetter gilt, bei 1,5 cm großen Hagelkörnern. Ab etwa 2 cm sind Schäden zu erwarten, sagt der Meteorologe Adrian Leiser-Sturm.
5: Da kann schon Laub von den Bäumen gerissen werden, Blüten zerstört werden, Weinreben zerstört werden. Ab 4-5 cm, dann sprechen wir wirklich von ja durchaus auch mal katastrophalen Folgen durch den Hagel.
2: 2024 zählten zu den Hagelschäden Hotspots in Deutschland die Bundesländer Baden-Württemberg, Thüringen und Bayern. Anja Rädler.
4: Es zeigt sich, dass ausgeprägte Maxima von Hagelfrequenzen meistens im Lee, also in der windabgewandten Seite von Mittelgebirgen, entstehen können. Und zum Beispiel auch im Lee des Schwarzwaldes oder im Lee des Brockens. Und diese Muster sind dann auch zum Teil auf typische Strömungsmuster an diesen Hageltagen zurückzuführen.
2: In Deutschland ist das Hagelrisiko typischerweise in den warmen Monaten, von Mai bis August, am höchsten. Das liegt daran, dass Hagelstürme in Verbindung mit starken Gewittern auftreten. Für die Entwicklung eines Gewitters ist feuchte und warme Luft in Bodennähe notwendig. Heiße Luftmassen können deutlich mehr Feuchtigkeit aufnehmen als kalte. Genauer gesagt, pro Grad Erwärmung 7% mehr Feuchtigkeit. Das spielt auch angesichts des Klimawandels eine Rolle, doch dazu später. Massive Gewitterwolken entstehen häufig vorderseitig von Kaltfronten. Oft strömen hier Luftmassen aus verschiedenen Richtungen zusammen. Die Luft steigt auf und kühlt dabei ab. Diesen Vorgang nennen Forscher Konvergenz. Adrian Leiser-Sturm vom Deutschen Wetterdienst.
5: In starken Gewitterzellen haben wir einen besonders starken Aufwind. Also die Luft wird wirklich mit hoher Geschwindigkeit nach oben gezogen.
2: Auch natürliche Hindernisse wie Berge können die Luft dazu zwingen, nach oben auszuweichen. Warme und feuchte Luftmassen aus dem Süden werden zum Beispiel durch die Alpen gehoben. Das führt zu einer Abkühlung und Kondensation. Dies kann vor allem auf der Alpensüdseite zu starken Gewittern und damit auch zu Hagel führen.
5: Bei den Alpen ist es eben so, dass sich diese Superzellen, nennen wir das, besonders starke Gewitter, die in sich rotieren und langlebig sind, die entstehen eben gerne am Alpenrand und wandern dann nordostwärts in Richtung Alpenvorland hinweg und sorgen dort eben für die besonders starken Hagelereignisse.
2: Die Entstehung von Hagel ist sehr komplex. Es braucht bestimmte Voraussetzungen, damit in Wolken überhaupt Eiskörner wachsen können, erklärt Forscher Michael Kunz.
3: Wir brauchen eine Gewitterwolke. Und Gewitterwolken entstehen im Sommer, im Winter eher selten. Diese Gewitterwolken, wir sprechen hier von vertikal ausgedehnten Wolken, die reichen bis an den Oberrand der Troposphäre. Und die haben so ein Aussehen wie so ein Blumenkohl. Und wenn sie im oberen Teil dann gar nicht mehr so dieses blumenkohlförmige Aussehen haben, sondern so eine glatte Oberfläche, das ist ein Hinweis darauf, dass die Niederschlagsbildung da schon eingesetzt hat. Das ist ein Eisschirm da oben, den man erkennt.
2: Diese sogenannten Cumulonimbus-Wolken türmen sich hoch auf. In Mitteleuropa können sie bis in eine Höhe von 14 Kilometern reichen, in den Tropen sogar bis zu 18 Kilometern. Je nach Region befindet sich zwischen 8 und 15 Kilometern Höhe die Tropopause, eine Grenzschicht zwischen der unten liegenden Troposphäre, die das Wetter bestimmt, und der darüber liegenden Stratosphäre. Stößt eine Gewitterwolke an diese Grenze, kann sie meistens nicht weiter in die Höhe wachsen. Die Tropopause zwingt die Gewitterwolke dann, sich seitlich auszudehnen. Dadurch entsteht der sogenannte Amboss der Gewitterwolke. Manchmal sehen Meteorologen auf Satellitenbildern einen sogenannten Overshooting Top, kuppelförmige Wolken, die sich noch über dem Amboss auftürmen und in die untere Stratosphäre eindringen. Dieses Phänomen gibt es, wenn die Aufwinde besonders stark sind. Overshooting Tops sind ein Hinweis darauf, dass das Gewitter langlebig und stark sein kann, inklusive zerstörerischem Hagel. Außerdem müssen in der Gewitterwolke bestimmte Aerosole, sogenannte Eiskeime, vorhanden sein, damit sich Eis bilden kann. Wenn diese Aerosole nicht vorhanden sind, gefriert Wasser erst ab einer Temperatur von minus 38 Grad. Natürlicherweise gibt es nur sehr wenige Eiskeime in der Luft.
3: Da haben wir so vielleicht 10 von diesen Teilchen pro Liter. Und das ist ganz wenig. Das heißt, wir haben in unserer Gewitterwolke schon ein paar Einzel-Eisteilchen, aber wenige Eisteilchen. Und dafür ganz, ganz viele von diesen Flüssigwassertröpfchen über Temperatur unter 0 Grad Celsius nennen wir unterkühlte Tröpfchen. Und jetzt kann man sich ganz einfach vorstellen, wenige Eisteilchen sammeln dann die unterkühlten Tröpfchen ein. Also da sprechen wir von Milliarden von unterkühlten Tröpfchen. Das ist wirklich eine riesengroße Menge. Und die lagern sich dann an die Eisteilchen an. Und sobald die sich anlagern, fungiert dieses Teilchen, dieses Eisteilchen wieder wie ein Aerosol. Das heißt, dieses unterkühlte Wasser, das erstmal flüssig war, das wird dann sofort zum Eis. Ja, und so funktioniert das erstmal im unteren Teil der Wolke. Da bildet sich dann so ein Graupelteilchen. Den oberen Teil der Wolke, da sind die Radikalgeschwindigkeiten viel höher. Und da lagern sich weiter unterkühlte Tröpfchen an.
2: Und so wächst das Hagelkorn. Auf verschiedenen Seiten wird im Internet erklärt, dass großer Hagel entsteht, indem ein Graupelteilchen nach oben gesogen wird, sich unterkühlte Tröpfchen anlagern, es seitlich aus der Wolke herausgeschleudert wird, nach unten fällt, erneut in den Aufwind gerät und so mehrere Runden dreht, um immer weiter zu wachsen. Doch das sei die Ausnahme, nicht die Regel, erklärt Anja Rädler und verweist auf US-Studien.
4: Da ist der Professor Mathieu Kumjan, der da ganz viele Studien dazu gemacht hat und auch mittlerweile mit diesem Mythos, dass Hagel viele Runden drehen muss, aufräumt. Also es reicht, wenn ein Hagel ein einziges Mal durch eine Gewitterwolke sozusagen einmal durch den Aufwind nach oben kommt und dann sozusagen rausfällt, dann kann er schon 10 Zentimeter haben oder auch noch größer.
2: Die Vorstellung, dass Hagel wie in einer Waschmaschine mehrmals durch Gewitterwolken geschleudert werden muss, um zu wachsen, geht wohl auch darauf zurück, dass großer Hagel, wenn man einen Querschnitt macht, ein bisschen wie ein Baumstamm Wachstumsringe aufzeigt. Einige der Ringe sind durchsichtig, andere milchig trüb. Das liegt am feuchten und am trockenen Wachstum.
4: Bei trockenem Wachstum, der geht sehr schnell, da werden oft Luftblasen mit eingeschlossen, weshalb das Ganze dann so milchig aussieht und man nicht durchschauen kann. Während feuchter Wachstum langsamer ist und dort haben die Luftbläschen noch Zeit quasi zu entweichen und dann sozusagen das Eis durchsichtig ist und man durchgucken kann.
2: Ob ein Hagelkorn groß wird oder klein bleibt, hängt unter anderem von der Verweildauer im Aufwind und der Menge an unterkühlten Tropfen in der Wolke ab. Im Randbereich des Aufwinds wird das Korn langsam nach oben transportiert und hat genügend Zeit, Tröpfchen an sich zu binden. Hagelkörner im Zentrum des Aufwinds werden dagegen nicht so groß. Dort herrschen teilweise Geschwindigkeiten von über 200 Kilometern pro Stunde. Das Korn wird dort praktisch durchkatapultiert und kann unterwegs nicht viele Tröpfchen einsammeln. Zu Boden fallen die Hagelkörner, wenn sie so groß sind, dass die Schwerkraft stärker ist als der Auftrieb im Aufwind. Die Vorhersage bei einem drohenden Sommergewitter, welcher Ort von Hagel getroffen werden wird, ist nach wie vor sehr schwierig. Adrian Leiser Sturm.
5: Es ist ein bisschen wie mit einem Kochtopf, mit den Luftbläschen in einem Kochtopf. Ich erhitze das Wasser, ich weiß dann ziemlich genau, bei 100 Grad geht's los. Aber ich kann nicht sagen, wo sich dann die einzelnen Luftbläschen lösen und nach oben schweben. Und so ist es mit den Gewittern und so ist es auch mit dem Hagel. Also nur Potenzialabschätzung wirklich verfolgen und vorhersagen kann ich ein Hagelereignis. Nur wenn es schon da ist, dann kann ich das mit Fernerkundungssystemen, mit Beobachtungsdaten verfolgen und auch die Hagelkorngrößen einigermaßen gut abschätzen. Ich schaue mir also an, wie sieht die Gewitterzelle im Querschnitt aus. Und da kann ich quasi die sogenannte Reflektivität mir anschauen. Das Radar sendet ja elektromagnetische Strahlung aus und es wird von den Hagelkörnern zurückgestrahlt. Und je mehr Hagel in dieser Zelle ist und je größer der Hagel ist, desto mehr Reflektivität wird mir im Radarbild angezeigt. Und da kann ich eben im Vertikalaufriss, im Querschnitt sehen, ob diese Zelle denn schon Hagel trägt und wie groß er voraussichtlich ist. Und entsprechend würden wir dann beim Deutschen Wetterdienst auch die Warnung herausgeben. Das Problem ist tatsächlich, dass wir die Hagelkorngröße nicht direkt aus den Radardaten ablesen können. Wir wissen nur, bei entsprechend hoher Reflektivität hier ist viel Hagel oder großer Hagel drin. Aber eine wirkliche Ableitung der Korngrößen ist äußerst schwierig.
2: Gleichzeitig brauchen die Meteorologen auch Beobachtungsdaten, also zum Beispiel Hinweise aus der Bevölkerung, wenn besonders großer Hagel herunterkommt.
5: Wir sind immer sehr froh, wenn zum Beispiel in unserer Warnwetter-App entsprechende Nutzermeldungen mit Fotos reinkommen. Daran hangeln wir uns auch gerne entlang und passen dann auch unsere Warnung an. Sollten sie eben nicht adäquat sein. Leider ist es für die Person zu spät, aber in der Regel leben diese Gewitterzellen auch noch länger und ziehen auch noch weiter, sodass wir zumindest stromab die Menschen entsprechend bewahren können.
2: In mehreren Regionen Deutschlands, aber auch in anderen Ländern, sind sogenannte Hagelflieger unterwegs, auch in Oberbayern. Sobald das Risiko eines folgenschweren Unwetters mit Hagel erkennbar ist, steigen zwei Maschinen vom Flugplatz Vogtereuth auf, mit speziell ausgebildeten Piloten. Die Generatoren zum Wolkenimpfen befinden sich an den Spitzen der Tragflächen. Gezündet werden sie im Aufwindfeld der Gewitterzelle, erklärt Andrea Lindner, die im Landkreis Rosenheim für die Hagelflieger zuständig ist.
6: Wir haben in den Generatoren am Flieger eine Mischung aus Silberjodid und Aceton drin. Das wird in flüssiger Form angeliefert. Und das Silberjodid hat eine kristalline Struktur auf atomarer Basis und ist deswegen sehr gut geeignet, um sich an Kondensationskeime und Eiskeime, die schon in der Gewitterwolke drin sind, anzubinden. Und das funktioniert so, dass wir dieses Gemisch zünden, sodass ein Rauch entsteht und diese Silberjodidkeime sich in Rauchform in die Wolke quasi verteilen.
2: Silberjodid besitzt eine dem Eis sehr ähnliche kristalline Struktur. Bereits ab minus 3 Grad Celsius dient es als künstlicher Eiskeim. Auf seiner Oberfläche sollen sich dann vermehrt unterkühlte Tröpfchen anbinden, die zu kleinen Eiskristallen gefrieren. Die Idee ist, je mehr zusätzliche künstliche Eiskeime in die Gewitterwolke eingebracht werden, desto weniger Wasser setzt sich am einzelnen Eiskeim fest. Anstelle weniger großer Hagelkörner sollen sich viele kleine bilden, die idealerweise nur noch als Graupel oder sogar nur als Regen zu Boden fallen und damit weniger Zerstörungskraft haben. Beim Landratsamt Rosenheim zeigt man sich von der Wirksamkeit überzeugt. Untersuchungen laufen. Ein abschließender Bericht der Technischen Hochschule Rosenheim steht nach Angaben von Professor Peter Zentgraf von der Hochschule noch aus. Auch Michael Kunz vom Institut für Meteorologie und Klimaforschung in Karlsruhe hat sich schon mit dem Thema Impfen befasst.
3: Es ist ziemlich ernüchternd, was wir da sehen. Es gibt Situationen, da nimmt der Hagel die Hagelmenge ab, tatsächlich, so wie man es will. Es gibt aber Situationen, da nimmt es zu. Das heißt, wir sehen hier keine Systematik, weil die Gewitterwolke ist einfach zu komplex. Wenn wir unsere Daten anschauen, und wir haben eine Vielzahl von Daten, wir haben Versicherungsdaten, mit denen wir arbeiten, können Billigdaten verwenden, wir können Radardaten verwenden, die haben wir jetzt alle schon über einen relativ langen Zeitraum. Und da sehen wir eigentlich keinen Unterschied in all diesen Datensätzen zwischen den Regionen, wo geimpft wird, und den Regionen, wo nicht geimpft wird.
2: Noch ist in Bezug auf Hagel vieles unklar. Wissenschaftler und Wissenschaftlerinnen konzentrieren sich derzeit vor allem auf die Untersuchung des Wachstums und auf das Fallverhalten der Eisgeschosse. Aber natürlich geht es auch um die Auswirkungen des Klimawandels. Ein Rückblick von Munich Re zeigt, dass in den letzten Jahrzehnten in Süddeutschland der Schaden zwar zunahm, unter anderem weil mehr und auch mehr schadensanfällige Werte wie Photovoltaikanlagen, Gebäudedämmung und Außenjalousien Hagel ausgesetzt waren, die Anzahl der Hagelevents blieb aber unverändert. Teils gab es sogar leichte Abnahmen. In Mittel- und Norddeutschland dagegen gab es etwas mehr Hagelereignisse. Aussagen darüber, wie sich Hagel in Zukunft entwickeln wird, sind schwierig und mit großen Unsicherheiten verbunden. Denn die Entstehung von Hagelstürmen ist sehr komplex und kann auch nicht zuverlässig mit Klimamodellen simuliert werden.
4: Also Studien sind zu dem Ergebnis gekommen, dass eine Zunahme von erstens bodennaher Feuchte und konvektiver Instabilität die Wahrscheinlichkeit erhöht, dass Hagel entsteht und auch, dass größere Hagel entsteht,
2: sagt Rädler. Das heißt, mit steigenden Temperaturen sind die Zutaten für ein mögliches Gewitter und damit für Hagel vorhanden. In einer Studie aus dem Jahr 2019 untersuchten Forscher für Munich Re, wie sich Ende des 21. Jahrhunderts die Frequenz für Hagel von einer Größe von 2 bis 5 Zentimetern verändern wird.
4: Und da gab es auch in Deutschland starke Zunahmen. Die Stärke der Zunahmen hängt ab von dem Klimaszenario, das gewählt wurde. Aber da gab es eigentlich ein relativ konsistentes Bild für ganz Europa, dass wir mit einer Zunahme der Frequenz für Hagel 2 und 5 Zentimeter rechnen müssen.
2: Ein weiterer Effekt des Klimawandels auf Hagelstürme ist, dass sich die Null-Grad-Grenze weiter nach oben verschieben wird. Damit fliegen Hagelkörner länger durch wärmere Luftmassen. Kleine Körner haben damit mehr Zeit zum Schmelzen und kommen möglicherweise nur noch als Wasser an. Die durchschnittliche Hagelkorngröße, die künftig am Boden ankommt, wird aber voraussichtlich größer sein. Der Forscher Michael Kunz und seine Kollegin Anja Rädler waren im Frühsommer 2025 beteiligt an einer Feldkampagne zu Hagel im mittleren Westen der USA. Dort treten besonders viele und heftige Hagelereignisse auf. Sie legten zusammen mit internationalen Forschern Messgeräte aus, untersuchten die Gewitterstürme, wogen, vermaßen und untersuchten die Eiskörner und sammelten Daten, um die Bildung von Hagel in Zukunft besser verstehen und vorhersagen zu können. Anja Rädler.
4: Was besonders beeindruckend ist, wenn man Hagel mit Größe von 10 cm aufhebt und sieht, dass der Krater, in dem dieses Hagelkorn liegt, noch doppelt so groß ist. Es wird einem einfach bewusst, welche Energien dort freigesetzt werden und wie mächtig eigentlich solche wirklich starken Gewitterwolken sind.
0: Hagel und Klimawandel, Geschosse aus Eis, ein Radiowissen von Claudia Steiner. Mehr zum Thema Klimawandel und die Folgen haben wir auch in unserer dritten Stunde für Sie. Nach 11 berichten wir über die Auswirkungen von El Niño auf das südliche Afrika und über die Klimakonferenz der Europäischen Jugend, die diese Woche in München beginnt. Wenn Sie mehr Radiowissen wollen, das gibt's natürlich auch zu allen erdenklichen Themen bei uns in ARD Sounds. Und das ist Laura Gibson mit Tenderness.

0: Es ist 9:49, kurz vor 10 am Mittwoch hier auf Bayern 2, also bald Zeit fürs Gesundheitsgespräch. Wir sprechen heute über etwas, über das in unserer Gesellschaft selten gesprochen wird, über einen Formenkreis der psychischen Erkrankungen, die noch sehr stigmatisiert sind. Wir sprechen über Psychosen. Mein Gast und Ihr Gesprächspartner ab 10 Uhr am Telefon hat sie zu seinem Spezialgebiet gemacht. Herzlich willkommen, Dr. Michael Rentrop vom Insalzach-Klinikum in Wasserburg, besser bekannt als Gabersee. Hallo, Herr Rentrop.
1: Hallo, guten Morgen.
0: Erinnern Sie sich an den ersten Menschen, der unter einer Psychose litt, den Sie kennengelernt haben in Ihrer beruflichen Laufbahn?
1: Ja, erinnere ich mich gut. Tatsächlich ist es so, dass ich vor meinem Medizinstudium eine Krankenpflegeausbildung gemacht habe, auch damals in Wasserburg, in der Klinik in Gabersee. Und da war ich auf einer Station mit schon sehr lange erkrankten Patienten. Und das waren Menschen, die das Pech hatten, dass man ihnen nicht so richtig helfen konnte und die bis ins hohe Alter noch Symptome hatten. Und das waren alles etwas ältere Herren, die seit vielen, vielen Jahren in der Klinik gelebt haben.
0: Und was für einen Eindruck hat es auf Sie gemacht damals als junger Mensch?
1: Erstmal war ich tatsächlich erstaunt über diese innere Welt, in der die Menschen mehr oder minder ihr Leben verbracht haben, weil sie sich schwer getan haben mit dem Kontakt zu anderen und weil sie so ganz in ihrer eigenen Wirklichkeit gelebt haben. Aber das waren alles sehr liebenswerte Patienten, muss man sagen.
0: Hat sich die Behandlung, haben sich die Möglichkeiten verbessert inzwischen?
1: Ja, die Möglichkeiten haben sich verbessert. Wir haben mehr und auch verträglichere Medikamente bekommen. Und wir haben die ganze Langzeitbehandlung verändert. Damals, und das kann man heute gar nicht mehr glauben, war es so, dass Menschen wirklich viele Jahre im Krankenhaus verbracht haben. Und dieser eine Patient, an den ich mich erinnere, der war 1939 aufgenommen worden. Und 1984 habe ich ihn dort getroffen.
0: Unglaublich, ja.
1: Und diese Form einer Pflegeeinrichtung, die eine psychiatrische Klinik dann sozusagen auch ist, das hat man aufgegeben nach der Psychiatrie-Enquete. In Oberbayern ist das so Mitte der 90er Jahre dann umgesetzt worden. Und jetzt werden Menschen einfach anders weiter versorgt, wenn sie so einen hohen Versorgungsbedarf haben.
0: Eine Psychose kann in jedem Lebensalter auftreten. Bei Ihrem ersten Patienten war es offenbar in jungen Jahren, hat es begonnen. Aber es kann auch zum Beispiel bei Älteren auftreten, bei Menschen, die an einer Demenz erkrankt sind. Und für Angehörige ist es natürlich sehr schwierig. Sie können heute mit Dr. Michael Rentrop über das Thema Psychosen reden. Am Telefon unter 0800 246 2469. Oder Sie schicken eine Sprachnachricht an 0151 7220 2207 und das geht über WhatsApp oder Signal. Bis gleich.
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0: Vom 14. Oktober 1926.
3: Dass es dermaßen gut laufen würde, hatten Sie nicht erwartet. Eine Spielerei, eher so etwas war es für Sie gewesen. Gekannt hatten sie sich nur aus Besprechungen in der Londoner Redaktion ihres berühmten Arbeitgebers, Punch, das politische Satiremagazin. Der eine war hier Satiriker, der andere Karikaturist und Punch damals legendär. Genau wie der Redaktionstisch, in den sie ihre Initialen ritzen durften. AAM und EHS, so wie viele ihrer berühmten Kollegen zuvor. Sogar weltberühmt wurden die beiden Männer. Kurioserweise für das, was sie gemeinsam neben Punch machten. Bestseller. Gleich das erste Buch mit Gedichten und Illustrationen für Kinder verkaufte sich 150.000 Mal. In einem Jahr. Ihr größter Erfolg erschien aber am 14. Oktober 1926 in England. Winnie the Pooh. Bei uns Pooh der Bär. Im ersten Jahr gleich 1 Million Mal verkauft. Noch heute wird es auf der ganzen Welt gedruckt und gelesen. Ein Klassiker der Kinderliteratur. Irgendwie verrückt? Denn Autor Alan Alexander Milne und Illustrator Ernest Howard Shepard hatten zuvor immer Erwachsene als Publikum im Blick. Punch war in England damals so etwas wie der Simplicissimus in Deutschland. Bissig, lustig und hochpolitisch. Auch nach dem traumatisierenden Ersten Weltkrieg haben Milne und Shepard dort gearbeitet. Inzwischen waren beide Väter von Söhnen im Vorschulalter. Deren kindliche Welt nahmen beide jetzt als Inspirationsquelle für ihre neue Nebentätigkeit. Als das sahen sie ihre Kinderbücher an. Die Welt von Miles Sohn Christopher Robin mit seinen real existierenden Kuscheltieren, ihre gemeinsamen Abenteuer im 100-Morgen-Wald, ihren Namen, ihre unterschiedlichen Eigenschaften. All das hat der Autor in zwei Bücher voll mit humorvollen Situationen und Dialogen verwandelt. Stoffbär Pooh ist immer an einem Mund voll Honig interessiert, gutmütig und durch optimistisch. Er betont gern vergnügt, er hätte wenig Verstand. Auf jeden Fall britisches Understatement. Poohs bester Freund ist Stofftier Ferkel, sehr klein und ziemlich ängstlich. Kuscheltieresel IA meist furchtbar niedergeschlagen, die Eule altklug und Kaninchen eher zackig. Tiger dauernd ungestüm. Und alle miteinander sind mächtig befreundet. Dass der Funke aller Pooh der Bär-Geschichten von Beginn an so mühelos zu kleinen und großen Lesern übersprang, daran hat Shepard als scharfsinniger Karikaturist großen Anteil. Seine Illustrationen sehen immer sonnendurchflutet aus und gut beobachtet. Und wenn sich der Esel IA mit vielen Verrenkungen bemüht, nachzuschauen, ob er wirklich seinen Quastenschwanz verloren hat, wirkt er dabei sehr lebendig und ist doch immer klar ein Kuscheltier. Dass Disney sich die Rechte sicherte und Pooh einen Stern auf dem Hollywood Walk of Fame hat, wen außer Shepard und Meilen könnte das wundern? Das war das Kalenderblatt. Heute von Anja Mösing. Gelesen hat Berenike Beschle.
0: Don't Fade Out heißt dieser Song von Cutworms.

0: Cutworms alias Max Clark war das mit Don't Fade Out.
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0: Und in unserer zweiten Stunde nah dran das Gesundheitsgespräch über Psychosen. Und die können ganz verschiedene Ausprägungen annehmen, Formen haben. Mein Gast Dr. Michael Rentrop ist Experte auf diesem Gebiet und Sie können mit ihm sprechen unter 0800 246 2469. Sprachnachrichten nehmen wir auch sehr gerne an die 0151 7220 2207. Und das geht über WhatsApp oder Signal.
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5: 10 Uhr, die Nachrichten des Bayerischen Rundfunks mit Gabi Hinterstreuser. Die Übersicht. Bundeskabinett beschäftigt sich mit Zuckersteuer, Pflege und Jugendschutz. Prozess wegen des Anschlags auf die Nord Stream Pipelines beginnt. Autohäuser warnen wegen Hackerangriff vor Betrügermails. Das Wetter in Bayern ist regnerisch, dann freundlicher bei 12 bis 19 Grad. Berlin. Union und SPD wollen die Zuckersteuer heute im Kabinett verabschieden. Ab kommendem Sommer soll sie auf zuckerhaltige Getränke erhoben werden. Der Bund rechnet dadurch bereits für das kommende Jahr mit Einnahmen von 690 Millionen Euro. Geplant ist außerdem, dass das Kabinett heute eine Expertenkommission einsetzt, die Vorschläge für eine Reform der Pflegekassen erarbeitet. Und Bundesfamilienministerin Prien bringt ihr Eckpunktepapier zum Kinder- und Jugendmedienschutz ein. Es enthält unter anderem Vorschläge zu Altersgrenzen für die Nutzung sozialer Medien und eine Aufklärungskampagne für Eltern von Vorschulkindern. Hamburg. Das hanseatische Oberlandesgericht befasst sich ab dem Vormittag mit der Sprengung der Nord Stream Pipelines in der Ostsee vor rund 4 Jahren. Angeklagt ist ein 50-jähriger Ukrainer, unter anderem wegen eines Kriegsverbrechens und des Herbeiführens einer Sprengstoffexplosion. Der Mann soll damals das Sabotagekommando angeführt haben. Dieses war laut Anklage mit einer Yacht von Rostock aus auf die Ostsee gefahren und hatte Sprengsätze an den Gasleitungen befestigt, die explodierten. Der Generalbundesanwalt geht in der Anklage davon aus, dass der Ukrainer im Auftrag staatlicher Stellen handelte. Kiew bestreitet das. Berlin. Die Wirtschaftsverbände DIHK und HDE fordern, schärfer gegen unlauteren Wettbewerb im internationalen Onlinehandel vorzugehen. Bereits bestehendes Recht müsse konsequenter durchgesetzt werden, etwa gegen chinesische Anbieter wie Temu und Shein, erklärten beide Verbände. In einem 10-Punkte-Plan sprechen sie sich unter anderem dafür aus, den Zoll personell und technisch zu stärken und eine digitale Meldestelle für Unternehmen einzurichten. Die Branche wirft insbesondere den chinesischen Anbietern vor, bei Verstößen kaum erreichbar zu sein. Chania. Die Bundeswehr startet heute ein Militärtraining auf Kreta, bei dem Waffen für den Ausbau der deutschen Luftverteidigung getestet werden. Unter anderem wird mit dem Flugabwehrsystem Ocelot geübt. Damit wird auch die sogenannte Heeresflugabwehr wieder aufgebaut, die 2012 aufgelöst wurde. Das Waffensystem Ocelot schützt die Bodentruppen künftig gegen Tiefflieger, Drohnen und Marschflugkörper. Das Bundeswehrtraining findet zusammen mit schwedischen Streitkräften statt. München. Ein Datenleck bei einer Software für Autohäuser könnte deutschlandweit Betrugsversuche bei Kunden nach sich ziehen. Die Täter erbeuteten nach Angaben des Softwareanbieters wichtige Informationen wie Rechnungsnummern, Liefertermine oder Kaufbeträge. Die Polizei bestätigte den Vorfall. Betrüger könnten nun besonders echt wirkende Mails versenden, in denen Autokäufer zu weiteren Zahlungen aufgefordert werden. Phishing-Mails könnten Verbraucher außerdem dazu verleiten, auf Links zu klicken oder weitere persönliche Daten preiszugeben. An die Daten kamen die Hacker durch einen Angriff auf einen IT-Dienstleister aus dem Raum Würzburg. Vor allem VW-Händler nutzen die Software. Las Vegas. Gut 30 Jahre nach dem Mord an US-Rapper Tupac Shakur ist der frühere Gang-Anführer Dwayne Davis zu mindestens 40 Jahren Haft verurteilt worden. Eine Richterin verkündete das Strafmaß. Davis war vor rund 6 Wochen von einer geschworenen Jury schuldig gesprochen worden. Sie sah es als erwiesen an, dass er als Drahtzieher für den Tod des Rappers verantwortlich war. Tupac Shakur war 1996 in einem Auto in Las Vegas angeschossen worden und wenige Tage später im Krankenhaus gestorben. Er gilt als einer der einflussreichsten und erfolgreichsten Rapper der 90er Jahre. Das Wetter in Bayern. Im Süden fällt noch leichter Regen, von Franken her wird es freundlicher und sonniger bei 12 bis 19 Grad. Kommende Nacht ist es trocken bei 8 bis 0 Grad. Auch morgen und übermorgen noch trockenes Herbstwetter bei Höchstwerten von 12 bis 21 Grad. Am Samstag wieder mehr Wolken und Regen. Soweit die Nachrichten, es ist jetzt 10.05 Uhr. Der Verkehrsservice: A8 Stuttgart Richtung München zwischen Mühlhausen und Hohenstadt 6 Kilometer Stau. A8 Salzburg Richtung München zwischen Achenmühle und Rosenheim 7 Kilometer Stau wegen Bauarbeiten. Und die A8 Salzburg Richtung München ist zwischen Rastplatz Brunntal und Kreuz München Süd nach einem LKW-Unfall gesperrt. Soweit der Service.
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0: Was verbinden wir mit dem Wort Psychose? Normalerweise würde ich jetzt Beispiele nennen, aber ist das notwendig? Solche Beispiele und mit ihnen eine Fülle an Ängsten und Vorurteilen sind wahrscheinlich ohnehin in unseren Köpfen. Stattdessen machen wir ihnen ein Angebot. Sprechen wir über Psychosen, darüber, wie sie sich zeigen, wann sie den Betroffenen und ihren Angehörigen oder den Außenstehenden Angst machen, warum sie entstehen und welche Hilfe es gibt.
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0: Ich bin Ulrike Ostner und mein Gast heute ist Dr. Michael Rentrop, Chefarzt des Zentrums für Psychoseerkrankungen und Persönlichkeitsstörungen am Insalzach-Klinikum in Gabersee. Guten Morgen, Herr Dr. Rentrop.
6: Guten Morgen.
0: Unser Thema heute im Gesundheitsgespräch. Was ist deine Wirklichkeit vom Umgang mit Psychosen? Und Sie können mit Dr. Rentrop reden unter 0800 246 2469 oder Sie schicken Ihre Frage als Sprachnachricht an die 0151 7220 2207 über WhatsApp oder Signal. Und wir hören inzwischen Bia Badobi mit Memories.

0: Memories, Bea Badobi war das hier bei uns auf Bayern 2. Es ist 10:09 Uhr. Unser Thema heute im Gesundheitsgespräch. Was ist deine Wirklichkeit vom Umgang mit Psychosen? Und Sie können mit Dr. Michael Rentrop reden. Er ist Chefarzt des Zentrums für Psychoseerkrankungen und Persönlichkeitsstörungen am Innsalzach-Klinikum in Wasserburg. Und unsere Telefonnummer ist die 0800 246 2469. Herr Dr. Rentrop, fangen wir doch mal am Anfang an. Was ist denn eigentlich eine Psychose?
1: Also Psychose ist erstmal ein Sammelbegriff und meint ganz unterschiedliche Erkrankungen. Psychose deutet an, dass jemand schon schwerer krank ist und in aller Regel auch seinen Alltag so nicht mehr schafft mit den Symptomen, die die Störung macht. Und letztlich, wenn man es ein bisschen aufteilt, kennen wir organisch bedingte Psychosen, bei denen das Gehirn als Organ erkrankt ist. Etwa wenn ich eine Demenzerkrankung habe, kann das auftreten, oder wenn ich Medikamente nehme, die Nebenwirkungen in diese Richtung machen, und davon abgegrenzt Psychosen aus dem schizophrenen Formenkreis als eine Erkrankung, die einen von 100 Menschen trifft, oder aber sogenannte affektive Psychosen, also schwere Formen der Depression oder manisch-depressive Erkrankungen.
0: Und die Auswirkung, also man stellt sich ja vor, da ist ein Mensch, der hat Wahnvorstellungen, der hört Stimmen, der fühlt sich verfolgt, der denkt, er hat einen Auftrag. Ist das alles, sind das alles Erscheinungsformen so einer psychotischen Störung?
1: Die Symptome, die Sie genannt haben, die sind Symptome einer schizophrenen Psychose. Das wäre typisch, dass jemand sogenannte Plus-Symptome hat. Das heißt, er erlebt etwas mehr als in gesunden Zeiten. Plötzlich ist da eine Stimme, die ständig zu ihm spricht. Plötzlich hat er den Eindruck, er hat eine ganz besondere Aufgabe oder spielt eine besondere Rolle, oder aber er wird verfolgt und bedroht. Das wäre typisch für eine schizophrene Psychose.
0: 0800 246 2469. Unsere erste Anruferin ist in der Leitung. Grüß Gott.
2: Ja, guten Morgen.
0: Guten Morgen.
2: Ich hatte die Frage, welche Ernährung denn bei einer schizophrenen Psychose oder bei einem Menschen, der um die 40 ist, 1,70 groß ist, etwa 90 Kilo wiegt, also eine männliche Person.
0: Also Sie sprechen nicht von sich selbst.
2: Nein, ja. Genau. Mhm. Welche Ernährung da nötig wäre, damit so eine Situation nicht mehr wieder auftritt.
0: Ah, da steckt ja die Frage dahinter, ob die Ernährung überhaupt diesen großen Einfluss haben kann, dass man es verhindern könnte damit. Sie sind ein bisschen abgehackt, leider. Deswegen lasse ich jetzt den Herrn Rentrop mal einfach antworten. Ich hoffe, wir haben die Frage jetzt soweit richtig verstanden.
1: Ja, das ist erstmal eine sehr interessante Frage. Und tatsächlich ist es so, dass man mit Ernährung alleine eine erneute Erkrankung nicht verhindern kann. Das Wesentliche, um ein Krankheitsrezidiv bei so einer Erkrankung zu verhindern, ist, dass man die Medikamente lang genug einnimmt und weiter einnimmt und nicht einfach absetzt. Ernährung spielt aber trotzdem eine wichtige Rolle, weil ein Teil unserer Medikamente manchmal den Appetit verändert und Menschen dann Heißhungerattacken bekommen. Und da wäre es wichtig, dass man das Richtige isst. Also dass man eben abends dann nicht zu Chips und Pizza greift und ganz viel Schokolade isst, weil der Heißhunger einem das vorgibt, sondern dass man versucht, sich gesund und ausgewogen zu ernähren.
0: Also viele Patienten nehmen tatsächlich zu unter den Medikamenten.
1: Ja, das
0: genau.
1: Ist
0: genau, das ist auch bei Ihnen, also in dem Fall, den Sie schildern, so
2: ja,
0: gewesen.
2: Genau, das ist nämlich dann auch die Schwierigkeit, dass diese Menschen dann wegen der Zunahme der Medikamente noch komplexer bekommen. Und wenn die Medikamente regelmäßig genommen werden, habe ich auch mitbekommen, dass Medikamente verringert werden könnten, wenn jemand zum Beispiel statt Rauchen, also das Rauchen hat er aufgegeben, aber er nimmt so Nikotinsäckchen in den Mund. Und dadurch war es beinahe an der zweiten psychotischen
0: Episode. Genau, Sie sind immer noch ein bisschen abgehackt. Also dem Rauchen hat er aufgegeben. Welche Rolle spielt das Rauchen, Herr Rentrop?
1: Es ist so, dass Medikamente, die wir einnehmen, in der Leber abgebaut werden und umgebaut werden. Und die Leber macht das mit bestimmten Enzymen. Und ein Teil dieser Enzyme wird aktiviert durch das Rauchen. Und dadurch kommt es, dass bestimmte Medikamente, etwa das Clozapin oder das Olanzapin, viel schneller abgebaut werden, wenn jemand raucht. Und das bedeutet, dass ich als Arzt ihm viel mehr Medikamente verschreiben muss, damit der Spiegel im Serum ausreichend hoch ist und das Medikament auch wirklich wirkt.
0: Das heißt, wenn ich es schaffe, mit dem Rauchen aufzuhören, während so einer Behandlung, muss ich es unbedingt meinem Psychiater sagen.
1: Unbedingt, weil der Psychiater muss dann eine Blutabnahme machen und mal schauen, wie der Wirkspiegel des Medikaments ist. Es ist nämlich so, wenn ich als starker Raucher mit einer Behandlung mit diesen Medikamenten plötzlich aufhöre, dann kann es passieren, dass der Spiegel im Blut stark ansteigt und ich tatsächlich eine Überdosis sozusagen einnehme, weil sich mein Stoffwechsel so verändert hat.
0: Also wir fassen das zusammen. Ich kann eine neue Psychose nicht verhindern, wenn ich mich gesund ernähre, aber es ist extrem wichtig, sich unter der Gabe von Medikamenten, die die Psychose verhindern können, gesund zu ernähren und den Heißhungerattacken nicht nachzugeben. Und wer es schafft, mit dem Rauchen aufzuhören, der braucht wahrscheinlich auch weniger der Medikamente. Ich danke Ihnen ganz herzlich für Ihre Fragen und wünsche Ihnen alles Gute. Danke für den Anruf. Und als nächstes müsste der Herr Max in der Leitung sein. Grüß Gott, Herr Max.
3: Ja, schönen guten Tag.
0: Bitteschön.
3: Ich hätte eine Frage. Wir haben ein Kind, das seit 8 Jahren an einer schweren Schizophrenie chronifiziert erkrankt ist. Ein sogenannter Non-Responder auf Medikamente, also nichts wirkt. Was sind denn jetzt hier die nächsten Möglichkeiten, die man noch hat?
0: Darf ich noch rückfragen, wie alt das Kind inzwischen ist?
3: Sollte anonym bleiben.
0: Okay, gut. Aber es ist noch ein Kind. Also ich wollte nur, ob das Kind schon erwachsen geworden ist.
3: Erwachsen.
0: Okay, gut, dann wissen wir Bescheid. Danke.
1: Ja, also das ist tatsächlich ein Problem, das manche Menschen trifft, dass sie auf die Behandlungsmöglichkeiten mit den Medikamenten, die wir haben, nicht gut ansprechen. Das ist eine kleine Gruppe, aber die gibt es. Und das, was man als erstes schauen muss, ist, hat das Medikament, was da vor Ort

0: Das müssen Sie erklären.
1: Das bedeutet, dass man unter einer Kurznarkose einen kurzen epileptischen Anfall auslöst mit so einem EKT-Gerät. Und das ist eine Serie von Behandlungen. Das muss man so zweimal die Woche oder dreimal die Woche in der Klinik machen. Und das sind etwa 12 Behandlungen. Aber das ist die Möglichkeit, wie man dann helfen kann. Und schrecklich ist es nicht. Es ist hochwirksam. Es wird unter Kontrolle eines Anästhesisten gemacht. Es hat wenig Nebenwirkungen tatsächlich. Und das ist eine Möglichkeit, die man dann sozusagen noch ergreifen kann.
0: Herr Max.
2: Die Medikamente wurden alle durchprobiert. Auch das Clozapin hat nichts gebracht. Der Patient selber, das ist ja ein Teil der Erkrankung, hat keine Erkrankungseinsicht. Das heißt, er verweigert auch diese Behandlung, weil dadurch andere Schäden an Implantaten, Chips und so weiter auftreten können. Er ist natürlich der Patient dadurch nicht kooperativ. Das ist aber das Bild der Erkrankung.
0: Also er stellt sich vor, dass ihm da Chips implantiert werden und solche Dinge bei der Behandlung. Ne? Das sind die Ängste.
2: Nein, die sind schon implantiert worden. Das ist ja ein Teil des schizophrenen Empfindens bei diesen Patienten.
0: Also das ist nicht wirklich passiert, sondern er hat die Idee, dass es passiert ist.
2: Das ist das Bild der Erkrankung.
0: Ja, okay. Jetzt haben wir es verstanden. Ja. Das ist ein ganz wichtiger Punkt, Herr Max, den Sie da ansprechen. Und ich bin froh drum. Herr Rentrop, wenn der Mensch nicht versteht, dass er eine Erkrankung hat und entsprechend sich natürlich auch nicht behandeln lassen will, was für Möglichkeiten haben wir denn dann eigentlich? Ist es für die Angehörigen wie den Herrn Max natürlich wahnsinnig schwierig zuzuschauen, gerade wenn es die eigenen Kinder betrifft?
1: Ja, Möglichkeiten der Behandlung haben wir nur, wenn eine akute Form der Selbst- oder Fremdgefährdung vorliegt. Das heißt, wenn jemand in dieser Welt, dass da Chips in ihm implantiert sind und dass da Einfluss auf ihn genommen wird, tatsächlich akut sein eigenes Leben gefährdet oder aggressiv gegenüber anderen auftritt. Nur dann können wir eingreifen. Denn unser Recht sagt, dass Menschen auch ein Recht auf Erkrankung haben. Und niemand muss sich behandeln lassen. Wenn ich heute einen Herzinfarkt habe und der Internist rät mir, bleiben Sie auf der Intensivstation und ich sage, nein, ich will das nicht und ich bin sozusagen orientiert und bei Sinnen, dann darf ich das anders entscheiden. Und dieses Recht spricht man Menschen mit einer psychischen Erkrankung grundsätzlich auch zu.
2: Nur das dann, ist aber genau das Problem an dieser Situation, wenn ich hier kurz packen könnte. Es wird gesprochen von Eigen- oder Fremdgefährdung. Das heißt, es muss immer erst was passieren. Der Patient springt vom Dach, stürzt sich vors Auto, sticht jemanden ab. Es ist was passiert. Aber er hat ja durch seine fehlende Krankheitseinsicht gar nicht, nehmen wir das Beispiel von dem Herzinfarktpatienten, der ist bei Sinnen, weiß, okay, wenn ich das mache, bin ich tot. Oder wenn ich das nicht mache, bin ich eben nicht tot. Ein Patient, der auf Stimmen von außen hört, die ihm einreden, du brauchst das nicht, ist doch nicht voll bei Bewusstsein, um eine Entscheidung dahingehend treffen zu können. Das ist doch eine riesen Gesetzeslücke, die hier einfach ein Riesenproblem macht.
1: Ja, in dem Fall, wo eine Selbst- oder Fremdgefährdung vorliegt, kann man als Psychiater mit Hilfe sozusagen eines Gutachtens über das Gericht dann auch eine Behandlung entgegen dem Willen des Betroffenen einleiten.
2: Ja, und das er muss aber dazu tatsächlich bedrohen oder sich selber bedrohen. Aber wenn er.
0: Es muss schon quasi spitz auf Knopf stehen. Sie haben vollkommen recht, genau. Herr Max. Ja, ja, ja.
2: Wenn er sagt, ich tue ja niemandem was, aber ich. Ich bin einfach so psychotisch, also das merkt er, oder der Patient weiß es ja gar nicht, kann es gar nicht selber einschätzen, verwahrlost, geht in die Obdachlosigkeit, wird ein Riesenpflegefall und der fällt hier durch dieses gesetzliche Raster.
0: Absolut, das ist ja.
2: Massives Problem.
0: Herr Rentrop, wenn man einen Patienten auch gegen den eigenen Willen behandeln würde, Gesetz in Fall, es würde gehen, auch gesetzlich gehen, wirkt es dann eigentlich?
1: Ja, das wirkt. Ja, das ist eine Situation, die wir in den Kliniken gar nicht so selten haben, dass Menschen überhaupt keine Einsicht gewinnen, dass sie diese Behandlung

0: brauchen und dass wir dann sozusagen einen Antrag bei Gericht stellen, dann kommt ein auswärtiger Gutachter, jemand, der nicht in der Klinik arbeitet, ein Psychiater, der sich den Fall anschaut, der schreibt ein Gutachten, dann geht es wieder ans Gericht und dann wird entschieden. Meistens ist auch noch involviert ein gesetzlicher Betreuer, der das auch befürworten muss. Und nur dann können wir auch gegen den Willen des Betroffenen ihn behandeln. Und das ist durchaus erfolgreich.
1: Herr Max, für Sie bleibt wahrscheinlich nichts anderes, als zu hoffen, dass Sie irgendwann in die Situation kommen, Ihr Kind in eine Klinik bringen zu können, dass es behandelt wird. Aber danke, dass Sie uns das geschildert haben, weil das ist ein extrem wichtiger Zustand, den auch mal öffentlich zu machen und zu zeigen.
2: Ja.
1: Ich danke
2: Ihnen. Und das ist ein ganz großes Problem, das wir haben.
1: Ja, absolut. Und ich bin froh, dass Sie es uns geschildert haben.
2: Ja.
1: Danke Ihnen.
2: Danke.
1: Alles Gute. Auf Wiederhören. Herr Rentrop, da haben wir eine E-Mail bekommen, das passt ganz gut dazu. Können sich denn Unbehandelte und wer auch immer die E-Mail geschrieben hat, sagt paranoide Psychosen, den Begriff hatten wir jetzt noch nicht, müssen Sie vielleicht noch erklären, auch wieder zurückbilden. Also keine Behandlung, geht es dann wieder weg.
0: Also paranoide Psychose ist eine dieser Unterformen der Psychosen aus dem schizophrenen Formelkreis. Also von daher sind wir noch genau im Thema und genau bei den Problemen, die wir da bisher schon diskutiert haben. Letztlich ist es möglich, dass eine paranoide Psychose auch ohne Behandlung zurückgeht, aber die Wahrscheinlichkeit ist nicht sehr groß. Das ist das große Dilemma, was man über viele, viele Jahrhunderte hatte, bevor man diese Medikamente entwickelt hat, dass man eigentlich keinen richtigen Weg hatte, die Symptome zu reduzieren. Das kann passieren im Einzelfall, beim Großteil der Menschen wird es nicht passieren. Und wir wissen heute, dass die Prognose der Erkrankung, also wie wird das auf lange Sicht verlaufen, davon abhängig ist, wie lange hält eine unbehandelte psychotische Symptomatik an. Das ist ein ganz entscheidender Faktor.
1: Also andersrum, je schneller die Behandlung einsetzt, desto größer ist die Wahrscheinlichkeit, dass der Mensch wieder ganz gesund wird?
0: Ganz genau, ja. Es geht darum, das frühzeitig zu erkennen, frühzeitig zu behandeln und im Falle eines Krankheitsrezidivs auch da nicht zu lange zuzuwarten, sondern sofort wieder eine wirksame Behandlung zu etablieren.
1: Da können wir vielleicht gleich nochmal drüber reden, was auch für die Außenstehenden, für die Angehörigen die ersten Symptome sind, um überhaupt früh reagieren zu können. Und das machen wir nach Burkini Beach mit Virtual Reality. Und bevor der Song losgeht, nochmal unsere Telefonnummer. Es ist die 0800 246 2469. Aber jetzt Burkini Beach Virtual Reality.

0: Burkini Beach hier bei uns auf Bayern 2 mit Virtual Reality. Es ist gleich 10:28 Uhr. Unser Thema heute im Gesundheitsgespräch. Was ist deine Wirklichkeit vom Umgang mit Psychosen? Sie können mit Dr. Michael Rentrop vom In-Salzach-Klinikum in Wasserburg reden unter der 0800 246 2469 oder Sie schicken Ihre Frage als Sprachnachricht an die 0151 7220 2207 über WhatsApp oder Signal. Und Herr Dr. Rentrop, Sie haben gerade gesagt, je früher behandelt wird, auch wenn es zu einem Rückfall kommt, desto höher die Wahrscheinlichkeit, dass der Mensch schnell wieder rauskommt aus dieser Psychose. So, da sind aber vielleicht ja auch die Menschen drumherum gefragt, die Angehörigen oder die Freunde, um zu erkennen, hier läuft was nicht so, wie es soll. Was sind denn die ersten Hinweise, Symptome, die man sehen kann und die der Betroffene vielleicht selber gar nicht sieht?
1: Also es gibt sogenannte Frühwarnsymptome und das sind oft noch so ein bisschen unspezifische Dinge, etwa, dass man plötzlich nicht mehr als Betroffener nicht mehr zur Ruhe kommt, nachts nicht mehr schlafen kann, mehrere Nächte hintereinander gar nicht mehr Schlaf findet. Dann merken die Angehörigen meistens, dass der Betroffene nicht mehr so konzentriert ist, dass er irgendwie fahrig wirkt, dass auch die Ideen, die da geäußert werden oder die Gedanken, die geäußert werden, irgendwie merkwürdig sind und verändert sind. Und manchmal dann eben auch das, was wir schon hatten, nämlich dass dann jemand sagt, da spricht dauernd jemand zu mir oder ich weiß gar nicht, wird ständig beschimpft oder ähnliche Dinge.
0: Gibt es auch körperliche Symptome, mal abgesehen vom Schlaf, vom nicht schlafen können, sowas wie Schwitzen oder Fieber? Überhitzung quasi.
1: Überhitzung eher nicht. Was es gibt, ist eine besondere Form der schizophrenen Psychosen, nämlich die sogenannte katatone Schizophrenie. Und da hat man plötzlich hat man so ein Haltungsverharren. Das heißt, man kann sich gar nicht mehr bewegen. Man erstarrt, man isst nicht, man trinkt nicht. Man bleibt in einer Körperhaltung. Das wäre so eine besondere Form, die man körperlich auch sieht.
0: Das ist ja dann ein Notfall eigentlich.
1: Das ist ein Notfall, ja. Und das erkennen die Familien meistens auch, dass da jetzt irgendetwas Grundlegendes nicht stimmt und kommen dann auch rasch in Behandlung.
0: Aber jetzt nehmen wir mal an, mein Angehöriger oder meine Angehörige erzählt lauter seltsame Dinge. Hilft es, wenn ich dann sage, jetzt erzähl doch nicht so einen Schmarrn. Das stimmt doch alles hinterm Vorne nicht.
1: Ja, das hilft sicher nicht. Also weil da geht es um die subjektive Wirklichkeit eines Menschen. Und was man sagen kann, ist, dass man sagt, ich verstehe, was du meinst, aber ich glaube nicht, dass du da recht hast. Ja, wir hatten vorhin das Beispiel, dass jemand sagt, da wurden mir Chips implantiert. Und da will man sagen, okay, ich verstehe schon, dass du das so empfindest. Das kann man einem anderen auch nicht absprechen. Aber ehrlich gesagt, ich habe Zweifel, ob es so etwas gibt.
0: Hilft es so, Plausibilitätsfragen zu stellen? Also ist es plausibel? Hast du eine OP-Narbe?
1: Ja, könnte man meinen. Aber tatsächlich geht es hier um ein Symptom, das nennt man einen Wahn. Und bei einem Wahn wird die Wirklichkeit falsch bewertet. Und der, der diesen Wahn hat, hält unverbrüchlich daran fest. Und was? Ganz egal, was ihm seine nächsten Angehörigen sagen, wie es früher war und ähnliches.
0: Und was passiert da im Gehirn während so einer Psychose, während so einer Wahnvorstellung?
1: Letztlich geht es um eine Veränderung des Stoffwechsels und da ist ein Botenstoff im Gehirn besonders wichtig, nämlich das Dopamin. Und in einer bestimmten Region unseres Gehirns ist dieses Dopamin überaktiv. Und dadurch kommt es zu Wahnsymptomen und auch zu Halluzinationen.
0: Und wenn wir jetzt noch mal ein bisschen schauen auf die äußeren Faktoren, die vielleicht sowas auslösen können. Wie ist es zum Beispiel mit Cannabiskonsum bei jungen Menschen?
1: Ja, Cannabiskonsum bei jungen Menschen ist eine Katastrophe. Und das ist auch das, was wir sehen. Die meisten jungen Patienten, die zu uns kommen, haben eine längere Geschichte eines intensiven Cannabismissbrauchs. Das heißt, beim Cannabis muss man sagen, das sollte man erst konsumieren, wenn das Gehirn wirklich ausgereift ist. Und das ist es bei Menschen erst mit 25 Jahren. Wenn jemand schon mit 13, 14 anfängt, Cannabis zu konsumieren, dann macht er da wirklich einen großen Fehler, weil Cannabis genau in diesen Dopaminstoffwechsel eingreift, das aktiver macht und am Ende dazu führt, dass so eine Psychose noch mal leichter ausgelöst werden kann.
0: Jetzt schreibt uns Lukas eine Anmerkung auch zum Fall von Herrn Max, dass Hanf untersucht wird, CBD-Hanf, auf die Wirkung gegen Schizophrenie. Stimmt das?
1: Ja, das stimmt. Cannabis hat ja zwei Wirkstoffe, nämlich CBD und THC. Das THC ist für die Aktivierung des Dopaminstoffwechsels zuständig. Das CBD wirkt eher beruhigend. Es gibt einige Untersuchungen, gab es schon länger, aber sehr viel rausgekommen dabei ist nicht. wie man insgesamt sagen muss, Cannabis und die Medizin, das ist kein einfaches Thema. Da ist viel sozusagen auch, da ist die Zulassung sehr schnell erfolgt und da ist viel anders gelaufen als bei anderen Arzneistoffen.
0: Wenn wir jetzt mal grundsätzlich dann bei der Medikation nochmal bleiben, bei der klassischen, wir haben auch eine Hörerin, die sagt, wenn sie hat vor 6 Jahren, war sie in der Psychiatrie wegen einer Psychose und man hat ihr gesagt, sie müsse lebenslang jetzt Psychopharmaka nehmen. Und die klassische Frage, niemand möchte lebenslang Medikamente nehmen müssen. Ist das wirklich so? Ist es immer so?
1: Nein, das ist nicht immer so. Also grundsätzlich würden wir sagen, wenn jemand das erste Mal in die Klinik kommt, das erste Mal so eine Erkrankung hat, dann empfehlen wir für 1 bis 2 Jahre die Medikamente weiterzunehmen. Und dann kann man es in ganz kleinen Schritten absetzen. Man sollte dabei in fachärztlicher Behandlung bleiben und man sollte auch nach dem Absetzen weiter zum Psychiater gehen und sozusagen mit dem zusammenschauen, kommen dann nochmal neue Symptome oder kommt da etwas zurück oder nicht. Wenn jemand öfter als einmal krank war, sagen wir in aller Regel 3 bis 5 Jahre muss die Medikation weitergegeben werden. Und in Einzelfällen ist es so, dass Menschen ein Leben lang diese Medikamente nehmen müssen.
0: Und
1: das ist sehr unterschiedlich.
0: Kommt man so leicht wieder weg von diesen Medikamenten?
1: Die Medikamente machen nicht abhängig, also man kommt schon davon wieder weg. Aber das Problem ist, dass wir einfach sehen, dass wenn diese symptomunterdrückende Wirkung der Medikamente wegfällt, dass dann beim vielen doch wieder auch rasch Krankheitssymptome kommen. Ja, viele Patienten, die das gemacht haben, beschreiben uns, die ersten 3 Wochen ging es mir super, ich habe mich wieder ganz wohl gefühlt und dann plötzlich kommt alles zurück.
0: Und habe Gewicht verloren wieder, ja, alle diese Dinge kommen zusammen. Ja.
1: Ja.
0: Aber vielleicht ist es ja auch nicht nur das Medikament alleine, was hilft, stabil zu bleiben, sondern die Psychotherapie, die doch immer damit eigentlich verzahnt ist, oder nicht?
1: Ja, das ist auch kein so ganz einfaches Kapitel, weil bis noch vor wenigen Jahren war es so, dass Menschen mit so einer Erkrankung aus der Regelversorgung mit Psychotherapie herausgenommen waren. Das ist Gott sei Dank korrigiert worden. Psychotherapie heißt für viele Betroffene erstmal, dass sie Informationen bekommen über das Störungsbild, dass sie Experte werden selber für ihre Erkrankung. Das würde man Psychoedukation nennen. Also eine gezielte und systematische Information über das Störungsbild, auch ein Austausch untereinander unter den Patienten. Also in der Klinik machen wir das, dass wir solche Gruppen anbieten.
0: Also wie muss ich mir das vorstellen? Was lerne ich da in dieser?
1: Hat immer so ein bisschen eine Art Überschrift, ein Kapitel, da geht es darum, was ist das denn für eine Krankheit, wie nennt man die, was macht die für Symptome, wo kommt das eigentlich her und wie kann man es behandeln und was tue ich in einer Notfallsituation.
0: Also
1: das wären so die wesentlichen Themen.
0: Das heißt, ich sensibilisiere mich selber für meine Symptome oder?
1: Ja.
0: Also ich merke das, wenn ich noch klar bin, oh, hier naht was oder so, oder hier fühle ich mich überfordert oder was ist es?
1: Genau, das machen wir zum Beispiel in dieser Notfallstunde, dass wir mit den Betroffenen selber sprechen, was waren denn so ihre ersten Symptome, ihre Frühwarnsymptome. Und der große Gewinn bei solchen Gruppen ist, dass da 10 Patienten miteinander ins Gespräch kommen und dass man von den anderen einfach auch viel lernen kann. Also nicht vom Experten, dem Arzt oder der Psychologin oder der Krankenschwester, die das anleitet, sondern von den anderen, die auch betroffen sind, sehr authentisch Informationen bekommt.
0: 0800 246 2469, das ist unsere Telefonnummer und wir haben als nächstes die Frau Weber. So, jetzt hat die Frau Weber in der Leitung. Grüß Gott.
2: Ja, bitte. Ja, grüß Sie. Ja, vielen Dank, dass ich drankomme und für diese Sendung bedanke ich mich auch ganz herzlich. Also ich bin indirekt betroffen, also ich selber habe Anorexie und Depression seit über 50 Jahren, aber mein Freund im Sinne von Partner, aber ich sage lieber Freund, der hatte früher häufiger Psychosen und das ist natürlich sehr anstrengend, also so für die Außenstehenden. Und also ich kenne seine Frühsymptome, also er sagt mir dann, ihm geht's gut, also so er ist dann ganz lebendig und jetzt komme ich, dumme Gurke, also er sagt das sage ich jetzt, und sage, nee, der geht's schlecht.
0: Mhm.
2: Und das ist natürlich ganz eine schwierige Situation, aber ich nehme ihn natürlich auch ernst und ich sage ihm, du, ich rufe jetzt in der Klinik an, also er ist auch in Behandlung, ich rufe jetzt in der Klinik an und werde das sagen. Das findet er natürlich nicht so toll, aber das ist wirklich ganz wichtig, dass man die Menschen dann auch ernst nimmt und in ihrer, also es ist ganz schwierig, wenn ich jetzt Ihnen sage, Frau Ortner, Ihnen geht's schlecht, und Sie sagen, nee, gute Frau, mir geht's aber gut.
0: Wie kommen Sie denn darauf?
2: Mir geht's endlich mal gut, weil er sonst durch die Psychopharmaka oder Neuroleptika, die er auch nehmen muss, dann auch wirklich sehr, sehr eingeschränkt ist. Und das sind so Dinge, die wirklich ganz schwierig sind. Und dieses im Vornherein, also ich habe das nicht so ganz mitbekommen, aber der Herr mit seinen Kindern, wenn sie so, man kann die ja nicht von vornherein einsperren, also sage ich jetzt mal bewusst so, also in die Psychiatrie bringen, und Eigen- und Fremdgefährdung heißt ja meinem Verständnis nach nicht, dass erst was passieren muss, sondern allein dieses
0: die Drohung, das würde schon genügen.
2: Drohung, ja, also, und das ist es ja, soll ja jetzt jemand im Extremfall keiner umgebracht werden und dann kommt er erst rein oder sie oder ich. Also, und das ist ganz schwierig und es ist jetzt so, er ist auch wird auch engmaschig betreut im Kempten, ich auch, und dann merkt man das auch ganz schnell, und das ist, also es ist für die Angehörigen, ich bekomme dann regelmäßig Magenschleimhautentzündung, gut, dass es jetzt schon seit Jahren ist es nicht mehr eingetreten, und es ist auch für ihn hinterher, der ist sowas von kraftlos, der kommt kaum noch auf die Beine, weil das so viel Energie schluckt, und da gibt es dann so ganz merkwürdige Dinge, also er darf dann nichts mehr essen, also nur noch Brot, und dann besorge ich ihm das. Also
0: ja, was er halt möchte. Aber Frau Weber, das ist der springende Punkt, den Sie angesprochen haben, ist, dass es eben ein so unheimlich schmaler Grat ist, Herr Rentrop, das anzusprechen einerseits und zu sagen, es sieht vielleicht so aus oder du fühlst dich vielleicht jetzt gut, aber ich sehe was anderes.
2: Ja,
0: ist
2: ja,
0: das richtig zu tun, so wie es die Frau Weber jetzt macht?
1: Ja, also Frau Weber, da haben Sie sehr viele sehr wichtige und sehr richtige Dinge gesagt. Und das ist häufig so, dass Angehörige eine Veränderung sehen und den Eindruck haben, hier geht die Krankheit wieder los. Und da sind Sie in der gleichen Position wie wir Ärzte, dass wir auch immer wieder unseren Patienten sagen müssen, ich verstehe, dass Sie sagen, so gut wie jetzt ging es Ihnen noch nie. Und gleichzeitig habe ich den Eindruck, hier ist doch wieder eine Erkrankung oder Ihre Erkrankung ist wieder aktiv.
2: Ja,
1: das ist häufig so.
0: Ja. Aber Ihr Freund hört auf Sie, oder?
2: Ja, irgendwann ist er durch erstmal sauer, ist klar. Das wäre ich auch.
0: Ja, aber am Ende des Tages.
2: Er lässt sich drauf ein, und ich sage ihm dann auch, ich sage jetzt nicht seinen Namen, mach einen Termin oder soll ich einen machen? Ich komme auch mit und so. Und er lässt sich dann auch drauf ein, und was immer ganz schön ist, also wenn er dann wieder auf dem Teppich ist, dann sage ich immer, dann freut er sich auch und sagt, das ist, weißt du, was ich da machen wollte? Also fürchterlich gut, dass ich es nicht geschafft habe.
0: Also er kann es reflektieren dann.
2: Er kann es reflektieren. Manche haben ja auch ein Blackout, die wissen gar nichts mehr. Mhm. Und aber dieses, und was er auch hat, also das ist immer ganz rührend, also jedenfalls für mich, er hat immer eine Kliniktasse gepackt.
0: Die ist immer schon da, ja. Also da ist eine Grundeinsicht einfach da. Das ist vielleicht, ich würde hier an der Stelle nämlich, Frau Weber, gerne noch unsere Frage von unserer Hörerin Anne, die uns geschrieben hat, mit reinnehmen. Und da ist eine nahe Verwandte, die unter einer schizoaffektiven Störung leidet. Und da sieht sie offensichtlich die betroffene Person, Menschen in ihrer Umgebung als Feinde an, auch die Familie und die Freunde.
2: Ja.
0: So. Und sie fragt, was kann sie tun, um Vertrauen aufzubauen? Herr Rentrop, der Direkte, so wie Frau Weber, das ist ihr Freund, der vertraut ihr natürlich. Aber was kann man tun, um Vertrauen aufzubauen? Oder ist es in der Situation eigentlich schon, muss es schon da sein, das Vertrauen?
1: Ja, das wäre gut, wenn das Vertrauen da schon da wäre in solchen kritischen Situationen. Was manchmal hilft, ist, dass man in der Situation, wie die Frau Weber das auch geschildert hat, nämlich wenn die Erkrankung abgeklungen ist, dass man sich dann gemeinsam vorbereitet. Was tun wir denn, wenn so etwas wiederkommt? Und wie können wir denn da gut miteinander umgehen? Es gibt hier zum Beispiel von den Münchner Psychiatrieerfahrenen so einen Krisenpass in München, wo schon Dinge einfach festgehalten werden. Kontaktpersonen, Vertrauenspersonen, Sachen, die geholfen haben, als man akut krank geworden ist bei der letzten Krankheitsepisode. Also da kann man sich sozusagen, wenn so etwas öfters passiert, versuchen, ein bisschen darauf vorzubereiten. Und ein Punkt, den die Frau Weber auch gesagt hat, den ich sehr unterstreichen würde, ist, Sie haben gesagt, Ihr Freund ist nach so einer Erkrankung sehr erschöpft. Und tatsächlich ist eine Psychose für den Betroffenen erstmal etwas sehr Anstrengendes. Und die Menschen brauchen, wenn die Krankheit abgeklungen ist und sie aus der Klinik kommen, wieder in den Alltag einsteigen sollen, da brauchen sie viel Unterstützung, weil da gibt es immer wieder Menschen, die dann sehr depressiv werden, sehr kraftlos werden und wirklich auf Hilfe und auf die Aufmerksamkeit ihres Umfeldes angewiesen sind.
0: Und das ist vielleicht auch ein wichtiger Punkt, Frau Weber, was Sie gesagt haben, dass Ihr Freund hinterher sagt, Mensch, was war denn das für ein Wahnsinn, der da in meinem Kopf war? Also da will ich auch nicht mehr hin. Das festzuhalten, ich möchte nicht mehr in die Situation kommen. Wenn sowas mal bei dem Betroffenen angekommen ist, dann ist es schon mal ein Punkt, oder?
1: Ja, ist es. Ja.
0: Frau Weber, ich danke Ihnen ganz herzlich für Ihren Anruf und dass Sie uns da Ihre Situation geschildert haben. Und ja, wir wünschen Ihnen alles Gute, dass Sie beide weiterhin gut durchs Leben kommen und die Episoden nach Möglichkeit weniger werden oder gar ganz aufhören. Vielen Dank, Frau Weber. Und wir machen jetzt nochmal eine kleine Unterbrechung mit Anna Depenbusch, weil der Kopf muss auch mal frei werden.

0: 10.46 Uhr, Bayern 2. Anna Depenbusch war das mit Kopf frei. Unser Thema heute im Gesundheitsgespräch. Was ist deine Wirklichkeit vom Umgang mit Psychosen? Und Sie können sprechen mit Dr. Michael Rentrop vom In-Salzach-Klinikum in Wasserburg unter 0800 246 2469. Und da ist jetzt eine anonyme Anruferin bei uns in der Leitung. Da geht es um ihren Mann. Grüß Gott.
1: Grüß Gott.
0: Ja, bitteschön, jetzt.
1: Ja. Mein Mann hat vor 5 Jahren eine Gehirnoperation gehabt und das war ein Glioblastom, wurde jedenfalls diagnostiziert, wo ich denke, dass die Diagnose nicht ganz korrekt war, denn er hat 5 Jahre überlebt und es geht ihm relativ gut. Und die neueste Entwicklung ist, wir gehen auch regelmäßig zu den Vorsorgeuntersuchungen, sind alle gut und in Ordnung. Er ist ein bisschen verwirrt, ein bisschen leicht und wir wissen nicht so genau, ob das Demenz ist oder was anderes. Jedenfalls die neueste Entwicklung ist, dass er nachts schreit, im wahrsten Sinne des Wortes. Er schreit vor Schmerzen. Es ist aber nichts zu sehen und es ist auch nicht über Tag. Es ist nur in der Nacht. Und wenn ich dann aufstehe und ihm einreibe, es sind Rückenschmerzen, Armschmerzen, auch nicht definitiv immer an derselben Stelle, sondern immer wieder mal was anderes. Und es ist kein guter Zustand, weil wir beide damit schlecht leben können. Und er ist aber so, dass er will sehr, sehr gerne zum Doktor gehen. Das würde er am liebsten täglich machen. Aber wir waren auch bei der Schlafambulanz. Er hat Apnoen und zwar heftig.
0: Aussetzer, Atemaussetzer.
1: Aber er lässt sich nicht therapieren. Also dieses Gerät, wir haben dann das Gerät zu Hause gehabt, das hat er höchstens eine halbe Stunde, dann hat er es runtergerissen und hat gesagt, nee, das geht nicht. Und ich weiß auch, dass es so ist. Also ich hatte es aber trotzdem versucht, weil ich meine, man tut ja alles. Mein Mann ist 86 Jahre alt.
0: Und Sie können fast nicht mehr, höre ich an Ihrer Stimme, gell? Sie sind...
1: Ja, also es ist sehr schwierig, ja, weil die Nächte sind kurz für mich und für ihn natürlich auch, aber er hat natürlich die Möglichkeit, über Tag viel zu schlafen.
0: Ja, aber Sie müssen immer da sein. Ja, ja.
1: Ja, und er ist auch sehr auf mich fixiert.
0: Klar, weil Sie sind seine Vertrauensperson und immer da, wenn er ein Problem hat. Und deshalb ist es natürlich, sobald Sie weg sind, für ihn auch schwierig. Aber vielleicht versuchen wir mal, uns dieser Frage anzunähern, Herr Rentrop. Schmerzen in der Nacht, jemand schreit und tagsüber sind Sie weg. Könnte das ein psychotisches Symptom sein?
2: Also so wie es geschildert wurde, glaube ich es eher nicht. Zum einen muss man sagen, so ein Glioblastom ist tatsächlich eine sehr schwerwiegende Erkrankung, weil es ein bösartiger Tumor des Gehirns ist. Der muss entfernt werden und viele Menschen haben dann trotzdem ein Rezidiv und das ist eine Erkrankung mit einer sehr ernsten Prognose. Letztlich klingt es so, als müsste dann nochmal ein Neurologe drauf schauen, was ist da los, warum hat er Verspannungen, warum hat er Schmerzen, was ist da mit dem Rücken. Das andere, was Sie angedeutet haben, ob nicht doch zusätzlich eine Demenzerkrankung losgeht, auch das müsste man sich genau anschauen. Also da braucht es tatsächlich nochmal mehr somatische Medizin, Neurologie und vielleicht auch einen Schmerztherapeuten, der da nochmal drauf schaut.
0: Also Sie brauchen einfach nochmal ärztliche Unterstützung.
1: Ja, und soll ich das beim Hausarzt angehen oder beim Orthopäden oder in der Klinik, wo er operiert wurde? Wo soll ich ansetzen? Das ist auch meine Frage.
2: Ja, ich glaube, das ist ja jetzt sozusagen auch gerade im Umbruch, dass wir ein sogenanntes Hausarztprinzip haben, dass erstmal der Hausarzt die Weichen stellen soll. Ich fände das eine gute Idee, zu dem zu gehen, wenn Sie zu dem ein gutes Verhältnis haben, das mit dem zu schildern und zu überlegen, wo gibt es in der Nähe einen Spezialisten, der das weiter anschauen kann.
0: Ja, also als erstes zum Hausarzt und einfach mal die Situation schildern und vielleicht auch gemeinsam mit der Hausärztin oder dem Hausarzt überlegen, ob es für Sie Entlastung gibt.
1: Ja.
0: Ja?
1: Ja.
0: Okay.
1: Ja, vielen Dank.
0: Alles Gute.
1: Das hat mir jetzt sehr geholfen. Vielen herzlichen Dank.
0: Alles Dankeschön. Gute. Auf Wiederhören.
1: Also, auf Wiederhören. Dankeschön.
0: 0800 246 2469, unsere Telefonnummer im Gesundheitsgespräch. Und bei uns geht es heute um Psychosen. Und die Frau Schmid ist als nächstes in der Leitung. Grüß Gott. Frau Schmid, können Sie uns hören?
3: Ich kann Sie hören. Vielen Dank, dass ich dran komme. Ja, wir haben auch einen Angehörigen in der Forensik am Gabersee zu diesem Zeitpunkt. Und wahrscheinlich ist es dem Herrn Dr. Rentrop sogar bekannt, aber ich sage jetzt keinen Namen. Ich bin eine Angehörige, ich bin die Mutter seiner Tochter. Das Problem ist, bei uns, obwohl schon was passiert ist, und ich hatte jetzt verstanden, dass der Patient die Einnahme gar nicht mehr so verweigern kann von den Medikamenten, dass er sie doch verweigert. Also zumindest weiß ich das jetzt nur so. Ich bekomme ja nicht viel Auskunft. Das ist auch so ein Ding. Man bekommt schwierig Auskunft. Also ich jetzt als Ex-Freundin ja nur sozusagen. Wir waren nie verheiratet. Aber wie ist es dann? Also ich bekommt er dann wirklich oder wird er dann aufgefordert, die Medizin zu nehmen? Wird es beobachtet? Weil wir sehen jetzt seit Monaten keinen Erfolg.
2: Ja.
3: Er bleibt stabil, manisch-depressiv. So, das ist seine Diagnostik.
2: Ja.
3: Ja.
2: Also, Forensik ist nochmal ein Extrabereich. Und das bedeutet, das ist die Psychiatrie für Menschen, die im Zustand einer Erkrankung eine Straftat begangen haben und deswegen in einer forensischen Klinik untergebracht sind. Informationen zu bekommen als Angehörige, da ist man immer so ein bisschen darauf angewiesen, dass der Betroffene selbst sagt, okay, diesen oder jenen Angehörigen darf man einbeziehen. Also wenn ihr Freund oder Ex-Freund, wie Sie gesagt haben, den Ärzten sagen würde, ja, ich möchte, dass da Auskunft gegeben wird, dann ist das leichter möglich. Wir haben in der Klinik immer wieder das Problem, dass Patienten uns sagen, auf keinen Fall sprechen Sie mit meiner Familie. Und dann sind wir ein bisschen in einem Dilemma. Da ist es so für die Angehörigen, dass man sozusagen sich melden kann, den Arzt sprechen kann, dem sagen kann, das und das und das macht mir Sorgen. Die Antwort des Arztes muss dann immer eine sehr allgemeine sein. Man darf nicht dann über den Betroffenen selber so detailliert berichten. Also das ist so ein Dilemma und Forensik hat
3: noch mal... Ja doch, die Vollmacht würde schon gegeben. Ja doch, die Vollmacht also würde er schon geben, also das hat er eigentlich schon ein, aber wir bekommen trotzdem keine Auskunft. Zumindest habe ich jetzt noch nie direkt angerufen. Es geht ja alles über einen Betreuer. Und der verweigert mir immer seine Auskunft.
2: Ach so,
3: also das ist also, das ist wahrscheinlich nochmal ein Extra-Kapitel. Aber wenn ich schon mal das habe, die Vollmacht, dass sie dann direkt in der Forensik oder bei den zuständigen Psychiatern Auskunft.
4: Aber das ist trotzdem ein wichtiger Punkt, Frau Schmidt, den Sie da ansprechen. Wann bekommt denn jemand, der psychisch erkrankt ist, einen Betreuer oder eine Betreuerin?
2: Immer dann, wenn wir sehen, dass jemand eine Problemlage hat, die er alleine so nicht mehr lösen kann. Also bei uns zum Beispiel ist es häufig so, dass jemand eine völlig undurchsichtige finanzielle Situation hat, dass nicht klar ist, wird die Miete überwiesen, dass solche Dinge geklärt werden müssen. Und dann geht es meistens über die Unterbringung in der Klinik, dass ein Unterbringungsbeschluss vom Gericht gefasst wird und damit ist die Einrichtung einer Betreuung verbunden. Also immer wenn wir da einen besonderen Hilfebedarf sehen, plädieren wir dafür, dass eine Betreuung eingerichtet wird.
4: Okay, Frau Schmidt, haben Sie noch eine Nachfrage?
3: Ja, wie lange das eben noch dauern kann. Ich weiß jetzt nicht, ob er wirklich alles nimmt. Ist es denn jetzt von Haus aus so, dass wenn was passiert ist, dass er wirklich Medizin nehmen muss oder muss.
4: Also wird er gezwungen, die Medikamente zu nehmen? Das ist mal die erste Frage.
2: Also auch
3: vorher verstanden, weil
2: auch in der forensischen Psychiatrie ist es so, dass man einen Menschen nicht dauerhaft zwingen kann, Medikamente zu nehmen. Er muss Einsicht gewinnen und sollte das machen. Für eine kurze Zeit gibt es Zwangsbehandlungen, aber nur um das klar zu sagen, eine dauerhafte Zwangsbehandlung ist nicht möglich. Und in der Forensik ist es aber so, dass jedes Jahr neu geschaut wird, sind denn die Gründe, warum jemand in diese forensische Klinik kam, sind die denn noch ausreichend vorhanden oder hat sich jemand so gebessert, dass man auch auf eine Krankenhausbehandlung verzichten kann?
4: Und wenn der Patient wieder rauskommt, was passiert denn dann? Bekommt er dann weiter Unterstützung?
2: Ja, da gibt es eine extra forensische Nachsorge. Das ist eine forensische Ambulanz, die sich kümmert, die auch zu dem Betroffenen dann fährt. Also Und das Rauskommen aus der Forensik geht über mehrere Schritte der Lockerung, also mehr Eigenständigkeit, auch mal einen Ausgang nach draußen, auch mal unbegleitet. Das heißt, das geht alles nicht ganz so schnell. Wenn jetzt Sie als Angehörige die Befürchtung haben, es könnte jetzt sein, dass plötzlich morgen mein Ex-Partner vor der Tür steht, das wird so nicht sein.
4: Und wenn jetzt der Mann in der Klinik die Vollmacht an die Frau Schmidt ausstellen würde, sie darf erfahren, was los ist. Da ist aber der Betreuer zwischengeschaltet. Klappt das überhaupt oder ist dann der Betreuer derjenige, der sagen muss, da bekommt jemand Auskunft?
2: Nein, der Betreuer ist gehalten, die Wünsche des Betreuten auch ernst zu nehmen. Das heißt, das ist eine seiner wichtigsten Aufgaben. Und wenn ein Patient wünscht, dass Angehörige informiert werden oder dass da mal ein Familiengespräch stattfindet oder ähnliches, dann sehe ich nicht, wie ein Betreuer das verhindern sollte oder wie er das überhaupt könnte. Also das wäre wirklich entgegen der Aufgabe des Betreuers.
4: Okay. Frau Schmidt, wir hoffen, wir haben alle Ihre Fragen beantwortet. Ansonsten, ich glaube, Sie können sich auch jederzeit direkt nochmal an die Klinik wenden und die werden Ihnen sagen, was alles möglich ist und was nicht möglich ist. Ganz herzlichen Dank für Ihren Anruf, Frau Schmidt. Wir haben noch eine letzte Frage, die wir vielleicht nochmal unterbringen hier über WhatsApp, nämlich ob bei Patienten, die mit einer Psychose kommen, Blutwerte ermittelt werden, wie Vitamine, Selen, Magnesium und so weiter, schreibt die anonyme Hörerin. Weil er hat von oder sie hat von vielen Menschen gehört, dass sie Psychopharmaka bekommen, ohne dass überhaupt auf die Blutwerte geschaut wurden. Ist es notwendig?
2: Es ist immer notwendig, die Blutwerte anzuschauen, bevor man eine medikamentöse Behandlung beginnt. Da spielen allerdings so Vitamine, Selen oder Magnesium nicht die entscheidende Rolle, sondern es geht eher darum, wie ist die Nierenfunktion, wie ist die Leberfunktion, ist das Blutbild in Ordnung, also um solche grundlegenden Dinge. Manche Vitamine spielen in der Psychiatrie durchaus eine Rolle. Vitamin B12 zum Beispiel, da würden wir immer drauf achten und würden das auch messen. Auch andere Werte, wie zum Beispiel die Schilddrüsenwerte, sind sehr wichtig, dass man die kennt, bevor man eine medikamentöse Behandlung beginnt.
4: Wir haben noch eine sehr schöne Nachricht von der Frau Krapf, nämlich sie schreibt, bitte informieren Sie die Hörerschaft, dass es den Erste-Hilfe-Kurs für mentale Gesundheit gibt, analog zu einem ganz normalen Erste-Hilfe-Kurs. Sie hat ihn gerade gemacht, schreibt sie, und es ist sehr, sehr wichtig. Und sie hat wirklich ein gutes Gefühl, dass sie jetzt ein bisschen besser verstehen kann, was mit Menschen los sind, die psychisch aus dem Gleichgewicht sind. Ich finde, das ist ein schöner Tipp zum Abschluss.
2: Das klingt sehr gut, ja.
4: Das war das Gesundheitsgespräch heute über Psychosen. Ganz herzlichen Dank, Dr. Michael Rentrop, Chefarzt des Zentrums für Psychoseerkrankungen und Persönlichkeitsstörungen am Innsalzach-Klinikum in Wasserburg. Schön, dass Sie da waren.
2: Ja, ich danke für die Einladung und ja, alles Gute.
4: 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Und nächste Woche im Gesundheitsgespräch geht es dann um Magenbeschwerden.
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4: Und in unserer dritten Stunde nah dran, eine Nahaufnahme aus Simbabwe. Wie versucht das Land im südlichen Afrika, sich auf den Super El Niño vorzubereiten, den die Klimaforscher erwarten? Unter Dürren und Hitze leidet das Land nämlich jetzt schon massiv. Die Nahaufnahme nach den aktuellen Meldungen.
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11: Um 11 Uhr mit Gabi Hinterstreußer. Der Innenausschuss des Bayerischen Landtags hat über Konsequenzen aus der Gewalttat von Berngau in der Oberpfalz beraten. Bei einer Waffenkontrolle erschoss dabei ein Mann in der vergangenen Woche zwei Mitarbeiter des Landratsamts Neumarkt in seiner Wohnung. Herr Mann stellte mit Blick auf weitere Überprüfungen klar:
12: Aufgrund dessen, wie stark viele Kolleginnen und Kollegen in ganz Bayern von diesen schrecklichen Abläufen auch erschüttert sind, glaube ich, ist es vertretbar, wenn sicherlich manche Kreisverwaltungsbehörden im Moment jetzt mal die nächsten Kontrollen vor Ort zurückstellen.
11: Zur Schulattacke in Schongau im Juli dieses Jahres sagte der Innenminister, die Tat werde als rechte Gewalttat eingestuft. Ein 16-Jähriger hatte im Juli zwei Schülerinnen mit einem Messer schwer verletzt. Die schwarz-rote Koalition hat ihren Streit über eine Zuckersteuer auf gesüßte Getränke beigelegt. Das zur Stunde tagende Kabinett will das Vorhaben noch heute beschließen.
13: Wie das Bundesfinanzministerium bestätigt, soll die Steuer ab Juli kommenden Jahres wirksam werden, und zwar in zwei Stufen. Auf gesüßte Getränke mit einem Zuckergehalt ab 5 Gramm pro 100 Milliliter gilt dann ein Steuersatz von 26 Cent, bei einem Zuckergehalt von 8 Gramm sind es 32 Cent. Bundesfinanzminister Lars Klingbeil will so Einnahmen für den Bundeshaushalt erzielen und Hersteller anregen, den Zuckergehalt von Getränken zu senken. Hessens Ministerpräsident Boris Rhein von der CDU bezeichnete die Zuckersteuer im Kölner Stadtanzeiger als falsches Signal. Jakob Mayer, Berlin.
11: Der frühere Immobilieninvestor René Benko kommt aus der U-Haft frei und muss stattdessen eine Fußfessel tragen. Das bestätigte eine Gerichtssprecherin der dpa. Benkos Anwalt hatte argumentiert, dass sein Mandant sich nur außerhalb des Gefängnisses angemessen auf weitere Verfahren vorbereiten könne. Der einstige Milliardär war erst im September in einem teilweise neu aufgerollten Prozess zu einer Haftstrafe von 2,5 Jahren verurteilt worden. Laut Gericht hat Benko seine Gläubiger in betrügerischer Weise geschädigt. Bei Papst Leo haben sich die Befürchtungen der Ärzte bestätigt. Der 71-Jährige hat Lungenkrebs. Das hat der Vatikan nach der Operation des Pontifex mitgeteilt und auch, dass der entfernte Knoten bösartig war. Daher sei ihm der gesamte untere Lappen der rechten Lunge entfernt worden. Ein Training von Polizei und Bergwacht hat an der Zugspitze einen ungewöhnlichen Fund zutage gebracht. Am Höllentalferner stießen sie auf mehrere Knochen. Die Polizei überprüft jetzt, ob sie mit Vermisstenfällen in Verbindung stehen könnten. Die Einsatzkräfte der Polizeihubschrauberstaffel und der Bergwacht Greinau trainierten unter anderem Rettungsmanöver und sammelten Müll am Gletscher. Insgesamt rund 700 Kilogramm, darunter alte Bergsportausrüstung, Drahtseile und Plastikflaschen. Das Wetter in Bayern. Im Süden fällt noch leichter Regen. Von Franken her wird es freundlicher und sonniger bei 12 bis 19 Grad. Kommende Nacht ist es trocken bei 8 bis 0 Grad. Auch morgen und übermorgen noch trockenes Herbstwetter bei Höchstwerten von 12 bis 21 Grad. Am Samstag wieder mehr Wolken und Regen. Soweit die Nachrichten. Es ist 11.03 Uhr. Der Verkehrsservice: A8 Salzburg Richtung München zwischen Achenmühle und Rosenheim 6 Kilometer Stau wegen Bauarbeiten und weiter Richtung München zwischen Hofoldinger Forst und München Süd Stau nach einem LKW-Unfall. Soweit der Service.
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4: Unser Thema bis 12 ist der Klimawandel, seine katastrophalen Folgen und die Menschen, die versuchen, diese Folgen etwas abzumildern. El Niño wird, so alle Prognosen, heuer viel heftiger ausfallen als in den Jahren zuvor. Und das auf der ganzen Welt. Das südliche Afrika ist sowieso schon hart vom Klimawandel betroffen. Und El Niño wird diesen Trend verstärken, sagen die Fachleute.
14: Where we used to have 1 in 10 year droughts, it went to 5 in 1. And then right now we have a drought after every 2 years.
15: Früher hatten wir etwa einmal in 10 Jahren eine Dürre. Dann wurde daraus einmal in 5 Jahren. Und inzwischen erleben wir etwa alle 2 Jahre eine Dürre.
4: Hitze und lange Dürre, wie Simbabwe sich gegen Super El Niño wappnet, das erfahren wir in der Nahaufnahme. Und auch bei uns versuchen sich Menschen zu wappnen. In diesen Tagen vor allem junge Leute auf einer eigenen Konferenz mit Informationen und Netzwerken. Wir sprechen mit einem der Organisatoren der Europäischen Jugendklimakonferenz.
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4: Und das ist Marlene Beach aus Regensburg, hat unser Popradar entdeckt. Summertime.

0: 11:08 ist es. Marlen Beach war das, alias Lukas Adelhoch aus Regensburg mit Summertime hier bei uns auf Bayern 2. Heuer hatten wir ein bisschen zu viel von Summertime. Es war zeitweise zu heiß, um den Sonnenschein noch genießen zu können. Aber das war eigentlich das geringste Problem. Die Hitze hat tatsächlich Menschen das Leben gekostet. Im Vergleich zu anderen Ländern sind wir hier in Deutschland allerdings noch nicht so stark vom Klimawandel betroffen. Für diesen Winter ist ein Super El Niño angesagt. Das bedeutet, die Passatwinde werden schwach sein. Dadurch wird das Oberflächenwasser des Pazifik, vor allem im Osten, wärmer und das weltweite Klima kommt total durcheinander. Im südlichen Afrika bereitet man sich schon auf schlimme Hitze und auf Dürren vor. Da leiden die Menschen, etwa in Simbabwe, sowieso schon massiv darunter, unter den Folgen des Klimawandels.
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0: Hitze und lange Dürre, wie sich Simbabwe gegen Super El Niño wappnet, von Stefan Überbach.
2: Shiretsi im Südosten von Simbabwe. Keine Wolke am Himmel, die Sonne brennt, das Thermometer zeigt schon vormittags mehr als 30 Grad. Dabei hat der Frühling gerade erst angefangen. Die Böden sind staubig, Wasserläufe ausgetrocknet, breite Flüsse zu kleinen Rinnsalen geschrumpft. Pro Jahr fallen hier im Schnitt nur 200 mm Regen. Die Gegend zählt zu den heißesten und trockensten Regionen des Landes. Der Klimawandel verschärft die Lage zusätzlich. Auch im nahegelegenen Ganareshu-Nationalpark. Hier arbeitet Ranger Forgive. Der junge Mann führt regelmäßig Touristen durch den Park und erlebt aus nächster Nähe mit, was die steigenden Temperaturen für die Pflanzen- und Tierwelt bedeuten.
3: In den letzten 2 Jahren habe ich Veränderungen in der Vegetation gesehen. Bäume verlieren ihre Blätter zum Beispiel schneller, weil die Hitze so groß ist und die Temperaturen wirklich sehr stark steigen. Und auch bei den Tieren beobachten wir, dass sie in andere Gebiete wandern als früher. Das hängt tatsächlich mit der globalen Erwärmung zusammen.
2: Und jetzt droht den Ländern im südlichen Afrika auch noch ein El Niño, ein wiederkehrendes Wetterphänomen, das nach Einschätzung der Klimaexperten in diesem Jahr aber besonders kräftig ausfallen wird, ein sogenannter Super El Niño. Die Folge: noch größere Hitze und noch weniger Regen. Warum das so ist, erklärt Kobus Olivier vom südafrikanischen Wetterdienst im Nachrichtenkanal Newsroom Afrika.
4: Ganz kurz zusammengefasst, es handelt sich um ein gewaltiges System über dem Pazifischen Ozean, das sich auf verschiedene Gebiete rund um den Globus auswirkt. Im Wesentlichen geht es um die Temperaturen der Meeresoberfläche. Es handelt sich um eine Wechselwirkung zwischen Ozean und Atmosphäre. Während einer El Niño-Phase schwächen sich die Winde ab, die das warme Wasser transportieren, das dadurch in den äquatorialen Regionen verbleibt. Für Zentralafrika bedeutet das überdurchschnittlich viel Regen, für uns weiter südlich dagegen unterdurchschnittliche Niederschlagsmengen.
2: Für die Klimaforschung ist ein Super El Niño eine Großwetterlage. Für die Natur und die Menschen im Süden Afrikas aber sehr viel mehr. Nämlich eine konkrete Bedrohung mit womöglich verheerenden Konsequenzen. Denn mehr Hitze und weniger Regen bedeuten längere Dürreperioden, erhebliche Ernteausfälle sowie Lebensgefahr für Nutztiere wie Ziegen, Schafe oder Kühe. Im Distrikt Shiretsi im Süden Simbabwes versuchen Kleinbauern, sich darauf vorzubereiten. Ihre wichtigste Ressource ist das Wasser. Dieses Wasser kommt aus dem Stollen, aus diesem Minenschacht. Peter Baker ist der Vorsitzende des Fungai-Bewässerungsprojekts, einer Art Kooperative, zu der sich Kleinbauern aus der Region zusammengeschlossen haben. Die Gegend ist bitterarm, viele Familien haben kaum Geld und nicht immer genug zu essen. 12 Hektar Ackerfläche werden hier mit Wasser aus einer stillgelegten Mine versorgt.
5: Fungai ist 85 beneficiaries farmers. And then we have 46 women are men, and then 39 are men.
1: Es gibt 85 Landwirte, die von dem Projekt profitieren. Darunter sind 46 Frauen und 39 Männer. Unter den Männern sind 2 Menschen mit Behinderung und 2 Jugendliche. Jeder hat hier 0,1 Hektar. Normalerweise bauen wir Bohnen und Mais an. Wir haben 3 Anbauzyklen, 2 für Mais und einen für Bohnen. Das sind die wichtigsten Feldfrüchte. Unser Schwerpunkt liegt auf Bohnen und Mais für den Verzehr.
5: That's the major crops which we grow in fungi irrigation scheme. We major in beans and maize for consumption.
2: Die Projektteilnehmer wurden von ihren Heimatdörfern benannt. Alle bewirtschaften ihre eigenen kleinen Parzellen. Die künstliche Bewässerung sorgt für beachtliche Erträge.
5: If a farmer do his things nicely from 0.1, he can get 300 kgs.
1: Ein Landwirt kann pro Zyklus auf 0,1 Hektar 300 Kilogramm Bohnen ernten. Wenn er diese Bohnen verkauft, kann er damit vielleicht 350 bis 400 Dollar verdienen. Ohne Bewässerung haben wir sehr große Schwierigkeiten, denn auch die Rinder bekommen von hier ihr Futter. Die Erntereste werfen wir nicht weg, sondern verfüttern sie draußen an die Tiere. Wenn wir keine Bewässerung haben, entstehen also viele Probleme. Zum Beispiel Unterernährung und ohne Wasser stirbt auch das Vieh. Außerdem brechen die Kinder die Schule ab, denn mit dem Geld, das die Menschen hier verdienen, bezahlen sie das Schulgeld für ihre Kinder und kaufen Lebensmittel für sich selbst.
5: The money which they get here, they pay fees for the children. And they buy food for themselves.
2: Die Kleinbäuerin Shkani Chiaka ist Teil der Kooperative und kann sich noch gut an die Zeit erinnern, als es die Bewässerungsanlage nicht gab.
6: Bevor wir Teil des Projekts wurden, hatten wir große Probleme mit den Dürren. Wir hatten auch Schwierigkeiten, genug Geld aufzubringen, um beispielsweise Schulgebühren bezahlen zu können. Wir mussten weit gehen, um Wasser zu bekommen. Deshalb konnten wir nur eine sehr kleine Fläche bewirtschaften. Seit wir Zugang zu Wasser haben, können wir deutlich höhere Erträge erzielen. Wir können uns selbst versorgen, Überschüsse verkaufen, die Schulgebühren bezahlen und die Lebensmittel kaufen, die unsere Familien brauchen.
2: Mit dem Anbau und dem Verkauf von Bohnen und Mais versorgt die energische Frau ihre Familie. Ihr Mann ist blind und bekommt als Ortsvorsteher nur eine kleine Aufwandsentschädigung, mit der unter anderem die anteiligen Stromkosten für die Wasserpumpe bezahlt werden. Dank der Bewässerungsanlage hat sie vor dem bevorstehenden Super El Niño keine Angst.
6: Wir verkaufen einen Teil der überschüssigen Produktion. Dadurch bekommen wir Geld, mit dem wir Dinge für den täglichen Bedarf kaufen können, zum Beispiel Seife, Zucker oder auch Speiseöl. Den übrigen Teil der Ernte behalten wir für den eigenen Verbrauch über das Jahr hinweg. Bei Mais ernten wir ungefähr 300 Kilo. Wenn eine Familie ausreichend versorgt ist, gibt es meistens auch weniger Gewalt, weil jeder was zu essen hat. Denn Probleme entstehen häufig dann, wenn zu Hause nichts vorhanden ist und kein Geld da ist.
2: Wasserprojekte wie das in Fungai werden von internationalen Hilfsorganisationen und ihren lokalen Partnern unterstützt. Eine davon ist Care International, die seit mehr als 30 Jahren in Simbabwe aktiv ist und vor allem Familien auf dem Land dabei hilft, Zugang zu sauberem Wasser und Toiletten zu bekommen, genug zu essen zu haben und

0: das wir früher in dieser Form nicht hatten. Das bedeutet schlicht, dass wir mit weiteren Problemen rechnen müssen. Bei der Infrastruktur müssen wir uns beispielsweise fragen, wie können wir Bewässerungsanlagen aufbauen? Haben wir die finanziellen Mittel dafür? Wir müssen unsere Arbeit fortsetzen, damit wir das Leben der Menschen in den Gemeinden, denen wir dienen, weiterhin verbessern können.
1: Auch die Regierung von Simbabwe versucht, Kleinbauern widerstandsfähiger gegen die Folgen des Klimawandels zu machen. Unter anderem wird nachhaltige Landwirtschaft gefördert oder die Versorgung von Dörfern mit kleinen Bewässerungsanlagen, Gärten und Fischteichen. Projekte von Hilfsorganisationen knüpfen daran an, vor allem da, wo die Verwundbarkeit besonders hoch ist, etwa im trockenen Süden des Landes. Wie die meisten internationalen Initiativen leidet auch CARE unter den Kürzungen der US-amerikanischen Finanzhilfen. Projekte mussten vorzeitig beendet, Mitarbeiter entlassen werden.
2: So the biggest challenge we have is we have so many needs that need to be covered.
0: Die größte Herausforderung besteht darin, dass es sehr viele Bedürfnisse gibt, die abgedeckt werden müssen. Was wir als CARE tun, deckt aber nur einen kleinen Teil all der Herausforderungen ab, mit denen wir umgehen müssen. Angesichts der reduzierten Finanzierung geht es nun darum, Prioritäten zu setzen. Wie gehen wir mit den geringen Mitteln um, die uns zur Verfügung stehen, damit wir möglichst viele dieser Probleme berücksichtigen können? Unser Appell lautet deshalb, wir brauchen weiterhin mehr Ressourcen.
2: But our call to action is a lot still needs to be done.
1: Denn die Folgen der Klimaveränderungen dürften absehbar eher noch heftiger werden, gerade im südlichen Afrika. Immerhin, Zweifel am menschgemachten Klimawandel sind in Simbabwe kaum zu hören. Denn dass sich etwas verändert, spüren die Menschen in ihrem Alltag.
2: For me, climate change is just witnessing the different changes that we are facing.
0: Für mich zeigt sich der Klimawandel in den unterschiedlichen Veränderungen, die wir erleben. Dieses Jahr können es mal 42 Grad sein, am nächsten Tag 46 Grad. Für uns steht fest, dass der Klimawandel existiert. Die Veränderung ist da. Genau dort kommen wir als CARE ins Spiel. Wir wollen Lösungen entwickeln, die dabei helfen, die Auswirkungen des Klimawandels zu verringern.
1: In den kleinen Dörfern der Region Shirezi stammt zwar der überwiegende Teil der Einkommen aus der Landwirtschaft. Aber wer sich gegen Klimarisiken absichern will, braucht mehrere Standbeine.
2: Some of the communities in this area, they mainly rely on remittances from children that are working outside.
0: Einige Menschen in den Gemeinden dieser Region sind hauptsächlich auf Überweisungen von ihren Kindern angewiesen, die außerhalb des Distrikts arbeiten, sei es in der Hauptstadt Harare oder anderswo. Andere wiederum sind an Initiativen beteiligt, die nicht unbedingt Wasser brauchen. Einige Jugendliche werden darin ausgebildet, Seife herzustellen. Andere Jugendliche lernen beispielsweise Schweißen. Wir verfolgen also einen diversifizierten Ansatz, bei dem wir uns nicht ausschließlich auf die Landwirtschaft verlassen. Trotzdem stammen 70% des Einkommens in diesem Distrikt tatsächlich aus der Landwirtschaft.
2: But 70% of our income in this district actually comes from agriculture.
1: Für die Kleinbauern, die am Bewässerungsprojekt Fungai beteiligt sind, bedeutet das, auch wenn die Erträge aus dem Bohnen- und Maisanbau das finanzielle Rückgrat bilden, können andere berufliche Fähigkeiten durchaus dabei helfen, Dürrejahre zu überbrücken. Im Kampf gegen die Folgen des Klimawandels ist die künstliche Bewässerung ein ganz zentraler Baustein, aber längst nicht der einzige. Eine wichtige Rolle spielen auch Strategien zur Tierhaltung, zur Futterproduktion und zur Energieversorgung.
3: Aber wie wird diese Energie erzeugt? Das berichtet Stefan Überbach gleich. Nach Musik der französischen Band L'Impératrice, Me da Igual.

0: Französisch mit spanischem Einschlag. L'Impératrice waren das aus Frankreich. Es ist 11 Uhr und gleich 25 Minuten. 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Im ersten Teil unserer Nahaufnahme, die heute aus Simbabwe kommt, haben wir schon gehört. Bewässerung ist wichtig für die Menschen auf dem Land, um Trinkwasser zu haben, aber natürlich auch, damit die Ernten nicht verdorren auf den Feldern. Die Feldfrüchte wiederum sichern die Ernährung der Menschen und ihrer Tiere in den ländlichen Regionen Simbabwes. Sie leiden jetzt schon an Hitze und Trockenheit und versuchen sich gegen den harten Super-El-Niño-Winter zu wappnen, der im südlichen Afrika ein sehr heißer Sommer zu werden droht. Und zu diesen Maßnahmen gehört auch eine stabile Energieversorgung, wie Stefan Überbach berichtet.
1: Mit einem kräftigen Schwung zieht Mary Mondao den Deckel von ihrer Biogasanlage. Die 49-jährige Kleinbäuerin lebt mit ihrer Familie im Dorf Machoka und besitzt 7 Kühe, die auch als Energielieferanten dienen.
2: Der Kudung, den wir für diese Anlage verwenden, stammt von unseren eigenen Tieren, die normalerweise da drüben im Gehege stehen. Das macht den ganzen Prozess für uns sehr einfach, denn wir holen den Dung aus dem Gehege und bringen ihn zur Biogasanlage.
1: Dann wird der Dung mit Wasser vermischt und über einen Einfüllschacht in die Gärkammer geleitet. Was nach der Gasproduktion übrig bleibt, wandert als Dünger auf die Felder, wo Mary Mondao Gemüse anbaut, zum Beispiel Tomaten. Die Energie aus der Biogasanlage wird zum Kochen benutzt oder um Wasser heiß zu machen. Dafür hat die Familie früher große Mengen Brennholz verbraucht. Jetzt nicht mehr. Eine große Entlastung, sagt Marys Mann, der seit einem schweren Verkehrsunfall gehbehindert ist.
3: Ja, es hat unser Leben wirklich sehr verändert. Wie Sie sehen können, bin ich körperlich behindert. Meine Frau ist eigentlich diejenige, die für den Lebensunterhalt der Familie sorgt. Sie steht früh morgens auf und versucht, etwas für die Familie zu tun. Einige der täglichen Arbeiten sind dadurch einfacher geworden, weil meine Frau nicht mehr losgehen muss, um Feuerholz zum Kochen zu sammeln. Auch das Kochen ist viel bequemer geworden, denn sie kann jederzeit praktisch innerhalb weniger Minuten etwas zubereiten. Die Biogasflamme ist sehr heiß, sodass man sehr schnell kochen kann. Das ist etwas völlig anderes, als Feuerholz zu sammeln und damit zu kochen. Das Holz raucht manchmal stark und der Rauch kann einem die Luft nehmen. Mit Biogas ist das eine ganz andere Geschichte.
1: Ein paar Kilometer weiter lebt Angelina Banda. Die 44-jährige Bäuerin hat klein angefangen. Ein paar Ziegen und Hühner, ein Acker, eine bescheidene Unterkunft. Mit der Unterstützung von Care International konnte sie ihren Betrieb deutlich vergrößern und auf nachhaltige Produktion umstellen.
4: Früher haben wir eigentlich den ganzen Tag nur herumgesessen und nichts getan. Aber dann kam das Projekt und hat uns unterstützt und uns das nötige Wissen und die Fähigkeiten vermittelt. Daraufhin begannen wir mit verschiedenen Projekten, zum Beispiel mit der Ziegenhaltung. Inzwischen haben wir 45 Tiere. Zusätzlich haben wir auch robustes Saatgut. Wir bauen Saugumpflanzen an, um damit unsere Ziegen zu füttern.
1: Angelina Banda hat ihren Hof schnell weiterentwickelt. Inzwischen hält sie mehr als 100 Masthühner, betreibt eine Brutstation, hat Schafe, Rinder, einige Puten und, eine Seltenheit in dieser Gegend, einen eigenen Traktor. Auch mehrere kleine Gebäude sind neu dazugekommen. Dank eines Brunnens ist immer genug Wasser da, das sogar für einen Ziergarten mit grünem Rasen und bunten Blumen reicht. Angelinas Erfolgsgeschichte hat ihre Rolle im Dorf verändert.
4: Durch die Projekte bin ich hier in der Gegend inzwischen jemand geworden. Ich merke, dass ich heute jemand bin. Ich bin nicht mehr die Person, die ich früher einmal war. Ich habe mich verändert und weiterentwickelt. Andere Menschen kommen inzwischen zu mir und fragen mich, ich möchte verstehen, was du hier machst. Dann erkläre ich ihnen einige der Dinge, die ich mache. Besonders erzähle ich ihnen von der Futterpflanze, die ich für meine Ziegen anbaue. Ich bin hier die Einzige, die sie hat.
1: Auch Officer Mashamba, der ganz in der Nähe mehrere Felder bewirtschaftet, gibt sein neu erworbenes Wissen über umweltbewussten und nachhaltigen Anbau gerne weiter. Sein Hof ist in der Region eine Art Ausbildungszentrum.
5: We are having lessons here. They are like discussions, like focus group discussions.
6: Wir veranstalten hier Lernveranstaltungen. Das sind keine großen Seminare, sondern eher Gesprächsrunden oder Fokusgruppendiskussionen, in denen wir uns mit einem bestimmten Thema auseinandersetzen, zum Beispiel mit El Niño. Welche Auswirkungen hat El Niño? Was muss ein Kleinbauer tun, um sich darauf vorzubereiten? Die Regierung hat zwar viele Maßnahmen und Strategien vorgestellt. Wenn man sich diese jedoch genauer anschaut, sind einige davon vielleicht eher für große kommerzielle Landwirtschaftsbetriebe geeignet. Für Kleinbauern wie mich sind sie möglicherweise weniger praktikabel. Deshalb führen wir solche Diskussionen. Wir wollen herausfinden, welche lokalen Lösungen wir auf unseren kleinen Flächen umsetzen können, damit uns die Auswirkungen von El Niño nicht zu hart treffen.
1: Der 33-Jährige bezeichnet sich selbst als Agripreneur. Übersetzt heißt das so viel wie landwirtschaftlicher Geschäftsmann.
6: Damit meine ich jemanden, der sowohl in der Landwirtschaft tätig als auch Unternehmer ist. Es ist also eine Verbindung zwischen Landwirtschaft und Unternehmertum. Ich bin ein Agripreneur. Ich betreibe ein Geschäft. Landwirtschaft ist ein Geschäft. So würde ich mich von heute an bezeichnen.
5: Doing agriculture is a business. So that's who I am from now.
1: Auf seinen Feldern baut Officer Mashamba unter anderem Tomaten an, vor allem aber Weißkohl. Etwa 10.000 Setzlinge hat er in diesem Jahr ausgepflanzt.
5: It's a big number because if you see our cabbages, they are staggered, they've got stages.
6: Das ist eine ziemlich große Menge. Aber wie Sie sehen, befindet sich unser Kohl in unterschiedlichen Wachstumsstadien. Wir bauen ihn zeitlich gestaffelt an. Dadurch können wir unsere Märkte kontinuierlich beliefern. Unsere Kunden wissen also, dass sie hier immer Produkte bekommen können, wenn sie welche benötigen. Neben dem Kohl haben wir Tomaten. Wir rechnen damit, Ende Oktober oder Anfang November auf den Markt zu kommen. Zu diesem Zeitpunkt werden die Tomatenpreise voraussichtlich sehr hoch sein. Dann können wir eine Lücke schließen, die auf dem Markt bestehen wird.
1: Das Wasser für die Pflanzen kommt aus einem Brunnen und seit neuestem auch aus einem 60 Meter tiefen Bohrloch. Die Pumpen werden mit Solarenergie betrieben und sparen bares Geld.
5: Before I was dependent on fuel, petrol.
6: Früher war ich auf Treibstoff, also Benzin, angewiesen, um während der Produktion Wasser zu pumpen. Aber jetzt steige ich von Benzin auf Solarenergie um. Die Benzinpreise sind stark gestiegen. Ich sehe deshalb den Wechsel von Benzin zu Solarenergie als eine sehr gute Sache an, weil ich damit letztlich Geld spare. Allein an einem einzigen Tag habe ich früher Benzin für 10 US-Dollar verbraucht.
5: The money I was using to buy petrol, maybe on a single day I was using $10.
1: In einem so armen Land wie Simbabwe ist das eine Menge. Inzwischen beschäftigt der junge Landwirt in seinem Betrieb 5 feste Mitarbeiter. Dazu kommen, je nach Bedarf, bis zu 30 Erntehelfer, alle aus den umliegenden Dörfern. Die Auswirkungen des Klimawandels und des Wetterphänomens El Niño hat er schon mehrfach zu spüren bekommen.
6: Ich habe die Auswirkungen gesehen. Ich weiß, was das anrichten kann. Es ist verheerend. Ich habe insbesondere erlebt, wie sie meine Produktion beeinträchtigt hat. In dem Brunnen dort unten wurde das Wasser aufgrund dieser Bedingungen immer weniger.
1: Außerdem erschweren die klimatischen Veränderungen die Planung des landwirtschaftlichen Jahresverlaufs. Denn verlässliche Regenzeiten, wie das früher der Fall war, gibt es nicht mehr.
6: Die Niederschlagsmuster haben sich verändert. Und das hat sich tatsächlich auf meine Produkte und meine Produktion ausgewirkt. Früher wussten wir, dass der Regen etwa im Oktober einsetzt, manchmal schon Anfang Oktober. Dadurch kühlte der Boden ab. Aber jetzt gibt es noch keinen Regen. Wir haben bereits September und nähern uns dem Oktober und es hat noch immer nicht geregnet. Das bedeutet, dass die Böden weiterhin sehr heiß sind. Selbst wenn man bewässert, ist die Feuchtigkeit manchmal schon nach 2, 3 oder 4 Tagen wieder verschwunden und der Boden erneut trocken. Dann muss man wieder von vorne anfangen und erneut bewässern.
1: Um besser gegen Hitze und Dürre gewappnet zu sein, will Officer Mashamba seinen Betrieb mehr auf Pflanzen wie Kohl umstellen, die, anders als Tomaten, vergleichsweise wenig anfällig für Schädlinge und Krankheiten sind. Außerdem experimentiert er mit neuen Vertriebswegen für seine Produkte und plant den Bau von Wasserrückhaltebecken.
6: Wasser und Energie sind für mich das Wichtigste, denn das Land habe ich. Aber ohne Wasser und ohne Energie kann man nichts damit anfangen. Sobald man Wasser und Energie hat, verfügt man über die Grundlage für alles. Dann kann man praktisch alles machen.
5: Once you have water, once you have energy, you have the source of everything. You can do anything.
1: Zurück im Ganareshu-Nationalpark an der Grenze zu Mosambik. Hier führt auch der mächtige Lundi River deutlich weniger Wasser, als das früher der Fall war, sagt Park Ranger Forgive.
7: So it's not quite usual to see it with not so much water like this.
8: Es ist eher ungewöhnlich, ihn mit so wenig Wasser zu sehen. Früher hatten wir deutlich mehr Regen und die Temperaturen waren nicht so hoch. Deshalb führte der Fluss auch mehr Wasser. 2024 hatten wir eine schwere Dürre und viele Tiere sind gestorben. Wenn es sehr heiß ist, können außerdem bestimmte Krankheiten und Bakterien auftreten, Milzbrand zum Beispiel.
1: Während der letzten großen Dürre vor 2 Jahren sind im zweitgrößten Nationalpark des Landes zahlreiche Tiere verendet, darunter auch Büffel und Elefanten. Solche Tragödien lassen sich kaum verhindern, glaubt der Wildhüter. Menschliches Eingreifen könnte die Folgen von Hitze und Trockenheit höchstens abmildern.
8: Ich denke, wir könnten künstliche Wasserstellen bzw. Bohrlöcher anlegen, damit die Tiere Wasser zum Trinken haben. Oder wir könnten kleinere Flächen einzäunen, auf denen die Tiere eine gewisse Zeit lang nicht grasen dürfen. Dadurch könnten sich Gras und andere Pflanzen dort regenerieren, während sich die Tiere auf einer anderen Fläche aufhalten. Das könnte helfen.
1: Bewässerungsanlagen, Biogas, Solarenergie, klimaresistente Futterpflanzen. Aufhalten lässt sich der Klimawandel damit zwar nicht, allerdings können solche Projekte den Menschen sehr wohl dabei helfen, sich an die neuen klimatischen Verhältnisse anzupassen. Nicht nur, aber auch im trockenen Süden von Simbabwe. Kleinbäuerin Angelina Banda aus dem Distrikt Chiretsi jedenfalls ist davon überzeugt, dass sie, trotz aller Herausforderungen, die das Jahr noch bringen wird, an ihrer Erfolgsgeschichte weiterschreiben kann. Schließlich hat sie Wasser aus dem eigenen Brunnen und hitzebeständiges Saatgut, um Futterpflanzen für ihre Tiere anzubauen. Deshalb, so sagt sie, optimistisch und selbstbewusst:
9: So in my heart I'm saying, you name your cup and we can't go back. Yes.
1: Jetzt kann El Niño kommen. Ich bin darauf vorbereitet.
0: Hitze und lange Dürre, wie sich Simbabwe gegen Super El Niño wappnet. Eine Nahaufnahme von Stefan Überbach. 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Und das ist die Sängerin Edie Brickell mit The New Bohemians mit Circle.

Edie Brickell war das. 11:41 ist es gleich, Bayern 2. Übrigens ist sie verheiratet mit Paul Simon. Bisher haben die beiden tatsächlich eher selten zusammen Musik gemacht, jedenfalls öffentlich nicht so viel. Vielleicht ist es musikalisch betrachtet auch besser, nicht mit dem Lebenspartner zusammenzuarbeiten, sondern die Partner lieber öfter zu wechseln. Anderson Park zum Beispiel war musikalisch eine ganze Weile mit Bruno Mars verbandelt. Wir haben viele Songs ihres Projekts Silk Sonic gespielt hier auf Bayern 2. Bald am 23. Oktober soll ein Album jetzt mit dem Rapper Corday erscheinen. Wir hören einen Vorgeschmack. A Good Day, frei nach Bill Withers' Lovely Day.

0: Anderson Park und Corday waren das im Duett. Es ist 11.43 Uhr, Bayern 2. In Jerewan, der armenischen Hauptstadt, trifft sich nächste Woche die Welt, um darüber zu verhandeln, was von der Biodiversität des Planeten angesichts des Klimawandels noch zu retten ist. In Jerewan findet die COP17, die Biodiversitätskonferenz der Vereinten Nationen, statt. In München, der bayerischen Landeshauptstadt, dagegen trifft sich die Jugend schon am Freitag, Samstag und Sonntag zur ELKOI, zur Europäischen Jugendklimakonferenz. Falls Sie dachten, die Jugend hat kapituliert in ihrem Kampf gegen den Klimawandel, weil man kaum noch was von Fridays for Future hört, falsch. Die Jugend ist aktiv. Nur nicht mehr so sehr auf den Straßen. Bei mir im Studio ist jetzt Julian Hirschmann, einer der Projektleiter der ELKOI und im normalen Leben Doktorand der Physik an der TU München. Hallo, Herr Hirschmann.
1: Hallo.
0: Was passiert auf der inzwischen doch 9. Jugendklimakonferenz am kommenden Wochenende? Wie muss ich mir das vorstellen?
1: Das ganze Wochenende über treffen sich insgesamt 1600 Menschen, um alles, was mit Klima irgendwie zusammenhängt, zu besprechen. Das klingt jetzt total groß, und was das ganz konkret heißt, ist, es gibt ganz viele Workshops. Wir haben über 200 Beiträge, wo in kleinen Gruppen etwa 30 Leute jeweils ein oder zwei Speakerinnen etwas vorstellen, was präsentieren oder oft auch interaktive Sachen machen, und man in 90 Minuten sich dann intensiv mit einem Thema beschäftigt, was mit Klima zu tun hat. Denn Klima ist kein Thema, was nur heißt, wie wird das Wetter morgen, und das sowieso nicht, oder wie entwickelt sich das Klima die nächsten 50 Jahre, sondern Klima betrifft uns an ganz vielen Stellen jetzt schon konkret. Es geht darum, wie kann man sich gegen Extremwetterereignisse schützen. Es geht darum, wie kann man unsere Wirtschaft dekarbonisieren. Es geht darum, wie kann man die sozialen Folgen, die daraus entstehen als Sekundäreffekte, wie kann man die abfedern. Und all diese Sachen, diese ganze Bandbreite, wollen wir auf der Konferenz den Teilnehmenden ermöglichen, dass man sich damit beschäftigen kann. Das heißt, es gibt zum Beispiel einen Workshop, in dem Teilnehmende einen kurzen Input bekommen darüber, wie eine UN-Klimakonferenz so abläuft, und dann nach einem kurzen Input tatsächlich selbst in die Rollen von Verhandlerinnen schlüpfen. Aha, also und verschiedene Länder spielen können und damit erleben können, wie das aussieht.
0: Ich dachte nämlich gerade, eigentlich klingt es jetzt nicht so anders wie die großen Weltklimakonferenzen. Es wird diskutiert, es gibt inhaltlichen Input, man tauscht sich aus und so weiter. Aber es scheint doch ein bisschen anders zu sein. Was ist denn konkret anders?
1: Der große Unterschied ist, auf den großen UN-Klimakonferenzen geht es darum, dass die Staaten normalerweise sich am Ende auf etwas einigen möchten, was sie beschließen. Das ist bei uns nicht das Ziel. Unser Ziel ist nicht, dass wir eine Forderungsliste haben, sondern unser Ziel ist, setzt davor an. Unser Ziel ist, dass alle mit neuen Ideen rausgehen. Das betrifft die Teilnehmenden, aber es betrifft auch unsere Speaker, die zum Teil sonst einfach keinen Kontakt zu jungen Leuten haben. Und wir möchten ermöglichen, dass damit dann Neues entsteht, dass man vor Ort, haben wir am Sonntag auch zum Beispiel einen Markt der Möglichkeiten, auf dem sich ganz viele Organisationen, zum Teil aber auch Hochschulen, Ausbildungsorte vorstellen, wo man, wenn man nach dem Wochenende sagt, ich möchte jetzt was machen oder was anderes machen oder mehr machen, die Möglichkeit hat, direkt Organisationen zu finden, wo man das vielleicht gut sich engagieren kann. Und das ist zum Beispiel ein ganz konkretes Outcome dann.
0: Und habt ihr auch ein paar Promis, die man kennenlernen kann und die gekommen sind, um die jungen Leute kennenzulernen?
1: Natürlich, noch sind sie ja nicht da, weil die Konferenz erst am Freitag startet, aber zum Beispiel direkt am Freitag in unserem Opening ist Dominik Krause da, der Oberbürgermeister von München. Wir haben am Samstag Nico Pech da, eine Koryphäe für Postwachstum. Anna Lucia wird am Samstagabend in unserer Comedy Hour auftreten. Und auch Harald Welzer wird einen Input liefern zu den Themen, wie Demokratie zusammenhängt und was das für Auswirkungen hat. Denn auch sowas ist natürlich super wichtig, dass besprochen wird.
0: Soziologe Hartmut Welzer, ja. Also junge Leute ansprechen, das ist ja erstmal gar nicht so einfach. Ihr habt ja unglaublich viel Arbeit investiert, um die ELKOI bei eurer Zielgruppe bekannt zu machen. Also das sind ja wirklich die Jungen von noch unter 20-Jährigen, die ihr ansprechen wollt, bis zu 30 oder 35, so in die Richtung. Wie kriegt man denn das hin, dass die dann auch wirklich sich angesprochen fühlen und auch sich anmelden und auch kommen?
1: das ist natürlich, sind zwei Dinge. Zum einen muss man einfach ganz viel an die Leute tatsächlich rantreten. Wir sind ganz viel auf anderen Veranstaltungen, waren auch schon in Schulen, auf Marktplätzen und Ähnlichem und haben Leute einfach angesprochen direkt und kann natürlich Leute dann überzeugen, dass das was Cooles ist, wo sie vielleicht auch selber was Neues mitnehmen können. Und das funktioniert erstaunlich gut. Das andere ist natürlich, dass wir unser Netzwerk nutzen. Wir schreiben Schulen an, wir sprechen mit ganz vielen anderen Vereinen, wir sprechen mit auszubildenden Städten, sodass wir die Leute erreichen, die interessiert sind an Klima, und machen dabei auch klar, es ist nichts, was nur für Leute ist, die sich schon voll auskennen. Natürlich freuen wir uns, dass ganz viele Leute dabei sind, die sich schon super viel engagieren für Klima. Aber wir möchten auch ganz dediziert Leute ansprechen, für die das Thema Klima neu ist. Die das erste Mal, die zwar vielleicht im Kopf haben, okay, Klimawandel habe ich schon mal gehört, ist irgendwie, scheint kritisch zu sein oder wichtig zu sein, aber die noch keine so konkrete Ahnung haben, was das wirklich heißt und wo das alles Auswirkungen hat. Und auch für diese Leute haben wir dann spezifisch Programmpunkte, die bei den Grundlagen auch anfangen, sodass diese Leute auch einen guten Einstieg finden. Und die Erfahrung zeigt einfach, dass wir immer wieder auch das Feedback bekommen, dass das recht gut funktioniert. Und dann Leute, die ganz begeistert sind danach und sagen, sie kommen auf jeden Fall wieder und sie sind jetzt übrigens da und da und engagieren sich jetzt auch außerhalb unserer Konferenzen.
0: Ah, also auch ein bleibender Effekt.
1: Auf jeden Fall.
0: Ihr seid ja jetzt in München in einem großen Berufsschulzentrum in der Riesstraße. Wie groß ist denn der Anteil derer, die da teilnehmen, die eben nicht akademisch sind, die eine Ausbildung gerade machen zum Beispiel oder Handwerker sind?
1: Für dieses Jahr kann ich es natürlich noch nicht exakt beziffern. Wir haben vor Ort dann eine Umfrage, dass wir es danach auch genauer wissen. Aber ich würde schätzen, dass so ein 20% etwa nicht akademischen Hintergrund haben, beziehungsweise gerade noch in der Schule sind. Und ansonsten erreichen wir natürlich viele Studis und haben natürlich einen hohen Akademisierungsgrad. Das ist generell natürlich bei allem, was in die Richtung Engagement läuft, immer eine schwierige Sache, weil natürlich einfach die Hürden größer sind, wenn man nicht in so einem akademischen Kontext aufgewachsen ist zum Teil. Aber gleichzeitig ist es natürlich auch so, dass wir schon das auf dem Schirm haben und es über die Jahre auch schon viel besser geworden ist. Also wir wissen inzwischen an vielen Stellen, wie man ein bisschen darauf eingehen kann, dass es einfach leichter und zugänglicher wird. Auch dass Programmpunkte explizit als niederschwellig gekennzeichnet sind, wenn man einfach hingehen kann. Solche Angebote gab es, wie wir gestartet haben, in Deutschland noch nicht und haben wir inzwischen und zeigen auch Effekt.
0: Apropos Hürden, man denkt ja, oh Gott, muss die Konferenz ausgerechnet im teuren München stattfinden? Das kann sich doch kein Mensch leisten. Man muss essen, man muss schlafen. Wie soll das gehen? Aber ihr macht da Angebote.
1: Wir haben glücklicherweise eine Förderung, die es uns ermöglicht, dass wir also dieses ganze Berufsschulzentrum komplett mieten und damit entsprechend genug Räume haben, dass alle diejenigen, die nicht sowieso in München vielleicht Bekanntschaft haben oder aus München vielleicht sogar kommen, auch bei uns vor Ort direkt schlafen können in Klassenräumen. Das sind immer so 10 Leute dann in einem Raum, dass man relativ angenehm unterkommen kann. Muss natürlich eine Isomatte und Schlafsack mitbringen, aber dann kann man direkt unterkommen ohne Kosten. Und wir haben auch die Möglichkeit für Leute, wo die Anreise ein finanzielles Problem darstellt, dass man Unterstützung bekommen kann dafür, sodass also insgesamt keine Kosten anfallen, weil die Anmeldung sowieso kostenfrei ist. Also Essen, das ganze Programm und so weiter, das ist sowieso für die Teilnehmenden komplett kostenfrei, worauf wir auch natürlich sehr, sehr stolz und froh sind, dass wir es einfach ermöglichen können.
0: Ein Riesenangebot, dass man kriegt Schlafen, Essen und womöglich noch einen Zuschuss zur Anreise. Die Vorbereitung ist wirklich, wirklich aufwendig. Ihr arbeitet da immer das ganze Jahr darauf hin, dass das funktioniert. Und ihr macht es alle ehrenamtlich. Warum? Warum machen Sie es?
1: Für mich ist es einfach jedes Jahr aufs Neue super toll, vor Ort zu sein und zu sehen, wie krass die Stimmung ist. Man könnte dazu denken ja normalerweise, dass die Stimmung einfach so, wie die Lage mit Klima ist, nicht mehr so gut ist. Und natürlich habe ich auch Momente, wo ich mir unter dem Jahr denke, boah, Mann, was soll das eigentlich alles? Aber gerade auf der Konferenz sieht man, es ist überhaupt nicht so. Es gibt eine wahnsinnig positive Stimmung. Es gibt so viele andere Leute, die auch bemüht sind, was zu tun. Das gibt mir einfach immer den Antrieb, das weiterzumachen. Und ich weiß, dass es auf jeden Fall von vielen anderen Leuten auch so ist. Und natürlich ist es auch einfach ein tolles Team, mit dem es Spaß macht, das ganze Jahr über zusammenzuarbeiten und das gemeinsam zu organisieren und was Tolles auf die Beine zu stellen.
0: Und man kann sich noch anmelden, oder?
1: Weiter
0: geht's los.
1: Man kann noch vorbeikommen. Man kann sich auf unserer Website lkw.de kann man sich anmelden, ist kostenfrei, und dann spontan noch vorbeischauen, auch im Zweifelsfall für nur einen Tag.
0: Julian Hirschmann, einer der Organisatoren der 9. Deutschen Klimakonferenz der Europäischen Jugend. Am kommenden Wochenende in München, Freitag, geht's los. Und man kann sich, wie gesagt, noch anmelden. Danke fürs Kommen und eine erfolgreiche Konferenz.
1: Vielen Dank.
0: Sleepy Jackson sind das mit Miniskirt.

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7: Und schon ist der Vormittag hier auf Bayern 2 wieder vorbei. Ich bin Ulrike Ostner und sage danke fürs Zuhören. Mein Kollege Stefan Parisius ist aber schon da fürs Tagesgespräch. Stefan, worüber sprecht ihr heute?
8: Wir sprechen heute vor einer Woche genau, haben wir über die AfD gesprochen an der Stelle. Heute nehmen wir uns das andere Ende des politischen Rahmens und sprechen auch wieder über eine kleine Partei, vermeintlich, die aber jetzt zu größerem sich aufschwingt, nämlich heute über die Linken, die ja in Berlin versucht, jetzt eine Regierung zusammen mit den Grünen und der SPD zu bilden.
7: 0800 94 95 95 5. Unter dieser Nummer können Sie anrufen und mitdiskutieren über die Frage, was halten Sie von der Linken?
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9: Um 12 Uhr mit Johannes Hitzelberger. Das Bundeskabinett hat die Steuer auf zuckerhaltige Getränke auf den Weg gebracht. Sie gilt dann, wenn der Zuckergehalt einen gewissen Wert überschreitet. Einzelheiten von Eva Huber.
10: Für einen Liter Limo bedeutet das, wenn da ungefähr mehr als 16 Zuckerwürfel drin sind, dann muss der Hersteller die Steuer zahlen, nämlich 26 Cent Aufschlag. Ist noch mal einiges mehr an Zucker drin, steigt die Steuer auf 32 Cent pro Liter. Die Idee dahinter ist, dass die Hersteller einen Anreiz haben, weniger Zucker in ihre Getränke zu mischen, ihn zum Beispiel durch Süßstoffe zu ersetzen. Dadurch umgehen sie die Steuer.
9: Das Kabinett verständigte sich außerdem auf die Einsetzung einer neuen Pflegestrukturkommission. Sie soll bis Ende Januar erste Ergebnisse vorlegen. Die Gewalttat von Berngau hat den Innenausschuss des Bayerischen Landtags beschäftigt. Innenminister Herrmann sagte: Vor den tödlichen Schüssen auf zwei Behördenmitarbeiter habe es keine Haftgründe gegeben. Der Fall zeige auf traurige Weise, dass man solchen Tätern nicht allein mit polizeilichen Mitteln beikommen könne. Ein 60-Jähriger hatte vergangene Woche zwei Mitarbeiter des Landratsamtes erschossen, als sie ihn zu einer Waffenkontrolle aufsuchten. Wegen des Iran-Kriegs sind die Preise für Diesel derzeit auf einem Rekordniveau. Eine Entspannung ist aktuell nicht in Sicht. Die Internationale Energieagentur rechnet damit, dass die Dieselknappheit bis weit ins kommende Jahr dauern könnte. Laut IEA ist die Lage an den Märkten extrem angespannt, weil die Lagerbestände vor dem Winter ungewöhnlich stark abgebaut worden seien. Zugleich ist die Produktion weiter eingeschränkt. Um die Preise zu dämpfen, wollen die IEA-Mitgliedsländer 100 Millionen Barrel Öl und Diesel aus ihren strategischen Reserven freigeben. Russland hat bei massiven Luftangriffen auf die Ukraine erneut Teile der Energieinfrastruktur zerstört. Nach Angaben des ukrainischen Präsidenten Selenskyj gab es Tote und Verletzte. Über die Lage vor Ort berichtet Rebecca Barth.
11: 600.000 Menschen seien aktuell ohne Strom, sagt der ukrainische Präsident am Morgen und warnt vor noch größeren Ausfällen. Mit ballistischen Raketen hat die russische Armee bis in den Morgen hinein vor allem Anlagen der zivilen Infrastruktur der Ukraine ins Visier genommen. Die regionalen Behörden melden Zerstörungen an Heiz- und Stromkraftwerken, der Bahninfrastruktur, Öl- und Gasspeichern in mehreren Regionen des Landes. Getroffen wurde unter anderem eines der wichtigsten Kraftwerke der ukrainischen Hauptstadt.
9: Ein Schulbusunfall im oberbayerischen Seeon-Seebruck ist heute früh glimpflich ausgegangen. Der Bus war im Landkreis Traunstein mit 45 Schulkindern an Bord unterwegs, als er von einem Auto seitlich gerammt wurde. Zwei Kinder erlitten leichte Prellungen. Der Schaden beträgt laut Polizei 6.000 Euro. Warum es zu dem Unfall kam, ist nicht bekannt. Das Wetter in Bayern. Zunehmend freundlich, nur noch in den Alpen vereinzelt Regen. Die Höchstwerte erreichen 12 bis 19 Grad. In der Nacht oft klar, später Nebel. Es kühlt auf 8 bis 0 Grad ab. Morgen und übermorgen trockenes Herbstwetter. Nach Nebel viel Sonne und bis zu 21 Grad. Ab Samstag wieder mehr Wolken, örtlich Regen und kühler. Soweit die Nachrichten, es ist gleich 12.04 Uhr. Zur Verkehrslage: A8 München Richtung Salzburg zwischen Rosenheim West und Rohrdorf 5 Kilometer Stau wegen der Baustelle. Es ist nur eine Spur frei. A8 Salzburg Richtung München zwischen Aachenmühle und Rosenheim 6 Kilometer Stau wegen Bauarbeiten. Und weiter Richtung München zwischen Weyern und dem Kreuz München Süd Stau. Die Unfallstelle ist geräumt. Und A99 Westumfahrung München Richtung Nürnberg. Zwischen dem Tunnel Allach und Ludwigsfeld blockiert ein defektes Fahrzeug die linke Spur. Soweit der Service.
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8: Grüß Sie. Seit gestern Abend sind die Sondierungsgespräche zwischen der Linken, den Grünen und der SPD in Berlin unterbrochen. Denn die neu formierte Fraktion der Linken hat eine neu formulierte Erklärung zum Umgang mit antisemitischen Vorfällen unterschrieben. Ein gemeinsames solches Papier war für SPD und die Grünen überhaupt die Voraussetzung, sich mit der Linken an einen Tisch zu setzen, um zu sehen, ob man zu einer Regierung in Berlin zusammenkommen kann. Jetzt soll geprüft werden, ob und wie weit die beiden Erklärungen das Gleiche sagen und weiterverhandelt wird, zum Beispiel auch über die Forderung der Linken, große Wohnungsbaugesellschaften zu enteignen und 240.000 Wohnungen zu vergesellschaften, um den Mietmarkt in Berlin zu beruhigen. Sie merken schon, es ist kompliziert. Was halten Sie von der Linken, den Wahlsiegern von Berlin? Was ist Wahlkampfgetöse? Welche Positionen werden sich dort durchsetzen? Ist diese Partei regierungsfähig? Sie erreichen uns im Tagesgespräch im Radio bei Bayern 2, im Fernsehen bei ARD Alpha, gebührenfrei unter 0800 94 95 95 5. Nochmal 0800 94 95 95 5.
5: Kommen Sie mit uns ins Gespräch. 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
8: Zwischen Antisemitismusvorwürfen und Vergesellschaftungsplänen, was halten Sie von der Linken, fragen wir heute und fragen das als erstes unseren Anrufer Bernd Schmidt aus Leipzig. Herr Schmidt, grüß Sie.
12: Ja, guten Tag, Herr Parisius. Ja, also zu den Vergesellschaftungsvorwürfen, um mal in der anderen Ecke anzufangen, kann ich nur sagen, da warte ich ab, wie die Bewertung der Entschädigungszahlung ausgeht, bevor ich mich dazu im Weiteren äußern kann. Mhm. Weil das ist ja sehr entscheidend dafür, ob das wirklich haushaltsbelastend ist oder ob es tatsächlich eine Lösung sein kann für das Problem, was ja die Linke so zumindest andenkt. Auf der anderen Seite mit den Antisemitismusvorwürfen habe ich zuerst mal ein Problem mit den Medien. Und zwar aus folgendem Grund. Antisemitismus beinhaltet ja zwei Sachen. Entweder Judenhass und Judenfeindschaft oder auf der anderen Seite Israelfeindschaft. Und das sind zwei grundsätzlich verschiedene Sachen, weil der Judenhass und die Judenfeindschaft ist ideologische Wahnvorstellung, die ja bis zum Massenmord geführt hat. Und das andere, die Israelfeindschaft, da geht es ja eigentlich um Recht, Demokratie und Freiheit. Das heißt, da geht es eigentlich um Völkerrecht und Menschenrecht, inklusive des gesamten Rechtssystems, also der regelbasierten Ordnung, von der wir immer reden, des Rechts, die wir eigentlich in der Praxis ja gar nicht haben, weil wir zum Beispiel Israel in Palästina ja unterstützen. Und das lässt sich geschichtlich ja belegen, was es tatsächlich ist. Denn das ist ja die Frage, was ist Israel und Palästina, um die Frage der Israel-Feindschaft überhaupt bestimmen zu können. Ja. Und bei den Medien stört mich, dass die diese beiden Sachen vermengen. Ich finde, ein seriöser Journalist müsste das grundsätzlich trennen. Er müsste erstmal genau darüber berichten, was zum Beispiel der jeweilig Verdächtigte sagt, also zum Beispiel oder tut, zum Beispiel als Israelfeind oder Judenfeind. Und das vor allen Dingen deswegen, weil natürlich Judenfeinde und Israel und sich unter Israel-Feindschaft verstecken.
8: Genau, das wollen wir versuchen, Herr Schmidt, in der Stunde. Und jetzt gerade eben auch bei diesen unterschiedlichen Papieren. Und wie Sie zu Recht sagen, es ist die Frage, wie groß oder klein sind da überhaupt die Nuancen und die Unterschiede? Also wir versuchen das mal zu klären mit Mario Kubina aus unserem Hauptstadtstudio, der uns die ersten Minuten begleitet in der Sendung. Weil dieser Streit klingt jetzt erstmal nach viel Lärm, eigentlich um wenig. Also die gemeinsame Erklärung der Sondiere unterstreicht das Existenzrecht Israels und das Fraktionspapier der Linken genauso. Wo sind denn dann die Unterschiede, die zu diesem Sondierungsstopp jetzt geführt haben?
13: Ja, hallo aus Berlin. Das ist die große Frage. Wo ist der entscheidende Unterschied zwischen der Vereinbarung der sondierenden Parteien auf der einen Seite und der Erklärung der Linksfraktion auf der anderen Seite? Da gehen die Deutungen tatsächlich auseinander. Grüne und Linke sagen, die Linksfraktion habe de facto die vorangehende Einigung aufgekündigt, die ja Grundlage war für die Sondierungen, die dann stattgefunden haben in den letzten Tagen. Die Linke bestreitet das und erweckt jetzt mehr oder weniger den Eindruck, dass SPD und Grüne da Wortklauberei betreiben würden. Tatsächlich bekennt sich auch die linke Fraktion im Berliner Abgeordnetenhaus in ihrer Erklärung zum Existenzrecht Israels beispielsweise. Das ist ja ein kritischer Punkt. Ich denke, die Irritation ist damit zu erklären, dass eben eine ganz bestimmte Abgeordnete, die direkt im Berliner Bezirk Neukölln gewählt wurde, Vanessa Emde, aufgenommen wurde in die Fraktion. Und die steht in der Kritik wegen ihres Einsatzes für die Palästinenser. Sie ruft auch gelegentlich zur Teilnahme an pro-palästinensischen Demos auf, zuletzt am Wochenende hier in Berlin, und spitzt auch in ihren Äußerungen zum Nahostkonflikt immer wieder sehr zu. Und da ist eben die Frage, Herr Schmidt hat natürlich recht, Kritik an Israel, an dieser israelischen Regierung muss erlaubt sein, ist ja auch erlaubt, transportieren auch wir Medien. Aber die Frage ist eben, wo verläuft die Grenze zwischen legitimer Kritik an der Regierung Netanyahu und am Umgang dieser Regierung mit den Menschen im Gazastreifen etwa und im Westjordanland und eben Antisemitismus. Diese Grenze, denke ich, ist nicht so einfach zu ziehen, aber allein die Tatsache, dass der Zentralrat der Juden die Vorgänge bei der Berliner Linken durchaus mit großer Sorge betrachtet und auch eine sich anbahnende Koalition mit Sorge begleitet, die deutet ja darauf hin, dass manche jüdische Menschen zumindest in Deutschland, die sich organisiert haben im Zentralrat, da schon sagen würden, da sind gewisse Grenzen seitens von Linksabgeordneten und Politikern in Berlin schon überschritten worden.
8: Und da gibt es zumindest Strömungen, in denen das wohl eindeutig überschritten wird. Bleiben wir vielleicht kurz bei dieser Personalie, bei dieser Frau Vanessa Emde, die im Wahlkampf also tatsächlich noch gesagt hat, es gibt überhaupt kein Existenzrecht für Staaten. Und jetzt hat sie aber diese Erklärung der Fraktion ja unterschrieben. Hat die Kreide gefressen?
13: Das müsste man sie wahrscheinlich selber fragen, aber diese Formulierung, es gebe generell kein staatliches Existenzrecht, das ist etwas, was einem bei der Linken immer wieder begegnet. Das hat auch eine Rolle gespielt vor einigen Monaten beim Bundesparteitag in Potsdam, den ich dort beobachtet habe. Und aus meiner Sicht tatsächlich ist das so ein bisschen ein begrifflicher Rettungsversuch, scharfe Kritik an der Rolle Israels im Nahostkonflikt zu üben, ohne sich eben eins zu eins dem Vorwurf auszusetzen, man mache dem Staat Israel das Existenzrecht streitig. Allerdings, die Frage stellt sich natürlich, naja, welchen Staat haben denn diejenigen, die generell ein Existenzrecht von Staaten in Frage stellen, im Sinn, wenn nicht den Staat Israel? Also das scheint mir doch ein bisschen auch eine Schutzbehauptung zu sein.
8: 0800 94 95 95 5, wenn Sie mit uns ins Gespräch kommen wollen. 0800 94 95 95 5. Lothar Jäger in Kissing. Sie sind auch noch mal mit dem Begriff Antisemitismus verhaftet, richtig?
14: Ja, genau. Aber ich möchte jetzt das nicht so weiter ausführen. Ich möchte einfach mal eine Empfehlung geben, sich damit zu beschäftigen. Und zwar ist das einmal ein israelischer Antizionist, emeritierter Professor für Geschichte und Soziologie. Das ist Professor Dr. Moshe Zimmermann. Zimmermann, also ich, den gibt es auch. Nein, ich meine jetzt Zuckermann. Dass man sich mal mit dessen Positionen beschäftigt, das kann man ja auch im Internet tun. Und das andere ist auch eine Empfehlung für einen Dokumentarfilm, der ist, glaube ich, sogar von der Bundeszentrale für politische Bildung auf der Liste, ist der von denen. Der heißt Die Wohnung und ist von einem armen Goldfinger, wie der James Bond-Film, der Goldfinger.
8: Kommen wir zu der Linken?
14: Bitte?
8: Kommen wir auch wieder zu der Linken? Über die wir sprechen wollen.
14: Ja, alles das hat was mit Links zu tun, denn dieser Professor ist auch ein Linker.
8: Bei der Partei. Zum Beispiel. Okay.
14: Er ist nicht in der Partei oder irgendwie, ja. Aber er ist alte Linksposition, er ist Marxist. Mhm. Und der Filmemacher, der Herr Goldfinger, der hat einfach nur mal was dokumentiert, nämlich die Wohnungsauflösung seiner Oma in Tel Aviv, wo sich so merkwürdige Dinge finden wie eine Münze. Auf der einen Seite ist der Davidstern, auf der anderen Seite das Hakenkreuz. Mhm. Sehr interessant. Und da lernt man wirklich auch was über die deutsche Nachkriegsgeschichte. Und ich wollte das einfach nur mal okay. so anregen, vielleicht, dass man sich das mal anschaut.
8: Alles klar, ich danke Ihnen sehr, Herr Jäger. Bleiben wir mal bei dieser Strömung in der Partei, über die wir heute reden, in der Linken. Mario Kubina, Sie beobachten die ja schon seit einiger Zeit. Ist diese Auseinandersetzung überhaupt mit dem Thema Palästina, eben mit diesen Antisemitismuswürfen, ist das was die Linke schon ganz lange begleitet, speziell auch in Berlin, da sind ja auch die Landesverbände sicher ganz unterschiedlich, oder ist das was jetzt erst seit kurzem, eben seit zum Beispiel speziell in Neukölln, da sich die Mitgliedschaft der Partei ja vervielfältigt hat in den letzten Jahren, dass da neu dazugekommen ist?
13: Also ganz bestimmt ist das Thema Nahostkonflikt und ist die Sache der Palästinenser eine, die sich die Linke schon seit längerem auch zu eigen macht. Aber zugespitzt hat sich auch der innerparteiliche Konflikt in diesen Fragen natürlich damit, dass die Mitgliederzahl so stark gewachsen ist, gerade auch in Berlin so viele junge Menschen dazugekommen sind. Und ja, tatsächlich hier in Berlin ist der Nahostkonflikt einfach auch Thema auf der Straße. Nicht nur in Neukölln, auch in anderen Stadtbezirken immer wieder pro-palästinensische Kundgebungen. Das hängt natürlich auch mit der Bevölkerungsstruktur zusammen. Es gibt eine große Community in Berlin mit palästinensischen Wurzeln. Und das ist auch Teil des Wahlerfolgs letztlich gewesen, der Linken bei der zurückliegenden Abgeordnetenhauswahl, dass sie es eben geschafft hat, auch mit der Spitzenkandidatin Elif Eralp, die türkische Wurzeln hat, aber eben migrantische Communities angesprochen hat, ganz gezielt. Und das ist ihnen ja auch gelungen. Also ja, das ist, würde ich sagen, Fluch und Segen zugleich für die Linke. Auf der einen Seite ist es ihr zumindest bei dieser Abgeordnetenhauswahl gelungen, eben auch aus dieser Politik letztlich Zustimmung bei einer wichtigen Wahl zu generieren. Auf der anderen Seite hat es die Parteispitze sowohl auf Landesebene in Berlin als auch auf Bundesebene erkennbar schwer damit, gewisse Auswüchse irgendwie in den Griff zu bekommen. Also ja, das ist ein innerparteilicher Konflikt, der sich gerade dramatisch zuspitzt.
8: Volker Billmann vom Bodensee schreibt uns via Signal, die Linke ist für mich eine große Hoffnung in dieser momentan eher trüben politischen Landschaft, ganz einfach, weil sie konsequent soziale und menschenfreundliche Ziele verfolgen. Sie packen das an, was die anderen lauten Schreier vom rechten Rand vorgeben, tun zu wollen. Sehen Sie das auch so, Gerold Kober in Unterpleißenfeld?
15: Ja, das sehe ich nicht so. Insgesamt bin ich der Meinung, dass die Linkspartei natürlich eine demokratische Partei ist und die hat auch gute Ansätze in der Sozialpolitik, was ich auch befürworten kann. Doch gerade in Berlin ist diese Partei sehr radikal für meine Begriffe und ein großes Problem mit ihrem Antisemitismus. Die vielen palästinenserfreundlichen Parteimitglieder sehen ja die Hamas nicht unbedingt als Terroristen und stellen auch das Existenzrecht der Israelis in Frage. Das gefällt mir alles überhaupt nicht und deswegen finde ich das auch ganz problematisch da. Ich würde auch der SPD und den Grünen empfehlen, da genau hinzugucken, ob sie da eine Koalition eingehen wollen. Insgesamt ist die Linkspartei insgesamt, ich meine auf Bundesebene, mit ihrer Einstellung gegen die NATO und die Ertüchtigung der Bundeswehr für mich sowieso nicht akzeptabel. Die wäre nie für mich wählbar. Auf der anderen Seite bin ich natürlich der Meinung, dass auch die Israelis, also unter Netanyahu, zu kritisieren sind, weil die haben dann nach diesem Massaker der Hamas, haben sie natürlich auch im Gazastreifen

0: Kubina, letzte Frage an Sie. Da gibt es heute auch dann aktuell, heute Morgen, heute Vormittag eine Äußerung, dass die CDU sagt, ja, Sie stehen ja bereit. Es wäre ja auch möglich, diese Regierung zu bilden in Berlin ohne die Wahlgewinner, ohne die Linken, sondern einfach aus CDU, SPD und Grünen. Und die CDU wäre bereit dazu, zumindest in Gespräche einzutreten. Halten Sie das jetzt für realistisch oder werden die anderen sich nochmal zusammenraufen?
1: Das ist jetzt die offene Frage. Klar, der zum Spitzenkandidat der CDU bei der Abgeordnetenhauswahl, Stefan Evers, wittert jetzt ein bisschen Morgenluft, hat ja auch schon im Wahlkampf vor einer rot-rot-grünen Koalition gewarnt und immer wieder auch auf ein Antisemitismusproblem bei der Linken hingewiesen. Er sagt jetzt, unsere Hand als CDU ist ausgestreckt, unsere Tür steht offen. Rechnerisch, Sie sagten es, gäbe es eine Mehrheit auch für eine CDU-geführte Koalition im Berliner Abgeordnetenhaus. Politisch sehe ich die noch nicht ganz so, denn abseits dieses großen Antisemitismus-Themas gibt es schon große Schnittmengen zwischen SPD, Linken und Grünen. Gerade hier in Berlin sind auch die Grünen im Vergleich zu anderen Landesverbänden, etwa in Bayern, durchaus noch ein Tick linker eingestellt, fordern auch klare Markteingriffe, was bezahlbare Wohnungen angeht, sind auch offen dafür, große Wohnungskonzerne, wie es immer heißt, zu enteignen. Also da sehe ich nach wie vor große politische Schnittmengen, aber ja, jetzt ist erstmal die Irritation da seitens SPD und Grünen und es wird viel jetzt auch davon abhängen, wie die Linke hier in Berlin eben auf diese Unterbrechung der Sondierung reagiert.
0: Das wird sich die nächsten Tage zeigen und Sie werden weiter darüber berichten. Vielen Dank, Mario Kubina aus unserem Hauptstadtstudio in Berlin. Danke sehr. 0800 94 95 95 5, wenn Sie im Tagesgespräch mitreden wollen, heute hier in Bayern 2 und ARD Alpha. Gertrud Werder aus Ostfriesland hat angerufen. Moin, moin.
2: Moin. Ja, Sie wollen mich immer hören, dass ich da rumschimpfe, aber ich finde das nicht schön, dass die Linken immer so auch in die Ecke der Rechten gedrängt werden. Ich finde, denen wird manchmal das Wort im Mund umgedreht und ich denke, die Parteien sollten gerade jetzt, wo die Rechten so viel Zulauf haben, wir wissen nicht, wer die Rechten da hier die Stimmen gegeben hat in der geheimen Wahl. Das können genauso gut die CDU gewesen sein, da wird aber nicht drüber berichtet. Und ich habe schon lange die Linken gewählt. Und jede Partei und jeder Mensch macht Fehler. Aber ich glaube, dass es nicht gut ist, dass sie so auf den rumhaken. Denn ich denke, sie haben viele Ansätze gemacht. Also die Leute können keine Miete mehr bezahlen. Die Leute wissen nicht, wie sie ihr Ding, alle Firmen gehen pleite. Und die Millionärsteuer sagt keiner, dass sie endlich mal eingeführt werden. Die haben so viel Geld. Die Tech-Konzerne werden nicht gedeckelt. Ich denke, wenn die Regierung nicht bald zusammenhält, ich werde auch dafür, dass die AfD verboten wird. Ich habe heute im Fernsehen noch gesehen, dass Harpe Kerkeling, was ich gar nicht wusste, auch gesprochen hat. Und ich denke, wäre den Anfängen, wenn die noch mehr Macht kriegen, werden wir die nicht mehr aufhalten können. Okay. Und ich denke, dass die Linken nicht immer beschimpft werden sollte, sondern dass man sie auch mit reinnehmen sollte.
0: Sagen Sie uns doch kurz, Frau Werde, weil wir ja schon gehört haben und ja auch wissen, dass die Linke nicht nur ganz unterschiedliche Ausprägungen hat, regional, sondern auch ganz unterschiedliche Bedeutung spielt. Also für uns in Bayern ist das so ein bisschen niederfremder Völker. Aber welche Rolle, weil Sie sagen, Sie wählen die immer schon und lange schon, welche Rolle spielen die bei Ihnen ganz oben im Norden in Ostfriesland?
2: Ja, weil sie auch für die Menschlichkeit sich eintreten.
0: Ja, sind die stark oder sind die schwach? Wie stark schwach, das weiß ich gerade gar nicht.
2: Das weiß ich jetzt nicht. Also so politisch bin ich auch nicht firm, dass ich das jetzt genau weiß, wie wir hier gewählt worden sind.
0: Aber mich
2: ärgert, dass es sie immer schlecht gemacht werden und immer in die Ecke der Rechten gestellt werden. Ja. Ich denke, links ist nicht rechts, links ist links. Und Fehler werden die immer machen. Und jeder Politiker macht doch Fehler. Es ist doch keiner fehlerlos. Wir sind alle doch nicht fehlerlos.
0: Genau, danke schön, Frau Werde. Es sind halt die beiden extremen Ecken und deswegen schaut man da möglicherweise parallel ein bisschen hin und muss natürlich schielen, um das beides auch genau anschauen zu können. Das mit den Fehlern gilt sicher. Ich will jetzt mal unseren Gesprächspartner für den Rest der Stunde mit in die Sendung bringen, Professor Emanuel Richter, seines Zeichens Politikwissenschaftler aus Aachen. Grüße, Herr Richter.
3: Guten Tag, Herr Parisius.
0: Also von Fehlern war gerade die Rede. Clan-Mitglieder auf Wahlpartys, Enteignungspläne, Antisemitismusvorwürfe. Sind das jetzt nur so Fehler? Ist das ein Chaos, das teilweise dem großen Wahlerfolg der Linken

0: geschuldet ist, oder ist das schon ein etabliertes System dort?
1: Naja, es hat alles seine strukturellen Gründe. Also sowohl der Antisemitismusvorwurf wie auch eben natürlich die Programmatik, denn die Linke kommt ja aus einem Zusammenschluss von Linksabspaltung der SPD und Erben der in der DDR groß gewordenen PDS, Partei des demokratischen Sozialismus. Und dieser demokratische Sozialismus spielt natürlich als programmatisches Leitprinzip nach wie vor eine große Rolle. Und auch der Antisemitismus, ich glaube, das sollte man an dieser Stelle mal erwähnen, der hat seine strukturellen, historischen Gründe in der Linken, Sicht auf die Globalisierung. Denn dort war es immer gab es eine Kritik am Kolonialismus. Und das hieß, der weiße Mann, ja, es war ja eben auch männlich dominiert, der weiße Mann dominiert Kolonialgebiete, also dunkelhäutige Menschen und deren Staatsorganisationen. Und das wurde sehr früh in der Linken auf die Israelis übertragen. Das heißt also, die Israelis gegenüber den Palästinensern sind auch so eine Art Kolonialmacht und unterdrücken als Weiße die farbigen Menschen. Und dieses Narrativ, diese Erzählung, diese Zuspitzung hat sich erhalten und ist auch ein Stück eben des Antisemitismus, den wir in der Linken haben. Und in Neukölln, zum Beispiel in Berlin-Neukölln, da leben eben sehr viele Palästinenser. Das heißt also, die sehen sich als Betroffene eben dieses späten Kolonialismus-Narrativs und sagen, ja, wir kämpfen eben gegen Israelis. Aber eigentlich ist das dann auch ein antisemitischer Kampf eben gegen diese Art von dominanter Kultur, die eben mit Semitismus verbunden ist, und die wollen wir versuchen einzudämmen oder zurückzudrängen, bis hin zu der Forderung, dass der israelische Staat gar kein Existenzrecht habe. Also da gibt es für alles eben auch strukturelle Gründe.
0: Ja, also historische Herleitungen. Und wenn wir schon über Vergangenheit sprechen und wie das zusammenhängen könnte, kommt auch noch eine Frage zur Vergangenheit oder immer noch Gegenwart der Linken von Norbert Hess aus Traunstein. Herr Hess.
2: Ja, grüß Gott, mein Name ist Tess. Es geht mir um die Antisemitismusvorwürfe. Was ich nicht verstehe, das alte Schlachtross der Linken, Gregor Gysi, hat selbst jüdische Wurzeln. Warum hört man nichts von ihm? Das wäre meine Frage.
0: Ja, welche Rolle spielt er überhaupt noch? Kann man dazu was sagen, Herr Richter?
1: Naja, Gregor Gysi ist ja gewissermaßen ein Erbe auch der PDS-Tradition. Er war ja in der DDR auch ein Funktionär und hat politische Ämter inne gehabt. Und er ist natürlich jetzt auf dem alten Teil. Ja. Er hat also auch schon eine lange politische Karriere hinter sich. Aber Gregor Gysi war immer jemand, der versucht hat zu vermitteln. Und der eben natürlich auch gegen den Antisemitismus Stellung bezogen hat. Und dass er, das finde ich gut, diese Beobachtung von Herrn Tess, dass eben tatsächlich Herr Gysi im Moment jedenfalls auffällig zurückhaltend agiert. Und das bedeutet, dass er offenbar die Außendarstellung der Partei der Linken nicht richtig im Griff hat. Nun hat er eben auch keine ausgewiesene Funktion in der Berliner Partei, die Linke, aber er hat immerhin eine moralische Autorität als Person, die eben sehr viel Ansehen genießt, und er hält sich zurück oder er wird zurückgehalten. Das wäre auch meine Vermutung, dass er eben nicht richtig in die Stimmgebung kommt, nicht so richtig sich artikulieren kann und nicht vermitteln kann. Und er war in der Vergangenheit öfter mal ein Vermittler, ein Moderator. Also das bedeutet eigentlich auch, dass die Linke selbst und insbesondere die Linke in Berlin innerlich sehr zerstritten ist, sehr mit sich hadert, welche Art von Antisemitismus eben da ausgemerzt werden kann, wie man das in den Griff bekommt. Das ist alles noch nicht geklärt. Und ich glaube, das sind auch die Gründe, weshalb eben SPD und Grüne, die ja verhandeln sollen und sondieren sollen mit den Linken in Berlin, dass die eben im Moment zögern, weil sie merken, die Linke ist innerlich extrem zerstritten, zerrissen und weiß nicht so genau, wo der Kompass hinführt.
0: 0800 94 95 95 5, die Nummer ins Tagesgespräch. Siegfried Schöbel aus Haag.
3: Ja, Siegfried Schöbel, genau.
0: Grüß Sie.
3: Gott, Herr Paresius.
0: Legen Sie los.
3: Ich bin auf Sendung.
0: Sie sind auf Sendung.
3: Sehr schön. Sie sprechen mit einem Menschen, der 40 Jahre lang die SPD gewählt hat und seit circa einem Jahr zahlendes Mitglied der Linkspartei ist und das aus voller Überzeugung. Jetzt fragen Sie mich vielleicht oder die Hörer, warum?
0: Warum?
3: Aus finanziellen Gründen mache ich es nicht. Ich bin Autosammler, ich habe 12 Mercedes, mir geht es eigentlich gut, aber ich ertrage die Ungerechtigkeit nicht mehr, die erstens mal auf der Welt stattfindet und zweitens in unserem Lande. Zur Linken bin ich gekommen, weil ich mich hingesetzt habe und ungefähr in 3 Stunden das Parteiprogramm mir mal reingezogen habe. Und ich kann jedem nur empfehlen, der über die Linke ein Urteil fällen möchte, er soll sich hinsetzen und das mal durchlesen. Das ist A, menschlich, das ist B, sozial, das ist zum Dritten mittelstandsfreundlich, es soll niemand enteignet werden. Ja, es geht darum, dass diese unsagbare Ungerechtigkeit, die auf diesem Planeten und auch in unserem schönen Lande mittlerweile herrscht, einfach mal wieder in bessere Bahnen gezogen wird. Ja, und wenn ich von den Politikern höre, das bringt ja nichts, wenn man den Reichen ein bisschen an den Geldbeutel geht. Es geht gar nicht einmal darum. Erstens mal, es würde was bringen. Das kann man berechnen. Ja. Und zweitens, es geht um die Solidarität. Ich komme aus kleinen Verhältnissen. Dass es mir jetzt so gut geht, das hat verschiedene Gründe. Ja. Ich komme aus kleinen Verhältnissen und sowohl ich als auch meine Eltern mussten immer Steuern bezahlen. Egal welchen Job sie hatten, egal wo sie angestellt waren. Und ein Reicher, der sich dann einen guten Steueranwalt leisten kann, der zahlt plötzlich nur noch 1%, ja? Ja. Während unser eins bei, naja, 15, 20, 25% liegt. Was hat denn das mit Solidarität zu tun? Das geht nicht.
0: Okay, Herr Schöbel, da werden wir in der zweiten halben Stunde bestimmt noch sehr intensiv drüber sprechen und drauf eingehen, weil das mit den Enteignungen oder Vergesellschaftungen, beide Begriffe wabern da ja rum. Das steht ja durchaus zumindest in den Forderungen in Berlin. Und auch da ist sicher zwischen den unterschiedlichen Papieren und Programmen möglicherweise zu unterscheiden. Das machen wir bestimmt gleich nach halb, weil das ist ja auch ein ganz zentrales Thema auch unserer Sendung. Aber interessant auf alle Fälle, dass Sie sagen, dass Sie Ihre Motivation beschreiben, wie Sie eben dazu gekommen sind und aus welchen Gründen eben auch nicht umgekehrt von der SPD zu den Linken zu wechseln und Ihre Stimmen da entsprechend auch abzugeben. Danke Ihnen nach Haag in Oberbayern. Halb 1 ist es, 12.30 Uhr.
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0: Zwischen Antisemitismusvorwürfen und Vergesellschaftungsplänen, was halten Sie von den Linken, fragen wir heute. Und Ihr Gesprächspartner ist Emanuel Richter, Politikwissenschaftler aus Aachen. Wir freuen uns auf Ihre Beteiligung.
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0: Und eine solche Sprachnachricht hat uns geschickt Bettina Sengmüller.
5: Ich sehe die Rolle der Medien auch sehr kritisch. Man folgt im Grunde genommen dem Narrativ der Springerpresse. Und sich per se auf eine Seite zu stellen und alles zu verunglimpfen, was an Israel-Kritik, es geht ja immer wieder um die Israel-Kritik, die doch mit Antisemitismus nichts zu tun hat. Und die Politik von Netanjahu zu kritisieren, müsste eigentlich legitim sein. Da wird auf jeden Fall mit zweierlei Maß gemessen.
0: Also diese Begrifflichkeit, die uns auch schon beschäftigt hat, zwischen 12 und halb 1. Jetzt gehen wir mal zu Carlo Dietl nach Berlin. Herr Dietl, Frau Dietl.
6: Ja. Herr Dietl. Okay, schönen guten Tag.
0: Grüß Sie.
6: Ich danke der Sprachnachrichtenerstellerin, auch meinem Vorredner, der bei der Linken Mitglied ist. Der Punkt ist, glaube ich, die Linken könnten machen, was sie wollten. Sie könnten nicht keine antisemitischen Teilgruppen haben in Neukölln. Sie würden immer verunglimpft werden. Ich meine, das ist ein Narrativ, das sich eigentlich seit Ende des Ersten Weltkriegs durchzieht. Wenn man sich die USPD anguckt mit Kurt Eisner, der mal bayerischer Ministerpräsident war, der dann, obwohl er derjenige gewählt war, der den Krieg beendet hat, im Endeffekt die Nachkriegspolitik bestimmen wollte, 2% der Stimmen noch bekam bei der ersten Wahl, dann umgebracht wurde von rechten Gruppen bis hin zu dem, was heute passiert. Da kann man wirklich einen Bogen schlagen und hat sich nicht viel verändert. Und auf der anderen Seite werden dann Rechte durchaus kleiner gemacht, als sie sind. Und da wird gesagt, die einen, die Linken sind genauso extrem wie die Rechten, die beide wollen den Staat kaputt machen. Das stimmt natürlich nicht, ne? Und gleichzeitig, wenn man jetzt heute mal in die Berliner Tageszeitung reinschaut, ist die Berliner CDU, zum Beispiel die Reinickendorfer CDU dabei, die Brandmauer Richtung AfD einzureißen. Ja. Das sollte das große Thema sein. Nicht nur das Thema, dass es definitiv antisemitische Einstellungen in Teilen der Neuköllner Linken gibt, aber das betrifft lange nicht die gesamte Berliner linke Szene und die linke Partei. Und es wird einfach versucht, eine progressive Politik zu verhindern, die endlich was neu machen würde in dieser Stadt, was dringend Not tät, nicht nur der Stadt, sondern dem ganzen Land.
0: Also Sie sind besser, als es klingt, sagen Sie. Herr Dietl, Otto Fuß in Tann, was sagen Sie dazu?
7: Hallo Herr Parisius, ja, ich habe keine Meinung zu dem Antisemitismus vorwerfen, da möchte ich mich jetzt nicht einklinken in diese Diskussion, die wird ja schon sehr ausgiebig bei Ihnen besprochen. Mir geht es darum, dass die Linke speziell in Berlin ihren Wählern vorgegaukelt hat. Sie kriegt jetzt alle Wohnungen umsonst und billig, sie enteignet. Und hat damit sehr viele Stimmen gesammelt, hat aber den Leuten nicht erklärt, dass es diese ganzen Wohnungen, erstens mal, dass es extrem langwierig ist, überhaupt eine Gesellschaft zu enteignen bzw. zu vergesellschaften, wie die Linken das nennen, sondern es ist auch nicht umsonst. Ich habe selbst 40 Jahre als Immobilienkaufmann gearbeitet, hatte auch eine eigene Firma. Von daher kenne ich mich ein bisschen aus. Das heißt, selbst wenn sie es schafft, dass diese Wohnungen vergesellschaftet werden, müssen die bezahlt werden und zwar in etwa mit dem Verkehrswert.
0: Das ist die Frage übrigens, wie weit unterhalb des Verkehrswerts da möglicherweise Entscheidungen auch sein dürfen. Aber ganz unabhängig von dieser Klauberei, Herr Fuß, die Annahme, dass da also unter falschen Vorzeichen sozusagen Behauptungen und Wahlkampf gemacht wurde, Herr Dietl, nehmen Sie das auch so wahr, dass da über Entschädigungen nie geredet wurde, sondern nur über die Vergesellschaftung?
6: Nein, das ist nämlich nicht so wahr, weil das die Entschädigungsfrage eine ganz zentrale ist und es wurden ja Gutachten eingeholt und natürlich wird diskutiert, ob der Verkehrswert gezahlt werden muss bei diesen Vergesellschaftungen. Und es wabert da auch nicht das Wort Vergesellschaftung oder Enteignung, es geht ganz klar um Vergesellschaftung und es wird immer klar gesagt, natürlich werden die Deutsche Wohnen und die Vonovia, die werden natürlich entschädigt, nicht zu Verkehrswert, aber das soll bezahlt werden über die Mieten und zwar über einen langen Zeitraum, sodass der Staatsdeckel auch nicht belastet wird. Es gibt da sehr konkrete Pläne und gebt denen einfach mal eine Chance. Das hat ja also ganz offensichtlich nicht funktioniert. Ne? Wenn sie den Steffen Krach da hinstellt und im Wahlkampf behauptet, der Mietenwahnsinn endet jetzt. Wer ist denn in der Regierung gewesen in den letzten paar 30 Jahren und hat den Mietenwahnsinn nicht beendet? Gebt man der neuen Politik eine Chance. Das bisher hat nicht funktioniert. Ja?
0: Herr Fuß?
7: Es ist doch ganz einfach. Es wird den Leuten nach wie vor vorgegaukelt, dass sie dann an billige Wohnungen kommen. Wie soll das gehen? Berlin ist höchst verschuldet. Und wenn jetzt dann noch 30, 40 Milliarden, wie auch immer, aufgenommen werden müssen für Wohnungen, die dem Markt gar nicht zur Verfügung stehen, weil die alle vermietet sind, und dann müssen ja auch für diese Zinsen, für diese Kapitalaufnahmen müssen ja Zinsen bezahlt werden. Und ich habe das mehrmals durchgerechnet. Es wird das Gegenteil eintreten von dem, was die Linke erzählt, dass die Wohnungen billiger werden. Denn die Mieteinnahmen decken bei weitem nicht die Kosten, die für diese Kredite entstehen. Im Endeffekt kann es sogar darauf hinauslaufen, dass die Mieten erhöht werden müssen, nur um überhaupt die Zinsen bezahlen zu können.
0: Also Herr Dietl in Berlin, Herr Fuß in Tann, ganz herzlichen Dank für diese Auseinandersetzung. Bleiben wir tatsächlich mal bei diesen Vergesellschaftungen, Schrägstrich, Enteignungen, wie immer man das nennt. Professor Richter, unabhängig jetzt von den Details der Finanzierung, in denen wir mit den beiden Anrufern jetzt ja gerade schon waren, stellt sich da ja vorab auch noch mal die Frage, ist das rechtlich überhaupt möglich, das, was da im Grundgesetz zwar steht, in Paragraph 15 zu sagen, man könnte also im Zweifel tatsächlich auch auf Eigentum da zugreifen. Und zweitens, auf der anderen Seite gibt es jetzt schon Stimmen dagegen aus der Bundesregierung, die sagen, naja, dann erlassen wir halt ein Gesetz, dass es nicht möglich ist. Also ist das in irgendeiner Art und Weise realistisch, dieses Vorhaben tatsächlich durchzubringen, so wie das jetzt alles gestrickt ist?
1: Das kann man im Moment noch gar nicht klar beantworten. Das ist rechtlich höchst umstritten. Also natürlich ist eine Vergesellschaftung möglich, das sagt das Grundgesetz. Es muss eben ein Allgemeininteresse vorhanden sein. Das zu prüfen wäre vermutlich die Aufgabe eines Gerichts, vielleicht sogar des Bundesverfassungsgerichts, je nachdem, wer sich da mit Widerstand meldet. Also das ist die eine Frage. Vergesellschaftung kann das geben, und in diesem großen Stil wäre das dann vielleicht auch tatsächlich zu rechtfertigen mit einem Allgemeininteresse. Aber ich sehe schon auch gerade eben die Diskussion zwischen Herrn Diegel und Herrn Fuß, die hat ja schon einiges zutage gefördert an Problemen. Das eine Problem ist tatsächlich, dass man eben nicht so genau weiß, wie die Entschädigungen ausfallen, wenn sie sehr hoch ausfallen, also nah am Verkehrswert, dann ist in der Tat nichts gewonnen, weil dann auch die Mieten in den vorhandenen Wohnungen nicht gesenkt werden können. Und das wäre ja auch ein Ziel der Linken, dass man eben diesen von großen Wohnungsbaugesellschaften vermieteten Räumen, dass man da die Miete senkt. Das ist das eine. Und das andere ist eben nach wie vor, dass man nicht so genau weiß, wie das finanziert werden soll und welche Folgekosten das hat. Also es müsste kreditfinanziert werden, diese Entschädigung. Die bedeutet dann natürlich wiederum Belastungen des Berliner Etats. Und es wäre auch nicht so genau abzusehen, ob eben tatsächlich ein Vermietungseffekt in Gang tritt. Das heißt also, ob tatsächlich mehr Wohnungen vermietet werden können oder ob nur die bewohnten Wohnungen etwas billiger werden können. Also das sind viele Fragen, die noch gar nicht geklärt sind. Und ich würde mal darauf wetten, dass wenn das tatsächlich kommt, und es ist ja noch gar nicht klar, ob es kommt, die anderen Koalitionspartner wollen das ja nicht, wenn es aber käme, würde es mit Sicherheit gerichtliche Auseinandersetzungen geben, weil man eben einerseits mit dem Grundgesetz argumentiert und andererseits eben mit diesem Allgemeingut. Mhm. Und was Sie zuletzt eben angesprochen haben, dass ein einfaches Gesetz etwa der Bundesregierung dem Einhalt gebieten kann und man sagt, naja, die Bundesregierung beschließt, Vergesellschaftung gibt es nicht, das geht sicherlich nicht, denn das wäre ein einfaches Gesetz, was sich gegen das Grundgesetz stellt und ein Grundgesetzrecht gewissermaßen beschränkt. Das wird sicherlich so nicht gehen. Insofern hat die Bundesregierung, und Herr Merz hat das ja so ein bisschen schon in den Vordergrund geschoben und als Möglichkeit erachtet, das wird so sicherlich nicht gehen.
0: Vielleicht können wir gerade noch einmal eine Begrifflichkeit klären, weil wir das jetzt auch schon ein paar Mal hatten in der Sendung und gerade schreibt uns Sabine aus München das auch über WhatsApp. Sie schreibt, was die Gesellschaftung von Privateigentum betrifft, das ist nicht Enteignung. Können wir die beiden Begriffe einmal versuchen auseinander zu ziselieren? Auf jeden Fall sollen ja die jetzigen Besitzer entschädigt, aber nicht mehr die neuen Besitzer und Eigentümer sein. Eigentümer ist richtig, nicht Besitzer, Entschuldigung.
1: Ja, das sind auch unterschiedliche Grundgesetzartikel. Also ich habe es mir hier gerade nochmal gegriffen. Artikel 15 ist eben der Artikel im Grundgesetz, der sagt, dass also eine Vergesellschaftung stattfinden kann, wenn eben ein Gemeineigentum erforderlich ist, also wenn sozusagen der Nutzen für die Allgemeinheit ersichtlich und notwendig ist. Artikel 14 des Grundgesetzes, der sichert eben die Möglichkeit einer Enteignung. Und das bezieht sich auf ein ganz konkretes Projekt jeweils. Das heißt, Enteignung können Sie machen, wenn eben ein Haus irgendwo steht und da eine Autobahn gebaut werden soll und es keine andere Möglichkeit gibt der Streckenführung und dieses Haus abgerissen werden muss. Dann kann eine Enteignung stattfinden. Auch da muss natürlich auf das Allgemeininteresse verwiesen werden. Die Vergesellschaftung ist eben da etwas breiter angelegt und ist immer auch natürlich dann mit der Frage verbunden, wie kann man den Verkehrswert berechnen, dessen, was da vergesellschaftet werden soll und wie kann man die Entschädigungszahlungen berechnen. Also das ist ein sehr viel komplexeres Verfahren, sehr viel weitreichender mit größeren Folgen. Und insofern reden wir eigentlich in Berlin nur über eine Vergesellschaftung und nicht über eine Enteignung.
0: Dann haben wir die Begriffe geklärt. Dankeschön. Was halten Sie von den Linken? Fragen wir heute und fragen wir jetzt nach München. Christiane Tesitz, hallo.
8: Ja, grüße Gott. Im Prinzip begrüße ich sehr, dass die Linke so viel Stimmen bekommen hat, weil das einfach Ausdruck unserer parlamentarischen Demokratie ist. Aber ich habe das Wahlprogramm von Berlin gelesen und da waren einige Passagen, die komisch sind. Also ob es jetzt sitzen bleiben ist oder Ausgleich des Nicht-Ausgleich fehlenden Unterrichts. Aber was mich besonders bewegt, ist, dass das Vermummungsverbot aufgehoben werden soll und dass die Polizei, es soll keine Polizei mehr geben. Und da frage ich mich natürlich, inwieweit das überhaupt mit unserem Grundgesetz vereinbar ist.
0: Da bleiben wir mal noch bei der Programmatik. Frau Tesitz, wir geben das gleich weiter an Professor Richter. Ich nehme nur, weil es da auch ums Programm geht, eben Andrea Winter aus Bernbrunn noch mit dazu. Sie haben sich auch damit beschäftigt?
9: Ja, ich muss jetzt echt sagen, ich habe von der Linken in Berlin wenig Ahnung. Mein Wissen, das habe ich heute aus der Zeitung raus und aus den Nachrichten. Mhm. Was ich bloß dazu sagen will, ist wegen diesem Antisemitismusvorwurf. Wenn man bei uns den Staat Israel, wenn man den kritisiert, und ich finde, man muss ihn kritisieren, weil es passiert ein Genozid im Gazastreifen. Was da abläuft, die Leute sollen sich mal den Film Gaza anschauen, den zwei Israelis gedreht haben und die, glaube ich, jetzt nicht mehr in ihr Land einreisen dürfen.
0: Wollen wir bei den Linken bleiben?
9: Ja, aber es wird ihnen ja immer vorgeworfen, es sind Antisemiten. Sie haben einen Antisemitismus. Hm. Und also was ich jetzt so mitgekriegt habe, sie verurteilen halt wirklich das, was im Gazastreifen passiert. Mhm. Und das finde ich richtig. Okay. Das darf man anscheinend nicht mehr sagen. Das ist meine Meinung.
0: Gut, ich dachte, die Kollegin hat mir aufgeschrieben, dass Sie mit dem Wahl-O-Mat auch gearbeitet hätten und da
9: richtig,
0: eben auch auf Programmelemente der Linken gestoßen
9: richtig,
0: sind.
9: Deswegen. Richtig, wenn ich den Wahl-O-Maten, ganz egal, vor der Bundestagswahl oder vor der Landtagswahl benutze, dann sind die eigentlich ganz oben. Die CDU, CSU sind ganz abgeschlagen. Mhm. Ich finde, die Linke ist sozial, ist auch gerecht. Ja, also finde ich nicht schlecht.
0: Okay, danke schön, Frau Winter. Schauen wir uns das mal an, Professor Richter, was wir da gehört haben. Abschaffung der Polizei. Ich habe jetzt das Programm nicht im Detail gelesen, Sie werden es kennen. Abschaffung der Polizei, dann ist ja immer wieder auch die Rede davon, wie die NATO weiter möglicherweise formiert werden soll oder umgeformt werden soll, was da gerade an Punkten kamen. Inwieweit unterliegt sowas auch einer Kontrolle des Verfassungsschutzes eben zum Beispiel, wie auf den anderen Seiten ja auch, weil das ist ja wirklich schwer denkbar, dass sowas durchgeht.
1: Ja, es ist aber auch nicht so ganz radikal formuliert. Also es geht nicht um Abschaffung der Polizei, sondern Reduzierung des Polizeiaufgebots. Berlin hat ja ein relativ großes Polizeiaufgebot, auch wegen als Bundeshauptstadt eben und wegen der vielen Besucher, Staatsbesucher und so weiter. Aber es sind schon ein paar spitze Formulierungen im Parteiprogramm der Linken vorhanden, die irgendwie auch irritierend wirken und die ja tatsächlich für viele Menschen auch abschreckend wirken. Deshalb ist ja auch die Diskussion so aufgeheizt, weil man eben zum Beispiel sagt, was NATO-Austritt, was soll dann daraus folgen? Also welche Art von Bündnisstruktur kann da als Ersatz hintreten? Reduzierung des Polizeiaufgebots oder Aufhebung des Vermummungsverbots. Das würde ja nur bedeuten, dass man mehr Unsicherheit in der Stadt hat und die Berliner sich ja immer beklagen, dass eben zu viel Unsicherheit in der Stadt ist und mehr Polizeipräsenz gefordert wird. Also da sind so ein paar Forderungen, die relativ extrem sind. Und ich habe auch die Pressekonferenz verfolgt, als die Linken ihren Parteitag hatten, um eben sich für Sondierungsgespräche zu entscheiden. Dort waren sehr, sehr krasse Statements auch, die im Grunde sehr klassenkämpferisch waren. Also so ein Kampfesverständnis. Wir wollen eben radikale Änderung und setzen die mit aller Gewalt durch. Das ist natürlich etwas, was irritiert und was insbesondere die möglichen Koalitionspartner irritiert. Also von daher würde ich sagen, die Linke kommt mit ihren programmatischen Forderungen, mit ihrem Programm, das sie hat, das ausformuliert ist, ganz sicherlich nicht in diese Koalition hinein. Denn da würde es Abstriche geben, da müsste es Kompromisse geben, da müsste man Abstand nehmen gegenüber bestimmten Forderungen. Am Ende wird es vielleicht auch die Vergesellschaftung treffen, dass die eben gar nicht stattfinden kann, weil die Koalitionspartner da nicht mitmachen. Also das Programm der Partei ist immer das eine, die Koalitionsverhandlung ist das andere. Und von daher muss man, wenn es eben zu einer linken geführten Regierung in Berlin kommt, davon ausgehen, dass ganz viele Forderungen eben nicht in der Programmatik dieser Partei durchgesetzt werden können.
0: Auch das ist ja das Wesen einer Demokratie. Bis jetzt hat es geheißen, seit letzten Donnerstag bis gestern Abend eben, die Sondierungsgespräche seien sehr gut gelaufen. Jetzt haben Sie vorhin schon gesagt, dass die Grünen möglicherweise sehr nahe teilweise auch gerade zu dem Thema Vergesellschaftung bei der Linken sind in Berlin. Geht das denn mit der SPD?
1: Das ist nicht ausgemacht. Also die SPD hat sich ja erklärtermaßen gegen eine Vergesellschaftung ausgesprochen, obwohl es ja da auch einen Volksentscheid gab, der sich dafür ausgesprochen hat. Man wollte das prüfen, man hat eine Gutachterkommission eingesetzt, die hat sich sehr skeptisch gegenüber der Durchführbarkeit geäußert. Und es wird in der SPD, sollte es denn wirklich zu Koalitionsverhandlungen kommen, nochmal eine Mitgliederbefragung geben. Und ich habe mit vielen Berliner SPD-Mitgliedern gesprochen und da ist die Stimmung eher sehr, sehr skeptisch. Das heißt also, ob es in der SPD eine Mehrheit der Mitglieder dafür geben wird, dass man mit der Linken und dann eben mit den Grünen auch eine Koalitionsregierung eingeht, das ist im Moment noch sehr fraglich. Also von daher gibt es noch viele Unsicherheiten und die Ergebnisse jetzt oder die Ereignisse der letzten Stunden, kann man ja fast sagen, gestern Abend, dass man eben erstmal die Sondierungsgespräche unterbrochen hat, sind ein schlechtes Zeichen für eine mögliche Koalitionsbildung. Ich glaube, das ist noch nicht ausgemacht.
0: Weil Sie das den Volksentscheid gerade angesprochen haben, dazu schreibt uns Heidrun Fraß aus Nürnberg über WhatsApp. Die Linke hat mit ihrem Fokus auf Enteignung, Vergesellschaftung 25,7% der Stimmen geholt. Das heißt, knapp 75% der Berliner haben die Linke nicht gewählt. Für mich heißt das, gilt dann überhaupt noch der Volksentscheid von 2021? Oder anders gefragt, gibt es ein Verfallsdatum für Volksentscheide? Wie sieht das aus? Ist das zeitlich begrenzt, was da beschlossen wurde, Herr Richter?
1: Naja, das kann man so nicht sagen. Also es gibt da jedenfalls keine Fristenregelung oder ein echtes Verfallsdatum. Aber es war ja schon ins Spiel gebracht worden, dass man sagt, vielleicht müssen wir die Bevölkerung nochmal fragen. Jetzt in dem Moment, wo eben die Linke sich darauf vorbereitet, eine Regierung zu stellen. Also das ist in dieser Hinsicht tatsächlich umstritten. Und es gab, wie gesagt, ja auch ein Gutachten zur Durchführbarkeit, wo viel Skepsis auch geäußert worden ist. Also die Durchführungsbestimmungen und Möglichkeiten einer Vergesellschaftung sind im Moment noch sehr umstritten. Und dann natürlich, das haben wir ja in der Sendung schon besprochen, die vielen Kosten. Ja, man kann die Kosten im Moment noch nicht kalkulieren. Und Berlin ist eine arme Stadt. Das heißt, also man kann sich nur eine begrenzte Kreditaufnahme leisten und man kann den Etat nicht auch mit zusätzlichen Wohnungsverwaltungen belasten. Das ist ja übrigens auch ein Aspekt, wenn die Wohnungen vergesellschaftet werden, müssen sie vom Berliner Senat verwaltet werden. Das ist eine eigene Bürokratie, die da aufgebaut werden müsste. Also insofern sind da noch einige Fragezeichen.
0: Arm, aber sexy, hieß es ja mal, unter Wovereit sei Berlin. Leon Moretti aus München hat gewählt 0800 94 95 95 5. 0800 94 95 95 5. Bitteschön.
10: Ja, grüß dich, hallo.
0: Grüß Gott.
10: Hallo. Ich habe eine Sache beizutragen zu dem Thema, was vielleicht noch mal ein bisschen einen Zoom-out macht aus dem Thema Antisemitismus und auch Enteignungsdebatte. Ich finde aber, dass wir jetzt bei den ganzen Wortbeiträgen schon gemerkt haben, oder das stützt eigentlich so ein bisschen meinen Punkt, sobald wir im Thema Antisemitismus uns bewegen, sind viele, ich glaube, ich habe das Gefühl, dass das hört sich an Nachsätze. Und sobald wir über zum Beispiel die Enteignungspläne sprechen, befinden wir uns auf einer Faktenbasis, auf der wir sprechen können. Und jetzt zurück zum Thema Antisemitismus und generell die Debatte rund um die Linke gerade. Mir fehlen da zwei Dinge, ehrlich gesagt, nämlich einmal so ein bisschen Common Sense und Common Ground. Also Common Ground in dem Sinne, dass es eine einheitliche Wissensgrundlage gibt, auf der man spricht. Und da gehört für mich zum Beispiel dazu, dass man benennt, dass die Linke eine Definition darüber, was Antisemitismus ist, heranzieht, die detaillierter ist oder weiter ausgeschrieben ist, als die Definitionsgrundlage, die zum Beispiel die Bundesrepublik Deutschland nutzt. Also es sind einfach zwei unterschiedliche Grundlagen, auf denen da gehandelt wird oder die man sich zum Grundsatz setzt. Und ich finde, allein vor dem Hintergrund tun sich halt Diskrepanzen auf, die dann so einen riesigen Interpretationsspielraum aufmachen und diese Debatte dann irgendwie so in die Verallgemeinerung rutschen lassen. Und ich finde, das wird der Sache nicht gerecht. Und zugleich, das muss ich auch einmal sagen an der Stelle, ich finde es eine Schande, dass eine Antisemitismusdebatte von konservativen Kräften hier in Deutschland gerade missbraucht wird, muss man wirklich so sagen, um Stimmung gegen links zu machen. Egal, welches politische Lager man sich jetzt zu eigen macht, das, was die Union da gerade veranstaltet, ist unter aller Sau. Vor allem als Partei, Ihr Experte im Gespräch hat es vorhin angesprochen, die Vergangenheit der Parteien. Die Union hat in Reihen NSDAP-Funktionäre, hohe NSDAP-Funktionäre in ihren ersten Bundestagen sitzen gehabt.
0: Okay, ich dachte, ich hatte Sie so verstanden, Herr Morelli, dass Sie sagen wollten, schaut doch jetzt nicht nur auf diese zwei Themen, sondern schaut da doch auch noch auf andere Gesichtspunkte möglicherweise, die sich bei den...
10: Das natürlich, das kommt mit dazu. Und klar, also eine Generaldebatte und so eine populistische Verallgemeinerung, die ist generell abzulehnen. Aber wenn wir jetzt hier schon darüber sprechen, habe ich das angebracht. Ich würde mir wünschen, dass wir über andere Themen sprechen natürlich, aber dann offensichtlich muss jetzt darüber diskutiert werden.
0: Nein, dann wünsche ich mir, dass wir jetzt mit Thomas Schaller sprechen in Hof, weil ich glaube, der möchte über andere Themen sprechen.
11: Genau, hallo.
0: Grüß Gott.
11: Die Linke ist eine Ökopartei. Ich war selber Mitglied bei der Linken vor 10 Jahren und ich bin da guten Mutes. Ich war jetzt politisch mehr so auf der Linie von Lafontaine, Wagenknecht und Klaus Ernst und ich bin dann aus allen Wolken gefallen. Dann kamen die auf einmal mit der sozial-ökologischen Wende. Also der Werktätige, dem werden ja da praktisch Wohltaten versprochen gegenüber den bösen Konzernen und den bösen Ausbeutern. Und dann auf einmal kommen die dann mit dem Lastenfahrrad und mit ÖVPN. Und kein Wunder, dass sich dann auch die Linke abgespaltet hat, weil das passt meiner Meinung nach nicht zu einer linken Partei. Weil man kann ja nicht den Werktätigen dann das Schweinenackenschnitzel verbieten und den Golf GTI, den Gebrauchten, mit dem Verbrennermotor. Und dann anfangen mit, die sind ja grüner wie die Grünen, wie es mal der Klaus Ernst richtig gesagt hat.
0: Ja, ja,
11: nur weil ich finde, das ist auch eine Mogelpackung. Das wissen ja viele vielleicht gar nicht, dass der Jan van Aken bei Greenpeace ist. Und Greenpeace will ja 100 km/h auf der Autobahn. Und das ist, finde ich, wird auch von denen bewusst nicht so groß, ich sag mal, hervorgekehrt.
0: Ja. Wobei gut, dass Sie jetzt den Klaus Ernst auch nochmal sagen. Wir hatten es ja vorhin schon in einem zeitlich viel weiteren Rückgriff von Professor Richter auf die Geschichte der Partei und auch die Geschichte der sozialistischen, kommunistischen Parteien. Damals eben, vorhin war es speziell im Blick eben auf die Antisemitismusvorwürfe. Aber was Sie jetzt da sagen, Herr Schaller, wo Sie uns nochmal daran erinnern, welche Wege wir gegangen sind, um heute bei dieser linken Partei anzukommen. Also über Klaus Ernst, vorhin hat man die PDS, die SED-Nachfolgepartei. Dann war Frau Wagenknecht da ja auch mal aktiv. Diese Abspaltung, jene Abspaltung. Was wir jetzt erleben, Professor Richter, da an Diskussionen und an thematischem Wirrwarr, sind das alles Auswüchse dessen auch noch, wie sich die letzten Jahrzehnte diese Partei offensichtlich immer noch nicht so ganz gefunden hat, sondern immer wieder rumwurschtelt und Abspaltungen und da schmeißen wir wieder jemanden raus und da geht irgendeiner?
1: Ja, das ist sicherlich der Fall. Nun muss man eben auch in Rechnung stellen, diese Partei ist in der Tat extrem jung. 2007 ist sie als linke Partei gegründet worden aus eben den erwähnten Abspaltungen und es hat neue Abspaltungen gegeben, haben Sie ja eben erwähnt. Das heißt nach links und auch irgendwie nach rechts, Herr Wagenknecht, kann man da ja auch nicht so richtig einordnen. Also insofern muss man der Partei zugestehen, dass sie noch auf der Suche ist nach einem Selbstbild. Andererseits würde ich immer daran erinnern wollen, die Linke hat ja auch schon mal regiert auf der Ebene eines Landes in Thüringen, nämlich mit Bodo Ramelow. Also das geht schon auch. Der war dann eben relativ gemäßigt und hat eben einen moderaten Kurs innerhalb der linken Partei befürwortet und auch durchgeführt. Also alles ist denkbar, aber es ist tatsächlich im Moment jedenfalls eine große Irritation über die Linke und das liegt vor allen Dingen an den Ereignissen in Berlin, nicht so unbedingt an der Bundeslinken, sondern wirklich an den landesspezifischen Entwicklungen in Berlin. Und ich glaube, die müssen wir auch sehr genau im Auge behalten. Und ich bin da nicht sicher, ob die Linke hier erfolgreich Regierungsbildungsverhandlungen führen wird und damit ja auch so ein bisschen Reputation gewinnen würde. Da habe ich so meine Zweifel.
0: Also ein großes Durcheinander nach wie vor. Kemal Özalgun noch zum Schluss. Hallo.
12: Vom Handy. Einen wunderschönen guten Tag aus Erlangen.
0: Grüß Gott.
12: Also mein Beitrag ist folgendes. Ich glaube nicht, dass der Linke den Kapitalismus abschaffen wird, aber man wird versuchen, das etwas zu zähmen. Und das wird der Kapitalismus gut tun, meiner Meinung nach. Weil wir haben ja ein riesen Gerechtigkeitsproblem in unserer Gesellschaft. Das ist der eine Punkt. Und der zweite Punkt ist, was die Wahl in Berlin deutlich gemacht hat, ist, dass es ein Wahnsinn Wählerpotenzial auf der Seite der Migranten gibt. Und das würde dazu führen, dass die Demokratie noch stärker wird, meiner Meinung nach. Weil wenn die Migranten auch teilnehmen an dieser Demokratie, dann wird es dann nur gegenüber den Rechten, gegenüber immer nur noch bessere Argumente geben.
0: Gut, also das sind zwei interessante Gruppen, über die wir jetzt gesprochen haben. Sie, die Migranten, angesprochen. Professor Richter, gerade speziell die ganz stark vertretene Jugend ja auch auf Seite der Unterstützer und auf Seite der Wähler, auch der Linkspartei, die am Ende alle zu diesem Wahlerfolg geführt haben. Nur wohin dann dieser Wahlerfolg führt, das schauen wir uns die nächsten Tage und Wochen sicher noch sehr genau an. Bestimmt auch wieder hier im Tagesgespräch. Danke, Professor Richter. Danke Ihnen fürs Anrufen und Mitdiskutieren. Die nächste Ausgabe gibt's morgen.
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0: Und nach dem Publikumspreis zum Hauptpreis, den haben Sie gewonnen, wenn Sie nach den Nachrichten weiter Bayern 2 hören. Dann gibt es nämlich Stadtlandleute mit Nadine Haug und welchen Themen?
15: Angriffe auf kritische Infrastruktur nehmen zu und unser Stromnetz war ja auch schon öfter Ziel von Anschlägen. Wir schauen deshalb auf ein spannendes Projekt im Bayerischen Wald, das die Menschen in der Region vor Stromausfällen schützen soll.
0: Stadtlandleute mit Nadine Haug, gleich nach den Nachrichten hier in Bayern 2.
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16: Um 13 Uhr mit Johannes Hitzelberger. Auf dem Kabinettstisch lagen heute mehrere Vorhaben der Regierung. Beschlossen hat sie ein Eckpunktepapier für mehr Schutz von Kindern und Jugendlichen im Netz. Es enthält unter anderem ein sogenanntes KI-Seepferdchen, ein Schulungsangebot zu künstlicher Intelligenz für Grundschüler. Außerdem hat das Kabinett die Zuckersteuer auf den Weg gebracht. Uwe Berndt berichtet.
17: Die Zuckersteuer soll in 2 Stufen kommen. Wenn in einem Getränk mehr als 5 Gramm pro 100 Milliliter enthalten sind, soll eine Steuer von 26 Cent pro Liter erhoben werden. Das betrifft zum Beispiel Bionade oder Sprite. Wenn mehr als 8 Gramm enthalten sind, dann soll die Steuer auf 32 Cent pro Liter steigen. Das bedeutet Fanta, Cola, Red Bull und ähnliches wird noch teurer werden. Wichtig dabei, es geht also nicht um den Zucker im Regal, um Schokolade, andere Süßigkeiten, sondern nur um Getränke, bei denen künstlich Zucker zugefügt wird.
16: Das Bundeskabinett hat sich zudem auf die Einsetzung einer Pflegestrukturkommission geeinigt. Welche Aufgaben sie konkret hat und wann sie erste Ergebnisse vorlegen soll, dazu Birte Sönnigsen aus unserem Hauptstadtstudio.
18: 13 Fachleute sollen bis Ende Januar Vorschläge erarbeiten, wie sich die Finanzen der Pflegeversicherung auch langfristig stabilisieren lassen. Gesundheitsökonomen, Pflegefachleute, Versicherungsexpertinnen und Rechtswissenschaftler sollen verschiedene Ideen zur Zukunft der Pflegeversicherung prüfen. Die Vorschläge sollen dann Grundlage für eine umfassende Pflegereform werden, die die Regierung bis zum kommenden Sommer umsetzen will.
16: Nach fast 2 Jahrzehnten deutlicher Fortschritte hat der weltweite Hunger wieder zugenommen. Das zeigt der aktuelle Welthungerindex. Demnach hungern weltweit 645 Millionen Menschen. In 32 Ländern hat sich die Lage in den vergangenen 8 Jahren verschlechtert, besonders in Afrika südlich der Sahara. Unter anderem lassen Kriege die Kosten für Lebensmittel stark steigen. Die Welthungerhilfe ruft die Bundesregierung dazu auf, die Kürzungen bei der Entwicklungshilfe zurückzunehmen und sich mehr für die weltweite Ernährungssicherheit einzusetzen. Viele Eltern in Deutschland wünschen sich eine partnerschaftliche Aufteilung von Erwerbs- und Sorgearbeit. Im Alltag ist es aber selten, dass beide Elternteile in Teilzeit arbeiten. Das zeigt eine Studie des Deutschen Jugendinstituts. Demnach nutzen nur etwa 7% der Eltern dieses Modell. Ökonomische, institutionelle und arbeitsmarktbezogene Bedingungen erschwerten die doppelte Teilzeit. Noch immer übernehmen Mütter den Großteil der Sorgearbeit in Familien. Nach der Nachricht über die Lungenkrebserkrankung erreichen Papst Leo Genesungswünsche aus der ganzen Welt, von Vertretern aus Politik, Kirche und Gesellschaft. Bundespräsident Steinmeier wünscht dem Oberhaupt der katholischen Kirche baldige und vollständige Genesung, ähnlich äußerte sich der bayerische Ministerpräsident Söder, sowie Vertreter der katholischen und evangelischen Kirche in Deutschland. Gestern wurde Papst Leo ein Teil eines Lungenflügels herausoperiert. Er soll etwa eine Woche im Krankenhaus bleiben. Das Wetter in Bayern. Zunehmend freundlich, nur noch in den Alpen vereinzelt Regen. Die Höchstwerte erreichen 12 bis 19 Grad. In der Nacht oft klar, später Nebel. Es kühlt auf 8 bis 0 Grad ab. Morgen und übermorgen trockenes Herbstwetter, nach Nebel und viel Sonne und bis zu 21 Grad. Ab Samstag wieder mehr Wolken, örtlich Regen und kühler. Soweit die Nachrichten, es ist gleich 13.04 Uhr. Zur Verkehrslage. A3 Passau Richtung Nürnberg, in der Ausfahrt Parsberg ein Unfall. A3 Würzburg Richtung Frankfurt, zwischen Aschaffenburg Ost und Aschaffenburg West ein Unfall auf der linken Spur. A7 Ulm Richtung Würzburg, zwischen Niederstotzingen und Heidenheim 8 Kilometer Stau. A8 Salzburg Richtung München, zwischen Aachenmühle und Rosenheim 6 Kilometer Stau wegen Bauarbeiten. A92 Deckendorf Richtung München, zwischen Freising Mitte und Rastplatz Isarau West ist nach einem Unfall die rechte Spur blockiert. Und B20 Berchtesgaden Richtung Burghausen, zwischen Pieding und Hammerau ein Unfall. Soweit der Service.
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15: Mit Nadine Haug ein herzliches Grüß Gott aus Würzburg. Bayerns Landrätinnen und Landräte sitzen heute und morgen in Unterfranken zusammen. Bei der Tagung des Bayerischen Landkreistags geht es vor allem ums Geld. Wie dramatisch die Lage ist und was jetzt dringend passieren muss, besprechen wir gleich mit dem Präsidenten des Bayerischen Landkreistags. Außerdem, wenn sich Unternehmen umweltfreundlicher, nachhaltiger oder sozialer darstellen, als sie es tatsächlich sind, dann nennt man das Greenwashing. Die EU geht mit einem Gesetz dagegen vor, doch das sorgt für Ärger.
19: Wenn wir wüssten, wie wir es richtig machen, wie wir richtig formulieren, dann wäre das Ganze ja nicht so dramatisch. Aber keiner kann uns sagen, wie die Formulierung wirklich aussehen muss. Und das ist eine riesige Verunsicherung und wir erwarten praktisch jetzt die ersten Abmahnungen.
15: Und Klassik trifft Volksmusik und Dialekt. Am Sonntag wird die Bayerische Friedenssymphonie in München welturaufgeführt. Singen für den Frieden.
20: Das ist in der heiligen Zeit das Wichtigste überhaupt, diese Botschaft rüberzubringen. Und wir hoffen einfach, die Leute damit zu erreichen. Und ich glaube einfach, durch Singen was verändern zum können. Das war mein Wunsch.
15: Andreas Begert hat die Friedenssymphonie komponiert. Schöpfer und Werk stellen wir Ihnen am Ende der Sendung genauer vor.
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15: Und das ist Musik aus Frankreich, Herr Sass mit Pourquoi tu chauffes?

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1: Die Frau ist großartig. Eine Stimme wie Edith Piaf wird ihr nachgesagt. Und Kung-Fu kann sie auch. Sass bei Bayern 2, Stadtlandleute am Mittwochmittag. Bayerns Landkreise sollen vieles stemmen. Schulen sanieren, Busse organisieren, Menschen versorgen und gleichzeitig sparen. Viele Landräte sagen, so kann's nicht weitergehen. Bei der Landrätetagung ab heute in Alzenau am Untermain geht's deshalb um weniger Bürokratie, mehr Digitalisierung und vor allem ums Geld. Was muss sich ändern, damit die Landkreise handlungsfähig bleiben? Darüber spreche ich jetzt mit Thomas Karmasin, Landrat des Landkreises Fürstenfeldbruck und Präsident des Bayerischen Landkreistags. Grüß Gott, Herr Karmasin.
2: Grüß Gott, Frau Haug.
1: Herr Karmasin, wenn Sie alles zusammennehmen, was Sie tagtäglich erleben, was Ihnen Ihre Landratskollegen und Kolleginnen erzählen, was sind gerade die größten Sorgen in den Landkreisen in Bayern?
2: Also im Moment gibt es eigentlich eine Grund- und Hauptsorge und das sind die Finanzen. Das Geld fehlt überall. Das Defizit, das die Kommunen in Bayern in den letzten 2 Jahren geschrieben haben, haben sich auf über 10 Milliarden erhöht. Und ich glaube, das ist der Schuh, der am meisten drückt.
1: Darüber werden Sie sprechen mit Ihren Kollegen bei der Landrätetagung ab heute in Alzenau. Das Motto lautet ja Reformstau lösen, Resilienz stärken, Zukunft gestalten. Was genau muss sich ändern?
2: Also zunächst mal haben wir auch den Finanzminister zu Gast und den werden wir natürlich auch versuchen in die Pflicht zu nehmen, denn wir brauchen einfach die finanzielle Unterstützung des Freistaats, anders ist es nicht zu schultern. Langfristig gesehen kann aber auch der Finanzminister das Geld natürlich nicht herhexen, das heißt wir brauchen Veränderungen in diesem Staat, wir müssen ihn verschlanken, wir müssen Reformen durchziehen. Wir haben uns auf den Weg gemacht, aber wir sind doch lange nicht am Ziel, da brauchen wir mehr Tempo und mehr Ergebnisse.
1: Sie haben ja einiges auf der Agenda, Staatsmodernisierung, Abbau von Doppelstrukturen, künstliche Intelligenz in der Verwaltung und eben die Finanzsituation. Wie wollen Sie das alles zusammenbringen in den kommenden 2 Tagen?
2: Ja, das ist in der Tat ein großer Berg an Aufgaben. Hoffen wir, dass wir möglichst weit kommen. Aber ich glaube, das eine wird es ohne das andere nicht geben. Das Geld ist nicht beliebig vermehrbar. Wir müssen einfach Prozesse verschlanken, wir müssen Aufgaben abbauen, wir müssen uns einfach ein bisschen fitter und schlanker wieder machen, da wo wir vielleicht Speck angesetzt haben. Und darauf hoffen wir, das werden wir diese 2 Tage besprechen.
1: Jetzt sind ja viele Aufgaben in den Landkreisen gesetzlich vorgeschrieben, aber eben das Geld fehlt. Wie dramatisch ist die Lage denn aktuell?
2: Ja, das ist das große Problem, dass die einen die Aufgaben vorschreiben und die anderen müssen sie bezahlen. Das ist vor allem für die sie vorschreiben, sehr angenehm, aber für die sie bezahlen müssen, nicht. Und daran müssen wir einfach was ändern. Wir müssen dazu kommen, dass jemand, der neue Aufgaben erfindet oder neue, ich sage jetzt auch mal Segnungen im Land verspricht, dass der dann auch die Finanzverantwortung dafür trägt. Denn Dinge zu regeln, die dann nicht selber bezahlt werden müssen, ist einfach schlecht.
1: Heute und morgen nun die Landrätetagung in Alzenau. Was wünschen Sie sich? Was könnten da Ergebnisse sein am Ende?
2: Also ich wünsche mir, dass wir alle einen großen Zusammenhalt zeigen, dass wir uns alle einig sind. Es muss etwas vorangehen bei der Staatsmodernisierung, beim Aufgabenabbau. Und dann wünsche ich mir natürlich auch die Staatsregierung, die ja zum Teil zugeschaltet ist oder der Finanzminister kommt persönlich vorbei, dass er diese Erkenntnis auch mitnimmt und natürlich auch sieht, der Finanzbedarf ist groß, wir müssen was für die Landkreise tun.
1: Sagt Thomas Karmasin, Landrat des Landkreises Fürstenfeldbruck und Präsident des Bayerischen Landkreistags. Wir haben kurz vor Beginn der Landrätetagung mit ihm sprechen können. Dank Ihnen für Ihre Zeit und gutes Gelingen.
2: Ganz herzlichen Dank, alles Gute auch. Wiederhören.
1: Bayern 2 Stadtlandleute am Mittwochmittag. Andreas Kümmert aus Scheibach bei Gemünden war The Voice of Germany und hat dann doch lieber sein eigenes Ding gemacht. Hier ist er mit Something in My Heart.

0: Something in My Heart. Andreas Kümmert mit einem Song aus dem ersten Album, das er auf seinem eigenen Label rausgebracht hat, Harlequin Dreams. Heimatsound aus Unterfranken auf Bayern 2. Die Werbung verspricht uns ja gern mal das Blaue vom Himmel. Wenn allerdings beim Thema Umweltschutz zu dick aufgetragen wird, dann hat das mit Blau nichts mehr zu tun. Dann ist vielmehr von Greenwashing die Rede und dem sagt die EU jetzt den Kampf an. Seit Ende September gilt ein neues Gesetz. In der Wirtschaft gibt es aber viel Kritik und der Fall eines Reisebüros aus Nürnberg wirft die Frage auf, ist die EU da mal wieder übers Ziel hinausgeschossen?
1: Mit einem Imbusschlüssel schraubt Roland Streicher das Firmenschild ab, das neben dem Eingang zu seinem Reisebüro Renatur in Nürnberg-Brunn an der Hauswand hängt. Nicht etwa, weil er das Geschäft dicht macht, sondern
2: hier steht natürlich Reisen, das könnte man als Greenwashing deuten und deswegen ja, dürfen wir das so nicht mehr nutzen.
1: Und das Schild ist erst der Anfang. Im Geschäft hat der 62-Jährige alles ausgebreitet, was ebenfalls mit dem Zusatz natürlich Reisen versehen und jetzt ein Problem ist. Taschen, T-Shirts und Broschüren, alles musste Roland Streicher mit seinem Reisebüro-Team in den vergangenen Monaten genau kontrollieren und aussortieren. Auch eine ganze Kiste mit gedruckten Flyern.
2: Ja, jede Menge haben wir davon. Ich glaube, es sind 10.000 Stück insgesamt, die wir gedruckt haben. Die dürfen wir jetzt entsorgen, eben weil dieses Logo mit natürlich Reisen draufsteht.
1: Auch Begriffe wie umweltfreundlich oder nachhaltig. Damit zu werben ist seit Neuestem

0: Findet Roland Streicher das neue Gesetz gegen falsche Umweltversprechen eigentlich sogar überfällig.
1: Weil das Greenwashing ist in der Tat auch ein Problem, das wir hatten mit im Wettbewerb sozusagen, weil wir früher ein Alleinstellungsmerkmal hatten im Bereich Umwelt- und sozialverträgliches Reisen. Und jetzt steht auf jedem Reisekatalog irgendwas von Nachhaltigkeit drauf. Von daher ist es ja toll, dass es diese Richtlinie gibt. Nur die Umsetzung ist so unklar.
0: Gedacht ist das Anti-Greenwashing-Gesetz vor allem für die Verbraucher. Ist es den Aufwand wert?
2: Es interessiert die wenigsten. Also ich achte nicht drauf, ich gucke eher darauf, dass ich regional einkaufe.
3: Also ich finde das Gesetz wichtig, ich finde es auch gut. Ich würde gerne wissen, was ich kaufe und wie es produziert wird und was drinnen ist und ob es auch wirklich gut produziert wurde, ob die Menschen richtig bezahlt wurden.
0: Noch mehr Zuspruch gibt es von der Verbraucherzentrale Bayern. Ann-Kathrin Edinger sagt, Greenwashing kostet die Leute bares Geld, schade der Umwelt und
4: langfristig führt das dann bei Verbraucherinnen und Verbrauchern auch zu einer Resignation, wenn sie eben das Gefühl haben, auf Aussagen von Unternehmen nicht mehr vertrauen zu können. Und dadurch wird im Endeffekt auch weniger nachhaltig konsumiert und eingekauft.
0: Zurück im Reisebüro von Roland Streicher.
5: Also es fängt ja schon bei unserer Überschrift an. Es fängt bei dem Wort Natur an.
0: Bei der Teams-Besprechung gerade geht es nicht um Kunden oder Angebote, sondern mal wieder über Greenwashing. Dazu hat der 62-Jährige Ende September sogar im Bundestag gesprochen und einen Vorschlag gemacht. Nur Verbote? Das kann es ja nicht sein, sagt Streicher.
1: Es wäre super hilfreich, wenn es 2-3 Seiten gäbe mit Formulierungen, die man eben verwenden darf, die dann unkritisch sind, bei denen man nicht abgemahnt wird.
0: Auch wenn keine Abmahnungen kommen, Roland Streicher rechnet damit, dass das neue Gesetz ihn bares Geld kostet, weil er mit Umweltschutz und Nachhaltigkeit so nicht mehr wie bisher werben darf.
6: Seit Ende September wird Greenwashing durch die Änderungen des Wettbewerbs und des Verbraucherrechts stärker reglementiert. Die Unsicherheiten für die Wirtschaft hat Andreas Schuster an einem Beispiel aus Nürnberg skizziert. Warum nicht bayerisch singen, wenn man sich so doch am besten ausdrücken kann? Seit rund 20 Jahren singt Claudia Korek erfolgreich im Dialekt. Hier ist sie mit Aloha bei Bayern 2 Stadtland Leute.

0: Claudia Korrick auf Bayern 2, Heimatsound aus Oberbayern bei Stadtlandleute. Das Stromnetz in Deutschland gilt unter Energieexperten grundsätzlich als resilient. Doch Angriffe auf kritische Infrastrukturen nehmen zu. Und spätestens seit dem mehrtägigen Stromausfall Anfang Januar in Berlin denkt die Energiebranche darüber nach, wie sie unser Stromnetz sicherer oder noch sicherer machen kann. Im Bayerischen Wald ist jetzt ein Projekt gestartet, das ganze Dörfer grenzüberschreitend vor Stromausfall schützen will. An der Grenze zu Tschechien entstehen 6 sogenannte Übergabeschutzstationen. Die erste davon ist gestern eingeweiht worden. Caroline von Eichhorn war dabei. Caroline, wie kann ich mir diese Stationen denn genau vorstellen?
1: Das ist ungefähr so groß wie ein Baucontainer, 2 Meter hoch, steht da mitten in der Prärie des Bayerischen Waldes, ein paar Meter von der tschechischen Grenze entfernt. Von außen ist es knallbunt bemalt von einem Potsdamer Graffiti-Künstler und da drinnen, da ist ein Haufen Technik. Und diese Schutzstation, die kann die Region retten, wenn der Strom ausfällt. Damit kann man nämlich dann den Strom aus Tschechien anzapfen. Da werden 3 Stationen auf der deutschen Seite und 3 auf der tschechischen gebaut und die werden durch unterirdische Kabel verbunden.
0: Und wann genau bekommt der Bayerische Wald dann seinen Strom aus dieser Leitung?
1: Es ist eine Bereitschaftsleitung. Das heißt, es wird nur in Notfällen aktiviert, also wenn der Strom ausfällt, etwa durch ein Unwetter oder auch durch Angriffe. Wenn das wirklich mal der Fall ist, dann kann das Bayernwerk die Tschechen kontaktieren und die Verbindung anschalten, per Fernsteuerung. Und dann können etwa 500 Haushalte damit versorgt werden. Also es ist wirklich auch nur regional nutzbar, nur im Landkreis Freyung-Rafenau. Nee, das ist tatsächlich...
0: Ist das komplett neu oder gibt es was Vergleichbares schon anderswo in Deutschland?
1: Nee, das ist tatsächlich erstmalig in Deutschland. Es gibt sowas schon zwischen Tschechien und der Slowakei, aber in Deutschland noch nicht. Es gibt aber natürlich das ganz normale europäische Stromnetz, das Höchstspannungsnetz. Da sind die Länder schon lange miteinander verbunden. Aber so eine regionale Verbindung mit Mittelspannung, das ist das Netz für die regionale Verteilung, das ist was Neues.
0: Der Bayerische Wald ist also ganz weit vorne, was die Sicherheit von Stromnetzen angeht. Was bedeutet das für die Region?
1: Ja, der Landkreis Freyung-Rafenau ist natürlich sehr, sehr stolz auf das Projekt und die internationale Zusammenarbeit, weil hier vor knapp 40 Jahren ja noch der eiserne Vorhang verlief und Deutschland und die damalige Tschechoslowakei getrennt hat. Und der Landrat Sebastian Gruber sagt das dazu.
2: Und insofern finde ich es sehr schön und auch bemerkenswert, dass einige Jahrzehnte später es ein herausragendes Projekt für die Energieversorgung gibt, wo grenzüberschreitend zusammengearbeitet wird.
1: Ja, und auch die Fördergelder aus der EU, die in die Region fließen, sind nicht wenig. Ende 2028 sollen die Bauarbeiten fertig sein. Der Plan ist aber natürlich, dass es gar nicht erst zu einem Stromausfall kommt. Und dann würden diese Stationen auch nie zum Einsatz kommen.
0: Aber gut, wenn sie da sind. Im Bayerischen Wald entstehen diesseits und jenseits der tschechischen Grenze 6 sogenannte Übergabeschutzstationen, die künftig das regionale Netz unterstützen sollen, wenn es zu Stromausfällen kommt. Informationen von Caroline von Eichhorn.

0: Light My Fire, The Doors auf Bayern 2. Sie hören Stadtlandleute mit Nadine Haug. Gemeinsam sind wir stark. Das ist ja eigentlich eine Binsenweisheit und trotzdem scheint die nicht mehr allzu sehr gelebt zu werden. Stattdessen Polarisierung, allgemeine Gereiztheit und jeder schaut vor allem drauf, wo er selber bleibt. Aber es geht auch anders. Irene Essmann über eine Gemeinde im Landkreis Aschaffenburg, in der Solidarität beinahe an jeder Straßenecke zu spüren ist.
1: Marion Egenberger zeigt auf einen Stadtplan der 9000 Einwohnergemeinde Kleinostheim. Ein mit schwarzem Edding gezeichnetes Netz zieht sich darüber. Es zeigt Verbindungen, die die Unbezahlbar, das solidarische Nachbarschaftsprojekt in Kleinostheim, geschaffen hat.
2: Wir knüpfen zum Beispiel einen Jungen, der gern helfen will, mit einer Frau, die sehr traurig ist, weil ihr Garten verwildert. Oder da war ein Junge, der musste einfach nur die Schule bestehen, um dann ein toller Arbeiter zu werden. Den haben wir noch am Schluss mit einem Mathelehrer verknüpft.
1: Der Stadtplan mit den vielen schwarzen Verbindungen zeigt allerdings nur, was kurz nach der Gründung vor mehr als 10 Jahren innerhalb weniger Monate entstanden ist.
2: Nach einem Vierteljahr war das schon so und dann haben wir aufgehört einzuzeichnen, sonst wäre da einfach nur noch alles schwarz.
1: Eine Linie würde auch vom Haus von Ramona Pfaff in eine Kleinostheimer Seniorenwohngruppe für Demenzkranke führen. Die Sparkassenmitarbeiterin, die im Nebenjob auch als Fitnesstrainerin arbeitet, hatte vor ein paar Jahren mitbekommen, dass die Unbezahlbar jemanden sucht, der regelmäßig in die Wohngruppe kommt, um die demenzkranken Frauen und Männer ein wenig zu unterhalten und auch zu fordern. Ramona Pfaff meldete sich, Marion Egenberger brachte Nachfrage und Angebot zusammen und hat damit die Seniorinnen und Senioren, aber auch Ramona Pfaff, glücklich gemacht.
3: Weil diese Menschen, wenn man es in die Augen schaut, einfach glücklich macht. Man sieht, sie sind begeistert, sie machen auch viel mit. Klar, natürlich gibt es auch manchmal Unstimmigkeiten, aber es ist einfach zu sehen, wie wir Menschen, auch wenn es im Alter sind, was zusammen bewirken kann.
1: Vom Glück zu helfen erzählen auch Lilly und Jochen Schneider. Sie leben ein paar Straßen weiter. Im Garten sitzt eine Gruppe Kinder und Jugendlicher. In der Küche ist ein Kuchenbuffet aufgebaut, das sich nach und nach immer mehr füllt. Familien aus Syrien und der Ukraine sind gekommen. Lilly und Jochen Schneider haben sie alle unterstützt nach deren Flucht nach Deutschland. Beim Sprachlernen, bei der Bürokratie, bei der Jobsuche.
4: Lilly und Jochen, für mich, für meine Frau und Tochter, ist es erste und wichtige deutsche Freund. Und beste Freund, ja. Immer hilft.
5: Also es ist auch ein Stück von meiner kirchlichen Einstellung, dem anderen immer zu helfen. Ja, das ist schon die Grundessenz überhaupt von uns beiden, von der Lilly und von mir. Ich werde nie vergessen, 2019, da hatte ich Spätdienst bei der Caritas. Und die Lilly war alleine mit insgesamt 18 jungen syrischen Männern. Und haben Weihnachten gefeiert. Und dann kam tatsächlich eine Nachbarin. Lilly, hast du da keine Angst? Sagt sie, warum soll ich Angst haben?
6: Ich habe einfach jeden in den Arm genommen, so wie ich halt bin.
1: Sich gegenseitig helfen, sich als Menschen betrachten, einfach solidarisch sein, selbstverständlich ist das nicht. Umso mehr weiß auch Kleinostheims Bürgermeister Dennis Nesswald von den Freien Wählern das zu schätzen.
7: Weil genau das die Werte sind, die unsere Gesellschaft vielleicht so ein bisschen abgehen, leider, dass man einfach zusammen stärker ist, dass wir gemeinsam viel mehr erreichen kann, wie wenn man es alleine macht.
1: Die Unbezahlbar ist mehr als eine klassische Nachbarschaftshilfe. Unterstützt wird sie von der Gemeinde, der evangelischen und der katholischen Kirche und von vielen Verbänden und Vereinen am Ort. Für Leiterin Marion Egenberger ist das Besondere an der Unbezahlbar,
2: dass wir auch so unkompliziert sind, dass Menschen kommen und sagen, ich brauche eine Unterstützung. Also das finde ich auch was ganz Großes, weil das schwer ist, kommen und sagen, ich brauche Hilfe. Aber hier ist es normal und das ist so meine Hauptmotivation.
1: Sich gegenseitig helfen, Solidarität wirklich leben, das ist im wahrsten Sinne des Wortes unbezahlbar. Und zwar nicht nur in Kleinostheim.
0: Da ist was dran. Unbezahlbar, ein wirklich vorbildliches Nachbarschaftsprojekt in Unterfranken, das wir Ihnen heute Abend im BR-Fernsehen ganz ausführlich vorstellen, in der Sendung Stationen ab 19 Uhr.
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0: Kinder- und Jugendliteratur liegt auf Nachttischen, stapelt sich in Bücherregalen und ist auch in einigen Städten in Bayern sehr präsent. München mit der Internationalen Jugendbibliothek beispielsweise gilt als die wichtigste Stadt für Kinder- und Jugendliteratur in Bayern. Bamberg ist die Heimat des Sams und Schwarzenbach an der Saale hat mit dem Erika-Fuchs-Haus ein Museum für Comic- und Sprachkunst. Doch auch das kleine Lohr am Main braucht sich nicht zu verstecken. Die Schneewittchenstadt mit ihren 15.000 Einwohnern feiert ab heute und bereits zum 5. Mal ein Kinder- und Jugendliteraturfestival. Mehr als 2.000 Schülerinnen und Schüler aus dem gesamten Landkreis Main-Spessart sind dabei. Christina Kuhn organisiert das Ganze. Mit ihr konnte ich vor der Sendung sprechen. Hallo Frau Kuhn.
9: Ja, schönen guten Tag nach Bayern.
0: So viele Kinder und ein Literaturfestival in einer Kleinstadt. Wie machen Sie das?
9: Die Idee stammt aus dem Jahr 2015. Da war ich noch Jugendbuchautorin und hatte die Idee, ich will Autoren, Autorinnen, die ich persönlich kenne und erlebt habe, in meine Heimatstadt Lohr am Main holen. Habe dann mit Bürgermeister, Stadthallenmanager und anderen Verantwortlichen in der Stadt gesprochen und stieß auf vollendete Begeisterung, muss ich sagen. Und dann haben wir uns ein Konzept überlegt und sind gestartet 2019.
0: Lassen Sie uns doch mal ein bisschen reinschauen in dieses Kinder- und Jugendliteraturfestival. Was ist da konkret in den nächsten Tagen alles geboten? Was sind die Highlights?
9: Also heute startet es mit dem Kindertheater. Es sind zwei Vorstellungen mit dem Schneewittchen natürlich, weil Lohr ist ja die Schneewittchenstadt. Dann starten wir morgen mit einer Kinderbuchautorin namens Maike Haas, die nicht nur vorliest, sondern auch, ich sage mal, ein kleines Showprogramm bietet. Mein absolutes Highlight ist, dass Katja Brandis nach Lohr kommt. Das ist das dritte Mal, dass ich versuche, sie nach Lohr zu bringen. Dieses Jahr hat es geklappt. Katja Brandis steht regelmäßig mit ihren Fantasy-Romanen für Kinder und Jugendliche auf der Spiegel-Bestsellerliste.
0: Woodwalker hat sie geschrieben, ne?
9: Ganz genau, das wird sie auch lesen. Sie hat zwei Vorstellungen. Das wird sehr gut angenommen. Ich muss dazu sagen, alle Schulen machen mit.
0: Das ist wirklich ein dickes Brett, das Sie da bohren. Und jetzt, wenn da die Schulen kommen, dann sind ja nicht alle Kinder und Jugendliche in dieser Schule wirkliche Leseratten. Schaffen Sie es, dass Sie da auch ja, eher kritischen jungen Menschen Spaß am Lesen vermitteln?
9: Ich denke schon, weil ich wähle oder wir wählen, ich bin ja nicht alleine im Organisationsteam, wir wählen immer Autoren, Autorinnen aus, die A, etwas zu sagen haben und in ihrem Vortrag und beim Vorlesen sehr lebendig sind, zum Beispiel auch mit Filmausschnitten arbeiten oder mit Musik arbeiten. Und das macht schon mal ziemlich viel aus. Und die Kinder sind ja nicht gewohnt, zu solchen Veranstaltungen zu gehen und sind danach aber immer begeistert, weil es einfach für sie ein einmaliges Erlebnis ist, Literatur zu hören. Man muss ja dazu sagen, dass den wenigsten Kindern noch vorgelesen wird.
0: Es gibt auch noch einen Gutzi, wenn ich so nennen darf. Sie verleihen den Lohrer Lesepreis für das Jugendbuch 2025. Was ist denn das für ein Buch? Dürfen Sie das schon verraten?
9: Das darf ich verraten. Ja, das ist ein Preis für ein Jugendbuch, das sich mit Fragen der Demokratie, Gerechtigkeit, gesellschaftliche Themen beschäftigt. In der Jury waren auch drei Jugendliche und in diesem Jahr erhält den Preis Nina Weger mit dem Buch Sehr ohne Kompromisse, eine Art Robin Hood-Geschichte, die sich mit der Frage beschäftigt, wie weit darf ich eigentlich im Kampf für Gerechtigkeit gehen.
0: In Sachen Kinder- und Jugendliteratur geht also richtig was. Auch abseits der Metropolen in Lohr am Main in Unterfranken startet heute zum 5. Mal ein Kinder- und Jugendliteraturfestival. Die Organisatorin Christina Kuhn hat uns einen kleinen Einblick gegeben. Dank Ihnen und ganz viel Spaß in den kommenden 4 Tagen.
9: Ich bedanke mich für das Gespräch und hoffe, andere Städte können so etwas auch auf die Beine stellen. So schwer ist das nicht.
0: Sie ist die spanische Künstlerin mit den meisten Nummer 1-Hits in ihrem Heimatland, Rosalía. Hier ist sie mit Dolerme auf Bayern 2.

0: Rosalia auf Bayern 2, Stadtlandleute am Mittwochmittag. Um keine andere Jagd in Bayern wird so viel Furore gemacht wie um die Schleppjagd auf der Herreninsel im Chiemsee. Jedes Jahr kommen hunderte Besucher, auch weil es tatsächlich ein Erlebnis ist, die Reiter aus ganz Deutschland und weit darüber hinaus dabei zu beobachten, wie sie auf den Spuren des Märchenkönigs Ludwigs II. Rund um das Schloss Herrn Chiemsee reiten. Am vergangenen Wochenende war es wieder soweit und Julia von Schwerin hat sich das Spektakel angeschaut.
1: Wer an der alljährlichen Schleppjagd teilnehmen möchte, muss erstmal mit der Fähre übers Wasser. Knapp 50 Reiter haben sich in diesem Jahr angemeldet für eine Jagd, bei der kein Tier geschossen wird, sondern eine künstliche Fährte für Hunde und damit auch für die Reiter ausgelegt wird. Für hunderte Touristen ist die Jagd ein riesiges Spektakel.
2: Die Umgebung und einfach das Adrenalin, glaube ich, das ist einfach toll.
3: Tradition. Das ist wirklich, ich bin selber Jagdreiter. Bis vor 3 Jahren bin ich selbst hier mitgeritten. Und da geht einem halt das Herz auf.
1: Nichts hat sich verändert. Die Reitabläufe sind immer dieselben. Knapp 20 Kilometer legen sie zurück. An den verschiedenen Stationen überspringen sie Holzpflöcke oder reiten durch den Schlosskanal, der dieses Jahr nahezu trocken ist. Mitten im Getümmel der Reitermeute Anja Cordes. Sie reitet als einzige im Damensattel, sprich hat beide Beine auf nur einer Seite des Pferdes. Dementsprechend ist die Anspannung groß.
4: Eigentlich ist es immer ein bisschen aufregend. Gerade das erste Anlegen, da steigt der Adrenalinspiegel, der Herzschlag geht hoch und man freut sich einfach, wenn es dann losgeht.
1: Auch Maria Hofinger ist gespannt. Die Traunsteinerin ist ebenfalls Reiterin. Heute begleitet ihre Musikgruppe namens Trompe de Bavière die Jagd. Dann der Start mit traditionellen Jägergrüßen. Es ist ein Gewusel und Getummel. 40 Hunde nehmen jetzt die Fährte auf. Die Irish Fox Haushunde sind aus der Zucht des Wittelsbacher Landes extra für die Schleppjagd gezüchtet. Fixiert auf die Duftspur, eine Fischlake, die zuvor von 2 Reitern verteilt wurde. Dass heute keine Tiere gejagt werden, finden die Reiter sogar gut. Denn eine Schleppjagd hat nichts mit einer klassischen Jagd zu tun, sagt Maria Hofinger. Die Vorurteile gegen Jäger kennt sie.
5: Also ich kann ja nur sagen, dass wir kein Tier jagen und dass es alles unter schweren Richtlinien verläuft und keine Tiere zu Schaden kommen, aber ja, die Meinung kann man oft nicht ändern, aber wenn man es ihnen erklärt, dann geht es eigentlich.
1: Es ist einfach eine schöne Tradition, die weitergeführt werden soll. Auch in den kommenden Jahren wollen die Reiter alles so beibehalten. Tradition, sagen sie, steht an erster Stelle.

0: Funk-Pop aus Österreich. Candlelight Fecals, Totally Different Man.
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0: Er setzt auf schöne Melodien und unkonventionelle Klangideen, bringt bayerische Volksmusik in die Klassik und lässt Chöre Dialekt singen. Der Komponist Andreas Begert aus Dorfen im Landkreis Erding. Damit war er genau der Richtige für einen Auftrag aus Altöttingen. Der Euregio Oratorienchor wollte für Frieden singen und hat bei Andreas Begert ein Werk bestellt. Jetzt am Sonntag wird die Bayerische Friedenssymphonie im Münchner Herkulessaal uraufgeführt. Was dahinter steckt und wie der Komponist selbst eigentlich tickt, erzählt uns Tanja Gronde mit ihrem Porträt von Andreas Begert.
2: Man kann ja im Bayerischen quasi nicht lügen. Also ich nicht. Bei mir ist Bayerisch so verbunden mit ehrlich sein.
3: Andreas Begert, Jahrgang 1990, ist das, was der Bayer eine ehrliche Haut nennt. Der Oberbayer sitzt in seinem Garten in Dorfen und erzählt über sein neues Projekt, die Bayerische Friedenssymphonie. Der Euregio Oratorienchor Altötting hat ein Werk bei dem gefragten Komponisten bestellt und führt dieses in Eigenregie auf. Deswegen hat Begert auch einen bayerischen Text geschrieben.
2: Ich bin bei Oma und Opa aufgewachsen und wir haben beide sehr bayerisch gesprochen und es ist quasi meine Muttersprache. Und somit fühle ich diese bayerische Melodie irgendwie auch im Text.
3: Andreas Begert stammt aus einer Musikerfamilie. Die Mutter ist Musiklehrerin, der Vater Kontrabassist, der Bruder Dirigent. Zunächst hat er Musik auf Lehramt studiert, mit Hauptfach Jazz, Klavier, Nebenfach Cello. Überhaupt stehen und liegen im Komponistenzimmer einige Instrumente, auch weil der Musiker wissen will, wie und ob die Noten in seinem Kopf dann auch wirklich klingen.
2: Ich probiere es immer aus, natürlich dann teilweise ein bisschen stümperhaft, aber ich habe alles Mögliche daheim, also wirklich von Trompete, Saxophon über Tuba, Kontrabass, Cello, Geige. Also dann auch so ein Gefühl zu kriegen, okay, wie lang kann denn so eine Phrase überhaupt sein von so einem Saxophon? Weil am Klavier kannst du ja ewig spielen, aber wenn dann die Luft ausgeht, dann ist halt aus, ja. Dann muss er halt atmen und das ist dann wieder interessant.
3: Als Pianist hat er sich auch einen Namen gemacht und mit seinem Bruder Markus Bauer zwei Alben veröffentlicht, auch schon während des Studiums an der Münchner Musikhochschule. Sein USP, also sein Alleinstellungsmerkmal, bayerische Volksmusik in die Klassik bringen.
2: Wir haben sehr viel Volksmusik daheim gemacht, mit Zither, Akkordeon, Gitarre und Harfe haben wir gehabt. Und hatte dann aber doch eine Phase, da habe ich in München gewohnt, da habe ich mich eigentlich relativ von diesem Bayerischen komplett eigentlich gelöst. Das waren locker 10 Jahre, da habe ich auch kompositorisch überhaupt nichts Bayerisches gemacht. Das kam mit Corona wieder. Da war dann auf einmal ja dieser Break für uns alle in der Kulturlandschaft und dann habe ich mich so zurückbesonnen und dann ist dieses Bayerische auf einmal so hochgekommen, so dieses wieder zurück zur Basis quasi, zurück zur Heimat irgendwo.
3: Auch in der Bayerischen Friedenssymphonie sind Begerts musikalische Wurzeln zu hören. Und eben auch das Bayerische als Mundart, wenn der Chor singt.

0: Bayerisch singen? Gar nicht so einfach, meint Sopranistin Verena Kammergruber, obwohl die meisten im Altöttinger Laienchor Bayerisch reden können.
1: Jeder bringt seinen eigenen Dialekt mit. Wir haben einen Österreicher dabei. Da gab es Diskussionen über Aussprachen etc. Und dann so ist es noch alles klassisch Singer. Das waren alles große Herausforderungen, ja.
2: Da muss die Artikulation noch deutlich sein. Hör hier nicht den Feind, er kommt in unser... Machen wir direkt diesen Takt, bitte. Hört hier nicht. 41, 3 und 4 und...
0: Für gute Intonation und Aussprache hat der Chor ein ganzes Wochenende geprobt und Andreas Begert hört dann zum ersten Mal seine Komposition.
3: Unglaublich, das mal so zu hören, die Musik, die ich wirklich jetzt ein halbes Jahr lang komponiert habe, dann wirklich im Hier und Jetzt von diesem wunderbaren Chor auch zu hören, das ist natürlich Gänsehaut. Kuhglocken habe ich schon verwendet in meiner bayerischen Sinfonie, in der Friedenssinfonie. Jetzt kommen keine Kuhglocken vor, aber eine bayerische Bierfasstrommel. Und diese Bierfasstrommel hat einen ganz charakteristischen Klang, ziemlich stumpf und bumm, so macht es. Und das fand ich passt ganz gut auch zu Krieg. Deswegen dann im Herkulessaal die bayerische Bierfasstrommel.
0: Intensive Chorarbeit für die rund 80 Sängerinnen und Sänger in ihrer Freizeit, die damit auch für Frieden singen wollen.
1: Das ist in der heiligen Zeit das Wichtigste überhaupt, diese Botschaft rüberzubringen. Und wir hoffen einfach, die Leute damit zu erreichen. Und ich glaube einfach, durch Singen was verändern zum Kinder. Das war mein Wunsch.
0: Ein Wunsch, den auch Andreas Begert hat.
4: Ich bin ja komplett in Frieden aufgewachsen und der Zweite Weltkrieg ist ja auch nur ein paar Generationen her. Das ist ja irre und das ist mir da so bewusst geworden, auch schon als Kind. Und ich habe das mein Leben lang eigentlich bis jetzt auch mit mir rumgetragen und gesagt, ich will da was machen. Und natürlich ist es jetzt ein Riesending, da eine Sinfonie draus zu machen und das irgendwie in Worte und Töne zu packen. Aber irgendwie fühle ich es auch als meine Aufgabe, das jetzt zu tun.
5: Sagt der Dorfener Komponist Andreas Begert vor der Welturaufführung seiner Bayerischen Friedenssymphonie am Sonntag im Münchner Herkulessaal. Und das war es auch fast schon wieder bei Stadtland, Leute. Ich bin Nadine Haug, bedanke mich ganz herzlich für Ihr Interesse. Und bevor ich gleich ans Bayern 2 Kulturleben übergeben darf, habe ich noch Musik von Sam Smith für Sie. Hazel Eyes heißt sein aktuelles Album. Da sind 12 Tracks drauf, die die Geschichte einer Liebesbeziehung erzählen. Einer davon ist der hier, When He's Gone.

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6: 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Gleich ist es Zeit für die 14 Uhr Nachrichten mit allem, was heute wichtig ist. Und dann übernimmt Tobias Roland mit dem Bayern 2 Kulturleben. Tobias, was ist los in Bayerns Kulturlandschaft?
7: Ja, ich habe jetzt gerade sehr aufmerksam zugehört bei dem Trailer, den wir gehört haben zum Filmfest, zum Bergfilmfest Tegernsee. Diese Momente verlängern wir gleich noch, weil ich habe unter anderem zu Gast Tom Dauer, der ist selber Bergfilm-Fex, Regisseur und Kurator vom Bergfilmfestival. Da tauchen wir gleich noch tiefer ein hier nach 14 Uhr.
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8: Um 14 Uhr mit Johannes Hitzelberger. Die Bundesregierung will Kinder und Jugendliche im Netz besser schützen. Das Kabinett hat ein entsprechendes Eckpunktepapier beschlossen. Es beruht auf den Empfehlungen einer Expertenkommission. Frank Eichmann mit den Details.
9: So sollen unter 13-Jährige soziale Netzwerke wie TikTok oder Instagram grundsätzlich nicht allein nutzen dürfen. Ausnahmen sind nachweislich jugendgerechte Angebote. Für 13- bis 18-Jährige sind gestaffelte Beschränkungen vorgesehen. Das käme unabhängig und vor angestrebten EU-weiten Vorgaben. Die Medienkompetenz von Kindern und Jugendlichen soll deutlich gestärkt werden, aber auch die Rolle der Eltern. Durch eine Änderung im bürgerlichen Gesetzbuch sollen Eltern verpflichtet werden, ihre Kinder auch bei der Mediennutzung zu beaufsichtigen.
8: Das Bundeskabinett hat zudem eine Steuer für zuckerhaltige Getränke auf den Weg gebracht. Sie greift ab einem Zuckergehalt von 5 Gramm pro 100 Milliliter. Die Steuer soll ab dem 1. Juli erhoben werden. Ausgenommen sind kleinere Hersteller mit einer Jahresproduktion bis zu 1 Million Liter. Die zusätzlichen Mehreinnahmen für den Bund sollen im kommenden Jahr bei 690 Millionen Euro liegen. Das Kabinett verständigte sich außerdem auf die Einsetzung einer neuen Pflegestrukturkommission. Sie soll bis Ende Januar erste Ergebnisse vorlegen. 2 Tage nach dem Rücktritt von Bärbel Baas übernimmt Alexander Schweizer das Ruder im Bundesministerium für Arbeit und Soziales. Gestern hatte er von Bundespräsident Steinmeier die Ernennungsurkunde erhalten. In diesen Minuten wird der SPD-Politiker im Bundestag vereidigt. Im Anschluss tritt Kanzler Merz ans Mikrofon und gibt eine Regierungserklärung zum bevorstehenden EU-Gipfel ab. Themen des Treffens ab Donnerstag in Brüssel sind unter anderem die Lage im Nahen Osten, die hohen Energiepreise und die weitere Unterstützung der Ukraine. Der österreichische Immobilienunternehmer und Signa-Gründer René Benko darf das Gefängnis verlassen und in den Hausarrest wechseln, mit einer elektronischen Fußfessel. Das Landgericht Innsbruck hat einen entsprechenden Antrag Benkos bewilligt, wie sein Anwalt bekannt gegeben hat.
10: Er geht demnach davon aus, dass Benko noch in dieser Woche in den überwachten Hausarrest komme. Laut dem Landgericht gilt für Benko außerdem ein Kontaktverbot mit einigen Personen aus dem Umfeld der Signa-Gruppe und der Ingbe Privatstiftung. Sein Anwalt hatte argumentiert, dass Benko sich nur außerhalb des Gefängnisses angemessen auf weitere Verfahren vorbereiten könne. Benko war im Januar 2025 verhaftet worden. Er wird des Betrugs, der Untreue und des Bankrotts verdächtigt. Silke Hane aus dem ARD-Studio Wien.
8: Vor knapp einer Woche hatte es einen Cyberangriff auf das kommunale Behördennetz im Landratsamt Cham gegeben. Nun läuft die IT wieder uneingeschränkt. Das teilte ein Sprecher des Landratsamtes dem BR mit. Hacker hatten die Systeme mit einer Flut automatisierter Anfragen aus aller Welt überlastet. Mit der Folge, dass die gesamte IT-Infrastruktur offline ging. Bürger konnten bestimmte Serviceangebote nicht nutzen. Das Wetter in Bayern. Zunehmend freundlich, nur noch in den Alpen vereinzelt Regen. Die Höchstwerte erreichen 12 bis 19 Grad. In der Nacht oft klar, später Nebel. Es kühlt auf 8 bis 0 Grad ab. Morgen und übermorgen trockenes Herbstwetter. Nach Nebel viel Sonne und bis zu 21 Grad. Ab Samstag wieder mehr Wolken, örtlich Regen und kühler. Soweit die Nachrichten, es ist gleich 14.04 Uhr. Zur Verkehrslage: A3 Frankfurt Richtung Würzburg zwischen Markt Heidenfeld und Wertheim-Lenkfurt, Sperre nach einem Unfall. Der Rettungshubschrauber ist im Einsatz. Bitte halten Sie eine Rettungsgasse offen. Es gibt eine Umleitung über die U87. A7 Ulm Richtung Füssen zwischen dem Dreieck Hittistetten und dem Rastplatz Witzighausen, ein Unfall im Baustellenbereich. A8 Salzburg Richtung München zwischen Aachenmühle und Rosenheim, 6 Kilometer Stau wegen Bauarbeiten. Und A96 München Richtung Lindau. Der Tunnel Etterschlag ist gesperrt, die Höhenkontrolle wurde ausgelöst. Soweit der Service.
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7: Tobias Ruhlen sagt Servus und Hallo zu unserem Streifzug durch die Kulturlandschaft Bayern. Ach ja, ein 800 Meter tiefer Wasserfall in Venezuela ist auch dabei. Den kann man anschauen, man kann aber auch versuchen, auf einem Seil darüber zu balancieren.
11: Für mich wartet da der längste Traum, den ich im Slackline je hatte.
12: Wir werden alle ganz schön leiden.
13: Hier oben ist einfach eine komplett andere Welt.
7: Ja, wenn Bayern über dem Abgrund ihre Slackline spannen. Auch das gibt's zu sehen beim Bergfilmfestival Tegernsee. Reden wir gleich drüber mit Festivalkurator Tom Dauer. Außerdem der Sommernachtstraum am Landestheater Niederbayern, das Kunst- und Kulturwochenende in Traunstein und welche Kunst verbirgt sich gleich nochmal hinter Ikebana? Erfahren Sie alles bei uns in der kommenden Stunde. Schön, dass Sie dabei sind.
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7: Auf der Bühne war sie ein Funk- und Soul-Power-Paket. Sharon Jones. Demnächst jährt sich ihr Tod bereits zum 10. Mal. Wir hören sie mit ihren Dap Kings. I Learned the Hard Way.

0: Das ist die Bayern 2 Kultur am Mittwoch mit Sharon Jones und den Depp Kings. I learned the hard way. Ikebana, das ist japanisch und bedeutet übersetzt lebende Blumen. Ikebana steht auch für die hohe Kunst des Blumenarrangierens. Und da zählt aber nicht nur das Endprodukt, sondern auch und vor allem der Weg dorthin, das Kado, der Weg der Blumen. Im Laufe von mehr als 500 Jahren haben sich da verschiedene Ikebana-Stile entwickelt, die es zu entdecken gilt. Ab morgen im Fünf-Kontinente-Museum in München. Und ja, auch den Besucherinnen und Besuchern steht der Kado bereit, der Weg der Blumen. Also nicht nur anschauen, sondern selber ausprobieren. So wie Julie Metzdorf es schon getan hat.
1: Ein langer Hagebuttenzweig als klare Linie quer über das Gesteck gelegt, wie ein geschwungenes Dach. Darunter eine zentrale, dichtere Form aus gelben Mini-Chrysanthemen und zartrosa Septemberkraut. Und dazu ein tiefblauer Enzian als Hingucker. Fertig. Anders als bei einem Blumenstrauß, wie wir ihn aus unserer westlichen Kultur kennen, geht es beim Ikebana nicht um Fülle und Farbenpracht, sondern um Zurückhaltung und reduzierte Formen.
2: Ikebana setzt sich aus zwei Ideogrammen zusammen, aus Ike und aus Bana. Und das beinhaltet zum einen den Prozess des Tuns und zum anderen die Blume und die Ehrfurcht auch vor den Blumen.
1: Seit 1971 ist Ingrid Eichinger vom Ikebana fasziniert. Damals hatte sie durch Zufall eine Japanerin kennengelernt.
2: Und dann hat sie so ganz simpel so ein kleines Ikebana gemacht für den Tisch. Und das hat mich fasziniert. Nicht das, was sie gemacht hat, sondern wie sie es gemacht hat. Diese Ehrfurcht vor den Blumen und ihre Hände, die ganzen Bewegungen. Das hat mich so fasziniert. Und dann habe ich gedacht, das muss ich unbedingt lernen.
1: Zu den Grundregeln des traditionellen Ikebana gehört, dass das Arrangement aus einem Dreiklang besteht. Hauptmaterial, Basis und Fokus.
2: Das ist hier ein Ikebana, das nennt sich Shoka Shinputai, was so viel wie bedeutet neue Form, neuer Wind im Shoka. Wie Sie sehen, das wird hintereinander arrangiert, die Füße. Das ist ganz, ganz wichtig. Und man kann es auch nur von vorne anschauen, oder man sollte es nur von vorne anschauen, dass man diesen geraden Fuß sieht.
1: Das hohe Vasengesteck besteht aus zarten Lysianthos und einem ellenlangen, gewundenen Zweig, ein Baumwürger.
2: Sie sehen das an diesen Kringeln, wie der sich windet und dreht. Der wächst an meinem Gartenzaun, habe ich den gepflanzt, ja. Und den muss ich dann immer wieder verschlingen, dass der auch so die super tollen Kringel bildet. Und das sind die Früchte davon. Das ist eine Pflanze.
1: Gesteckt wird das Ganze in ein kleines Nagelbett, dem sogenannten Kensan, der auf einem Kiesbett aufliegt und am Ende unter einem flachen Wasserspiegel verschwindet.
2: Hier, das nennt man Misugiwa, der Wasserspiegel. Und dieser kleine Fuß, das ist die Quelle des Lebens. Wenn Sie sich vorstellen, die hart gefrorene Erde im Winter und dann kommt irgendwann so ein kleines Schneeglöckchen mit einem hauchzarten Stiel, drückt sich durch diese Erde. Und diese Kraft, die ist in diesem kleinen Fuß dargestellt.
1: Ingrid Eichinger vertritt die Ikenobo-Schule, die älteste und traditionellste Schule Japans, viele Jahrhunderte alt und auch der Ursprung des Ikebana. Doch mittlerweile gibt es Dutzende, ja Hunderte verschiedene Schulen mit ganz unterschiedlichen Ansätzen. Auch Angelika Mühlbauer ist seit vielen Jahren Ikebana-Fan und auch bei ihr war der Erstkontakt eher Zufall.
3: Ja, ich wollte ursprünglich in Nürnberg Gitarre lernen und dann kam ich eben zu spät zur Schule. Und dann hieß es, Gitarre belegt, Ikebana noch Plätze frei. Nun ja, und das war's.
1: Angelika Mühlbauer kommt von der Sogetsu-Schule. In der Welt des Ikebana ein Youngster.
3: Wir sind Jünglinge, wir sind Greenhorns, wir sind gerade mal, werden wir nächstes Jahr 100 Jahre alt.
1: Und wie sich das für die Jugend gehört, geht es hier ein bisschen freier zu. In der Sogetsu-Schule wird nicht nur mit Blumen gearbeitet, auch Metall, Glas, Plastik oder Papier sind erlaubt. Eine Arbeit in der Ausstellung besteht zum Beispiel aus einem gewundenen Metalldraht, um den sich grüne und blaue Papierscheiben gruppieren. Das erinnert ganz entfernt an einen blühenden Zweig, ist am Ende aber doch eher eine Kunstinstallation und hält auch länger als ein klassisches Ikebana.
3: Wir können also mit allem Material arbeiten, aber wenn wir so eine Skulptur machen und Blumen einsetzen, dann sind auf jeden Fall frische Blumen dabei. Keine getrockneten und keine Plastik- oder Seidenblumen.
1: Manchmal sehen schon die Blumen selbst aus wie eine künstlerische Skulptur. In der Ausstellung sind beispielsweise mehrere Proteen zu sehen, im Deutschen auch Zuckerbusch genannt. Die handballgroßen Blüten haben einen zackenförmigen Rand aus roten Blütenblättern und wirken wie eine Krone. In demselben Gesteck kommt auch eine alte Tretbohrmaschine vom Zahnarzt zum Einsatz. An anderer Stelle gibt es große Lampen oder sogar Plastiktüten zu sehen. Genau so war es vom Gründer der Sogezo-Schule gedacht.
3: Und es zeigt schon, dass es eigentlich mehr in die Kunst hineinging. Die Ikebana-Leute, die haben sich jetzt nicht mal so als Steckkünstler gesehen, sondern sie sind wirklich Artisten, Künstler.
1: Doch egal ob klassisch, traditionell oder künstlerisch frei, Kern des Ikebana ist immer die Natur.
2: Von der ersten Stunde Ikebana lernt man, die Natur mit anderen Augen anzuschauen. Das garantiere ich Ihnen. Sie gehen raus. Die Leute sehen ja nur grün, gelb, rot, Sonne, Schatten, wenn sie das sehen, überhaupt an den Pflanzen. Und dann betrachten sie die Natur mit ganz anderen Augen. Und es gibt auch sehr viel für die Seele. Es ist eine Kunst für die Seele.
3: Dass man wirklich mit anderen Augen durch die Welt geht. Also ich gehe nicht mehr in den Wald und sage, ach, ist das schön hier, schöne Luft oder sonst was. Ich sage, schau auf den Baum, siehst du den tollen Zweig da oder schau mal die tolle Wurzel. Man geht wirklich mit ganz anderen Augen hin. Und wenn ich so im Kurs bin, dann sage ich den Leuten, ich kann ihnen den tieferen Zen-Sinn nicht erklären, weil ich keine Asiatin bin. Aber ich kann ihnen versprechen, wenn sie nach anderthalb Stunden Bearbeitung der Pflanzen nach Hause gehen, dann kommen sie runter, dann sind sie ruhig. Sie denken nicht in diesen anderthalb Stunden an eine E-Mail, die sie noch schreiben müssen, an einen Chef, der sie geärgert hat. Das verliert sich. Sie denken nur an diese Pflanze, sie schauen sie an, ist es die Vorderseite, ist es die Rückseite, welchen Schwung hat der Zweig. Das ist ein ganz anderes Runterkommen dann.
0: Ikebana eben, japanische Blumenkunst. Die Schau im Museum 5 Kontinente in München wird morgen Abend eröffnet und läuft dann bis Sonntag. Also nur 3 Tage wegen der frischen Blumen. Die Ausstellung ist aber auch Teil der Langen Nacht der Münchner Museen am Samstag.
4: Irgendwie kommt mir das Zeug so bekannt vor.

0: Six Days to the Edge, also 6 Tage ja, durch den Dschungel wandern und dann über einen 800 Meter tiefen Wasserfall eine Slackline spannen. Ja, spektakulärer kann so ein Einstieg in so ein Festival nicht kommen, oder Tom?
1: Es ist unglaublich spektakulär, also vor allen Dingen der Valentin Rapp aus Rosenheim, der Filmemacher, hat es verstanden, sowohl die Landschaft als auch die Aktion in wirklich atemberaubenden Bildern einzufangen. Und das ist diese Verbindung, die mir dann persönlich extrem gut gefällt bei den Bergfilmen, dass wir tatsächlich eine Landschaft kennenlernen, die wir sonst nicht so vor Augen haben, und Menschen begleiten, die da noch etwas wirklich Unerhörtes sozusagen erleben. Das macht ja dann auch wirklich so eine Heldenreise, sage ich jetzt mal, aus, also ein klassisches filmisches Epos, das mit einer Aufgabe beginnt, die man sich stellt, und dann eben verschiedene Schwierigkeiten überwinden werden müssen, bis es dann im besten Falle zum Erfolg kommt oder zum guten Ausgang auf jeden Fall.
0: Helden ist ja ein gutes Stichwort, weil das Schöne und Sympathische an dem Festival ist ja auch, teilweise die Menschen, die man auf der Leinwand sieht, die sitzen dann einfach auch da vor Ort. Der Stefan Glowacz zum Beispiel, Kletterlegende, zu sehen dann auch in einem Film Forever Young. Der wird auch gleich zur Eröffnung gezeigt. Was passiert da in dem Film?
1: In Forever Young, da begleiteten wir 4 Kletterer, Stefan Glowacz und den Christian Schlesener, Schlesi genannt. Also 2 Kletterer älteren Semesters, die mit 2 Jüngeren durch Bolivien reisen. Und zwar den beiden Hans-Brüdern, Moritz und Philipp Hans, bekannt aus den Ninja Warriors. Der Filmemacher Moritz Attenberger aus Schliersee hat diese 4 begleitet und ja, hat auf eine schöne und humorvolle Art und Weise verstanden, die Interaktionen zwischen diesen 4 Kletterern und 2 Generationen einzufangen und gleichzeitig noch zu erzählen, wie schön es in Bolivien ist.
0: Ich habe es schon gesagt, Stefan Glowacz wird auch vor Ort sein.

0: kommen die Frauen vor. Da kann man gleich mal darauf hinweisen, morgen Abend bereits der große Bayern 2 Abend mit dem Thema Frauen, die ihr Ding machen. Abenteurerinnen. Moderiert wird das Ganze von der hier auch sehr gut bekannten Toni Schlosser, von den Bergfreundinnen und auch bekannt vom Rucksackradio. Was passiert da?
1: Wir haben uns da zum Ziel gesetzt, ein bisschen zu durchleuchten, also wie die Situation von Frauen am Berg ist, und tue mich da jetzt etwas schwer, das aus der männlichen Perspektive zu schildern, aber es wird darum gehen, was für strukturelle Schwierigkeiten einfach Frauen begegnen, die versuchen, sich in einer extremeren Art und Weise in diesem Bergsportbereich zu profilieren und zu bewegen. Wir haben einen Film dabei, wo eine reine Frauenseilschaft, ein reines Frauenteam, begleitet von einem rein weiblichen Kamerateam, aufs Matterhorn steigt, angeleitet von einer Mentorin, Ines Papert, ist auch einer bekannten Kletterin. Die Ines Papert wird auch in einem eigenen Film dann nochmal porträtiert. Und es gibt noch einen Film von zwei Kletterinnen, die im Yosemite Valley, also unglaubliche Big Walls, klettern.
0: Insgesamt in diesem Jahr auch wieder über 80 Filme. Jetzt ist es aber nicht nur so, dass man sagt, ja okay, 80 Filme, irgendwer fährt irgendwo hin, um irgendwas zu machen, um raufzusteigen oder irgendwas Spektakuläres zu machen, wieder heimzufahren. Es gibt wunderbare Kategorien. Es gibt eben Erlebnisraum Berg, es gibt Naturraum Berg und Lebensraum Berg. Welche Filme gibt es da noch zu sehen aus diesen gerade letztgenannten Bereichen?
1: Also im Naturraumberg haben wir von einer französischen Filmemacherfamilie, den Lapiers, die regelmäßig bei uns Filme einreichen, einen wunderbaren Naturfilm aus der Dauphiné, aus der Alpengruppe relativ südlich von Chamonix. Und die haben über das ganze Jahr hinweg und über Jahre hinweg, kann man eigentlich sagen, sozusagen die Tierwelt vor ihrer Haustür begleitet und haben faszinierende und spektakuläre Aufnahmen von Alpintieren gesammelt und das zu einer schönen filmischen Erzählung verwoben. Und im Lebensraumberg haben wir wirklich also außerordentlich gute Filme dieses Jahr. Zum einen Materia Prima von einem deutschen Filmemacher, Jens Schulze, der beobachtet, was am Cerro Rico in Bolivien passiert. Der Berg, der seit Jahrhunderten ausgebeutet wird, zunächst Silberminen, inzwischen Erze aus dem Berg gefördert werden. Und diejenigen, die darunter leiden, halt die sind, die dort leben und sich das Ganze über sich ergehen lassen müssen. Und ein anderer Film spielt im Ostkongo, in der Demokratischen Republik Kongo, wo es auch um den Abbau von Coltan geht. Und da hat ein französischer Filmemacher wirklich einen hervorragenden Dokumentarfilm gemacht und es ist eigentlich ein Muss, sich anzusehen.
0: Herr Dauer, Sie sind nicht nur der Kurator des Festivals, Sie sind auch selber jahrelanger erprobter, auch preisgekrönter Filmemacher. Was hat sich denn über die Jahre so geändert, wie solche Filme, wenn wir jetzt wieder mal auf Sportliche auch zu sprechen kommen, wie hat sich das verändert? Also die Drohnenaufnahme, die spektakuläre, die gehört ja schon zum guten Ton, was früher irgendwie ein Ding der Unmöglichkeit war. Was hat sich da getan?
1: Also durch den Einsatz moderner Technik erleben wir, dass die Bergsteiger, Bergsteigerinnen immer mehr dazu übergehen, sich selbst zu filmen. Es ist inzwischen nicht mehr notwendig, dass man ein großes Kamerateam am Berg dabei hat, sondern mit Smartphone, 360 Instagram-Kamera und Selfie-Stick ist es möglich, eben auch spektakuläre Aufnahmen zu machen, während man unterwegs ist. Mhm. Und das ist eine Entwicklung, die ich mit sehr viel Spannung beobachte, weil man näher einfach an den Bergsteigen dabei ist. Es ist keine Ebene sozusagen mehr zwischengeschaltet zum einen. Bringt natürlich sehr schöne Bilder hervor. Andererseits merkt man dann in Filmen auch oft an, dass jemand fehlt, der so ein bisschen sagt, also jetzt mal, das lassen wir mal weg oder das ist zu viel oder da können wir irgendwie was kürzen. Das sind so die beiden Seiten der Entwicklung eigentlich.
0: Dann dürfen wir aber natürlich noch Werbung machen. Ihr jüngster Film, Herr Dauer, worum geht's da?
1: Der Film heißt Nanga Parbat, Echoes of Sisyphus und es geht eben um den David Göttler und seine verschiedenen Versuche, den Nanga Parbat über eine bestimmte Route und in einem alpinen Stil zu besteigen. Er hat da mehrere Anläufe gebraucht. Und wir haben aus diesen Expeditionen einen 50-minütigen Film zusammengeschnitten. Der läuft am Sonntagabend und da kommt auch nochmal ein interessanter Gast, der David Göttler, einer der bekanntesten Höhenbergsteiger bei uns.
0: Sisyphus ist ein gutes Stichwort. Sie sagen das jetzt so, der hat ein paar so Expeditionen gemacht und so weiter, das alles zu begleiten, zu filmen. Das ist ja ein riesiger Aufwand. Also als Filmemacher für so Bergfilme, da braucht man schon nochmal die extra Portion Engagement und die Lust und Bereitschaft, die extra Meile zu gehen.
1: Also man muss schon ein bisschen Lust am Leiden haben, auf jeden Fall, genau. Man begleitet ja oft Menschen, die sehr fit sind und auch sehr schnell sich im Gelände bewegen und muss dann vor allen Dingen als Kameramann natürlich immer in der entsprechenden Position sein, um dann die entsprechenden Aufnahmen machen zu können. Und da sind dann zum Glück schon immer ziemlich fitte Leute am Start, wie man heute sehen wird, der Valentin Rapp und der Moritz Attenberger zum Beispiel. Das sind so Paradebeispiele dafür.
0: Die Lust am Leiden ist auf alle Fälle vorhanden und

0: die Lust und die Vorfreude auf viel Publikum dann ab heute Abend beim 23. Internationalen Bergfilmfestival am Tegernsee. Ich sage herzlichen Dank an Kurator und Filmregisseur Tom Dauer. Danke für den Besuch.
1: Ja, ich bedanke mich herzlich.

0: Bayern 2, Sie hören die Kultur am Mittwoch und das hier ist Mehrgenerationenmusik der Oberklasse. Gen Z-Star Olivia Rodrigo und Altmeister Robert Smith von The Cure. Ja, sie sind seit Jahren gegenseitig große Fans voneinander und daraus wurde jetzt ein Miteinander. What's Wrong With Me? Ja, What's Wrong With The Kunstmarkt? Darüber haben wir gestern hier im Kulturleben schon ausgiebig berichtet. Dass gerade das Leben und Überleben für Galerien immer schwieriger wird. Aber dann gibt es da auch Balsam-Momente für den Kunstmarkt. Denn jedes Jahr im Oktober treffen sich Künstler, Sammlerinnen und Kunstsammler in München. Und nicht nur die aus Bayern, sondern auch aus dem umliegenden Ausland. Dafür gibt es einen doppelten Grund. Zum einen öffnen alle zeitgenössischen Kunstgalerien gemeinsam bei Open Art ihre neuen Ausstellungen und zum anderen findet mit der Kunstmesse Highlights in einem Zelt im Innenhof der Residenz München das wichtigste Kunsthandelsereignis in Deutschland statt, das alle Epochen und Kunstgattungen umfasst. Stefan Mikiska war gestern schon unter den ersten Besuchern.
1: Man nennt die Highlights in der Münchner Residenz auch eine Boutiquenmesse. Ein komischer Begriff, denn nach Umkleidekabinen und Modepräsentationen sucht man vergeblich. Co-Geschäftsführer Alexander Kunkel klärt auf.
2: Es ist die 14. Ausgabe der Highlights in der Residenz in einer temporären Halle. Boutique bedeutet, Sie müssen sich hier nicht umziehen, keine Sorge. Sie können so bleiben, wie Sie gekommen sind. Nein, Boutique bedeutet klein und fein. Wir sind nicht eine Großmesse, wie Sie vielleicht in Basel oder in Maastricht antreffen, sondern wir bieten auf relativ kompaktem Raum eine Blütenlese von der Gotik bis zur Gegenwart, vom Kunsthandwerk bis hin zur bildenden Kunst, bis hin zur Fotografie, einen großen Rundumschlag.
1: Wobei sich die Gewichte bei den 14 bisherigen Ausgaben der Highlights schon spürbar verschoben haben. Inzwischen sind die Anbieter von alter Kunst, vielleicht auch mangels Angebot, deutlich im Rückzug. Es dominiert die Zeit seit dem Expressionismus bis heute. Doch da gibt es viel durchaus Museales zu sehen und, sofern man es sich leisten kann, zu kaufen. Alexander Baumgarte aus Bielefeld zeigt eine Ausstellung Berlin Stadt der Extreme mit Kunst von 1900 bis zum Zeitgenossen Norbert Bisky. Höhepunkte sind zwei Ölbilder von Ernst Ludwig Kirchner mit Preisen bis zu 3,8 Millionen Euro.
3: Ich habe ja immer verschiedene Konzepte für unterschiedliche Ausstellungen im Kopf. Und Berlin statt der Extreme ist, glaube ich, eines der interessantesten Themen im Moment überhaupt. Ich sage mal, Berlin war und ist immer Brennpunkt gewesen in allen Zeiten der Kunstgeschichte. Und aber auch für mich ist diese Stadt immer wie ein großer sterbender Dinosaurier, der sich immer wieder auch wiederfindet. Und dann ist natürlich Kirchner mit seinen wichtigen Werken der 1910er Jahre und der Davoser Zeit ganz entscheidend Parameter für so eine Präsentation.
1: Wer Mut und etwas Geld hat, geht 2,5 Monate vor Weihnachten in Begleitung der Partnerin auf die Highlights. Schmuckhändlerinnen wie Almut Wager aus München präsentieren hier ihr Angebot vom 16. Jahrhundert bis heute.
4: Ich mache das schon sehr lange. Ich habe in London angefangen als junges Mädchen auf dem Portobello-Markt. Ich habe natürlich viele lang etablierte, ich nenne das jetzt mal Agenten, die für mich überall gucken und mir dann zeigen, was sie so finden. Und ich darf mir dann das aussuchen, was mir am besten gefällt. Und ich gehe natürlich auch selber viel auf Märkte, auf Flohmärkte, jetzt nicht unbedingt für den Schmuck, aber für alles mögliche andere, mit Leidenschaft. Also ich bin eine echte Jägerin, sagen wir es mal so.
1: Gute Händler sind immer auch irgendwie selbst Sammler. Im Endeffekt dann eben für ihre Kunden. Der Servicebereich auf der Messe umfasst zum Beispiel einen Stand der Firma Werner Murrer mit historischen Rahmen. Geschäftsführer Christian Rode weist darauf hin, dass bei manchen Gemälden der Rahmen teurer sein kann als das eigentliche Kunstwerk, gehen bei ihm die Preise doch bis in den sechsstelligen Bereich, für einen Bilderrahmen wohlgemerkt.
5: Hier bei uns auf dem Stand haben wir 50 historische Rahmen, von der Gotik bis in den Expressionismus. Und wir treffen hier neue Kunden, die sich teilweise falsch gerahmte Werke hier kaufen oder die auf Auktionen erwerben und dann hier das Angebot sehen, das wir zeigen. Und wir haben also 2500 historische Rahmen im Bestand und haben jetzt hier eben eine kleine Auswahl, querschnittlich. Und viele Leute machen sich über den Rahmen erstmal keine Gedanken, sehen die dann hier und reflektieren und überlegen, was haben wir denn zu Hause? Ich habe eine Münter zu Hause, wie ist die denn gerahmt? Die hat einen goldenen Rahmen und dann zeigen wir eben auf, dass ein expressionistisches Werk nicht in einen goldenen Rahmen sollte.
1: Schwarz und nüchtern, gerade sowie aus Holz sollte der Rahmen für die Münter sein. Und dann gibt es auf den Highlights noch einen fast lebensgroßen Dinosaurier in goldener Farbe für 30.000 Euro. Julius Wenger präsentiert am Stand des Hamburgers Felix Jud ein riesiges Foto von Christian Vogt.
6: Ein Fotografen aus Hamburg, der mit seiner Serie Evolution Dinosaurier-Skelette abbildet. Und zwar die Skelette, die die höchste Dichte an originaler Knochensubstanz aufweisen. Das sind ganz besondere Dinosaurier-Skelette, die sich weltweit in ausgewählten Museen befinden. Christian Vogt hat versucht, einen Farbton zu wählen, der eben genau diese Knochensubstanz abbildet. Deshalb entsprechend diese goldene Farbe. Das ist ein Fujiflex-Papier, was heute in diesem Format gar nicht mehr produziert wird. Auch diese Produktionsweise, die wir vor uns sehen, das sind richtige Belichtungen in einem Format von über 2 Meter Höhe.
1: Diesen Dinosaurier sollte man also nur in einen entsprechend hohen Raum hängen. Dann wirkt er aber ausgesprochen goldig.
0: Wir sind keine Messe der Masse, sondern eine Bühne für Meisterwerke. So der Anspruch von Johanna Schwan, der Geschäftsführerin der Kunstmesse Highlights, die morgen beginnt. Das war ein Bericht von Stefan Mikiska.

0: Nach den punk-orientierten Jahren mit The Jam lebte Paul Weller mit Style Council dann seine Soul- und R&B-orientierte Seite aus. Und das eben auch sehr erfolgreich mit so Verstreichern, nur so funkelnden Nummern wie You're the Best Thing. Bayern 2, Sie hören die Kultur am Mittwoch. Eigentlich ist es ja fast so ein Witz nach dem Motto, treffen sich ein Italiener, ein Deutscher und ein Franzose und noch ein paar Europäer. Das jedenfalls die Ausgangslage für die Rossini-Oper Reise nach Reims, die am Freitag Premiere feiert am Gärtnerplatz Theater München unter der Regie von Dirk Schmeding. Herzlich willkommen in der Bayern 2 Kultur.
1: Hallo, vielen Dank.
0: Ja, ein illustres Knäuel Europäer versammelt sich da, um gemeinsam zur Krönung des französischen Königs nach Reims zu fahren. Aber hoppala, es fehlen plötzlich die Transportmittel. Es geht dann nicht voran, aber da beginnt dann ja der Fun, der Spaß dieser Rossini-Oper. Was passiert da eigentlich? Habe ich das ungefähr richtig umrissen, die Ausgangslage der Oper?
1: Ich glaube, du hast schon die ganze Handlung zusammengefasst.
0: Nein.
1: Mehr ist es gar nicht. Es ist wirklich diese Situationsbeschreibung von Aristokraten, Intellektuellen, Generälen, die da kommen und die in diesem Kurhotel feststecken, die zu der Krönung wollen und die da nicht wegkommen. Und wie immer, wenn Leute aufeinander hängen und gezwungenermaßen aufeinander hängen, ist das richtig Comedy-Feuer.
0: Und die Leute werden kreativ und es artet aus in so eine Art Sing-Wettstreit. Und da beginnt natürlich dann für den Regisseur der große Spaß, diese verschiedenen einzelnen Facetten rauszuholen, die verschiedenen Länder charakteristisch, klischeehaft auch darzustellen. Wie wird Deutschland vertreten?
1: Deutschland kommt noch so ein bisschen aus dem 19. Jahrhundert bei uns. Das ist eine Figur, die sieht so ein bisschen aus wie Beethoven. Ist ein Musikliebhaber, wie das Stück vorschreibt. Ja, aber es macht Spaß, mit diesen Klischees zu spielen. Die tippt man aber besser an, da reitet man nicht drauf rum. Also so versuchen wir das im Team, vor allem mit der Kostümdesignerin Britta Leonard zu machen. Wir wollen das ein bisschen anteasern und antippen, aber komplett ins Karikaturhafte die Figuren gleiten zu lassen, wäre auch falsch.
0: Jetzt ist Herr Rossini bekanntermaßen Italiener. Der italienische Vertreter in der Oper kommt sehr gut weg, glaube ich, ohne da zu viel vorwegzunehmen. War da die Lust da, das ein bisschen anders verlaufen zu lassen, in einem anderen Land, den Gesangswettstreit gewinnen zu lassen?
1: Meine Liebe liegt bei all diesen Figuren. Das sind alles komplett verrückte Freaks, wirklich Narzissten, wahnsinnige Egomanen, die gockeln da erstmal rum. Man merkt auch, diese Krönung ist für die erstmal sowas wie ein Schaulaufen, ja. Die brezeln sich da auf, die wollen die neueste Mode zeigen, wie die Contessa di Folleville, die französische Vertreterin. Und an dem Punkt, wo sie merken, dass sie da nicht hinkommen und dass sie die Krönung verpassen werden, ab da wird diese Krönung auch sowas wie eine Utopie oder ein Sehnsuchtstraum für diese ganzen Figuren. Und lustigerweise mit diesen ganzen Verrückten kriegt man am Ende des Stückes sogar ein bisschen Mitleid.
0: Das Interessante ist ja, die ganze Oper steht ja auch für das Prinzip rasender Stillstand. Alle wollen vorwärts kommen, wegkommen und es geht nicht. Was denkt sich der Regisseur, diesen Widerspruch umzusetzen oder das so richtig schön herauszuputzen für die Inszenierung?
1: Das ist wirklich ein heikler Balanceakt. Da sagst du genau das Richtige. Rasender Stillstand. Das allererste, worüber wir im Team gesprochen haben, war, wie schafft man Dynamik bei völligem Stillstand? Das ist aber die große Freude. Dadurch, dass das Stück keine Handlung hat, kann man natürlich extrem viel erfinden. Auch die Figuren, das sind erstmal in der Vorlage rudimentäre Psychologien, die da angelegt sind, eher Typen. Aber das ist Ausgangspunkt für szenische Improvisation und für szenische Arbeit. Und die Darsteller konnten sich auf eine ganz tolle Art und Weise einbringen. Und da haben wir am Gärtnerplatztheater wirklich ein unfassbar toll aufsingendes, aber vor allem auch aufspielendes Ensemble, die die Chance genutzt haben, die dem Affen Zucker geben. Ich glaube, das wird eine sehr lebendige Angelegenheit.
0: Es geht um Europa, um einzelne Länder. Da ist man natürlich auch schnell dabei, so hier das Ganze zu interpretieren als Gleichnis auf die Gegenwart, dem Ganzen so eine politische Dimension gleichzugeben. Muss sich der Regisseur da auch gleich ein bisschen so erklären, was das alles jetzt über die Gegenwart aussagen könnte? Oder denkt man sich, das Stück ist einfach das Stück, das Rossini damals so gemacht hat.
1: Die politische Dimension hat das Stück ja von Anfang an. Es ist ein Auftragswerk für die historische Krönung von Karl dem X. 1825 in der Kathedrale von Reims. Der König hat das nicht lange überlebt. Das waren wie die letzten Zuckungen der absolutistischen Aristokratie in Frankreich. 5 Jahre war der an der Macht und dann wurde der von der Julirevolution 1830 weggefegt. Diese politische Ebene läuft mit, wenn im zweiten Akt die polnische Marchesa und der russische Graf liebend umeinander werben. Das war damals aktuell, das ist heute aktuell. Das sind aber Dinge, die man konzeptuell nicht so ganz krass ausschlachten sollte. Außerdem habe ich das Gefühl, in der Zeit, in der wir heute leben, eine Erzählung darüber zu machen oder karikaturhaft werden zu lassen, wie sich die europäischen Länder gegenseitig das Wasser abgraben, das ist nichts, was ich heute erzählen möchte. Mhm. Ja, also ich glaube, wir werden da nicht so drauf rumdrücken und das Stück ein bisschen das Stück sein lassen.
0: Was ist so der Lieblingsmoment gewesen oder wie haben Sie sich genähert an dieses Stück? Hatten Sie so eine persönliche Vision, wie Sie diese Rossini-Oper umsetzen wollen?
1: Ich hatte, full disclosure, tatsächlich immer ein bisschen eine Aversion gegen die Rossini-Komödien. Weil man eigentlich, reden wir vom Barbier von Sevilla oder reden wir von La Cenerentola, eigentlich immer sehr eingezwungen ist in ein Komödienhandlungskonzept. Man muss immer so eine Handlungsmechanik und Komödienmechanik bedienen. Und in dem Stück ist das freier. Man hat als Regisseur mehr Luft zum Atmen und zum Erfinden gemeinsam mit den Darstellern. Das ist ein toller Prozess.
0: Ihr persönlicher Kostüm-Highlight-Moment abschließend gefragt.
1: Es gibt zu viele. Es gibt zu viele.
0: Welches Land würden Sie gern persönlich privat auch tragen? An Kostüm.
1: Soweit kann ich mich nicht aus dem Fenster lehnen.
0: Alles Weitere erfahren wir dann oder erfahren die Zuschauer oder sehen Sie dann ab Freitag. Wir wünschen viel Erfolg und viele Zuschauer bei der Premiere am Gärtnerplatztheater von, jetzt mal auf schön Italienisch, können Sie selber noch anmoderieren.
1: Il viaggio a Reims.
0: In der Regie von Dirk Schmeding. Ich sage danke fürs launige Gespräch.
1: Danke sehr.
0: Ciao, servus.

für mich sowas wie der Elliott Smith aus dem Chiemgau. Er ist in Traunstein aufgewachsen und hat dort auch seine ersten Alben aufgenommen. Josef Wernshofer alias The Marble Man, Silver Bowl of Ash. Ja, und in Traunstein, da finden wir uns gleich wieder auf der Sonnenseite. Genauso nämlich auf der Sonnenseite lautet das Motto des diesjährigen inzwischen vierten Kunst- und Kulturwochenendes. Roland Biswum war vorab schon da und hat für uns einen Streifzug unternommen durch Ateliers, Studios und Läden.

0: Wenn du wirklich schöne Blümchen finden willst, solltest du auf der sonnigen Seite des Lebens Lust wandeln. Rät uns wer?
1: Ich bin die Anja Sturmert, Literatin und Psychotherapeutin. Was mich seit 4 Jahren dabei hält, ist, dass wir uns immer wieder gerne treffen wollen und argumentieren, diskutieren, zum Beispiel über diesen Namen. Der Titel der Veranstaltung ist entstanden aus dem Titel einer Kurzgeschichte von mir. Und zwar gibt es ein Kärntner Volkslied, das heißt Auf der Sonnenseite. Da geht es erst um Blumen und um schöne Mädchen und dann wird es am Schluss ganz traurig.
0: Traunstein, Kreisstadt in Oberbayern, am Chiemsee. Die mächtigen Alpenberge sind zum Greifen nah. Idylle pur. Man lebt hier vom Tourismus. Und auch von der Kunst?
2: Ich bin die Uli, quasi die Teilzeitkünstlerin. Und gerade in Traunstein gibt es ja auch viele schöne Dinge, die wir da haben und die wir wertschätzen. Einfach die Nähe zum Wald oder gleich an der Traun. Eigentlich eine schöne Unterstadt und eben mit diesen ganzen Ateliers in der unteren Stadt wird dadurch eine buntere Stadt.
3: Aber es gibt auch die Kehrseite im Titel, die man lesen kann. Wo Sonne ist, ist auch Schatten, heißt es ja immer. Also gerade, wenn man es aufs Zeitgeschehen auslegen will. Und entsprechend sind auch die Formate geschnürt im Programm.
0: Wir treffen uns in den Muck-Studios am Traunsteiner Bahnhof, einem Kreativquartier, wo Jeffrey Veit gemeinsam mit seiner Frau Christina, Saxophonistin und ebenfalls Lehrerin am Chiemgau-Gymnasium, dem Landschaftsarchitekten und Konzeptkünstler Helmut Mühlbacher, der bunten Hündin Frau Kritzi-Kratzi, Ulrike Huber, und der Psychologin Anja Stürmert, dem interessierten Kulturreporter, alles, ja alles über die Traunsteiner Sonnen- und Schattenseiten erzählen wollen.
4: Wir sind jetzt hier zu fünft, die Uli, der Helmut, die Anja, Christina und ich. Ich bin der Jeffrey Veit. Ich bin Lehrer am Chiemgau-Gymnasium, bin freischaffender Designer und Künstler. Das Projekt besteht seit circa 4 Jahren. Da kann vielleicht der Helmut ein bisschen mehr sagen, wie das überhaupt entstanden ist.
3: Ich bin der Initiator und Betreiber der Kunstsprechstunde in Traunstein. Und der Titel war damals Traunsteiner Strich. Was so gut angelaufen und in der Resonanz bestätigt, dass wir im Folgejahr das wieder gestartet haben. Und dann im Folgejahr wieder und heuer zum 4. Mal eben. Und jedes Jahr mit wechselnden Titeln.
0: Jeffrey Veit macht Bilder, die in ihrer Intensität an die Farbfeldmonumente eines Jean Scully erinnern. Ulrike Huber geistert als Frau Kritzi-Kratzi mit ihren skurrilen Tiercartoons durch den Chiemgau. Und Helmut Mühlbacher gehört zu den linksgrün versifften Umweltmahnern, die eben auch agrat die Schattenseiten, die dunklen Seiten des Mondes erkunden und beleuchten wollen. Der hat dieses Jahr den inzwischen weltbekannten Tiroler Fotografen Lois Hechenbleikner eingeladen, um über die Sonnenseiten der alpinen Tourismusindustrie zu berichten.
5: Tirol hat jetzt ungefähr so 780.000 Einwohner und 50 Millionen Übernachtungen im Jahr. Und ich habe irgendwann gesehen, was da für eine Veränderung passiert und dass dieses Geld, das schnelle Geld, was gekommen ist, in einer unglaublichen Dimension, dass das auch Schatten hinterlässt. Ja, das hat natürlich maßgeblich mit der Klimaerwärmung zu tun, dass ohne Schneekanonen ja schon längst nichts mehr gehen würde. Man hat sich schon an diese Apparatur gewohnt, aber es wäre vollkommen vorbei. Undenkbar noch, dass diese Wirtschaftsmaschine Wintersportindustrie funktionieren würde, wenn sie nicht so technisiert worden wäre.
0: Traunstein, Kreisstadt in Oberbayern, am Chiemsee. Die mächtigen Alpenberge sind zum Greifen nah. Idylle pur, man lebt hier von der Kunst. Die könnte tatsächlich zumindest an diesem Wochenende ein Impuls, ein Anstoß sein, nachzudenken über, ein Korrektiv vielleicht, die Octopus Experience, ein Electronic Rock Pop Experimental Trio bietet, so verheißt der Programmflyer, Escaping into Alternative Rock. Während Christina Veit im Workshop Sketch and Sound eine immersiv-kooperative Klangbild-Collage entwickeln möchte, mittels Field Recordings und Action Painting. Autoren wie Norbert Niemann oder Augusta Lahr werden aus ihren aktuellen Büchern lesen und trotz aller klimawandelbedingten Felsstürze, Waldbrände, Schneekanonen, Speicherseen und sonstigem Irrsinn bleibt dieses Motto doch bestechend verführerisch.
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7: Ja, keep on the sunny side, auf der Sonnenseite, das Motto vom vierten Kunst- und Kulturwochenende jetzt dann in Traunstein. Nächste und letzte Station bei unserem heutigen Streifzug durch die Kulturlandschaft Bayern, das Landestheater Niederbayern. Da steht ab sofort Shakespeares Sommernachtstraum auf dem Spielplan. Premiere in Landshut war am vergangenen Wochenende und neben einer musikalischen Hommage an eine kürzlich verstorbene Pop-Ikone der 80er sticht diese Inszenierung des Sommernachtstraums noch durch eine weitere dramaturgische Maßnahme heraus. Peter Jungblut war für uns bei der Premiere dabei.
8: Frauenrollen waren zu William Shakespeares Zeiten bekanntlich Männerrollen, denn in der englischen Renaissance gab es noch keine Schauspielerinnen. Sitte und Moral waren diesbezüglich streng, wenn auch keineswegs so streng, wie es die Mächtigen damals gerne gehabt hätten. Junge Liebhaberinnen wurden meist von femininen Knaben vor dem Stimmbruch gespielt, aus heutiger Sicht ebenso absonderlich wie die Kastraten in der Barockoper. Aber immerhin ein Hinweis darauf, dass jede Zeit ihre ganz eigene Auffassung von Anstand hat und soziale Rollen nicht etwa naturgegeben sind, sondern von der Gesellschaft zugewiesen werden, im Leben wie im Theater. Es ist also plausibel, wenn die neue Intendantin am Landestheater Niederbayern, Astrid Groß-Gasteiger, zum Auftakt ihrer ersten Spielzeit die Frauen in Shakespeares Sommernachtstraum nicht als willfährige Objekte der Männer zeigt, sondern als höchst eigenständige, ja eigenwillige Persönlichkeiten.
9: Ich finde, der Sommernachtstraum eignet sich einfach wahnsinnig gut, um auf eine hoffentlich doch recht subtile Art und Weise zu zeigen, dass eine Komödie auch sehr viel kann in einer Richtung von Auseinandersetzungen über und im Sommernachtstraum speziell Machtstrukturen, patriarchale Strukturen, feministische Strukturen, Beziehungsstrukturen. Und ich finde natürlich wirklich, dass einfach ein Stück, das so viele verschiedene Beziehungskonflikte hat, herrlich ist anzuschauen. Und es ist natürlich einfach ein Stück, wo das ganze Ensemble gleich am Anfang zusammenkommen kann und arbeiten kann. Und das war schon auch mit ein Grund.
8: Astrid Groß-Gasteiger startete nach eigenen Worten auch deshalb mit diesem Shakespeare-Klassiker, weil bei der großen Besetzung das ganze Schauspielensemble zusammenkommen und zusammenarbeiten könne. Dem Team ging es also nicht zuletzt darum, seine Visitenkarte beim Publikum abzugeben. Das reagierte zunächst etwas schüchtern und scheu auf die ambitionierte Produktion, war am Ende aber offenkundig höchst zufrieden, auch wenn leider etliche Plätze im Saal leer blieben. Da muss Astrid Groß-Gasteiger wohl noch etwas theatralische Überzeugungsarbeit leisten, zumal sie ja ein vergleichsweise unwirtliches Zelt auf dem Landshuter Messegelände zu bespielen hat, mit einer vielbeklagten Akustik und nicht gerade heimeliger Atmosphäre. Das erfordert von Schauspielern eine enorme Kraftanstrengung, mindestens die doppelte Energie, um den Funken überspringen zu lassen in die Zuschauerreihen. Beim Programmangebot soll sich einiges ändern. So sollen Opern von Richard Wagner, die in den vergangenen Jahren den Ehrgeiz des Landestheaters anstachelten, erstmal kein Thema mehr sein. Astrid Groß-Gasteiger setzt nicht auf Monumentalität, sondern auf Vielfalt.
9: Was wir gerne möchten, ist tatsächlich, dass wir mit wirklich vielen unterschiedlichen Regieteams einfach es schaffen, dass wir nach Niederbayern unterschiedliche Ästhetiken herholen können. Dass wir wirklich sagen, wir zeigen, was die Bandbreite von Theater, Musiktheater, Schauspiel und junges Publikum kann. Und was man einfach wirklich auch sagen kann, wenn das eine nichts für mich war, ich schaue mir das andere aber trotzdem an, weil das wird wahrscheinlich ganz anders werden. Dass man einfach sagt, da gibt es ganz viele unterschiedliche Ästhetiken, da gibt es ganz viele unterschiedliche Handschriften und Stücke. Und das werden wir versuchen, hier so wirklich zu zeigen.
8: Hier und da wirkte der Sommernachtstraum zum Auftakt der neuen Ära noch etwas angestrengt im Bemühen, möglichst zeitgemäß zu sein und mit den aktuellen Gender-Diskursen irgendwie mitzuhalten. Klar, Shakespeares Wald kann heutzutage keine lauschige Kulisse für einen harmlos romantischen Verwechslungsschabernack mehr sein. Er ist vielmehr ein Dickicht, in dem alle Mitwirkenden schnell den Überblick verlieren über ihre Emotionen, ihre Wünsche, ihre Zukunftsvorstellungen.
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8: Die berühmte Hymne »Ich bin, was ich bin, I am, what I am« aus dem Musical »Ein Käfig voller Narren« durfte da nicht fehlen. Identitätssuche ist Schwerstarbeit, die jeder für sich selbst leisten muss, womöglich ein Leben lang. Hochtopierte Perücken können dabei durchaus hilfreich sein. Gelacht wird auch, obwohl etwas mehr anarchischer Slapstick denkbar gewesen wäre, aber Humor ist immer Geschmackssache. Im Landestheater Niederbayern hat jedenfalls sichtbar eine neue Ära begonnen. Wenn das Haus für das Publikum mehr Überraschungen bereithält als bisher, also die versprochene stilistische Vielfalt einlöst und gestaltet, mag das manchen Abonnenten in seiner Erwartungshaltung vielleicht irritieren. Spannend wäre es zweifellos.
7: Shakespeare und seine Komödie »Der Sommernachtstraum« am Landestheater Niederbayern, Freitag bis Sonntag in Passau im Stadttheater, ab Dienstag dann in Straubing mit einer Vorstellung und in einer Woche dann in Landshut im Theaterzelt.
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7: Der zum medialen Dauerrauschen gewordene Fall der mutmaßlichen Entführung in der Unternehmerfamilie Block. 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Wir sind im Kulturupdate ab 3:30 mit Mika Beuster zum Interview verabredet, dem Vorsitzenden des Deutschen Journalistenverbands.
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13: Um 15 Uhr mit Johannes Hitzelberger. Ab Juli will die Bundesregierung eine Steuer auf zuckerhaltige Getränke erheben. Das Kabinett hat den entsprechenden Gesetzentwurf auf den Weg gebracht. Die Steuer gilt dann, wenn der Zuckergehalt einen gewissen Wert überschreitet. Einzelheiten von Eva Huber.
14: Für einen Liter Limo bedeutet das, wenn da ungefähr mehr als 16 Zuckerwürfel drin sind, dann muss der Hersteller die Steuer zahlen, nämlich 26 Cent Aufschlag. Ist noch mal einiges mehr an Zucker drin, steigt die Steuer auf 32 Cent pro Liter. Die Idee dahinter ist, dass die Hersteller einen Anreiz haben, weniger Zucker in ihre Getränke zu mischen, ihn zum Beispiel durch Süßstoffe zu ersetzen. Dadurch umgehen sie die Steuer.
13: Das Kabinett hat auch ein Eckpunktepapier zum Schutz von Kindern und Jugendlichen im Netz beschlossen, sowie die Einsetzung einer Pflegestrukturkommission. Bundeskanzler Merz hat vor dem Bundestag für die Reformpläne seiner Regierungskoalition geworben und diese als Gerechtigkeitsprogramm bezeichnet. Merz sagte in seiner Regierungserklärung, in Deutschland habe sich eine Gerechtigkeitslücke zwischen den Generationen aufgetan. Diese werde wachsen, wenn man nicht handle.
15: Wir haben in der Bundesregierung ein Gerechtigkeitsprogramm erarbeitet, liebe Kolleginnen und Kollegen, in Form eines umfangreichen Reformprogramms für Rente, für Pflege, für den Arbeitsmarkt, für die preisliche und die steuerliche Wettbewerbsfähigkeit unserer Wirtschaft, für Staatsmodernisierung und Bürokratierückbau.
13: Merz verteidigte außerdem die Unterstützung der Ukraine in ihrem Abwehrkampf gegen die russischen Angriffe für Frieden und Freiheit in Europa, damit die Kinder und Jugendlichen hierzulande alle Entfaltungsmöglichkeiten haben, die sie verdienten, so der Kanzler. Er betonte, kein Euro, der in die Ukraine fließt, fehle bei den Sozial- und Bildungsausgaben in unserem Land. Die Lufthansa hat den Bieterwettbewerb um die portugiesische Fluggesellschaft TAP für sich entschieden. Portugals Regierung gab dem Gebot der Lufthansa in Höhe von 1,2 Milliarden Euro den Zuschlag. Der deutsche Konzern steigt damit mit knapp 45% bei der staatlichen portugiesischen Airline ein. Die Lufthansa will unter anderem den Flughafen Lissabon als Drehkreuz stärken. Im September hatte es auf der Zugspitze einen heftigen Felssturz gegeben. Ein neues Frühwarnsystem soll künftig eine solche Gefahr vorhersagen. Das Projekt der TU München kostet rund 600.000 Euro. Mittels eines Laserscanners wird die gesamte Felswand gemessen. Dadurch könnten kleinste Veränderungen erkannt werden, so ein Geowissenschaftler der Universität. Die Technik werde bereits in der Höllental- und Partnachklamm eingesetzt. Das Wetter in Bayern. Zunehmend freundlich, nur noch in den Alpen vereinzelt Regen. Die Höchstwerte erreichen 12 bis 19 Grad. In der Nacht oft klar, später Nebel. Es kühlt auf 8 bis 0 Grad ab. Morgen und übermorgen trockenes Herbstwetter. Nach Nebel viel Sonne und bis zu 21 Grad. Am Samstag wieder mehr Wolken, örtlich Regen und kühler. Soweit die Nachrichten, es ist 15.03 Uhr. Zur Verkehrslage. A3 Frankfurt Richtung Würzburg zwischen Marktheidenfeld und Wertheim-Lenkfurt. Sperre nach einem Unfall, aktuell 7 Kilometer Stau ab Rohrbrunn. Bitte halten Sie eine Rettungsgasse offen. Es gibt eine Umleitung über die U87. A7 Ulm Richtung Füssen zwischen dem Dreieck Kittistetten und dem Rastplatz Witzighausen. Ein Unfall im Baustellenbereich und Stau ab Nersingen. A8 Salzburg Richtung München zwischen Aachen-Mühle und Rosenheim 6 Kilometer Stau wegen Bauarbeiten. Und B2 Weilheim-Mittenwald zwischen Lengenleich und Etting Sperre in beiden Richtungen nach einem Unfall. Soweit der Service.
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7: Tobias Ruhland begrüßt Sie zur zweiten Stunde Kultur und Wissen hier auf Bayern 2. Im Kulturupdate ab 3:30, da widmen wir uns einer Frau, vor deren Werk es ja gerade keine Tränen gibt. Einer ihrer verfilmten Romane läuft gerade im Kino und heute erscheint mit Pony Show schon der nächste Roman, der Juli C. Außerdem der zum medialen Dauerrauschen gewordene Fall der mutmaßlichen Entführung in der Unternehmerfamilie Block. Seit Juli läuft der Prozess. Und in dieser Woche ist er auch Anlass für eine Diskussion um Pressefreiheit. Es geht um die Beschlagnahmung von Audiomaterial in der Redaktion der Zeit, die gerade ein großes Podcast-Projekt zum Fall Block gestartet hat. Wir sind dazu mit Mika Beuster verabredet, dem Vorsitzenden des Deutschen Journalistenverbands.
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7: Es gibt ja diese Bands, die sich mit ein paar wenigen Liedern tief in der Popkultur ihrer Zeit verankert haben. Lieder, die gerne für Serien und Werbespots verwendet werden. Bestes Beispiel: Noah and the Whale, Life Goes On. 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

0: Diese Band hat ihre Alben gern mit Kurzfilmen garniert. Wie praktisch, haben also den Soundtrack für ihren eigenen Film gemacht. Da hat ihnen dann keiner mehr reingepfuscht. Noah and the Whale haben sich leider vor 10 Jahren aufgelöst.
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0: Wer in den Teufelskreis des Ressentiments fällt, ist ein gefundenes Fressen für Populisten. Denn Ressentiment ist mehr als Wut oder Groll. Vielmehr ist es eine Gemengelage, in der nicht verarbeitete Kränkung, Ohnmachtsgefühle und Feindbilder ineinandergreifen und zur Brille auf die Welt werden. Die Philosophie befasst sich seit langem mit diesem Phänomen, aber auch mit den Ausstiegsmöglichkeiten. Niemand ist verdammt, im Ressentiment zu leben. Margarete Muller über das Ressentiment.
2: Und damit erkläre ich den Sternmarsch fürs Oberland in Wolfratshausen heute hier für eröffnet. Und ich freue mich riesig, dass ihr alle da seid.
3: Eine Demonstration im Dezember 2022 in Wolfratshausen südlich von München. Versammelt haben sich hier Unzufriedene. Menschen, die zu diesem Zeitpunkt immer noch gegen die Corona-Maßnahmen rebellieren, die Putins Angriffskrieg auf die Ukraine verharmlosen und den Austritt aus der NATO fordern. Und denen offenbar der Gedanke an eine diverse Gesellschaft zu viel ist. Schwarz-Rot-Gold ist bunt genug, hat einer auf sein Plakat geschrieben. Einige Teilnehmer wirken auf Krawall gebürstet, die Blicke herausfordernd, aufsässig. Dann tritt ein Mann ans Rednerpult. Er spricht über seine Gefühle beim Anblick des damaligen Gesundheitsministers Karl Lauterbach. Er hatte ihn offenbar kurz zuvor im Fernsehen gesehen.
4: Es liegt ein vehementer Zorn und Hass in mir auf. Solche Gefühle kannte ich bisher nicht. Es überkam mich und ich hätte ihm am liebsten mit der Faust in die Fresse geschlagen. Wenn man seine Zähne sieht, könnte man meinen, ich hätte es bereits getan.
3: Da weidet sich jemand in aller Öffentlichkeit an der Vorstellung, einem Bundesminister ins Gesicht zu schlagen. Und das Publikum applaudiert. Es ist kein spontaner Ausbruch. Der Mann hat sich auf seine Rede vorbereitet. Er liest sie von einem Blatt ab. Mir kommt der Gedanke, da spricht einer, der nicht kann, wie er möchte. Selbstgerecht, aber ohnmächtig. Deswegen inszeniert er die Gewalt in der Fantasie und auf der Bühne. Und sein Publikum applaudiert dazu. Mich fröstelt, als ich im Dezember 2022 diese Kundgebung beobachte, und das nicht nur wegen der winterlichen Temperaturen. Seitdem beschäftigt mich diese Szene. Was treibt Menschen an, die solche Vergeltungswünsche hegen? Diesem Wunsch, andere abzuwerten oder ihnen mit Gewalt zu drohen, dem begegnet man nicht nur auf Demonstrationen. Kommentarspalten unter journalistischen Beiträgen sind voll davon, hier nur zwei Beispiele. 2025 ärgert sich ein Nutzer in einer ARD-Kommentarspalte darüber, dass der Wehrdienst zunächst nur für junge Männer gelten soll. Dafür zieht er die körperliche Belastbarkeit von Frauen ins Lächerliche.
5: Können die das biologisch nicht? Sind die zu zart besaitet oder was soll der Grund sein?
3: Und 2022 wählt jemand unter einem Beitrag des Bayerischen Rundfunks noch ganz andere Worte. Er fordert dazu auf, Klimaaktivisten einfach mit dem Auto zu überfahren.
5: Einfach drüberfahren? Selbst schuld, wenn man so blöd ist und sich auf die Straße klebt.
3: Empörung, Wut, Hass, Verachtung. All das ist hier herauszulesen. Aber noch etwas klingt in solchen Worten mit. Etwas, das tiefer zu sitzen scheint. Verbitterung? Anfang des Jahres 2026 fällt mir ein Veranstaltungshinweis der Akademie für politische Bildung in Tutzing in die Hände. Die nicht parteilich gebundene Bildungsstätte am Starnberger See leistet seit 70 Jahren Demokratiearbeit. Der Titel der Veranstaltung lautet »Das Ressentiment als politische Kraft« und weiter »Was ist Ressentiment eigentlich genau und wie unterscheidet es sich von Wut, Empörung oder Groll?« 2 Tage lang soll es um diesen Begriff gehen. Vielleicht finde ich hier eine Antwort. Eingeladen sind kluge Köpfe aus der Philosophie- und Politikwissenschaft. Darunter auch die Philosophieprofessorin Imke von Mauer. Sie lehrt und forscht an der Katholischen Universität Eichstätt.
6: Also in der Philosophie unterscheiden wir zwischen Resentment und Ressentiment, also dem englischen Begriff Resentment, der einfach Groll oder Unbehagen oder Wut bedeutet. Und mit Ressentiment wird in der Philosophie verwiesen auf die Tradition, eben auf die Denktradition seit Nietzsche, seit dem 19. Jahrhundert. Ressentiment, der französische Begriff, den Nietzsche verwendet, bezeichnet etwas anderes als eben einfachen Groll oder einfache Wut, sondern eine verdrängte oder uneingestandene Form dieses Grolls oder dieser Wut, die sich in eine, und das ist zentral für den philosophischen Mehrwert dieses komplexeren Begriffs, diese uneingestandene Version des Grolls, die verwandelt sich in eine umfassende und schwer einseh- und auch schwer veränderbare Weltsicht.
3: Eine Brille also, durch die irgendwann alles betrachtet wird. Max Scheler, einer der Philosophen, die sich nach Nietzsche intensiv mit dem Ressentiment beschäftigt haben, beschreibt es als ein immer neues Durch- und Nacherleben einer emotionalen Reaktion. Die Kränkung vergeht nicht. Sie bestimmt die Persönlichkeit. Die amerikanische Politiktheoretikerin Wendy Brown hat dafür den Begriff der Wounded Attachments geprägt. Bindungen an die eigene Verletzung, die zu einem Teil der eigenen Identität werden. Im Ressentiment bleibt also eine psychische Wunde offen. Das ist ein starkes Bild. Die Kränkung wird nicht Vergangenheit, sondern immer wieder gefühlt. Ressenti, das bedeutet das französische Wort ursprünglich.
6: Also jemand erlebt Ohnmacht, jemand erlebt eine Kränkung, vielleicht nicht ausgelebten Neid. Und der wird umgedeutet und attribuiert auf eine externe Ursache, also einem anderen zugeschrieben als dem Selbst. Und dann wird in der Zukunft diese nicht verarbeitete Kränkung immer wieder nacherlebt und durcherlebt und dann auf ein Feindbild übertragen.
3: Was ist das für ein Umwandlungsmechanismus? Dazu befrage ich auch Thomas Gutknecht. Der Diplom-Theologe und Philosoph beschäftigt sich seit langem mit dem Ressentiment und hat ein Buch über das Phänomen geschrieben. Zudem führt der gebürtige Stuttgarter seit über 30 Jahren eine philosophische Praxis, das Logos-Institut. Menschen kommen zu ihm, um mit seiner Hilfe über Lebensfragen nachzudenken, Gedanken zu ordnen oder Konflikte zu lösen. Dabei begegnet ihm mitunter das Ressentiment als ein Grund dafür, warum Menschen die Lebensfreude abhanden kommt.
7: Also in der Praxis fällt das Wort Ressentiment natürlich kaum. Kränkung und Scham allerdings häufiger. Wissen Sie, wenn ein Mensch zu mir kommt, das ist nicht so, wie wenn jemand einen gebrochenen Fuß hat. Das kann man dann sofort erkennen. Ein Ressentiment versteckt sich in aller Regel. Das versteckt die Person selber, weil es ja beschämend ist. Und wer beschämt wird, der möchte am liebsten in den Erdboden versinken. Und beim Ressentiment ist es ganz ähnlich, aber es triumphiert dann trotzdem. Vor allem unter der Maske der Moralität. Also da ist der Wunsch, Beschämung, die erlebt worden ist, anderen weiterzugeben, die zu strafen und sich dabei selber moralisch überlegen zu fühlen.
3: Moralische Aufwertung und der Wunsch, andere zu strafen, gehen hier also Hand in Hand. Aus Beschämung wird Selbstgerechtigkeit. Aus dem Gefühl der Ohnmacht wird die innere Haltung, endlich einmal über andere Gericht halten zu dürfen. Hier beginnt sich etwas zu klären, das mich an jener Demonstration irritiert hat. Die Corona-Maßnahmen waren längst weitgehend vorbei, der Stachel der Kränkung nicht. Viele dort auf der Straße hatten die Einschränkungen während der Pandemie vor allem als Angriff auf ihre persönliche Freiheit erlebt. Dass es dabei darum ging, andere vor schwerer Krankheit und Tod zu schützen, trat für sie in den Hintergrund. Sie fühlten sich gegängelt und zugleich ohnmächtig gegenüber einem Staat, gegen dessen Entscheidungen sie nicht ankamen. Aus dem persönlichen Empfinden wurde das politisch konstruierte Ressentiment, hintergangen und betrogen worden zu sein. Und damit der Wunsch, es denen, die man dafür verantwortlich macht, irgendwann gründlich heimzuzahlen. In seiner beratenden Arbeit begegnet Thomas Gutknecht Menschen, bei denen aus einer Verletzung längst eine Haltung geworden ist. Eine Haltung, die den Blick ständig zurückrichtet und zugleich auf die anderen lenkt.
7: Tatsächlich sind Ressentiments natürlich sehr, sehr hartnäckig. Es klebt ja an der Vergangenheit. Und deswegen sind Hoffnung und Zukunft eigentlich auch verschlossen. Wichtig ist vielleicht auch zu sagen, dass Ressentiment kein Solo, sondern ein Mehrpersonenstück darstellt. Also Ressentimentale brauchen irgendwie immer die anderen, auf die sie dann ihre Pfeile schicken können. Der Ressentiment-Mensch taxiert ständig andere. um sie bei einem Fehler dann auch zu erwischen. Und darin entwickeln sie eine große Kunst, andere zum Erröten zu bringen, dass sie sich schämen müssen. Und dann fühlen sie sich besser zu Lasten der anderen.
3: Nur der abwertende Blick auf die anderen trübt auch den Blick auf sich selbst.
7: Insgesamt kann man sagen, sie sind Leidende, lügen sich auch was vor. Sie haben nicht nur eine Brille übrigens auf, die ihren Blick verzerrt, sondern einen regelrechten Sehfehler. Scheelsucht, wie Max Scheler sagen würde. Oder was noch dazu kommt, also es verdoppelt sich dann, es ist auch eine gewisse Seelenblindheit gegenüber dem eigenen Fühlen und den eigenen Gefühlen. Es bräuchte auch politisch betrachtet eine Gefühlsschulung.
3: Das Frappierende, um ein Ressentiment auszubilden, muss eine Kränkung noch gar nicht eingetreten sein.

0: und Feindbilder anbieten.
1: Ja, dass Ressentiment explizit geschürt wird, das sehen wir auch in Deutschland, in politischen Reden und auf Wahlplakaten zum Beispiel. Da lassen sich unzählige Musterbeispiele finden für Ressentiment-Narrative. Zum Beispiel gegen Migrantinnen oder gegen Klimaaktivismus, die als Feindgruppe aufgemacht werden, denen dann die gesamte Verantwortung dafür aufgelastet werden kann, warum die Gesellschaft nicht mehr so funktioniert, wie man es sich wünscht, oder warum die eigene Situation schlecht ist, warum die eigene Lebenswirklichkeit als unzulänglich erlebt wird.
0: Wer solche Erzählungen anbietet, verspricht Entlastung. Nicht du bist an den Verhältnissen oder gar an dir selbst gescheitert. Nein, andere haben dich um das gebracht, was dir zusteht. Diese Erzählung kann Menschen verbinden. Aus meiner Kränkung wird unsere Kränkung, aus meiner Wut unsere Wut. Im Internet, auf der Straße oder in der Wahlkabine kann sich dieses Kollektiv vorübergehend seines Ohnmachtsgefühls entledigen. Neues wird immer wieder in die vertraute Geschichte von Kränkung und Schuld eingepasst. Genau das macht auch Verschwörungserzählungen für ressentimentale Menschen so attraktiv. Denn diese liefern nicht nur Schuldige, sie vermitteln auch das erhebende Gefühl eines besonderen Überwissens. Alle anderen liegen falsch. Ich habe durchschaut, was wirklich läuft. Natürlich sind Ohnmacht oder Niederlagen schwer auszuhalten. Ebenso der Gedanke, da hat jemand etwas, das ich auch gerne hätte. Einfluss vielleicht, Anerkennung, Erfolg, Gestaltungsmöglichkeit. Das Ressentiment kennt hier einen trickreichen Ausweg. Es wertet das Unerreichbare als wertlos ab. Dann ist der Politiker eben ein gewissenloser Karrierist, die Journalistin, die öffentliche Debatten mitprägt, eine gekaufte Systemschreiberin. Wer etwas hat, das ich nicht haben kann, ist sicher ein gewissenloser Mensch. So flüstert das Ressentiment. Mittagspause. Ich gehe aus der Akademie und hinunter zum Starnberger See am Westufer entlang. Das Wasser liegt ruhig da, ein paar Segelboote, am Horizont die Berge im Dunst. Ich komme an großen Grundstücken vorbei. Alte Bäume, weitläufige Gärten, dahinter Villen. Manche mit eigenem Zugang zum Wasser, mit Stegen und Bootshäusern. Ganz klar, hier wohnt ein Haufen Geld. Was für protzige Häuser, denke ich plötzlich. Hässlich eigentlich, geschmacklos. In so etwas möchte ich wirklich nicht wohnen. Und überhaupt, wie sind ihre Besitzer eigentlich an ihr Geld gekommen? Beraterfuzzis wahrscheinlich. Vielleicht Beteiligung an Minen, Kinderarbeit, Ausbeutung, Steuertricks. Da wohne ich doch lieber in meiner kleinen Mietwohnung. Und dann bleibe ich gedanklich hängen. Moment mal, was habe ich da gerade gemacht? Gerade noch hatten wir darüber gesprochen, wie ein Mensch das Unerreichbare abwertet, um den Frust nicht spüren zu müssen. Und jetzt habe ich genau diese Umwertung vorgenommen. Ich weiß nichts über die Menschen in diesen Häusern. Die Geschichte über sie habe ich mir selbst erzählt. Weil ihr Besitz etwas in mir getroffen hat. Nicht den Wunsch, wirklich eine Villa zu haben, aber mehr Wohnraum und mir um Geld weniger Gedanken machen zu müssen. Das ist noch kein Ressentiment, aber der Mechanismus ist klar. Ich habe eine Umwertung meiner eigenen Sehnsüchte vorgenommen. Und die Vorurteile über andere fühlten sich gar nicht falsch an, sondern wie ein gerechtes Urteil.
2: Vom Hunger getrieben begehrte ein Fuchs eine Traube, die hoch am Weinstock hing, und sprang mit aller Kraft nach ihr. Als er sie nicht erreichen konnte, sagte er im Weggehen: »Sie ist noch nicht reif. Eine saure will ich nicht nehmen.« Wer das, was er nicht vermag, mit Worten herabsetzt, sollte dieses Beispiel auf sich beziehen.
0: Die berühmte Fabel vom Fuchs und der Traube geht auf Aesop zurück, einen griechischen Fabeldichter des 6. Jahrhunderts vor Christus. Überliefert ist sie uns hier in der Fassung des römischen Dichters Phaedrus, der im 1. Jahrhundert nach Christus lebte und sie ins Lateinische übertrug.
1: Also was hier beschrieben wird, ist, dass eine Wertsphäre, jetzt in dem Fall die Trauben als konkretes Objekt, aber bei Scheler dann eben eine konkrete Wertsphäre, wie zum Beispiel Erfolg, Anerkennung oder Macht, unerreichbar sind. Also genauso wie der Fuchs nicht an die Trauben kommt, kommt eine Person jetzt vielleicht nicht an den Erfolg, die Anerkennung oder Macht, die er oder sie sich wünscht, und wertet sie dann ab, um eben die eigene Ohnmacht nicht eingestehen zu müssen. Das Problem an der Geschichte ist, dass die Trauben

0: oben süß bleiben und auch diese vermeintlich nicht mehr erstrebenswerten Objekte wie zum Beispiel Anerkennung, die bleiben ja trotzdem erstrebenswert.
1: Die Umwertung schützt also vor dem Schmerz der Enttäuschung. Eine Haltung, die sich nur schwer wieder aufgeben lässt. Kann in eine solche Weltsicht Bewegung kommen?
2: Ach, das ist äußerst schwierig, weil die ressentimentalen Menschen ja ihre eigenen Deutungen eigentlich nicht mehr in Frage stellen. Bewegung kann nicht durch Gegenargumente passieren, sondern allenfalls durch andere Erfahrungen. Also dass jemand zum Beispiel zuhört, die Verletzungen wahrnimmt, aber natürlich ohne seine Weltsicht zu bestätigen. Ich denke, erst wenn Vertrauen entsteht, kann Bewegung ins Denken kommen. Und manchmal ist es ja schon ein Fortschritt, wenn aus der versteckten Verbitterung offene Wut wird. Also die muss ich dann natürlich aushalten können. Aber ist mir lieber als die Häme und die Bosheit. Also einfach zuhören, ernst nehmen. Und dann kann vielleicht das ein oder andere sich bewegen. Ressentimentale Menschen, die wissen ja nicht um ihr Leiden. Und da kommt auch keiner in die philosophische Praxis deshalb, um das loszuwerden, sondern es muss in anderen Zusammenhängen passieren, dass sie da sich selber auf die Schliche kommen.
1: Das Ressentiment zehrt also auch an dem, der es hegt. Max Scheler nennt das eine seelische Selbstvergiftung.
0: Der Ressentiment-Mensch ist unglücklich, ganz sicher. Und der verwendet unglaublich viel psychische Energie darauf, dieses Ressentiment aufrechtzuerhalten, die er eigentlich dafür verwenden könnte, ein lebendiges, offenes, produktives Leben zu führen.
1: Doch Ressentiment ist nicht nur ein persönliches Problem. Es entsteht auch unter gesellschaftlichen Bedingungen. Wo Erfolg als das Ergebnis eigener Leistung gilt, wird Scheitern schnell zur persönlichen Niederlage und zur Beschämung.
0: Die These ist, dass in Gesellschaften, in denen das Versprechen sozusagen besonders hoch gehalten wird, dass es alle schaffen können, wenn sie sich nur anstrengen, und dass wir eigentlich den Anspruch haben, dass wir alle gleich viel vom Kuchen abbekommen, und dann machen Menschen aber de facto permanent die Erfahrung, dass dem nicht so ist, dann gibt es einen sehr, sehr guten Nährboden für Ressentiment.
1: Wut darüber, zu kurz gekommen zu sein, kann also einen sehr realen Grund haben. Entscheidend ist aber, wogegen sich die Wut richtet. Berechtigte Wut benennt ein konkretes Unrecht und kann auf Veränderung drängen. Ressentiment dagegen richtet sich gegen Menschen oder Gruppen, die zu Verursachern erklärt werden. Diese Verschiebung macht es für populistische Politik so brauchbar.
0: Manche Ressentiments resultieren aus wirklich richtiger Ungerechtigkeit. Also aus Ungleichheit, aus Abwertung, aus echten Kränkungen, dessen Ursachen und dessen Strukturen wir uns widmen und die wir bekämpfen sollten.
1: Damit verschiebt sich auch die Frage nach dem Ausweg.
0: Auswege aus dem Ressentiment zu finden, scheint mir nicht allein eine individuelle Frage zu sein. Also auch wenn es konkrete Menschen sind, die konkrete Gefühle haben und sich selbst ganz konkret als Personen im Ressentiment wälzen, braucht es meines Erachtens trotzdem auch ein Umdenken darüber, wie wir generell mit Gefühlen umgehen und wie wir generell Räume öffnen, Institutionen so umbauen, dass sie Verletzlichkeit zulassen, dass wir mehr Kritikfähigkeit kultivieren und uns generell einfach weniger anfällig machen für Ressentiment.
1: Und doch bleibt am Ende eine schwierige Aufgabe beim Einzelnen, sich aus der eigenen Verbitterung zu lösen. Kann das gelingen? Und welche Erfahrungen macht Thomas Gutknecht damit in seiner philosophischen Praxis?
2: Ja, das ist natürlich genauso schwierig wieder. Also was ich hoffen kann, ist, dass jemand, der zum Gespräch da war, anders aus der Tür rausgeht, als er da reingekommen ist. Es ist ja so, dass wir in den Bannkreis der Ressentimentalität durch die Gefühle geraten. Und jetzt wäre halt wichtig, diese Gebundenheit irgendwie aufzulockern. Also so nach dem Motto Gefahr erkannt, Gefahr gebannt. Das ist eine große Hilfe, die Erkenntnisbemühung, die einen befähigt, sich ein bisschen zu distanzieren. Und dann kann sich das Durchleben und das Nacherleben, all das, was so zum Ressentiment dazugehört, verändern. Man müsste Menschen neue Augen einsetzen können. Was vielleicht möglich ist, dass ich ihm helfe, der zu mir kommt, oder ihr auch ein Stück weit mit meinen Augen mal zu sehen, meine Deutungsangebote anzunehmen. Das wäre vielleicht auch eine Möglichkeit der Veränderung, dass also neu gesehen werden kann, dass Bewegung ins eigene Sichtfeld kommt und in die eigene Wahrnehmung.
1: Ein hartes Stück Arbeit also, aber nicht aussichtslos. Auch Imke von Mauer hält das Ressentiment nicht für ein unabwendbares Schicksal.
0: Ja, tröstlich ist vielleicht, dass niemand dazu verurteilt ist, im Ressentiment verhaftet zu bleiben, sondern dass man auch aussteigen kann. Das erfordert Selbstreflexion und vielleicht auch so etwas, was man emotionale Praxis nennen kann. Also sich der Verletzlichkeit zu stellen, die aushalten zu können, Ambivalenzen aushalten und hinterfragen zu können und sich mit den eigenen Gefühlen vielleicht so auseinanderzusetzen, dass die nicht rein selbstbezüglich bleiben.
1: Der Ausstieg verlangt also beides. Den Blick auf die Verhältnisse und den Blick auf sich selbst. Wo Menschen tatsächlich benachteiligt oder gedemütigt werden, gilt es, etwas zu verändern. Die höchst ungleichen Vermögensverhältnisse hierzulande darf und sollte man also in Frage stellen. Aber es lohnt sich auch, den eigenen Kränkungen, Ängsten und unerfüllten Wünschen auf die Schliche zu kommen. Das lässt sich jederzeit üben. Zum Beispiel bei einem Spaziergang am Starnberger See. Vor einer Villa, die man unbedingt hässlich finden möchte.
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0: Bayern 2. Sie hören das Kulturupdate am Mittwoch mit Tobias Ruhland und er hier, der Politballadeur Danger Dan. Sein Name ist ja im Zuge mehrerer seiner Songs inzwischen auch zum Inbegriff geworden für die Diskussion um Kunstfreiheit. Der Name Block wiederum entwickelt sich gerade zu einem Reizwort in der Debatte um Pressefreiheit. Denn das kommt wohl nicht so oft vor in Deutschland, dass Polizei und Staatsanwaltschaft mit einem Durchsuchungsbeschluss eine Redaktion aufsuchen. Genau das passierte am Montag dieser Woche der Wochenzeitung Die Zeit in Hamburg. Die Ermittlungsbehörden wollten Audiomaterial beschlagnahmen, das für einen Podcast aufgezeichnet worden war. Darin geht es um den spektakulären Fall der Unternehmerfamilie Block. Der Mutter der beiden Kinder wird vorgeworfen, sie in einem Sorgerechtsstreit mit dem Vater von Dänemark nach Deutschland entführt zu haben. Der Prozess läuft unter großem Medieninteresse. Gestern dann meldete sich Anne Kunze zu Wort. Sie ist Kriminalreporterin bei der Zeit und hauptverantwortlich für den Podcast über den Fall Block. Sie schildert die Ergebnisse zu Beginn dieser Woche wie folgt.
1: Nachdem mir angedroht wurde, andernfalls meinen Laptop mit etlichen Recherchen und zeitinterner drauf zu beschlagnahmen, haben wir uns entschieden, die Aufnahmen herauszugeben. Das Gericht sagt nun, ich hätte die Bänder freiwillig herausgegeben. Juristisch mag sich das korrekt anhören, aber de facto war es alles andere als freiwillig. Es war etwa so freiwillig wie die Alternative, entweder sie geben mir ihren Schlüssel oder ich reiße die Tür aus den Angeln.
0: Soweit die Darstellung von Anne Kunze von der Zeit. Was da in Hamburg passiert ist, wird in der Medienlandschaft heftig debattiert. Wir können mit Mika Beuster sprechen, dem Vorsitzenden des Deutschen Journalistenverbands. Guten Tag, Herr Beuster.
2: Guten Tag, ich grüße Sie.
0: Herr Beuster, vielleicht schauen wir zunächst noch mal kurz auf den Stand der Dinge. Die Zeit hat, um die Durchsuchung der Redaktion zu verhindern, die Datenträger versiegelt übergeben und Beschwerde eingelegt. Da wartet man jetzt also auf eine juristische Klärung?
2: Genau, man wartet auf die juristische Klärung, ob das, was da angeordnet wurde oder erbeten wurde, ob das juristisch korrekt ist. Und das ist auch richtig so, denn es ist ein ungehörter Vorgang, ein frontaler Angriff auf die Pressefreiheit. Denn Rechercheergebnisse von Journalistinnen und Journalisten sind ja keine normalen Beweismittel, sondern sie wurden Berufsgeheimnisträgern zugetragen. Wir Journalistinnen und Journalisten sind ebenso wie Pfarrer und Pfarrerinnen, die Beichte abnehmen oder Ärzte, die eben von Krankheiten berichtet wird, unter diesem Berufsgeheimnisschutz. Das heißt, wir dürfen das nicht einfach weitertragen und auch Behörden dürfen nicht einfach erfragen, was diese Ergebnisse sind. Das ist der Quellenschutz. Die Bürger müssen sicher sein, ich kann mich an einen Journalisten wenden und was ich ihm erzähle, das wird nicht weitergetragen.
0: Also Quellenschutz als wichtigstes Prinzip freier Pressearbeit, das hier verletzt wird.
2: Ganz genau, weil jetzt sagt ja jeder, ja, dann kann ja einfach die Staatsanwaltschaft oder die Polizei kommen, in eine Redaktion gehen und den Notizblock nehmen oder eine Aufnahme einfach einsehen und dann hören und sehen die ja, was ich einem Journalisten gesagt habe. Und das wäre fatal, denn dann wäre die Arbeit von recherchierenden Journalistinnen und Journalisten vorbei. Niemand würde sich mehr Journalisten anvertrauen, wenn dieser Eindruck entstünde. Und deswegen ist der Quellenschutz ja auch so wichtig. Und deswegen ist die Pressefreiheit ein so hohes Gut. Und wie leichtfertig hier einfach mal mit einem Federstrich so frontal gegen die Pressefreiheit geschossen wird, das ist ehrlich gesagt mir unerklärlich. Ich finde es entsetzlich.
0: Wenn man auf die bundesdeutsche Geschichte schaut, dann ist da die Redaktionsadresse der Zeit, das Medienhaus am Speersort, ja eine fast schon legendäre Station. Dort saß in den 60er Jahren auch der Spiegel und auch dessen Redaktion wurde von der Polizei durchsucht. 1962 war das. Damals wurde dem Blatt Landesverrat vorgeworfen. In der Spiegel-Affäre hat das Bundesverfassungsgericht dann am Ende ein Urteil gesprochen. Welche Rolle hatte das für den Schutz der Pressefreiheit?
2: Ja, erstmal vorweg, der Fall ist nicht direkt vergleichbar, weil damals wurde ja der Spiegel-Redaktion vorgeworfen, strafbar tätig geworden zu sein. In diesem Fall wird der Zeitjournalistin selbst ja nichts vorgeworfen, sondern man will einfach nur ihre Unterlagen haben als Beweismittel. Insofern sind die nicht direkt vergleichbar, die Fälle, aber sie klingen nach. Und das Spiegel-Urteil ist wegweisend gewesen. Es hat nämlich die Pressefreiheit durch ein Urteil des Bundesverfassungsgerichts dermaßen gestärkt, dass dass es als fundamentales Recht dastand und an dem sich alle anderen orientieren mussten. Man hat die Presse, die freie, kritische, unabhängige Presse vor Übergriffen des Staates sehr gut geschützt und das gilt bis heute nach. Und offenbar ist dieses Urteil ein wenig in Vergessenheit geraten, wenn wir das heute so sehen. Denn eigentlich müssten gerade zur Woche der Hamburger Pressefreiheit den Behörden doch irgendwie bewusst gewesen sein, was das auslöst, wenn man so etwas tut.
0: Sie haben schon gesagt, man kann diese Fälle jetzt nicht direkt vergleichen. Und einer der Unterschiede zum Spiegel damals ist, im aktuellen Fall haben wir es mit einem laufenden Gerichtsverfahren zu tun. Und die Staatsanwaltschaft ist verpflichtet, alle Beweise, die in diesem Prozess wichtig sein könnten, auch aufzunehmen. Ein Kommentar in der FAZ hat jedenfalls heute so argumentiert. Was würden Sie antworten?
2: Ja, selbstverständlich muss die Staatsanwaltschaft ihre Arbeit machen. Und dazu hat sie auch das Hilfsorgan der Polizei, die Ermittlungen durchführt. Aber wir Journalistinnen und Journalisten sind ja keine Hilfsorgane der Staatsanwaltschaft. Die soll bitte schön ihre eigenen Ermittlungen durchführen. Das ist ihre rechtliche Aufgabe, die sie auszuführen hat. Und die hat sie bitte ordentlich zu tun. Aber dann einfach Journalistinnen und Journalisten als Hilfsmittel ihrer Ermittlungen quasi einzuwerben, das überschreitet Grenzen. Und hier müssen wir uns wehren. Ich hoffe auf eine sorgfältige juristische Prüfung. Wenn sie ergibt, dass das verwertet werden darf, dann ist das natürlich juristisch okay. Ich habe da meine großen Zweifel. Aber man hätte doch im Vorfeld zumindest etwas sorgfältiger abwägen müssen. Und man hätte auch kommunizieren müssen. Man kann doch nicht einfach Journalisten zwingen, ihre Unterlagen herauszugeben und zu sagen, das sind wichtige Ermittlungsgegenstände. Dann brauchen wir auch keine Polizei mehr. Dann können das ja Journalisten in Zukunft machen. Oder wie? Das ist ja vollkommen hanebüchen, diese Vorstellung.
0: Abschließend noch eine Einschätzung von Ihnen. Wann haben wir da Klarheit, wie das da weitergeht mit den Unterlagen im Falle der Zeit?
2: Ja, also hier gilt jetzt auf jeden Fall Sorgfalt vor Geschwindigkeit und die unabhängige Justiz wird hier ihren Weg gehen. Da haben wir jetzt auch gar nichts mehr reinzufuschen und von der Seitenlinie zu kommentieren. Ich habe vollstes Vertrauen in unseren Rechtsstaat und jetzt wird sorgfältig aufgeklärt werden. Mit Geschwindigkeit lässt sich das sicherlich nicht vereinbaren und ich gehe davon aus, dass die zuständigen Behörden, das zuständige Gericht sich jetzt die Zeit nimmt, die für eine sorgfältige Prüfung nötig ist. Ja, und es tut mir leid, die Prozessbeteiligten im Blockprozess müssen dann halt warten. Aber dieser Prozess schlägt ja sowieso jeden Tag eine Volte nach der anderen. Das fällt dann offenbar da nicht mehr schwerer ins Gewicht. Aber das Publikum hat eine Debatte mehr zu ertragen. Nun gut, so ist es halt.
0: Das sagt Mika Beuster, Vorsitzender des Deutschen Journalistenverbands. Ich sage ganz herzlich Dankeschön für Ihre Zeit und Einschätzungen hier in der Bayern 2 Kultur. Dankeschön.
2: Ja, sehr gerne.

0: Madame Tout le Monde, das ist Patricia Kass. Bayern 2, Sie hören das Kulturupdate am Mittwoch. Sie ist eine der bekanntesten Autorinnen Deutschlands. Gerade ist die Romanverfilmung Corpus Delicti im Kino gestartet und schon kommt das neue Buch. Auch Juli C.'s Roman Pony Show wird sicher wieder ein Publikumserfolg. Diesmal schreibt die Juristin, Brandenburger Landesverfassungsrichterin und streitbare Publizistin über die Verlagsbranche und über einen Gerichtsprozess. Es geht um Mord und um toxische Weiblichkeit. Judith Heidkamp hat Pony Show gelesen.
1: An einer Stelle in diesem Roman wird die Ungerechtigkeit diskutiert, dass erfolgreiche, mächtige Frauen über 50 viel weniger Sex haben als erfolgreiche, mächtige Männer im gleichen Alter. Es ist eine weinselige Unterhaltung, die allerdings massive Folgen haben wird.
2: Seit sie Verlagsleiterin ist, wird sie nicht mehr angebaggert. Von niemandem. Nirgendwo. Vero fragt, ob das schlimm ist. Betty überlegt ernsthaft und sagt, ja, ziemlich schlimm. Vero fragt, ob sie Beweise hat. Betty sagt, dass sie noch nie in ihrem Leben einen Dickpick bekommen hat.
1: Als Leserin ist man geneigt, das für nicht so schlimm zu halten. Nicht für Betty, auch nicht für die Gesamtgesellschaft. Aber natürlich ist an dieser Stelle längst klar, dass Juli C. mit Pony Show einen Gerichtskrimi vorlegt, in dem es auch um Rollenzuschreibungen zwischen Männern und Frauen und um manipulative Beziehungen geht. Die super erfolgreiche Verlegerin Betty wird mit Waffe, Falschgeld und Blutspuren erwischt und ihr Verlagspraktikant Fero ist verschwunden. Anklage wird erhoben. Hat sie ihren Praktikanten umgebracht? Hat sie eine Beziehung mit ihm gehabt? Oder macht man ihr den Prozess, weil sie mit einem Toyboy den Erwartungen an weibliches Verhalten nicht entspricht?
2: Es ist kein Prozess gegen mich. Es ist ein Prozess gegen das weibliche Geschlecht.
1: Vor allem ist es ein Mordprozess, der gleichzeitig den Erzählrahmen liefert. Ein Prozess ohne Leiche, aber mit vielen Indizien und begleitet von einer bekannt polarisierten Öffentlichkeit. Hashtag Free Betty. Über 500 Seiten gibt es ständig neue Wendungen, wie das bei einem Whodunit sein soll. Und der Schluss ist natürlich auch nochmal anders als erwartet. Und weil Juli C. anspruchsvoll unterhält, geht es auch um Gesellschaftliches, nämlich Fragen weiblicher Handlungsspielräume bis hin zu weiblichem Machtmissbrauch. Wobei man sich ein bisschen fragt, wie plausibel es denn ist, dass der neue Praktikant die erfahrene Chefin so in seinen Bann geschlagen haben soll, dass er innerhalb kürzester Zeit ihr Nummer 1 Ansprechpartner wurde. Es gibt da Anleihen an den Film Baby Girl mit Nicole Kidman, letztes Jahr im Kino, in dem ebenfalls ein ziemlich spezieller Praktikant vorkommt. Und der Film spielt in Pony Show eine gewisse Rolle. Stärker setzt C. aber auf die Wer war's und Wie war's Spannung. Bettys Anwalt Mark, der uns das Ganze erzählt, fragt sich das auch.
2: Du hast davon gewusst, nicht wahr? Frage ich. Von den Blutspuren im Ferienhaus. Betty nickt.
1: Das erzeugt allerdings ein erzählerisches Problem. Denn einerseits erfahren wir mehr über Betty und Fero nur häppchenweise und nur gemeinsam mit dem Ich-Erzähler Mark, so wie Betty es will und die Krimilogik es fordert. Andererseits wird, Zitat, Bettys Geschichte dann von einer übergeordneten Erzählinstanz übernommen, die genau weiß, wie es war. Wie bei dem Dickpick-Gespräch zwischen Betty und Fero, bei dem Anwalt Mark natürlich nicht dabei war. Das interessante Spiel mit den relativen Wahrheiten, die gerade in einem Gerichtsprozess von so großer Bedeutung sind, ist also immer nur Zwischenstation. Das bleibt ein wenig unter C.'s Möglichkeiten.
2: Nicht, dass Töten bestialische Neigungen voraussetzen würde. Die meisten von uns wären dazu in der Lage, wenn es die Umstände erzwingen. Aber dass Betty mich so eiskalt in die Irre führt, kann das wirklich sein?
1: Juli C.'s rhythmische Sprache und ihr meist ironisch schlagfertiges Personal, diesmal vom Karrierestaatsanwalt bis zur exzentrischen Star-Autorin, machen wieder Spaß beim Lesen. Spannend ist der Roman auch und wunderbar, dass die Juristin durch ihr Setting nebenbei erklärt, wie hierzulande ein Schöffengericht funktioniert. Hinter der überzeugenden Widersprüchlichkeit eines Romans wie Unterleuten aber, den Juli C. damals konsequent aus Sicht ganz verschiedener Figuren erzählte, bleibt Pony Show zurück.
0: Pony Show, der neue Roman von Juli C., erscheint im Luchterhand Literaturverlag und kostet 25 €.

0: Mit Twang-Gitarre, Eleni Mandel, Let's Drive Away. Bayern 2, Sie hören das Kultur-Update am Donnerstag. Am Mittwoch ist es, Der russische Schriftsteller Dmitri Gluchowski hat den ersten Roman über den andauernden Krieg in der Ukraine vorgelegt. Entsprechend groß das Echo, sowohl in Russland als auch in der russischen Diaspora. Der 47-jährige Schriftsteller lebt seit langem im Exil. 2022 wurde er in die Liste der ausländischen Agenten aufgenommen. Ein Jahr später verurteilte ihn ein russisches Gericht wegen eines antimilitaristischen Beitrags auf Telegram in Abwesenheit zu 8 Jahren Strafkolonie. Christine Hamel hat die Registrierung gelesen und hält die Debatte um den Roman für uns fest.
1: Die Kernhandlung in Dmitri Gluchowskis Roman »Die Registrierung« ist schnell erzählt. In Wologda, einem Provinzkaff 450 Kilometer nordöstlich von Moskau, richtet Tatjana ihre Wohnung neu her. Der Sold ihres Sohnes Sascha, der auf ihren Druck hin in der Ukraine kämpft, macht's möglich. Saschas Freundin Uljana wiederum ist Masseurin in einem kleinen Salon. Sie erwartet ein Kind von ihm. Als Sascha schwer verletzt aus dem Krieg zurückkehrt und in einem Moskauer Krankenhaus um sein Überleben kämpft, beide Beine werden ihm amputiert, hat Uljana es eilig mit der behördlichen Registrierung der Ehe. Als Ehefrau hat sie nämlich Anspruch auf staatliche Zahlungen. Doch die zuständigen Sachbearbeiter zögern die Registrierung hinaus und verlangen Schmiergeld. Genauso wie der behandelnde Arzt. Dmitri Gluchowski beschreibt gegenüber dem Online-Medium Medusa einen Teufelskreis der Gier, der den Krieg anfacht.
2: Der Staat dringt schon lange in die persönliche Freiheit ein, vor allem durch Angst, aber auch durch die Korrumpierung der Bevölkerung mit Hilfe von Geld. Er drängt die Menschen in ein zweifellos amoralisches, unmenschliches Verhalten, verführt sie mit enormen Summen und zerrüttet sie durch die Propaganda des Tötens und der Unmenschlichkeit. Und genau diese Korrumpierung der menschlichen Seele ist Gegenstand der Untersuchung meines Romans.
1: Die Registrierung ist der russische Roman der Stunde. Dmitri Gluchowski hat ihm auf seinem Telegram-Kanal gratis zum Download freigegeben. Im Netz tobt seit der Veröffentlichung eine heftige Debatte um die Frage, ob jemand, der selbst nicht von der Kriegsrealität in Russland ist, das Recht hat, darüber zu schreiben. Der Autor selbst bezieht dazu klar Stellung.
2: Habe ich das moralische Recht? Ich würde sogar sagen, es ist nicht nur ein Recht, sondern eine Pflicht, darüber zu schreiben und zu sprechen. Denn bald sind es 5 Jahre seit Beginn des Krieges und aus Russland selbst haben wir bislang kaum künstlerische Arbeiten über den Krieg gesehen. Ich denke, weil die Menschen Angst haben.
1: Der Literaturkritiker Lev Morev bezweifelt indes im Berliner Exil, dass Dmitri Gluchowski aus der Entfernung die russische Gesellschaft adäquat erfassen kann. Filmkritiker Anton Dolin hält dagegen, es sei wichtig, die ganze Brutalität so darzustellen, wie sie ist. Und wer außer Emigranten habe denn die Freiheit zu schreiben? Die Dichterin Aljona Tschurbanova klagt darüber, dass schon nach einem Drittel des Romans klar sei, der einzige Ausweg ist wegzugehen, so wie es der Autor selbst getan hat. Aus Russland selbst kommen Einwände, dass die Ausdrucksweise der Figuren veraltet und ihre Zeichnung zu einseitig sei. Alle Figuren verhalten sich feige, kleinlich und eigennützig. Dmitri Gluchowski bietet dafür keineswegs die gängigen Erklärungen an. Gewalt seit der Kindheit, Propaganda, mangelnde Bildung. Tatsächlich hat ein jeder eine kleine Wahl. Auch das verstehen viele Russen als Seitenhieb der Emigrierten gegen die Daheimgebliebenen. Die Debatte um Registratia dockt an die hitzige Diskussion um die These des Moskauer Soziologen Konstantin Gase an. Er hatte im September mit seiner Überzeugung, dass Russen, die weiterhin in Russland leben, grundsätzlich mitverantwortlich sind für den Krieg in der Ukraine, für viel Aufregung gesorgt. Die Frage nach Schuld und Verantwortung stellt sich inzwischen mit immer heftigerer Vehemenz. Beantwortet ist sie aus russischer Sicht noch lange nicht.
0: Russlands erster Roman über den Ukraine-Krieg, die Registrierung von Dmitri Gluchowski. Und das war ein Beitrag von Christine Hamel. Weiter geht's hier mit Eddie Cochran. Halleluja, I love her so.

0: Eddie Cochran, Halleluja, I Love Her So. Soweit das Bayern 2 Kulturupdate am Mittwoch mit Tobias Ruhland. Ciao und Servus.
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5: Um 16 Uhr mit Johannes Hitzelberger. Ab dem 1. Juli will die Bundesregierung eine Abgabe auf stark zuckerhaltige Getränke erheben. Das hat das Bundeskabinett beschlossen, wie Uwe Berndt berichtet.
6: Die Zuckersteuer soll in 2 Stufen kommen. Wenn in einem Getränk mehr als 5 Gramm pro 100 Milliliter enthalten sind, soll eine Steuer von 26 Cent pro Liter erhoben werden. Das betrifft zum Beispiel Bionade oder Sprite. Wenn mehr als 8 Gramm enthalten sind, dann soll die Steuer auf 32 Cent pro Liter steigen. Das bedeutet, Fanta, Cola, Red Bull und ähnliches wird noch teurer werden. Wichtig dabei, es geht also nicht um den Zucker im Regal, um Schokolade, andere Süßigkeiten, sondern nur um Getränke, bei denen künstlich Zucker zugefügt wird.
5: Bayerns Gesundheitsministerin Gerlach begrüßte das Vorhaben, rief die Bundesregierung aber auf, die Einnahmen aus der Zuckersteuer vollständig für die Prävention zu verwenden. Im BR forderte sie vom Bund konkrete und verlässliche Zusagen. Bundeskanzler Merz hat in seiner Regierungserklärung erneut die Notwendigkeit betont, die Ukraine zu unterstützen. Zudem hatte er AfD und Linke kritisiert. Er warf beiden Parteien vor, Deutschland bei diesem Thema spalten zu wollen.
7: Die Eskalationsbereitschaft Russlands steige gegen die Ukraine und gegen Deutschland. Das sagt Bundeskanzler Friedrich Merz. Und vor diesem Hintergrund sei es ihm unbegreiflich, dass von ganz links und ganz rechts das Spiel der Verharmlosung betrieben werde und Desinformationen verbreitet würden. Merz wies Vorwürfe zurück, durch die Hilfe für die Ukraine würden in Deutschland Gelder fehlen. Wörtlich sagte er, kein Euro, der in die Ukraine fließt, fehlt bei den Sozialausgaben und den Bildungsausgaben in unserem Land.
5: Ein 3 Monate altes Baby sollte ohne seine Eltern in die Türkei abgeschoben werden. So wollte es das Bundesamt für Migration und Flüchtlinge. Dem hat das Verwaltungsgericht Wiesbaden nun aber einen Riegel vorgeschoben und einen entsprechenden Bescheid des Bundesamtes vorerst ausgesetzt. Der Hintergrund: Anträge für Eltern und Baby mussten separat gestellt werden. Der Antrag des Kindes wurde nach den neuen, schärferen Regeln abgewickelt. Per Schnellverfahren und ohne, dass eine Klage gegen den Entscheid zu einem vorläufigen Abschiebestopp führt. Vor gut 4 Jahren haben Explosionen mehrere Lecks in die Nord Stream Pipelines am Ostseegrund gerissen. Jetzt steht erstmals ein mutmaßlicher Täter vor Gericht. Ein 50-jähriger ukrainischer Ex-Offizier muss sich vor dem Oberlandesgericht in Hamburg verantworten. Die Verteidigung forderte die Einstellung des Verfahrens und argumentierte, die Pipeline sei eine russische Waffe und damit ein legitimes Ziel gewesen. Auch sei nicht belegt, dass der Ukrainer eine führende Rolle bei dem Anschlag gespielt habe. Viele Eltern in Deutschland wünschen sich eine partnerschaftliche Aufteilung von Erwerbs- und Sorgearbeit. Im Alltag ist es aber selten, dass beide Elternteile in Teilzeit arbeiten. Das zeigt eine Studie des Deutschen Jugendinstituts. Demnach nutzen nur etwa 7% der Eltern dieses Modell. Ökonomische, institutionelle und arbeitsmarktbezogene Bedingungen erschwerten die doppelte Teilzeit. Noch immer übernehmen Mütter den Großteil der Sorgearbeit in Familien. Das Wetter in Bayern: Teils freundlich, teils bewölkt bei Höchstwerten von 13 bis 19 Grad. In der kommenden Nacht erst oft klar oder leicht bewölkt, später örtlich Nebel oder Hochnebel, Tiefstwerte von 8 bis 0 Grad. Morgen und übermorgen nach Nebel oft sonnig und Höchstwerte bis zu 21 Grad. Ab Samstag wieder unbeständig und kühler. Soweit die Nachrichten, es ist gleich 16.04 Uhr. Zur Verkehrslage. A3 Frankfurt Richtung Würzburg zwischen Markt Heidenfeld und Wertheim-Lenkfurt sind wegen Bergungsarbeiten noch zwei Spuren gesperrt. Der Verkehr wird an der Unfallstelle vorbeigeführt. Stau ab Rohrbrunn. A6 Heilbronn Richtung Nürnberg zwischen Schwäbisch Hall und Crailsheim 9 Kilometer Stau. A7 Ulm Richtung Würzburg zwischen Niederstotzingen und Gingen-Herbrechtingen Stau. A8 München Richtung Salzburg zwischen Rosenheim West und Rohrdorf 5 Kilometer Stau wegen Bauarbeiten. Es ist nur eine Spur frei. Und A8 Salzburg Richtung München zwischen Aachenmühle und Rosenheim 6 Kilometer Stau wegen Bauarbeiten. Soweit der Service.
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4: Herzlich willkommen an meinen Gast und eine erste kurze Frage. Warum haben Sie in der Ukraine immer Panzertape mit, das grobe silberne Breite?
8: Ja, Panzertape ist so ein Universalmittel an der Front. Man kann es verwenden für taktische Medizin, man kann es verwenden für seine Ausrüstung, man kann es für alle möglichen Dinge verwenden, über die man in dem Moment schon weiß oder nicht weiß. Deswegen ist es auf jeden Fall immer gut, ein, zwei Rollen dabei zu haben.
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4: Alexander Gerz, Sanitäter in der ukrainischen Armee. Herzlich willkommen, Alexander Gerz, an der ukrainischen Front gewesen, darüber ein Buch geschrieben und jetzt im Moment quasi auf Urlaub in Deutschland. Das Buch heißt Im Schatten der Drohnen, über das wir sprechen wollten. Sie sind zugeschaltet aus Berlin. Hallo.
8: Guten Tag.
4: Nochmal kurz zum Panzertape. Wenn Sie sagen taktische Medizin, dann heißt das übersetzt, man kann Wunden damit abbinden, oder?
8: Genau das. Also wir haben natürlich auch medizinische Hilfsgüter dabei oder jeder Infanterist hat medizinische Hilfsgüter dabei, um sich selbst oder seine Kameraden zu stabilisieren in so einem Fall. Aber wenn es vor allem um mehrere Verletzungen geht, dann ist sehr schnell einfach das IFAC, also das Erste-Hilfe-Kit, sehr schnell an seine Grenzen gebracht und dann muss halt sehr schnell auch improvisiert werden. Und dazu gehört dann leider Gottes auch eigentlich immer Panzertape. Mittlerweile ist Panzertape eigentlich auch schon fester Bestandteil eines jeden IFACs, also eines jeden Erste-Hilfe-Kits.
4: In Ihrem Buch, da steht der Satz, es ist das Erinnern, das wehtut, nicht die Explosionen, das Blut, der Tod. Es sind die stilleren Momente, die mich heimsuchen. Welche stillen Momente meinen Sie da, wenn Sie jetzt gerade raus sind aus dem ganzen Kriegsgeschehen? Was holt Sie da ein?
8: Das sind in erster Linie Momente, in denen man alleine ist. Das sind vor allem Momente, in denen man ja zivil ist. Jetzt habe ich die 2 Wochen bekommen außerhalb des Dienstes, um in Deutschland ja so für mein Buch zu werben. Und in dieser Zeit habe ich jetzt auch gemerkt, ich bin oft auch allein, so abends im Hotel beispielsweise. Und in der Zeit kommen dann natürlich die ganzen Erinnerungen hoch von den Situationen, die ja einen dann irgendwann heimsuchen. Die Situation selbst, also was ich auch meinte im Buch, die lauten Explosionen und so weiter, das ist in dem Moment nicht wirklich, das traumatisiert einen nicht in dem Moment, weil in dem Moment hat man keine Zeit und keine Kapazitäten, sich traumatisieren zu lassen. So, das heißt, in solchen Momenten verdrängt man das, packt das irgendwo in das hinterste, in die hinterste Schublade des Unterbewussten und irgendwann, wenn man dann halt nicht mehr in dieser Gefahrensituation ist, dann finden diese Gedanken immer wieder eine Möglichkeit, Bahn zu brechen und wieder ins Bewusstsein zu kommen.
4: Können Sie schlafen hier?
8: Sehr, sehr schlecht. Ich habe auch tatsächlich gemerkt, je näher man zur Front ist, desto besser schläft man. Den mitunter besten Schlaf, den ich je hatte, hatte ich auch tatsächlich so mitunter auf Position. Weil dort ist man halt in einem Überlebensmodus, in dem das Hirn auch versteht, hey, jetzt habe ich vielleicht 3-4 Stunden zum Schlafen. Jetzt werde ich aber das Größtmögliche daraus holen und zusätzlich dann auch die Erschöpfung, die dazu führt, dass man sehr schnell einschlafen kann. Das ist dann halt wiederum anders, je weiter man von der Front wegkommt. Das heißt, sobald man den Überlebensmodus verlässt, kommt dann eben der Modus des Reflektierens. Und der bietet sich da ja auch abends sehr gut an oder nachts, wenn man dann halt da liegt und Zeit hat.
4: Sie haben gerade das Wort gesagt oder den Ausdruck benutzt, da ist man auf Position. Das ist auch was ich in Ihrem Buch gelernt habe, dass der moderne Krieg, der hochtechnisierte Krieg, der Drohnenkrieg
9: Soldatinnen und Soldaten, auch die Sanitäter dazu zwingt, sehr lange an einer Position zu verharren. Vielleicht können Sie uns das erklären.
8: Genau, also im Grunde ist das alles ja ziemlich intuitiv, aber trotzdem merke ich auch hier in Deutschland, wissen das halt leider die wenigsten. Vielen ist ja mittlerweile auch bekannt, dass die Kriegsführung in der Ukraine ja eben in diese Drohnenkriegsführung übergegangen ist und peu à peu auch in so eine autonome Kriegsführung übergeht. Die Drohnen haben in erster Linie eine Situation geschaffen, in der sich jede Fortbewegung als extrem schwierig erweist. Das heißt, Stellungskrieg gab es ja auch davor schon, aber die Infiltration und Exfiltration von und Zustellung war noch nie so schwer, wie es jetzt halt ist, eben weil die Drohnen den Himmel komplett überwachen.
9: Und die reagieren auf Bewegung?
8: Genau, also in erster Linie, es gibt ja auch Aufklärungsdrohnen, denen geht es einfach nur darum zu sehen, was so passiert, was für Feindbewegungen es gibt. Und sobald eine Feindbewegung registriert wird, wird das dann weitergeleitet und dann werden halt Kamikaze-Drohnen eingesetzt, unter anderem, um das Ziel dann auszuschalten. Und das war früher nicht so der Fall, auch 2023 hatten wir dann schon den Einsatz von Aufklärungsdrohnen, aber immer noch in einem sehr geringen Rahmen. Mittlerweile ist die ganze Front komplett konstant überwacht und dem kann man auch nicht, wie früher, in früherer Kriegsführung, dem kann man nicht umgehen, indem man einfach seine Bewegungen nachts stattfinden lässt, weil die Drohnen heutzutage auch oft ausgestattet werden mit Wärmebildkameras und gegen die hast du dann auch nachts keine Chance, weil ob du willst oder nicht, wirst du Wärme abstrahlen.
9: Herr Gerz, welchen Schaden richten Drohnen an?
8: In erster Linie Splitterverletzung. Das heißt, die Verwundungsmuster sind relativ ähnlich geblieben wie davor. Also davor, 2023, war so der Großteil der Verwundeten verwundet aufgrund von Artillerie. Also Schrapnell, großen Metallstücken, die durch die Explosion quasi in einem weiten Radius gestreut werden und dann halt auch Körper penetrieren. Mittlerweile, also es ist genauso geblieben, also die Kamikaze-Drohnen beispielsweise kreieren ja genauso Schrapnell, halt nur weitaus kleiner. Das ist aber egal, weil die Durchschlagskraft ja trotzdem sehr hoch ist. Das heißt, ob jetzt ein großes Eisenstück oder ein kleines Plastikstück die Brust eines Soldaten penetriert, dann ist das Ergebnis ja ein sehr ähnliches. Das heißt, mittlerweile haben wir den Großteil unserer Verwundeten verwundet aufgrund von FPV-Drohnen, so heißen diese Kamikaze-Drohnen, First-Person-View, weil der Pilot quasi mit einer VR-Brille, also einer Brille der virtuellen Realität, quasi die Perspektive der Drohne sieht. Die meisten dieser Verletzungen, wie gesagt, die meisten der Verletzungen, die wir aktuell haben, sind durch diese FPV-Drohnen und die verwundeten Bilder sind eigentlich sehr, sehr ähnlich. Nur sind es jetzt halt nicht einige wenige große Schrapnelle, sondern viele kleine Plastikschrapnelle, die sich dann oft irgendwie am Körper des Verwundeten wiederfinden lassen.
9: Aber was die Drohnen verändert haben, ist die Bergung, oder? Sie kommen als Sanitäter einfach auch wahnsinnig schlecht an Verwundete heran, weil dann die Gefahr für sie selbst zu groß ist. Also wie kriegt man Verwundete überhaupt zurück? Oder kriegt man sie noch zurück?
8: Genau, also ableitend auch davon, was ich auch erzählt habe bezüglich der Exfiltration und Infiltration, das heißt der Bewegung zu Position und von Position. Damit ist ja auch nicht nur die Logistik gemeint, das heißt die Rotation von Infanteristen oder die Bereitstellung von Lebensmitteln, damit ist natürlich auch die Evakuierung gemeint. Das heißt, wenn man halt konstant überwacht wird, kann man ja auch genauso die Toten oder die Verwundeten sehr schwer bergen. Das führt unter anderem wozu? Das führt dazu, dass die Evakuationszeiten weitaus länger geworden sind. Also diese goldene Stunde, von der man früher noch ausging bei der Erstversorgung, dass eine erfolgreiche Evakuation so innerhalb einer Stunde durchgeführt werden sollte, findet aktuell einfach nicht mehr statt. Da geht es halt um Tage. Und das führt halt dazu, dass wir jetzt vermehrt auf unbemannte Bodendrohnen setzen. Das heißt, Drohnen auf Rädern, die dann halt zur Position fahren und der Verwundete wird dort dann auf diese Drohne geladen.
9: Herr Gerz, ich weiß, dass die Antwort auf die nächste Frage nicht in einem Satz zu machen ist und wir haben weiter Zeit noch drüber zu sprechen. Trotzdem will ich sie jetzt stellen, weil wenn die Leute uns zuhören, dann werden die sich fragen, warum tut er sich das an?
8: Genau, und also ich denke, das ist so mitunter die dringendste Frage, die sich bei Menschen stellt. Natürlich gibt es dann eben auch so technische Fragen, wie sieht der Krieg aus, aber die Frage, die so immer mitschwebt bei den Menschen, ist dann halt eben die Frage, also du erzählst hier gerade von der Hölle auf Erden, wieso gehst du denn da freiwillig hin? Diese Frage kann natürlich auch nicht in einem Satz beantwortet werden, da gibt es viele Gründe. Ich denke, runterbrechen kann man das eben darauf, dass ich so eine Art Weltretter-Syndrom habe. In meiner Familie gab es Menschen, die sich oft für mich auch als Rollenbilder etabliert haben. So meine Urgroßmutter hat Waisenkinder ukrainische evakuiert aus dem Waisenhaus, als der Überfall Nazi-Deutschland stattfand. Meine Mutter hat ab dem ersten Tag von Kriegsbeginn an, obwohl sie schwerbehindert ist, hat da immer mitgeholfen, hat immer bei so vielen verschiedenen humanitären Projekten mitgearbeitet. Das heißt, ich habe um mich herum halt eben starke Menschen oder starke Frauen gesehen, die sich von Tag 1 halt immer für die eingesetzt haben, die unterdrückt sind und waren. Weswegen bei mir dann irgendwann die Idee aufkam, mit 18 kam diese Idee auf, ich muss die Welt retten. Das war auch eine besonders idealistische und naive, sehr, sehr blauäugig. Aber das hat mich dann halt dazu bewogen, dass ich dachte, ich studiere jetzt internationale Beziehungen, werde Diplomat. Und dann kann ich vielleicht den Krieg verhindern, den ich ja im Maidan ja dann schon ansatzweise gesehen habe.
9: Und an dieser Stelle, Herr Gerz, unterbreche ich Sie kurz, weil es wirklich klar wird, dass wir viel zu besprechen haben. Wir machen eine kleine musikalische Pause, sprechen dann weiter über Ihr Buch, über Ihre Erfahrungen an der ukrainischen Front als Sanitäter. Das Buch heißt Im Schatten der Drohnen, ist erschienen am 1. Oktober. Und jetzt kommt kurz Radiohead und Karma Police.

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2: Der Mann mit dem Weltretter-Syndrom, der 2023 freiwillig der 53. mechanisierten Brigade der ukrainischen Streitkräfte beigetreten ist. Sie haben starke Rollenbilder in der Familie gehabt, unter anderem die Frauen, die sich immer schon engagiert haben. Sie haben ukrainische und russische Wurzeln in der Familie. Aber erstmal zu den Frauen. Was hat ihre Mutter gesagt, als sie sagten, Mama, ich gehe jetzt in den Krieg?
3: Meiner Mutter war dem natürlich nicht angetan. Es ging auch leichter los. Ich bin ja nicht sofort in die Armee beigetreten.
2: Sie haben erstmal humanitäre Hilfe geleistet.
3: Genau, die ersten 2 Jahre habe ich Humanitärhilfe geleistet. Es ist für eine Mutter, wie auch für einen Vater, natürlich etwas einfacher. Es ist trotzdem nicht gut zu hören, dass der Sohnemann sagt, ich gehe jetzt irgendwie ins Kriegsgebiet. Aber mit Humanitärhilfe schwang da doch schon ein weitaus weniger Risiko mit. Ursprünglich habe ich diese Humanitärhilfe eben halt auch angefangen aufgrund meiner Mutter, weil sie ein Humanitärprojekt gleich in der ersten Woche auf die Beine gestellt hat. Da kam aber sehr wenig Humanitärhilfe dann bei den Nottragenden an, weil das irgendwie auf dem Weg, der damals waren noch anarchische Zeiten, Anfangs 22, das wurde schon alles auseinandergenommen, auch an der Grenze und auch später, weswegen ich mich dann dazu entschlossen habe, ich muss das selbst liefern, um sicherzustellen, dass es da ankommt, wo es ankommen soll. Ja, also das dazu.
2: Und dann, als es ernst wurde, als es an die Front ging?
3: Genau, also irgendwann habe ich dann auch gemerkt, ich kann mich nicht mehr so zerreißen, wie ich es aktuell tue, mit der Humanitärhilfe einerseits, mit dem Studium andererseits, mit bis zu 4 Teilzeitjobs, die ich aufnehmen musste, um mich zu finanzieren für diese Humanitärhilfe. Und irgendwann habe ich dann halt im 23 gemerkt, ich bin extrem ausgebrannt. Ich habe hier gerade 60, 70 Stunden Wochen. Das kann ich halt so lange nicht länger weiter tätigen. Ich muss eine Entscheidung treffen. Ursprünglich war ja mein Ziel, Diplomat zu werden. Ich hatte dann auch einige Erfahrungen, die ich sammeln konnte bei der UNESCO, im Woodrow Wilson Center in Washington, in ein paar anderen Städten und Orten und Organisationen. Dort habe ich aber gemerkt, dass der Impact mir halt eben nicht ausreicht, den ich gerne vollziehen würde.
2: Also das, was Sie bewirken können?
3: Genau, genau. Mhm. Und dann kam dann irgendwann auch so politische Resignation bei mir zum Vorschein, weil man analysiert so viel, man setzt sich da ein, man macht irgendwelche Projekte, aber es kommt ja trotzdem zum Krieg. So, ich habe ja gar nichts verhindert. So, was war denn bitte jetzt mein Anteil? Was habe ich denn jetzt wirklich geleistet? Und dann kam eben ja erstmal der Griff zur Humanitärhilfe und danach, als ich dann das Gefühl hatte, ich bin jetzt im Zugzwang, weil ich sonst ausbrenne, kam dann für mich die Entscheidung, hey, dann gehe ich in die Armee und werde Sanitäter. Dort kann ich mit meinen eigenen Händen retten, noch intensiver, noch direkter. Dort geht es dann wirklich ums Retten, um das Retten eines Menschenlebens. Und deswegen kam dann für mich diese Entscheidung, obwohl ich davor auch keine medizinische Vorbildung hatte, was ich auch noch dazu sagen muss.
2: Sie bilden inzwischen Soldaten und Soldatinnen in taktischer Medizin aus. Was ist das?
3: Genau, also taktische Medizin ist ja ein relativ überschaubares Feld der Medizin. Da geht es halt erstmal um Erstversorgung in einer Gefechtssituation. Das heißt, meistens wird man jemanden versorgen, der eben Splitterverletzungen hat oder manchmal aber sehr wenig mittlerweile noch Verletzungen durch Patronen beispielsweise. Das alles passiert halt eben in einem taktischen Umfeld, deswegen auch taktische Medizin. Das heißt, es ist halt ein Gefecht oder eine Gefechtssituation und man kann sich jetzt nicht einfach rausnehmen, den Verwundeten auf offener Straße zu versorgen sozusagen. Dann ist man sehr schnell dann ja auch selbst verwundet oder tot. Und das alles versuche ich dann so möglichst holistisch, ganzheitlich den Rekruten beizubringen. Das heißt, ich gehe da eben auf die

0: ist. Wie riecht das denn?
1: Es ist ein unbeschreiblicher Geruch und es spielt auch wirklich eine sehr große Rolle in meinem Buch, weil es auch in meinem Kopf eine sehr große Rolle spielt. Ich habe diesen Krieg auch sehr mittlerweile mit Gerüchen verbunden. Denn wenn man in bestimmten, ja, Extremsituation ist und sich in dem Moment beruhigen muss, da habe ich oft eben auf darauf gesetzt, dass ich mir Dinge aufzähle, die ich sehen kann, Dinge aufzähle, die ich spüren kann, Dinge aufzähle, die ich riechen kann. Dementsprechend habe ich mich in solchen Situationen sehr auf meinen Geruch konzentriert oder auf meinen Geruchssinn und habe mitbekommen, dass es immer wieder der gleiche Geruch ist, meistens. Also dieser Geruch von Blut, Schweiß und Schießpulver, manchmal kommt dann auch Urin dazu, aber es ist immer so ein grundsäuerlicher Geruch, der dann immer in der Luft hängt, der immer da ist, ganz egal aus welchem Körper er fließt. Am Ende riecht es wirklich immer sehr, sehr ähnlich.
0: Herr Gerz, was ist Ihr Buch? Ist Ihr Buch ein Protokoll? Ist Ihr Buch ein Erfahrungsbericht? Gibt es Leute, die sagen, im Krieg stirbt die Wahrheit zuerst? Was stimmt denn davon, was nicht? Wie sind Sie damit umgegangen, mit dem dokumentarischen Teil?
1: Ich vermute mal, am ehesten ist dieses Buch ein Erlebnisbericht. Zugleich ist es auch in erster Linie Selbsttherapie. Also das Buch entstand aus meinem Tagebuch, was ich dann halt an der Front geführt habe, eben weil ich so viel Zeit hatte, auch auf Positionen. Man wird eventuell beschossen, aber macht ja nichts. Also in vielen Momenten macht man ja nichts anderes, als in diesem Keller sitzen und einfach warten. Und in der Zeit kommt dann halt wieder die Reflexion zutage und dann kommen halt wieder alle möglichen unangenehmen Situationen, die ich dann halt versucht habe, mir von der Seele zu schreiben. Das heißt, in erster Linie ging es da für mich schon um Selbsttherapie, aber andererseits auch eben darum, eben festzuhalten, was ist und festzuhalten, was war. Weil ich selbst auch für mich festgestellt habe, wenn dann bestimmte Zeiträume passieren, wo jeden Tag etwas passiert, wo man an einem Tag dem Tod um Haaresbreite entronnen ist, am nächsten Tag wird ein Freund verwundet, am übernächsten Tag wird die Position daneben beschossen und so weiter und so fort. Wenn jeden Tag irgendwas passiert und man halt immer so ein bisschen emotional überladen ist, dann fallen halt sehr, sehr viele Dinge hinten wieder runter aus dem Kopf. Und das mag ja okay sein bei Fragen wie, was habe ich zum Frühstück gegessen? Okay, aber wenn es dann halt darum geht, was für Heldentaten mein Kamerad gestern zum Beispiel vollübt hat und wir haben es jetzt wieder vergessen oder wir lassen es liegen, weil heute wieder neue Herausforderungen auf uns warten. Sobald sowas passiert, ist mir das halt, tut mir das halt sehr weh, vor allem wenn diese Kameraden dann halt von dannen gehen und diese Geschichten dann sich damit einfach komplett auflösen. Weil in dem Moment war nur ich und er da, um diese Geschichte zu erleben. Und jetzt ist er auch nicht mehr auf dieser Welt. Das heißt, wenn ich es nicht aufschreibe, dann ist es weg. Und dementsprechend, wie gesagt, zu gleichen Teilen Selbsttherapie und auch zu gleichen Teilen diese Notwendigkeit, es festzuhalten mit allen Mitteln.
0: Herr Gerz, wenn Sie einverstanden sind, dann sprechen wir in der nächsten Runde über Ihre Familie, über Ihre ukrainischen und russischen Wurzeln. Aber vorher noch die Frage, Ihre Mama, die eine engagierte Frau ist, die schwerbehindert ist, die daher wahrscheinlich kein ganz leichtes Leben hat, hat dies schon gelesen?
1: Nein, und wird sie auch erst nach dem Krieg, wenn überhaupt. Das habe ich ihr so sehr, sehr nachträglich versucht zu vermitteln.
0: Alexander Gerz, heute zu Gast in 1:1 der Talk auf Bayern 2. Wir sprechen über sein Buch Im Schatten der Drohnen, wo er seine Erfahrungen als Sanitäter an der ukrainischen Front aufgeschrieben hat. Nach Dave Stewart und Face to Face geht's weiter.

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2: Alexander Gerz, Sohn ukrainisch-russischer Spätaussiedler. 95 sind Sie geboren in Dessau. Ich glaube, Ihre Eltern, die kamen erst kurz vorher nach Deutschland. Wie waren da Ihre ersten Jahre als Familie?
3: Das war so eine klassische Spätaussiedlergeschichte. Das heißt, sie kam 93 nach Deutschland, Ende 95 bin ich geboren. Die ersten Jahre haben wir in so einem Auffanglager verbracht, wo erstmal alle Spätaussiedler gesammelt wurden, um später dann in verschiedene Städte zugewiesen zu werden. Wir wollten ursprünglich auch in eine ganz andere Stadt, weil wir Verwandte hatten in Kiel. Uns wurde dann halt gesagt, wir müssen nach Dessau, und dann fing halt unser neues Leben an in einer Stadt, in der wir niemanden kannten, in der wir der Sprache nicht mächtig waren, in der wir auch nicht besonders erwünscht waren. So als Spätaussiedler war ja die das politische Klima damals nicht sonderlich gut Spätaussiedlern gegenüber. Das hat sich dann in den Jahren auch verändert aufgrund von vielen politischen Faktoren, dass wir da auch für die Rechten wieder Bürger nicht erster, aber zweiter Klasse wurden, zumindest nicht mehr dritter. Und dementsprechend waren das halt dann schon prekäre Verhältnisse einerseits und andererseits dann halt auch Jahre, die auch natürlich durchzogen waren von einer Identitätskrise für mich, weil ich einfach überhaupt keine Ahnung hatte, wer und wo und was ich jetzt überhaupt bin, auch so nationalidentitär.
2: Der Vater mit russischen Wurzeln, die Mutter mit ukrainischen Wurzeln, sie geboren in Deutschland, genau, das war schon ein bisschen komplizierter.
3: Ja, genau. Und einerseits, also man lernt es in der Familie, eine Mentalität kennen. In der Schulklasse sieht man eine ganz andere Mentalität. Man hört die ganze Zeit, dass die Mutter Ukrainerin ist, aber auch gleichzeitig Deutsche. Und der Vater ist Russe, aber auch gleichzeitig Deutsche. Und dann wird man irgendwie in der Klasse als Russe bezeichnet, obwohl ich keine russische Staatsangehörigkeit hatte, sondern nur die Deutsche. Das heißt, es waren so Problemstellungen, mit denen sehr viele Spätaussiedler auch konfrontiert waren oder konfrontiert sind. Viele davon machen heutzutage ja auch eher so den politischen Ruck in die Überidentifikation mit der neuen Nation. So ausgehend aus dem Motto, ja, in Russland war ich der Deutsche, jetzt in Deutschland bin ich der Russe, aber wenn ich jetzt extrem rechts werde, dann gehöre ich ja dann vielleicht auch dazu. Ich muss jetzt einfach nur nach unten schlagen. Diese Dynamik habe ich bei mir nicht festgestellt. Bei mir ging es dann eher darum, eben, dass ich das Gefühl entwickelt habe, ich will Menschen beistehen, die auf sich allein gestellt sind, denen es nicht gut geht, in Zeiten größter Not. Und diese größte Not habe ich dann halt eben gefunden an der Front. Ich glaube, es ist schwierig, größere Not zu finden als in dieser kollektiven Gewaltanwendung von Menschen gegenüber Menschen im Falle von Krieg.
2: Darf ich das fragen? Krieg ein Stück weit für Sie auch als Therapie? Ich würde es nicht fragen, wenn Sie es nicht im Buch andeuten würden, dass Sie auch mit psychischen Problemen zu kämpfen hatten. Und haben? Wann hat das angefangen?
3: Ich habe eine Borderline-Persönlichkeitsstörung. Das ist in erster Linie eine emotionale Dysregulationsstörung. Das heißt, also medizinisch betrachtet ist meine Amygdala nicht ganz geformt oder falsch geformt. Das führt dazu, dass ich Emotionen oftmals zu stark wahrnehme. Das spiegelt sich dann auch durch eine Hyperempathie wider. Und ja, Hyperempathie bedeutet in erster Linie, wenn ich den Schmerz von anderen Menschen sehe, dann geht es mir natürlich auch sehr schlecht. Und natürlich, wenn ich diesen Menschen dann irgendwie helfen kann und es ihnen dadurch besser geht, geht es mir natürlich auch dadurch viel, viel besser. Das heißt, mein Weltretterkomplex sozusagen hat sich auch ein bisschen durch diese Persönlichkeitsstörung gebildet. Nicht nur eben aufgrund der inspirierenden Frauen, die ich in meiner Familie gesehen habe.
2: Das klingt aber, als ob Sie mit sich selbst sehr offen umgehen würden und mit diesen Gründen, warum Sie in die Ukraine freiwillig an die Front gegangen sind. Da haben Sie sich offensichtlich schon auch viel Gedanken drüber gemacht.
3: Absolut. Ich meine, mir war ja auch bewusst, dass so eine Entscheidung kann sehr, sehr, sehr schwere Folgen haben. Deswegen sollte ich mir das besser sehr, sehr gut überlegen, wieso ich dies tue. Und da musste ich dann auch mit mir selbst ehrlich sein und reflektieren. Und dann auch für mich eingestehen, dass ich mir damit ja auch meine Zukunft so ein bisschen zurechtstutze, weil der Krieg wird mich natürlich dann auch verändern. So, natürlich habe ich dort sehr viel Sinn an der Front gesehen oder sehr viel Sinn erlebt, indem ich halt Menschen retten konnte. Natürlich wurde ich auch traumatisiert bei Menschen, die ich nicht retten konnte, die in meinen Armen gestorben sind. Aber am Ende des Tages war mir dann auch irgendwo bewusst, dass je länger ich dies mache, desto schwerer wird dann auch der Weg zurück ins zivile Leben. Desto mehr wird dann der Krieg oder das Helfen im Krieg ein Eigensinn. Und da ist es manchmal auch sehr schwer, einen Weg zurückzufinden.
2: Das wollte ich gerade fragen. Also Sie können diesen Krieg natürlich überleben, aber inwiefern können Sie da auch jetzt schon noch unbeschadet raus und inwiefern werden Sie immer davon geprägt sein?
3: Auf jeden Fall für immer. Das wird leider nirgendwo mehr hingehen. Ich meine, ja, die Gefahr, der ich mich jetzt gerade unmittelbar aussetze, ist schon mittlerweile weitaus weniger geworden. Jetzt, wo ich Hauptfeldwebel geworden bin von meiner Einheit und zusätzlich Ausbilder in taktischer Medizin. Das heißt, da angeht, habe ich jetzt nicht mehr unmittelbar die Gefahr, dass ich irgendwie morgen verstümmelt werde. Physisch nehme ich es halt auch leider wahr. Ich wurde jetzt auch mittlerweile dreimal oder zweimal verwundet. Davon auch jeweils zweimal halt eben eine Hirnerschütterung, die ich auch ja, neurologisch, kognitiv wahrnehme und natürlich auch meine mentale Gesundheit, die sich natürlich dadurch auch sehr stark verändert hat. Das ist dann halt der Preis, den man halt bezahlen muss für seinen ja, Idealismus. Ich sag nicht, dass ich will daraus jetzt keine implizite Forderung ableiten, dass das jeder so machen sollte. Ich bin mir dessen bewusst, dass das, was ich mache, ich schon aufgrund von meinen sehr speziellen Gründen mache, aber diese Entscheidung war mir halt sehr, sehr wichtig, damit ich ja, mir irgendwie in die Augen sehen kann, aber das erwarte ich jetzt auch von niemand anderem.
2: Aber das finde ich einen interessanten Punkt, dass Sie sagen, Sie erwarten natürlich von niemand anderem, dass wir uns jetzt lapidar gesagt alle an die Front melden, das erwarten Sie nicht. Würden Sie von den Deutschen doch ein bisschen mehr Interesse erwarten, was da konkret vorgeht für die Menschen, die das dort auszuhalten haben? Oder sind Sie ganz einverstanden, wie wir hier mit diesem Krieg umgehen? Wie nehmen Sie das wahr?
3: Wünschen ja, erwarten eher nicht. Ich habe schon festgestellt, also der Mensch ist am Ende des Tages in erster Linie Mensch. So, wenn ihn oder sie bestimmte Dinge nicht tangieren in seinem oder ihrem alltäglichen Dasein, dann vergisst er oder sie sehr schnell, was da so passiert. Und das ist ja auch bei Krieg gar nicht anders. Sobald der halt sich nicht unmittelbar in meiner Lebensrealität widerspiegelt, dann bin ich vielleicht am Anfang noch interessiert und betroffen, aber irgendwann ist dieses Interesse dann einfach weg. Und das ist dann natürlich sehr schade, weil für uns dieses Interesse, also das Interesse wird ja genauso gebraucht, weil uns geht's schlimmer als je zuvor, weil sich auch die Kriegsführung eben verschlimmert hat. Natürlich würde ich es mir wünschen, dass mehr Menschen auch in Deutschland wieder an die Ukraine denken würden. Aber das kommt halt eben auch aufgrund meiner spezifischen Lebensrealität, weil ich die Auswirkungen dieses Krieges jeden Tag vor meiner eigenen Nase sehe. Und ja, unter anderem war ja auch das Buch mitunter eben dafür da, um eine bestimmte Zielgruppe in Deutschland, die vielleicht interessiert wäre, dafür nochmal zu sensibilisieren. Dafür habe ich es ja auch unter anderem ebenfalls aufgeschrieben.
2: Sie sagen, die Kriegsführung habe sich verschlimmert. Etwas, was bei den Menschen in Deutschland durchaus angekommen ist, ist, dass gezielt in der Ukraine die Energieinfrastruktur angegriffen wird, dass die Winter dort sehr kalt sind. Wie blicken Sie jetzt auf den Winter, der da auf Sie zukommt?
3: Mit größter Sorge. Das heißt, dieser aktive Beschuss von ziviler Infrastruktur hat sich in den letzten Jahren leider Gottes mehr und mehr abgezeichnet als konkrete Taktik. Im letzten Jahr haben wir den Winter auch genauso wahrgenommen und uns wurde auch signalisiert, dass es diesen Winter genauso wird, nur noch viel schlimmer. Es zeichnet sich schon ab, langsam. Und uns ist bewusst, ja, dass es am Ende auch unter anderem leider Gottes auf so banale Dinge zurücklaufen wird, wie wirklich die Temperatur in diesem Winter. Denn wenn es -5 werden, dann kommt man da schon hin. Aber wenn es irgendwie wieder -15 werden, wie vorletztes Jahr beispielsweise, und man hat dann halt keinen Strom, dann werden halt, wie gesagt, alte Menschen und nicht nur in ihren Betten einfach wegsterben, wie das auch den letzten Winter der Fall war. Und das ist natürlich auch eben, es reibt die Zivilbevölkerung unheimlich auf und damit auch die Soldaten, die ja ebenfalls Familie haben in der Zivilbevölkerung. Gleichzeitig habe ich aber auch schon mitbekommen in der ukrainischen Bevölkerung, dass es immer so einen Grad gibt, an dem die Daumenschrauben festgezurrt werden können. Sobald dieser Grad erreicht oder überschritten wird, dann geht die Bevölkerung wieder ins andere Extrem über und fängt an, sich hart zu solidarisieren miteinander. So nach dem Motto, jetzt werden wir erst recht nicht gebrochen. So jetzt aus Trotz sagen wir nein, so nach dem Motto. Das war ja auch in anderen Kriegen und anderen Situation auch oft in der Geschichte der Fall, dass so eine Bevölkerung so reagiert. Und ich glaube, in der Ukraine wird es auch diesen Winter so sein. Aber Das wird ja trotzdem die Folgen nicht abdämpfen. Also es wird trotzdem ein sehr hoher Preis sein müssen, den auch die ukrainische Bevölkerung dieses Jahr zahlen muss oder diesen Winter. Das zeichnet sich schon ab und das wird hart für alle. Und das kann man sich in Deutschland auch gar nicht ausmalen, wie es zum Beispiel wäre, eben so bei minus 15 irgendwie in der unbeheizten Wohnung zu sitzen. Und es ist kein Strom, es ist kein Wasser, es ist nichts. Du sitzt einfach in deiner dunklen Wohnung, du weißt nicht, was du machen sollst. So, wenn du eine Kerze findest, kannst du ein Buch lesen. Aber man wird halt einfach zurückgeschleudert in archaische Zustände. Und ja, das macht halt was mit der Psyche. Vor allem, wenn du weißt, dass du morgen wieder um 6 irgendwie raus musst, weil du um 7 arbeiten musst. So. Mhm. Das ist leider Gottes sehr effektiv.
2: Alexander Gerz hat seine Erfahrungen als Sanitäter an der ukrainischen Front aufgeschrieben. Das Buch heißt Im Schatten der Drohnen, ist erschienen im Oktober bei Kiepenheuer und Witsch. Wir sprechen gleich weiter nach Odette und Lights Out. 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

0: Bayern 2, 1:1, der Talk mit Alexander Gerz und seinem Buch Im Schatten der Drohnen. Wir haben gerade über den Winter gesprochen in der Ukraine. Da muss man kein Hellseher sein, dass der sehr hart wird. Herr Gerz, ich würde jetzt gerne noch mal ein bisschen auf Ihre Biografie eingehen und was Sie dorthin gebracht hat, in den Militärdienst in der Ukraine. Aber erst einmal die Frage, welche Sprachen sprechen Sie denn? Sie haben ja auch humanitäre Hilfe geleistet. Sie haben Familie mit ukrainischen und russischen Wurzeln. Wie verständigen Sie sich?
1: In erster Linie habe ich in meiner Familie Russisch gesprochen, damals, als ich quasi noch ein Kind war. Mittlerweile spreche ich dort, wo ich diene, halt so ja ein Surjik. Das ist eine Mischung aus dem Russischen und Ukrainischen.
0: Wie sehr unterscheiden sich Russisch und Ukrainisch eigentlich?
1: Schon ziemlich. Ich hätte jetzt keine genaue Zahl, aber irgendwie, es fühlt sich so nach 60-70% Unterschied an.
0: Sie haben internationale Beziehungen studiert und haben gesagt, wenn Sie Konflikte verstehen, dann können Sie sie vielleicht einordnen. Hat das geklappt?
1: Ja, das Einordnen hat geklappt. Mit 18 habe ich noch gedacht, wenn ich sie einordnen kann, kann ich sie verhindern. Das hat ja anscheinend nicht geklappt und wird auch nie klappen. Da bin ich jetzt langsam erwachsen genug, um das auch so einzusehen. Aber ja, auf jeden Fall, ich bin sehr froh, dass ich das studiert habe, was ich studiert habe. Die Gründe waren ein bisschen fehlgeleitet, weil, wie gesagt, ich dann halt gemerkt habe, in diesen supra- oder internationalen Organisationen habe ich eben nicht die Auswirkungen, die ich gerne hätte. Oder zumindest vielleicht in 10, 20 Jahren steiler Karriere sozusagen. Aber ja, ich komme aus einem sozioökonomischen Schicht, in der das halt alles, ich habe nicht das Geld auf dem Konto, und jetzt, um jetzt irgendwie schnell die Ränke hochklettern zu können. Das heißt, ja, ich habe halt gemerkt, dass das Studium selbst jetzt nichts gebracht hat für meine Arbeit an der Front, aber gleichzeitig hat sie mir doch schon so ein bisschen das Know-how gegeben, um ja Konflikte halt besser einordnen zu können. Wie dem auch sei, war es mir dann trotzdem wichtig, irgendwie die Hände auch sprechen zu lassen, indem man halt wirklich nicht nur versteht, sondern halt tut, damit sich daraus eine Praxis ableitet. Die war dann halt für mich eben der Sanitätsdienst.
0: Und dann haben Sie aber auch angefangen, vorher schon humanitäre Hilfe zu leisten für die Menschen in der Ukraine. Wie hat das angefangen?
1: Das ging ursprünglich damit los, dass eine Freundin von mir einen Tag nach der Vollinvasion vorgeschlagen hat oder mich angerufen hat und gesagt hat, hey, wir müssen was tun. Da war ich noch ein bisschen so in der Verdrängungsphase. Die ersten 24 Stunden habe ich versucht, den Krieg zu verdrängen oder die neue Phase des Krieges, der dann halt angefangen hat im Februar 2022. Einen Tag darauf haben wir wieder telefoniert und stand fest, ja, wir müssen jetzt was tun. Was müssen wir tun? Wir fahren jetzt erstmal an die polnisch-ukrainische Grenze und werden dort Leute abholen, weil wir auch die Bilder dort gesehen haben von den komplett überfluteten Grenzposten. Dort sind wir dann halt hingefahren und was wir gesehen haben, war halt absolut apokalyptisch. Auch mitunter, ich würde sagen, wirklich die Top 10 der schlimmsten Dinge, die ich so gesehen habe im Zuge des Ukraine-Krieges. Diese überfüllten Supermärkte an der Grenze, die sprachlosen, fraglosen Feuerwehrmänner und Polizisten auf beiden Seiten, auf ukrainischer wie auf polnischer Seite. Niemand hat Ahnung, was gemacht werden soll. Kinder schreien, Mütter stehen irgendwie in der Februarkälte mit ihren kleinen Kindern an der Straße und wollen mitgenommen werden und so. Das war schon alles wirklich emotional auch sehr schwer verkraftbar, muss ich sagen. Weil ich ja an der Front in erster Linie auch eben die Erstversorgung von Soldaten herstelle. Das heißt, mit Zivilisten hat man da nicht so viel am Hut, Gott sei Dank, weil ich auch merke, so das zivile Leid, das ist auch noch eine sehr scharfe Nummer für mich. Jedenfalls waren wir dann halt an der Grenze, haben angefangen, Leute zu evakuieren, haben das dann halt einen Monat, zwei Monate getan. Dann hat sich die Situation an der Grenze stabilisiert und uns war klar, wir müssen jetzt weitermachen. Was müssen wir machen? Wir bringen Hilfe zu den Leuten, die es brauchen. Wo kennen wir denn Leute? Und irgendwie 80% der 350 Personen, die wir evakuiert haben, kam aus Kharkiv oder aus der Kharkiv-Oblast. So haben wir halt angefangen, dort in Kharkiv zu arbeiten, Humanitärgüter hinzubringen. Haben uns dann runter irgendwann in den Donbass gearbeitet und dann halt irgendwann angefangen, Zivilevakuierung durchzuführen, statt halt nur humanitäre Hilfe zu geben, weil wir auch gemerkt haben, dass sich die Front verschiebt. Und wenn wir Leuten ständig irgendwas bringen, bewegen wir sie ja nicht unbedingt, das Kampfgebiet zu verlassen.
0: Die wollten teilweise gar nicht weg, oder? Also von
1: zu Hause. Vor allem ältere Generationen, die dann sagen so, hey, hier ist mein Heim, hier lebe ich schon, oder meine Familie 80 Jahre, hier sind meine Kühe, ich will nicht weg. Das können wir auch akzeptieren. Also ich werde jetzt niemanden irgendwie zwingen, sich evakuieren zu lassen. Aber wir haben halt gemerkt, die Notwendigkeit wegzugehen ist halt umso geringer, wenn man halt ständig versorgt wird. Und das war dann halt problematisch, weil wir auch Situationen hatten, wo wir eben die Zivilbevölkerung mit Humanitärgütern ausgestattet haben. Und zwei, drei Tage später kam halt was geflogen und ihr Haus wurde vernichtet. Dementsprechend waren das dann eine Situation, wo wir merken, wir geben wenig Anreize zur Evakuierung. Auch aufgrund der Tatsache, dass sich dann die Front auch in bestimmten Etappen sehr, sehr schnell verschoben hat.
0: Wie war denn dann später im Jahr 2023 Ihr erster Kontakt zur ukrainischen Armee? Wo klopft man da? Wo sagt man da, hey, ich komme zu euch?
1: Das kam durch eine US-amerikanische, damals noch Freiwillige.
0: Stefanie heißt sie im Buch, glaube ich.
1: Stefanie, genau. Mhm. Ich habe natürlich auch alle Namen geändert, aber ich schreibe sehr viele über sie in diesem Buch. Ich sollte eigentlich noch viel mehr schreiben. Sie verdient eine Trilogie nur über sich selbst. Sie ist wirklich eine fantastische Frau und von ihr habe ich auch sehr, sehr viel gelernt. Jedenfalls kam ich hier irgendwann über den Weg und sie brauchte einen Übersetzer. Und da habe ich ihr halt ausgeholfen und sie braucht halt eben Übersetzer, weil sie eben dem Militär geholfen hat.
0: Und weil sie Amerikanerin ist, oder?
1: Genau, sie spricht nicht die Sprache und da habe ich ihr geholfen und dann kam ich halt in Kontakt zur 53. Dort habe ich halt Freundschaften geschlossen und das waren dann halt auch diese Freundschaften oder diese Menschen, die ich dort kennengelernt habe, die für mich sehr inspirierend waren, die für mich dann der ausschlaggebende Punkt war. Das heißt, mir ging es hier nicht um Patriotismus, Nationalstolz, irgendwie den Drang, eine andere Nation zu verteidigen, darum ging es mir halt überhaupt nicht. Es ging mir irgendwie in dem Moment erstmal darum, den Kameraden beizustehen, mit denen ich mich sehr gut angefreundet habe. Und irgendwann stand man halt Schulter an Schulter und hat in der gleichen Armee gedient und dann hat sich diese Bande halt nur noch verfestigt.
0: Sie haben gerade gesagt, Sie haben Ihren Namen geändert. Was mussten Sie im Buch noch ändern? Orte, Erlebnisse, wie dokumentarisch kann es sein? Müssen Sie vielleicht auch Ihre Quellen schützen?
1: Ich habe alle Namen und Rufzeichen geändert. Es gab natürlich auch viele Sachen, die aus dem Manuskript nicht ins fertige Buch gekommen sind, aufgrund von verschiedenen Überlegungen. Manche waren dann auch doch zu traumatisch, so ich das Gefühl hatte, das behalte ich doch bei mir. Manche waren sicherheitstechnisch zu problematisch, wo ich dachte, das werde ich jetzt nicht so einfach rausposaunen. Also ich habe die wichtigsten Momente so angepasst, dass es halt keine zusätzlichen Fragen oder ein Risiko gäbe. Aber ansonsten habe ich mich doch schon versucht, mich so nah wie möglich an die Tatsachen zu halten.
0: Konnten Sie das Buch denn frei schreiben oder muss da vom ukrainischen Militär einer drüber schauen?
1: Das durfte ich frei schreiben, musste da quasi auch selbst zusehen, dass ich das halt sicherheitstechnisch so halte, dass es klar geht. Ich muss sagen, also die Sachen aus den Gefechtssituationen, die ich da beschreibe, sind jetzt mittlerweile, im April letzten Jahres hören die Aufzeichnungen quasi auf. Und da waren wir auch noch an ganz anderen Gegenden stationiert. Das heißt, die Sachen, die ich da erzähle über diese Ortschaften, sind mittlerweile auch okkupiert. Und da würde sich jetzt daraus kein strategischer Vorteil rauslesen lassen, sagen wir es mal so.
0: Alexander Gerz heute zu Gast in 1:1, der Talk mit seinem Buch Im Schatten der Drohnen. Wir sprechen gleich weiter nach Miles Sanko und Save My Soul.

0: Alexander Gerz heute zu Gast in 1:1, der Talk. Warum nennen Sie in der Armee alle Husky?
1: Das ist mein Rufzeichen. In der Armee hat jeder ein Rufzeichen und dieses wird auch weitaus öfter verwendet als der Vorname. Per Vornamen sprechen wir uns eigentlich gar nicht an. Und ja, Rufzeichen kann man sich entweder selbst wählen oder wenn man nicht schnell genug ist, dann wird es einem halt schnell gewählt und dann kriegt man halt irgendein dummes Rufzeichen wie irgendwie Trauerkloß oder Schlaftablette oder Mickey Maus oder Teigtasche oder sowas. Da wird dann halt auch schnell sowas humoristisch ausgenutzt sozusagen. Das heißt, als ich dann dran war und gefragt wurde, was will ich denn? Habe ich kurz drüber nachgedacht. Ich meine, ich hatte ein Husky-Tattoo. Huskies sind meine Lieblingshunderasse. Ich finde, uns verbindet vieles. Ich wurde früher auch schon irgendwie von einer Ex-Freundin als Husky bezeichnet. Und unter anderem finde ich Huskies auch schon seit ich irgendwie 17 bin so inspirierend, weil sie in der Lage sind, in Extrembedingungen zu überleben und irgendwie das Achtfache ihres Körpersgewichts tragen zu können. Und ja, ich habe dann irgendwie das Rufzeichen Husky gewählt und irgendwann später wurde mir die Verbindung klar oder das Foreshadowing, was bei mir schon stattfand, als ich mir irgendwie mit 19 das erste Mal dieses Husky-Tattoo aufgrund dieser Gründe geschlagen habe, ohne zu wissen, dass ja im Umkehrschluss ich dann vielleicht 10 Jahre später genau das machen werde, so Leute in Extremsituationen ziehen.
0: Ja, und Sie können auch in Extremsituationen leben. Das kann man nachlesen in Ihrem Buch Im Schatten der Drohnen über den Krieg in der Ukraine, wo Sie als Sanitäter auch an der Front waren, jetzt im Moment ein bisschen weiter hintergerückt, ein bisschen weiter weg von der Frontlinie. Aber es wäre ein anderes Leben vielleicht möglich gewesen, oder Herr Gerz, als Musiker? Für Musik haben Sie viel übrig.
1: Absolut. Ich habe früher immer in Bands gespielt bzw. gesungen, war immer so der Sänger. In manchen Bands auch der Schreihals. Musik lag mir immer sehr am Herzen. Das ist ja dieses alles, was mit Expressionismus zu tun hat. Die Schauspielerei liegt mir sehr am Herzen. Alles, was irgendwie damit zu tun hat, Emotionen Bahn zu geben in einem sinnvollen künstlerischen Rahmen. Auch aufgrund natürlich meiner Persönlichkeitsstörung, würde ich noch dazufügen. Aber ich denke, die Musik wird hoffentlich eventuell auch das sein, was mich vielleicht im zivilen Leben wieder auffangen wird. Ein Ziel wäre auf jeden Fall, irgendwie ein Soloalbum zu schreiben. Das gibt mir dann auch irgendwie Hoffnung für die Zeit danach.
0: Aber jetzt, Herr Gerz, sitzen Sie auch aufgrund Ihrer Persönlichkeitsstörung im Krieg und haben Angst vor Drohnen. Ihr Buch beginnt mit Schlechtwetter für Drohnen. Was ist schlechtes Wetter für Drohnen?
1: Nebel und Regen. In erster Linie Regen. Je doller, desto besser. Und starker Wind. Starker Wind ist auch ausgezeichnet für uns. Denn für sie ist es nicht gut.
0: Haben Sie ein Problem, wenn Sie jetzt gerade in Berlin sind und ein Flugzeug ist über Ihren Köpfen? Das kenne ich von meinen Großeltern noch, dass die ganz lange Probleme mit Flugzeugen hatten aus der Kriegsgeneration. Sie haben immer dieses Summen der Drohnen, was Sie als extrem einschüchternd empfinden.
1: Absolut. Also die ersten Tage hatte ich noch überall so kleine Drohnen gesehen, also Vögel, die mit ihren Flügeln flattern. Denn leider Gottes wird sowas auch an der Front mittlerweile verwendet. Eben Drohnen, die spezielle Flügel haben, um ja Vögel zu imitieren. Das heißt, ich habe in den ersten Tagen so ständig Drohnen gesehen. Mittlerweile hat mein Kopf sich da schon umgeschaltet, dass ich halt nur noch Vögel sehe. Aber Flugzeuge zu sehen, wie auch zu hören, ist sehr merkwürdig. Dort, wo wir sind, sehen wir keine Flugzeuge und wir hören sie nicht. In der Kriegsführung hat ihre Bedeutung sich auch sehr stark verändert. Das heißt, sowas wieder zu sehen nach irgendwie monatelang, also nach einem Jahr, dass man es nicht gesehen hat, ist schon sehr surreal auf jeden Fall.
0: Haben Sie eine Hoffnung, dass dieser Krieg irgendwann endet?
1: Auf jeden Fall, sonst würde ich das nicht tun, was ich tue, aber ich habe leider keinen zeitlichen Rahmen mehr dafür. Ich habe das irgendwie jedes Jahr auf das Ende des Jahres verlagert. Also die Hoffnung, ja bald hört es auf, bald bis zum Ende des Jahres und dann ist Schluss. Mittlerweile merke ich, dass ja ich mich daran gehen einfach nur so ein bisschen selbst irgendwelche Illusionen vorspiele, damit ich weitermache. Mir ist bewusst, dass irgendwann das Kriegsende kommt und ich will nichts sehnlicher als das, am besten noch morgen, am besten noch heute. Aber solange dies nicht der Fall ist, kann ich nur das tun, was ich tun kann, nämlich die Leute um mich herum unterstützen.
0: Jetzt haben wir den Oktober 2026, einen Monat, in dem Donald Trump, der amerikanische Präsident, einen Diesel-Deal mit Wladimir Putin abgeschlossen hat. Wird das bei euch unter den Soldaten besprochen? Tauscht ihr euch da aus oder habt ihr schlicht andere Probleme?
1: Grundsätzlich kann ich jetzt also konkret bezüglich des Diesel-Deals nichts sagen, denn ich bin jetzt halt seit 13 Tagen nicht in der Ukraine und noch für 3 Tage in Deutschland. Grundsätzlich muss ich aber sagen, so die ganze Makropolitik, die Geopolitik, die dem zugrunde liegt, wird mittlerweile gar nicht mehr diskutiert unter Kameraden und Kameradinnen. Denn am Ende des Tages diskutiert man viel lieber über die Sachen, die eben einen unmittelbaren Einfluss auf dein Leben gerade hat. Die Dinge, die da von oben hin und her gehen, die entscheiden natürlich alles, auch im mikroskopischen Raum, aber darauf haben wir keinen Einfluss und es wird, wie es wird. Also wir fokussieren uns da sehr auf den nächsten Tag, die nächste Stunde und den nächsten Schritt, den wir tätigen müssen, als dass wir da mittlerweile noch irgendwie groß Ressourcen und Zeit hätten, um eben über das makroskopische Bild nachzudenken und zu sprechen.
0: Sie haben vorher gesagt, Sie haben Ihr Buch auch geschrieben für Leute, die nicht mehr da sein können, die gestorben sind. Einer von ihnen ist, glaube ich, Sergei. Und weil es ihnen so ein Anliegen ist, vielleicht noch zwei Sätze, warum man die Geschichte von Sergei lesen sollte in ihrem Buch.
1: In einem Satz, einer der mutigsten Menschen, die ich je kennenlernen durfte. Einfach ein absoluter Held, wirklich, der in der Lage war, Dinge zu tun, die ich... Also da fallen mir wenig Leute ein, die das so getan hätten, wie er sie getan hat. Und mit einem dermaßen nonchalant, wie man so sagt, mit einem dermaßen ruhigen Geist, wie ich das halt selten erlebt habe.
0: Sie haben heute Abend Ihre Buchpremiere. Sind Sie aufgeregt?
1: Aufgeregt bin ich leider Gottes nicht. Das ist auch so ein Effekt des Krieges. Irgendwann kann man jetzt nicht wirklich Nervosität oder Aufregung verspüren gegenüber vielen Dingen im zivilen Leben, denn ich meine, ich weiß, ich werde
0: ehrlich gesagt, Entschuldigung, das ist auch eine blöde Frage. Es war wahrscheinlich die blödste Schlussfrage, die ich je gestellt habe in der Sendung,
1: Herr Gerz. Also, die Frage wurde mir auch schon ultra oft gestellt in den letzten Tagen.
0: Macht sie ja nicht schlauer. Ja.
1: Aber ich finde es auch gut. Also ich meine, auch für den Zuhörer oder so oder den Leser in solchen Momenten ist ja auch interessanter zu sehen, ah ja klar, das spiegelt sich dann auch so emotional wieder. Also ich finde das keine blöde Frage. Die wurde mir jetzt auch schon so 5-mal gestellt, aber die hat auf jeden Fall ein Recht.
0: Wir enden die Sendung trotzdem anders, nämlich mit einem guten Wunsch. Mit dem ersten guten Wunsch heute Abend für Ihre Premiere und mit dem zweiten guten Wunsch für diesen Winter, der vor Ihnen liegt. Vielen Dank, dass Sie uns erzählt haben.
1: Vielen Dank, dass ich da sein durfte.
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6: Um 17 Uhr mit Johannes Hitzelberger. In der digitalen Welt werden auch Kinder mit Cybermobbing, Hass, sexualisierter Gewalt und suchtfördernden Inhalten konfrontiert. Die Bundesregierung will nun den Kinder- und Jugendschutz im Netz stärken und hat ein entsprechendes Eckpunktepapier beschlossen. Einzelheiten von Frank Eichmann.
7: Zu den geplanten Maßnahmen gehört, dass allen unter 13-Jährigen die Nutzung sozialer Netzwerke untersagt wird. Einzige Ausnahme, nachweislich kindgerechte Angebote. Auch für 13- bis 18-Jährige wird es Beschränkungen geben und schon in einigen Monaten eine zuverlässige, datensparsame Altersverifikation. Eltern sollen auch bei der Mediennutzung ihrer Kinder eine Aufsichtspflicht haben. Eine Änderung des bürgerlichen Gesetzbuches ist geplant.
6: Das Kabinett hat heute auch den Gesetzentwurf zur sogenannten Zuckersteuer auf den Weg gebracht. Bayerns Gesundheitsministerin Gerlach spricht im BR von einem politischen Signal in Richtung mehr Prävention. Morgen treffen sich die EU-Staats- und Regierungschefs in Brüssel. Dabei geht es auch um die Ukraine-Hilfen. Bundeskanzler Merz warb im Bundestag für die weitere Unterstützung des von Russland angegriffenen Landes, für ein friedliches, freies und sicheres Europa. In seiner Regierungserklärung im Bundestag wies Merz Vorwürfe unter anderem der AfD zurück, dass die Hilfe für die Ukraine zu Lasten der Sozialausgaben gehe. Kein Euro fehle deshalb, so Merz. AfD-Chef Krupalla wiederholte Forderungen seiner Partei, die militärische Unterstützung für die Ukraine einzustellen. In Würzburg starb in der Silvesternacht eine 88-Jährige an einer Rauchvergiftung. Grund war eine Rakete, die ein Feuer auf dem Balkon eines Mehrfamilienhauses auslöste. Prozessbeginn war heute, eigentlich war nur ein Verhandlungstag geplant. Der Prozess muss nun aber fortgesetzt werden. Caroline Hasenauer berichtet aus Würzburg.
8: Ein Zeugenpaar hat vor dem Amtsgericht Würzburg den Angeklagten entlastet und stattdessen dessen Kumpel belastet. Die beiden sagten übereinstimmend aus, nicht der Angeklagte 42-Jährige habe die Rakete gezündet, die den Brand ausgelöst haben soll, sondern sein 49-jähriger Begleiter. Der wiederum erklärte vor Gericht, sich wegen starken Alkoholkonsums kaum an die Silvesternacht erinnern zu können.
6: In weiten Teilen Griechenlands wüten schwere Unwetter. Sie haben auf der Insel Rhodos nun ein Todesopfer gefordert. Ein Mann wurde leblos in einer Küstenregion gefunden. Er wurde vermutlich von Wassermassen mitgerissen. Sein Auto wurde im Meer gefunden. Zahlreiche Flüge auf die Urlaubsinsel wurden wegen schlechter Sicht und stürmischer Winde umgeleitet. Auch in anderen Landesteilen wurden Straßen und Häuser überflutet. Teilweise wurde der Fährverkehr eingestellt. Nach der Nachricht über die Lungenkrebserkrankung erreichen Papst Leo Genesungswünsche aus der ganzen Welt, von Vertretern aus Politik, Kirche und Gesellschaft. Bundespräsident Steinmeier wünscht dem Oberhaupt der katholischen Kirche baldige und vollständige Genesung. Ähnlich äußerte sich der bayerische Ministerpräsident Söder, sowie Vertreter der katholischen und evangelischen Kirche in Deutschland. Gestern wurde Papst Leo ein Teil eines Lungenflügels herausoperiert. Er soll etwa eine Woche im Krankenhaus bleiben. Das Wetter in Bayern. Am Abend und in der Nacht trocken und teils klar oder leicht bewölkt. Später örtlich Nebel oder Hochnebel. Tiefstwerte von 8 bis 0 Grad. Morgen und übermorgen nach Nebel oft sonnig und Höchstwerte bis zu 21 Grad. Ab Samstag wieder unbeständig und kühler. Soweit die Nachrichten. Es ist 17.04 Uhr. Zur Verkehrslage. A3 Frankfurt Richtung Würzburg zwischen Marktheidenfeld und Wertheim-Lengfurt sind wegen Bergungsarbeiten noch zwei Spuren gesperrt. Der Verkehr wird an der Unfallstelle vorbeigeführt. Stau ab Rohrbrunn. A7 Ulm Richtung Würzburg zwischen Niederstotzingen und Heidenheim 10 Kilometer Stau und stockender Verkehr. A8 München Richtung Salzburg zwischen Rosenheim-West und Rohrdorf 4 Kilometer Stau an einer Baustelle. A8 Salzburg Richtung München zwischen Fraßdorf und Rosenheim 5 Kilometer Stau an einer Baustelle. A93 Regensburg Richtung Holledau zwischen Regensburg Nord und dem Kreuz Regensburg 6 Kilometer stockender Verkehr. A99 Westumfahrung München Richtung Lindau zwischen Neuherberg und dem Dreieck Allach 9 Kilometer Stau und stockender Verkehr an einer Baustelle. B299 Richtung Landshut zwischen Vilsbiburg und Johannesbergham Sperre nach einem Unfall. Und B471 Fürstenfeldbruck Richtung Garching, zwischen Karlsfeld und Lustheim Stau. Soweit der Service.
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9: Mit Christoph Perenboom. Herzlich willkommen auf Bayern 2 zur Welt am Abend an diesem Mittwoch. Gleich mehr zur Regierungserklärung von Bundeskanzler Merz heute und ein Gespräch mit Bayerns Innenminister Herrmann zur Schulattacke in Schongau im Juli. Derweil haben in Sachsen-Anhalt AfD und BSW erneut gemeinsam abgestimmt. Sie fordern in einem Antrag, die Ukraine nicht weiter zu unterstützen und die Sanktionen gegen Russland zu beenden.
10: Ich bin dem BSW sehr, sehr dankbar, dass es gemeinsam mit uns diese Friedensinitiative heute für Sachsen-Anhalt, für Deutschland möglich macht.
9: Sagt Ulrich Siegmund von der AfD. Aus dem Landtag in Magdeburg berichten wir um 5:30. Und es geht um ein echtes britisches Kulturgut, um Hecken.
11: Das ist ein lebendiger Zaun. So haben wir früher das Vieh auf den Feldern gehalten, bevor Draht erfunden wurde. Heute wissen wir natürlich viel mehr über die Vorteile des Heckenlegens.
9: Warum die Briten sich so leidenschaftlich um ihre Hecken kümmern, auch das ist Thema in der nächsten Stunde.
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9: Klingt nach dem Motown-Sound der 60er, ist aber ein ganz aktueller Song. Hier ist Jalen Ngondi mit Doctrine of Love.

0: Jalen Ngonde war das mit Doctrine of Love, Titelsong seines aktuellen Albums, im Sommer erschienen. Gleich wird's 17.09 Uhr. Als Friedrich Merz heute ans Rednerpult im Bundestag trat, immer noch hörbar erkältet, da ging es eigentlich um den bevorstehenden EU-Gipfel morgen, um den europäischen Haushalt zum Beispiel und um die internationalen Krisen, die Europa gerade herausfordern. In seiner Regierungserklärung kam der Kanzler aber auch an der Innenpolitik nicht vorbei, denn auch da kommt seine Koalition nicht zur Ruhe. Der Rücktritt von Bärbel Baas hat ja neue Diskussionen ausgelöst über den Umgang miteinander und über das Tempo der Reformen. Wie Merz sich zu all dem geäußert hat und wie das ankam im Parlament, dazu aus Berlin Dagmar Pepping.
1: Friedrich Merz hatte sich zwei zentrale Formulierungen ins Redemanuskript geschrieben. Zum einen
2: Gerechtigkeit,
1: zum anderen
2: schöpferische Anstrengung.
1: Gerechtigkeit und schöpferische Anstrengung. Das eine ein Ziel, das andere ein Instrument, um dieses Ziel zu erreichen. Der Kanzler zitierte in seiner Regierungserklärung einen Satz von Papst Benedikt aus dem Jahr 2011.
2: Die Politik muss mühen um Gerechtigkeit sein.
1: Schöpferische Anstrengung sei nun nötig, auch um gerade um gegen Extremismus vorzugehen. Der dringe in den Bundestag, in Landtage und in die Alltagswelt dieses Landes ein. Der Kanzler wandte sich direkt an die Abgeordneten der AfD.
2: Dieses höhnische Gelächter, das wir von dieser Seite permanent hören. Ein höhnisches Gelächter mit der Freude an der Zersetzung und an der Zerstörung.
1: Die Koalition habe schon einiges auf den Weg gebracht zum März, beispielsweise die Sicherheitslücke zu schließen. Nun arbeite sie daran, die Gerechtigkeitslücke zu schließen. CDU, CSU und SPD, alle drei Parteien in der Regierung, verstünden Politik als Verantwortung.
2: Und zwar als Verantwortung nicht für Einzelgruppen oder Interessenverbände oder Milieus oder einzelne Generationen, sondern für alle Bürgerinnen und Bürger unseres Landes.
1: Eine ausgestreckte Hand von Merz in Richtung der Sozialdemokraten. Nach wieder einmal turbulenten Tagen in der Koalition. Ausgelöst durch den Rückzug von Bärbel Baas aus ihren Ämtern als Arbeitsministerin und als SPD-Chefin. Von Baas begründet auch mit öffentlichen Angriffen aus Reihen des Koalitionspartners auf sie. Ein Vorwurf, den die Union zurückgewiesen hat. In der Debatte, in der es eigentlich um den anstehenden EU-Gipfel gehen sollte, spielten die gegenseitigen Vorwürfe keine Rolle. Vielleicht auch, weil Friedrich Merz gleich zu Beginn seiner Rede Baas noch einmal für ihre Arbeit gedankt hatte.
2: Wir waren mit ihr in Sachfragen nicht immer einer Meinung, das gehört dazu. Aber wir werden ihr die Anerkennung nicht versagen für ihre Arbeit und für ihr Engagement für unser Land.
1: SPD-Fraktionschef Matthias Mirsch nahm die ausgestreckte Hand des CDU-Kanzlers an, um dann sozialdemokratische Muskeln zu zeigen.
3: CDU, CSU und SPD liegen in vielen Punkten weit auseinander, wenn es um die Frage von Gerechtigkeit geht. Und Herr Bundeskanzler, das Thema Umverteilung, darüber diskutieren wir dann auch noch mal.
1: Alle in der SPD, auch der neue Arbeitsminister Alexander Schweizer, seien überzeugte Sozialdemokraten, so Mirsch. Bei der Rentenreform, die Schweizer in den kommenden Wochen vorlegen soll, gehe es auch um Lebensleistung.
3: Wie wir mit jemandem umgehen, der 45 Jahre lang gearbeitet hat, dass das für uns eine zentrale Frage bei den kommenden Beratungen sein wird, das steht fest.
1: Die Opposition kritisierte die Politik der Koalition und ihr Erscheinungsbild scharf.
4: Sie, Herr Merz, führen eine Koalition an, die keine Kraft und keine Vision ausstrahlt,
1: sagte Grünen-Fraktionschefin Britta Hasselmann. AfD-Fraktionschef Tino Chrupalla sprach von politischem Versagen und griff den Kanzler auch direkt an, während Merz auf der Regierungsbank demonstrativ Akten studierte.
5: Sie haben gestern beim BDA gesagt, ich habe nicht vor, Liebling der Nation zu werden. Das heißt eigentlich übersetzt, die Menschen, die mich gewählt haben, sind mir scheißegal.
1: Sören Pellmann, der Co-Fraktionsvorsitzende der Linken, warf der Regierung vor, falsche Schwerpunkte zu setzen. Geld fließe in Aufrüstung und Militarisierung statt in Schulen, Wohnungen oder in die Pflege.
0: 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Jetzt mit Aerobic und Jacques Palminger. Und der Titel: Wann strahlst du?

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0: Aerobic und Jacques Palmiger mit Wann strahlst du hier auf Bayern 2 in der Welt am Abend. Hecken sind in Großbritannien eine Art Kulturgut. In keinem anderen Land sprießt wohl so viel Buschwerk. Hunderttausende Kilometer schlängeln sich da durch die Landschaft. Sie anzulegen und zu pflegen ist althergebrachte Handwerkskunst, das sogenannte Hedge-Laying. Die besten Heckenprofis haben sich vergangenes Wochenende in Oxfordshire zu ihren National Championships getroffen. Unsere Großbritannien-Korrespondentin Franziska Hoppen war dabei und hat vorab einen der Teilnehmer bei der Arbeit beobachtet.
1: Graham West hat einen seltenen Beruf. Seine Arbeit ist echte britische Handwerkskunst. Der drahtige 56-Jährige ist Chef-Heckenleger am Schloss Arundel in West Sussex und steht mit Helm und Arbeitsmontur vor einer etwa hüfthohen, elegant gewachsenen Hecke. Das ist ein lebendiger Zaun. So haben wir früher das Vieh auf den Feldern gehalten, bevor Draht erfunden wurde. Heute wissen wir natürlich viel mehr über die Vorteile des Heckenlegens. Sie binden Kohlenstoff, schützen Tiere. Der Wind trägt weniger Boden ab und hunderte Spezies leben in der Hecke. Deshalb soll nun auch das etwa 4 Meter hohe Gestrüpp nebenan zur Hecke werden. Gepflanzt hat Graham die Bäume und Büsche vor rund 8 Jahren. Nun sind sie groß genug. Zuerst sägt er mit einer Kettensäge die jungen Baumstämme an, sodass sie zur Seite fallen. Aber nur ein Teil des Stammes wird durchgeschnitten, etwa 80%. Das klingt zwar viel, aber wir lassen lebendiges Gewebe intakt. Dadurch können Wasser und Nährstoffe im Stamm auf- und abwandern und den gesamten Baum am Leben erhalten. Und so wachsen Baum und Strauch eben horizontal weiter als Hecke. Dabei brauchen die Äste allerdings Anleitung. Graham baut ihnen eine Art Ranggitter. Wildtierhüter Charlie Meller ist gekommen, um sich den Fortschritt anzuschauen. Für ihn sind die Hecken vor allem wegen der Vögel auf dem Anwesen wichtig. All diese Feldvögel, deren Bestände in anderen Gebieten stark zurückgehen. Dank unserer Maßnahmen geht es ihnen hier deutlich besser als im nationalen Durchschnitt. Der beste Beweis? Die in England sonst mittlerweile selten gewordenen Rebhühner. Sie nisten im dichten Boden der Hecken, von denen hier in den vergangenen Jahren mehr als 50 Meilen gelegt wurden. Die britische Regierung subventioniert den Heckenbau sogar. Pro 9 Meter gibt's umgerechnet etwa 25 Euro. Ortswechsel nach Oxfordshire. Hier wird beim jährlichen Heckenlegewettbewerb das grüne Kulturgut zelebriert. Händler verkaufen Handwerkszeug und Tweedwesten. Dazu gibt's Fish and Chips und Tee und eine mehr als 1 Kilometer lange Strecke Gestrüpp, an der Heckenleger aus dem ganzen Land auf ihrem Abschnitt versuchen, die Äste zu bezwingen und daraus das schönste Buschwerk zu flechten. In 11 verschiedenen Stilen. Sarah ist aus dem Nachbarort zum Zuschauen gekommen.
2: It's just a great place to come and listen to all the old boys who know so much about it and you know so much skill here.
1: Es sei toll, den alten Jungs hier zuzuhören. Sie wüssten so viel über diese Handwerkskunst. Aber es gibt auch junge Fans. Kai etwa, der Mitte 20 ist und selbst auch Hecken legt. Ich habe einen Social-Media-Kanal. Follower liken da die Hecken. Das ist verrückt. Die leben dann in London und arbeiten in Kanzleien. Auch Graham West ist angetreten und kämpft an seinem Abschnitt mit dem Ahorn, der den Weißdorn nicht richtig durchkommen lässt.
3: Und der Maple ist wirklich dominant, so es suppressiert viel von dem Hawthorn. So es ist nicht so konsistent, wie wir es normalerweise würden.
1: Am Ende gewinnt ein walisischer Kollege. Macht nix, sagt Graham. Er will am Schloss Arundel ohnehin noch so einige Meilen Hecken pflanzen. Und nächstes Jahr ist ja wieder Heckenmeisterschaft.
0: Ein echtes britisches Kulturgut, also Hecken. Ein Beitrag war das von Franziska Hoppen. Es ist ein Albtraum für Schüler, Eltern und Lehrkräfte, wenn der Schulalltag, der doch eigentlich sicher und friedlich sein soll, von einer Gewalttat erschüttert wird, so wie Anfang Juli am Welfengymnasium im oberbayerischen Schongau. Da hat ein 16-Jähriger plötzlich Menschen angegriffen. Seine Pistole versagte zwar nach dem ersten Schuss, aber mit einem Messer verletzte der Täter 2 Schülerinnen schwer, bis er dann überwältigt werden konnte. Hier die Reaktionen von Augenzeugen damals und zunächst von einem Polizeisprecher.
4: Gegen 12.50 Uhr erreichten uns mehrere Anrufe, dass es zu verletzten Personen an der Schule im Gymnasium hier in Schongau gekommen sein soll.
5: Dann haben wir den Täter gesehen mit dem Messer in der Hand, sind wie angewurzelt stehen geblieben. Und dann haben wir gesehen, dass er uns gar nicht bemerkt hat, haben kurz gewartet, bis der weggeht. Und dann sind wir in die entgegengesetzte Richtung gelaufen.
6: Uns wurde gesagt, dass wir uns um die Mädels keine Sorgen machen müssen, dass sie im Krankenhaus gut aufgehoben sind. Die beiden waren auch, bis wir in die Aula geschickt wurden, ansprechbar.
7: Vor allem, wenn man denkt, man lebt in Schongau und man ist hier eigentlich relativ sicher und dann passiert sowas.
8: Sowas nichts passiert früher, also das für uns ist echt Schock.
0: Mit diesem Angriff in Schongau im Juli hat sich heute der Innenausschuss des Bayerischen Landtags beschäftigt. Dort hat auch Bayerns Innenminister

0: sehr klar letztendlich rassistische Gedanken zum Ausdruck bringt, auch Antisemitismus, auch Frauenfeindlichkeit ganz generell. Und das deutet insgesamt mit dem, was drumherum sonst schon geäußert worden ist, auf eine bestimmte Form von rechtsextremer Gesinnung hin.
1: Durch seine Aktivitäten in den sozialen Netzwerken war dieser Jugendliche ja vorher schon Polizei bekannt gewesen. Seit über einem Jahr vor der Tat, da war gegen ihn ermittelt worden, weil er Amokläufe verherrlicht haben und auch mit Gewalt gedroht haben soll. Und daraufhin wurde sein Zuhause durchsucht. Man hat da auch mehrere Messer gefunden, eine Sturmhaube und konnte trotzdem seine spätere Tat nicht verhindern. Hätten die Behörden aus heutiger Sicht gegen ihn damals schärfer vorgehen müssen oder es überhaupt können?
0: Das Können ist ja mehr das Problem. Es ist ja sorgfältig geprüft worden. Die Polizei hat ermittelt, die Durchsuchung fand statt. Es ist der Staatsanwaltschaft vorgelegt worden. Es hat sich die Schule damit beschäftigt. Es hat sich das Jugendamt damit beschäftigt. Man hat dann natürlich mit den Eltern darüber gesprochen, die zeitweilig kooperativ waren, dann wohl auch wieder weniger. Als konkrete Maßnahme hat man damals dann erst sich entschlossen, weil das wohl auch mit bestimmten Spannungen sozusagen mit der vorhandenen Schule, mit die er bisher besucht hatte, mit den dortigen Schülerinnen und Schülern mutmaßlich zusammenhing. Er soll auf eine andere Schule kommen, um das Ganze zu entzerren. Das ist dann auch tatsächlich umgesetzt worden. Er ist in eine andere Schule in einem anderen Ort geschickt worden. Und offensichtlich haben die Fachleute, ich kann das ja selbst nicht im Einzelnen beurteilen, dann gemeint, dadurch würde das Ganze jetzt so entspannt werden, dass hier keine weiteren Befürchtungen hier anzustellen sind. Leider hat sich das als falsch erwiesen, aber die Fachleute sagen nach wie vor, das, was jedenfalls vorher gewissermaßen vor einem Jahr, vor einem Dreivierteljahr vorlag, das hätte zum Beispiel für eine zwangsweise Unterbringung und dergleichen vor Gericht niemals gereicht.
1: Und trotzdem bleibt da natürlich dann ein ungutes Gefühl zurück. Sie sagen, man konnte damals nicht mehr machen, man hat auch vieles versucht und trotzdem ist dann eben später das passiert, über das wir jetzt reden, dieser Angriff auf die Schule. Was bedeutet das für die Zukunft, für die Präventionsarbeit, auch für das Zusammenspiel zwischen Schulen, Behörden und so weiter? Kann man vielleicht doch noch das ein oder andere verbessern, um solche Eskalationen zu verhindern?
0: Ich habe heute klar auch im Ausschuss gesagt, dass wir natürlich daraus lernen müssen. Wir müssen, wenn jemand solche Drohungen ausstößt, sie sicherlich noch ernster nehmen. Auch wenn wir dann gerade bei so jungen Menschen immer in dem Zwiespalt sind, dass mancher sagen wird, ja, da sagt ein Jugendlicher solche Sprüche, das muss man doch nicht so ernst nehmen. Der will das doch auch nicht wirklich. Es ist auch so, dass sich im Gespräch mit ihm er wohl auch da in dieser Phase vor einem halben, dreiviertel Jahr immer wieder auch eher so geäußert hat, haben soll, wird mir eben berichtet, ja, das war nicht so gemeint und das will ich ja auch gar nicht und dergleichen. Also er ist dann letztendlich zu seinen eigenen Äußerungen wohl wiederholt auch wieder auf Distanz gegangen. Trotzdem, wir müssen schon solche Dinge sehr, sehr ernst nehmen. Auf der anderen Seite ist natürlich auch klar, nur weil einer irgendwo mal Begeisterung unverständlicherweise über Amokläufe oder dergleichen äußert, wird das in der Regel nicht dafür ausreichen, dass man ihn sozusagen einsperrt. Das ist schwierig in der Abwägung, gar keine Frage. Aber klar ist, wir müssen solche Dinge noch ernster nehmen und wir müssen dann immer schauen, welche Maßnahmen sind denn vertretbar, um jemand hier rauszuholen. Es ist auch ein psychologisches Gutachten in Auftrag gegeben worden, was aber dann viel zu lange gedauert hat. Insofern, wir sehen, dass bei immer wieder jungen Leuten inzwischen so eine relativ rasche Radikalisierungsphase stattfinden kann. Und deshalb müssen wir wohl alle beteiligten Behörden daraus lernen, viel schneller noch zu reagieren und schneller auch entsprechende Gegenmaßnahmen zu ergreifen.
1: Der Angriff auf eine Schule in Schongau im Juli dazu und zu den möglichen Konsequenzen hat Bayerns Innenminister Joachim Herrmann heute im Innenausschuss des Landtags informiert. Wir konnten auch hier auf Bayern 2 mit dem sprechen, Herr Herrmann. Vielen Dank, schönen Abend Ihnen.
0: Ich danke Ihnen auch, alles Gute.
1: Und jetzt auf Bayern 2, Arlo Guthrie mit Darkest Hour.

0: Arlo Guthrie war das mit Darkest Hour.
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0: Nach einigem Hin und Her hat sich die schwarz-rote Koalition nun doch auf eine Zuckersteuer geeinigt. Limo oder Eistee könnten dadurch bald teurer werden. Die Reaktionen darauf fallen ganz unterschiedlich aus. Thema gleich nach den Nachrichten mit Johannes Hitzelberger.
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9: Gerlach begrüßt Einigung auf Zuckersteuer. Bayerns Gesundheitsministerin hat die Bundesregierung dazu aufgerufen, die heute vom Kabinett beschlossene Zuckersteuer vollständig für die Prävention zu verwenden. Die Politik müsse einen sinnvollen Rahmen für einen gesunden Lebensstil setzen, so Gerlach. Die neue Abgabe auf gezuckerte Getränke soll ab Juli 2027 erhoben werden. Merz weist im Bundestag Vorwürfe zu Ukraine-Hilfen zurück. In seiner Regierungserklärung zum morgen beginnenden EU-Gipfel in Brüssel bestritt der Kanzler den Vorwurf von rechts und links außen, dass die Hilfe für die Ukraine zu Lasten von Sozialabgaben gehe. Kein Euro fehle deshalb, so Merz. AfD und Linken warf er vor, Deutschland spalten zu wollen. Berliner SPD fordert Erklärung von Linkspartei. Nach der Unterbrechung der rot-grün-roten Sondierungsgespräche in der Hauptstadt haben die Sozialdemokraten die Linke aufgefordert, sich zu gemeinsam getroffenen Absprachen zu bekennen. Anlass ist ein eigenes Papier der Linken zum Thema Antisemitismus, das gestern auch ihre umstrittene Abgeordnete Emde unterzeichnet hatte. Schwere Unwetter in Griechenland fordern Todesopfer. Auf der Urlaubsinsel Rhodos wurde ein Mann leblos aufgefunden. Er soll von den Wassermassen mitgerissen worden sein. Auch in anderen Teilen Griechenlands richteten Starkregen und heftige Sturmböen schwere Schäden an. Auf mehreren Inseln blieben die Schulen geschlossen. Soweit die Nachrichten um 19:30.
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9: Am Abend und in der Nacht trocken und teils klar oder leicht bewölkt. Tiefstwerte von 8 bis 0 Grad. Der Blick auf die Straßen. A3 Frankfurt Richtung Würzburg. Zwischen Marktheidenfeld und Wertheim-Lengfurt sind wegen Bergungsarbeiten noch 2 Spuren gesperrt. Der Verkehr wird an der Unfallstelle vorbeigeführt. Stau ab Rohrbrunn. Die A6 Nürnberg Richtung Pilsen ist zwischen Amberg West und Amberg Süd gesperrt. Dort steht ein defekter LKW im Baustellenbereich. Es gibt eine Umleitung über die U47. A7 Ulm Richtung Würzburg zwischen Niederstotzingen und Heidenheim 6 Kilometer stockender Verkehr. A8 Salzburg Richtung München zwischen Fraßdorf und Rosenheim 6 Kilometer Stau an einer Baustelle. A94 München Richtung Passau zwischen Paarstetten und Dorfen Stau. A99 Westumfahrung München Richtung Lindau zwischen Volkmanning Nord und dem Dreieck Allach Stau nach einem Unfall. Und B471 Garching Richtung Fürstenfeldbruck zwischen Lustheim und Karlsfeld Stau. Soweit der Service.
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0: Am Mikrofon Christoph Perenboom. Dass Limo und Cola, Eistee oder Energy Drinks viel Zucker enthalten und nicht wirklich gesund sind, das dürfte bekannt sein, getrunken werden sie trotzdem. Daher bezeichnen es Verbraucherschützer als Meilenstein für die Gesundheit, dass die Bundesregierung sich nun doch auf eine sogenannte Zuckersteuer geeinigt hat. Die wird stark gezuckerte Getränke verteuern, mit dem Ziel, dass die Leute sie dann entweder seltener kaufen oder die Hersteller den Zuckergehalt reduzieren. Kritik an dieser Steuer aber gibt es auch. Zum Beispiel aus Bayern, Sandra Demmelhuber mit Reaktionen.
10: Wer ab 1. Juli 2027 eine 0,5-Liter-Flasche Spezi kauft, muss womöglich 16 Cent mehr bezahlen. Das sieht zumindest die geplante Zuckersteuer vor. Für 5 bis 8 Gramm Zucker pro 100 Milliliter im Getränk kommen 26 Cent pro Liter Steuer hinzu. Ab 8 Gramm Zucker, wie zum Beispiel bei Limo, Radler oder Spezi, sind es sogar 32 Cent pro Liter. Besonders mittelständische Betriebe dürften darunter leiden, befürchtet Sebastian Priller von der Riegele Brauerei in Augsburg.
11: Die Steuer ist zum einen ungerecht, weil wenn ich eine Zuckersteuer machen möchte, dann mache ich die auf Zucker und nicht nur auf Getränke. Sie ist zweitens ein Bürokratiemonster schlimmster Art. Das heißt, allein die Abrechnung wird dermaßen was von kompliziert.
10: Klassisches Bier enthält keinen zugesetzten Zucker und ist von der geplanten Abgabe befreit, ebenso wie alkoholfreies. Auch Fruchtsäfte oder Schorlen fallen nicht unter die Steuer, da sie nur aus Fruchtsaft und Wasser bestehen. Anders sieht es aber bei Radler oder anderen Biermischgetränken aus. Für einen Kasten mit 20 Flaschen würde die Zuckersteuer dann rund 2,60 Euro betragen. Auch der Bayerische Bauernverband kritisiert, dass die Zuckersteuer vor allem drei Dinge bringe: Bürokratie, Verdruss und Wettbewerbsnachteile für heimische Erzeuger. Hinzu komme, dass dadurch der Verbraucher möglicherweise zu künstlichen Süßstoffen gelenkt werde. Dazu Präsident Günter Felsner.
12: Das ist in keiner Weise aus meiner Sicht gesundheitsfördernd und man schädigt die heimische Zuckerwirtschaft.
10: Die Südzucker AG, die in Bayern drei Standorte hat, kritisiert die geplante Steuer ebenfalls heftig. Das Unternehmen befürchtet, dass Hersteller mehr Süßstoffe einsetzen, um unter die Steuergrenze zu fallen. Doch was sagen die Verbraucher dazu?
13: Also ich würde tatsächlich nicht verzichten, weil du hast halt mal Bock, mal abends mal einen Cola zu trinken, ein kaltes Cola oder wenn du mal unterwegs bist.
14: Auf jeden Fall, aber ich muss sagen, ich trinke schon jetzt wenig, auch wegen des hohen Zuckergehalts, weil ich einfach festgestellt habe, dass mir diese Süßgetränke nicht unbedingt gut tun.
15: Also trinke ich eigentlich sowieso nicht, deswegen ist egal für mich, macht keinen großen Unterschied, aber finde ich eigentlich gut.
10: Für Sebastian Priller von der Brauerei Riegele ist die geplante Zuckersteuer ein Beispiel, wie statt Abbau mehr Bürokratie verursacht wird. Und ob die Zuckersteuer wirklich etwas bringt, bezweifelt er auch.
11: Mir fällt kein anderes Wort ein als Skandal und ohne praktischen Verstand.
10: Bayerns Gesundheitsministerin Judith Gerlach sieht die Einführung der Zuckersteuer hingegen grundsätzlich positiv. Es sei erwiesen, dass der regelmäßige Konsum von zuckerhaltigen Getränken im Zusammenhang mit Übergewicht, Diabetes und einem erhöhten Risiko für Herz-Kreislauf-Erkrankungen stehe. Die bayerische Ministerin fordert die Bundesregierung aber auf, die Einnahmen aus der Steuer vollständig für die Prävention und das Gesundheitssystem zu verwenden.
0: Ganz unterschiedliche Sichtweisen auf die Zuckersteuer, also zusammengefasst von Sandra Demmelhuber.

0: war ihre erste Single und gleich ihr größter Hit. Ende der 80er, Fairground Attraction mit Perfect hier auf Bayern 2, 17.40 Uhr. Krieg und Frieden für die Ukraine ist zwar kein landespolitisches Thema und darüber wird auch nicht in Magdeburg entschieden. Trotzdem hat der Landtag von Sachsen-Anhalt hierzu heute einen Antrag beschlossen. Und zwar mit den Stimmen von AfD und BSW. Beide Fraktionen fordern darin einen Stopp der Waffenlieferungen an die Ukraine und wollen zugleich die Sanktionen gegen Russland beenden. Ein gemeinsames Votum, das bei den anderen Parteien auf scharfe Kritik stößt. Jochen Müller berichtet.
1: Am Ende setzten sich im Magdeburger Landtag die neuen Mehrheiten durch. Mit den Stimmen von AfD und BSW wurde der Antrag angenommen, der ein Ende der Sanktionen gegen Russland und einen Stopp von Waffenlieferungen an die Ukraine vorsieht. Beide Parteien hatten diesen Antrag auch zusammen verfasst. Der Co-Fraktionsvorsitzende der AfD, Ulrich Siegmund.
2: Heute ist ein historischer Tag, weil heute wird zum ersten Mal seit dem schrecklichen Krieg in der Ukraine eine Friedensinitiative, eine wirkliche Friedensinitiative von einem deutschen Parlament ausgehen, und zwar hier in Sachsen-Anhalt. Ich bin stolz darauf, meine sehr geehrten Damen und Herren.
1: Zwar hat der Landtag keinen direkten Einfluss auf das Thema, die Landesregierung könne aber eine entsprechende Initiative im Bundesrat starten. AfD und BSW sind seit mehreren Wochen miteinander im Gespräch. Möglicherweise könnte AfD-Mann Siegmund bei der für Dezember vorgesehenen Wahl zum Ministerpräsidenten auf Stimmen vom BSW angewiesen sein. Heute jedenfalls wurden erneut Freundlichkeiten ausgetauscht.
2: Ich bin dem BSW sehr, sehr dankbar, dass es gemeinsam mit uns diese Friedensinitiative heute für Sachsen-Anhalt, für Deutschland möglich macht.
1: Der Fraktionschef der CDU und noch Ministerpräsident Sven Schulze mochte diese offenkundige Nähe von AfD und BSW nicht unkommentiert lassen.
3: Aus meiner Sicht ist das, was hier passiert, ein Brautgeschenk an das BSW dafür, dass Sie davon abweichen, bei der Wahl zum Ministerpräsidenten mit Enthaltung abstimmen zu wollen. 100% wird das so sein, werden wir im Dezember erleben.
1: So. Eva von Angern, die Fraktionschefin der Linken, sagte, die Aggression Russlands müsse verurteilt werden.
4: Die russische Führung unter Wladimir Putin, sie ist verantwortlich dafür, dass Menschen in der Ukraine getötet, verletzt und vertrieben werden. Und wenn Sie über Frieden sprechen wollen, müssen Sie zuerst zu ihm sprechen. Das machen Sie aber, Sie setzen die Angegriffenen unter Druck und entlasten parallel den Angreifer.
1: Ähnliche Argumente kamen von SPD und Grünen. Es dürfe keine gewaltsame Grenzverschiebung geben. Der Schlüssel zur Beendigung des Krieges liege in Russland. Zu Beginn der Sondersitzung hatte es zunächst eine einstündige Unterbrechung gegeben. Vertreter mehrerer Parteien kritisierten, dass AfD-Landtagspräsident Tobias Rausch noch immer an seinem Parteiamt als parlamentarischer Geschäftsführer festhalte. Beide Ämter seien nicht miteinander vereinbar. Kurz darauf meldete die Fraktion, dass Rausch das Geschäftsführeramt nun niedergelegt habe.

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1: War der Retro-Telefon, so ist dieser Titel von Benabar, Chansonnier aus Frankreich. 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Wenn es um problematische Smartphone-Nutzung geht, denken viele zuerst an Kinder oder Jugendliche, an stundenlanges am Handy hängen oder an Cybermobbing, worüber wir auch hier auf Bayern 2 ja immer wieder berichten. Allerdings können sich Erwachsene da keinesfalls entspannt zurücklehnen, denn auch viele Ältere verbringen immens viel Zeit mit ihrem Smartphone und das kann auch für sie ungute Folgen haben. Zahlen dazu liefert eine neue Untersuchung. Sylvain von Liebe fasst sie zusammen.
2: Etwa jeder dritte Erwachsene zeigt am Smartphone ein pathologisches, suchtartiges Nutzungsverhalten, so das Ergebnis einer aktuellen Studie, die unter anderem vom Bundeswirtschaftsministerium gefördert wurde. Für die Untersuchung hatte ein Team von IT-Spezialisten und Psychologen 1300 Erwachsene im Alter von 18 bis 65 Jahren befragt. Beteiligt war auch Boris Gauss von der Detoxi Health GmbH.
3: Wir haben recht gute Daten von Kindern und Jugendlichen in Deutschland über problematische Mediennutzung. Wir sehen aber, dass es für Erwachsene vergleichbare Daten nicht gibt. Und dementsprechend wollten wir auch mal aktuelle Daten haben über die Verbreitung von problematischer Smartphone-Nutzung und ihren Folgen in Deutschland.
2: Die Teilnehmenden sollten Fragebögen zu ihrem Smartphone-Verhalten und zu ihrer psychischen Gesundheit beantworten. Gleichzeitig erfasste eine Studien-App rund 2 Wochen lang das jeweilige Nutzungsverhalten am Smartphone. Ergebnis: Exzessive Smartphone-Nutzung und Suchtverhalten zeigt vor allem jüngere Teilnehmende. Bei den 18- bis 29-Jährigen über die Hälfte, bei den 30- bis 39-Jährigen 40% und bei den 60- bis 65-Jährigen immerhin noch 15%. Durchschnittlich 4,5 Stunden waren die Teilnehmerinnen und Teilnehmer online.
3: Was man sich halt klar machen muss, 4 Stunden 25 klingt vielleicht erstmal gar nicht so dramatisch. Es ist aber halt einfach 18% von 24 Stunden. Und wenn wir jetzt noch 8 Stunden schlafen, dann muss man sagen, dass wir wirklich ein Viertel der Zeit, die wir wach sind, verbringen wir wirklich am Handy.
2: Die weitere Auswertung des Nutzungsverhaltens zeigte, im Durchschnitt erhielten die Erwachsenen pro Tag 128 Mitteilungen, also etwa alle 11 Minuten eine Nachricht. Die Folgen dieser Informationsflut sind gravierend, sagt Psychologe Boris Gauss.
3: Es lenkt mich ab. Und wenn ich jetzt weiß, dass ich nach jeder Ablenkung auch eigentlich nochmal 10 Minuten brauche, bis ich wieder voll fokussiert bin, sieht man, dass das wirklich unseren Alltag ja massiv, massiv beeinträchtigt.
2: Rund 1/5 der Befragten gab an, die Smartphone-Nutzung habe Auswirkungen auf ihre Konzentration und auf ihre Gesundheit. Häufig waren Nacken- und Rückenbeschwerden sowie Konzentrationsschwierigkeiten und Gedächtnisprobleme. Die schwerwiegendsten genannten Folgen der exzessiven Handynutzung waren Angststörungen und Depressionen. Psychologin Julia Breilowskaja von der Uni Bochum forscht zur psychischen Gesundheit im digitalen Alltag. Der erste Schritt, seine Handynutzung in den Griff zu bekommen, sei, darüber überhaupt Bescheid zu wissen.
4: Wissen ist Macht und das ist nicht nur eine Floskel, sondern es ist Tatsache. Man muss allgemein erklären, dass es diese Zusammenhänge gibt, aber man muss auch zeigen, wie lange nutze ich persönlich mein Smartphone, denn viele Menschen unterschätzen die Nutzung.
2: Die Studienmacher weisen ausdrücklich darauf hin, dass ihre Untersuchung nicht repräsentativ ist, da die Teilnehmenden über das Internet rekrutiert wurden. Einige Bevölkerungsgruppen werden dadurch möglicherweise ausgeschlossen. Trotz dieser Einschränkung zeigt die Untersuchung, Suchtverhalten am Smartphone ist nicht nur ein Problem von Kindern und Jugendlichen, sondern zunehmend auch bei Erwachsenen.

0: Bis zum letzten Ton. Arthur Lee war das mit He Said, She Said um 17.52 Uhr.
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0: Heute mit Stefan Liener und mit Familienzuwachs bei der Lufthansa.
2: Deutschlands größter Airline-Konzern hat nämlich das Bieterrennen um die portugiesische Fluggesellschaft TAP gewonnen. Die Lufthansa habe ein Angebot von 1,2 Milliarden Euro für die Übernahme von 44,9% des TAP-Kapitals gemacht, sagte Portugals Regierungschef Montenegro heute nach einer Kabinettssitzung in Lissabon zu Journalisten. Auch der niederländisch-französische Konzern Air France KLM hatte Interesse an einer TAP-Übernahme bekundet. Sebastian Kisters zu den Hintergründen.
3: Die Lufthansa-Gruppe bekommt mit Lissabon wohl ein neues Drehkreuz. Die portugiesische Airline TAP fliegt von hier vor allem Ziele in Afrika, Latein und Südamerika an. Auf diesen Strecken sind Fluggesellschaften, die bereits zur Lufthansa gehören, bisher wenig unterwegs, wie Swiss, Austrian oder die italienische ITA. Mit ihrem Einstieg bei der TAP erschließt die Lufthansa also neue Ziele und schließt eine Lücke zur Konkurrenz, vor allem zu Air France KLM und zur IAG, Mutterkonzern der spanischen Iberia. Noch geht es um eine Minderheitsbeteiligung der Deutschen. Aus Frankfurt heißt es aber, man könne sich vorstellen, weitere Anteile zu übernehmen. Die Lufthansa betont die bereits bestehende enge Verbundenheit zu Portugal. Lufthansa Technik baut derzeit ein Werk bei Porto. Dort sollen Flugzeugkomponenten gewartet und repariert werden. In den kommenden Monaten folgen nun weitere Verhandlungen über Details des Lufthansa-Einstiegs bei der TAP und eine wettbewerbsrechtliche Prüfung der EU.
2: Die Entsorgungswirtschaft warnt vor Brandgefahren durch falsch entsorgte Batterien. Einer nicht repräsentativen Umfrage zufolge, die 181 Anlagen in den Jahren 2021 bis 2025 abdeckt, hat sich die Anzahl der Brände fast verdreifacht. Als eine der Hauptursachen machten die Teilnehmer Lithium-Ionen-Batterien aus, die inzwischen in vielen Alltagsgeräten enthalten sind. Die Folgen seien hohe Kosten, teils auch Probleme mit den Versicherungen. Dass mehr Batterien in Umlauf kommen, liegt auch daran, dass elektronische Geräte kleiner werden und immer mehr Alltagsgegenstände integrierte Elektronik haben. Viele dieser Produkte werden von den Verbrauchern nicht als Elektro-Altgeräte erkannt und daher falsch entsorgt, heißt es in der Branche. Man gehe davon aus, dass zum Beispiel in Berlin eine singende Grußkarte einen Brand ausgelöst habe, so Michael Schneider vom Entsorgungsunternehmen Remondis. Der Iran ändert Teheraner Regierungskreisen zufolge seine Taktik bei Angriffen auf Schiffe in der Straße von Hormus und will so mit anhaltend hohen Ölpreisen Druck auf US-Präsident Donald Trump ausüben. Ziel sei es, die anstehenden Kongresswahlen in den USA zu beeinflussen, sagten zwei hochrangige Vertreter der Teheraner Führung gegenüber der Nachrichtenagentur Reuters. Das sorgt am Weltmarkt für höhere Rohölpreise. Zuletzt kostete ein Barrel der Nordseesorte Brent rund 106 Dollar.
0: Vielen Dank, Stefan Liener und die Welt der Wirtschaft.

0: Martha Reeves und die Vandellas waren das mit Dancing in the Street.
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0: Künstliche Intelligenz wird immer wichtiger und erfordert gewaltige Rechenkapazitäten. Die Serverzentren, die dazu nun gebaut werden, ob in den USA oder auch hier in Europa, haben allerdings viele negative Folgen für Umwelt oder auch für die Anwohner. Welche Alternativen es da womöglich gibt, das beleuchten wir in der nächsten Stunde der Welt am Abend. Jetzt aber erstmal die 18 Uhr Nachrichten hier auf Bayern 2.
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5: Um 18 Uhr mit Konstanze Fennel. Wenn in einem Liter Limo umgerechnet mehr als 16 Zuckerwürfel enthalten sind, muss der Hersteller ab kommendem Juli Zuckersteuer zahlen. Wenn der Bundestag zustimmt, die Bundesregierung hat einen entsprechenden Gesetzentwurf auf den Weg gebracht. Der Aufschlag liegt je nach Zuckermenge bei 26 oder 32 Cent pro Liter. Die Idee dahinter, die Hersteller sollen weniger Zucker in ihre Getränke mischen. Die Einzelheiten hat Eva Huber.
6: Von der Steuer ausgenommen werden sollen mittelständische Getränkehersteller, wenn sie weniger als 1 Million Liter gezuckerte Getränke pro Jahr produzieren. Die Bundesregierung rechnet mit Steuereinnahmen von rund 900 Millionen Euro pro Jahr. Das Geld soll vor allem in den Gesundheitsfonds fließen. Unter anderem aus CDU und CSU geführten Bundesländern kommt Kritik. Die Zuckersteuer mache Getränke teurer und Bürger würden damit zur Kasse gebeten, um Haushaltslöcher zu stopfen. Ärzteverbände hingegen fordern seit Jahren eine solche Steuer.
5: Bundeskanzler Merz hat im Bundestag für die Reformpläne von Schwarz-Rot geworben und diese als Gerechtigkeitsprogramm bezeichnet. Merz sagte in seiner Regierungserklärung, in Deutschland habe sich eine Gerechtigkeitslücke zwischen den Generationen aufgetan. Diese werde wachsen, wenn man nicht handle.
7: Wir haben in der Bundesregierung ein Gerechtigkeitsprogramm erarbeitet, liebe Kolleginnen und Kollegen, in Form eines umfangreichen Reformprogramms für Rente, für Pflege, für den Arbeitsmarkt, für die preisliche und die steuerliche Wettbewerbsfähigkeit unserer Wirtschaft, für Staatsmodernisierung und Bürokratierückbau.
5: Merz verteidigte außerdem die Unterstützung der Ukraine in ihrem Abwehrkampf gegen die russischen Angriffe für Frieden und Freiheit in Europa. AfD-Chef Chrupalla forderte Merz hingegen auf, die Militärhilfen zu stoppen. Nach fast 2 Jahrzehnten deutlicher Fortschritte hat der weltweite Hunger wieder zugenommen. Das zeigt der aktuelle Welthungerindex. Demnach hungern weltweit 645 Millionen Menschen. In 32 Ländern hat sich die Lage in den vergangenen 8 Jahren verschlechtert, besonders in Afrika südlich der Sahara. Unter anderem lassen Kriege die Kosten für Lebensmittel stark steigen. Die Welthungerhilfe ruft die Bundesregierung dazu auf, die Kürzungen bei der Entwicklungshilfe zurückzunehmen. Die Lufthansa hat den Bieterwettbewerb um die portugiesische Fluggesellschaft TAP für sich entschieden. Portugals Regierung gab dem Gebot der Lufthansa in Höhe von 1,2 Milliarden Euro den Zuschlag. Der deutsche Konzern steigt damit mit knapp 45% bei der staatlichen portugiesischen Airline ein. Die Lufthansa will unter anderem den Flughafen Lissabon als Drehkreuz stärken. Im September hatte es auf der Zugspitze einen heftigen Felssturz gegeben. Ein neues Frühwarnsystem soll künftig eine solche Gefahr nun vorhersagen. Das Projekt der TU München kostet rund 600.000 Euro. Mittels eines Laserscanners wird die gesamte Felswand gemessen. Dadurch könnten kleinste Veränderungen erkannt werden, so ein Geowissenschaftler der Universität. Die Technik werde bereits in der Höllental- und Partnachklamm eingesetzt. Das Wetter in Bayern. Am Abend und in der Nacht trocken und teils klar oder leicht bewölkt, später örtlich Nebel oder Hochnebel, Tiefstwerte von 8 bis 0 Grad. Morgen und übermorgen nach Nebel oft sonnig und Höchstwerte bis zu 21 Grad. Ab Samstag wieder unbeständig und kühler. Es ist 18.04 Uhr. Die Verkehrsmeldungen. A3 Frankfurt Richtung Würzburg zwischen Rohrbrunn und Wertheim-Lenkfurt. 10 Kilometer Stau wegen Bergungsarbeiten. Der Verkehr wird an der Unfallstelle vorbeigeführt. A8 München Richtung Salzburg zwischen dem Dreieck Inntal und Rohrdorf Stau. A8 Salzburg Richtung München zwischen Fraßdorf und Rosenheim. 6 Kilometer Stau an einer Baustelle. A9 München Richtung Nürnberg zwischen Altmühltal und Greding. 2 Kilometer Stau nach einem Unfall. 2 Spuren sind gesperrt. A94 München Richtung Passau, zwischen Paarstetten und Dorfen Stau. A99 Westumfahrung München Richtung Lindau, zwischen Neuherberg und Lochhausen 9 Kilometer Stau nach einem Unfall. Und zuletzt die B15 Rosenheim Richtung Landshut, zwischen Schächen und Wasserburg am Inn Stau. Soweit der Service.
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0: Mit Christoph Perenboom am Mikrofon. Willkommen zur Welt am Abend hier auf Bayern 2. In Hamburg hat ein brisanter Prozess begonnen. Es geht um die Anschläge auf die Nord Stream Pipelines in der Ostsee. Dieser ukrainische Ex-Geheimdienstler bezeichnet die Gasleitungen als ein legitimes Ziel im Krieg.
8: Nord Stream Pipeline war eine der profitabelsten Quellen des russischen Unternehmens Gazprom und somit eine der wichtigsten Finanzierungsquellen für den Krieg gegen die Ukraine.
0: Wie in der Ukraine über diesen Sabotageakt in der Ostsee diskutiert wird, dazu gleich mehr. Außerdem Hannah Arendt, die große politische Denkerin, wäre heute 120 Jahre alt geworden. Wie aktuell ihr Werk immer noch ist, dazu ein Gespräch mit ihrem Biografen Willi Winkler. Und die Sorgen um die Gesundheit des Papstes.
9: Es tut mir wirklich sehr leid, was unserem heiligen Pontifex passiert ist. Und ich hoffe, alles wird sich so schnell wie möglich lösen. Wir beten natürlich für den Papst und ich hoffe, dass alles gut ausgeht.
0: Das sagen diese Gläubigen in Rom, Papst Leo und die Lungenkrebsdiagnose, Thema um 6:30.
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0: Mit Walking in Memphis ist er bekannt geworden in den 90ern. Mark Cohn, den wir mit einem anderen Titel von ihm hören. Already Home.

0: Explosionen am Grund der Ostsee, dann die Bilder von der schäumenden Meeresoberfläche. Vor gut 4 Jahren wurde die Nord Stream Gaspipeline zwischen Russland und Deutschland durch Sprengsätze zerstört. Vor dem Hanseatischen Oberlandesgericht in Hamburg hat darum heute der Prozess begonnen. Und der ist auch politisch brisant, denn angeklagt ist ein ukrainischer Ex-Offizier, der das Sabotageteam angeführt haben soll. Die Anwälte des Ukrainers sagen, dass die Anklage aus ihrer Sicht nicht zu halten sei und sie fordern, den Prozess direkt wieder einzustellen. Wie sie das begründen, dazu Elke Spanner aus Hamburg.
1: Sie haben gesagt, dass ein faires und rechtsstaatliches Verfahren gegen Ihren Mandanten nicht möglich sei. Der war ja Soldat in der ukrainischen Armee, als es den Anschlag auf die Nord Stream Pipelines gab. Deshalb sagen die Anwälte, habe er keine Aussagegenehmigung. Er dürfe nichts über militärische Strategien oder auch Kommandostrukturen innerhalb der Armee sagen. Sonst würde ihm in der Ukraine eine hohe Strafe drohen. Aber ohne die Aussagegenehmigung könne er sich auch nicht richtig verteidigen, auch nichts erzählen, was ihn entlasten könnte. Das ist das Hauptargument der Anwälte. Sie sagen aber auch, die Vorwürfe gegen den Ukrainer, die seien ohnehin nicht zu halten. Schon der Vorwurf, dass die Sprengung der Nord Stream Pipelines ein Kriegsverbrechen gewesen sei. Die Gasleitungen seien keine zivile Infrastruktur gewesen. Russland habe sie im Angriffskrieg gegen die Ukraine als, Zitat, finanzielle, politische und militärische Waffe eingesetzt. Ein Verteidiger sagte, in diesem Krieg werden Kriegsverbrechen begangen, aber von russischer Seite.
0: Ja, und in wessen Auftrag der Angeklagte womöglich gehandelt hat, ist weiterhin unklar. Die ukrainische Regierung weist offiziell jede Verantwortung zurück. Derweil wird in der Ukraine aber erstaunlich offen geredet über diesen Sabotageakt, auch im Fernsehen.
2: Ob er bestätigen könne, die Sprengung der Gaspipeline Nord Stream 2 koordiniert zu haben, fragt die Moderatorin. Er werde das in einer Live-Sendung nicht tun, wiegelt Roman Czerwinski ab. Das heißt, Sie können das weder bestätigen noch widerlegen. Er habe seine Meinung bereits gesagt, antwortet Czerwinski. Ein hagerer, Anfang 50-jähriger Ex-Geheimdienstler, Kommandeur einer ukrainischen Spezialeinheit. Ja, Serhii ist ein Offizier, der in meiner Einheit gedient hat und mir damals unterstellt war. Und auch Volodymyr Z. kenne ich. Roman Czerwinski hat keine Scheu, mit der Presse zu reden, lässt internationale Journalisten in seine Wohnung, gibt viele Interviews. Er gilt den deutschen Ermittlern als der Koordinator hinter der Sprengung der Gaspipeline Nord Stream 2. Doch er sehe keine Notwendigkeit für die Ukraine, sich zu der Frage zu äußern, in wessen Auftrag die Gasleitung 2022 gesprengt wurde, sagt Czerwinski gegenüber Radio Svoboda. Die Pipeline war eine der profitabelsten Quellen des russischen Unternehmens Gazprom und somit eine der wichtigsten Finanzierungsquellen für den Krieg gegen die Ukraine. Wenn die Ukraine es tatsächlich gewesen sein sollte, ist die Leitung für sie ein legitimes Ziel. Eine Meinung, der viele im Land folgen. Bedeckt hält man sich im politischen Kiew angesichts des Prozessbeginns in Hamburg gegen einen Verdächtigen im Nord Stream-Fall. Das Ansehen des Landes könnte Schaden nehmen, man fürchtet schlechte Presse. Georgi Tichy, Sprecher des ukrainischen Außenministeriums, versucht das Narrativ zu drehen. Sehen, in welche Richtung sich die Geschichte in den Medien entwickelt. Der Fokus der Aufmerksamkeit richtet sich darauf, wie diese Leitung gesprengt wurde, wer daran beteiligt war und wer schuld ist. Aber wollen wir nicht darüber sprechen, wer diese Leitung gebaut hat und wozu? Nord Stream 2, so die Argumentation in der Ukraine, sei vielmehr ein politisches Projekt gewesen, um Druck auf Europa auszuüben und die russischen Kriegskassen zu füllen. Die Sprengung sei nahezu eine Rettung für die Ukraine gewesen, meint der Anwalt Mykola Katerinchuk. Für uns alle gilt, die Sprengung wäre für uns im Krieg eine große Hilfe gewesen. Mit Nord Stream 1 hat Russland jeden Tag 131 Millionen Euro eingenommen. Stellen Sie sich vor, wie viel Geld Sie in unsere Zerstörung hätten stecken können. Dass es die Gasleitung nun nicht mehr gibt, bedauert kaum jemand in der Ukraine. Im Gegenteil, zwar äußern sich nur wenige zu dem Fall, diejenigen Beobachter, die es aber machen, halten die Sprengung für richtig. Nord Stream 2 sei im Verteidigungskrieg gar ein legitimes militärisches Ziel.
0: Die ukrainische Sicht auf die Sprengung der Nord Stream Pipeline. Aus Kiew war das Rebecca Barth. Und jetzt auf Bayern 2 in der Welt am Abend. Joy Dinalani und I Miss the Summer Already.

0: Miss the Summer Already. Ein Song, den Jordan Alani mitten im Sommer bei größter Hitze geschrieben hat und über den sie selbst sagt, ich wollte das Gefühl beschreiben, etwas zu vermissen, obwohl es noch da ist. Also dieser bittersüße Schmerz, der sich einstellt, wenn einen die Vorahnung überkommt, sagt Jordan Alani. 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Im Wahlkampf schien der Linken in Berlin vieles zu gelingen. Sie setzte voll auf das Thema Mieten und Wohnungsnot und wurde dadurch zur mit Abstand stärksten Partei. Danach aber begannen die Probleme. Um Kontakte ins Clan-Milieu oder zu höchst umstrittenen Palästina-Aktivisten und der Umgang mit Antisemitismus-Vorwürfen belastet nun auch die Sondierungen mit Grünen und SPD. Diese beiden Parteien haben die Gespräche mit der Linken gestern erstmal unterbrochen. Es gibt noch Klärungsbedarf, so heißt es. Und so gestaltet sich die Suche nach einer künftigen Regierungskoalition in Berlin weiterhin zäh. Die Hintergründe von Kirsten Buchmann.
1: Alle Mitglieder der Linksfraktion im Berliner Abgeordnetenhaus haben eine Erklärung unterschrieben. Sie stehen zum Existenzrecht Israels und zum Schutz jüdischen Lebens. Warum aber eine eigene Erklärung der Fraktion und nicht die zuvor in den rot-grün-roten Dreier-Vorgesprächen ausgehandelte Vereinbarung? Der Fraktionschef der Linken, Tobias Schulze, versichert:
2: Für uns gilt das Vorsondierungspapier. Wir stehen dazu.
1: Es sei aber nicht die Frage, dass jedes einzelne Gremium das gemeinsame Papier unterschreibe. Schulze verweist auf einen künftigen Parteitag der Linken, bei dem das Drei-Parteien-Papier noch beschlossen werden solle.
2: Das Sondierungspapier ist ja kein parteieigenes Papier, sondern eine Vereinbarung von den drei Parteien. Und das ist dann Grundlage unserer Parteitagsbeschlüsse, die wir fassen wollen, wenn Koalitionsverhandlungen aufgenommen werden.
1: Nur die eigenen Parteitagsbeschlüsse könnten Arbeitsgrundlage der Fraktion sein. Ein Mitglied der neuen Linksfraktion ist allerdings Vanessa Emde, die zuvor durch Israel feindliche Äußerungen aufgefallen war. Es habe keinerlei Zusage der Linken an SPD und Grüne gegeben, Emde aus der Fraktion auszuschließen, betont Schulze. Die Grünen-Bundesspitze aber behauptet das Gegenteil. Berlins Grünen-Fraktionschef Werner Graf hält sich zu der Personalie bedeckt. Er will die Dreiergespräche fortführen. Sein Argument, alle Abgeordneten der Linksfraktion im Berliner Abgeordnetenhaus hätten
3: eine Erklärung unterzeichnet, die sich auch explizit für das Existenzrecht Israel ausspricht. Das war uns immer wichtig.
1: Der Grünen-Politiker will die Sondierungsgespräche für ein rot-grün-rotes Bündnis so bald wie möglich fortsetzen. Dem Sozialdemokraten Aziz Bozkurt ging es mit der Sondierungsunterbrechung von Linken, Grünen und SPD seit Dienstagabend ohnehin zu schnell. Man hätte mehr miteinander ringen müssen, sagt er.
4: In der unruhigen Lage, die wir im Land haben, sollte man hier Klarheit herstellen und zeigen, wie auch eine demokratische Mehrheit geht, links der Mitte.
1: Also ein Regierungsbündnis von Linken, Grünen und SPD. Andere Sozialdemokraten wie Franziska Giffey sprechen sich aber inzwischen offen gegen eine solche Koalition aus. Falls die Sondierungen für ein solches Dreierbündnis scheitern, steht Grünen und SPD noch eine weitere Option offen, ein Kenia-Bündnis unter der Führung der CDU. Deren Parteichef Stefan Evers sendet schon mal dieses Signal aus.
5: Ich stehe mit den Spitzen von SPD und Grünen regelmäßig in vertraulichem Austausch. Und dabei mache ich immer wieder klar, unsere Hand ist und bleibt ausgestreckt, unsere Tür steht offen. Und wenn Grüne und SPD, anders als bisher, zu dem Ergebnis kommen, ernsthaft über Alternativen zu einer von dieser Linken geführten Regierung sprechen zu wollen, dann lade ich auch zu entsprechenden Gesprächen ein.
1: Eine Antwort der beiden umworbenen Parteien an ihn gibt es bislang nicht. Dabei dürfte auch eine Rolle spielen, eine mögliche CDU-geführte Kenia-Koalition im Berliner Abgeordnetenhaus hätte einen deutlich knapperen Vorsprung von nur 2 Stimmen über der absoluten Mehrheit.
0: Und jetzt Heimatsound aus Oberbayern mit der Indie-Band Die Sauna und ihrem Titel Sorry.

0: Die Sauna war das mit Sorry hier auf Bayern 2 in der Welt am Abend, 18.22 Uhr. Heute wäre Hannah Arendt 120 Jahre alt geworden. Zweifellos eine der wichtigsten und einflussreichsten politischen Denkerinnen des 20. Jahrhunderts. Dieses 20. Jahrhundert mit all seinen Abgründen hat ihre Philosophie, aber auch ihr ganz persönliches Leben zutiefst geprägt. Als Jüdin musste sie 1933 vor dem NS-Regime aus Deutschland fliehen, nach Frankreich und dann in die USA.
1: Der Antisemitismus ist allen jüdischen Kindern begegnet. Und er hat die Seelen vieler Kinder vergiftet. Der Unterschied bei uns war, dass meine Mutter immer auf dem Standpunkt stand, man darf sich nicht ducken, man muss sich wehren.
0: Ja, und die Frage, wie totalitäre Systeme entstehen, was Freiheit ausmacht und was sie bedroht, die zog sich dann durch das gesamte Werk von Hannah Arendt. Ihr Wort von der Banalität des Bösen wird bis heute oft zitiert. Also das ist, wie sie im Prozess gegen den Holocaust-Mitorganisator Adolf Eichmann beobachtete, dass es oft erstaunlich normale Menschen sind und keine Dämonen, die schwerstes Unrecht begehen. Eine umfangreiche Biografie über Hannah Arendt hat letztes Jahr Willi Winkler verfasst, Autor, Journalist für die Süddeutsche Zeitung, und mit ihm bin ich verbunden hier auf Bayern 2. Ich grüße Sie, Herr Winkler.
2: Ja, grüß Gott.
0: Als Biograf haben Sie sich mit dem Leben von Hannah Arendt intensiv beschäftigt. Wie würden Sie sie als Person denn beschreiben? Was für eine Frau war sie?
2: Ich habe sie selbstverständlich nicht kennengelernt, aber ich hätte sie gern kennengelernt, weil sie brillant war und scharfzüngig. Es hat ihr großen Spaß gemacht, ihre Gesprächspartner auszukontern mit dem besseren Argument. Und da hätte ich gern zugeschaut.
0: Eine brillante Denkerin, sagen Sie, eine scharfzüngige Frau. Und ihr politisches Denken ist natürlich von ihrem Lebensweg nicht zu trennen, also von diesen Erfahrungen, die sie eben machen musste, durch die Verfolgung in Nazi-Deutschland, durch den Gang ins Exil. Wie eng hängen Leben und Werk also bei Hannah Arendt zusammen?
2: Es lässt sich nicht trennen. Sie haben es ja schon erwähnt, sie musste vor den Nazis fliehen und hat dann im Exil in Paris einen Mann kennengelernt, der bis dahin noch Kommunist war und durch die Moskauer Prozesse enttäuscht war vom Kommunismus. Also kannte sie durch diese Ehe auch beide Formen des Totalitarismus. Das waren für sie nicht nur Zivilisationsbrüche, sondern das waren die Ereignisse des 20. Jahrhunderts, die gegen den Menschen gerichtet waren, gegen ihr Bild vom Menschen. Und darüber hat sie gearbeitet, über diese Katastrophe, dass es möglich war, was hier Menschen angetan haben.
0: Die Banalität des Bösen ist Hannah Arendts wohl berühmtester Begriff. Sie hat ihn geprägt als Beobachterin des Prozesses gegen den NS-Täter Adolf Eichmann in Jerusalem Anfang der 60er Jahre. Was genau meinte sie mit dieser Banalität des Bösen und was meinte sie auch nicht?
2: Sie wollte bestimmt nicht das Böse banalisieren, sondern sie hat erlebt in Jerusalem, dass hier ein schwacher, armseliger Mensch in Kioskasten steht, immer noch der unterwürfige Offizier, der sich als Befehlsempfänger ausgibt und nicht der große Täter ist, der für den Mord an Millionen mitverantwortlich ist. Sie hat darüber geschrieben, wie unscheinbar, wie hässlich, wie wenig glorios, wie wenig strahlend das Böse sein kann im Verwaltungsmassenmord, wie ihn ja Eichmann praktiziert hat. Nochmal, das heißt ganz bestimmt nicht, dass sie das Böse klein machen wollte, sondern das Böse war für sie etwas, womit sie sich ihr Leben lang auseinandergesetzt hat. Die wollte erkennen, wie es dazu kam, wie es agiert hat, wie es aufgetreten ist und wie es offenbar nicht aus der Welt zu drängen war.
0: Also aus der Banalität kann Böses entstehen. Welche Antworten hat Hannah Arendt noch gefunden, eben auf diese Frage, wie kann so etwas passieren?
2: Sie war bestimmt nicht optimistisch, was die Natur des Menschen betraf. Natürlich war, wie gesagt, das Böse nicht auszurufen.

0: Aber man konnte sich damit auseinandersetzen, man konnte sich dagegen wehren. Also wenn sie heute noch lebte, dann würde sie erschüttert sein von der Banalität der Politik heutzutage. Es ist kein Zufall, dass sie in Amerika nach dem Amtsantritt von Donald Trump eine Star-Autorin geworden ist, weil das war ein weiteres Thema, die Wahrheit und die Lüge in der Politik, die schon der Richard Nixon vor 50 Jahren erlebt hat. Und jetzt mit dieser Erfindung der alternativen Wahrheiten, der Fake News, das wäre ihr Thema gewesen, weil das verträgt sich nicht mit ihrer philosophischen Herkunft von Immanuel Kant, dass es um den öffentlichen Gebrauch von Vernunft geht und nicht um den öffentlichen Gebrauch von Verdrehung von Wahrheit, was man ja jeden Tag erlebt.
1: Damit sind wir schon mitten im Heute, also in einer Zeit, in der die liberalen Demokratien des Westens wieder unter Druck stehen. Inwiefern kann das Werk von Hannah Arendt, obwohl Jahrzehnte alt, uns heute helfen, diese Bedrohungen besser zu verstehen?
0: Sie hat sich sehr früh damit beschäftigt, wie Wahrheit und Lüge zusammenhängen. Es sind natürlich Gegensätze, aber sie verschwimmen, wenn aus der Meinungsfreiheit die Freiheit wird, einfach Blödsinn zu behaupten. Sie hätte nicht verstanden, dass es Leute gibt, die den Klimawandel leugnen. Sie hätte nicht verstanden, dass ein Präsident behaupten kann, ich habe die Wahl gewonnen, wenn er sie verloren hat. Aber diese Vermischung der Gegensätze ist für sie der Anfang vom Ende vom Denken und der Anfang vom Ende der Freiheit. Wenn man sich nicht mehr an Tatsachen hält und sich auf Tatsachen nicht mehr verlassen kann, dann beginnt die Propaganda und das nächste ist die Diktatur, die sie erlebt hat.
1: Und lässt sich aus dem Werk von Hannah Arendt denn auch etwas herauslesen? Hat sie Antworten auf eben die Frage, was man tun kann, wenn Freiheit und Demokratie dermaßen bedroht sind, wenn Wahrheit und Lüge so verschwimmen? Macht sie da auch irgendwo Mut und Hoffnung?
0: Sie hat darauf bestanden, wiederum mit Bezug auf Immanuel Kant, dass es darauf ankommt, selber zu denken. Man darf nie das eigene Denken ausgeben. Das ist die Handhabe gegen jede Form von Machtausübung.
1: Hannah Arendt, eine Philosophin, eine politische Denkerin also, die bis heute relevant ist, die ein beeindruckendes Werk hinterlassen hat. Geboren wurde sie am 14. Oktober 1906. Das heißt, sie wäre heute 120 Jahre alt geworden. Und das war auf Bayern 2 dazu ihr Biograf, der Autor und Journalist Willi Winkler. Sein Buch Hannah Arendt, ein Leben, ist im Rowohlt Verlag erschienen. Herr Winkler, vielen Dank Ihnen.
0: Sehr gerne.
1: Auf Bahnreisende zwischen Rosenheim und Salzburg kommt ab nächstem Jahr einiges zu, wenn diese Zugstrecke komplett gesperrt wird. Welche Alternativen es dann gibt und was die Bahnsanierung bringen soll, dazu mehr in 10 Minuten. Die Nachrichten jetzt mit Konstanze Fennel.
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3: Merz fordert Einsatz gegen Extremismus. Dieser dringe in den Bundestag, die Landesparlamente und die Alltagswelt in Deutschland ein, warnte der Bundeskanzler in seiner Regierungserklärung. Man müsse mit schöpferischer Anstrengung dagegen vorgehen. Merz spielte auf die letzten Landtagswahlen an, bei denen die AfD und die Linkspartei stärkste Parteien geworden sind. EU zahlt der Ukraine Milliarden für Rüstungsgüter aus. Die mehr als 2,8 Milliarden Euro sind für Drohnen, Luftabwehrsysteme, Raketen und Munition bestimmt. Das Geld solle der Ukraine helfen, ihren Luftraum zu schützen und Leben zu retten, hieß es in einer Mitteilung der EU-Kommission. Pläne für besseren Kinder- und Jugendschutz im Internet stoßen auf Lob. Dieser Schritt sei bereits überfällig, sagte die Caritas-Präsidentin Welskop-Deffer. Das geplante Social-Media-Verbot für Kinder unter 13 Jahren sei ein wichtiger Schutzbaustein. Digitale Anbieter müssten dringend in die Verantwortung genommen werden, so Welskop-Deffer. Das Kabinett hatte ein Eckpunktepapier des Familienministeriums beschlossen. Lufthansa erhält Zuschlag für portugiesische Airline TAP. Die deutsche Airline habe das Bieterrennen gewonnen, erklärte Portugals Regierungschef Montenegro. Lufthansa habe ein Angebot von 1,2 Milliarden Euro für die Übernahme von 44,9% der Fluggesellschaft gemacht. Soweit die Nachrichten um 12:30.
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3: Am Abend und in der Nacht trocken und teils klar oder leicht bewölkt, Tiefstwerte von 8 bis 0 Grad. Die Bayern 2 Verkehrsmeldungen, A3 Frankfurt Richtung Würzburg zwischen Rohrbrunn und Wertheim-Lenkfurt, 18 Kilometer Stau und stockender Verkehr an einer geräumten Unfallstelle. A6 Nürnberg Richtung Weidhaus zwischen Sulzbach-Rosenberg und Amberg Süd, 6 Kilometer stockender Verkehr. A8 München Richtung Salzburg zwischen dem Dreieck Inntal und Rohrdorf, Stau. Und nochmal die A8 Salzburg Richtung München zwischen Fraßdorf und Rosenheim, 6 Kilometer Stau an einer Baustelle. Soweit der Service, es ist 18.32 Uhr.
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1: Im Studio ist Christoph Perenboom. Papst Leo XIV. Ist noch nicht einmal 1,5 Jahre im Amt. Er ist mit 71 vergleichsweise jung für ein Kirchenoberhaupt, gilt als gesundheitsbewusst und treibt Sport. Umso überraschender kam die Nachricht von seiner sofort nötigen Operation und die genaue Diagnose danach. Der Papst leidet an Lungenkrebs. Aus der ganzen Welt treffen nun Genesungswünsche in Rom ein, auch aus Deutschland, während viele Gläubige für Leo beten. Ivo Maroschik fasst die Ereignisse der letzten Stunden zusammen und beginnt mit dem gestrigen Abend im römischen Gemelli-Krankenhaus, wo schon oft erkrankte Päpste behandelt wurden.
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5: In der Kapelle des Gemelli-Krankenhauses beten Gläubige den Rosenkranz, während einige Stockwerke höher Papst Leo XIV. Noch operiert wird. Der Generalvikar der Diözese Rom, Kardinal Reina, leitet das Gebet mit ernstem Blick, aber gefasst. Eine halbe Stunde später gibt es zunächst eine gute Nachricht. Die Operation ist gut und ohne Komplikationen verlaufen. Der Eingriff konnte wie vorgesehen durchgeführt werden, teilen die Ärzte mit. Der Knoten in der Lunge des Papstes konnte wie vorgesehen entfernt werden. 2 Stunden später verschickt der Vatikan dann aber ein Bulletin mit einem ernüchternden Befund. Die Schnelluntersuchung des entfernten Gewebes hat den Verdacht auf Lungenkrebs bestätigt. Es handelt sich um einen bösartigen Tumor, was die Ärzte schon vor dem Eingriff befürchtet hatten. Und deswegen wurde auch gleich der ganze untere Lappen der rechten Lunge entfernt. Und damit auch das gesamte Tumorgewebe, heißt es. Wie die Therapie jetzt fortgesetzt wird, das steht noch nicht fest. Weitere Untersuchungen werden aufzeigen, ob zum Beispiel Lymphknoten betroffen sind. Am Morgen teilt der Vatikan dann mit, der Papst habe eine ruhige Nacht verbracht. Die Römerinnen und Römer, die in der Früh am Gemelli-Krankenhaus vorbeikommen, sind jedenfalls erschüttert von der Diagnose ihres Bischofs. Wir hoffen, dass alles gut wird. Das ist alles. Wir wünschen jedem das Beste, aber unserem Papst ganz besonders. Es tut mir wirklich sehr leid, was unserem heiligen Pontifex passiert ist. Und ich hoffe, alles wird sich so schnell wie möglich lösen. Wir beten natürlich für den Papst und ich hoffe, dass alles gut ausgeht. Aber ich habe Vertrauen in die moderne Medizin. Die sind auf dem allerneuesten Stand. Und da diese Situation früh entdeckt wurde, glaube ich, er wird gesund werden. Der Kurie scheint es ähnlich zu gehen wie den Gläubigen in Rom. Die Nachricht habe ihn wie ein Blitz aus heiterem Himmel getroffen, sagt Kardinalstaatssekretär Parolin. Ja, ich mache mir Sorgen, weil ich ganz bestimmt nicht mit so etwas gerechnet hatte. Gott sei Dank ist das sehr frühzeitig entdeckt worden, sodass man so früh wie möglich eingreifen konnte. Zumal Leo XIV. Als sportlich gilt und immer auf seine Gesundheit geachtet haben soll. Der Papst soll jetzt etwa eine Woche im Krankenhaus bleiben. An den Reiseplänen hält der Vatikan zunächst fest. Leo XIV. Soll Ende Oktober nach Assisi fahren und im November ist dann eine längere Reise nach Südamerika geplant, unter anderem in seine frühere Heimat Peru.
1: Hoffen also auf eine baldige Genesung des Papstes nach der Lungenkrebsdiagnose gestern Abend.

0: Kieran Goss war das, Singer-Songwriter aus Nordirland mit Moments in Time und das um 18.39 Uhr. Für Reisende und Pendler ist es ein gewisses Dilemma. Einerseits wünschen sich ja alle, dass die Bahn ihre Strecken saniert, damit Verspätungen hoffentlich weniger werden. Wenn sie das tut, bringen die Bauarbeiten aber erstmal neue Einschränkungen mit sich. Das betrifft bald auch die Strecke von Rosenheim Richtung Salzburg. Ab Februar werden dort keine Züge mehr fahren für voraussichtlich 5 Monate. Schadhafte Schienen, marode Oberleitungen, in die Jahre gekommene Stellwerke, alles das soll repariert werden. Ihr Konzept für die Komplettsperrung hat die Bahn heute vorgestellt. Julia Ley mit den Einzelheiten.
1: 150 Tage lang fährt zwischen Rosenheim und Freilassing kein einziger Zug. Besonders betroffen sind Pendler und Tagestouristen, die ins Chiemgau, nach Salzburg oder ins Berchtesgadener Land wollen. Statt immer wieder einzelne Baustellen aufzumachen, wolle man alles in einem Rutsch erneuern, erklärt Christian Tradler, der das Projekt für die DB InfraGo verantwortet.
2: Durch die Bündelung aller Maßnahmen, die jetzt fällig sind oder in den nächsten Jahren fällig werden, haben wir einen effizienten Bauablauf. Damit steigern wir die Zuverlässigkeit unserer Infrastruktur.
1: Bis zu 15.000 Fahrgäste nutzen die Strecke täglich. Ein umfangreicher Ersatzverkehr soll sicherstellen, dass sie während der Sperrung trotzdem ans Ziel kommen. Im Regionalverkehr übernimmt ein Schienenersatzverkehr mit mehr als 70 Bussen in 3 unterschiedlichen Geschwindigkeiten. Vom Expressbus, der vor Freilassing nur 2-mal hält, bis zur langsamsten Variante, die alle Haltestellen anfährt. Insgesamt dürften sich die Fahrzeiten damit um bis zu 45 Minuten verlängern. Das aber auch nur, wenn auf der A8 alles flutscht. Denn viele der Busse werden die Autobahn nutzen. Die ist ohnehin stauanfällig und nächstes Jahr soll auch dort einiges erneuert werden. Ein Risiko räumt Markus Egger von der Bayerischen Eisenbahngesellschaft ein.
3: Aber über die Landstraßen zu fahren, dauerhaft über den ganzen Zeitraum, wäre keine Alternative.
1: In der Region stößt die lange Vollsperrung auf gemischte Reaktionen. Viele halten sie für vertretbar, wenn am Ende eine echte Verbesserung zu spüren ist. Auch Birgit Seeholzer, die sich im Landkreis um Wirtschaftsförderung und Tourismus kümmert, hofft auf langfristig bessere Verbindungen. Für sie ist entscheidend, wie gut die Bahn die geplanten Änderungen kommuniziert.
4: Wir brauchen die Infos nicht erst eine Woche vorher, sondern eigentlich brauchen wir jetzt die Infos, wenn das Ganze Anfang Februar starten soll.
1: Beim Fahrgastverband Pro Bahn gibt es die Sorge, dass genervte Pendler dauerhaft aufs Auto umsteigen könnten. Damit das nicht passiert, seien 3 Dinge wichtig, schreibt der Bundesvorsitzende dem BR per Mail. Eine verlässliche Fahrplanauskunft mit allen Anschlüssen, Fahrkarten und Zeitkarten, die ohne Aufpreis auch auf Umleitungs- und Ersatzwegen gelten. Und ein Schienenersatzverkehr, dessen Takt und Kapazität zum Bedarf passen. Auch im Berchtesgadener Land fühlen sich einige nicht genug mitgenommen von der Bahn. Michael Wendel etwa, Geschäftsleiter vom Tourismusverband Bergerlebnis Berchtesgaden, hat von der Sperrung erst aus den Medien erfahren.
5: Natürlich verstehen wir, dass solche Maßnahmen gemacht werden müssen, aber dass es bis in die Hauptsaison dauert, ist sehr bedauerlich und es hätte unseres Erachtens vermieden werden müssen.
1: Nachteile befürchten auch Unternehmer, die auf die Schiene angewiesen sind, um ihre Waren zu transportieren. Felix Höfeld vom Branchenverband Güterbahn sagt, Unternehmen müssten während der Sperrung lange Umwege in Kauf nehmen. Und das kostet.
6: In dem Fall zwischen Rosenheim und Salzburg gibt es noch den Sonderfall, dass wenn man dann über den Brenner nach Italien reinfährt, dass man neue Lizenzen braucht, da wieder zusätzliche Kosten auf die Eisenbahnverkehrsunternehmen zukommen, auf denen sie einfach sitzen bleiben.
1: Ob Unternehmer, Pendler oder Tourist, am Ende stehen für alle 2 Fragen. Wie gut funktioniert das Ersatzkonzept und wird es nach der Generalsanierung wirklich besser? Die Antwort wird sich im Sommer 2027 zeigen, wenn zwischen Rosenheim und Salzburg hoffentlich wieder Züge fahren.
0: Ab Februar wird diese Strecke aber erstmal saniert. Über die Folgen für die Fahrgäste berichtete Julia Ley.

0: eine imaginierte Sommerromanze, die dazu einlädt, sich durch die warmen Nächte in Rio de Janeiro treiben zu lassen. Rio Lua war das von Marifoes aus Brasilien. Bayern 2, die Welt am Abend, 18.46 Uhr. Die Entwicklung bei der künstlichen Intelligenz schreitet immer schneller voran. Sie hat längst auch in unserem ganz normalen Alltag Einzug gehalten. Und das bedeutet, es werden immer mehr Rechenzentren nötig, denn ohne die laufen all die KI-Anwendungen nicht. Die EU-Kommission hat angekündigt, derartige Zentren in den nächsten Jahren verdreifachen zu wollen. Viele Experten fordern das auch, damit Europa sich unabhängiger macht von den USA und von China. Allerdings haben solche riesigen KI-Anlagen auch heftige Auswirkungen auf die Umwelt, auf den Strom- und Wasserverbrauch und auch Folgen für die Anwohner. Jan Kerkhoff über diese Probleme und über mögliche Alternativen.
1: Auch wenn es harmlos klingt, Rechenzentrum für künstliche Intelligenz. Rechenzentren sind nichts anderes als riesige Hallen mit tausenden Computerservern. Das heißt, enormer Flächenverbrauch, Bedarf nach ungeheuren Mengen Energie und Wasser. Jens Görger vom Öko-Institut in Berlin.
2: Also wenn da plötzlich vor die Türe so ein 100-Megawatt-Rechenzentrum gebaut wird oder geplant sind ja sogar das Zehnfache davon, also Gigawatt-Rechenzentren, was die elektrische Anschlussleistung angeht, dann wird da sehr viel Energie gebraucht an der Stelle. In Frankfurt wird tatsächlich die Elektrizität schon knapp. In Frankfurt werden jetzt 50% des Stroms, der verbraucht wird, durch Rechenzentren verbraucht.
1: Rechenzentren haben vor Ort massive negative Auswirkungen. Oft fehlt schlichtweg die technische Infrastruktur. Und das kann für Anwohner und für die Anlagen selbst zum Problem werden, betont Lutz Stobbe vom Fraunhofer-Institut IZM in Berlin.
3: Viele, die versucht haben, aus dem Netz das zu ziehen, auch in Deutschland, die Großprojekte, die gesagt haben, ich brauche mal einen Stromanschluss auf dem Land oder so, die scheitern damit, weil diese Kapazität an Umspannwerken etc. nicht zur Verfügung steht. Und auch die Puffersysteme für das Netz, die das Netz stabil halten, noch nicht da sind.
1: In den USA nehmen Rechenzentren bereits jetzt gigantische Ausmaße an. Deshalb baut man eine eigene neue Stromversorgung mit auf, betrieben vor allem mit fossiler Energie. Ein Nebeneffekt: Wegen des zusätzlichen Verbrauchs steigen die Strompreise und auch die Wasserpreise, denn Rechenzentren müssen gekühlt werden. Das Wasser fehlt dann auch der Landwirtschaft und dem örtlichen Gewerbe. Ein weiteres Problem: Die Anlagen sind sehr laut. Wegen der Ventilatoren zur Kühlung. Görger vom Öko-Institut Berlin.
2: Aber auch durch die Dieselgeneratoren, die da stehen zur Ersatzstromversorgung, also die stehen da eigentlich nur für den Notfall, müssen aber natürlich trotzdem ständig getestet werden. Insofern kann ich sicher sein, dass da alle paar Tage so ein fetter Dieselgenerator, der dann wirklich 15 LKWs schwer ist, also von dem Volumen her, dann vor sich hin tuckert, sage ich mal.
1: Beide Wissenschaftler empfehlen daher für den Bau von Rechenzentren in Europa, aus den Problemen in den USA zu lernen und besser zu planen. Zum Beispiel beim Standort. Ein Rechenzentrum sollte nahe Windkraftparks gebaut werden, um deren Energie direkt zu nutzen. Die Abwärme der Serveranlagen kann zudem genutzt werden, etwa für die chemische Industrie, die dann ebenfalls dort vor Ort stehen muss. Und der wichtigste Punkt: Man sollte auf keinen Fall dem Gigantismus der USA folgen. Dort werden die riesigen Rechenzentren vor allem für ihre populären KI-Sprachmodelle gebaut. Eben diese KI-Sprachmodelle sind aber für viele, für die Wirtschaft und Industrie wichtigen Aufgaben völlig unnötig, so Jens Görger.
2: Diese ganzen nützlichen Aufgaben, aus denen ich mir diese KI-Revolution mit den positiven Nebenwirkungen, da reicht auch ein 5-MW-Rechenzentrum. Und solche Rechenzentren kann ich auch sehr gut wirklich übers Land verteilen. Ich kann sie auch an solche Orte platzieren, wo genügend Wind- und Sonnenstrom vorhanden ist, also wo genügend erneuerbarer Strom vorhanden ist.
1: Europa sollte also einen eigenen Weg gehen. Bei der KI-Entwicklung sinnvolle, effektive und zweckorientierte Modelle entwickeln, die die Wirtschaft wirklich braucht. Und andererseits dafür angepasste, kleinere Rechenzentren errichten, die nachhaltig betrieben werden können.
0: Sie hören Bayern 2 mit der Welt am Abend an diesem Mittwoch. Und das hier ist Teddy Swims aus den USA mit The Door.

0: Wie so viele hat auch Teddy Swims als Covermusiker begonnen mit einem YouTube-Kanal. Seit 2019 aber veröffentlicht er eigene Songs und ist auch damit dann in den Charts erfolgreich geworden. Das war er mit The Door. Und das war es auch von der Welt am Abend hier auf Bayern 2. An diesem Mittwoch am Mikrofon verabschiedet sich Christoph Perenboom.
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2: Wir waren 10 Jahre alt und brauchten das Geld für unsere Reitstunden. Deshalb haben wir einen Zettel in den Hof gehängt. Babysitter-Service Ronja und Elif. Ronja bin ich und Elif ist heute noch meine beste Freundin. Wir müssen reden, sagte Frau Dohr und schaute uns streng an. Frau Dohr war die Mutter von Golda. Einmal in der Woche gingen wir zu Golda, um auf sie aufzupassen. Ich hatte euch doch gebeten, dass ihr darauf achtet, dass Golda mindestens 1 Stunde Geige übt, sagte Frau Dohr. Aber ich habe den Eindruck, dass ihr das nicht ganz so ernst nehmt. Mama, stöhnte Golda. Aber wenn sie doch keine Lust hat, versuchte ich uns zu verteidigen. Und Elif sagte, sie ist doch erst 4. 4¾, sagte Golda. Oh, also ich wäre froh gewesen, wenn ich schon so jung Geigenunterricht bekommen hätte, seufzte Frau Dohr. Aber ich bin nicht du, maulte Golda. Ich durfte erst mit 10 Jahren ein Instrument lernen, jammerte die Mutter. Das ist viel zu spät, um eine Karriere als Musikerin zu machen. Mir blieb dann nichts anderes übrig, als Musiklehrerin zu werden. Aber Musiklehrerin ist doch auch schön, versuchte Elif zu trösten. Golda krähte, ich will keine Stargeigerin werden. Ich werde Popstar. Wir mussten versprechen, sofort mit dem Geigeüben anzufangen. Erst dann ging Frau Dohr zu ihrer Krankengymnastik. Golda hatte einen neuen Tierarztkoffer und den fanden wir interessanter als die Geige. Wir haben ihre Teddys und Dinosaurier abgehorcht, verbunden und geimpft. Als alle Tiere verarztet waren, sagte Elif, Golda, deine Mutter kommt gleich. Komm, hol schnell die Geige. Die Kleine warf sich auf den Boden. Nein, schrie sie, ich hasse die Geige. Ich will Schlagzeug spielen. Warum darf ich das nicht? Und jetzt? Gab es nicht irgendeine goldene Babysitterregel, die man in so einem Fall anwenden könnte? Uns fiel keiner ein. Dann spielst du eben jetzt Schlagzeug, sagte ich schließlich. Im Handumdrehen hatten wir aus Töpfen, Schüsseln und Eimern ein Schlagzeug gebaut. Golda schlug mit 2 Kochlöffeln drauf. Ich schnappte mir einen Pfefferstreuer, hielt ihn mir wie ein Mikro vor den Mund und machte eine coole Ansage. Willkommen bei der berühmt-berüchtigten Band Golda und die Silberfische. Wir haben gerappt und getanzt. Golda schlug den Rhythmus. Das konnte sie richtig gut. Wir hatten so viel Spaß, dass wir nicht hörten, wie Frau Dohr die Wohnungstür aufgeschlossen hat. Keine Ahnung, wie lange sie uns zugehört hat. Irgendwann brach es aus ihr heraus. Was? Das ist ja nicht zu fassen! Elif schaute mich an, als wollte sie sagen, oh oh, jetzt gibt es wohl Ärger. Aber ganz im Gegenteil. Das Kind hat ein außergewöhnliches Rhythmusgefühl, staunte die Mutter und lächelte Golda überrascht an. 1 Woche später stand ein nagelneues Kinderschlagzeug in Goldas Zimmer. Sie bekam jetzt Schlagzeugunterricht und sie übte freiwillig, ohne Ende. Wenn wir bei ihr waren, haben wir zusammen getanzt und gerappt, bis die Wände wackelten. Und wir wurden immer besser mit unserer Band Golda und die Silberfische.
3: Ein Betthupferl von Ulrike Klausmann. Erzählt hat es
4: Sina Reis.
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0: Gleich nach den Nachrichten hier auf Bayern 2, der Zündfunk. Und da schauen wir in die USA, genauer gesagt nach Seattle. Dort lebt der Rap-Pionier Ishmael Butler von Shabazz Palaces. Der spricht bei uns darüber, wie er Tech-Milliardäre mit Mars-Fantasien bewertet. Er spricht über Angst und Wut unter Donald Trump und darüber, warum ausgerechnet Tanzvideos ihm noch Hoffnung machen. Außerdem unsere Rubrik Mein Ding mit 16, heute mit der Musikerin Mina Richman. Bis gleich.
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2: Um 19 Uhr mit Konstanze Fennel. Wenn es nach dem Bundeskabinett geht, soll ab kommendem Juli eine Zuckersteuer auf Limos und Co. fällig werden. Der Bundestag muss aber noch zustimmen. Doris Tromballer aus der ARD-Wissenschaftsredaktion erklärt, ob eine Zuckersteuer wirklich sinnvoll sein kann.
3: Dass eine Zuckersteuer wirkt, sehen wir sehr deutlich in Großbritannien. Dort gibt es sie seit 2018. Und inzwischen ist der durchschnittliche Zuckergehalt der betroffenen Softdrinks um fast 50% gesunken. Die Hersteller haben also ihre Rezepturen verändert, sodass deutlich weniger Zucker drinsteckt. Und es gibt auch gesundheitliche Effekte. Bei Kindern wurden nach Einführung der Steuer beispielsweise deutlich weniger Krankenhausbehandlungen wegen schwerer Karies beobachtet. Und da geht es nicht nur um ein kleines Loch, sondern dass die Zähne komplett gezogen werden müssen.
2: Kanzler Merz hat heute eine Regierungserklärung im Bundestag abgegeben. Zu dem Anlass warf die AfD ihm politisches Versagen vor. Die Grünen kritisierten, im Land fehle ein Gefühl von Zusammenhalt und die Linke sieht den Sozialstaat in Gefahr. Markus Sambale hat die Diskussion verfolgt, in der Merz sagte, in den kommenden Jahren sei viel zu tun, um Deutschland gerecht und sicher zu machen.
4: Der Bundeskanzler verweist deshalb in seiner Regierungserklärung auf die Reformen bei Rente, Pflege, Arbeitsmarkt und Steuern. Merz stellt aber auch klar, dass Gerechtigkeit für ihn nicht Umverteilung zulasten der Leistungsträger bedeutet. Hier widerspricht Matthias Mirsch, der Fraktionschef des Koalitionspartners SPD. Er kündigt an, mit der Union nochmal über das Thema Umverteilung zu diskutieren, beim Ringen um eine gerechtere Erbschaftssteuer zum Beispiel.
2: Die Bundeswehr schafft Netzwerferdrohnen an, um damit künftig unter anderem Kasernen vor Spionage- und Sabotagedrohnen zu schützen. Dazu hat der Haushaltsausschuss des Bundestags jetzt sein Okay gegeben. Die Geräte sollen gegnerische Drohnen mit einem Netz einfangen. Im Gegensatz zu einem Abschuss besteht damit keine Gefahr durch umherfliegende Trümmerteile. Damit könnten sie auch in bewohnten Gebieten eingesetzt werden. Netzwerferdrohnen werden in der Regel kombiniert mit Systemen wie Störsendern und Radar. Die Zahl der Schulabbrecher steigt. Die jüngsten PISA-Ergebnisse waren verheerend. Um die Bildung ist es hierzulande nicht gut bestellt. Die SPD in Bayern will das ändern. So dürften notwendige Investitionen in Bildung nicht länger an der schwarzen Null im Haushalt scheitern, meint Landeschefin Endres. Notfalls müssten dafür neue Schulden aufgenommen werden. So könne man auch den Kindern Unterstützung geben, die sie am dringendsten brauchen. Die Bildungspolitik soll im Mittelpunkt eines Parteitags der Bayern-SPD am Wochenende in Regensburg stehen. Die Genesung von Papst Leo XIV. Nach seiner Lungenoperation verläuft offenbar planmäßig. Das haben laut Vatikan jüngste Untersuchungen bestätigt. Dem 71-jährigen Kirchenoberhaupt war gestern in der römischen Gemelli-Klinik ein bösartiger Lungentumor entfernt worden. Noch ist unklar, ob er den Krebs damit überwunden hat oder weiter behandelt werden muss. Das Wetter in Bayern. Am Abend und in der Nacht trocken und teils klar oder leicht bewölkt, später örtlich Nebel oder Hochnebel, Tiefstwerte von 8 bis 0 Grad. Morgen und übermorgen nach Nebel oft sonnig und Höchstwerte bis zu 21 Grad. Es ist in einer halben Minute 19.04 Uhr. Die Verkehrsmeldungen. A3 Frankfurt Richtung Würzburg zwischen Rohrbrunn und Markt Heidenfeld 9 Kilometer Stau. Die A6 Heilbronn Richtung Nürnberg ist zwischen Feuchtwangen Nord und Aurach nach einem Fahrzeugbrand gesperrt. A8 München Richtung Salzburg zwischen dem Dreieck Inntal und Rohrdorf 2 Kilometer Stau. Und in der Gegenrichtung die A8 Salzburg Richtung München zwischen Achenmühle und Rosenheim 3 Kilometer Stau an einer Baustelle. Soweit der Service.
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0: Einen schönen guten Abend und herzlich willkommen zum Zündfunk, die Männerwirtschaft mit Oliver Buschek und Nur Nuak.
5: Und wir fragen als erstes ganz offen, wie geht's? Was geht euch gerade so durch den Kopf? Musiker Ishmael Butler alias Shabazz Palaces hat uns darauf heute spontan Folgendes geantwortet.
6: Just trying to navigate the crazy geopolitical situation that the United States finds ourselves in, but making art, making music and trying to keep positive out here, you know?
0: Er versucht also gerade durch die verrückte geopolitische Situation zu navigieren, in der sich die USA derzeit befinden, und versucht mit seiner Kunst und Musik positiv zu bleiben, sagt Ishmael Butler. Und da hört man schon, er ist ein Mann, der sich viele Gedanken zur Politik seines Landes macht. Hier im Zündfunk gibt es gleich ein Interview mit ihm.
5: Und wir feiern die Death Valley Girls, die aus einer Katastrophe das Beste gemacht haben und ein Album aufgenommen haben. Die Geschichte erzählen wir euch gleich, aber erstmal Musik. Basic Witch, hier sind die Death Valley Girls. Musik.

0: Die Death Valley Girls waren das mit Basic Witch aus ihrem herrlich quietschig, punkig, poppigen Album Welcome to Earth. Ja, und das kommt so fröhlich positiv daher, dass ich mir die Frage stelle, kann Verlust auch befreiend wirken? Denn Bandgründerin und Kopf der Death Valley Girls, Bonnie Bloomgarden, die hat in den kalifornischen Waldbränden ihr Haus verloren und kurz danach ihren geliebten Hund. Aber Bonnie Bloomgarden hat sich nicht unterkriegen lassen und einfach weitergemacht. How losing everything in the fire taught me to love myself. I'm free, singt sie.
1: Ja, weiß man nicht so ganz, ob es ironisch ist oder ernst gemeint.
0: Galgenhumor.
1: Ich würde auf jeden Fall sagen, schön, wenn man auch das Gute im Üblen sehen kann. Und das ist auch ein Hinweis für alle Freunde ungesunder Ernährung, für die es gerade wirklich knüppeldick kommt. Zum einen Zuckersteuer, gerade in den Nachrichten gehört, wird nun auch bei uns eingeführt nach britischem Vorbild.
0: Ja, unglaublich. Großbritannien zeigt, wie staatliche Bevormundung aussehen kann, wenn sie am Ende sogar funktioniert.
1: Ja, das ist interessant, denn die Steuer auf besonders zuckerhaltige Getränke hat dort offenbar dazu geführt, dass Hersteller ihre Rezepte geändert haben. Also was früher wirklich physikalisch unmöglich schien, das ist jetzt tatsächlich Realität. Weniger Zucker in der Limo, jawohl.
0: Ja, und nun auch bei uns wirklich tragisch. Ganze Generationen werden nie erfahren, wie sich 17 Teelöffel Zucker auf einmal anfühlen. Zuckerwatte im Gesicht, Zuckerflash. Was hatten wir doch für eine aufregende Kindheit und Jugend, Oliver.
1: Ja, und als wäre das alles nicht schon schlimm genug, erreicht uns gleich die nächste Hiobsbotschaft aus der Welt des kulinarisch Fragwürdigen.
0: Ja, der McRib wird eingestellt.
1: Zum 27. Oktober. Das legendäre Sandwich mit einem Hackfleischlappen, der seit 37 Jahren erfolgreich die Optik von Schweinerippen simuliert.
0: Nur wenn ich im Unterzucker war, wenn ich nichts mehr anderes gesehen habe oder nichts mehr anders da war, habe ich danach gegriffen, um zu überleben.
1: Ja, ich glaube, ich hatte meine Zeit, da war ich ihm durchaus zugetaner, als du das jetzt darstellst. Wobei allerdings der Fastfood-Konzern schon durch die Blume hat durchblicken lassen, dass der McRib gelegentlich als saisonales Produkt zurückkommen könnte. Ne? Also für alle Freunde überwürzter Barbecue-Soßen. Es gibt noch Hoffnung, ihr müsst nur durchhalten.
0: Und vielleicht mal Brokkoli und Fenchel essen.
1: Also ich würde sagen, lass uns die Leute jetzt mal nicht überfordern. Ne?
0: Aber musikalisch darf es bei uns schon anspruchsvoll sein. Ishmael Butler ist ein ungemein vielseitiger und politischer Rapper, Songschreiber, Produzent, Philosoph und Theoretiker. Ob mit den Diggable Planets oder mit dem Duo Shabazz Palaces. Ishmael Butler war und ist ein Seismograph unserer Zeit. Und nächste Woche erscheint It's a Style Sport, das neue Album der Shabazz Palaces. Und daraus hören wir A World, I Won the Alphabet.

0: Shabazz Palaces mit I Want the Alphabet. Ja, Ishmael Butler hat mit Shabazz Palaces das Erbe der Jazzmusiker und Wegbereiter des Afrofuturismus, wie zum Beispiel Sun Ra oder Alice Coltrane, in der Hip-Hop-Kultur weitergetragen. Aber auf dem neuen Album It's a Style Sport, da macht er die Zukunft weniger zu einem hoffnungsvollen Sehnsucht- oder Bestimmungsort. Desillusioniert findet Vergangenheit und Zukunft bei ihm jetzt gleichzeitig statt.
1: Ja, in diesem Album, da geht es um Tech-Milliardäre, die vom Mars träumen, um Macht, Kontrolle und um einem Amerika, das Ishmael Butler mit großer Sorge betrachtet, auch ganz unmittelbar in seiner Heimatstadt Seattle, die wir ja vor allem als Stadt der Hippies und des Grunge kennen. Julia Fritsche hat mit Ishmael Butler alias Shabazz Palaces gesprochen und ihn als erstes nach genau seiner Stadt gefragt. Wie lebt es sich dort jetzt?
2: Well, a lot of tech companies came up here and established themselves, so.
3: Viele Tech-Unternehmen haben sich hier breit gemacht, also haben wir jetzt lauter Tech-Leute hier oben. Die strahlen nicht gerade einen Hippie-Vibe aus, aber die Hippie-Kultur ist fest in Seattle verankert. Und das wird auch so bleiben. Das liegt auch an der Geografie hier im Bundesstaat Washington und in Seattle. Viele Seen, Wälder, Berge, der Ozean. Menschen, die das mögen, wird es immer hierher ziehen. Und sie werden ihre Empfindungen, ihren Geschmack und ihre Art zu leben mitbringen. Deswegen wird es den Hippie-Vibe hier immer geben. Es hat sich also ein bisschen verändert, aber es ist immer noch stark.
4: Der erste Track auf dem Album, Our World heißt der, ist düster und ruhig und geht um Leute, die auf den Mars wollen. Das erinnert mich natürlich an die Tech Bros in den USA. Und du hast ja auch gerade erwähnt, dass sie sich in Seattle breit machen. War das so gemeint?
2: Definitely.
3: Absolut. In den Liedzeilen ging es mir darum, dass diese Leute die Welt ihrer Ressourcen berauben und dann zum Mars wollen, um dort von vorne zu beginnen. Sie berücksichtigen nicht im Ansatz, wie wir als Menschen die Natur zerstören, alle natürlichen Ressourcen verbrauchen. Sie glauben, man könnte einfach auf einen anderen Planeten umsiedeln. Das ist grotesk.
4: Das Album klingt für mich generell eher düster und ruhig. Liegt das daran, dass wir einfach in düsteren Zeiten leben?
2: Well, often music expression.
3: Musik ist für mich oft ein Spiegel der aktuellen Lage und der Zeiten. Also würde ich sagen, ja.
2: So I would say yes.
4: Ich bleibe bei Politik und den äußeren Umständen, unter denen das Album entstanden ist. Bis vor kurzem dachten wir, für die USA gelte The execution will not be televised. Jetzt hat Pete Hegseth, der Pentagon-Chef, gesagt, doch, wir werden Hinrichtungen streamen. Was hältst du davon? Ist es schlimmer, wenn wir Hinrichtungen zeigen oder wenn wir sie verbergen?
2: To me, if you're going to execute somebody and you're in control of that execution and you want to broadcast that execution,
3: ich denke, wenn du jemanden hinrichtest und das auch noch überträgst, dann machst du das nicht, um der Öffentlichkeit zu geben, was sie will. Denn es ist ja nicht so, dass die Öffentlichkeit danach verlangt hätte, von ein paar Versprengten mal abgesehen. Du zeigst eine Hinrichtung in der Öffentlichkeit, um eine Botschaft zu senden, nämlich Kontrolle und Einschüchterung. Das erscheint mir krank und unnötig.
2: The logic behind it, other than the imperial logic behind controlling and making fear.
4: Mhm. Letztes Jahr sind 30 Leute in Lagern der Behörde ICE gestorben, dreimal so viel wie sonst in den Jahren davor. ICE-Mitarbeitende haben auch Demonstrierende auf der Straße erschossen. Wie ist es für dich aktuell, unter diesen Bedingungen in den USA zu leben?
2: It's absurd. It was not something that we thought was possible to have a government force kill American citizens, shoot American citizens in the face, kill American citizens, and then just hop in a truck and go home.
3: Es ist absurd. Nichts, von dem wir geglaubt hätten, dass es möglich wäre, dass eine Regierung US-StaatsbürgerInnen tötet und ihnen ins Gesicht schießt und dann einfach in einen Truck steigt und nach Hause fährt und keinerlei Verantwortung übernehmen muss, ohne Rechtfertigung, ohne Begründung dafür, was sie getan haben. Und wir haben ja all diese Tötungen, diese Morde auf Band. Für mich will hier eine Regierung der Bevölkerung mitteilen, dass sie vollständige Kontrolle will und keine Verantwortung für ihre Handlungen übernimmt, einschließlich der illegalen Inhaftierung von Menschen, Entführung und Mord. Es ist beängstigend und peinlich.
4: Was sind gerade deine größten Sorgen unter der Trump-Regierung?
2: You know, I can't say that there's one fear bigger than the other. I mean, there's this campaign to erase history.
3: Ich kann nicht sagen, dass die eine Angst größer ist als die andere. Aber es gibt eine Kampagne, die Geschichte auszulöschen, neu zu definieren, was etwa Sklaverei bedeutet oder die Frauenbewegung, um, wie sie es nennen, schlechte Elemente aus der Geschichtsschreibung herauszunehmen, die Realität auszulöschen und Fakten umzuschreiben. Das ist beängstigend. Dann fallen sie in andere Länder ein. Es gibt Orte auf der Welt wie Libanon im Nahen Osten, die ich besuchen wollte und die ich wahrscheinlich jetzt nie besuchen kann wegen all der Konflikte. Und dann die Gestapo-ähnlichen Kräfte auf der Straße, die Leute entführen und töten ohne Konsequenzen. Es passiert gerade so viel, dass es schwierig ist, genau zu benennen, was für mich die größte Sorge ist. Es ist so verrückt, dass ich nicht mal weiß, wo ich anfangen oder aufhören soll. Es tut mir leid.
4: Aber gibt es auch etwas, was dir politisch heutzutage Hoffnung macht?
3: Ja, zum Beispiel Tanzen. Bei vielen Tanzvideos, die ich sehe, bekomme ich Hoffnung. Weil diese Art von Bewegung hat immer damit zu tun, dass Menschen zusammenkommen, sich ausdrücken und darin Freiheit und Freude finden und ihrem Instinkt vertrauen. Das macht mir Hoffnung.
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1: Der Musiker Ishmael Butler war das. Julia Fritsche hat mit ihm gesprochen.
0: Und wir hören noch ein Stück von Ishmael Butler und Shabazz Palace's Tongue in Chic.

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0: New girlfriend. 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
2: So.
0: That's my new girlfriend.
2: Doch. Kommt doch noch was.
3: Er hat immer noch was zu sagen.
2: Immer noch, es kommt immer noch was Szenisches am Schluss. Shabazz Palaces war das mit Tong in Chic. Eine Mischung aus freier Poesie und Avantgarde-Hip-Hop. Und wie immer gibt es grenzenlose Kreativität auch auf dem neuen Shabazz Palaces Album. It's a Style Sport erscheint am 23. Oktober.
3: 23. Oktober. Ich dachte jetzt ganz kurz, das ist ja noch ewig lang hin, aber nee, ist ja schon nächsten Freitag, also nächste Woche Freitag. Ich glaube, ich hinke kalendarisch einfach immer noch so ein bisschen hinterher.
2: Der Sommer ist vorbei, Oliver.
3: Ah.
2: Aber Original.
3: Muss mir doch einer sagen.
2: Ja, ich habe es jetzt gesagt. Aber Original Coffee bringt uns jetzt nochmal diesen easygoing Vibe zurück mit Summer Fruits.

0: Original Coffee hätte ich jetzt gerne noch ein paar Minuten länger gehört. Summer Fruits war das ja. Vor der Hitze hat sie sich in die Berge und aufs Land zurückgezogen. Und überhaupt lässt es Coffee inzwischen ruhiger angehen. Als Teenager-Sensation gefeiert, 2020 schon Grammy-Gewinnerin, 2022 Gifted, erfolgreiches Debütalbum. Und danach musste sie erst mal wieder zu sich selbst finden. Ist ihr gelungen, als, so nennt sie sich inzwischen, Original Coffee.
1: Uhr 19:28, gleich hier im Zündfunk auf Bayern 2, die Rubrik Mein Ding mit 16, unsere wöchentliche Zeitreise. Heute mit einer Künstlerin, lieber Nuhe, die habe ich dank dir entdeckt.
0: Dankeschön.
1: Du hast im Sommer im Zündfunk Interregio nämlich ein Konzert von ihr empfohlen. Mina Richmond aus Bielefeld, bürgerlich Mina Schildmeier.
0: Ja, ganz tolle Künstlerin, mir gefällt vor allem ihre Stimme, diese emotionale Intensität, die hat mich umgehauen.
1: Ja, ich bin dann hin zu ihrem Konzert, das war im Theatron im Olympiapark hier in München, war ein bisschen enttäuscht, dass ich dich nicht gesehen habe, aber Mina Richmond war toll.
0: Ja, vielleicht war ich ja da, aber ich wollte nur einfach mal in Ruhe ein Konzert genießen und nicht ständig da belabert werden.
1: Du hast gesehen, oh Gott, der Buschek, schnell Entdeckung hinter dem Pommesstand.
0: Ich will es genießen.
1: So. Ja, also ich fand sie toll, sie hat mich nicht nur musikalisch überzeugt, sondern auch mit sehr klugen, charmanten Bühnenansagen. Da dachte ich mir, eine Musikerin, die gut erzählen kann, das ist ja das Perfect Match sozusagen, wie gemacht für unsere kleine Rubrik hier. Also habe ich sie nach dem Konzert gefragt und sie hat sofort gesagt, ja klar, mache ich gern.
0: Was in ihrer Jugend so los war, das hört ihr gleich. Vorher aber Musik von Mina Richmond, The Woman I Am Now.

0: The Woman I Am Now. Mina Richman aus ihrem Album Grown Up. Ein Coming-of-Age-Album, das weit über das übliche Erwachsenwerden ist nicht leicht hinausgeht. Denn die Mina Richman, die geht viel tiefer und holt alle Aspekte ihres Lebens in ihre eindringlichen Songs.
1: Ja, und einige Aspekte ihres Lebens, die haben wir mit ihr besprochen. 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
3: Nostalgia. It's delicate, but potent.
1: Heute also mit Mina Schelpmeier alias Mina Richman. Diesen Künstlerinnennamen, der zugleich auch der Bandname ist, den hat sie sich übrigens in Anlehnung an eine Story gegeben, die Megastar Cher mal erzählt hat. Chers Mutter hat demnach zu Cher gesagt: Weißt du, Liebling, eines Tages solltest du sesshaft werden und einen reichen Mann heiraten. Also auf Englisch: Marry a rich man. Und darauf Cher:
0: Mom, I am a rich man.
1: Ja, da sagst du nichts mehr, ne? Mina Richman unterdessen, die arbeitet wahrscheinlich noch daran, ein Rich Man zu werden, aber die Dinge laufen gut für sie. Also gerade ist sie mit ihrer Band auf großer Tour, auch in Bayern. Viele sind bestimmt auch auf sie aufmerksam geworden, weil sie, eine Deutsch-Iranerin, sich vor ein paar Jahren mit dem Song Baba Sad mit der iranischen Protestbewegung solidarisiert hat. Mina selbst ist in Deutschland geboren, in Berlin 1998. Aufgewachsen ist sie in der Nähe von Bad Salzuflen, das liegt in Nordrhein-Westfalen. Und wir haben sie gefragt, was war dein Ding mit 16?
4: Mein Ding mit 16 war ganz eindeutig Theater. Es fing damit an, ich kam frisch aus den USA wieder. Mit 15, 16 habe ich die 10. Klasse in Kalifornien gemacht. Ich kam also mit einem sehr fetten amerikanischen Akzent und auf jeden Fall auch einem Stück Überheblichkeit wieder. Ich hatte das Gefühl, ich hatte die Welt gesehen und das Kleinstädtchen Bad Salzuflen konnte mir nichts mehr bieten. Und
1: das heißt, du warst ein stinknormaler Teenager. Ich glaube, so sind sehr viele.
4: Ja. Vermutlich. Aber die anderen waren halt eher im Club und ich war halt im Theater. Und es fing damit an, dass eine Freundin damals auf Facebook noch, die ich vom Bauchtanz kannte, geteilt hat, dass sie noch 2 Tickets für den Besuch der alten Dame übrig hat. Und wir gingen hin. Und dann wurde halt Claire Zachanassian, die alte Dame, von Christina Hukle gespielt. Und ich war halt, gerade durch meine, was, Frauen sind voll schön und attraktiv, Sinnkrise durch. Und hatte so herausgefunden, Geschlecht ist bei mir so ein bisschen irrelevant. Und ich war halt schockverliebt. Sie stand da in so einem maßgeschneiderten Korsett und hatte an ihrer Seite einen Panther, der von einer auch wunderschönen Frau gespielt wurde. Und ich war so... Ich weiß nicht, ob ich an ihr nah dran sein will oder sie sein will, aber ich war hin und weg. Ich habe das Stück dann noch 5-mal geguckt und bei der Derniere habe ich Rosen mitgebracht, die ich mit dem Fahrrad von der einen Seite der Stadt im November zur anderen Seite der Stadt transportiert habe. Und ich konnte noch nie gut Fahrrad fahren, mir ist eine abgeknickt. Und dann sind wir mit dem Bus nach Bielefeld und ich habe das gesamte Stück eigentlich nur gezittert, weil ich mir vorgenommen hatte, ihr bei diesem letzten Applaus in der Rolle diese Rosen zu reichen. Und ich habe da auch so einen kleinen Zettel festgemacht, in dem ich meine tiefe Verehrung und Hochachtung vor ihrer Kunst, also ganz schlimm so. Sie fand das irgendwie ganz süß und ich bin ihr ein bisschen später mal in einem Lokal beim Theater begegnet und habe halt einen kompletten Heulkrampf bekommen, weil sie für mich halt der Star war. Und habe dann eigentlich jedes Stück von und mit Chrissy gesehen. Und heute sind wir befreundet. Sie hat ein Format, wo sie jemanden einlädt und Songs covert. Das heißt Don't Stop the Music. Und da durfte ich Gast sein. Aber ja, ich war viel im Theater. Ich dachte auch kurzzeitig, ich will Schauspielerin werden. Und habe dann gemerkt, dass das Theater für mich so der Zwischenschritt war. Ich war dann auch im Jugendclub beim Theater. Habe meine erste Freundin damals da kennengelernt. Und wollte aber dann irgendwann, habe ich gemerkt, eigentlich will ich auf der Bühne ich selbst sein und gar nicht jemand anders.
1: Mina, wenn du mit so viel Leidenschaft über das Theater sprichst und dennoch das Theater eher so in Schattendasein führt, neben Kino, Streaming und anderen Unterhaltungsformen, dann brich doch mal eine Lanze und sag all den Leuten, warum Theater so toll sein kann.
4: Aus dem gleichen Grund, warum Live-Musik so toll sein kann. Ich meine, ich glaube, da sind wir uns einig. Eine gute Platte hören, ganz toll. Ein großartiges Konzert kann nachhaltig ein Leben verändern. Und das ist es beim Theater auch. Es ist alles live. Es ist immer ein bisschen anders. Es ist immer besonders. Und die Energie vom Publikum ist spürbar, gerade wenn man mehrere Vorstellungen sieht und merkt, boah, da war die Magie nochmal ganz anders. Und ich bin mittlerweile mit einigen TheaterschauspielerInnen auch befreundet. Und ich finde es immer so beeindruckend, wie sie erzählen, wie sie proben, Wochen, Wochen, Wochen proben. Manchmal für ein paar Sätze, am Ende für eine Stunde, zwei, drei auf der Bühne. Und an einem Abend sind sie Hamlet, am nächsten Abend sind sie irgendein Hase und das passiert so viel gleichzeitig. Sie müssen so viel präsent haben. Und gerade wenn man so haarscharf richtig nah an den Leuten ist, manchmal sieht man die Spucke beim Sprechen fliegen. Ich habe das Gefühl, das sind die Momente, in denen mir bewusst ist, dass wir alle sehr lebendig sind und alle sehr menschlich sind.
1: Du solltest mit diesem Text mal durch die Schulklassen dieses Landes ziehen. Ich bin sicher, die Besucherzahlen der deutschen Theater würden sich sofort verdoppeln, wenn du so darüber sprichst.
0: Und mich würde noch interessieren, ob du die Leidenschaft für beide Künste, Theater und Musik, mal verbinden konntest. Oder vielleicht wäre auch Musical noch was für dich.
4: Wenn ich mir einen riesen, sag ich mal, Musical-Wunsch erfüllen dürfte, würde ich sehr gerne mal Frankenfurter in der Rocky Horror Picture Show spielen. Es war auch eine Obsession von mir mit 16. Ich habe mich verkleidet als Frankenfurter.
1: In Tradition des gerade verstorbenen Tim Curry, ne?
4: Genau das. Es ist auch ein Film, der mich auf jeden Fall bei meinem queeren, sag ich mal, Awakening gerüttelt hat. Der Film, auch live als Musical oder als Theaterstück, gibt einem durchaus auch das Gefühl, dass es okay ist, anders zu sein und komisch zu sein und man schon seine Leute finden wird. Und das tut das Theater auch und die Subkultur um das Theater herum, in den Jugendclubs, in dem ganzen Drumherum. Ich war nicht der einzige Teenager im Theater und wir haben uns immer wieder getroffen und gefunden und darüber abgenerdet. Also ich hätte total große Lust, vielleicht mal Teil von einem Theaterstück als Musikerin zu sein.
1: Ich hoffe, alle Theaterproduzenten des Landes haben das vernommen. Ansonsten empfehlen wir auch dringend Mina Richman in der Rolle von Frankenfurter.
4: Ja, nur ganz einen Abend, wenn jemand mal krank ist.
1: Mina, es war ein großes Vergnügen mit dir. Wir wollen natürlich nicht versäumen zu sagen, dass du mit deiner Band auf Tour bist und einige Abende wirst du auch in Bayern sein, zum Beispiel am 30.10. in Bayreuth im Zentrum und am 8.11. kommst du nach München in die Miller. Und nachdem wir das gesagt haben, haben wir noch eine letzte Frage an dich.
0: Ja, welcher Song, welche Musik bringt dich zurück in deine Zeit, als du mit 16 so fürs Theater Feuer und Flamme warst?
4: Da gehe ich zurück zum Besuch der alten Dame. Im Besuch der alten Dame hat nämlich besagte Christina Huckler eine deutsche Interpretation von Laura Branigans Self-Control gesungen. Und ich habe erst viel später diesen Song entdeckt und mir gedacht, das klingt wie der Song, den sie da gesungen hat, den ich damals heimlich mit meinem Handy mitgefilmt habe, ganz illegal und immer noch als Aufnahme habe mit einem Herz versehen.
1: Das spielen wir denn jetzt für dich. Laura Branigan, Self-Control für Mina Richman. Mina, danke für deine Zeit.
4: Danke.

0: Zurück mit Laura Branigan in die 80er. Self-Control war das ihr Hit von 1984. Das lief damals in allen Discos und produziert hat übrigens Jack White, bürgerlich Horst Nussbaum. Der hat unter anderem auch Looking for Freedom von David Hasselhoff produziert. Und vor fast genau einem Jahr, am 16. Oktober 2025, ist Jack White im Alter von 85 Jahren gestorben.
1: So, lieber Noah, und nun bin ich doch ein bisschen stolz, dass ausnahmsweise zu diesem Song ich dir mal was Neues aus der Musikwelt erzählen konnte. Was nämlich
0: was Altes.
1: Was Altes, aber für dich neu, vielleicht ja auch für den einen oder die andere da draußen. Viele halten ja Self-Control für einen Song von Laura Branigan, aber tatsächlich stammt das Original vom italienischen Sänger Raff, der hieß eigentlich Raffaele Rieffoli. Pardon my Italian. Aber wir hören mal kurz rein. Hier, das war das Original, Self-Control.

0: Also auch hier diese typischen 80er-Drums, und das ist auch wirklich das Kuriose an der ganzen Geschichte. Es ist nicht wie sonst so oft, dass da jemand einen Song veröffentlicht und Jahre später kommt wer anders und covert den, sondern diese beiden Versionen sind wirklich fast zeitgleich erschienen, eben im Jahr 1984, und sind auch gleichzeitig zu Hits geworden.
1: Ich wusste es nicht. Du hast mich aufgeklärt.
0: Ja, es ist auch was es, glaube ich, einfach nicht so oft gibt. Also ich habe die ganze Geschichte dann auch heute mal nachlesen müssen. Der Song wurde also geschrieben von jenem Raffaele, dessen Nachnamen ich nicht noch mal versuche auszusprechen.
1: Rifoli.
0: Mit Künstlernamen.
1: Rifoli,
0: ja, würde ich sagen. Dein Italienisch ist großartig, glaube ich.
1: Lingua latina, sette anni di scuola.
0: Willst du jetzt ein bisschen Italienisch dozieren? Oder bist du neugierig auf die Story dieses Songs?
1: Ich will die Story natürlich hören.
0: Giancarlo Bigazzi und Steve Piccolo, das waren die drei, die es geschrieben haben. Und dann kam die Version von Raff eben Anfang 1984 raus. So ein bisschen mehr Italo-Disco eben, sind halt auch Italiener. Aber bevor dieser Song international durchgestartet ist, wurde er eben auch Laura Branigan angeboten. Die hatte damals bereits mit Gloria einen italienischen Song erfolgreich ins Englische übertragen, war also eine heiße Kandidatin dafür. Und dann kam es eben plötzlich dazu, dass wirklich Sommer 84 beide Versionen in den europäischen Charts vertreten waren, und man konnte so eigentlich nur sehr knapp sagen, was besser ankam. Also in Deutschland war Laura Branigan auf Platz 1, 6 Wochen dort geblieben, Originalversion von Raff zeitgleich auf Platz 2.
1: Unglaublich. Ich frage mich nur, warum es nicht eine italienische, also in italienischer Sprache eine Version gab. Italo-Disco war ja seit den Spät-70ern, frühen 80er ein Riesending.
0: Also das ist zumindest nicht überliefert, wenn es die gegeben haben sollte, aber die drei haben vielleicht wie so viele einfach auf den internationalen Markt gespickt und gedacht, da ist was zu holen. Hat ja auch funktioniert. Also wirklich ein außergewöhnlicher Chartmoment in den 80er Jahren. Und interessant übrigens, es gab dann auch prompt, als der Laura Branigan Song draußen war oder schon bekannt war, und dann wurde der Raff-Song auch populärer langsam, kamen dann die Ersten und sagten, hey, ihr habt ja da hier die Laura Branigan plagiiert, das geht ja nun gar nicht. Aber das hat sich dann relativ gut aufklären lassen.
1: Ah, Oliver, ich ziehe den Hut, was du heute alles hier auffährst. Mit geballtem Popwissen glänzt, da lasse ich doch mein Spezialwissen heute lieber weg. Ich sage einfach, hier kommt der neue Garagebanger von Soul Mass Transit System aus Leeds. Music, rock for me, rockt und pumpt schon.

0: Music Rock for Me, das war die neue EP von Soul Mass Transit System, das erste Stück aus der neuen EP. Soul Mass Transit System aus Leeds. Ich habe schon die letzten Monate mehrere Stücke von einem Mann ist es. Ein Mann steckt dahinter.
1: Ein Mann kann so viel pumpen.
0: Produzent, DJ. Und was mich so fasziniert an New UK Garage oder Speed Garage, ja, dass diese neue Generation, die vor ein paar Jahren über uns geschwappt ist, ganz tolle Produzenten, dass die so vielseitig sind. Weil damals UK Garage mit So Solid Crew 2001 popmäßig in den Charts war, hat es mich gar nicht so interessiert. War mir zu cheesy irgendwie, jetzt gefällt es mir.
1: Ja, und wenn euch die folgende Band gefällt, dann gibt es einen Termin für euch.
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1: Unser beider Wellness ist zumindest jetzt on air, nicht mehr endless. Gleiches Schichtwechsel hier auf Bayern 2. Aber wir möchten euch gerne noch darauf hinweisen, dass im Nachtmix nach den 23 Uhr Nachrichten noch einmal Gelegenheit besteht, die Ingolstädter Band Curio Curio in Wort und Musik kennenzulernen.
0: Und zum Schluss feiern wir Creole Culture, das Album, unser Album der Woche von Dawn Richard aus New Orleans. Wir tanzen raus zu Groove City.
1: Einen groovigen Abend wünschen wir zwei hier, Oliver Buschek
0: und Noe Noack.

0: Auf der anderen Seite der Nachrichten erwartet euch gleich der Bayern 2 Salon mit Tobias Ruhland und einem Blick auf die Kulturlandschaft Bayern. Viel Vergnügen.
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2: Um 20 Uhr mit Constanze Fennel. Erfahrungen aus Großbritannien zeigen, eine Zuckersteuer hat dort Hersteller dazu bewegt, den Zuckergehalt ihrer Getränke zu reduzieren. Das will auch die Bundesregierung erreichen und hat so eine Steuer jetzt auf den Weg gebracht. Der Bundestag muss noch zustimmen. Für einen Liter Limo mit dem Inhalt von umgerechnet 16 Zuckerwürfeln muss der Hersteller künftig 26 Cent Aufschlag zahlen. Sandra Demmelhuber über die Reaktion aus dem Freistaat.
3: Bayerns Gesundheitsministerin Judith Gerlach sieht die Einführung der Zuckersteuer grundsätzlich positiv. Es sei erwiesen, dass der regelmäßige Konsum von zuckerhaltigen Getränken im Zusammenhang mit Übergewicht, Diabetes und einem erhöhten Risiko für Herz-Kreislauf-Erkrankungen stehe. Die bayerische Ministerin fordert die Bundesregierung aber auf, die Einnahmen aus der Steuer vollständig für die Prävention und das Gesundheitssystem zu verwenden.
2: Morgen treffen sich die EU-Staats- und Regierungschefs in Brüssel. Dabei geht es auch um die Ukraine-Hilfen. Bundeskanzler Merz warb im Bundestag für die weitere Unterstützung des von Russland angegriffenen Landes. In seiner Regierungserklärung im Bundestag wies Merz Vorwürfe unter anderem der AfD zurück, dass die Hilfe für die Ukraine zu Lasten der Sozialausgaben gehe. Kein Euro fehle deshalb, so Merz. AfD-Chef Chrupalla wiederholte Forderungen seiner Partei, die militärische Unterstützung für die Ukraine einzustellen. In weiten Teilen Griechenlands wüten schwere Unwetter. Sie haben auf der Insel Rhodos nun ein Todesopfer gefordert. Ein Mann wurde leblos in einer Küstenregion gefunden. Er wurde vermutlich von Wassermassen mitgerissen. Sein Auto wurde im Meer gefunden. Zahlreiche Flüge auf die Urlaubsinsel wurden wegen schlechter Sicht und stürmischer Winde umgeleitet. Auch in anderen Landesteilen wurden Straßen und Häuser überflutet. Teilweise wurde der Fährverkehr eingestellt. Sie haben sich beispielhaft für ihre Heimat engagiert. 6 Vereine aus Schwaben, Niederbayern und Oberbayern hat Heimatminister Füracker deshalb heute mit dem Bayerischen Heimatpreis ausgezeichnet. Unter den Preisträgern ist beispielsweise der schwäbische Verein Schäfflertanz Dinkelscherben. Aus Niederbayern wurde unter anderem der Heimat- und Volkstrachtenverein Lindenthaler Hebertsfelden geehrt. In Oberbayern ist der Verein Stallag Moosburg einer der Preisträger. Er erforscht die Geschichte des ehemaligen Kriegsgefangenenlagers Moosburg und setzt sich für den Erhalt der letzten Lagergebäude ein. Das Wetter in Bayern. In der Nacht trocken und teils klar oder leicht bewölkt, später örtlich Nebel, Tiefstwerte von 8 bis 0 Grad. Morgen und übermorgen nach Nebel oft sonnig und Höchstwerte bis zu 21 Grad. Ab Samstag wieder unbeständig und kühler. Soweit die Nachrichten. Es ist in wenigen Sekunden 20.03 Uhr.
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4: Tobias Ruhland sagt Servus und Hallo zu unserem Streifzug durch die Kulturlandschaft Bayern. Ach ja, ein 800 Meter tiefer Wasserfall in Venezuela ist auch dabei. Den kann man anschauen, man kann aber auch versuchen, auf einem Seil darüber zu balancieren.
5: Für mich wartet da der längste Traum, den ich im Slackline je hatte.
6: Wir werden alle ganz schön leiden.
7: Hier oben ist einfach eine komplett andere Welt.
4: Ja, wenn Bayern über dem Abgrund ihre Slackline spannen. Auch das gibt's zu sehen beim Bergfilmfestival Tegernsee. Reden wir gleich drüber mit Festivalkurator Tom Dauer. Außerdem der Sommernachtstraum am Landestheater Niederbayern, das Kunst- und Kulturwochenende in Traunstein und welche Kunst verbirgt sich gleich nochmal hinter Ikebana? Erfahren Sie alles bei uns in der kommenden Stunde. Schön, dass Sie dabei sind.
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4: Auf der Bühne war sie ein Funk- und Soul-Power-Paket. Sharon Jones. Demnächst jährt sich ihr Tod bereits zum 10. Mal. Wir hören sie mit ihren Dap Kings. I Learned the Hard Way.

0: Das ist die Bayern 2 Kultur am Mittwoch mit Sharon Jones und den Depp Kings. I learned the hard way. Ikebana, das ist japanisch und bedeutet übersetzt lebende Blumen. Ikebana steht auch für die hohe Kunst des Blumenarrangierens. Und da zählt aber nicht nur das Endprodukt, sondern auch und vor allem der Weg dorthin, das Kado, der Weg der Blumen. Im Laufe von mehr als 500 Jahren haben sich da verschiedene Ikebana-Stile entwickelt, die es zu entdecken gilt. Ab morgen im Fünf-Kontinente-Museum in München. Und ja, auch den Besucherinnen und Besuchern steht der Kado bereit, der Weg der Blumen. Also nicht nur anschauen, sondern selber ausprobieren. So wie Julie Metzdorf es schon getan hat.
1: Ein langer Hagebuttenzweig als klare Linie quer über das Gesteck gelegt, wie ein geschwungenes Dach. Darunter eine zentrale, dichtere Form aus gelben Mini-Chrysanthemen und zartrosa Septemberkraut. Und dazu ein tiefblauer Enzian als Hingucker. Fertig. Anders als bei einem Blumenstrauß, wie wir ihn aus unserer westlichen Kultur kennen, geht es beim Ikebana nicht um Fülle und Farbenpracht, sondern um Zurückhaltung und reduzierte Formen.
2: Ikebana setzt sich aus zwei Ideogrammen zusammen, aus Ike und aus Bana. Und das beinhaltet zum einen den Prozess des Tuns und zum anderen die Blume und die Ehrfurcht auch vor den Blumen.
1: Seit 1971 ist Ingrid Eichinger vom Ikebana fasziniert. Damals hatte sie durch Zufall eine Japanerin kennengelernt.
2: Und dann hat sie so ganz simpel so ein kleines Ikebana gemacht für den Tisch. Und das hat mich fasziniert. Nicht das, was sie gemacht hat, sondern wie sie es gemacht hat. Diese Ehrfurcht vor den Blumen und ihre Hände, die ganzen Bewegungen. Das hat mich so fasziniert. Und dann habe ich gedacht, das muss ich unbedingt lernen.
1: Zu den Grundregeln des traditionellen Ikebana gehört, dass das Arrangement aus einem Dreiklang besteht. Hauptmaterial, Basis und Fokus.
2: Das ist hier ein Ikebana, das nennt sich Shuka Shinputai, was so viel wie bedeutet neue Form, neuer Wind im Shuka. Wie Sie sehen, das wird hintereinander arrangiert, die Füße. Das ist ganz, ganz wichtig. Und man kann es auch nur von vorne anschauen, oder man sollte es nur von vorne anschauen, dass man diesen geraden Fuß sieht.
1: Das hohe Vasengesteck besteht aus zarten Lisianthos und einem ellenlangen, gewundenen Zweig, ein Baumwürger.
2: Sie sehen das an diesen Kringeln, wie der sich windet und dreht. Der wächst an meinem Gartenzaun, habe ich den gepflanzt. Ja. Und den muss ich dann immer wieder verschlingen, dass der auch so die super tollen Kringel bildet. Und das sind die Früchte davon. Das ist eine Pflanze.
1: Gesteckt wird das Ganze in ein kleines Nagelbett, dem sogenannten Kensan, der auf einem Kiesbett aufliegt und am Ende unter einem flachen Wasserspiegel verschwindet.
2: Hier, das nennt man Misugiwa, der Wasserspiegel. Und dieser kleine Fuß, das ist die Quelle des Lebens. Wenn Sie sich vorstellen, die hartgefrorene Erde im Winter und dann kommt irgendwann so ein kleines Schneeglöckchen mit einem hauchzarten Stiel, drückt sich durch diese Erde und diese Kraft, die ist in diesem kleinen Fuß dargestellt.
1: Ingrid Eichinger vertritt die Ikenobo-Schule, die älteste und traditionellste Schule Japans, viele Jahrhunderte alt und auch der Ursprung des Ikebana. Doch mittlerweile gibt es Dutzende, ja Hunderte verschiedene Schulen mit ganz unterschiedlichen Ansätzen. Auch Angelika Mühlbauer ist seit vielen Jahren Ikebana-Fan und auch bei ihr war der Erstkontakt eher Zufall.
3: Ja, ich wollte ursprünglich in Nürnberg Gitarre lernen und dann kam ich eben zu spät zur Schule und dann hieß es, Gitarre belegt, Ikebana noch Plätze frei. Nun ja, und das war's.
1: Angelika Mühlbauer kommt von der Sogetsu-Schule. In der Welt des Ikebana ein Youngster.
3: Wir sind Jünglinge, wir sind Greenhorns, wir sind gerade mal, werden wir nächstes Jahr 100 Jahre alt.
1: Und wie sich das für die Jugend gehört, geht es hier ein bisschen freier zu. In der Sogetsu-Schule wird nicht nur mit Blumen gearbeitet, auch Metall, Glas, Plastik oder Papier sind erlaubt. Eine Arbeit in der Ausstellung besteht zum Beispiel aus einem gewundenen Metalldraht, um den sich grüne und blaue Papierscheiben gruppieren. Das erinnert ganz entfernt an einen blühenden Zweig, ist am Ende aber doch eher eine Kunstinstallation und hält auch länger als ein klassisches Ikebana.
3: Wir können also mit allem Material arbeiten, aber wenn wir so eine Skulptur machen und Blumen einsetzen, dann sind auf jeden Fall frische Blumen dabei. Keine getrockneten und keine Plastik- oder Seidenblumen.
1: Manchmal sehen schon die Blumen selbst aus wie eine künstlerische Skulptur. In der Ausstellung sind beispielsweise mehrere Proteen zu sehen, im Deutschen auch Zuckerbusch genannt. Die handballgroßen Blüten haben einen zackenförmigen Rand aus roten Blütenblättern und wirken wie eine Krone. In demselben Gesteck kommt auch eine alte Tretbohrmaschine vom Zahnarzt zum Einsatz. An anderer Stelle gibt es große Lampen oder sogar Plastiktüten zu sehen. Genau so war es vom Gründer der Sogezu-Schule gedacht.
3: Und es zeigt schon, dass es eigentlich mehr in die Kunst hineinging. Die Ikebana-Leute, die haben sich jetzt nicht mal so als Steckkünstler gesehen, sondern sie wirklich Artisten, Künstler.
1: Doch egal ob klassisch, traditionell oder künstlerisch frei, Kern des Ikebana ist immer die Natur.
2: Von der ersten Stunde Ikebana lernt man, die Natur mit anderen Augen anzuschauen. Das garantiere ich Ihnen. Sie gehen raus, die Leute sehen ja nur grün, gelb, rot, Sonne, Schatten, wenn sie das sehen, überhaupt an den Pflanzen. Und dann betrachten sie die Natur mit ganz anderen Augen. Und es gibt auch sehr viel für die Seele. Es ist eine Kunst für die Seele.
3: Dass man wirklich mit anderen Augen durch die Welt geht. Also ich gehe nicht mehr in den Wald und sage, ach, ist das schön hier, schöne Luft oder sonst was. Ich sage, schau auf den Baum, siehst du den tollen Zweig da oder schau mal die tolle Wurzel. Man geht wirklich mit ganz anderen Augen hin. Und wenn ich so im Kurs bin, dann sage ich den Leuten, ich kann Ihnen den tieferen Zen-Sinn nicht erklären, weil ich keine Asiatin bin. Aber ich kann Ihnen versprechen, wenn Sie nach anderthalb Stunden Bearbeitung der Pflanzen nach Hause gehen, dann kommen sie runter, dann sind sie ruhig. Sie denken nicht in diesen anderthalb Stunden an eine E-Mail, die sie noch schreiben müssen, an einen Chef, der sie geärgert hat. Das verliert sich. Sie denken nur an diese Pflanze, sie schauen sie an, ist es die Vorderseite, ist es die Rückseite, welchen Schwung hat der Zweig. Das ist ein ganz anderes Runterkommen dann.
0: Ikebana eben, japanische Blumenkunst. Die Schau im Museum 5 Kontinente in München wird morgen Abend eröffnet und läuft dann bis Sonntag. Also nur 3 Tage wegen der frischen Blumen. Die Ausstellung ist aber auch Teil der Langen Nacht der Münchner Museen am Samstag.

0: Six Days to the Edge, also 6 Tage ja, durch den Dschungel wandern und dann über einen 800 Meter tiefen Wasserfall eine Slackline spannen. Ja, spektakulärer kann so ein Einstieg in so ein Festival nicht kommen, oder Tom?
1: Es ist unglaublich spektakulär. Also vor allen Dingen der Valentin Rapp aus Rosenheim, der Filmemacher, hat es verstanden, sowohl die Landschaft als auch die Aktion in wirklich atemberaubenden Bildern einzufangen. Und das ist diese Verbindung, die mir dann persönlich extrem gut gefällt bei den Bergfilmen, dass wir tatsächlich eine Landschaft kennenlernen, die wir sonst nicht so vor Augen haben und Menschen begleiten, die da noch etwas wirklich Unerhörtes sozusagen erleben. Das macht ja dann auch wirklich so eine Heldenreise, sage ich jetzt mal aus, also ein klassisches filmisches Epos, das mit einer Aufgabe beginnt, die man sich stellt und dann eben verschiedene Schwierigkeiten überwinden werden müssen, bis es dann im besten Falle zum Erfolg kommt oder zum guten Ausgang auf jeden Fall.
0: Helden ist ja ein gutes Stichwort, weil das Schöne und Sympathische an dem Festival ist ja auch, teilweise die Menschen, die man auf der Leinwand sieht, die sitzen dann einfach auch da vor Ort. Der Stefan Glowacz zum Beispiel, Kletterlegende, zu sehen dann auch in einem Film Forever Young. Der wird auch gleich zur Eröffnung gezeigt. Was passiert da in dem Film?
1: In Forever Young, da begleiteten wir 4 Kletterer, den Stefan Glowacz und den Christian Schlesener, Schlesi genannt. Also 2 Kletterer älteren Semesters, die mit 2 Jüngeren durch Bolivien reisen. Und zwar den beiden Hans-Brüdern, Moritz und Philipp Hans, bekannt aus den Ninja Warriors. Der Filmemacher Moritz Attenberger aus Schliersee hat diese 4 begleitet und ja, hat auf eine schöne und humorvolle Art und Weise verstanden, die Interaktionen zwischen diesen 4 Kletterern und 2 Generationen einzufangen und gleichzeitig noch zu erzählen, wie schön es in Bolivien ist.
0: Ich habe es schon gesagt, Stefan Glowacz wird auch vor Ort sein, so wie viele andere Protagonisten. Wer sitzt denn da alles so auf der Promi-Couch über die nächsten Tage beim Filmfest?
1: Also neben dem Stefan und den beiden Hans-Brüdern haben wir jetzt halt noch den Lukas Irmler, also einen bekannten Slackliner da. Dann den Robert Jasper, einer der besten Kenner der Eiger Nordwand, großartiger Alpinist aus dem Schwarzwald. Wir haben den Filmemacher Gerhard Bauer da, der ganz viel ja für den Bayerischen Rundfunk gemacht hat, unter unserem Himmelsendungen legendäre Bergfilme. Jürgen Eichinger, großartiger Naturfilmer, der auch sicher den einen oder anderen durch seine großen Dokus bekannt ist. Genau, und so setzt sich das fort.
0: Und wer sich jetzt fragt, wo sind denn die Frauennamen? Wann kommen die Frauen vor? Da kann man gleich mal darauf hinweisen. Morgen Abend bereits der große Bayern 2 Abend mit dem Thema Frauen, die ihr Ding machen. Abenteurerinnen. Moderiert wird das Ganze von der hier auch sehr gut bekannten Toni Schlosser, von den Bergfreundinnen und auch bekannt vom Rucksackradio. Was passiert da?
1: Wir haben uns da zum Ziel gesetzt, ein bisschen zu durchleuchten, also wie die Situation von Frauen am Berg ist und tue mich da jetzt etwas schwer, das aus der männlichen Perspektive zu schildern, aber es wird darum gehen, was für strukturelle Schwierigkeiten einfach Frauen begegnen, die versuchen, sich in einer extremeren Art und Weise in diesem Bergsportbereich zu profilieren und zu bewegen. Wir haben einen Film dabei, wo eine reine Frauenseilschaft, ein reines Frauenteam, begleitet von einem rein weiblichen Kamerateam aufs Matterhorn steigt, angeleitet von einer Mentorin, Ines Papert, ist auch einer bekannten Kletterin. Die Ines Papert wird auch in einem eigenen Film dann nochmal porträtiert. Und es gibt noch einen Film von 2 Kletterinnen, die im Yosemite Valley, also unglaubliche Big Walls, klettern.
0: Insgesamt in diesem Jahr auch wieder über 80 Filme. Jetzt ist es aber nicht nur so, dass man sagt, ja okay, 80 Filme, irgendwer fährt irgendwo hin, um irgendwas zu machen, um raufzusteigen oder irgendwas Spektakuläres zu machen, wieder heimzufahren. Es gibt wunderbare Kategorien. Es gibt eben Erlebnisraum Berg, es gibt Naturraum Berg und Lebensraum Berg. Welche Filme gibt es da noch zu sehen aus diesen gerade letztgenannten Bereichen?
1: Also im Naturraumberg haben wir von einer französischen Filmemacherfamilie, den Lapiers, die regelmäßig bei uns Filme einreichen, einen wunderbaren Naturfilm aus der Dauphiné, aus der Alpengruppe relativ südlich von Chamonix. Und die haben über das ganze Jahr hinweg und über Jahre hinweg, kann man eigentlich sagen, sozusagen die Tierwelt vor ihrer Haustür begleitet und haben faszinierende und spektakuläre Aufnahmen von Alpintieren gesammelt und das zu einer schönen filmischen Erzählung verwoben. Und im Lebensraumberg haben wir wirklich also außerordentlich gute Filme dieses Jahr. Zum einen Materia Prima von einem deutschen Filmemacher, Jens Schulze, der beobachtet, was am Cerro Rico in Bolivien passiert. Der Berg, der seit Jahrhunderten ausgebeutet wird, zunächst Silberminen, inzwischen Erze aus dem Berg gefördert werden. Und diejenigen, die darunter leiden, halt die sind, die dort leben und sich das Ganze über sich ergehen lassen müssen. Und ein anderer Film spielt im Ostkongo, in der Demokratischen Republik Kongo, wo es auch um den Abbau von Coltan geht. Und da hat ein französischer Filmemacher wirklich einen hervorragenden Dokumentarfilm gemacht. Mhm. Und es ist eigentlich ein Muss, sich anzusehen.
0: Herr Dauer, Sie sind nicht nur der Kurator des Festivals, Sie sind auch selber jahrelanger erprobter, auch preisgekrönter Filmemacher. Was hat sich denn über die Jahre so geändert, wie solche Filme, wenn wir jetzt wieder mal aufs Sportliche auch zu sprechen kommen, wie hat sich das verändert? Also die Drohnenaufnahme, die spektakuläre, die gehört ja schon zum guten Ton, was früher irgendwie ein Ding der Unmöglichkeit war. Was hat sich da getan?
1: Also durch den Einsatz moderner Technik erleben wir, dass die Bergsteiger, Bergsteigerinnen immer mehr dazu übergehen, sich selbst zu filmen. Es ist inzwischen nicht mehr notwendig, dass man ein großes Kamerateam am Berg dabei hat, sondern mit Smartphone, 360 Instagram-Kamera und Selfie-Stick ist es möglich, eben auch spektakuläre Aufnahmen zu machen, während man unterwegs ist. Mhm. Und das ist eine Entwicklung, die ich mit sehr viel Spannung beobachte, weil man näher einfach an den Bergsteigen dabei ist. Es ist keine Ebene sozusagen mehr zwischengeschaltet zum einen. Bringt natürlich sehr schöne Bilder hervor. Andererseits merkt man dann in den Filmen auch oft an, dass jemand fehlt, der so ein bisschen sagt, also jetzt mal, das lassen wir mal weg oder das ist zu viel oder da können wir irgendwie was kürzen. Das sind so die beiden Seiten der Entwicklung eigentlich.
0: Dann dürfen wir aber natürlich noch Werbung machen. Ihr jüngster Film, Herr Dauer, worum geht's da?
1: Der Film heißt Nanga Parbat, Echoes of Sisyphus und es geht eben um den David Göttler und seine verschiedenen Versuche, den Nanga Parbat über eine bestimmte Route und in einem alpinen Stil zu besteigen. Er hat da mehrere Anläufe gebraucht und wir haben aus diesen Expeditionen einen 50-minütigen Film zusammengeschnitten. Der läuft am Sonntagabend und da kommt auch nochmal ein interessanter Gast, der David Göttler, einer der bekanntesten Höhenbergsteiger bei uns.
0: Sisyphus ist ein gutes Stichwort. Sie sagen das jetzt so, naja, der hat ein paar so Expeditionen gemacht und so weiter, das alles zu begleiten, zu filmen.

0: und die Lust und die Vorfreude auf viel Publikum dann ab heute Abend beim 23. Internationalen Bergfilmfestival am Tegernsee. Ich sage herzlichen Dank an Kurator und Filmregisseur Tom Dauer. Danke für den Besuch.
1: Ja, ich bedanke mich herzlich.

0: Bayern 2, Sie hören die Kultur am Mittwoch und das hier ist Mehrgenerationenmusik der Oberklasse. Gen Z-Star Olivia Rodrigo und Altmeister Robert Smith von The Cure. Ja, sie sind seit Jahren gegenseitig große Fans voneinander und daraus wurde jetzt ein Miteinander. What's wrong with me? Ja, what's wrong with the Kunstmarkt? Darüber haben wir gestern hier im Kulturleben schon ausgiebig berichtet. Dass gerade das Leben und Überleben für Galerien immer schwieriger wird. Aber dann gibt es da auch Balsam-Momente für den Kunstmarkt. Denn jedes Jahr im Oktober treffen sich Kunstsammlerinnen und Kunstsammler in München. Und nicht nur die aus Bayern, sondern auch aus dem umliegenden Ausland. Dafür gibt es einen doppelten Grund. Zum einen öffnen alle zeitgenössischen Kunstgalerien gemeinsam bei Open Art ihre neuen Ausstellungen und zum anderen findet mit der Kunstmesse Highlights in einem Zelt im Innenhof der Residenz München das wichtigste Kunsthandelsereignis in Deutschland statt, das alle Epochen und Kunstgattungen umfasst. Stefan Mikiska war gestern schon unter den ersten Besuchern.
1: Man nennt die Highlights in der Münchner Residenz auch eine Boutiquenmesse. Ein komischer Begriff, denn nach Umkleidekabinen und Modepräsentationen sucht man vergeblich. Co-Geschäftsführer Alexander Kunkel klärt auf.
2: Es ist die 14. Ausgabe der

0: Highlights in der Residenz in einer temporären Halle. Boutique bedeutet, Sie müssen sich hier nicht umziehen, keine Sorge, Sie können so bleiben, wie Sie gekommen sind. Ein Boutique bedeutet klein und fein. Wir sind nicht eine Großmesse, wie Sie vielleicht in Basel oder in Maastricht antreffen, sondern wir bieten auf relativ kompaktem Raum eine Blütenlese von der Gotik bis zur Gegenwart, vom Kunsthandwerk bis hin zur bildenden Kunst, bis hin zur Fotografie, einen großen Rundumschlag.
1: Wobei sich die Gewichte bei den 14 bisherigen Ausgaben der Highlights schon spürbar verschoben haben. Inzwischen sind die Anbieter von alter Kunst, vielleicht auch mangels Angebot, deutlich im Rückzug. Es dominiert die Zeit seit dem Expressionismus bis heute. Doch da gibt es viel durchaus Museales zu sehen und, sofern man es sich leisten kann, zu kaufen. Alexander Baumgarter aus Bielefeld zeigt eine Ausstellung Berlin Stadt der Extreme mit Kunst von 1900 bis zum Zeitgenossen Norbert Bisky. Höhepunkte sind zwei Ölbilder von Ernst Ludwig Kirchner mit Preisen bis zu 3,8 Millionen Euro.
2: Ich habe ja immer verschiedene Konzepte für unterschiedliche Ausstellungen im Kopf. Und Berlin statt der Extreme ist, glaube ich, eines der interessantesten Themen im Moment überhaupt. Ich sage mal, Berlin war und ist immer Brennpunkt gewesen in allen Zeiten der Kunstgeschichte. Und aber auch für mich ist diese Stadt immer wie ein großer sterbender Dinosaurier, der sich immer wieder auch wiederfindet. Und dann ist natürlich Kirchner mit seinen wichtigen Werken der 1910er Jahre und der Davoser Zeit ganz entscheidend Parameter für so eine Präsentation.
1: Wer Mut und etwas Geld hat, geht 2,5 Monate vor Weihnachten in Begleitung der Partnerin auf die Highlights. Schmuckhändlerinnen wie Almut Wager aus München präsentieren hier ihr Angebot vom 16. Jahrhundert bis heute.
3: Ich mache das schon sehr lange. Ich habe in London angefangen als junges Mädchen auf dem Portobello-Markt. Ich habe natürlich viele lang etablierte, ich nenne das jetzt mal Agenten, die für mich überall gucken und mir dann zeigen, was sie so finden. Und ich darf mir dann das aussuchen, was mir am besten gefällt. Und ich gehe natürlich auch selber viel auf Märkte, auf Flohmärkte, jetzt nicht unbedingt für den Schmuck, aber für alles mögliche andere, mit Leidenschaft. Also ich bin eine echte Jägerin, sagen wir es mal so.
1: Gute Händler sind immer auch irgendwie selbst Sammler. Im Endeffekt dann eben für ihre Kunden. Der Servicebereich auf der Messe umfasst zum Beispiel einen Stand der Firma Werner Murrer mit historischen Rahmen. Geschäftsführer Christian Rode weist darauf hin, dass bei manchen Gemälden der Rahmen teurer sein kann als das eigentliche Kunstwerk, gehen bei ihm die Preise doch bis in den sechsstelligen Bereich, für einen Bilderrahmen wohlgemerkt.
4: Hier bei uns auf dem Stand haben wir 50 historische Rahmen, von der Gotik bis in den Expressionismus. Und wir treffen hier neue Kunden, die sich teilweise falsch gerahmte Werke hier kaufen oder die auf Auktionen erwerben und dann hier das Angebot sehen, das wir zeigen. Und wir haben also 2500 historische Rahmen im Bestand und haben jetzt hier eben eine kleine Auswahl, querschnittlich. Und viele Leute machen sich über den Rahmen erstmal keine Gedanken, sehen die dann hier und reflektieren und überlegen, was haben wir denn zu Hause? Ich habe eine Münter zu Hause, wie ist die denn gerahmt? Die hat einen goldenen Rahmen und dann zeigen wir eben auf, dass ein expressionistisches Werk nicht in den goldenen Rahmen sollte.
1: Schwarz und nüchtern, gerade sowie aus Holz sollte der Rahmen für die Münter sein. Und dann gibt es auf den Highlights noch einen fast lebensgroßen Dinosaurier in goldener Farbe für 30.000 Euro. Julius Wenger präsentiert am Stand des Hamburgers Felix Jud ein riesiges Foto von Christian Vogt.
5: Einem Fotografen aus Hamburg, der mit seiner Serie Evolution Dinosaurier-Skelette abbildet. Und zwar die Skelette, die die höchste Dichte an originaler Knochensubstanz aufweisen. Das sind ganz besondere Dinosaurier-Skelette, die sich weltweit in ausgewählten Museen befinden. Christian Vogt hat versucht, einen Farbton zu wählen, der eben genau diese Knochensubstanz abbildet. Deshalb entsprechend diese goldene Farbe. Das ist ein Fujiflex-Papier, was heute in diesem Format gar nicht mehr produziert wird. Auch diese Produktionsweise, die wir hier vor uns sehen, das sind richtige Belichtungen in einem Format von über 2 Meter Höhe.
1: Diesen Dinosaurier sollte man also nur in einen entsprechend hohen Raum hängen. Dann wirkt er aber ausgesprochen goldig.
6: Wir sind keine Messe der Masse, sondern eine Bühne für Meisterwerke. So der Anspruch von Johanna Schwan, der Geschäftsführerin der Kunstmesse Highlights, die morgen beginnt. Das war ein Bericht von Stefan Mikiska.

0: Nach den punk-orientierten Jahren mit The Jam lebte Paul Weller mit Style Council dann seine Soul- und R&B-orientierte Seite aus. Und das eben auch sehr erfolgreich mit so Verstreichern, nur so funkelnden Nummern wie You're the Best Thing. Bayern 2, Sie hören die Kultur am Mittwoch. Eigentlich ist es ja fast so ein Witz nach dem Motto, treffen sich ein Italiener, ein Deutscher und ein Franzose und noch ein paar Europäer. Das jedenfalls die Ausgangslage für die Rossini-Oper Reise nach Reims, die am Freitag Premiere feiert am Gärtnerplatz Theater München unter der Regie von Dirk Schmeding. Herzlich willkommen in der Bayern 2 Kultur.
1: Hallo, vielen Dank.
0: Ja, ein illustres Knäuel Europäer versammelt sich da, um gemeinsam zur Krönung des französischen Königs nach Reims zu fahren. Aber hoppala, es fehlen plötzlich die Transportmittel. Es geht dann nicht voran, aber da beginnt dann ja der Fun, der Spaß dieser Rossini-Oper. Was passiert da eigentlich? Habe ich das ungefähr richtig umrissen, die Ausgangslage der Oper?
1: Ich glaube, du hast schon die ganze Handlung zusammengefasst.
0: Nein.
1: Mehr ist es gar nicht. Es ist wirklich diese Situationsbeschreibung von Aristokraten, Intellektuellen, Generälen, die da kommen und die in diesem Kurhotel feststecken, die zu der Krönung wollen und die da nicht wegkommen. Und wie immer, wenn Leute aufeinander hängen und gezwungenermaßen aufeinander hängen, ist das richtig Comedy-Feuer.
0: Und die Leute werden kreativ und es artet aus in so eine Art Sing-Wettstreit. Und da beginnt natürlich dann für den Regisseur der große Spaß, diese verschiedenen einzelnen Facetten rauszuholen, die verschiedenen Länder charakteristisch, klischeehaft auch darzustellen. Wie wird Deutschland vertreten?
1: Deutschland kommt noch so ein bisschen aus dem 19. Jahrhundert bei uns. Das ist eine Figur, die sieht so ein bisschen aus wie Beethoven. Ist ein Musikliebhaber, wie das Stück vorschreibt. Ja, aber es macht Spaß, mit diesen Klischees zu spielen. Die tippt man aber besser an, da reitet man nicht drauf rum. Also so versuchen wir das im Team, vor allem mit der Kostümdesignerin Britta Leonard zu machen. Wir wollen das ein bisschen anteasern und antippen. Aber komplett ins Karikaturhafte die Figuren gleiten zu lassen, wäre auch falsch.
0: Jetzt ist Herr Rossini bekanntermaßen Italiener. Der italienische Vertreter in der Oper kommt sehr gut weg, glaube ich, ohne da zu viel vorwegzunehmen. War da die Lust da, das ein bisschen anders verlaufen zu lassen, einem anderen Land den Gesangswettstreit gewinnen zu lassen?
1: Meine Liebe liegt bei all diesen Figuren. Das sind alles komplett verrückte Freaks, wirklich Narzissten. Wahnsinnige Egomanen, die gockeln da erstmal rum. Man merkt auch, diese Krönung ist für die erstmal sowas wie ein Schaulaufen. Ja? Die brezeln sich da auf, die wollen die neueste Mode zeigen, wie die Contessa di Folville, die französische Vertreterin. Und an dem Punkt, wo sie merken, dass sie da nicht hinkommen und dass sie die Krönung verpassen werden, ab da wird diese Krönung auch sowas wie eine Utopie oder ein Sehnsuchtstraum für diese ganzen Figuren. Und lustigerweise, mit diesen ganzen Verrückten kriegt man am Ende des Stückes sogar ein bisschen Mitleid.
0: Das Interessante ist ja, die ganze Oper steht ja auch für das Prinzip rasender Stillstand. Alle wollen vorwärts kommen, wegkommen und es geht nicht. Was denkt sich der Regisseur, diesen Widerspruch umzusetzen oder das so richtig schön herauszuputzen für die Inszenierung?
1: Das ist wirklich ein heikler Balanceakt. Da sagst du genau das Richtige. Rasender Stillstand. Das allererste, worüber wir im Team gesprochen haben, war, wie schafft man Dynamik bei völligem Stillstand? Das ist aber die große Freude. Dadurch, dass das Stück keine Handlung hat, kann man natürlich extrem viel erfinden. Auch die Figuren, das sind erstmal in der Vorlage rudimentäre Psychologien, die da angelegt sind, eher Typen. Aber das ist Ausgangspunkt für szenische Improvisation und für szenische Arbeit. Und die Darsteller konnten sich auf eine ganz tolle Art und Weise einbringen. Und da haben wir am Gärtnerplatz Theater wirklich ein unfassbar toll aufsingendes, aber vor allem auch aufspielendes Ensemble, die Chance genutzt haben, die dem Affen Zucker geben. Ich glaube, das wird eine sehr lebendige Angelegenheit.
0: Es geht um Europa, um einzelne Länder. Da ist man natürlich auch schnell dabei, so hier das Ganze zu interpretieren als Gleichnis auf die Gegenwart, dem Ganzen so eine politische Dimension gleich zu geben. Muss sich der Regisseur da auch gleich ein bisschen so erklären, was das alles jetzt über die Gegenwart aussagen könnte? Oder denkt man sich, das Stück ist einfach das Stück, das Rossini damals so gemacht hat.
1: Die politische Dimension hat das Stück ja von Anfang an. Es ist ein Auftragswerk für die historische Krönung von Karl dem X. 1825 in der Kathedrale von Reims. Der König hat das nicht lange überlebt. Das waren wie die letzten Zuckungen der absolutistischen Aristokratie in Frankreich. 5 Jahre war der an der Macht und dann wurde der von der Julirevolution 1830 weggefegt. Diese politische Ebene läuft mit, wenn im zweiten Akt die polnische Marchesa und der russische Graf liebend umeinander werben. Das war damals aktuell, das ist heute aktuell. Das sind aber Dinge, die man konzeptuell nicht so ganz krass ausschlachten sollte. Außerdem habe ich das Gefühl, in der Zeit, in der wir heute leben, eine Erzählung darüber zu machen oder karikaturhaft werden zu lassen, wie sich die europäischen Länder gegenseitig das Wasser abgraben, das ist nichts, was ich heute erzählen möchte. Mhm. Ja, also ich glaube, wir werden da nicht so drauf rumdrücken und das Stück ein bisschen das Stück sein lassen.
0: Was ist so der Lieblingsmoment gewesen oder wie haben Sie sich genähert an dieses Stück? Hatten Sie so eine persönliche Vision, wie Sie diese Rossini-Oper umsetzen wollen?
1: Ich hatte, full disclosure, tatsächlich immer ein bisschen eine Aversion gegen die Rossini-Komödien. Weil man eigentlich, reden wir vom Barbier von Sevilla oder reden wir von La Cenerentola, eigentlich immer sehr eingezwungen ist in ein Komödienhandlungskonzept. Man muss immer so eine Handlungsmechanik und Komödienmechanik bedienen. Und in dem Stück ist das freier. Man hat als Regisseur mehr Luft zum Atmen und zum Erfinden gemeinsam mit den Darstellern. Das ist ein toller Prozess.
0: Ihr persönlicher Kostüm-Highlight-Moment abschließend gefragt.
1: Es gibt zu viele. Es gibt zu viele.
0: Welches Land würden Sie gern persönlich privat auch tragen am Kostüm?
1: Soweit kann ich mich nicht aus dem Fenster lehnen.
0: Alles Weitere erfahren wir dann oder erfahren die Zuschauer oder sehen Sie dann ab Freitag. Wir wünschen viel Erfolg und viele Zuschauer bei der Premiere am Gärtnerplatztheater von, jetzt mal auf schön Italienisch, können Sie selber noch anmoderieren.
1: Il viaggio a Reims.
0: In der Regie von Dirk Schmeding. Ich sage danke fürs launige Gespräch.
1: Danke sehr.
0: Ciao, servus.

für mich sowas wie der Elliot Smith aus dem Chiemgau. Er ist in Traunstein aufgewachsen und hat dort auch seine ersten Alben aufgenommen. Josef Wirnshofer alias The Marble Man, Silver Bowl of Ash. Ja, und in Traunstein, da finden wir uns gleich wieder auf der Sonnenseite. Genauso nämlich auf der Sonnenseite lautet das Motto des diesjährigen inzwischen vierten Kunst- und Kulturwochenendes. Roland Biswum war vorab schon da und hat für uns einen Streifzug unternommen durch Ateliers, Studios und Läden.

0: Wenn du wirklich schöne Blümchen finden willst, solltest du auf der sonnigen Seite des Lebens Lust wandeln. Rät uns wer?
1: Ich bin die Anja Sturmert, Literatin und Psychotherapeutin. Was mich seit 4 Jahren dabei hält, ist, dass wir uns immer wieder gerne treffen wollen und argumentieren, diskutieren, zum Beispiel über diesen Namen. Der Titel der Veranstaltung ist entstanden aus dem Titel einer Kurzgeschichte von mir. Und zwar gibt es ein Kärntner Volkslied, das heißt Auf der Sonnenseiten. Da geht es erst um Blumen und um schöne Mädchen und dann wird es am Schluss ganz traurig.
0: Traunstein, Kreisstadt in Oberbayern, am Chiemsee. Die mächtigen Alpenberge sind zum Greifen nah. Idylle pur. Man lebt hier vom Tourismus. Und auch von der Kunst?
2: Ich bin die Uli, quasi die Teilzeitkünstlerin. Und gerade in Traunstein gibt es auch viele schöne Dinge, die wir da haben und die wir wertschätzen. Einfach die Nähe zum Wald oder gleich an der Traun. Eigentlich eine schöne Unterstadt und eben mit diesen ganzen Ateliers in der unteren Stadt wird dadurch eine buntere Stadt.
3: Aber es gibt auch die Kehrseite im Titel, die man lesen kann. Wo Sonne ist, ist auch Schatten, heißt es ja immer. Also gerade, wenn man es aufs Zeitgeschehen auslegen will. Und entsprechend sind auch die Formate geschnürt im Programm.
0: Wir treffen uns in den Muck-Studios am Traunsteiner Bahnhof, einem Kreativquartier, wo Jeffrey Veit gemeinsam mit seiner Frau Christina, Saxophonistin und ebenfalls Lehrerin am Chiemgau-Gymnasium, dem Landschaftsarchitekten und Konzeptkünstler Helmut Mühlbacher, der bunten Hündin Frau Kritzi-Kratzi, Ulrike Huber, und der Psychologin Anja Stürmert, dem interessierten Kulturreporter, alles, ja alles über die Traunsteiner Sonnen- und Schattenseiten erzählen wollen.
4: Wir sind jetzt hier zu fünft, die Uli, der Helmut, die Anja, Christina und ich. Ich bin der Jeffrey Veit. Ich bin Lehrer am Chiemgau-Gymnasium, bin freischaffender Designer und Künstler. Das Projekt besteht seit circa 4 Jahren. Da kann vielleicht der Helmut ein bisschen mehr sagen, wie das überhaupt entstanden ist.
3: Ich bin der Initiator und Betreiber der Kunstsprechstunde in Traunstein. Und der Titel war damals Traunsteiner Strich. Was so gut angelaufen und in der Resonanz bestätigt, dass wir im Folgejahr das wieder gestartet haben und dann im Folgejahr wieder und heuer zum 4. Mal eben und jedes Jahr mit wechselndem Titel.
0: Jeffrey Veit macht Bilder, die in ihrer Intensität an die Farbfeldmonumente eines Jean Scully erinnern. Ulrike Huber geistert als Frau Kritzi-Kratzi mit ihren skurrilen Tiercartoons durch den Chiemgau. Und Helmut Mühlbacher gehört zu den linksgrün versifften Umweltmahnern, die eben auch agrat die Schattenseiten, die dunklen Seiten des Mondes erkunden und beleuchten wollen. Der hat dieses Jahr den inzwischen weltbekannten Tiroler Fotografen Lois Hechenbleikner eingeladen, um über die Sonnenseiten der alpinen Tourismusindustrie zu berichten.
5: Tirol hat jetzt ungefähr so 780.000 Einwohner und 50 Millionen Übernachtungen im Jahr. Und ich habe irgendwann gesehen, was da für eine Veränderung passiert und dass dieses Geld, das schnelle Geld, was gekommen ist, in einer unglaublichen Dimension, dass das auch Schatten hinterlässt. Ja, das hat natürlich maßgeblich mit der Klimaerwärmung zu tun, dass ohne Schneekanonen ja schon längst nichts mehr gehen würde. Man hat sich schon an diese Apparatur gewohnt, aber es wäre vollkommen vorbei. Undenkbar noch, dass diese Wirtschaftsmaschine, Wintersportindustrie funktionieren würde, wenn sie nicht so technisiert worden wäre.
0: Traunstein, Kreisstadt in Oberbayern, am Chiemsee. Die mächtigen Alpenberge sind zum Greifen nah. Idylle pur, man lebt hier von der Kunst. Die könnte tatsächlich zumindest an diesem Wochenende ein Impuls, ein Anstoß sein, nachzudenken über, ein Korrektiv vielleicht, die Octopus Experience, ein Electronic Rock Pop Experimental Trio bietet, so verheißt der Programmflyer, Escaping into Alternative Rock. Während Christina Veit im Workshop Sketch and Sound eine immersiv-kooperative Klangbild-Collage entwickeln möchte, mittels Field Recordings und Action Painting. Autoren wie Norbert Niemann oder Augusta Lahr werden aus ihren aktuellen Büchern lesen und trotz aller klimawandelbedingten Felsstürze, Waldbrände, Schneekanonen, Speicherseen und sonstigem Irrsinn bleibt dieses Motto doch bestechend verführerisch.
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7: Ja, keep on the sunny side, auf der Sonnenseite, das Motto vom vierten Kunst- und Kulturwochenende jetzt dann in Traunstein. Nächste und letzte Station bei unserem heutigen Streifzug durch die Kulturlandschaft Bayern, das Landestheater Niederbayern. Da steht ab sofort Shakespeares Sommernachtstraum auf dem Spielplan. Premiere in Landshut war am vergangenen Wochenende und neben einer musikalischen Hommage an eine kürzlich verstorbene Pop-Ikone der 80er sticht diese Inszenierung des Sommernachtstraums noch durch eine weitere dramaturgische Maßnahme heraus. Peter Jungblut war für uns bei der Premiere dabei.
8: Frauenrollen waren zu William Shakespeares Zeiten bekanntlich Männerrollen, denn in der englischen Renaissance gab es noch keine Schauspielerinnen. Sitte und Moral waren diesbezüglich streng, wenn auch keineswegs so streng, wie es die Mächtigen damals gerne gehabt hätten. Junge Liebhaberinnen wurden meist von femininen Knaben vor dem Stimmbruch gespielt, aus heutiger Sicht ebenso absonderlich wie die Kastraten in der Barockoper. Aber immerhin ein Hinweis darauf, dass jede Zeit ihre ganz eigene Auffassung von Anstand hat und soziale Rollen nicht etwa naturgegeben sind, sondern von der Gesellschaft zugewiesen werden, im Leben wie im Theater. Es ist also plausibel, wenn die neue Intendantin am Landestheater Niederbayern, Astrid Groß-Gasteiger, zum Auftakt ihrer ersten Spielzeit die Frauen in Shakespeares Sommernachtstraum nicht als willfährige Objekte der Männer zeigt, sondern als höchst eigenständige, ja eigenwillige Persönlichkeiten.
9: Ich finde, der Sommernachtstraum eignet sich einfach wahnsinnig gut, um auf eine hoffentlich doch recht subtile Art und Weise zu zeigen, dass eine Komödie auch sehr viel kann in einer Richtung von Auseinandersetzungen über und im Sommernachtstraum speziell Machtstrukturen, patriarchale Strukturen, feministische Strukturen, Beziehungsstrukturen. Und ich finde natürlich wirklich, dass einfach ein Stück, das so viele verschiedene Beziehungskonflikte hat, herrlich ist anzuschauen. Und es ist natürlich einfach ein Stück, wo das ganze Ensemble gleich am Anfang zusammenkommen kann und arbeiten kann. Und das war schon auch mit ein Grund.
8: Astrid Groß-Gasteiger startete nach eigenen Worten auch deshalb mit diesem Shakespeare-Klassiker, weil bei der großen Besetzung das ganze Schauspielensemble zusammenkommen und zusammenarbeiten könne. Dem Team ging es also nicht zuletzt darum, seine Visitenkarte beim Publikum abzugeben. Das reagierte zunächst etwas schüchtern und scheu auf die ambitionierte Produktion, war am Ende aber offenkundig höchst zufrieden, auch wenn leider etliche Plätze im Saal leer blieben. Da muss Astrid Groß-Gasteiger wohl noch etwas theatralische Überzeugungsarbeit leisten, zumal sie ja ein vergleichsweise unwirtliches Zelt auf dem Landshuter Messegelände zu bespielen hat, mit einer vielbeklagten Akustik und nicht gerade heimeliger Atmosphäre. Das erfordert von Schauspielern eine enorme Kraftanstrengung, mindestens die doppelte Energie, um den Funken überspringen zu lassen in die Zuschauerreihen. Beim Programmangebot soll sich einiges ändern. So sollen Opern von Richard Wagner, die in den vergangenen Jahren den Ehrgeiz des Landestheaters anstachelten, erstmal kein Thema mehr sein. Astrid Groß-Gasteiger setzt nicht auf Monumentalität, sondern auf Vielfalt.
9: Was wir gerne möchten, ist tatsächlich, dass wir mit wirklich vielen unterschiedlichen Regieteams einfach es schaffen, dass wir nach Niederbayern unterschiedliche Ästhetiken herholen können. Dass wir wirklich sagen, wir zeigen, was die Bandbreite von Theater, Musiktheater, Schauspiel und junges Publikum kann. Und was man einfach wirklich auch sagen kann, wenn das eine nichts für mich war, ich schaue mir das andere aber trotzdem an, weil das wird wahrscheinlich ganz anders werden. Dass man einfach sagt, da gibt es ganz viele unterschiedliche Ästhetiken, da gibt es ganz viele unterschiedliche Handschriften und Stücke. Und das werden wir versuchen, hier so wirklich zu zeigen.
8: Hier und da wirkte der Sommernachtstraum zum Auftakt der neuen Ära noch etwas angestrengt im Bemühen, möglichst zeitgemäß zu sein und mit den aktuellen Gender-Diskursen irgendwie mitzuhalten. Klar, Shakespeares Wald kann heutzutage keine lauschige Kulisse für einen harmlos romantischen Verwechslungsschabernack mehr sein. Er ist vielmehr ein Dickicht, in dem alle Mitwirkenden schnell den Überblick verlieren über ihre Emotionen, ihre Wünsche, ihre Zukunftsvorstellungen. Die berühmte Hymne »Ich bin, was ich bin, I am, what I am« aus dem Musical »Ein Käfig voller Narren« durfte da nicht fehlen. Identitätssuche ist Schwerstarbeit, die jeder für sich selbst leisten muss, womöglich ein Leben lang. Hochtopierte Perücken können dabei durchaus hilfreich sein. Gelacht wird auch, obwohl etwas mehr anarchischer Slapstick denkbar gewesen wäre, aber Humor ist immer Geschmackssache. Im Landestheater Niederbayern hat jedenfalls sichtbar eine neue Ära begonnen. Wenn das Haus für das Publikum mehr Überraschungen bereithält als bisher, also die versprochene stilistische Vielfalt einlöst und gestaltet, mag das manchen Abonnenten in seiner Erwartungshaltung vielleicht irritieren. Spannend wäre es zweifellos.
7: Shakespeare und seine Komödie »Der Sommernachtstraum« am Landestheater Niederbayern, Freitag bis Sonntag in Passau im Stadttheater, ab Dienstag dann in Straubing mit einer Vorstellung und in einer Woche dann wieder in Landshut im Theaterzelt. Am Mikrofon verabschiedet sich Tobias Ruhland.
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6: Um 21 Uhr mit Konstanze Fennel. Wenn in einem Liter Limo umgerechnet mehr als 16 Zuckerwürfel drin sind, muss der Hersteller ab kommendem Juli Zuckersteuer zahlen, wenn der Bundestag zustimmt. Die Bundesregierung hat das auf den Weg gebracht. Der Aufschlag liegt je nach Zuckermenge bei 26 oder 32 Cent pro Liter. Die Idee dahinter? Die Hersteller sollen weniger Zucker in ihre Getränke mischen. Die Einzelheiten hat Eva Huber.
7: Von der Steuer ausgenommen werden sollen mittelständische Getränkehersteller, wenn sie weniger als 1 Million Liter gezuckerte Getränke pro Jahr produzieren. Die Bundesregierung rechnet mit Steuereinnahmen von rund 900 Millionen Euro pro Jahr. Das Geld soll vor allem in den Gesundheitsfonds fließen. Unter anderem aus CDU und CSU geführten Bundesländern kommt Kritik. Die Zuckersteuer mache Getränke teurer und Bürger würden damit zur Kasse gebeten, um Haushaltslöcher zu stopfen. Ärzteverbände hingegen fordern seit Jahren eine solche Steuer.
6: Die Fraktionen von Union und SPD haben im Finanzausschuss des Bundestags die Einführung einer Frühstartrente vereinbart. Kinder sollen damit künftig Geld vom Staat bekommen, um Vermögen fürs Alter aufzubauen. Konkret geht es um Kinder ab dem Geburtsjahrgang 2020, denen der Staat monatlich 10 Euro in einen Altersvorsorgevertrag zahlt. Am Freitag soll das Vorhaben endgültig vom Parlament verabschiedet werden. Dann muss auch noch der Bundesrat zustimmen. Der österreichische Immobilienunternehmer und Signa-Gründer René Benko darf das Gefängnis verlassen und in den Hausarrest wechseln mit einer elektronischen Fußfessel. Das Landgericht Innsbruck hat einen entsprechenden Antrag Benkos bewilligt, wie sein Anwalt bekannt gegeben hat. Bisher sitzt Benko in der Innsbrucker Justizanstalt in Untersuchungshaft. Benko war im Januar 2025 wegen des Verdachts auf Betrug, Untreue und Bankrott verhaftet worden. Viele, vor allem Münchner, kennen sie, die Wiesengrippe, also Atemwegsinfektionen, die kurz nach dem Besuch des Münchner Oktoberfestes auftreten. Das Klinikum der Ludwig-Maximilians-Universität will sie wissenschaftlich erforschen und hat deshalb Nürnberg zur Vergleichsstadt erkoren. Die LMU-Klinik sucht im Netz jetzt nach Freiwilligen aus Nürnberg, die mindestens 18 Jahre alt sind, bestenfalls noch nie auf der Wiesn waren und einen anonymen Online-Fragebogen ausfüllen. Das Wetter in Bayern. In der Nacht trocken und teils klar oder leicht bewölkt, später örtlich Nebel, Tiefstwerte von 8 bis 0 Grad. Morgen und übermorgen nach Nebel oft sonnig und Höchstwerte bis zu 21 Grad. Ab Samstag wieder unbeständig und kühler. Es ist 21.03 Uhr.
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9: Kammerpop, Exotic Moods und KI heute in Folk und Welt, hier in den ARD Late Night Sounds von MDR Kultur, Radio Bremen 2 und Bayern 2. Am Mikrofon Jay Ruttage. Diesmal mit minimalistischem Pop aus Argentinien, Sounds aus der iranischen Diaspora in Los Angeles und ein Blick nach Brasilien kurz vor der Wahl, wo bei den Wahlkampfsongs erstmals KI eingesetzt wird. Und das hier ist ein wunderbarer Newcomer aus Sao Paulo, César.

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1: Sie hat Wurzeln in der Dominikanischen Republik und wuchs in Italien auf. Die Sängerin Yendri Como Agua heißt ihr Debütalbum. Wie Wasser möchte sie ihre Emotionen fließen lassen und Grenzen überwinden. Mit Latin Superstars wie dem Kolumbianer J Balvin hat sie auch schon gearbeitet und viele trauen ihr eine ganz große Karriere in der Latin-Pop-Welt zu. Aus Belgien mit Wurzeln in Portugal und Mosambik kommt die Band Au. Mit ihrem letzten Album Malandra konnte die Band gerade schon außerhalb Belgiens ein Ausrufezeichen setzen, auch in Deutschland. Jetzt legen sie eine neue Single nach. Super einfühlsamer Pop, gesungen überwiegend auf Portugiesisch.

Jude Lyon aus Madrid mit ihrer neuesten Single La Falda. Sie gilt in der spanischen Musikszene als eines der Talente, das in die riesigen Fußstapfen der spanischen Pop-Ikone Rosalía treten könnte. Auch international schlägt die spanische Musikszene aktuell hohe Wellen. Der unglaubliche Erfolg von Rosalía mit ihrer modernen Fusion aus Flamenco und Trap hat in den letzten Jahren weltweit Künstler und Künstlerinnen inspiriert. Was wäre, wenn das, was Rosalía mit dem Flamenco gemacht hat, auch mit unserer lokalen Tradition ginge? Vor allem in der spanischsprachigen Welt ist das Interesse groß. Jetzt hat das argentinische Trio Triada aus Buenos Aires einen Song des spanischen Rappers C. Tangana gecovert, der ebenfalls zu den Stars der Neo-Flamenco-Szene Spaniens gehört. Herausgekommen ist eine halbakustische Tango-Version zu finden auf Triadas neuem Album mit dem Titel Exuvia, das nächste Woche erscheint. 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

0: Carousel Arte.
1: Doch diese Dame hat Wurzeln in Argentinien. Amanda Munoz-Hüttl heißt sie mit ganzem Namen. Ihre Mutter ist Opernsängerin aus Franken. Der Vater kommt aus Buenos Aires. Seit gut 5 Jahren tritt sie mit ihrer Band als Encantada auf. Einer der erfolgreichsten Rapper der aktuellen argentinischen Musikwelt aber ist Milo J. aus Buenos Aires. Letztes Jahr hat er sein Album La Vida Era Más Corta herausgebracht. Jetzt hat er eine Handvoll der Songs nochmal mit befreundeten Musikern live eingespielt. La Changada heißt das Album, so heißen die Holzfähren, mit denen man in Argentinien Flüsse überquert. Genau auf solch einem Floß hat er sein Album eingespielt. Mit dabei Dutzende Stars der argentinischen Musikszene, zum Beispiel auch ein anderer junger Superstar des argentinischen Hip-Hops, Trueno.
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Milo J. und Truenio mit Jill. Einer der schönsten Songs auf dem Album La Changada aber trägt den Titel Bajo de la Piel, unter der Haut. Eingespielt hat Milo J. ihn mit der argentinischen Folkloreband Carafea. Im Song geht es sehr assoziativ um Wunden, die nicht verheilt sind. Menschen, die gestorben, aber irgendwie noch unter uns sind und wie sich das Leben für Milo J. deshalb anfühlt. Ich habe einige Tätowierungen unter meiner Haut, singt Milo J. Sie wurden nicht geheilt und andere wurden wiedergeboren. Ich fühle mich nicht wie ich selbst und wenn ich den Sonnenuntergang sehe, will ich langsamer fahren, weil uns die Zeit fehlt.

Wir landen im Süden Brasiliens, im Bundesstaat Rio Grande do Sul, beim Akkordeonisten Renato Borghetti. Borghettis Instrumentalmusik ist stark mit der Kultur und der Identität des ländlichen Bundesstaates verknüpft. Eine konservative Region, in der Bolsonaro traditionell sehr hohe Wahlergebnisse erzielt hat. Und manche seiner Unterstützer greifen deshalb gerne bei ihren Social-Media-Beiträgen auf Borghettis Akkordeonklänge zurück. Anders als viele Musiker in Brasilien aber hält sich Borghetti aus der Politik heraus. Politiker trifft er nur, um für Unterstützung für sein Herzensprojekt Fábrica de Gaiteros, eine Akkordeonschule für Kinder, zu werben. In Brasilien ist die Präsidentschaftswahl in vollem Gange. Und so klingt zum Beispiel die Wahlkampfmusik von Flávio Bolsonaro, dem Sohn des früheren Präsidenten.

Flavio Bolsonaros aktuelle Wahlkampfhymne. Der älteste Sohn des ehemaligen Präsidenten wird am 25. Oktober in einer Stichwahl dem amtierenden, mittlerweile 80-jährigen Präsidenten Lula da Silva gegenüberstehen. Im Videoclip zu diesem eben gehörten Song, der KI generiert ist, bläst Bolsonaro mit Cowboyhut auf dem Kopf in ein Horn, wie es die Viehtreiber in Brasilien verwenden, und singt vor allem über Glaube und Hoffnung. Er möchte damit seine Verbundenheit mit der ländlichen Agrarwirtschaft und der wachsenden Zahl der evangelikalen Christen ausdrücken. Da Silva hingegen greift für seinen Wahlkampf auf den Song Rap Da Silva von MC Bob zurück. Einen Hit aus dem Jahr 1995, den er in einer etwas weichgespülten Version noch einmal hat einspielen lassen. Der Originalsong kommt aus der Beilefunk-Szene der Slums von Rio de Janeiro. Der lange Zeit stigmatisierte Musikstil Beilefunk erlebte damals, 1995, als das Lied rauskam, mit der Verwendung von Rap Da Silva als Wahlkampfhymne seinen Durchbruch in den Mainstream. Der Song erzählt den Aufstieg Lulas aus bescheidenen Verhältnissen zum Gewerkschaftsführer, Präsidenten und dann zur Ikone der globalen Linken. Wir hören das Original von 1995.

prominente Unterstützer hat Lula da Silva viele, zum Beispiel den eben gehörten Latino-Superstar Bad Bunny, der Lula offiziell das Recht übertragen hat, den Song für seine Wahlkampfkampagne zu nutzen. Ganz Südamerika verfolgt gebannt die Wahl in Brasilien und das auch, weil Trump wiederholt versucht hat, auch dort seinen Einfluss geltend zu machen, indem er sich zum Beispiel für den zu 27 Jahren Haft verurteilten Vater von Flavio Bolsonaro eingesetzt hat. Zu den wenigen Ländern Südamerikas, in dem aktuell keine rechte Regierung an der Macht ist, zählt auch Mexiko. Von dort erreicht uns ein neuer Song, der den Wahlkampf in Brasilien kommentiert. Der Titel des Songs heißt übersetzt »Brasilien geht niemals in die Knie«. Dahinter steckt die Malerin und Texterin Ximena Castro aus Mexico City, die seit knapp einem Jahr die Ereignisse in Lateinamerika mit ihren Songs kommentiert. Die Texte schreibt sie selbst, die Musik ist KI-generiert.

They Took the Trees. Ja, das passt doch auch ganz gut zum Wahlkampf in Brasilien. Denn mit dem Regenwald hat es Flávio Bolsonaro nicht so. Er möchte ihn eher abholzen, um Platz für noch mehr Viehweiden zu schaffen. Die Wahl wird auch über die Zukunft des Amazonas entscheiden. Der eben gehörte Song They Took the Trees wurde unter dem Künstlernamen Echo Ayas veröffentlicht. Im Internet läuft schon seit längerem eine Diskussion darüber, ob hinter Echo Ayas ein KI-Projekt steckt. Wenn ja, müsste man das Ganze dann Conscious AI Generated Roots Reggae nennen. Eine AI nämlich, die singt They took the trees, sold back the fruit that was growing free. They took the rivers, they bottled the rain, sold back the water in a plastic chain. Wunderbar getextet, genau wie die vielen anderen Songs dieses Projekts. Klar ist, das Genre Roots Reggae eignet sich sehr gut für KI-Produktionen, denn die Stilmittel und Sounds sind sehr klar definiert, ähnlich wie zum Beispiel in der Country-Musik. Wir machen weiter mit einem echten Musiker. Auch er setzt sich stark für die Umwelt ein und liebt Surfen über alles. Im Juli hat Jack Johnson einen Film herausgebracht über sein Leben, seine Projekte und die Freunde, ohne die nichts davon möglich gewesen wäre. Surf Film Music heißt der Film und dazu gibt es auch ganz wunderbare Musik, zum Beispiel den Song Drink the Water, den er mit den Brüdern Hermanos Gutierrez eingespielt hat.

Alma Mia vom Album El Ojos del Condor. Unverkennbar die Brüder Hermanos Gutierrez, aufgewachsen in Zürich. Ihre Eltern kommen aus Ecuador und der Schweiz. Auch live treten die beiden Brüder nur zu zweit auf. Gelegentlich wird eine kleine Percussion-Sequenz geloopt. Ansonsten sind da zwei Gitarren, sonst nichts. Und das Publikum lehnt sich zurück, hört zu und landet irgendwann in dieser magischen Zone, wo Zeit und Raum verschwimmen und keiner mehr fragt, wo genau jetzt welche Melodie herkommt. Immer wieder macht einer der Brüder eine kurze Ansage. Meist geht es um die Sehnsucht der beiden nach Verbindung zur Musik ihrer Brüder und Schwestern in Lateinamerika. Ihr Sehnsuchtsort auf dem neuen Album »Die Anden«.

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1: Um 22 Uhr mit Constanze Fennel. Wenn es nach dem Bundeskabinett geht, soll ab kommendem Juli eine Zuckersteuer auf Limos und Co. fällig werden. Der Bundestag muss noch zustimmen. Doris Tromballer aus der ARD-Wissenschaftsredaktion erklärt, ob eine Zuckersteuer wirklich sinnvoll sein kann.
2: Bayerns Gesundheitsministerin Judith Gerlach sieht die Einführung der Zuckersteuer grundsätzlich positiv. Es sei erwiesen, dass der regelmäßige Konsum von zuckerhaltigen Getränken im Zusammenhang mit Übergewicht, Diabetes und einem erhöhten Risiko für Herz-Kreislauf-Erkrankungen stehe. Die bayerische Ministerin fordert die Bundesregierung aber auf, die Einnahmen aus der Steuer vollständig für die Prävention und das Gesundheitssystem zu verwenden.
1: Für die gesetzlich Versicherten in Deutschland können die Zusatzbeiträge zur Krankenkasse im nächsten Jahr stabil bleiben. Das hat Gesundheitsminister Linnemann gesagt. Alexandra Schöffel erklärt, wie das kommt.
3: Der neue Gesundheitsminister stützt sich bei dieser für die gesetzlich Versicherten guten Nachricht auf eine Finanzprognose. Die hat der Schätzerkreis des Spitzenverbandes der Krankenkassen GKV gemacht. Demnach werden die Ausgaben der gesetzlichen Krankenkassen 2027 deutlich weniger stark ansteigen, als das noch heuer der Fall war. Linnemann führte das vor allem auf das GKV-Beitragsstabilisierungsgesetz zurück. Es entlastet die Kassen im kommenden Jahr um bis zu 15 Milliarden Euro.
1: Linke, Grüne und SPD sind in Berlin auf ihrem Weg Richtung Regierungsbildung einen Schritt vorangekommen. Gestern Abend sind die Sondierungsgespräche ja unterbrochen worden. Jetzt hat die linke Fraktionsvorsitzende Ehralp auf dpa-Anfrage mitgeteilt, dass die Parteien ihre Gespräche über mögliche Koalitionsverhandlungen fortsetzen. In einem offenen Gespräch seien Missverständnisse ausgeräumt worden. Im Fall einer rot-grün-roten Regierungsbildung käme eine gemeinsame Erklärung zum Vorgehen gegen Antisemitismus in den Koalitionsvertrag, hieß es. Heimatminister Füracker hat 6 Vereine aus Schwaben, Nieder- und Oberbayern heute mit dem Bayerischen Heimatpreis ausgezeichnet. Unter den Preisträgern ist zum Beispiel der Chor Musica Suevica aus Augsburg, der sich vor allem geistlicher Musik aus Schwaben widmet. Aus Niederbayern wurden unter anderem die Burgfestspiele Neunussberg geehrt. In Oberbayern ist der Münchner Stadtteilverein Wir in Giesing einer der Preisträger. Das Wetter in Bayern. In der Nacht trocken und teils klar oder leicht bewölkt, später örtlich Nebel, Tiefstwerte von 8 bis 0 Grad. Morgen und übermorgen nach Nebel oft sonnig und Höchstwerte bis 21 Grad. Ab Samstag wieder unbeständig und kühler. Es ist in wenigen Sekunden 22.03 Uhr.
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5: Willkommen zur zweiten Stunde Folk und Welt hier in den ARD Late Night Sounds von MDR Kultur, Radio Bremen 2 und Bayern 2. Am Mikrofon Jay Rutledge und wir landen in Los Angeles, einer Stadt, die seit den frühen 80er Jahren auch als Zentrum der iranischen Diaspora gilt. Zehntausende Iraner landeten nach der Islamischen Revolution 1979 in der Stadt. Heute leben hier knapp 500.000 Menschen iranischer Abstammung. Das ist die größte iranische Community außerhalb des Iran. Auch deshalb hat L.A. den Spitznamen Teherangeles. Einer dieser Iraner ist Jonathan Shahari und hier ist Musik von seinem Album Persia Delica.

Bandita vom Album Persia Delica. Der in den USA aufgewachsene Jonathan Shahari, Sohn iranischer Einwanderer in L.A., verbindet die persische Musik der 70er Jahre mit modernem Psychedelic Rock, Wüsten-Funk-Sounds und cineastischen Klängen. Los Angeles ist auch als Teherangeles bekannt, als Teheran der USA. So viele iranische Einwanderer landeten hier. Die Stadt wurde nach der Islamischen Revolution im Iran zum neuen Musikzentrum der iranischen Diaspora. Shahari hat in L.A. als Komponist in Hans Zimmers Musikschmiede Bleeding Fingers Music gearbeitet und hat für seine Arbeit an der Naturdokumentation Primates 2019 einen Emmy gewonnen. Nebenbei geht er seiner Leidenschaft für die iranische Musik nach. Hier noch ein zweiter Song von seinem Album Persia Delica.

Jonathan Shahari, Produzent und Musiker aus L.A., Sohn iranischer Einwanderer. Nach der Islamischen Revolution flohen Millionen Iraner ins Exil. Viele der Musikproduzenten, die für die goldene Ära iranischer Popmusik der 70er verantwortlich waren, landeten in Los Angeles. Dort entstand das neue Zentrum der iranischen Musikindustrie. Seit über 40 Jahren führt die iranische Musikszene in der Diaspora von Terangelis, wie Los Angeles von den Iranern liebevoll genannt wird, einen Kulturkampf gegen das Mullah-Regime im Iran. Letztes Jahr erschien eine wunderbare historische Zusammenstellung mit Musik aus der Zeit zwischen 1983 und 1993 unter dem großartigen Titel Terangelis Vice, in Anlehnung an die Fernsehserie Miami Vice. Wir hören den 1949 in Teheran geborenen Musiker Ebi mit Kol Behman, iranischer Pop made in L.A.

J.J. Whitefield aus München mit Long Out of Juan von seinem neuen Soloalbum mit dem Titel Exotic Moods. 14 psychedelische Instrumentaltracks von einem Gitarristen, der schon seit Jahrzehnten im Grenzland zwischen Krautrock, Funk und Soul unterwegs ist und mit seiner Band Poets of Rhythm als Vorreiter einer Musikform gilt, die als Retro-Soul bis heute Erfolge feiert. Und jetzt geht's wo ganz anders weiter, nämlich auf dem Balkan mit einem Album, auf das ich mich sehr freue und, wie ich festgestellt habe, auch meine Kollegin Grit Friedrich und Jan Kubon, ein armenisch-französisches Duo namens La Daniva. Ihr neues Album Yasaman erscheint Mitte November. 2 Songs sind schon draußen. Hier ist einer davon, Yasaman.

Lada Niva mit Yasaman, und obwohl sie ein wenig mit Ostblock-Romantik kokettieren, zum Beispiel in ihrem Namen Lada Niva, also neuer Lada, strahlt das Duo eine durchweg positive Energie aus. Hier noch der Song Je Voulais von ihrem 2023er Debütalbum Lada Niva.

0: Und diese drei Frauen höre ich immer wieder gerne und auch ihre kleinen sympathischen Videos, in denen immer ein Esel vorkommt, liebe ich. Das Trio Mandili aus Armenien. Und ich glaube, ich bin nicht der Einzige, der dem Charme dieses Trios immer wieder erliegt. Wir bleiben hier in Folk und Welt in den Late Night Sounds von MDR, Bayern 2 und Radio Bremen, noch ein wenig in Osteuropa. Letzte Woche war ich mal wieder in Berlin, diesmal um mich mit Juri Gurgi zu treffen. Der DJ, Musiker und Buchautor hat Ende der 90er Jahre die Partyreihe Russendisco ins Leben gerufen, zusammen mit dem Schriftsteller Wladimir Kamina. Juri Gurgi ist als damals 20-Jähriger Mitte der 90er aus Kharkiv nach Berlin gekommen. Und so war das damals.
1: Ich glaube, ich habe so ein Bild in Erinnerung. Das stell dir vor, das ist November 99 gewesen. Vielleicht ist das aus dem Film, der nie gedreht wurde. Wie wir so um 6 Uhr früh aus Zapata mit einem Taxi zurück nach Prenzlauer Berg fahren. Und in meiner Erinnerung haben wir alle so noch nebenbei gekotzt an Ampel. Weißt du, Tür auf. Und dabei das Geld gezählt, was wir mitgenommen haben. Und es war absolut berauschend. Und natürlich haben wir zugesagt, als diese Anfrage kam, ob wir das weitermachen wollen im Burger. Und ein paar Monate später, denke ich, musste Wladimirs erstes Buch rauskommen. Und er war auf der Suche nach einem Titel. Und da der Titel, den er ausgesucht hat, aus rechtlichen Gründen nicht funktionierte, hat jemand vorgeschlagen, Russendisco, also wie die Party, die da schon seit, also 3 Monate lang so in bestimmten Kreisen auch legendär war. Und das klang auch, wie gesagt, witzig und passte gut zu den Kurzgeschichten. Und ich glaube, sogar unter den Geschichten war auch eine oder zwei, die quasi unsere Geschichte erzählten. Und das Buch wurde zum Bestseller und wurde wirklich in jede Zeitung besprochen und jede zweite gab es dann ein Interview mit Wladimir und die Journalisten kamen dann direkt ins Café Burger, um Interviews zu nehmen und machten Bilder und ein paar Monate später hatten wir Riesenschlangen, also wirklich, die Leute standen 1, 2, 3 Stunden, um da reinzukommen.

Jápis Trubezkoi aus Belarus, der Leadsänger der Band, lebt seit 2015 in der Ukraine. Er musste Belarus verlassen, weil er das Regime von Alexander Lukaschenko kritisiert hatte. Musik, wie sie Juri Gurji Ende der 90er Jahre in seiner Russendisco aufgelegt hat. Gute 25 Jahre ist das jetzt her und es hat sich viel getan seitdem. Und ganz besonders für die Macher der Russendisco, denn Juri Gurji ist selber Ukrainer. Und seit dem Überfall Russlands auf die Ukraine ist ihm schmerzlich die Lust vergangen, russische Musik aufzulegen. Bitter, denn unter den Bands waren auch viele Bekannte und Freunde, mit denen man einst zusammen gefeiert hat und auf Festivals aufgetreten ist. Ein tiefer Riss zieht sich heute durch die russischsprachige Musikwelt. Euphorie und Ekstase sind Ernüchterung gewichen. Ja, und hier noch Musik von einem der Alben, die mir Juri Gurji vor 2 Wochen vorgespielt hat. Der Afro-Ukrainer und erste Reggae-Sänger der Ukraine, Miroslav Kuvalchin, mit Musik von seinem aktuellen Album. Auf dem Cover sieht man ihn und seine Musiker in Uniform. Nichts Ungewöhnliches heute, wo die meisten Musiker an der Front kämpfen müssen.

Shion Kuti and the Egypt 80, Sohn des legendären Afrobeat-Begründers Fela Kuti. Er hält die Tradition seines Vaters am Leben. Seine neueste Single war das, die entspannt milde Afrobeat-Nummer DJB.

0: Als Elfjähriger bekommt Tom Byrne eine Mundharmonika geschenkt. Halb verrostet und ungestimmt. Da bleibt seine Spielmotivation zunächst auf der Strecke. Erst 25 Jahre später, über den Akkordeonumweg, erliegt er der Harmonica Fascination.
1: I was always looking for something that was to play very rhythmically because
2: ich wollte immer schon ein Instrument, das man sehr rhythmisch spielt, wie fast alles in der irischen Musik. Und so entdeckte ich die Mundharmonika, die mit schnell wechselnder Ein- und Ausatemtechnik genau diesen Effekt erzielt. Wuchtige Rhythmen nebst fulminantem Tempo, garniert mit Variationen und Improvisationen.

0: Es sind nicht nur die rasant dynamischen Dance-Tunes, die sich Tom Byrne aus der Seele bläst, es sind auch Slow Airs, die langsamen Weisen, in denen er seine Identität und besonders die Landschaft seiner Heimat Inishowen lebt.
1: But Inishowen is just an incredible place of mountains.
2: Inishowen ist eine faszinierende Region mit Bergen, Meer und tollen Wäldern. Die Natur hat hier eine besonders fantastische Landschaft geformt. Diese intensive Bilderwelt hat mich zu dieser Komposition inspiriert. Daher auch der Titel, Die Schönheit von Inishowen.
1: I thought of Inishowen and that's why I named the tune that, yeah.

0: Kompositionen mit ihren festgelegten Strukturen und Melodien liefern Tom Byrne lediglich Vorlagen, die er, das ist ihm ganz besonders wichtig, durch seine Improvisationen veredelt und somit innovativ akzentuiert.
1: Du verlässt die vorgegebene Melodie, indem du verschiedene neue Elemente einfügst, dabei allerdings in der Akkordstruktur der Melodie verbleibst. So können dich Instrumente wie Piano und Gitarre problemlos begleiten. In diesem Kontext entwickle ich alternative Melodieparts. Das macht das Spielen viel interessanter.
2: Which makes it much more interesting to play.

Tom Byrne wirbelt sich in seinem Repertoire durch sämtliche irische Jig, Reel und Hornpipe Traditionals, die er stilistisch mit entsprechenden Eigenkompositionen würzt. Der Ire versteht sich auch als Global Player, wandert dabei durch Latin-Idiome, tänzelt im Walzertakt, keltisiert polnische Mazurkas und flirtet mit Klezmer-Anleihen in Richtung Orient, so in The Persian Swing.

0: Tom Byrne rekrutiert übrigens die für seine Sound- und Stilphilosophie affinen Very Special Friends aus dem Promi-Pool der irischen Szene. Der Meisterfiddler Frankie Gavin gehört mit dazu, genauso wie Pianist Rod McVey und Jim Murray auf der Gitarre.
1: Mein Kollege Harald Jüngst hat den irischen Mundharmonikaspieler Tom Byrne vorgestellt. Das war's von mir für heute. Vielen Dank fürs Zuhören. Zu Ende geht Folk und Welt mit einer Harmonikalegende aus Chicago, Mojo Buford. Als Teenager kam er von Mississippi über Memphis nach Chicago, wo er lange in der Band von Muddy Waters spielte. Zum Abschluss eine Live-Aufnahme von 1999, Champagne and Reefer, George Mojo Buford an der Harmonika. Am Mikrofon verabschiedet sich damit Jay Rutledge.

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1: Um 23 Uhr mit Konstanze Fennel. Wenn es nach dem Bundeskabinett geht, soll ab kommendem Juli eine Zuckersteuer auf Limos und Co. fällig werden. Der Bundestag muss aber noch zustimmen. Doris Tromballa aus der ARD-Wissenschaftsredaktion erklärt, ob eine Zuckersteuer wirklich sinnvoll sein kann.
2: Dass eine Zuckersteuer wirkt, sehen wir sehr deutlich in Großbritannien. Dort gibt es sie seit 2018. Und inzwischen ist der durchschnittliche Zuckergehalt der betroffenen Softdrinks um fast 50% gesunken. Die Hersteller haben also ihre Rezepturen verändert, sodass deutlich weniger Zucker drinsteckt. Und es gibt auch gesundheitliche Effekte. Bei Kindern wurden nach Einführung der Steuer beispielsweise deutlich weniger Krankenhausbehandlungen wegen schwerer Karies beobachtet. Und da geht es nicht nur um ein kleines Loch, sondern dass die Zähne komplett gezogen werden müssen.
1: Das Bundeskabinett hat sich zudem auf die Einsetzung einer Pflegestrukturkommission geeinigt. Welche Aufgaben sie konkret hat und wann sie erste Ergebnisse vorlegen soll, dazu Birte Sönnigsen aus unserem Hauptstadtstudio.
3: 13 Fachleute sollen bis Ende Januar Vorschläge erarbeiten, wie sich die Finanzen der Pflegeversicherung auch langfristig stabilisieren lassen. Gesundheitsökonomen, Pflegefachleute, Versicherungsexpertinnen und Rechtswissenschaftler sollen verschiedene Ideen zur Zukunft der Pflegeversicherung prüfen. Die Vorschläge sollen dann Grundlage für eine umfassende Pflegereform werden, die die Regierung bis zum kommenden Sommer umsetzen will.
1: Bayerns Innenminister Herrmann kippt ein Bauvorhaben in Markt Schwaben im Landkreis Ebersberg. Hintergrund ist eine BR-Recherche. In Markt Schwaben sollte eine neue Unterkunft für 90 bis 120 Geflüchtete entstehen, für rund 5 Millionen Euro finanziert vom Freistaat. Das BR-Politikmagazin Kontrovers informierte Herrmann darüber, dass nur ein paar Kilometer entfernt eine andere Unterkunft auf einem ehemaligen Betriebsgelände dauerhaft leer stehe. Gebraucht würden weder das alte noch das neu geplante Gebäude. Daraufhin kündigt Herrmann dem BR an, das habe ich jetzt gestoppt. In der Fußball-Champions League ist Borussia Dortmund nach Norwegen gereist. Gegen Bodø Glimt verlor das Team von Niko Kovac mit 0:1. Der VfB Stuttgart gewann auswärts bei Slovan Bratislava mit 3:0. Das Wetter in Deutschland. In der Nacht oft klar, im Nordwesten bewölkt, in der Mitte und im Süden Nebel. Tiefstwerte zwischen 10 Grad an der Nordsee und 0 Grad im östlichen Bergland. Morgen zum Teil zäher Nebel, dann nur maximal 13 Grad. Bei längerem Sonnenschein um 20 Grad. Am Freitag wenig Änderung, das Wochenende wird dann unbeständig und kühler. Es ist in wenigen Sekunden 23.03 Uhr.
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5: Diskothek, wo Musik auf Geschichten trifft. So lautet das Motto einer vom Zündfunk präsentierten Veranstaltungsreihe in Ingolstadt in der Neuen Welt. DJs und Musikschaffende jeden Alters präsentieren hier Songs, die ihnen ganz besonders wichtig sind. Und erzählen uns und euch auch weshalb. Im Anschluss wird aufgelegt. DJ Hell hat hier schon ein furioses Set abgeliefert. Auch der Ex-MTV-Moderator Markus Kafka war schon zu Gast. Und am 17. September, da habe ich mit Curio Curio gesprochen. Über ihre musikalische Sozialisation, Songs, die sie bewegt oder inspiriert haben und ihre deutsch-brasilianische Freundschaft. Hallo zu einem ganz besonderen Zündfunk auf Bayern 2, sagt Angie Portmann.
6: Einen wunderschönen guten Abend allerseits. Herzlich willkommen zu einer neuen Ausgabe von der Diskothek hier in der Neuen Welt in Ingolstadt. Wir freuen uns sehr, dass wir heute Abend Curio Curio zu Gast haben. Das ist zum einen Luisa Montero.
7: Hallo!
6: Und Dustin Brown.
8: Hallo!
6: Luisa ist Sängerin und Schauspielerin, kennt vielleicht der ein oder andere vom Stadttheater. Da war sie zwei Spielzeiten. ist dann 2023 nach Graz gegangen und Dustin ist direkt aus Ingolstadt hier aufgewachsen, lebt jetzt in Leipzig und ist Producer und Multiinstrumentalist und ja, kennt vielleicht auch der ein oder andere. Sein Saxophonlehrer ist da, habe ich schon gesehen.
7: Ja.
8: Hallo Klaus.
7: Hallo Klaus.
6: Hallo. Wir werden heute über eure musikalische Biografie sprechen, welche Platten euch geprägt haben, wie es ist, hier in Ingolstadt aufzuwachsen bzw. Station zu machen. Wir werden euch auch live hören, also nach dem Talk noch nicht gehen. Und jetzt hören wir aber erstmal einen Song von Curio Curio, weil Dustin meinte, ja, seine Großeltern kommen auch und er weiß noch gar nicht, ob die das Album schon gehört haben. Und vielleicht gibt es ja auch den einen oder anderen, der es noch nicht gehört hat. Deswegen haben wir jetzt den Song Ben Carrère.
7: Perfekt ausgesprochen.

0: Und ich habe jetzt auch diesen Song ausgewählt, beziehungsweise eigentlich hast du den ausgewählt, weil ich habe euch vorab eine Liste geschickt mit Fragen nach Songs. Und da war auch die Frage dabei, der persönlichste Song, beziehungsweise ein Song, der was über dich erzählt, was man mit Worten eigentlich nicht ausdrücken kann. Und dann hast du Ben Carrère genannt. Also warum?
1: Cool, dass wir damit starten. Warum? Weil es erzählt was von mir, was ich nicht in Worten fassen kann. Es ist so ein bisschen, ja, diese Seite, die sehr gerne expansiv und tanzt und Menschen fühlt und so ein bisschen diese Karneval-Energy aus Rio, diese Freude, diese Ekstase. Und ich finde, so ein Gefühl ist schwer zu beschreiben, weil er nicht wirklich rational ist, sondern das ist wirklich so ein gemeinsames Erleben und so ein gemeinsames Spüren und Miteinander sein.
0: Im Donaukurier stand ein sehr schöner Artikel über euch und da habt ihr selber versucht, euren Sound zu beschreiben. Du hast gesagt, es ist Brazilian, Disco, Samba, sehr groovy, sehr funky, experimentell und psychedelisch. Und Dustin hat dann nur noch so hinzugefügt, ja, da ist perfekt für ein fröhliches Abendessen mit Freunden und Familie.
2: Das hast du eigentlich geschrieben, das habe ich nicht geschrieben.
1: Okay. Geschrieben. Ja. Man muss dazu sagen, dass
2: haben wir wieder copy-pastet und den Donaukurier geschickt, was wir schon vorgeschrieben haben.
1: Nein, okay. Dustin und ich machen sehr viele Aufgaben gemeinsam und die ganzen Interviews, die wir beantworten, da FaceTime wir und beantworten so gemeinsam und dann formulieren wir so Sachen und dann droppt immer Dustin, ja, schreibt mal noch 70 Synthesizer dazu. Ja, oder so ein veganen Barbecue im Garten. Und das beschreibt es immer besser als irgendwie so eine ganz große Formulierung.
0: Ja. Ja, ich fand, dass es das auch super getroffen hat und wollte jetzt eigentlich auch fragen, habt ihr es schon ausprobiert? Funktioniert's?
1: Bei einem fröhlichen Abendessen mit Freunden?
0: Ja.
1: Hast du schon?
2: Ich spiele dann ungern meine eigene Musik ab,
1: um ehrlich zu sein. Ich verstehe das voll. Dann kann man nicht auf das Geschehen sich konzentrieren.
2: Ja, nee. Haben wir noch nicht ausprobiert.
0: Und überhaupt so Reaktionen auf eure Musik?
1: Vielleicht so eine kleine Anekdote dazu. Ich war gerade auch in Brasilien über den Sommer und es gibt einen Song, den ich sehr explizit über meine Familie schreibe, wo ich auch die namentlich nenne. Und es war ganz süß, weil meine ganze Familie konnte diesen einen Song vor allem auswendig. Und bei meinem Abschied waren alle auch gemeinsam und dann haben wir so gesungen und die Einzelnen gefilmt, so, ah, da geht's um dich und da geht's um dich. Und das war wirklich sehr, sehr lieb und sehr heimvoll.
0: Da kommen wir auch noch dazu, zu Brasilien, deiner Heimat. Aber erstmal, was ich auch super fand, dass ihr ja ein tolles Label gefunden habt. Also Mr. Bongo ist ein englisches Label, das ja eigentlich so das renommierteste Global Pop Label ist in Europa. Wie habt ihr das gemacht? Wen habt ihr bestochen?
1: Initiativbewerbung.
2: Das war Glück. Also wir hatten Glück, dass die E-Mail, ich glaube, ich hatte einen ziemlich catchy Betreff. Nur so als Tipp für alle, die vielleicht mal Demos senden wollen. Und dann hat das funktioniert und dann hatte ich Kontakt mit denen.
0: Aber was für ein Betreff? Achso. Verrat doch mal. Was
2: war so, okay, ja, das kann ich verraten. Ich habe geschrieben, Turkish Version of Markus Walle's Estrela. Und Markus Walle ist ein sehr bekannter brasilianischer Künstler, der viel auch Disco gemacht hat und speziell Estrela ist so eine Single, die auch in Europa sehr gut angekommen ist. Und ich habe mit einem anderen Projekt, Peki Momé, haben wir das gecovert und auf Türkisch gemacht. Und ich dachte, das könnte die vielleicht interessieren, weil die auch Musik lizenzieren. Die haben zum Beispiel das Markus Walle-Stück lizenziert für Europa und lizenzieren auch ganz viele alte Musik. Und ich dachte, das ist was die interessiert. Und in derselben Mail habe ich dann noch unsere Musik, nicht nur die türkische Musik, auch noch mit reingeschickt. Und ich weiß nicht, ob es das war, aber also normalerweise aus Erfahrung kriegt man nicht so viele Antworten von so großen Labels. Also könnte es am Betreff gelegen haben.
0: Naja, ich glaube, es lag an der Musik natürlich. Ja. Aber
1: man muss aber sagen, wir sind auch denen sehr hinterher gegangen, natürlich, also so eine Antwort zu kriegen und dann immer wieder zu fragen, und wie sieht's aus? Habt ihr die Demos gehört? Habt ihr dem Team gezeigt? Und wie sieht's aus? Und 3 Monate später und. Und ja, wir hatten das Glück, dass das Team das ganze Album, das schon fertig war, durchgehört hat und Interesse hatte und uns eben dann ein Offer geschickt hat.
0: Jetzt mal ein bisschen zurück vor dem Album. Wie habt ihr euch überhaupt kennengelernt? Wo?
1: In Ingolstadt.
2: Wo alles begann.
1: Im Taktraum.
2: Ja, du hast mit Opato gespielt.
1: Ich habe mit einem Quartett gespielt, Brazilian Musik, im Taktraum, so diese Außengigs. Und Dustin war im Publikum.
2: Und mir hat das gefallen. Und nach der Show haben wir uns mit den anderen von der Band
1: in Molly's,
2: da haben wir uns getroffen. Und nach 2 Bier hatte ich dann den Mut, Luisa zu fragen, ob sie nicht ein Projekt zusammen machen will.
1: Voll.
2: Und dann hat Luisa mich aber erst mal ein halbes Jahr warten lassen und sich nicht gemeldet.
1: Also ich habe natürlich richtig Bock gehabt, aber ich habe damals in Graz halt noch gearbeitet, voll Gas. Und dann habe ich gesagt, wenn ich Zeit habe, melde ich mich und dann machen wir was. Und nach einem halben Jahr hatte ich dann Zeit und habe gefragt, und weißt du noch, wer ich bin? Hast du noch Interesse?
0: Es ist ja auch so, dass dieses Opato, also der Name von dem Quartett, ist ja auch ein Song, den du genannt hast. Ja. So einer, der dich in deiner Jugend oder als Kind sehr geprägt hat, weil es war der Spitzname auch von deiner Oma und es war ihr Lieblingssong, oder wie?
1: Ja, genau. Also meine Oma ist eben auch Musikerin und Pianistin und eine ganz, ganz tolle Frau. Und mit ihr habe ich, glaube ich, überhaupt Musik angefangen zu erleben, weil sie am Klavier gespielt hat, als ich sehr, sehr klein war. Und ihr Spitzname ist eben Batu, was Ente heißt. Und sie hat immer diesen Song Upatu, Upatu, veio cantando alegremente, quen, quen. Und die hat immer diesen Song gespielt bei uns zu Hause. Und dann haben wir eben mit diesem Quartett gespielt. Und da war die Frage, okay, wie nennen wir uns? Und es war die schnellste Namengebung ever, weil es war sofort Upatu, alles klar, gekauft, gebrandet, das wird sein. Und es ist schon ein sehr wichtiger Song auch für meine
2: Deine Oma war stolz.
1: Und meine Oma war ganz stolz, sie hat sich total gefreut. Vinha

0: Das ist also jetzt ein Song, mit dem du aufgewachsen bist. Da kommt jetzt so ganz schnell sicherlich bei dem einen oder der anderen dieses Klischee, ja, in Brasilien, da hören alle Menschen die ganze Zeit irgendwie Bossa Nova und Musik.
1: Stimmt also, auch zum Teil.
0: Stimmt auch. Ich wollte jetzt eigentlich fragen, das ist doch sicherlich nur ein Klischee. Und mit was bist du aufgewachsen, außer diesem Song?
1: Ich? Ah, ganz viel MPB tatsächlich. Das finde ich aber wirklich großartig in Brasilien, weil auch wo ich jetzt da war, musste ich wieder drüber nachdenken, weil gefühlt alle möglichen Altersgruppen, alle möglichen Realitäten, Klassen ist ein ganz schlimmes Wort, aber so Lebensrealitäten, alle hören gefühlt die gleiche Musik. Also alle hören MPB von
0: Musica Popular Brasileira, muss
1: genau,
0: man dazu sagen.
1: Genau, Musica Popular Brasileira, brasilianische Popmusik. Was ich fast eher ins Volksmusik oder so nehmen würde, weil es beinhaltet eben Bossa Nova, o Pop Mais Natural, o Axé und so weiter und so fort. Und das hören alle sehr viel, also wir hören sehr viel von brasilianischer Musik, was ich sehr toll finde. Also wir sind sehr in unserer Nationalmusik unterwegs.
0: Also ihr habt euch kennengelernt nach einem halben Jahr, Luisa war dann auch am Start. Dann braucht es einen Bandnamen, wie seid ihr auf den gekommen? Weil das ist ja jetzt auch nicht so der geläufigste oder wer hat sich den ausgedacht?
1: Curior ist ein Vogel. Und ich habe ja so ein bisschen den Auftrag von Dustin oder von uns, bei einer Fahrt auch nach Brasilien, bei einer Reise oder in Urlaub zu Hause in Brasilien eben mit einem Namen wieder zurück nach Hause zu kommen. Und dann habe ich ganz viel gebrainstormt und mit meiner Familie ganz viel geredet und meine Mama ist immer so meine Ansprechperson für gefühlt alles. Und im Gespräch mit ihr kamen wir auf Curior und ich fand das irgendwie ganz toll, weil es erstmal so nach Curiosity, Curiosidade klingt und es hat per se schon so einen schönen Klang und dann hat sie gesagt, eben es ist Curio, es ist ein Vogel und es ist theoretisch ein Vogel mit einem schönen Gesang.
0: Singvogel hoffentlich.
1: Genau, ja, genau. Ein Singvogel und dann habe ich den Namen zum Dustin gebracht.
0: Ich habe sogar, habt ihr, also ich hätte es jetzt nicht gewusst, aber ist es nicht der Schwarzkopf-Reisknacker?
2: Da hast du auf jeden Fall mehr Recherche betrieben als wir.
0: Aber wie sieht bei euch jetzt, wenn es darum geht, einen Song zu machen, wie sieht da die Arbeitsteilung aus? Also wer macht was? Wer schreibt die Songs, also die Texte, wer Melodien, die Musik?
2: Unterschiedlich, aber es gibt schon so einen Workflow, der auch so ein bisschen uns ein bisschen aufgezwungen war, weil wir eben so weit auseinander leben. Also Luisa in Graz und ich zurzeit in Leipzig. Das heißt, ich habe oft oder eigentlich immer Songs vorproduziert. Das heißt, ich habe mit verschiedenen MusikerInnen einfach einen A-, B- und C-Part aufgenommen. 4 Takte oder nur 8 Takte. Und das waren dann auch oft einfach nur 20 Sekunden. Und diese 20 Sekunden habe ich dann Luisa vorgestellt. Und dann haben wir gesagt, ah, okay, das eine, das könnte vielleicht ein Chorus sein. Das andere, das könnte ein Verse sein. Und dann haben wir die Stückchen verlängert und geloopt. Und dann haben wir uns erstmal an diesen kleinen Skizzen ausprobiert. Und als dann Luisa das so, sag ich mal, ausgefüllt hatte, haben wir uns dann später überlegt, okay, wie machen wir jetzt weiter? Also man muss dazu sagen, wir hatten schon dann Bass, Gitarre, Drums waren noch gesampled. Aber einfach, dass wir schon mal irgendwie einen Groove haben.
1: Und eine Struktur,
2: und eine Struktur. Und dann ist Luisa wieder abgehauen und ich hatte wieder einen Heiden voll Arbeit und habe mir dann halt überlegt, wie man das zu einem ganzen ausproduzierten Song dann am Ende arrangiert. Und dann haben wir uns überlegt, okay, wir bräuchten wahrscheinlich Chöre. Das fand ich irgendwie ganz passend, weil das auch oft in brasilianischer Musik zu hören ist, dass viele Falsetto-Hintergrundchöre die Chorusse mitsingen zum Beispiel. Wir brauchen auf jeden Fall jemanden, der Percussion spielt und so weiter und so fort. Und so bin ich dann oft auch in verschiedene Städte einfach gereist, also von Wien nach Berlin und nach Nürnberg und habe dann Spuren gesammelt und mit den Leuten aufgenommen. Manchmal war Luisa auch dabei und manchmal nicht. Und dann haben wir so die Songs eigentlich zusammengepuzzelt. Und ganz am Ende haben wir eigentlich immer dann die Drums und die Percussions aufgenommen. Und das hat dann alles wieder schön zusammengeklebt und das war so der Prozess, glaube ich.
1: Ja, viel eben mit Improvisation gearbeitet, wie Dustin gesagt hat, ja. Weil wir eben vorproduzierten Tracks haben und dann darüber gesucht haben, okay, was für eine Hook fühlt sich jetzt gut an und was für eine Line und was für Melodien. Und man muss auch sagen, ich finde es ganz toll, dass ihr da seid. Nico Graz sitzt hier vor mir und der hilft mir ganz viel in meinem musikalischen Weg. Und ich bin auch sehr viel über Melodien und zum Teil Arrangements mit ihm durchgegangen und gesagt, okay, funktioniert das oder wie kann man das besser schreiben, wie kann man das machen? Und deswegen großes Dankeschön auch an alle Menschen, die an diesem Prozess beteiligt waren, die auch ganz schön viele waren. Und ich freue mich, dass einer dieser Personen auch hier sitzt. Ja.
2: Und ich habe zu Hause auch eine alte Bandmaschine, durch die wir das nochmal alles geschliffen haben, dass das dann auch so ein bisschen älter klingt und alles nicht so super brillant, wie viel Popmusik eben auch klingt. Yeah. Aber auch natürlich viel digital gearbeitet, weil es auch Sachen erleichtert.
0: Du hast ja jetzt gerade schon gesagt, also ihr habt da eine Idee, habt einen Song gemacht und dann ist die Luisa wieder weg. Wie machst du das überhaupt? Wie bringst du das unter einen Hut mit der Schauspielerei und der Musik? Wie geht das? Funktioniert das?
1: Ja, immer gucken, wo Lücken sind, wo Ferien sind, wo man weiter an die Projekte arbeiten kann. Also ich bin sehr, sehr dankbar, dass beide Häuser, glaube ich, wo ich dann festgearbeitet habe, im Stadttheater Ingolstadt und jetzt am Schauspielhaus Graz, dass sie sehr unterstützend sind, was jetzt die Musikrichtung angeht. Also das sind meine Chefs und Chefinnen immer ganz, ganz toll gewesen. Und vor allem jetzt, wo wir anfangen zu spielen, wo ganz viele Daten auch nochmal reinkommen und ich dann reisen muss, bin ich sehr, sehr dankbar, dass das Theater sehr unterstützend ist und sagt, okay, dann fehlst du mal bei einer Probe oder da oder wir schieben da einen Termin vom Theater, dass du das auch machen kannst. Wow. Also echt ganz, ganz toll.
0: Super. Dustin, du bist ja auch recht beschäftigt. Du hast ja vor kurzem, also nicht vor kurzem, aber vor einem Jahr auch erst Peke Momé das Album veröffentlicht, zusammen mit Ipek, deiner Partnerin. Das ist jetzt eher türkisch City Pop. Hast ja vorhin schon mal erwähnt.
2: Ja.
0: Und da finde ich es ja sehr interessant, weil es ist ja so ein bisschen in Anlehnung an den Japanese City Pop, also diesen Pop in den 80ern in Japan. Und du hast erzählt, dass ihr da total gut auch performt in Japan, also zumindest die Streaming-Zahlen sehr gut sind und ihr jetzt da gerne auch touren möchtet. Das ist schon lustig, oder?
2: Ja.
0: Dass ja Turkish City Pop in Japan so gut ankommt.
2: Ja, Japan ist, glaube ich, allgemein einfach auch sehr divers aufgestellt mit Musik. Also ich war vor einem Dreivierteljahr da und habe das dann selber auch mitgekriegt. Also alles, was so aus Amerika und Europa oder auch alles Nischige, das gibt's da alles auch. Also in Japan, das kriegt alles mit und das hat auch alles da. Und warum das da passiert ist mit Japan, dass wir da eine Zeit lang echt die meisten HörerInnen haben und tatsächlich die meisten Platten auch nach Japan verschifft worden sind, also die haben am meisten bestellt, die Plattenläden bei den Vertrieben. Ich weiß es nicht, aber jetzt wäre es natürlich super schön, da eine Tour zu spielen. Also wir arbeiten da gerade dran, dass das funktioniert, aber da müssen natürlich viel Parameter, viel Sterne in der richtigen Position irgendwie stehen. Aber ich bin zuversichtlich. Ja.
0: Vielleicht hören wir mal kurz, damit man auch das kennt, Peke Momé.

0: Ja, hört das aber rein. Das ist ganz toll. Peggy Momé ist ganz toll.
1: Ja, ist ganz toll. Fand sogar Iggy Pop toll und hat es in seiner Radioshow gespielt.
2: Wir hatten das so ein bisschen gemischt und hatten so diesen japanischen City-Pop, aber wir hatten auch ein paar Songs noch in so einer anatolischen

0: Genau.
1: Ingolstädter Jazzpreisträger. Kennt man hier auch, glaube ich. Ich glaube, seine Mama ist auch da und er muss noch aufräumen. Habe ich das vorhin richtig gehört? Ich weiß zwar nicht, was er noch aufräumen muss, aber schade. Wie sieht so eure Zusammenarbeit aus? Also ihr macht ja relativ viel miteinander.
0: Ja, genau. Also wir haben oft sehr intensive 6 Monate, wo wir dann, also es gab auch mal ein Jahr, da haben wir uns, glaube ich, alle 3 Monate irgendwie für 1,5 Wochen oder so getroffen und dann nur aufgenommen, aufgenommen, aufgenommen. Und jetzt hat Malik auch bei uns in der Band gespielt, bis vor kurzem. Und jetzt spielt er am Samstag mit uns wieder ein Konzert. Also wir sind in stetigem Austausch und haben auch noch ganz viel Musik rumliegen, die da wartet.
1: Jetzt gehen wir mal nochmal ganz weit zurück. Angeblich habt ihr auch mal zusammen in einer Band gespielt, die hatte den interessanten Namen Six Dicks.
0: Ja, also S-I-X-D-I-X. Aber hat Malik da mitgespielt, vielleicht mal mitgemacht?
1: Ja, mal kurz vielleicht. Also ich habe mir nur gedacht, bei dem Namen, da müsst ihr noch sehr jung gewesen sein.
0: Ja, auf jeden Fall. Das war eine andere Zeit.
1: Welches Instrument hast du da gespielt?
0: Ich war immer nie so ganz fester Teil der Band, glaube ich. Ich habe auch einfach manchmal Percussions mitgemacht, manchmal habe ich auch mit dem Saxophon mitgespielt. Das hat immer so ein bisschen gewechselt bei mir. Ich glaube, manchmal habe ich auch Vocals gemacht, vielleicht. Da sitzen 2 von den Dicks.
1: Ah ja, okay. Okay, super. Du hast aber auch Breakdance gemacht, du... Also was eigentlich?
0: Also ich gibt ganz schön viele Gerüchte. Dann, ich habe mal 2 Moves, habe ich mal gelernt.
1: Aber du bist Skateboard gefahren.
0: Ja, das bin ich viel gefahren, genau.
1: Okay. Und bevor hast Basketball gespielt?
0: Auch, ja.
1: Also warst eigentlich schon so voll in diesem Hip-Hop-Game drin und hast da irgendwie...
0: Ja, auf jeden Fall. Also das auf jeden Fall. Mit der Fronte, wo wir aufgewachsen sind, da habe ich meine ersten DJ-Workshops gemacht, Freunde haben Breakdance gemacht, Funk-Musik und... Das hat mich auf jeden Fall sozialisiert in der Jugend.
1: Und ich habe auch gefragt nach einer Band oder einem Act, dem ihr in eurer Jugend, was du da rauf und runter gehört hast und was dich vielleicht auch schon nachhaltig irgendwie geprägt hat.
0: Ja, Matt Villain, MF Doom und Madlib. Und das könnte ich auch heute noch hören. Und so bin ich auch auf brasilianische Musik am Ende gekommen. Also ganz früh gekommen, bevor man dann natürlich so die ganzen... Bossa, Standards und alles irgendwie mitkriegt, habe ich eher geguckt, okay, wie macht er seine Musik? Ja, mit Samples. Und was samplet er? Und da war oft ganz viel brasilianische Musik auch dabei. Auf keinen Fall immer, aber das war auch eine der Schlüsselfiguren. Ich glaube, der hat 2 Wohnungen in L.A., wo nur Platten sind. Und er war damals auch so eine Schlüsselfigur, Madlib, der quasi einer der ersten Sammler war, der extra nach Brasilien geflogen ist, nur um dann brasilianische Musik in den Staaten und dann eben auch in Europa auflegen zu können und samplen zu können und daraus neue Sachen zu machen.
1: Ja, und hat ja auch mit Jay Dilla zusammen, also als J-Lib gearbeitet.
0: Wir haben gut was geprägt für die ganze Kultur, also in ihrer Nische, ja.
1: Du hast ja auch dann mal aufgelegt, Dustin, erstmal Hip-Hop, im Taktraum auch, donnerstags immer.
0: Jeden zweiten Donnerstag, Yes, Yes, Yo, mit DJ Pan.
1: Wann warst du Holzkrawatte?
0: Zu der Zeit. Ja, das war mein erstes Hip-Hop-Alter-Ego.
1: Super, oder? Die Tür Holzkrawatte, da will man doch hin.
0: Ja, man war jung.
1: Und du hast dich inspirieren lassen oder es kamen Leute dann, die von dir inspiriert waren oder gesagt haben, der Junge ist cool und dir dann auch Tapes gegeben haben oder was auch immer. Du hattest schon deine Mentoren.
0: Ja, ja, auf jeden Fall. Grünpflanze, DJ Pan, Hubkonzert, Alte Mühle, die ganze alte Tagtraum-Fraktion, die da einfach ein super musikalisches Programm abgeliefert haben und ganz viel Einblick in ganz viele verschiedene musikalische Kulturen mir gegeben haben und ein ganz großes Verständnis für Musik und auch ganz viel Toleranz für ganz viel verschiedene Musik.
1: Da hätten wir jetzt auch noch ein kurzes Beispiel. Was ich sehr interessant finde, weil, das hast du dir auch gewünscht, das kam, glaube ich, von DJ Pan, Baba Records.
0: Nee, den hat mir Grünpflanze gezeigt.
1: Ah, Grünpflanze, Entschuldigung. Ich weiß nicht, ob Grünpflanze da ist, Handheben, tolle Inspiration.

0: war Dorothy Ashby, Soul Vibrations heißt der Song, von 1968. Das war Harfe, also Jazzharfe, was super selten ist auch zu hören. Und Grünpflanze hat mir damals mit so einer Begeisterung dieses Album ans Herz gelegt. Und ich habe mir das dann angehört und versucht, die Begeisterung zu verstehen und auch dieses Album zu verstehen. Und ich glaube, ein großer Grund auch, warum er mir das gezeigt hat, waren auf jeden Fall die Drums, die auf jeden Fall ihrer Zeit da voraus waren vom ganzen Sound, wie die Drums klingen. Und es ist auch jetzt noch eine Referenz für, wie ich arbeite, an ganz viel. Und ja, im Grunde war das schon, was dann später vielleicht Hip-Hop-Songs waren. So, das war dann 1968 schon dieser Song im Grunde. Und jahrelang habe ich immer wieder diese Platte gehört und musste dann auch immer wieder zurück ans Tagtraum denken. Und die Platte war dann immer wieder eine neue Referenz für mich, als ich dann durch Dorothy Ashby, als ich dann mich mehr für die Harfe an sich interessiert habe, bin ich dann auch auf Alice Coltrane gekommen und habe dann, glaube ich, ein Jahr lang in Berlin nur Free Jazz gehört, abgespacedes Zeug, das man eigentlich niemandem anderen empfehlen kann, weil es jeder scheiße finden würde wahrscheinlich. Aber so bin ich durch dieses Album nicht auf ganz viel verschiedene Musik gekommen und da sind auch großartig Bossa Nova Songs auf diesem Album, alles mit Harfe und mein Lieblings-Jazz-Standard The Look of Love. Es war nicht meine Lieblingsversion auf dem Album, aber es ist ein unglaublich guter Song.
1: Wir bleiben aber noch, gehen noch nicht nach Berlin zum Free Jazz, sondern bleiben noch ein bisschen in Ingolstadt, weil du hast ja nicht nur im Tagtraum aufgelegt, du hast zum Beispiel auch im Golden aufgelegt, einem Burgerladen in der Kupferstraße. Und da hast du aber dann schon nicht mehr Hip-Hop aufgelegt, sondern so ein bisschen, ich sag mal, mehr Genre-Fluide.
0: Irgendwann bin ich dann viel auf so 70er Afrobeat-Musik aus Ghana und aus Nigeria. Das hat mich ziemlich abgeholt zu der Zeit und habe auch gemerkt, dass es ziemlich tanzbar ist. Und dann habe ich einfach probiert, das aufzulegen. Und ich kann mich da noch an einen Abend ganz gut erinnern. Ich glaube, da hatte ich nur eine halbe Stunde Musik, weil ich hatte noch nicht so viel in dem ganzen Genre. Und da habe ich dann einfach zwischen dem ganzen Hip-Hop-Kram habe ich dann einfach gesagt, okay, jetzt spiele ich einfach eine halbe Stunde einfach nur gute Musik, die ein bisschen tanzbar ist noch, die ich aber einfach sehr gern mag. Tim Maier,
1: O Camino do Bem.
0: Und da hatte ich einen schönen Moment damit, wenn ich das noch kurz erzählen darf.
1: Selbstverständlich.
0: Oder sollen wir erst den Song hören?
1: Ja.
0: Okay, dann hören wir erst den Song.
1: Ja.

0: Ich habe diesen Song aufgelegt und dann ist die Terry Treitinger zu mir gekommen und hat gesagt, oh mein Gott, Tim Meyer, so geil, dass du das auflegst. Ich mache ein Festival und ich will, dass du nur so Brazilian und Afro-Mucke auflegst. Und habe ich gesagt, ja, okay, können wir machen. Dann ist sie wieder auf der Tanzfläche verschwunden. Und dann habe ich irgendwann tatsächlich relativ zeitnah eine Nachricht von ihr bekommen. Dann war das alles geritzt. Ich habe auf diesem Festival aufgelegt, habe erstmal eine Nummer gespielt, die, ich glaube, auch aus Nigeria war, die ein 8 Minuten Klassik-Piano-Intro hat. Und die Terry hat schon so gezittert, was heute passiert. Aber dieser Song, der baut sich dann einfach so gut auf. Und ich habe da, glaube ich, 1,5 Stunden oder 2 Stunden nur Afrobeat aus den 70ern und brasilianische Musik gespielt. Und die Leute haben getanzt und es hat super Spaß gemacht. Aber das Beste daran war, da waren 2 Bedienungen, die, also wie es oft mit Bedienungen ist, die Leute machen ihre Party und die Bedienungen sind nicht wirklich Teil davon. Aber nach diesem Set, als ich zusammengepackt habe, sind die 2 mit so einem Leuchten in ihren Augen zu mir gekommen und haben gesagt, you played the songs from our country, und haben mich umarmt und haben das so wertgeschätzt, dass ich mir einfach nur dachte, das ist so irre, was Musik dafür eine Power haben kann und für Gefühle einfach verbreiten kann. Egal, ob man die Musik spielt oder ob man die Musik auflegt, wenn man Musik hört, was man damit verbindet. Und deswegen danke an die Terry Treitinger, die mich damals überredet hat, ein ganzes Set nur so voller Musik zu spielen. Und jetzt spiele ich ja eigentlich nur noch so Kram. Und auch, weil es die 2 Bedienungen so abgeholt hat.
1: Jetzt sind wir ja bald bei Fred Red. Also du hast ja dann ein alter Ego gesucht für deine Hip-Hop-Identität, ja, sozusagen.
0: So macht man das im Hip-Hop.
1: Genau. Kann sie auch DJ Grünpflanze nennen, aber man kann auch Fred Red nehmen. Und hast selber angefangen, nicht nur aufzulegen, sondern auch Beats zu basteln.
0: Ja.
1: Und danach kam aber dann auch schon gleich Frederik und Maurer.
0: Ja.
1: Da können wir jetzt vielleicht auch kurz reinhören, weil, ja, das haben wir damals auch im Podcast gefeatured, da diese Podcast vom Zündfunk und Goethe-Institut und waren alle hin und weg.
0: Von wann ist das denn? Das würde mich jetzt gerade auch mal interessieren.
1: 21. 2021.
0: Ah, da fadet so rein, glaube ich. 21, ja.
1: Da hat man noch reingefadet. Da waren wir

0: Da hört man voll die Synths, die dann danach in die türkische Ära reinkommen.
1: Schon ein bisschen. Ich finde, es ist wirklich ein toller Mix aus Neo-Soul, Hip-Hop, Jazz. Also, tolles Album gewesen.
2: Dankeschön.
1: Aber dann hast du irgendwie diesen Hip-Hop verlassen. Was ist passiert? Du hast gesagt, jetzt Fred Red,
2: ja,
1: mag ich nicht mehr, weg damit. Ja, wenn jetzt, das denn?
2: Ja, irgendwie vielleicht die Altersmilde. Ja, irgendwie hatte ich so ein Tief mit der Musik und dann auch eine Zeit lang Abstand für so ein Jahr oder so, weil ich dann auch das Gefühl hatte, irgendwie ist alles so ein bisschen erzählt mit diesen Hip-Hop-Projekten. Und ich habe das auch schon lange nicht mehr aufgelegt und ich habe schon lange auch eigentlich gar keinen Hip-Hop mehr gehört. Und dann hat sich das auch nicht mehr richtig angefühlt, das zu machen. Und dann hatte ich so eine Umbruchsphase, die dann ein bisschen gedauert hat, in der ich mir überlegt habe, was will ich eigentlich machen? Eigentlich müsste ich die Musik machen, die ich gerne höre oder die mich gerade irgendwie inspiriert. Und dann, ja, dann habe ich mir überlegt, wie ich das mache und habe Piano- und Musiktheorie-Unterricht genommen und Songs mitgebracht aus Nigeria, aus Frankreich, aus was auch immer und die mit meinem Lehrer in Berlin zum Beispiel analysiert bis ins kleinste Detail und ja, dann einfach nach neuen Projekten irgendwann gesucht und dann war eben dieser Zufall mit Luisa, dass ich sie getroffen habe oder auch der Zufall mit meiner Partnerin und Malik, wo wir dann auch angefangen haben, eher ein bisschen, ich nenne es mal organischere Musik zu machen, die weg von Beats und Samplen ist. Und da haben wir dann eben meine Freundin damals gefragt, ob sie nicht drauf singen möchte, obwohl die noch nie was mit Musik zu tun hatte. Also sie hat im Radio gearbeitet und hat einen großartigen Musikgeschmack, aber war eben keine Sängerin oder Musikerin und das fand mir aber spannend daran. Und dann ist so ein neues Projekt entstanden, weil das, was daraus entstanden ist, dann Spaß gemacht hat und sich richtig für uns angefühlt hat.
1: Die Genese von Peki Momé. Und davor lag, ich glaube, jetzt ist ein ganz guter Moment, mal nach dem Song für eine schwierige Zeit zu fragen.
2: Ja, es war auch irgendwie eine schwierige Zeit, auch dieser Abstand zu Musik, weil für mich war Musik immer eine Konstante in allem, also bei allem. Und bin mit Musik aufgewachsen, habe immer irgendwie Musik gemacht. Und da hatte ich aber dann irgendwie so ein Tief, ich glaube, von dieser Hip-Hop-Szene, die auch sehr anstrengend sein kann, aber auch einfach von der Musik an sich. Und dann gab es so eine Zeit, wo ich dann auch ganz viel versucht, Vocals zu recorden, selber zu singen. Und ich musste einfach irgendwie aus mir rauskommen und mich irgendwie ausdrücken. Und ich kann mich noch ganz gut dran erinnern, ich war in meinem Zimmer und ich habe in dieses Mikrofon geflüstert, so leise wie es geht, dass mich meine Mitbewohner ja nicht hören, weil mir das so peinlich war. Aber ich glaube, dieser Prozess, so dann immer lauter zu werden und sich zu trauen, auch wenn die Songs niemals was geworden sind, aber einfach dieser Prozess, um eine richtige Richtung zu finden, war super wichtig. Und den Track, den ich dafür ausgesucht habe, ist von Gonja Sofi, Sheeps.
1: Der ja auch nicht singen kann.
2: Der kein Sänger ist, aber ich habe damals versucht, das so ein bisschen nachzuahmen. Und dieser Sänger und vor allem dieses Album, das war damals in L.A. ein super einflussreiches Kunstwerk, weil das Psychedelia auch mit anatolischen Einflüssen, aber auch aus westlichen Einflüssen und aus Hip-Hop alles zusammen verschmelzt und auch aus Folkmusik. Und dieser Sänger, der hat das halt einfach gemacht. Der hat halt einfach gesungen und das sind dann eh immer fast die coolsten Projekte. Und ich habe versucht, so zu singen erstmal. Irgendwie kratzig. Ja, das ist Sheep von Gonja Sofi.

0: Und die Platte hat mir DJ Pan damals gezeigt, in seinem Zimmer.
1: Ich fand es ja sehr entzückend, wo er immer singt, ich wünschte, ich wäre ein Schaf, aber ich bin ein Löwe. Was bist du das denn, mehr Schaf oder Löwe?
0: Ich bin, glaube ich, eher ein Schaf. Aber ein glückliches Schaf.
1: In diesem Sinne, vielen Dank jetzt schon mal für den Talk. Das
2: Danke.
1: War's fürs Erste, aber es Danke. Geht gleich
0: vielen
1: weiter.
0: Vielen Dank.
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1: Das war der Zündfunk. Heute eine Stunde mit Curio Curio. Zu Gast in Ingolstadt in der Neuen Welt, bei der vom Zündfunk präsentierten Talk- und DJ-Reihe Diskothek. Nachhören lässt sich unser Gespräch und das Live-Set von Curio Curio auch in ARD Sounds. Danke fürs Zuhören, sagt Angie Portmann.
0: Come on, jetzt kommen wir zum letzten Song gleich von unserem Set. Wenn ihr uns noch mal mehr hören wollt, dann

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1: Um 24 Uhr mit Constanze Fennel. Wenn es nach dem Bundeskabinett geht, soll ab kommendem Juli eine Zuckersteuer auf Limos und Co. fällig werden. Der Bundestag muss aber noch zustimmen. Doris Tromballa aus der ARD-Wissenschaftsredaktion erklärt, ob eine Zuckersteuer wirklich sinnvoll sein kann.
2: Dass eine Zuckersteuer wirkt, sehen wir sehr deutlich in Großbritannien. Dort gibt es sie seit 2018. Und inzwischen ist der durchschnittliche Zuckergehalt der betroffenen Softdrinks um fast 50% gesunken. Die Hersteller haben also ihre Rezepturen verändert, sodass deutlich weniger Zucker drinsteckt. Und es gibt auch gesundheitliche Effekte. Bei Kindern wurden nach Einführung der Steuer beispielsweise deutlich weniger Krankenhausbehandlungen wegen schwerer Karies beobachtet. Und da geht es nicht nur um ein kleines Loch, sondern dass die Zähne komplett gezogen werden müssen.
1: 2 Tage haben Experten die Finanzlage der gesetzlichen Krankenkassen beleuchtet. Ergebnis des Schätzerkreises: Die Ausgaben werden 2027 deutlich weniger steigen als in diesem Jahr. Gesundheitsminister Lindemann führt das auf die Krankenkassenreform zurück. Für die Versicherten heißt das, der Zusatzbeitrag wird voraussichtlich gleich bleiben bei 2,9%. Dieser wird zusätzlich zum regulären Beitragssatz von 14,6% fällig. Die Höhe legt jede Kasse selbst fest. Heute treffen sich die EU-Staats- und Regierungschefs in Brüssel. Dabei geht es auch um die Ukraine-Hilfen. Kanzler Merz warb im Bundestag für die weitere Unterstützung des von Russland angegriffenen Landes, für ein friedliches, freies und sicheres Europa. In seiner Regierungserklärung im Bundestag wies Merz Vorwürfe unter anderem der AfD zurück, dass die Hilfe für die Ukraine zu Lasten der Sozialausgaben gehe. Kein Euro fehle deshalb, so Merz. Nach heftigen Regenfällen stehen in Istanbul Straßen, Unterführungen und Keller unter Wasser. Bäume stürzten um. In einigen Stadtteilen kam es zu Erdrutschen. Nach Angaben des Gouverneursamts der türkischen Metropole gingen bis zum Abend mehr als 1000 Notrufe ein. Über 8000 Hilfskräfte seien im Einsatz. Seit dem Abend ist es verboten, auf 2 Rädern zu fahren. Heute fällt an den Schulen der Unterricht aus. In der Fußball-Champions League ist Borussia Dortmund nach Norwegen gereist. Gegen Bodø Glimt verlor das Team von Niko Kovac mit 0:1. Der VfB Stuttgart gewann auswärts bei Slovan Bratislava mit 3:0. Das Wetter in Deutschland. In der Nacht oft klar, im Nordwesten bewölkt, in der Mitte und im Süden Nebel, Tiefstwerte zwischen 10 Grad an der Nordsee und 0 Grad im östlichen Bergland. Morgen zum Teil zäher Nebel, dann nur maximal 13 Grad, bei längerem Sonnenschein um 20 Grad. Am Freitag wenig Änderung, das Wochenende wird unbeständig und kühler. Es ist 0:03 Uhr.
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3: Kennst du den Moment, wenn du aufstehst, in die Küche gehst, dort ankommst und vergessen hast, was du da eigentlich wolltest? Mir passiert das ständig. Dieses eigentlich nervige Phänomen nutzen wir hier, um unserem Gehirn bewusst einen Reset zu verpassen und so unseren Kopf neu zu ordnen. Das kann bei Denkblockaden, aber auch bei Überforderung oder Stress hilfreich sein. Solltest du an einem Problem festhängen, grübeln oder generell mental blockiert sein, steh einfach auf und geh durch eine Tür in einen anderen Raum. Trinke dort ein Glas Wasser. Du wirst feststellen, dass das wie ein Reset für den Kopf ist und du danach mit neuer Klarheit auf dein Problem bzw. deine Aufgabe schaust. Das oben beschriebene Phänomen ist in der Psychologie bekannt als der Doorway-Effekt, also der Türschwelleneffekt. Gehen wir durch eine Tür, segmentiert unser Gehirn Erfahrungen in separate Ereignismodelle. Das Ereignismodell des vorigen Raums sowie das Ereignismodell des neu betretenen Raums. Das passiert, damit Ereignisse und Erfahrungen besser geordnet werden können. Hängen wir nun in einer Denkblockade fest, kann es aus den eben beschriebenen Gründen hilfreich sein, den Raum zu wechseln. Das vorangegangene Ereignismodell wird für den Moment deaktiviert, und wir können im neuen Ereignismodell klarer auf das vorliegende Problem schauen. Das waren Gedanken zum Tag von Timon Krause.

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1: Die Frage, was ist der Mensch, wird immer wieder und zwar recht unterschiedlich beantwortet. Der französische Komponist Erik Satie etwa meinte, der Mensch sei ein armes Wesen, das auf diese Erde gesetzt wurde, um anderen Menschen auf die Nerven zu fallen. Womit Satie ganz bestimmt in vielen Fällen recht hat. Aber lassen wir das mit dem Nerven mal kurz beiseite und beschränken uns auf den ersten Teil seiner Weisheit. Ein armes Wesen, das auf diese Erde gesetzt wurde, was zu 100% stimmt. Denn der Mensch ist kein Vogel, sondern ein bodennahes Lebewesen. Und arm ist er insofern, als er ein höchst zerbrechliches Wesen ist. Stürze aus einer Höhe von 100 Metern zum Beispiel verträgt er nur ganz schlecht. Schon 10 Meter sind ihm manchmal zu viel. All das sollte bedenken, wer über alte Filmaufnahmen schmunzelt, in denen die Pioniere der Luftfahrt ihre ersten Hüpfer machen, 10 oder 15 Meter in die Höhe, um dann krachend zu Boden zu stürzen. Es schaut meist lustiger aus, als es sich vermutlich angefühlt hat. Denn wie gesagt, der Mensch ist zerbrechlich, aber auch wagemutig. Nehmen wir den allerersten Luftfahrtpionier der Geschichte, den Franzosen Jean-François Pilâtre de Rosier. Ein Mann, der sich früh für Naturwissenschaften begeisterte, der Physik und Chemie unterrichtete und in seinem eigenen Museum in Paris Experimente vorführte. Die Geheimnisse der Gase hatten es ihm besonders angetan. Und so war der Weg zur Ballonfahrt nicht weit. Im Juni 1783 hatten die Erfinderbrüder Montgolfier erstmals einen Heißluftballon auf 1000 Meter Höhe steigen lassen. Nur 4 Monate später, am 15. Oktober 1783, kletterte der 29-jährige Pilâtre de Rosier in so eine Montgolfière, um mit dem Heißluftballon in den Himmel über Paris zu steigen, 26 Meter hoch. Es war die erste historisch verbürgte, bemannte Luftfahrt der Geschichte. Allerdings war das Gerät noch mit einem langen Seil am Boden befestigt gewesen. Nur 5 Wochen später gab Pilâtre dann auch diese letzte Bodenhaftung auf und schwebte zusammen mit François d'Arlande völlig ungebunden 10 Kilometer weit über die Ufer der Seine hinweg. Was für ein Triumph! Und doch war es erst der Anfang. Pilâtre de Rosier entwickelte bald seinen eigenen Heißluftballon. Mit dieser nach ihm selbst benannten Rosière wollte er, getragen von einer Mischung aus Heißluft und Wasserstoff, 1785 den Ärmelkanal überqueren. Nach nur 5 Kilometern endete die Reise. In 900 Metern Höhe entzündete sich der Wasserstoff. Die Gondel stürzte in die Tiefe. Pilâtre und sein Mitfahrer waren die ersten Todesopfer der Luftfahrt. Der Mensch ist eben zerbrechlich. Aber immerhin war dem Pionier der Nachruhm sicher. Nicht nur ein Mondkrater und ein Antarktisgletscher sind nach Pilâtre de Rosier benannt. Auch ganz Paris denkt seit den Olympischen Spielen 2024 an diesen Helden der Lüfte. Jeden Sommerabend bis zu den nächsten Spielen steigt ein golden leuchtender Heißluftballon in den Himmel über Paris. Ach ja, so ist er, der Mensch. Gelegentlich nervt er. Aber manchmal macht er auch schon tolle Sachen. Das war das Kalenderblatt. Heute von Thomas Grasberger, gelesen hat Irina Wanka.

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1: Durch diese Sendung begleitet sie Tobias Führenbach. Ganz herzlich willkommen. Hallo. Zu Beginn heute Musik des ehemaligen ersten Kapellmeisters des Symphonieorchesters des Bayerischen Rundfunks, Jan Kozier, das war im Jahre 1950. Kozier begründete 1993 eine Stiftung, die er wenig später der Hochschule für Musik und Theater München übergab. Von Jan Kozier hören wir das Concertino für Posaunenquartett und Orchester mit Oliver Siefert, Stefan Geiger, Uwe Schrodi und Markus Blecher sowie dem Münchner Rundfunkorchester unter der Leitung von Christoph Poppen.

Das Concertino für Posaunenquartett und Orchester von Jan Kurzier mit Oliver Siefert, Stefan Geiger, Uwe Schrodi und Markus Blecher. Das Münchner Rundfunkorchester war zudem zu hören unter der Leitung von Christoph Poppen. Mit Max Beckschäfer geht es jetzt in diese Nacht auf Donnerstag. Wir hören seine Michelangelo-Fragmente. Beckschäfer vertont in diesem Zyklus originale Gedichte und Lyrikfragmente des Renaissance-Genies Michelangelo Buonarroti. Das Werk entstand im Jahr 1992 und wurde als anspruchsvolle Auftragskomposition für das weltbekannte deutsche Männervokalensemble Die Sinfonica geschrieben. Und die haben das Stück 1993 in München aufgeführt. Hier die Aufnahme dazu.

Die Sinfonica mit den Michelangelo-Fragmenten von Max Beckschäfer. Sie hören das Concerto Bavarese auf Bayern 2. Da erwartet uns jetzt ein Stück von Widmar Haader. Im Jahr 1990 wurde er der Gründungsdirektor des neu geschaffenen Sudetendeutschen Musikinstituts in Regensburg, das er bis zu seinem Ruhestand leitete. Sonata Venatoria heißt seine Komposition für Corno da Caccia und Streichorchester. Das sind hier Uwe Komischke und das Münchner Kammerorchester unter der Leitung von Hans Stadelmeier.

Uwe Komischke und das Münchner Kammerorchester unter Hans Stadelmeier mit der Sonata Venatoria von Widmer Haader. Als nächstes Musik von Peter Schöbach, der sich 1994 von Gedichten Hermann Hesses inspirieren ließ. Verwehte Blätter nannte er seinen Liederzyklus. Daraus hören wir jetzt Nummer 1, Welkes Blatt, Nummer 2, November 1914 und Nummer 5, Im Nebel mit der Mezzosopranistin Rose Bieler-Schaar und am Klavier Martin Wolfrum.

Rose Bieler Schaar, begleitet von Martin Wolfrum. Das waren Auszüge aus dem Liederzyklus Verwehte Blätter von Peter Schöbach. Wir kommen zu Ruth Zechlin, geboren 1926 in Groß-Hartmannsdorf bei Freiberg. Da wuchs sie dann in der Bachstadt Leipzig auf und erhielt bereits mit 5 Jahren von ihrem Vater ersten Klavierunterricht. Ganz von der Musik Johann Sebastian Bachs umgeben, schrieb sie schon mit 7 Jahren ihre ersten Stücke. An ihrem Lebensende konnte Ruth Zechlin auf ein Oeuvre von über 300 Kompositionen mit Beiträgen zu allen Gattungen der Instrumental- und Vokalmusik einschließlich der Oper zurückblicken. Wir hören von Ruth Zechlin die 7 Versuche und ein Ergebnis für Saxophon-Quartett mit Linda Ann Banks, John Edward Kelly, Corina Rusher und Bruce Weinberger.

Linda Ann Banks, John Edward Kelly, Carina Rusher und Bruce Weinberger präsentierten hier die 7 Versuche und ein Ergebnis für Saxophon-Quartett von Ruth Zechlin. Einen Komponisten haben wir heute noch hier im Concerto Bavarese, Roland Leistner-Meyer, der bereits mit 11 Jahren das Komponieren für sich entdeckte und später seine kompositorische Ausbildung an der Musikhochschule in München genoss. Anfang der 1970er Jahre war das. Wir hören sein Quintett für Klarinette, 2 Violinen, Viola und Violoncello mit Eduard Brunner und dem Sinnhofer Quartett, Ingo Sinnhofer, Aldo Volpini, Roland Metzger und Peter Wöbke.

Eduard Brunner, Klarinette, Ingo Sinnhofer, Violine, Aldo Volpini, Violine, Roland Metzger, Viola und Peter Wöbke, Violoncello. Sie präsentierten hier das Quintett für ihre Besetzung von Roland Leistner-Meyer. Soweit das heutige Concerto Bavarese. Schön, dass Sie mit dabei waren. Tobias Hürenbach verabschiedet sich und wünscht noch eine gute Nacht. Ciao, tschüss.

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1: Um 2 Uhr mit Olaf Knapp. Von heute an ist es an allen deutschen Bahnhöfen verboten, Alkohol zu trinken. Die Bahn hofft, dass sie dadurch sauberer und sicherer wird. Johannes Zuber aus der Nachrichtenredaktion erklärt, was sich genau ändert.
2: Also ab sofort darf man auf dem Bahnsteig oder auch in der Wartehalle keinen Alkohol mehr trinken. In manchen Orten zählen auch die Vorplätze dazu. So ein Verbot, das gab es bisher schon an einigen großen Bahnhöfen, zum Beispiel in Hamburg, Kiel oder Hannover. Jetzt gilt es überall. In Bahnhofskneipen, da darf aber weiterhin Alkohol getrunken werden, genau wie in den Zügen der Deutschen Bahn. Man darf auch weiterhin verschlossene Flaschen bei sich haben, nur eben nicht daraus trinken. Wer es trotzdem tut, muss mit einem Hausverbot rechnen. Bußgelder soll es aber erstmal nicht geben.
1: Der durchschnittliche Zusatzbeitrag für gesetzlich Krankenversicherte bleibt im kommenden Jahr voraussichtlich stabil bei 2,9%. Diese Höhe hat der Schätzerkreis der GKV empfohlen auf der Grundlage seiner Ausgaben- und Einnahmenschätzung für 2027. Der durchschnittliche Zusatzbeitrag ist aber nur eine Rechengröße. Die tatsächliche Höhe legt jede Krankenkasse individuell fest. Und die Empfehlung ist keine Garantie, dass es nicht doch zu Beitragssteigerungen kommen kann. Der Haushaltsausschuss des Bundestages hat mehrere Rüstungsvorhaben der Bundeswehr genehmigt, weil es immer öfter Bedrohungen